0: ihre Anwälte mit. Sie werde weiter medizinisch behandelt. Ihre Ärzte erklärten, trotz der aktuellen Entwicklung seien Pikes Überlebenschancen weiter unklar. Ebenso steht noch nicht fest, wie der Staat nach der gescheiterten Hinrichtung weiter mit ihr verfahren wird. Am vergangenen Mittwoch hatte die 50-Jährige im US-Bundesstaat Tennessee zwei Verabreichungen der Giftspritze überlebt. Sie war ursprünglich wegen des Mordes an einer Mitschülerin verurteilt worden. Damals war sie 18 Jahre alt. Die Schauspielerin Eva Marie Saint ist im Alter von 102 Jahren gestorben. Das teilte ihre Familie mit. Saint gehörte zu den prägenden Hollywood-Darstellerinnen der 1950er Jahre. Für ihr Debüt 1954 in On the Waterfront, zu Deutsch Die Faust im Nacken, bekam sie den Oscar als beste Darstellerin in einer Nebenrolle. Ihre bekannteste Rolle spielte sie im Hitchcock-Spionage-Thriller North by Northwest, Der unsichtbare Dritte, 1959 an der Seite von Cary Grant. Weitere Hauptrollen übernahm sie in Exodus von Otto Preminger und in All Fall Down, Mein Bruder ein Lump, von John Frankenheimer. Das Wetter. In der Nacht im äußersten Süden und Südosten sowie im Norden etwas Regen, örtlich Schauer. Sonst gering bewölkt oder klar, gebietsweise Nebel. Tiefstwerte 14 bis 5 Grad. Am Tag nach Nebelauflösung oft heiter. Im Norden sowie später auch im Westen und Nordwesten etwas Regen. Höchstwerte im Norden 17 bis 23, sonst 20 bis 26 Grad. Das waren die Nachrichten.
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2: Weiterhin mit Katharina Peetz am Mikrofon. Schön, dass Sie dabei sind.

In unseren Meinungsbeiträgen geht es gleich um die Wahl von AfD-Politikern zu Landtagspräsident und Vize in Sachsen-Anhalt sowie um die Festnahme des früheren Präsidenten des Bundesnachrichtendienst wegen des Verdachts der Spionage. Das sind zwei unserer Themen in dieser Stunde der Radionacht.

0: Wir kommen zunächst zu den Kommentaren. Zum ersten Mal in Deutschland ist mit dem Abgeordneten Tobias Rausch in Sachsen-Anhalt ein AfD-Politiker zum Landtagspräsidenten gewählt worden. Auch die Personalie um seinen Vize habe es in sich, kommentiert unser Landeskorrespondent Niklas Ottersbach.
1: Man muss das kurz sacken lassen. Die AfD nominiert Hans-Thomas Tillschneider für den Posten des Landtagsvizepräsidenten. Eigentlich gedacht als Provokation. Der Ideologe der AfD, der wegen rechtsextremer Äußerungen namentlich im Verfassungsschutzbericht des Landes erwähnt wird, dieser Tillschneider wird vom neuen Landtag als Vizepräsident gewählt. Mit 44 Stimmen. Woher die 5 zusätzlichen Ja-Stimmen kommen, ist bei einer geheimen Wahl nicht zu eruieren. Aber im Geheimen werden die neuen politischen Realitäten sichtbar. Dabei hatten alle außer die AfD im Vorfeld Tillschneider als Kandidat für den Vizeposten abgelehnt und trotzdem wird er als Landtagsvizepräsident gewählt. Das ist eine krasse Grenzverschiebung, dessen Ende nach heute gar nicht absehbar ist. Sachsen-Anhalts oberste parlamentarische Repräsentanten sind nun ein rechtsextremer Vordenker und ein Politiker, der durch die Vetternwirtschaftsaffäre der AfD bekannt wurde, Tobias Rausch. Seine Geschwister und Fußballfreunde hatte er bei anderen AfD-Abgeordneten untergebracht oder gleich in seinem eigenen Abgeordnetenbüro. Vetternwirtschaft? Alles eine Kampagne, heißt es von der AfD. Und doch, still und heimlich hat die AfD die familiären Beschäftigungsverhältnisse peu à peu beendet. Auch dieser Tobias Rausch wurde heute in Magdeburg gewählt, mit 48 Ja-Stimmen zum ersten AfD-Landtagspräsidenten Deutschlands. Rausch hat mehr als die sicher geglaubten 44 Ja-Stimmen von AfD und BSW bekommen. Wo kommen die 4 Ja-Stimmen über den Durst für Rausch her? Möglicherweise aus der CDU-Fraktion, die tief gespalten ist und derzeit kopf- und orientierungslos wirkt. Auch und gerade unter Sven Schulze, der als noch Ministerpräsident nach dem Amt des Fraktionschefs gegriffen hat und damit auch noch exekutive und legislative Macht vermischt. Nun ist der Landtag von Sachsen-Anhalt konstituiert, mit einem Landtagspräsidenten sowie Vizepräsidenten der AfD und dem Christdemokraten Carsten Borchert. Ein Landtagspräsident ist kein Grüß-August, der ab und zu mal eine Plenardebatte leitet. Er kann, wenn er will, Nebendiplomatie betreiben, nach Amerika ins Trump-Lager reisen oder nach Moskau. Alles denkbar. Ein Landtagspräsident kann Personal einstellen oder auch entlassen, die Grenzen testen, die sich in Sachsen-Anhalt im Rekordtempo verschieben. Klar ist mit dem heutigen Tag, wenn eine Landtagsmehrheit für einen Radikalen wie Tillschneider als Landtagsvizepräsident zusammenkommt, dann deutet vieles darauf hin, dass auch ein AfD-Ministerpräsident Ulrich Siegmund eine Mehrheit im ersten Wahlgang bekommen wird. Und zwar nicht offen und ehrlich, sondern klammheimlich und hintenrum. Das ist zwar legitim, aber alles andere als würdevoll.
0: Der Kommentar unseres Landeskorrespondenten Niklas Ottersbach. Der frühere Präsident des Bundesnachrichtendienstes August Hanning ist auf Betreiben der Bundesanwaltschaft wegen des Verdachts der Spionage festgenommen worden. Holger Schmidt kommentiert.
2: In Geheimdienstromanen und Filmen wohnen ehemalige Geheimdienstchefs üblicherweise auf dem Land, schneiden versonnen ihre Rosen und empfangen ab und an geheimnisvolle Gäste, denen sie verklausulierte Einschätzungen geben oder für sie aus altem Wissen die Lösung auf Fragen der nationalen Sicherheit haben und so die Welt retten. Die Welt retten ist nicht unbedingt ihr Alltag, aber bei den deutschen Ex-Chefs von Sicherheitsbehörden ist das Weitermachen und nicht loslassen können eine häufiger anzutreffende Eigenschaft. Hans-Georg Maaßen mag so ein Beispiel sein, ohne dass ich ihn auch nur in die Nähe einer Straftat bringen möchte. Weitere Chefs von Sicherheitsbehörden fallen mir ein, als Personen in exklusiven Gesprächskreisen und Beratungsfirmen oder mit dem Wunsch, in den Aufsichtsrat eines Waffenherstellers zu wechseln. Aber der Fall heute, der Fall August Hanning, der hat eine ganz besondere Dimension. Natürlich, was August Hanning so nebenbei trieb, das war öffentlich schon bekannt, bevor heute Morgen das Bundeskriminalamt bei ihm klingelte. Eine eigene Beratungsfirma im Sicherheitsbereich, Schlagzeilen rund um sein Engagement für eine zweifelhafte Bank in Lettland und dann seine Rolle als möglicher Schattenratgeber im Entführungsfall Block. Der Entführungsfall Block war es dann auch, der die aktuellen Vorgänge ins Rollen brachte. Im Prozess um die Frage, ob die Hamburger Unternehmerin und Gastronomin Christina Block im Rahmen eines Sorgerechtsstreits mit ihrem Ex-Mann ihre eigenen Kinder mit Hilfe eines dubiosen israelischen Geheimkommandos aus Dänemark hatte entführen lassen, tauchte immer wieder der Name August Hanning auf. Und zwar so konkret, dass die Staatsanwaltschaft Hamburg Hannings Haus durchsuchen ließ. Nicht schlecht gestaunt dürften die Ermittler dann aber haben, als sie neben möglichen Hinweisen zum Fall Block vor allem tausende Dokumente rund um die Arbeit des Bundesnachrichtendienstes fanden. Dokumente, die Hanning offenbar nicht hätte haben sollen. Generalbundesanwalt und Bundeskriminalamt wurden hinzugezogen. Die Bundesanwaltschaft ermittelt in der Sache schon seit Mai. Für seinen alten Dienst in BND kommt der Fall dabei zu einer Unzeit. Gerade erst gestern hat der derzeitige Präsident Martin Jäger in deutlichen Worten die Herausforderungen seines Dienstes beschrieben. 40 Mal hat er in seinem Eingangsstatement Russland als die größte Gefahr beschworen und dürfte da schon gewusst haben, dass dem BND jedenfalls in der Vergangenheit auch eine hauseigene Gefahr drohte. Ein weiterer Verratsfall mitten im Auslandsdienst, nachdem schon durch die vorherigen Verratsfälle im Ausland die Frage auftauchte, was man denn so alles unbemerkt aus dem BND tragen kann. Der Fall Hanning ist das Letzte, was der Bundesnachrichtendienst gerade gebrauchen kann. Sollten sich die Vorwürfe bewahrheiten, ist es der maximale Absturz für den früheren Präsidenten, der besser Rosen geschnitten hätte, als sich in ein so dunkles Gewerbe zu begeben. Aber manchmal ist das Leben dann eben doch tatsächlich so wie im Geheimdienstroman. Allerdings gilt das auch für die Bedrohung, in der Deutschland gerade von außen steht. Die ist auch so real wie in manchem Roman. Drücken wir unserem Auslandsnachrichtendienst also die Daumen, dass er sich rasch wieder auf die Gegenwart konzentrieren kann.
0: Der Kommentar des Terrorismusexperten Holger Schmidt. Und nun zu etwas ganz anderem, nämlich dem Feature aus Religion und Gesellschaft.
3: Verwurzelt im Licht. Wir, die stets unsteten, ausgewurzelten Bäume, Wind und Wetter wehen uns ins Bodenlose. Von uns selbst vor uns hergetrieben, streifen wir ohne Sitzfleisch durch unsere Wohnzimmer. Ruhelose Nomaden, kein Fundament kann uns halten. Bleibe finden wir einzig und allein in jener Sehnsucht mit den Wurzeln nach oben, himmelwärts.
4: Mit Gott im Plattenbau. Der Priesterpoet Andreas Knapp von Burkhard Reinhardt.
5: Ich bin ja von Beruf katholischer Priester und habe sehr gerne in den Aufgaben gearbeitet, die mir anvertraut wurden. Das war in der Hochschulseelsorge, das war Priesterausbildung. Und dann habe ich aber zugleich gemerkt, dass mir noch etwas Wichtiges fehlt, nämlich die Frage nach dem Lebensstil. Ich wollte einfacher leben. Ich wollte auch in einer Gemeinschaft leben, in der das Leben geteilt wird, das Geld geteilt wird. Ich wollte gerne auch in einem Umfeld leben, das nicht sehr bürgerlich ist, sondern eher mit einfachen Menschen. Und ich wollte auch von meiner eigenen Hände Arbeit leben. Also das ist etwas, was nicht so ganz in das kirchliche Schema passt von einem Pfarrer. Und deswegen habe ich mich dann entschieden, nach langem Hin und Her in eine kleine Ordensgemeinschaft einzutreten, wo diese Elemente gepflegt werden.
4: Andreas Knapp hat einiges aufgegeben, um seiner inneren Stimme zu folgen. Alles lief auf eine mustergültige Kirchenkarriere hinaus. Er hatte in Rom an der Päpstlichen Universität Gregoriana Theologie studiert. 1988 wurde er mit einer Dissertation über das Menschenbild in der Soziobiologie promoviert. Die Arbeit wurde international rezipiert und als Buch veröffentlicht und gilt in der Forschung noch heute als Standardwerk. Mit Ende 40 entdeckte Knapp die Ordensgemeinschaft der Kleinen Brüder vom Evangelium. Deren Leitlinien: brüderlich in einer Gemeinschaft mitten unter einfachen Menschen leben, beten und arbeiten. Nach insgesamt 5 Jahren, in denen Andreas Knapp als Mönch in sozialen Brennpunkten von Paris, Neapel und dem bolivianischen Cochabamba wirkte, zog es ihn 2005 zurück nach Deutschland, um auch hier als Armer unter Armen zu leben. In einer Plattenbausiedlung mit 50.000 Einwohnern in Grünau im Westen von Leipzig.
5: In unserem Stadtteil ist der Anteil derjenigen, die jetzt nicht kirchlich gebunden sind oder sich als nicht kirchlich oder nicht religiös bezeichnen würden, sehr hoch. Das sind vielleicht 85-90%. Aber ich lebe ja mitten in so einem Plattenbau und da gibt es Nachbarschaft. Da gibt es im gleichen Treppenhaus Menschen, mit denen wir ganz gute Kontakte haben.
4: Um sich nicht in äußeren Aktivitäten zu verlieren, bilden Phasen der Stille und des Gebets das, was Knapp als sein Lebensfundament bezeichnet. Zu diesem Lebensfundament gehören auch Erfahrungen in der Natur, wie das kleine Gedicht Lichtwärts zeigt.
3: Noch hat der Keimling keinen einzigen Strahl vom Licht der Welt erblickt. Und räkelt sich doch schon der unsichtbaren Sonne unbeirrbar entgegen. Als habe sie ihn in tiefster Erdennacht bereits geheimnisvoll geküsst.
4: Andreas Knapp kennt harte Arbeit und weiß, wie anstrengend sie ist. Ob als Packer im Leipziger Amazon-Lager oder in einem sozialen Brennpunkt in Bolivien.
5: Die Ausübung einer praktischen Tätigkeit, eines einfachen Berufes, gehört zu den Grundregeln unserer Gemeinschaft. Die Grundidee, die dahinter steht, ist, dass Jesus in Nazareth ja auch viele Jahre als Handwerker gearbeitet hat. Und dann ist die Idee, ja, so ähnlich wie er, durch eine Arbeit auch dem ganz gewöhnlichen Alltag nahe zu sein und die entsprechenden Beziehungen aufzubauen zu Kolleginnen und Kollegen, mit den Menschen des Viertels, in dem wir leben.
4: Gleichzeitig genießt der Ordensmann erholsame Zeiten jenseits der Arbeit und feiert sie in dem Gedicht Loblied der Hängematte.
3: Von dir gerne umgarnt im Netzwerk der Gemütlichkeit. Völlig abhängen, gespannt und entspannt zugleich. Sich leichten Sinnes der Schwerkraft überlassen. Das Wandern der Wolken genießen im Faultiermodus. Geschaukelt werden wollen wie ein verspieltes Kind. Vom säuselnden Wind in den Schlaf gesungen. Sich träumen lassen zwischen Himmel und Erde.
4: Nach dem Umzug in die Grünauer Plattenbausiedlung begann Knapp geistliche und sozialkritische Gedichte zu schreiben. 2006 erschien sein erster Gedichtband »Tiefer als das Meer – Gedichte zum Glauben«. Heute zählt Andreas Knapp zu den bekanntesten christlichen Dichtern Deutschlands.
5: Ich habe immer gerne Lyrik gelesen, schon als Schüler und dann später während des Studiums und auch viele Gedichte auswendig gelernt. Das war auch so eine Schule für meine eigene Sprache. Ich habe mich darin auch wiedergefunden und mein eigenes Erleben konnte ich in den Worten großer Dichterinnen und Dichter wiederfinden. Ja, ganz wichtig ist für mich Hilde Domin, Nelly Sachs, Rose Ausländer, aber natürlich auch Rilke, Paul Celan. Und irgendwann hat es dann mal so Klick gemacht. Dann habe ich auch angefangen, selber Texte zu schreiben, habe die für Freundinnen, für Freunde geschrieben. Und so wuchs dann so eine kleine Sammlung. Und dann ergab sich daraus, die Sammlung mal zu veröffentlichen.
4: Als katholischer Priester habe er immer gerne gepredigt, erzählt Knapp. Aber seit 20 Jahren favorisiere er eine andere Form der Sprache, die Lyrik.
5: Für mich sind Gedichte eine Form, in der ich meinen eigenen Glauben formulieren kann und in der ich auch mein Suchen und Fragen mit anderen teilen kann. Im Unterschied zu einer Predigt sind Gedichte natürlich sehr kurz und knapp. Eine Predigt wendet sich ja auch zunächst einmal an ein ganz bestimmtes Publikum und hat eine bestimmte Stilform. Lyrik ist weiter und offener und mir entspricht diese lyrische Ausdrucksweise sehr, weil ich darin versuchen kann, in ganz verdichteter Form etwas auf den Punkt zu bringen.
3: Gott. Unwort der Jahrtausende. Blut besudelt und missbraucht. Und darum endlich zu löschen aus dem Vokabular der Menschheit. Redeverbot von Gott. Getilgt werde sein Name, die Erinnerung an ihn vergehe, wie auf Erden, so im Himmel. Wenn unsere Sprache aber dann ganz gottlos ist, in welchem Wort wird unser Heimweh wohnen? Wem schreien wir noch den Weltschmerz entgegen? Und wen loben wir für das Licht?
5: Das Wort Gott ist ein Wort, das oft auch missbraucht wurde. Ich glaube, bei Martin Buber habe ich das mal gelesen, dass es das besudelste aller Menschenworte ist. Und wenn wir in die Geschichte hineinschauen, wie oft wurde im Namen Gottes auch Unheil angerichtet, es wurden Kriege angezettelt, es wurden Menschen verurteilt. Und gleichzeitig brauchen wir aber auch ein Wort, in dem wir das zum Ausdruck bringen, was uns so in der Tiefe berührt.
3: Wir sind ein Gedanke Gottes, der selber denken kann. Ein Wort Gottes, das für sich selber sprechen darf. Ein Abbild Gottes, das ich selbst zu malen vermag. Ein Wille Gottes, der selber wollen will. Eine Leidenschaft Gottes, die selber leiden muss. Ein Liebling Gottes, der selbst zu lieben liebt.
4: Im Zentrum der geistlichen Gedichte des Priesterpoeten steht die paradoxe Einheit von Mensch und Gott. Das, was Mystikerinnen und Mystiker wie Teresa von Avila und Meister Eckhart den Gleichklang von göttlicher und menschlicher Liebe nennen. Für diese Verbindung findet Knapp zärtliche, irdisch anmutende Sprachbilder.
3: Umkehr der Beweislast. Endlos zweifelnd verlangte ich von dir einen Liebesbeweis. Bis mir endlich beim Blick in deine Augen unzweifelhaft aufging, du bist mein Gottesbeweis. Die letzte Offenbarung. Im Tod kein Absturz, sondern aufgefangen. O ewig schöne Überraschung, ich schaue Gottes Antlitz im Gesicht meiner Geliebten.
5: Die Frage nach Gott ist ja immer verbunden mit der Frage nach dem Menschen. Und unsere menschlichen Erfahrungen sind es ja, die uns auch über uns selber hinausdenken und suchen lassen. Und die wesentlichste und intensivste und intimste Erfahrung, die wir Menschen machen, ist ja der Fang von Beziehung, von Freundschaft, von Zuneigung und Zärtlichkeit, von Liebe. Und deswegen sind für mich solche Texte, in denen die menschliche Liebe als ein Grundwort für Gott zum Ausdruck gebracht wird, so wichtig. Und zugleich weisen diese Erfahrungen eben noch einmal über das ganz Konkrete hinaus, als Sehnsucht, dass das, was ich erfahre, dass das bleibt, dass ich darauf auch angemessen antworten kann, dass ich damit sorgsam umgehe, dass ich das Kostbare einer menschlichen Liebe nicht gefährde, sondern immer als Geschenk annehme.
3: Wenn deine Liebe zu Gott nicht durch das Feuer der heftigsten menschlichen Leidenschaften getrieben wurde, blutleer bleibt sie. Blutleer stirbt sie. Aber im Begehren eines Körpers, in der Ausgelassenheit des Spiels, hingerissen von einem Kinderlachen, aufgewühlt von Schmerz und Ekstase, wird das Brennholz bereitet für glühende Liebe. Gottmenschlich in eins.
4: Georg Langenhorst, Professor für Religionspädagogik in Augsburg, nennt Andreas Knapp eine Synthese von katholischem Priester, mystischem Gotteslehrer und geistlichem Dichter.
5: Naja, das sind dann schon auch große Worte, wenn man als mystischer Gottessucher bezeichnet wird. Ich kann das insofern für mich unterschreiben, weil ich davon überzeugt bin, dass jeder Mensch eine mystische Seite hat. Mystisch im Sinne von nach innen gehen, eine Innerlichkeit haben, eine Sehnsucht spüren, nicht sich zufrieden geben mit dem Vorläufigen, sondern dass wir Menschen immer auch getrieben sind, über uns selber hinauszuwachsen.
4: Auf dieser Spur stößt die formelhafte, oft blutleere Sprache der Theologie an ihre Grenzen, sagt der Priesterpoet. Heute brauche es eine andere, angemessene Form der Rede von Gott, die Theopoesie. Eine lyrische Bildersprache, die den Alltag umfasst und zugleich transzendiert.
5: Wir können von Gott nicht mehr so reden wie in anderen Zeitaltern als für die meisten Menschen relativ klar war, was mit Gott gemeint ist, indem er der Lebenshintergrund war. Und vieles davon ist zerbrochen oder verdunstet und ist heute nicht mehr so greifbar. Und deswegen braucht es vielleicht eine andere Form, über Gott zu reden, die tastender ist, die nicht Gewissheiten verkündet, sondern die versucht, so das zu erspüren, was Menschen immer bewegt und umtreibt, nämlich die Frage nach einem erfüllten Leben, nach einem Sinn des Ganzen, aber auch die Frage nach, was tröstet uns in einer Welt, in der so vieles auch zerbricht? Wohin mit meiner Angst? Was gibt mir denn da noch Hoffnung? Und Theopoesie ist ein Versuch, für diese Fragen behutsame Antworten vorzubereiten. Keine Antworten zu geben, sondern diese Suche selber zur Sprache zu bringen und vielleicht einen Horizont zu eröffnen, in dem eine Antwort mir entgegenkommen kann.
4: Bei aller Grundierung im christlichen Glauben kennt auch Andreas Knapp Phasen von Unsicherheit und Zweifel.
5: In meinem Leben gab es und gibt es immer Phasen, in denen für mich mehr Fragen da sind, auch in Bezug auf Gott und auf den Glauben, als Antworten. Und ich denke, dass im Gesamt meiner doch vielen Gedichte es auch diese andere Seite immer wieder gibt.
3: Warum so weh? Ein kleiner Kratzer rührt an tiefere Wunden. Unter der Narbe west das Schmerzgedächtnis. Und immer tiefer die Wunde unter der Wunde. Unter der Wunde die Erbwunde der Sterblichkeit und der Angst vor dem Nichts.
5: Wir Menschen tragen tief in uns eine Angst, weil wir spüren, dass wir so verletzlich und endlich sind. Und immer wieder erleben wir ja auch, dass wir verletzt werden. Dann gibt es solche Kratzer. Und wenn wir dann tiefer spüren, dann merken wir, ja, unsere Urangst ist präsent. Und die Angst vor dem Nichts, das ist, dass eben mein Leben letztlich vergeblich ist, dass mich niemand trägt, dass ich mich auf niemand verlassen kann, dass das, was ich tue, wieder ins Nichts zurückfällt. Und gleichzeitig sind wir auf dem Weg, dieser Angst durch den Glauben zu begegnen. Der Gegensatz zu Glauben ist ja nicht Unglaube, sondern die Angst. Die Angst, dass ich verloren bin, dass ich nichts wert bin, dass es nicht gut ist, dass ich da bin. Was hält mich denn in dieser Angst? Gibt es eine Kraft, eine Erfahrung, die mir in dieser Angst noch Halt und Zuversicht schenkt?

0: Andreas Knapp wagt einiges. Etwa im Gedicht Gekreuzigt. Darin kehrt er die Perspektive von Gott und Mensch auf radikale Weise um.
1: Auf aller Kerbholz festgenagelt, von Missblicken durchbohrt, entblößt bis unter die Haut, dornig der letzte Blick ins Leere. Mein Mensch, warum hast du mich verlassen? Und die Lichtspur ins Lebendige so gnadenlos durchkreuzt. Der Schmerz brüllt mir ins Ohr. Und ich bitte nur um eines, dass ich an meiner Liebe niemals irre werde.
2: Es ist der sterbende Jesus am Kreuz, der aber jetzt nicht die Verlassenheit von Gott zum Ausdruck bringt, sondern das sozusagen aus der Perspektive Gottes nach der Nähe des Menschen schreit. Und bei all diesen schmerzlichen Erfahrungen, verraten werden, verlassen werden, verletzt werden, da kann man ja auch zynisch werden. Das erlebe ich ja, dass ich manchmal wirklich sage, ja, an Gott zu glauben, aber kann ich noch an den Menschen glauben, wenn der Mensch so zerstörerisch, so brutal sein kann? Und deswegen dieser letzte Vers, ja, ich möchte an meiner Liebe, an meiner Verbundenheit zum Menschen nicht irre werden. Und meine letzte Bitte, ich möchte meiner Liebe treu bleiben.
3: Das war das Feature aus Religion und Gesellschaft von Burkhard Reinartz über den Priesterpoeten Andreas Knapp.

0: In der Lesezeit ist Hans Zischler zu Gast. Er ist Schauspieler, Fotograf und Autor zahlreicher Bücher. Aktuell ist er als Thomas Mann in Pavel Pawlikowskis Film Vaterland an der Seite von Sandra Hüller zu sehen. Und sein neuer Roman, Yumikos Paravent, aus dem er in der Lesezeit liest, erzählt die Liebesgeschichte einer Modemacherin, die zwischen Japan und Berlin zwei Leben führt.
1: Yumikos Paravent. Der neugierige Wind. Post für Sie, Madame. Hanaka wandte sich um. Monsieur de Merville winkte aus seiner Portiersloge mit einem Brief. Sein rechter Ärmel stak in der Jackentasche. Schöne Marke, Bellhomme, sagte der Concierge und überreichte ihr mit dem Brief eine größere Buchsendung. Schräg gegenüber der Loge am Eingang zum Archiv war auf einer Marmortafel das Schicksal von 18 kanadischen Kriegsgefangenen verzeichnet, die im Juni 1944 von der SS-Division Hitlerjugend ermordet worden waren. Die Bombardierung durch die deutsche Luftwaffe zerstörte schließlich erhebliche Teile der Abtei. 10 Jahre nach dem Krieg hatte der junge Armand de Merville beim Spielen mit herumliegender Munition auf dem großen Gelände der Abtei seinen Arm verloren. Die Leiterin des Archivs, Madame de la Simone, hatte es Hanaka gegenüber erwähnt, als diese an ihrem ersten Arbeitstag nachdenklich vor der Tafel stand. In die ehemalige Abtei war nach dem Wiederaufbau seit dem Jahr 2000 ein groß angelegtes Archiv mit den Nachlässen französischer Schriftsteller und Künstler eingezogen, das IMEC, l'Institut Mémoire de l'Édition Contemporaine. Madame de la Simone sagte einmal seufzend, sie befinde sich in einem Dauerzustand euphorischer Resignation angesichts der schieren Masse der zu bewältigenden Dokumente, Druckfahnen, Typoskripte und Manuskripte, Tagebücher, Briefe etc. Es sei ein wahres Papiergewitter. Äußerlich schien die Abtei in ihre mittelalterliche Raumordnung zurückgefunden zu haben, während das Archiv selbst, die Lesesäle, die Verwaltung, die Depots, die Ausstellungsräume, die Restaurationswerkstatt, die Reprographie, etwas Modernes, Zukunftsweisendes ausstrahlte. Für Hanaka war der Gang in das Archiv jeden Tag von Neuem ein Schwellenglück. So schrieb sie es ihrer Freundin Katja nach Wien. Sie hatte kurz nach ihrem Abitur ihr Elternhaus in Kobe verlassen, war zum Studium nach Oxford gegangen und zu Restaurationsproblemen der florentinischen Sintflut im Jahr 1966 promoviert worden. Nach verschiedenen Forschungsprojekten, unter anderem an der Wiener Albertina, hatte Hanaka vor 3 Jahren ein Angebot nach Caen angenommen, das sie nicht ausschlagen wollte. So kam es, dass sie den Aufbau der reichhaltigen, von Jean-Christophe Bailly 2016 kuratierten Ausstellung L'Ineffacé, das Unauslöschliche, Skizzen, Fragmente, Schlaglichter, aus der Nähe miterleben konnte. Ein begeisterter Kritiker verglich die Präsentation der Handschriften aus dem Depot mit einem unverhofften Freigang für die in dunklen Zellen schmachtenden Gefangenen. Mitten auf dem weiten Hof starrte Hanaka auf den Briefumschlag und blieb abrupt stehen. Die mittlere der 3 Marken mit dem Kopf des Botanikers Philipp von Siebold wirkte postfrisch. Die beiden äußeren waren von Rautenstempeln bis zur Unkenntlichkeit geschwärzt, sodass von dem anmutigen Halbprofil nur noch ein fragmentierter Umriss, Auge, Stirnlocken, Stehkragen zu sehen war. Siebold, der Japanreisende, 2-mal ausgelöscht, überlebt, jetzt geehrt. Ein Kopf wie der von Eichendorff. Auf der Rückseite des Kuverts über dem Emblem des Schneiderateliers ihrer Mutter Johanna, The West Eastern Gentleman, stand in Druckbuchstaben der Name von Kondo Yumiko, der Mitarbeiterin und engsten Freundin ihrer Mutter. Hanaka konnte sich nicht erinnern, von Yumiko jemals eine längere Nachricht, geschweige denn einen Brief erhalten zu haben. Allenfalls war den immer seltener werdenden E-Mails ihrer Mutter ein herzlicher und sehr persönlicher Gruß angehängt. Der Brief war am 20. September in Kobe, Nippon, aufgegeben worden. Am liebsten hätte sie das Kuvert einfach aufgerissen, doch ein abergläubischer Impuls hielt sie davon ab, als würde sie den Brief entwerten, noch bevor sie ihn gelesen hatte. Eine Hand zupfte sie am Ärmel. »Madame?« Sie wandte sich um. »Ach, du!« Hinter einer leicht getönten Brille blickten sie blassblaue Augen an. Ein kleines Muttermal punktierte die linke Wange, schulterlanges, rötliches Haar. Es war die Nichte von Madame de la Simone, die hier seit einigen Tagen zu Besuch war und sich ohne Spielfreundinnen sichtbar langweilte. Sie hatte das Mädchen vorgestern im Hof gesehen, als sie selbst in ihrem Studio auf einer Trittleiter stand und ein Mobile an die Wohnungsdecke pinnte. Neugierig verfolgte sie Hanakas Handgriffe. Mit ausgebreiteten Armen prüfte Hanaka, ob alles im Lot war, dann verfolgten beide, wie sich die schwarz-weiß gestreiften Flügelchen zwischen blauen Flächen zu drehen begannen. »Sollen das Möwen sein?« Hanakas Antwort ging im Lärm eines näherkommenden Hubschraubers unter. Kaum war er abgeklungen, war das Mädchen verschwunden. Jetzt stand sie wieder vor ihr. Der ist ihnen aus der Tasche gerutscht. Sie hielt Hanaka den fleckigen Baumwollhandschuh hin. »Danke, Gilbert.« »Danke, Gilbert, aber den kann ich im Archiv nicht mehr benutzen.« Sie zog den zweiten Handschuh aus ihrer Tasche. »Kann ich die haben?« »Nun ja, merci.« Gilbert riss ihr die weißen Handschuhe fast aus den Händen, stülpte sie sich über, streckte die Arme mit gespreizten Händen von sich und deutete wie eine Blinde mit kreisenden Tastbewegungen eine Wand an. Mit tänzelnden Schritten entfernte sie sich von der verdutzten Archivarin, tippelte auf Zehenspitzen an der immer länger werdenden Wand entlang, setzte ihre Pantomime quer durch den großen Hof fort, öffnete eine unsichtbare Tür und verschwand hinter dem mächtigen Stamm der Esche. Hanaka lachte und blickte der Verschwundenen nach. In ihrem Studio angekommen, hatte sie plötzlich schrecklichen Durst. Sie griff, noch ehe sie das Kuvert mit ihrem Briefmesser öffnete, nach einem Mineralwasser aus dem Kühlschrank. Der Schatten einer gellenden Möwe flitzte durch den Raum. Hanaka zuckte zusammen. Der Brief war auf Japanisch geschrieben. Schon bei den ersten Worten hörte sie Yumikos Stimme. Kobe, September 2018. Liebe Hanaka, was gäbe ich darum, diesen Brief nicht schreiben zu müssen? Ich komme erst heute dazu, weil offenbar niemand deine Adresse hatte und das Passwort von Johannas Rechner selbst mir nicht bekannt war, wie sie auch meines nicht kannte. Beim Suchen bin ich auf einen Katalog mit einer Widmungskarte für Johanna und einer französischen Adresse gestoßen. Hoffentlich die richtige. Nun, liebe Hanaka, die schreckliche, die traurige Nachricht, Johanna, deine Mutter ist am 17. August nachmittags hier im Atelier unerwartet gestorben. Der Brief fiel Hanaka aus der Hand. Sie sank auf ihren Stuhl. Vor ihr klaffte ein Abgrund. Der Warnton aus dem offenen Kühlschrank riss sie hoch. Benommen stand sie auf und schloss die Tür. Sie klaubte die Post zusammen und setzte sich. Wie blind griff sie zu ihrem Mobiltelefon, um Yumiko im Atelier anzurufen. In dem Brief war außer dieser Nummer nur ihre Mailadresse angegeben. Aber wen wollte sie im fernen Kobe jetzt um Mitternacht erreichen? Sie starrte auf ihren Rechner, der Cursor blinkte. Es gibt nichts zu tun. Ausharren. Die Nacht abwarten. Es ist doch gar nicht möglich, dass dort niemand meine Adresse hatte. Katja! Hanaka, hast du etwa schon meine Post? Deine Post? Katja! Um Gottes Willen, was ist los? Johanna, sie ist tot. Ich habe heute einen Brief aus Japan bekommen. Von Yumiko. Einen Brief, keinen Anruf, keine Mail, einen Brief. Johanna schreibt, Yumiko ist vor 6 Wochen gestorben. Hier, ich übersetze. Das helle Kratzen eines Fächerbesens über den Kies drang über den Hof herein. Gedankenstriche klingen so. Der lange Schatten des Gärtners rückte näher. Ein Luftzug kämmt das gelbglühende Laub der Esche vor ihrem Fenster und durchwühlte mit unsichtbarer Hand die Blätter auf dem Schreibtisch. Hanaka? Bist du noch da? Yumiko schreibt, ich übersetze, hier. Sie war gerade dabei, Schablonen, die Schere, Johanna am Boden, ich neben ihr, Hals befühlt, kein Puls, plötzlicher Herztod, sagte der Arzt. Johanna war nie krank. Und am Schluss, so bald wie möglich nach Kobe, Atelier aufgelöst, ihr Nachlass. Aber es kann doch nicht sein, dass dort niemand... Ich weiß es nicht. Das heißt, ich weiß es. Wir hatten kaum mehr Kontakt miteinander. Aber das weißt du doch. Eigentlich fing das schon mit dem Umzug nach Japan an. Die Jahre in Berlin kommen mir heute vor wie ein großes, buntes Bild, aber die Farben sind verblasst. Wolltest du nicht beruflich bald nach Wien kommen? Hörst du? Hanaka? Ja, ich höre. Ich wäre jetzt gern bei dir. Wann hast du Johanna zum letzten Mal gesehen? Vor 5 Jahren. Bei Takeos Beerdigung und in den 3 Wochen danach, die ich noch bei ihr in Kobe bleiben konnte. Sie wirkte sehr verloren im Kreis von Takeos Bekannten, die meisten aus der Firma. Sie hatte seine Kollegen eigentlich kaum persönlich kennengelernt. An andere Bekanntschaften wie die Eltern einer deutschen Schule kann ich mich kaum erinnern. Ich glaube, dass sie sich seit dieser Zeit mehr denn je zusammen mit Yumiko auf ihr neues Konzept der Crossover-Kreation konzentriert hat. »Ich lebe jetzt mit dem Rücken zur Stadt«, hat sie mir in einer Mail einige Monate später geschrieben. »Yumiko ist meine Stütze. Sie ist mein Trost und mein Glück. Willst du auf FaceTime wechseln? Hanaka?« »Ich schreibe dir, Katja. Ich rufe dich später nochmal an, ja? Ich bitte darum.« Johanna, das Atelier in Kobe, der lange Tisch,

ein verschlossenes Medaillon. Vom Fingerhut keine Spur. Sie klappte das ovale Medaillon auf. Eine sehr junge Johanna, fast noch ein Mädchen, blickte mit einem angedeuteten Lächeln über den Betrachter hinweg, als hätte sie in der Ferne etwas erspäht. Hanaka legte alles wieder in das Kästchen. Sie ging in die Küche ein Glas Wasser trinken. Im Flur streifte sie ihr Spiegelbild. Sie erschrak, als blickte sie in ein fremdes Gesicht. Dann griff sie nach der Büchersendung. Aus Österreich? Katjas Post! Sie riss die Perforation auf. Wasserzeichen. Vor einer Woche hatte Katja ihr gemailt, betreff treuloses Taifunkind. Nach ewig langer Zeit, ein halbes Jahr, schickst du mir ein durchsichtiges Lebenszeichen, nein, Lesezeichen, ich verlese mich gern. Deinen Kongressvortrag über Thermographie, das ist Zauberei, mit Hilfe eines technischen Verfahrens eine beschriftete Oberfläche unsichtbar zu machen, um das Wasserzeichen ans Licht zu holen. Als ich das gelesen habe, fiel mir wieder dieser Band mit Luftbildfotografien ein. Bei einem Foto bin ich hängen geblieben. Ich konnte es kaum glauben, dass wir beide schon einmal genau dort gewesen sind. Ja, dort. Du wirst es sicher gleich entdecken. Denk an die Schmutter. Natürlich haben wir diesen Ort nicht aus der Luft gesehen, aber dass wir damals auf Schritt und Tritt über die unterirdischen Mauern eines Gebäudes hinweggegangen sind, finde ich aufregend. Ich schicke dir das Buch mit der Post. Online gibt es sowas nicht. Es sind archäologische Aufnahmen, die aussehen wie farbige Röntgenbilder. Und du weißt, ich sehe. Ich sehe. Ich sehne mich nach dir. Das weißt du. Küsse, Katja. Wie ein Schmerz ging die Sehnsucht durch Hanaka. Katja in diesem Augenblick wiederzusehen. Nach einigen Blättern fand sie in dem Fotoband das unterirdische Bayern, den Ort, das Schullandheim Mertingen. Sie überflog die ausführliche Legende, hier hat die Schmutter aus den sie im Westen begleitenden Steilhängen einen hakenförmigen Bergsporn herausgewaschen, der sich auf drei Seiten unvermittelt aus den Ebenen von Donau, Lech und Schmutter erhebt. Zu einem weit aufgeschlagenen Fächer breitete sich die Agrarlandschaft aus. Der Gutshof am unteren Bildrand wie ein Drehpunkt, gesäumt von einer dichten Baumreihe und bildfüllend darüber schüttergrünende Felder, ein Teppich, in dem sich das dunkle Muster eines großen Gemäuers abzeichnete. Zu sehen waren aber nicht nur die dunkel durchscheinenden Überreste, sondern auch die schattigen Hecken und Mulden am Waldrain, zu denen Hanaka und Katja sich einmal von der Klasse abgesetzt hatten, um allein zu sein. Unbeschwerte, lange Augenblicke. In das Luftbild fantasierte Hanaka den Abdruck ihrer beiden Körper im Gras. Vom Überschwang ihres Beisammenseins fortgerissen, hatte sie Katja damals leichthin, einfach so, damit es heraus und irgendwie auch schon überwunden und nur noch halb so schlimm wäre, nach wochenlangem Herumdrucksen gestanden, dass ihre Eltern, sie zögerte, umziehen würden. Umziehen? In welchem Bezirk denn? Steglitz oder wo? Nein, ich meine weg. Aus Berlin? Ja. Und wohin? Nach Kobe. Kobe? Ist das in Westdeutschland oder im Osten? Nein. Ja, in Japan. Takio hat... Katja warf sich auf sie und heulte los. Du spinnst wohl nach Japan. Und ich? Hanaka wurde flau im Magen. Das alles würde wirklich geschehen. Sie würde Katja verlieren. Am nächsten Tag machten die beiden Klassen einen Ausflug zum Lech. Der Lech! Wie laut der ist, schrie Katja plötzlich, als müsste sie ihrem Groll über Japan Luft machen. Die Berliner Flüsse nannte der schwäbische Heimlader Herr Dörp träge Gewässer. Sie fuhren weiter bis zur Donau. Hanaka und Katja entfernten sich unauffällig von der Klasse. Sie legten sich

0: auf die Uferböschung und starrten gebannt auf den Strom, auf das drängende Geschiebe des Wassers. Es war nicht nur das Treibgut, die Äste, die Plastikstücke, die sie zeitvergessen ausharren ließen, sondern die Strömung selbst, das unaufhörlich Fließende, von dem sie ihren Blick nicht abwenden konnten und selbst mitgerissen wurden, bis ihnen schwindlig wurde. Der massige und wie atmende Körper des Flusses mit den gischtig aufkeimenden Arabesken auf seiner schmutzigen, ockergrünen Haut machte sie sprachlos vor Glück. Katja schmiegte sich an Hanaka, beschnupperte die Freundin an Hals und Nacken und blies ihr einen unsichtbaren Grashalm von der Stirn. »Rieche ich komisch?« »Nein.« »Gut«, dachte Katja. »Mandel, Zimt.« Katja war, wie sie einmal sagte, gestraft mit ihrem extrem ausgeprägten Geruchssinn. »Dein unersättliches Aroma«, sagte sie. Doch dieser Versprecher war vor allem Ausdruck ihrer eigenen Unersättlichkeit. Auf eine ihnen selbst rätselhafte Weise konnten Hanaka und Katja ihre innige Freundschaft über die Zeit retten, als hätte die Zeit sich in ihr Schneckenhaus zurückgezogen. Nachdem sie sich sporadisch nach ihrem Abitur in Oxford gesehen hatten, trafen sie sich, wann immer es möglich war, in Wien wieder. Anfangs wollte Hanaka nur für einige Tage bleiben, doch es wurden immer häufiger Wochen daraus und die zufälligen Begegnungen verstetigten sich im Lauf der Jahre zu einem Ritual. Ihr Erfindungsreichtum, diese Begegnungen allen beruflichen und übrigen Verpflichtungen zum Trotz aufrechtzuerhalten, wuchs mit jedem Rendezvous. »Wer sich verliebt, mit dem geht die Fantasie durch, der ist nicht zu retten«, hatte Katja ihr einmal geschrieben. Sie war freiberufliche Cutterin beim Film. Eines Tages, als Katja schon nach 3 Tagen in einer an allen Fairnessen vorbeigeplanten und lustvoll anhebenden Wiedersehenswoche vorzeitig von dem Festival Il Cinema Ritrovato in Bologna abreisen musste, wohin Hanaka sie eingeladen hatte, es ging um die Restaurierung von japanischen Papierfilmen, war offenkundig, dass sie ihr Ritual nicht länger an ihrem Alltag vorbeischmuggeln konnten. Und so warfen sie die faden Ausreden und Notlügen über Bord und verbrachten alle nur erdenkliche Zeit zusammen. »Wir vagabundieren«, sagte Katja.
1: Das war die Lesezeit mit einem Auszug aus dem Buch Yumikos Paravent, gelesen vom Autoren Hans Zischler. Und nun folgt, wie immer um diese Zeit, ein gemeinsamer Blick in die Sterne von Dirk Lorenzen.
2: Sternzeit, 7. Oktober. James Webb, NASA-Chef und Teleskop. Hubble und Webb sind die Topstars unter den Weltraumobservatorien. Ihren Namen kennt fast jeder. Das eine heißt nach dem Astronomen Edwin Hubble, das andere nach dem ehemaligen NASA-Chef James Webb. Der kam vor 120 Jahren in North Carolina zur Welt. Nach seinem Jurastudium arbeitete er im Außen- und Finanzministerium der Vereinigten Staaten und wurde unter Präsident Kennedy Boss der NASA. Dort sorgte er für den reibungslosen Ablauf der Raumfahrtprogramme, die schließlich zu den Apollo-Mondlandungen führten. Zudem formte er die NASA zu einer wichtigen Forschungseinrichtung mit Weltraumteleskopen und Missionen im Planetensystem. Dennoch wäre sein Name weitgehend vergessen, hätte die NASA nicht ihr größtes Weltraumteleskop nach ihm benannt. Rund um dessen Start sorgte eine kleine, recht laute Gruppe von Astronominnen und Astronomen für Aufsehen. James Webb, so wurde behauptet, sei homophob gewesen und damit kein geeigneter Namenspatron. Das NASA-Management räumte ein, dass der damalige Umgang der Weltraumbehörde mit einzelnen Mitarbeitern nicht den heutigen Wertvorstellungen entsprach. Da sich in den Archiven aber keine Belege für persönliches Fehlverhalten James Webbs fanden, wurde das Teleskop nicht umbenannt. Webb starb 1992. Da war das Teleskop, das später seinen Namen tragen sollte, bereits in Planung, aber noch 3 Jahrzehnte vom Start entfernt. Inzwischen ist das James Webb Weltraumteleskop ein Liebling der Astronomie. Meist ist kurz von James Webb die Rede oder schlicht von Webb.
1: Das war die Sternzeit von Dirk Lorenzen. Sie hören die Radionacht im Deutschlandfunk und hier geht's gleich weiter um 3 Uhr mit den Nachrichten. Musik.

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1: Drei Uhr. Die Nachrichten. Angesichts der Spionagevorwürfe gegen den früheren BND-Chef Hanning verlangt der Vorsitzende des Parlamentarischen Kontrollgremiums Henrich Mann eine umfassende Aufklärung. Dabei dürfe man keinen Stein auf dem anderen lassen, sagte der CDU-Politiker im ARD-Fernsehen. Die Vorwürfe gingen in den Bereich des Landesverrats. Der Bundesnachrichtendienst brauche einen Neustart, der glaubwürdig sein müsse. So müsse man früher ausmachen, wo Einfallstore für Sabotage oder den Abfluss von Informationen lägen. Der grünen Geheimdienstexperte von Notz forderte schärfere Regeln für ehemalige Funktionsträger. Lobbytätigkeiten früherer Spitzenbeamter seien offenkundig ein Einfallstor für gegnerische Geheimdienste, sagte er der deutschen Presseagentur. Die Bundesregierung müsse diese illegitimen Praktiken unterbinden. Hanning soll heute einem Ermittlungsrichter des Bundesgerichtshofs vorgeführt werden. Dieser soll entscheiden, ob Hanning in Untersuchungshaft kommt. Dem Ex-BND-Chef wird vorgeworfen, nach seiner Amtszeit über Jahre geheime Dokumente für eine private Beratertätigkeit genutzt zu haben. Bundeswirtschaftsministerin Reiche befürchtet für diesen Winter trotz vergleichsweise niedriger Speicherstände keinen Gasmangel in Deutschland. Aktuell liege mehr Gas in den Speichern, als selbst im kältesten Jahr verbraucht worden sei, sagte die CDU-Politikerin der Süddeutschen Zeitung. Man werde aber eine strategische Reserve für die Gasspeicher ausschreiben, um sich gegen unvorhergesehene Ereignisse abzusichern. Reiche hatte Ende September auf die niedrigen Füllstände der Speicher reagiert. Sie wies das bundeseigene Energieunternehmen SEFE an, vermehrt Erdgas einzulagern. Begründet wurde dies mit andauernden geopolitischen Risiken im Zusammenhang mit dem Iran-Krieg. Die Füllstände der Gasspeicher liegen aktuell auf einem vergleichsweise niedrigen Niveau von rund 59%. Das hatte Sorgen über die Gasversorgung im Winter ausgelöst. Reiche wurde mit Vorwürfen konfrontiert, zu wenig für den Winter vorzusorgen. Bundeskanzler Merz hat zum dritten Jahrestag des Terrorangriffs der Hamas auf Israel an die Opfer erinnert. Er hoffe, dass der tiefe Schmerz und die Wunden heilen könnten, die diese monströsen und barbarischen Taten geschlagen hätten, erklärte Merz. Die israelischen Freunde könnten auf den deutschen Einsatz zählen, damit sich ein solches Verbrechen niemals wiederhole. Zudem bekräftigte der Bundeskanzler, die Regierung werde Antisemitismus konsequent bekämpfen. In vielen deutschen Städten wird der Opfer des Überfalls gedacht. Außerdem gibt es Demonstrationen gegen das militärische Vorgehen Israels als Reaktion auf das Massaker. Die EU-Kommission will den Prozess für Beitrittskandidaten vereinfachen und gleichzeitig stärkere Schutzklauseln in die Verträge aufnehmen. Die Aufnahme neuer Mitgliedstaaten mache Anpassungen notwendig, erklärte EU-Kommissionspräsidentin von der Leyen anlässlich der Vorstellung eines entsprechenden Reformvorschlags. Geplant ist etwa, Kandidatenländer schon vor dem vollständigen EU-Beitritt stärker zu integrieren. Zugleich schlägt die Kommission vor, dass neue EU-Länder in den ersten Jahren nach ihrem Beitritt verbindlich zusagen, bestimmte Entscheidungen nicht zu blockieren. Zu den EU-Beitrittskandidaten gehören neben der Ukraine und Moldau die Westbalkanländer, darunter Montenegro und Albanien. Die Schauspielerin Eva Marie Saint ist im Alter von 102 Jahren gestorben. Das teilte ihre Familie mit. Saint gehörte zu den prägenden Darstellerinnen Hollywoods der 1950er Jahre. Für ihr Debüt 1954 in On the Waterfront, zu Deutsch Die Faust im Nacken, bekam sie den Oscar als beste Darstellerin in einer Nebenrolle. Ihre bekannteste Rolle spielte sie im Hitchcock-Spionage-Thriller North by Northwest, Der unsichtbare Dritte, 1959 an der Seite von Cary Grant. Weitere Hauptrollen übernahm sie in Exodus von Arthur Preminger und in All Fall Down, Mein Bruder, ein Lump von John Frankenheimer. Das Wetter. In der Nacht im äußersten Süden und Südosten sowie im Norden etwas Regen, örtlich Schauer. Sonst gering bewölkt oder klar, gebietsweise Nebel, Tiefstwerte 14 bis 5 Grad. Am Tag nach Nebelauflösung oft heiter, im Norden sowie später auch im Westen und Nordwesten etwas Regen, Höchstwerte im Norden 17 bis 23, sonst 20 bis 26 Grad. Das waren die Nachrichten.
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2: Weiterhin mit Katharina Peetz. Herzlich willkommen.

Wir widmen uns gleich genauer den demografischen Herausforderungen in Nordeuropa und blicken dabei einmal auf die Geburtenrate in Finnland und auf die Pflege zu Hause in Schweden. Außerdem geht es ausführlich um den Physik-Nobelpreis, der gestern verliehen worden ist.

0: Niedrige Geburtenraten, die sind in vielen Ländern der Welt ein Problem, denn die Überalterung der Bevölkerung, die sorgt für demografische Herausforderungen. Zum Beispiel, wenn also wenige Junge ein System aus vielen Alten finanzieren sollen. Finnland hat von allen nordischen Ländern die niedrigste Geburtenrate. Sie lag 2025 bei 1,3 Kindern pro Frau, so der Trend seit 2010. Gleichzeitig hat Finnland nach Japan und Italien inzwischen die drittälteste Bevölkerung weltweit. Wenig Babys, viele Senioren. Wie ist das möglich in einem Sozialstaat, der Eltern und Kinder eigentlich optimal versorgt mit allem, was sie brauchen? Dazu hat Michael Franzen recherchiert für die Sendung Weltzeit.
1: Hello.
2: My name is Michael. Are you Rika?
1: I am Rika.
3: Sie wartet schon, Rika Juntila, die Leiterin der Stadtbücherei von Sysmä, der 3400 Einwohnergemeinde an der finnischen Seenplatte. Bis in die Hauptstadt Helsinki sind es 120 Kilometer. Hört sich näher an, als es ist, konstatiert die 43-Jährige, während sie durch den Lesesaal läuft. Einen Autobahnanschluss hat die Kleinstadt keinen. Dafür mit knapp 37% den höchsten Anteil von über 70-Jährigen unter allen finnischen Kommunen.
4: Für die Bücherei ist das wirklich großartig. Die Alten lesen ja noch und nutzen unser Angebot intensiv. Aber für die Gemeinde ist der hohe Altersdurchschnitt natürlich ein Problem. Viele Senioren müssen betreut werden und zahlen kaum Steuern. Wirtschaftlich gesehen ist das eine Herausforderung.
3: Immer mehr Alte und immer weniger Junge. In Sysmä ist das schon länger so. In den letzten 10 Jahren ist die Bevölkerung um 1000 Einwohner geschrumpft. Rika zuckt mit den Schultern. Natürlich bekommt auch die Bibliothekarin mit, dass immer mehr Ladenlokale und Wohnhäuser leer stehen. Die einzige Bankfiliale nur noch an einem Tag in der Woche für ein paar Stunden geöffnet ist. Dabei hat die Kommune fast nichts unversucht gelassen, um den Bevölkerungsschwund zu stoppen. Rika lächelt. Auf das Stichwort hat sie nur gewartet. Ob man denn über den Babybonus von 500 Euro Bescheid wisse, den Umzugshilfen für junge Familien und nicht zu vergessen dem E-Residency-Programm, also der Möglichkeit, sich digital in Sysmä anzumelden, um auch als Urlauber die städtischen Leistungen in Anspruch nehmen zu können.
1: This is our main area. This is my colleague.
2: Hello.
1: Hello. Yeah, I'm also Rika.
2: Okay.
3: In der Stadtbücherei arbeiten sie zu dritt. Rika, die zweite Rika, Rika Kataja, ist 31 Jahre alt und erst seit einem Jahr dabei. Vorher war sie Lehrerin, aber das war auf Dauer nichts für sie. Zu viel Stress, zu viele pubertierende Teenager.
1: I guess I'm old in spirit or something. I don't really mind that much.
3: Sie habe sich immer schon alt gefühlt, meint die Frau im schwarzen T-Shirt mit dem Konterfei einer finnischen Heavy-Metal-Band. Nur um hinzuzufügen, mit den Alten komme sie prima klar. Nur eines sollten sie Rika 2 besser nicht fragen, ob sie Kinder will.
1: No, I don't want any.
4: Nein, ich will keine Kinder. Wirklich nicht. Viele wollen immer wissen, ja warum denn nicht? Das nervt. Aber es ist einfach so. Ich wollte noch nie ein Baby haben. Mir war das schon als Jugendliche klar.
3: Rika 2 schaut zu ihrer Chefin. Wie sieht sie das? Dass junge Frauen anscheinend immer weniger Lust darauf haben, Mutter zu werden. Im 5,7-Millionen-Land nur noch durchschnittlich rund 40.000 Babys pro Jahr geboren werden. Die sogenannte Fruchtbarkeitsrate von 1,87 Babys pro Frau im Jahr 2010 auf zuletzt 1,24 gesunken ist.
1: I have thought about it too, a lot.
4: Ich habe mir darüber auch schon häufiger Gedanken gemacht. Wenn ich mir meine Freundinnen anschaue, einige haben 3 Kinder, andere nur eines, so wie ich. Kinder zu bekommen ist etwas sehr Persönliches. Ich kann dir ehrlich nicht genau sagen, warum mein Mann und ich nur ein Kind haben. Vielleicht liegt es daran, dass uns beiden der Job so wichtig ist. Ich weiß es nicht. Dabei ist unsere Familie groß. Mein Mann hat allein 3 Geschwister und viele Nichten und Neffen. Aber wir wollten nur ein Kind.
1: I don't know. We just wanted one.
3: Szenenwechsel nach Espoo, in die Nachbarstadt von Helsinki, an die Fakultät für Architektur der Aalto-Universität. Wissenschaftlerin Ira Werner verfolgt schon länger 2 Ziele. Sie will Finnland städtebaulich altersgerechter machen und den gesellschaftlichen Diskurs ändern.
5: The older adults, they are also useful for that.
4: Unsere Alten können doch auch nützlich sein. Leute über 70 haben viel mehr Zeit, um sich als Freiwillige zu engagieren oder sich gegenseitig zu helfen. Viele kümmern sich um ihre Enkelkinder und entlasten so deren Eltern. Die Älteren sind nicht nur eine Last.
3: Letztes Jahr hat die 62-Jährige eine große Studie zum altersgerechten Städtebau veröffentlicht, mit Geld vom Umweltministerium. Tenor: Einige Städte wie Vantaa und Lahti haben das Thema auf dem Schirm, andere zögern noch. Ira seufzt leise. Die Wirtschaftskrise, die Inflation, sie macht Finnland zu schaffen.
5: Now it seems it's more and more difficult.
4: Es wird zunehmend schwieriger, mit Kommunen zu kooperieren bzw. Geld dafür zu bekommen. Auch das Umweltministerium hält sich inzwischen eher zurück. Und wegen der sinkenden Steuereinnahmen zögern immer mehr Kommunen, bei neuen Projekten wie unserem mitzumachen. Sie wissen einfach nicht, wie es weitergeht.
3: Nach Helsinki. Zu einer Finnin, die vor mehr als 25 Jahren in Freiburg an der Universität ihren Mann kennengelernt hat und dementsprechend fließend Deutsch spricht. Und der Frage, warum bekommen finnische Frauen nur noch so wenige Kinder?
2: Ich bin absolut am Beispiel davon, warum das ein Problem ist.
3: Das mit dem Kinderwunsch, dem Späten. Es ist Montag, kurz nach 17 Uhr. Outi Sortino, gerade von der Arbeit nach Hause gekommen. Die 50-Jährige ist Personalchefin bei einem finnischen Hersteller von Sanitärarmaturen und Mutter einer erwachsenen Tochter.
6: Ich habe mein erstes Kind bekommen, als ich schon 31 war. Wir hatten auch einen Wunsch auf ein zweites Kind, haben dann ein bisschen gewartet und gedacht, dass es dann irgendwann mal kommt. Kam nicht, haben wir uns Hilfe geholt, und aber dann war es tatsächlich alles zu spät.
3: Otis Tochter Saima studiert inzwischen. Ein Kind wolle sie noch nicht, meint die Managerin. Aber ab und zu würden sie schon darüber reden, wie das ist, Mutter zu sein. Ist ganz interessant, meint Oti. In der Generation ihrer Tochter spielten andere Dinge eine Rolle bei der Partnerwahl als noch vor 20, 30 Jahren.
6: Dass Männer und Frauen mehr und mehr auseinander sind, also rein wertesystemmäßig. Frauen gehen Richtung links und mehr Toleranz, und Männer gehen hier in Finnland Richtung mehr rechts und vielleicht eher härtere Werte. Und das ist ein großes Thema hier, dass die sich dann nicht finden. Und auch regional. Frauen studieren mehr, die ziehen in die Städte, und viele Männer bleiben halt auf dem Land, und da gibt es dann nicht genügend Frauen.
3: Ähnlich wie die nordischen Nachbarn Schweden und Norwegen leidet Finnland unter einem Fruchtbarkeitsparadox. Was damit gemeint ist, die Geburtenrate liegt im Keller, obwohl das Sozialsystem ausgesprochen kinder- und elternfreundlich ist.
6: Man fühlt sich schon hier in Finnland sehr unterstützt vom Staat, was Kinderbetreuung anbelangt, was auch das Verbinden von Karriere und Familie anbelangt, und vielleicht vor allem nicht nur vom Staat und Strukturen, aber auch das ganze Arbeitsleben ist darauf hingerichtet, dass beide Eltern sich um die Kinder kümmern. Also man merkt es in Meetings zum Beispiel, dass die tatsächlich relativ pünktlich dann so um 4:30, 5 geht es zu Ende, und es ist auch immer normal, dass man dann sagt, so, ich muss meine Kinder abholen, ich muss jetzt los.
3: Um irgendwelche Kita-Öffnungszeiten muss sich die nächste Gesprächspartnerin nicht sorgen.
7: Hello.
8: Hallo, Säule. It's Michael, the German journalist.
7: Yes.
3: Säule Rajamäki macht gerade Homeoffice in ihrem Mökki, ihrem Ferienhaus in Lappland, ganz im Norden des EU-Landes. Bei strahlendem Sonnenschein und frischen 10 Grad, wie die Kulturberaterin am anderen Ende der Leitung erwähnt.
7: I don't see it as a crisis.
3: Für die Vorsitzende des finnischen Verbandes der Kinderlosen ist der Bevölkerungsrückgang keine Krise, das vorneweg.
7: I see it more like a moral panic.
4: Mir kommt es eher wie moralische Panikmache vor. Besonders bei uns in Finnland schwingt immer mit: Oh nein! Das finnische Volk verschwindet, die finnische Sprache. Das ist mir viel zu nationalistisch, fast schon rassistisch. Finnlands rechte Regierung suggeriert, wir brauchen mehr finnische Babys, weiße Babys, von heterosexuellen Paaren. Diese ganze Diskussion über die sinkende Geburtenrate schließt viele Leute einfach aus.
3: Die Mitvierzigerin wollte nie Kinder. Säule hält kurz inne. Nein, so ganz stimme das nicht, erklärt sie. Als sie Anfang 20 war, dachte sie, Kinder kriegen, das gehört einfach dazu. Doch je älter sie wurde, desto mehr stellte sie das in Frage, entschied sie sich bewusst gegen das Konzept Vater, Mutter, Kind. Für die Sprecherin der Kinderlosen alles prima, wenn da nicht diese eine Frage wäre: Warum keine Kinder?
9: Das ist immer noch eine sehr typische Frage, die Frauen in einem gewissen Alter gestellt wird. Viele gehen davon aus, eine Frau muss einfach einen Kinderwunsch haben. Ich finde das nicht nur anstrengend, sondern auch belastend. Besonders, wenn du die Person nicht kennst, die dir diese intime Frage stellt. Ich muss mir dann überlegen, okay, wie wird mein Gegenüber wohl reagieren, wenn ich die Wahrheit sage, dass ich einfach keine Kinder will? Du musst die Situation richtig einschätzen können und dann entscheiden, ist es sicher genug, um komplett ehrlich zu sein oder nicht.
3: Die Geschäftsräume des Finnischen Instituts für Bevölkerungsforschung. Sie sind im sogenannten Designviertel von Helsinki untergebracht. Im dritten Stock eines prächtigen Altbaus. Beste Lage also. Forschungsdirektorin Anna Rothkirch weiß das zu schätzen. Unten die Cafés, das alles fußläufig, schnell zu erreichen ist.
10: It's the decline in birth rates.
3: Seit 20 Jahren forscht Anna am Institut. Und wenn es ein Thema gibt, das sie während dieser Zeit am meisten beschäftigt hat, dann ist das die sinkende Geburtenrate.
10: It's for sure a mixture of both cultural signals, not least transmitted digital.
4: Die Gründe dafür sind vielfältig. Es ist eine Mischung aus kulturellen Faktoren, dem Einfluss der digitalen Welt und der sinkenden Bereitschaft und Möglichkeit, Mutter oder Vater zu werden. Alle unsere Studien zeigen, die digitale Transformation, also dass wir so viel Zeit mit unseren Smartphones und digitalen Geräten verbringen, ist einer der Hauptfaktoren für die sinkende Geburtenrate. Es war nicht der auslösende Faktor, aber es hat alles beschleunigt.
10: It's not the driving factor, but it's accelerated it.
3: In Finnland gibt es kaum jemanden, der so gut Bescheid weiß über den Geburtenknick wie die Wissenschaftlerin. Anna ist gefragt, auch international. Letzte Woche erst war sie in Brüssel auf einer Fachtagung zur Bevölkerungsentwicklung in der EU. Der Trend, meint sie, sei fast überall der gleiche. Zu wenige Babys, immer mehr Alte und politische Entscheidungsträger, die das Thema lieber links liegen lassen. Auf dem Kongress hat sie auch über die negativen Folgen der digitalen Medien geredet. Dass sich beispielsweise Influencerinnen wechselweise als perfekte Mütter inszenieren oder dringend vom Kinderkriegen abraten, wegen der Risiken und weil das könnte ja die Figur zerstören. Die Mutter von drei erwachsenen Kindern schüttelt den Kopf. Sie hält davon rein gar nichts.
4: Ich selbst habe mir nie gedacht, ich muss ein Opfer bringen, wenn ich Mutter werde. Für mich war das einfach eine Möglichkeit. Und dann beim nächsten Kind habe ich mir überlegt, will ich das? Wie komme ich damit klar? Für mich war es immer eine Art Abenteuer. Ehrlich gesagt nervt es mich als Feministin, wie wir über die niedrige Geburtenrate diskutieren. Da geht es immer um wirtschaftliche Fragen. Glaub mir. Wenn du in Finnland das Wort Fruchtbarkeit in den Mund nimmst, fangen die Leute sofort an, über die Rente zu reden, dass wir mehr Babys brauchen, damit unser Rentensystem nicht zusammenbricht. Ich denke mir dann immer, wenn du jung und verliebt bist und dir überlegst, wie du dir dein Leben vorstellst, dann solltest du dir doch keine Gedanken um die Rente machen müssen.
3: Regt sich Anna auf, ehe sie sich einen Ruck gibt. Statt über die Rente will sie lieber zum Schluss noch über etwas Positives reden. Ihre jüngste Tochter bekommt bald ihr erstes Baby und ist damit anscheinend nicht allein.
4: Die Geburtenrate scheint wieder zu steigen. 2024 lag sie bei nur 1,24 Babys pro Frau. Dieses Jahr werden wir voraussichtlich 1,37 erreichen. Das ist wirklich interessant. Finnland befindet sich ja in einer Rezession. Wir hatten diese ganzen Sozialkürzungen, die Arbeitslosigkeit ist hoch. Und es gibt die, die sagen, die Welt ist nicht mehr sicher genug, um Kinder zu bekommen. Trotzdem beobachten wir diese Trendwende, besonders unter Frauen um die 30, die zum ersten Mal Mutter werden. Es scheint so, als ob die junge Generation resilienter ist als gedacht.
3: Resilienz, also Widerstandsfähigkeit, dafür gibt es im Finnischen ein extra Wort, Sisu. Finnlands werdende Mütter und Väter scheinen davon viel zu halten.
10: Sisu, yeah, yeah, we need sisu in everything.
0: Die Reportage von Michael Franzen über die niedrige Geburtenrate in Finnland, die sich gerade leicht nach oben entwickelt. Und über die Situation in Schweden hat meine Kollegin Isabella Kollar mit unserer Skandinavien-Korrespondentin Jana Sinnram gesprochen. Finnland hat die drittälteste Bevölkerung weltweit. Wie sieht es in Schweden aus?
11: Also die Bevölkerungspyramide hat sich auch hier in den letzten 100 Jahren deutlich geändert. Es gibt weniger Kinder und mehr ältere Menschen. Aber im europäischen Vergleich altert die Bevölkerung eigentlich eher moderat. Das Durchschnittsalter in Schweden liegt bei gut 41. Das ist deutlich hinter Deutschland bei rund 45 Jahren. Und insgesamt gibt es hier aber eine hohe Lebenserwartung von gut 84 Jahren. Also viele Menschen werden viel, viel älter. Und entsprechend ist das Thema Pflege hier auch sehr virulent und wichtig.
4: Hohe Lebenserwartung, sagst du, da sind wir schon bei Rente und Pflege und dem vielleicht Klischee, dass Schweden eine Art Vorbild-Sozialstaat sei. Stimmt so?
11: Also das finde ich wirklich ein bisschen zu pauschal. Sozialstaat heißt hier nicht rundum sorglos Paket. Also bei der Gesundheitsversorgung zum Beispiel wird eigentlich im Prinzip das Nötigste gemacht. Man hat kaum Kontakt zu Fachärzten. Da würde ich auf jeden Fall sagen, ist noch Luft nach oben. Aber grundsätzlich ist es schon so, dass alle Menschen mitgedacht werden. Und gerade beim Thema Alter und Pflege ist es schon ein sehr, sehr gutes System. Zuständig sind da die Kommunen. Und wer Hilfe braucht, kann einen Antrag auf heimische Pflegeleistungen stellen. Das wird dann evaluiert, was jemand genau braucht. Und das kann reichen von einfach ein paar Stunden Hilfe für den Haushalt bis zu 4 oder sogar mehr Besuchen pro Tag zum Umlagern, zum Waschen, zur Rundumversorgung sozusagen. Und finanziert wird das Ganze größtenteils durch Steuergeld. Es gibt hier einfach eine allgemeine Haltung. Die Menschen haben so lange gearbeitet und viele Steuern gezahlt, dann haben sie jetzt auch ein Recht darauf, gut versorgt zu werden. Im Übrigen ist es auch so, dass auch die Frauen hier in Schweden ja häufig schon lange gute Jobs gemacht haben und entsprechend auch viel eingezahlt haben. Und die Steuerlast ist wirklich sehr, sehr hoch hier in Schweden. Aber auch die Ausgaben für die Pflege sind deutlich höher als in Deutschland. Also da wird einfach mehr investiert.
4: Wenn wir also gleich mal auf Rente und Pflege schauen, es heißt, das Pflegesystem in Schweden hat viele Vorteile. Es gilt als effektiv und umfassend. Ältere würden besser betreut. Das Personal in Heimen und ambulanten Diensten sei nicht überfordert. Du hast dich, wie schon erwähnt, speziell mit der Altenpflege im Land beschäftigt. Kannst du das bestätigen?
11: Also auch da muss man wieder sagen, man kann nicht pauschal sagen, dass jetzt alles toll ist und dass es hier sozusagen das gelobte Land ist. Qualität und Umfang der Leistungen, die unterscheiden sich schon zum Teil nach den Kommunen. Und auch Schweden hat durchaus Probleme, ausreichend gut geschultes Personal für den Pflegedienst zu finden. Da haben häufig Leute Migrationshintergrund, können vielleicht auch nicht so gut Schwedisch. Der Pflegehelfer, den wir begleitet haben an seinem Tag, der kam zum Beispiel als Flüchtling aus Afghanistan. Der konnte sehr gut Schwedisch. Und auch er hat aber berichtet, dass er teilweise durchaus unter Zeitdruck steht. Mein Eindruck ist aber, im Vergleich zu Deutschland läuft das alles hier wirklich noch sehr, sehr gut. Also dieser Pflegehelfer, den wir begleitet haben, der war mit dem Taxiboot in den Schären unterwegs, also in den Inseln vor Stockholm. Denn selbst wer abgelegen auf so einer Insel lebt, wird versorgt von der Kommune. Und er musste 3 Personen an einem Vormittag versorgen, nachmittags dann nochmal 2 auf dem Festland. Und im Vergleich zu Deutschland scheint mir das immer noch ein ziemlich guter Zustand, fast schon paradiesisch zu sein.
4: Man wird auf den Inseln betreut, das heißt, Ziel ist, so lange wie möglich zu Hause zu betreuen.
11: Ja, das Konzept ist Aging in Place, hat mir eine Pflegewissenschaftlerin hier in Schweden erklärt. Also so lange wie möglich sollen die Menschen selbstständig zu Hause bleiben können.
4: Du hast auch mit Rentnern, die zu Hause gepflegt werden, gesprochen. Fühlen sie sich wohl damit?
11: Ja, die älteren Herren auf den Inseln, mit denen wir gesprochen haben, die waren noch recht selbstständig, auch wenn sie schon weit über 90 waren. Und einen Besuch am Tag hatten sie, mit dem sie auch wirklich sehr, sehr zufrieden waren. Auch weil sie gesagt haben, ja, es ist auch gut einfach, wenn jeden Tag jemand vorbeikommt, nach dem Rechten sieht und es ist auch gut gegen Einsamkeit. Die schwedische Sozialbehörde, die führt aber auch jährlich Befragungen durch. Und da sagen in der Regel zwischen 80% und 90% der Teilnehmenden, also derjenigen, die wirklich auf diese Fragen antworten, dass sie zufrieden mit ihrem häuslichen Pflegedienst sind. Also da offensichtlich auch ein relativ hoher Zufriedenheitsgrad.
4: Und was kostet die Pflege zu Hause? Kann sich das jeder leisten?
11: Ja, da ein ganz klares Ja. Und das ist auch das Ziel der Behörden. Der maximale Eigenanteil, den die Menschen für die Pflege bezahlen müssen, der liegt bei umgerechnet ungefähr 240 Euro im Monat. Manche zahlen auch weniger, denn die Kommune schaut sich an, was hat jemand an Einkünften, also an Rente beispielsweise, was zahlt diese Person für ihre Wohnung. Und dann muss jeder einen bestimmten Betrag für seine normalen Lebenshaltungskosten zurückbehalten. Und erst wenn das gewährleistet ist, wird dieser maximale Eigenanteil fällig. Also da ganz klar das Ziel, jeder soll sich diese Pflege leisten können.
4: Und wie kommt dieser Fokus auf die häusliche Pflege? Haben Pflegeheime in Schweden einen schlechten Ruf?
11: Nee, es geht vielmehr darum, dass Menschen so lange wie möglich ein selbstbestimmtes Leben haben sollen. Für die Kommunen hat das natürlich auch den Vorteil, dass es deutlich preisgünstiger ist zu finanzieren als ein Platz im Pflegeheim. Und es gibt einfach nicht so viele Pflegeheimplätze. Die meisten Pflegeheime werden auch von den Kommunen betrieben. Und da gibt es einfach tatsächlich zu wenige Plätze. Und das führt dann zumindest auch zu dem Problem, dass es kaum Wahlfreiheit gibt. Also wer lieber eigentlich einen Platz im Pflegeheim hätte und sich das wünscht, hat oft sehr lange Wartezeiten oder findet gar keinen Platz. Also auch da gibt es immer wieder Artikel, die sagen, wir müssen in Zukunft mehr Pflegeheime bauen. Einfach durch die alternde Bevölkerung ist es nötig, dass es da mehr Plätze geben wird.
0: Sagt unsere Skandinavien-Korrespondentin Jana Sinram über Pflege zu Hause in Schweden.

0: In unserer Sendung Forschung aktuell geht es in einem Schwerpunkt um den Physik-Nobelpreis. Den erhält in diesem Jahr der belgische Forscher Francis Harlsen. Und zwar für entscheidende Beiträge zum IceCube-Neutrino-Observatorium. Meine Kollegin Monika Seinscher hat darüber mit dem Physikjournalisten Frank Grotelüschen gesprochen und ihn zunächst gefragt, was sind überhaupt Neutrinos?
1: Also Neutrinos sind Elementarteilchen, und zwar ganz spezielle Elementarteilchen. Sie sind elektrisch ungeladen und unvorstellbar leicht, haben also fast keine Masse und sie rasen lichtschnell durchs All. Vor allem aber reagieren sie kaum mit anderer Materie. Deshalb fliegen sie mehr oder weniger ungehindert durch Sterne hindurch, durch Planeten und selbst durch uns Menschen. Also in Zahlen, jede Sekunde durchqueren Abermilliarden Neutrinos unseren Körper, ohne dass wir etwas davon merken. Also regelrechte Geisterteilchen.
2: Und was haben wir jetzt von diesen Geisterteilchen? Also wozu ist diese Forschung gut?
1: Also bisher hat die Fachwelt den Kosmos ja vor allem mit Licht beobachtet, zum Beispiel sichtbares Licht, Radiowellen oder Röntgenstrahlen. Neutrinos sind jetzt quasi ein zusätzlicher Kanal und sie haben einen Vorteil. Sie kommen zum Beispiel durch Regionen im Universum durch, die zum Beispiel voller Gas und Staub stecken. Licht kommt da kaum durch. Außerdem fliegen Neutrinos schnurgerade durchs All. Dadurch lässt sich ihre Spur zurückverfolgen und herausfinden, wo sie entstanden sind. Also das Ganze ist durchaus eine neue Art von Astronomie, die Neutrino-Astronomie.
2: Das Nobelpreiskomitee hat ja in seiner Begründung gesprochen von geisterhaften Boten aus dem Weltall. Welche kosmischen Informationen bringen denn diese geisterhaften Boten mit?
1: Also sie verraten neue Details vor allem über Prozesse im All, bei denen ungeheure, unvorstellbare Energien im Spiel sind. Zum Beispiel hat der von Francis Harlsen initiierte IceCube-Detektor Neutrinos gefunden, die aus der Umgebung riesiger schwarzer Löcher stammen, also jenen ominösen Gravitationsmonstern. 2017 konnte das IceCube-Team ein Neutrino auffangen und mit einer fernen Galaxie in Verbindung bringen, in deren Zentrum ein schwarzes Loch gerade besonders aktiv war. Und 2019 hat IceCube ein Neutrino registriert, das wahrscheinlich entstanden war, als ein schwarzes Loch einen Stern förmlich in Stücke gerissen hat mit seiner gewaltigen Schwerkraft. Also Neutrinos geben Einblicke in einige der krassesten und energiereichsten Prozesse im All.
2: Lass uns mal darauf schauen, auf IceCube. Du hast diesen Detektor gerade eben schon angesprochen. Wie funktioniert der?
1: Also, weil Neutrinos eben so flüchtig und schwer nachzuweisen sind, braucht es riesige Detektoren, um wenigstens ein paar von denen dingfest machen zu können. Und Francis Harlsen verfolgte da eine besondere Idee. Er machte ganz einfach den kilometerdicken Eispanzer am Südpol zum Nachweisgerät. Und das geht so, ab und zu stößt ein Neutrino aus dem All mit einem Atom auf der Erde zusammen, dann entsteht ein schwacher Lichtblitz und der breitet sich im Südpoleis dann aus. Um diesen Lichtblitz dann nachverfolgen zu können, braucht es natürlich so etwas wie Augen im Eis und dazu dienen basketballgroße Glaskugeln. Mehr als 5000 davon sind mittlerweile im Eis versenkt und die sind verteilt über ein Volumen von etwa einem Kubikkilometer. Ja, und deshalb heißt der Detektor auch IceCube, also Eiswürfel, also nicht so ein kleiner Eiswürfel, sondern ein kilometergroßer Eiswürfel. Und mit diesem riesigen Eiswürfel können die Fachleute zumindest grob erkennen, aus welcher Richtung ein Neutrino aus dem All kam und wie viel Energie es hatte.
2: Vielen Dank an Frank. Wir sprechen uns später nochmal. Erstmal schauen wir uns aber diesen Eiswürfel genauer an. Diese Forschung, die heute ausgezeichnet wurde, die ist ja schon einige Jahre alt und deshalb hat Forschung aktuell diese Arbeiten auch schon lange begleitet. Und dadurch haben wir das Glück, dass wir jetzt in den Ausschnitt aus einem Feature von 2014 reinhören können.
3: Die Bedingungen am Südpol sind ideal. Ein Eispanzer, 3 Kilometer dick. Das Eis in der Tiefe extrem durchsichtig. Gleichzeitig ist es hier stockdunkel. Stößt nun ein kosmisches Neutrino mit einem Atomkern zusammen, entsteht ein schwaches bläuliches Leuchten. Das Eis in der Tiefe ist so durchsichtig, dass sich das Leuchten ungehindert ausbreiten kann. Dennoch braucht es, um dieses äußerst schwache Licht beobachten zu können, hochempfindliche Sensoren.
4: So, was Sie hier sehen, ist ein Fertia-Modul, so wie er im Eis der Antarktis versenkt ist. 33 cm ist es.
3: In einem Labor in Zeuthen hieft DESI-Forscher Rolf Nahnhauer eine medizinballgroße Glaskugel aus einer Kiste. Ein Lichtsensor für Neutrinos.
4: Hat außen eine Druckglaskugel, die den Druck beim Einfrieren und in der Tiefe aushalten kann.
3: Innen eine Art Bildröhre, die einzelne Photonen aufspüren kann, einzelne Lichtteilchen. Gut 5000 dieser Kugeln stecken im Eispanzer am Südpol, verteilt über ein Volumen von einem Kubikkilometer. Der Name des Riesendetektors: Ice Cube, auf Deutsch Eiswürfel. Can I get the next one going down? Anfang 2005 beginnen die Forscher, mit heißen Wasserstrahlen kilometertiefe Löcher ins Eis zu bohren. Insgesamt 86. In jedes Loch versenken sie ein Drahtseil gespickt mit Sensorkugeln.
5: 3, 2, 1, down the way!
6: Last down, officially going in the hole. Watch the keep light.
3: Dezember 2010. Gut gelaunt zählt die dick vermummte Crew den Countdown herunter. Bei null verschwindet die letzte der über 5000 Glaskugeln in ihrem Loch. Endlich ist Ice Cube fertig, nach 6 Jahren Bauzeit. Die Messungen hatten schon früher begonnen, mit jenen Kugeln, die bereits im Eis versenkt waren. Doch Markus Ackermann und seine Leute müssen geduldig warten, müssen Millionen von Messdaten sammeln und haarklein analysieren. Dann endlich die Erfolgsmeldung. Tatsächlich hat Ice Cube die ersten 28 Neutrinos aus dem Kosmos aufgespürt. Der gigantische Eiswürfel, er funktioniert.
2: Den Beweis hat er 2013 geliefert. Und Francis Harlson haben wir ja selbst am Anfang schon gehört. Und jemand, der von Anfang an seinem Experiment mitgearbeitet hat, ist der Teilchenphysiker Christian Spiering. Ihn habe ich gefragt, was Francis Harlson für ein Mensch ist.
7: Also Francis Harlson ist ein Visionär, ein sehr einfallsreicher, ein sehr ideenreicher Mensch. Er ist erstmal ein fantastischer Physiker. Er hat vor Ice Cube auch noch andere Sachen gemacht. Normale, ganz normale Teilchenphysik, hat ein Buch geschrieben, das sozusagen zum Standardrepertoire der Teilchenphysiker gehört hat über viele Jahre. Und dann ist er 1987, 88 eben zu den kosmischen Strahlen und zu den Neutrinos gekommen. Und hat dann eben wirklich immer wieder tolle Ideen gehabt. Also ich kann die vielen Ideen, die er für Ice Cube gehabt hat, gar nicht an einer Hand aufzählen.
2: Sie haben mal gesagt, Francis Harlson hat da durchgehalten, wo andere schon längst aufgegeben hätten. Was meinen Sie damit?
7: Also die kritischste Phase war im Grunde, als die Leute um Francis Harlson 4 Trossen mit Lichtsensoren ins Eis geschmolzen haben und sich verlassen haben auf die Vorhersagen von Glaziologen, die gesagt haben, da in der Tiefe ist das Eis schon gut durchsichtig, da gibt es keine Blasen mehr. Und das war falsch. Und die meisten anderen Leute hätten wahrscheinlich in dieser Situation gesagt, nee, dann lasse ich es bleiben. Und Harlson hat nicht locker gelassen, auch dann mit unserer Hilfe. Wir haben uns genau zu dem Zeitpunkt ihm auch angeschlossen. Und hat gesagt, wir versuchen es dann wirklich in größerer Tiefe, wo das Eis besser sein muss. Und es ist da auch besser, zwar nicht ganz so gut wie in Wasser, was die Durchsichtigkeit betrifft, aber doch ausreichend für so ein Experiment wie unseres. Da gab es eben noch andere Situationen, wo man gesagt hätte, ach Gott, wie komme ich denn jetzt an das viele Geld ran? Ich meine, der Ice Cube Detektor, das muss man mal am Rande erwähnen, der hat 270 Millionen Dollar gekostet. Und das durchzuboxen bei der National Science Foundation im Kongress, dazu braucht es schon Stehvermögen. Neutrino-Forscher müssen Dickbrettbohrer sein oder Langstreckenläufer, wie immer sie es bezeichnen. Das sind diese typische Zeit von einer Idee, bis sie dann umgesetzt wird oder bis ein Beweis geführt wird, die ist so 25 Jahre etwa. Also das Neutrino wurde 1930 vorgeschlagen und 1956 erst entdeckt. Also das ist ein Vierteljahrhundert. Und die Idee für diesen Ice Cube Detektor, die ist 1988 geboren worden und unser erstes klares Ergebnis, also extraterrestrische Neutrino, haben wir 2013 gehabt. Also auch wieder 25 Jahre. Und so ist es bei anderen, bei den Sonnenneutrinos war es ähnlich, für die es ja schon 2002 einen Nobelpreis gegeben hat. Es dauert und man muss wirklich ein Steher sein und ein Dickbrettbohrer. Und das ist Francis Harlson, also mit aller Bescheidenheit würde ich sagen, ich bin es auch und viele andere meiner Kollegen auch, aber eben er an der Spitze.
2: Jetzt hat er ja als einziger den Physiknobelpreis bekommen, obwohl man ja durchaus, es durchaus zwei oder drei Preisträger hätte geben können. Ist das gerechtfertigt, dass er den Preis und dass er ihn auch alleine bekommt?
7: Also er ist ein Theoretiker. Er kann das selbst gar nicht umsetzen. Also ein experimentell sehr gut orientierter, aber letzten Endes Theoretiker. Er kann so ein Experiment nicht selbst umsetzen. Aber er war eben der Spiritus Rector, also derjenige, der immer an der Spitze gestanden hat. Also es gab natürlich auch Koordinatoren, wissenschaftliche Koordinatoren, als Sprecher nennt man die Spokespersons. Aber Francis war immer die klare Leitfigur, die das vorangetrieben hat.
2: Das heißt, für Sie ist es logisch, dass er diesen Preis alleine bekommt?
7: Was wollen Sie anders machen? Wollen Sie Nummer 2 und Nummer 3 auch auszeichnen? Dann sagt Nummer 4 und warum nicht ich und Nummer 5 warum nicht ich? Also er hebt sich doch schon ganz klar von den anderen ab. Hier war es doch relativ eindeutig, wer auszuzeichnen ist.
2: Sagt der emeritierte Teilchenphysiker Christian Spiering. Das Nobelpreiskomitee hat sie als geisterhafte Boten aus dem All bezeichnet, diese Neutrinos. Und in das All, da gucken wir jetzt mal genauer hin. Und zwar machen wir das mit unserem Sternzeitautor Dirk Lorenzen. Dirk, wo im Weltall entstehen denn überhaupt solche Neutrinos?
8: Neutrinos entstehen eigentlich fast überall, kann man sagen, überall, wo irgendwelche Kernprozesse laufen, in Sternen, bei der Kernfusion, wenn radioaktive Stoffe zerfallen, in Gebieten, in denen es sehr heiß ist, wo die Materie sehr gepackt ist, sag mal, wo richtig was los ist, wo ordentlich Musik ist im Weltall, wo Teilchen kollidieren, überall da entstehen Neutrinos, zum Beispiel auch bei einer Supernova oder eben in der direkten Nachbarschaft vom Schwarzen Loch. Aber hier geht es eben speziell, für die hier der Preis vergeben wurde, um die wirklich sehr energiereichen Neutrinos, die eben nicht in der Sonne entstehen können, sondern wirklich irgendwo bei diesen ganz dramatischen Stellen, eben in der Nachbarschaft eines Schwarzen Lochs oder bei einer Supernova, wo ja eben das Tolle ist, dass da diese Teilchen, weil sie so geisterhaft sind, dann aus diesem Ort, wo ordentlich die Musik gerade spielt, wirklich problemlos wegkommen. Die huschen da einfach von, die sausen davon, und bis das Licht sich da erstmal herausgearbeitet hat, das dauert sehr viel länger. Deswegen sind einfach diese Neutrinos so spektakulär und deswegen setzt man da so große Hoffnung hinein.
2: Hat man denn schon konkrete Objekte gefunden als Ursprungsort von diesen Neutrinos?
8: Das ist leider das Enttäuschende. Da gibt es bisher bestenfalls vielleicht zwei, kann man sagen. Und das ist dann schon mit sehr viel gutem Willen betrachtet. Die Neutrinos flutschen da eben weg, sagte ich ja. Die sausen da einfach weg. Das ist sehr schön. Das ist aber eben Fluch und Segen zugleich, weil man sie so schlecht messen kann. Man kann dann auch nicht so ganz genau sagen, wo sie herkommen. Es gibt so zwei ganz gute Beispiele. Das eine ist eine Galaxie im Sternbild Walfisch. Die ist nur in Anführung 50 Millionen Lichtjahre weit weg. Von dort hat Ice Cube vermutlich so etwa 100 Neutrinos empfangen. Da gibt es auch ein schwarzes Loch im Zentrum dieser Galaxie. Also das könnte passen, dass tatsächlich diese Galaxie dann der Ausgangspunkt der vielen Neutrinos ist. Ein anderes Beispiel ist eben eine Galaxie fast 6 Milliarden Lichtjahre entfernt im Orion. Da hat man ein unfassbar energiereiches Neutrino gesehen, hat sehr schnell die Kolleginnen und Kollegen von anderen Teleskopen alarmiert und die haben dann eben tatsächlich ein schwarzes Loch oder einen Galaxienkern gesehen, der dort sehr aktiv war, wo man merkt, da wird gerade was verschlungen, da wird gerade viel Strahlung frei. Also insofern kann man sagen, diese beiden Objekte, ja, vage Hinweise, dass das wirklich Neutrinoquellen sind. Und man hat dann so ein diffuses Licht aus dem Band der Milchstraße gefunden. Aber man kann eben leider, das ist das Problem bisher bei der Neutrino-Beobachtung, nie so ganz exakt sagen, wo am Himmel das herkommt. Ich sag mal, man kann so sagen, irgendwo aus der Gegend großer Wagen, aber nicht genau bei dem Stern ganz knapp links daneben.
2: Aber was bringt das denn dann überhaupt für die Astrophysik?
8: Bisher noch nicht so sehr viel, was diese tatsächlichen einzelnen Beobachtungen angeht. Was hochinteressant ist, man sieht ja sehr, sehr viele dieser energiereichen Neutrinos. Das ist so ganz grob gesagt einer pro Woche. Und die haben eben Energien, die liegen weit über dem, was man in Beschleunigern auf der Erde herstellen kann. Das heißt, allein diese Beobachtungen zeigen, im Weltall gibt es ganz dramatische Vorgänge, die eben Neutrinos auf unglaubliche Energien bringen. Da ist es sehr wahrscheinlich, dass das irgendwie mit schwarzen Löchern zusammenhängt. Der allerletzte Beweis ist aber hier tatsächlich noch nicht gelungen. Aber insofern lernt man schon mal ganz generell etwas über die energiereichen Prozesse im Kosmos. Und das ist ja für die Astronomie auch schon mal ein Stück, dass man wirklich genau praktisch beobachten kann, genau sagen kann, wirklich von da kommt es her. Das wird sicherlich noch einige Zeit dauern.
2: Wie könnte sich denn die Neutrino-Astronomie in Zukunft entwickeln, wenn du sagst, das dauert noch?
8: Ja, man müsste eben doch deutlich empfindlicher werden. Der Knackpunkt ist eben, dass man wirklich genau sagen kann, von dort kommt dieses Neutrino, dass man also wirklich eine präzise Positionsbestimmung hat. Da ist man im Moment noch sehr weit davon entfernt. Also die Neutrino-Astronomie spielt noch keineswegs die Rolle, wie irgendwie Teleskope in Chile oder wie James Webb und Edwin Hubble irgendwie im All. Das ist wirklich noch eine lange Zeit dahin. Mark Pierce, der Vorsitzende des Physik-Nobelkomitees, der hat es heute so schön gesagt, na, das ist jetzt eine ganz tolle Entdeckung, die man da auszeichnet, aber das ist eher etwas für die nächste Generation von Physikerinnen und Physikern, die dann vielleicht verstehen, wie man damit wirklich intensiv das All beobachten kann. Heute würde ich sagen, tolle Entdeckung, aber bis zur Routine Neutrino-Astronomie, das ist wirklich noch ein sehr, sehr, sehr, sehr langer Weg.
2: Vielen Dank an Dirk Lorenzen. Und der Nobelpreis und die Neutrino-Astronomie sind natürlich auch Thema des DLF-Weltraum-Newsletters Mr. Sternzeit, der morgen Nachmittag verschickt wird. Wir machen weiter, und zwar haben neben Frances Hulson natürlich auch viele deutsche Forscher an IceCube beteiligt. Sie waren daran beteiligt, sie sind immer noch daran beteiligt. Und einer von ihnen ist Marek Kowalski. Er ist Professor für Teilchenphysik an der Humboldt-Universität und leitet am deutschen Elektronensynchrotron DESY die Neutrino-Gruppe, also die IceCube-Gruppe, die seit Anfang an bei IceCube dabei war. Ich habe ihn gefragt, IceCube ist ja jetzt in Form von Frances Hulson ausgezeichnet worden mit dem Nobelpreis. Was bedeutet dieser Nobelpreis für Ihre Forschung?
9: Das ist ja jetzt ganz frisch. Also erstmal bedeutet das unglaublich viel Aufregung. Ich glaube, alle freuen sich. Wir werden heute Nachmittag hier eine kleine Party machen im Institut. Also erstmal nur Freude, was das langfristig bewirkt, das weiß ich nicht. Also aber es ist natürlich eine tolle Anerkennung für die Forschung, die wir gemacht haben. Und ja, also ich sozusagen, das Frances Hulson hat das Projekt geleitet, aber da sind natürlich viele Menschen auch beteiligt gewesen und für uns alle ist das toll. Ich hoffe auch, dass das natürlich langfristig auch das Feld noch ein bisschen weiter voranbringt. Wir können uns jetzt nicht beschweren, es läuft auch tatsächlich, also sozusagen, es wird ja schon vorher wurde es gesehen, dass das, was wir entdecken, das, was wir machen, aufregend ist und wir bekommen auch Support, also ja, aber das kann natürlich immer noch mehr werden.
2: Wie geht es denn jetzt ganz konkret weiter? Jetzt nicht unbedingt nach dem Nobelpreis, das ist mir klar, dass Sie das noch nicht sagen können, aber IceCube soll ja sogar vergrößert werden in der nächsten Zeit.
9: Ja, genau, das passt jetzt vom Timing eigentlich perfekt. Also wir haben einen Plan, IceCube Gen 2, Generation 2, sozusagen das gleiche Detektionsprinzip wollen wir jetzt auf eine 10-mal größere Skala bringen.

0: Universitäten und zwei Helmholtz-Zentren. Und wir hoffen, dass wir dieses Projekt der nächsten Generation realisieren können.
1: Wie groß ist denn überhaupt der Anteil deutscher oder europäischer Forscher auch an diesen ganzen Arbeiten? Halsen selbst ist Belgier, aber er forscht natürlich schon lange in den USA. Aber das ist kein rein US-amerikanisches Projekt, IceCube, oder?
0: Nein, das ist wirklich ein hochgradig internationales Projekt. Also was man aber schon anerkennen muss, ist, dass gerade IceCube unter amerikanischer Leitung stattgefunden hat. Also insbesondere die University of Wisconsin-Madison, also das ist die Host Institution, also dort sitzen die Leute, die den Betrieb aufrechterhalten. Wir zum Beispiel am DESI, wir haben auch einen großen Anteil geleistet. Also wir haben ungefähr ein Fünftel aller Sensoren und ein Viertel aller Sensoren hier am DESI gebaut, die dann am Südpol zwischen 2005 und 2010 installiert wurden. Also das Projekt wäre nicht ohne den USA zustande gekommen. Trotzdem, was die Kollaboration angeht, da sind die Deutschen ungefähr 20%. Wir sind 400 Leute, 20% kommen aus Deutschland, vielleicht 25%. Also wir tragen auf jeden Fall zum Betrieb und auch zu den Analysen bei. Wir haben ganz maßgeblich auch zu den Entdeckungen beigetragen in Deutschland. Aber es ist sozusagen, die Federführung ist noch in den USA. Für IceCube Gen 2 wird der deutsche Beitrag größer sein. Das hat einfach was damit zu tun, wie es gewachsen ist. In der Vergangenheit ist sozusagen war der deutsche Anteil noch klein, aber wir sind dann einfach mehr geworden. Also viele, die sozusagen als Doktoranden angefangen haben, die sind mittlerweile Professoren an Unis und haben da ihre eigenen Gruppen und dadurch sind wir jetzt so viele und so eine starke Gruppe. Und jetzt ist unser Impact letztlich in IceCube Gen 2 eben auch viel größer, als er damals in IceCube war. Bei der Konstruktion.
1: Marek Kowalski von der Humboldt-Universität war das. Wir sind nochmal verbunden mit meinem Kollegen Frank Grotelüschen zum Schluss. Lass uns einmal darauf schauen, wie es jetzt weitergeht mit dieser Forschung. Wir haben ja schon gehört, es geht weiter, es gibt eine nächste Generation. Was verspricht sich denn die Fachwelt davon, dass zum Beispiel IceCube jetzt noch wesentlich größer wird?
2: Ja, also diese geplante zweite Generation soll mehr Neutrinos auffangen können, 10-mal so viel. Und dieser erweiterte Detektor soll auch genauer herausfinden, woher die Neutrinos aus dem All eigentlich kommen. Denn könnte man das präziser bestimmen, dann ließe sich ein Neutrino besser als bislang einem kosmischen Objekt zuordnen, etwa einem schwarzen Loch oder einem explodierenden Stern.
1: Ist denn IceCube ein Unikat oder gibt es noch weitere dieser gigantischen Neutrinofallen?
2: Nein, IceCube ist nicht allein. Im Mittelmeer wird derzeit eine Anlage namens KM3Net ausgebaut. Das ist ebenfalls ein riesiges Neutrino-Observatorium, diesmal nicht im Eis, sondern im Meerwasser. Und beide ergänzen sich. IceCube beobachtet einen Teil des Himmels besonders gut, das Mittelmeerteleskop dann einen anderen. Und zusammen können beide Anlagen den Himmel besser abdecken.
1: Und wie fügen sich diese Neutrino-Detektoren in den restlichen Werkzeugkasten der Astronomie ein? Also Teleskopen zum Beispiel, die mit Licht oder mit Radiowellen oder mit Röntgenstrahlen arbeiten?
2: Ja, das ist ein wesentlicher Punkt, auf den manche Fachleute große Hoffnung setzen. Und zwar soll die nächste Stufe von IceCube auch als eine Art Auslöser fungieren. So nach dem Muster, IceCube registriert ein auffälliges Neutrino und gibt dann einen Alarm. Und andere Teleskope können dann umgehend in dieselbe Himmelsregion blicken. Damit ließe sich dann ein kosmisches Ereignis mit mehreren Sinnen, also auf mehreren Kanälen gleichzeitig analysieren. Das nennt sich Multi-Messenger-Astronomie. Ja, und manche denken, das könnte das nächste große Ding werden in der Astronomie.
3: Der Physikjournalist Frank Grotelüschen im Gespräch mit meiner Kollegin Monika Seinsche in der Sendung Forschung aktuell. Es ging um den Physiknobelpreis und die Forschung am IceCube Neutrino Observatorium. Nach den Anschlägen vom 11. September 2001 erklärten die USA dem Terror weltweit den Krieg. Knapp 4 Wochen später griffen sie zusammen mit Großbritannien die Taliban und Al-Qaida in Afghanistan an. Deutschland schloss sich kurz darauf ebenfalls an und begann einen 20 Jahre lang währenden Bundeswehreinsatz. Der War on Terror forderte hunderttausende Menschenleben und veränderte die Weltpolitik. Jürgen Striak erinnert daran im Kalenderblatt.
4: 11. September 2001, es ist 9.03 Uhr in New York. Bei CNN rast live im Programm das zweite Flugzeug ins World Trade Center. Die Angriffe der Al-Qaida-Terroristen auf die USA an jenem Tag gelten mit fast 3000 Todesopfern als das bis heute folgenschwerste Terrorattentat weltweit. Es löst eine Welle der Solidarität aus, auch in der islamischen Welt. In Kairo wird bei Freitagsgebeten der Opfer gedacht. In einem Teheraner Stadion halten vor Anpfiff eines Fußballspiels die Spieler und

0: 1000 Zuschauer eine Gedenkminute ab. Eine gute Woche später stellt US-Präsident George W. Bush Forderungen an die Taliban, die der Terrororganisation Al-Qaida, dem eigentlichen Ziel der Amerikaner, in Afghanistan Unterschlupf gewähren.
1: Deliver to United States authorities all the leaders of Al-Qaida.
2: Liefert alle Anführer von Al-Qaida an die USA aus. Schließt unverzüglich alle Terrorcamps im Land und übergebt die Terroristen sowie ihre Unterstützer an die US-Behörden.
0: In der Rede verwendet Bush das erste Mal öffentlich eine Bezeichnung, die die kommenden Jahrzehnte überschatten wird. War on Terror, Krieg gegen den Terror. Keine einzige der Forderungen wird erfüllt. Am 7. Oktober 2001 wendet sich Präsident Bush um Punkt 13 Uhr an die Fernsehzuschauer.
1: The United States military has begun strikes.
2: Auf meinen Befehl hin hat das US-Militär mit Luftangriffen auf Trainingscamps der Terrororganisation Al-Qaida und auf militärische Einrichtungen des Taliban-Regimes begonnen.
0: Die Militäroperation heißt Enduring Freedom, dauerhafte Freiheit. Bei den Luftangriffen der US- sowie der britischen Streitkräfte kommen Marschflugkörperkampfjets B-2-Langstreckenbomber zum Einsatz. Die NATO hatte in den Tagen zuvor einstimmig den Bündnisfall beschlossen. 3 Stunden nach Beginn der Angriffe kündigt Bundeskanzler Schröder die Teilnahme Deutschlands an.
3: Deutschland wird aber ebenso wie Frankreich im weiteren Verlauf seinen Beitrag leisten.
0: 20 Jahre lang wird die Bundeswehr an der Seite der USA in Afghanistan bleiben. Die Angriffe haben gerade begonnen, da meldet sich Al-Qaida-Anführer Osama bin Laden in einem Video zu Wort, das ein Bote im Büro von Al Jazeera in Kabul abgegeben hat. Es ist die erste Videobotschaft des Terroristen, die je ausgestrahlt wurde. Fast alle großen US-Fernsehkanäle unterbrechen ihre Programme und übernehmen Teile davon, die dann im deutschen Fernsehen simultan übersetzt werden.
4: Ich schwöre bei Gott, dem Allmächtigen, Amerika wird niemals die Sicherheit jemals wieder verspüren. Es sei denn, dass wir Sicherheit hier in unserem Land und in Palästina verspüren.
0: Am 7. Dezember fällt die Taliban-Hochburg Kandahar. Die Islamisten gelten als besiegt. Es beginnt die Belagerung des Höhlensystems von Tora Bora, wo das Al-Qaida-Trainingscamp sowie Osama bin Laden vermutet werden. Die US-Fernsehsender überbieten sich mit immer abenteuerlicheren Beschreibungen des Höhlenkomplexes.
5: Es sind mehrstöckige Höhlen mit Schlafzimmern, Büros, Belüftungssystemen, Computer- und Telefonanlagen, tief in den Berg eingegraben. Der Eingang ist groß genug, um mit Lastwagen und sogar mit Panzern hineinzufahren.
0: Eine überdrehte Fantasiewelt, die, wie sich später herausstellt, nichts mit der kargen Höhlenrealität zu tun hatte. Bin Laden entkommt. Erst 9,5 Jahre später wird er in Pakistan von einem US-Spezialteam aufgespürt und erschossen.
1: Our war on terror begins with Al-Qaida.
2: Unser Krieg gegen den Terror beginnt mit Al-Qaida. Aber er endet nicht dort. Sondern erst, wenn jede Terrororganisation mit globaler Reichweite aufgespürt, gestoppt und besiegt worden ist.
0: Das hat US-Präsident Bush kurz nach den Anschlägen vom 11. September versprochen. 20 Jahre später erobern die Taliban Afghanistan zurück. Der Brown-Universität zufolge kostete der War on Terror bis 2021 den US-Steuerzahler rund 8 Billionen Dollar. Die Kampfhandlungen sollen in 20 Jahren knapp 1 Million Todesopfer gefordert haben, mehr als die Hälfte von ihnen unbeteiligte Zivilisten. Der Krieg gegen den Terror, zu dem ab 2003 auch der Irakkrieg gehörte, gilt als gescheitert. Die Zahl islamistischer Terroristen hat sich seit 2001 vervielfacht, ebenso die antiamerikanischen Ressentiments in der muslimischen Welt.
6: Das Kalenderblatt von Jürgen Striak. 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
1: Vier Uhr. Die Nachrichten. Angesichts der Spionagevorwürfe gegen den früheren BND-Chef Hanning verlangt der grünen Geheimdienstexperte von Notz schärfere Regeln für ehemalige Funktionsträger. Lobbytätigkeiten früherer Spitzenbeamter seien offenkundig ein Einfallstor für gegnerische Geheimdienste, sagte er der deutschen Presseagentur. Die Bundesregierung müsse diese illegitimen Praktiken unterbinden. Ähnliche Forderungen kamen aus den Reihen der SPD-Fraktion. Die stellvertretende SPD-Fraktionsvorsitzende Eichwede sagte der Rheinischen Post, der Fall zeige deutlich, dass man die Regeln für ehemalige Führungskräfte von Nachrichtendiensten weiter verschärfen müsse. Sie sprach sich für eine lebenslange Karenzzeit aus. Hanning soll heute einem Ermittlungsrichter des Bundesgerichtshofs vorgeführt werden. Dieser soll entscheiden, ob er in Untersuchungshaft kommt. Dem Ex-BND-Chef wird vorgeworfen, nach seiner Amtszeit über Jahre geheime Dokumente für eine private Beratertätigkeit genutzt zu haben. Nach Informationen des Magazins Spiegel gehen die Ermittler dem Verdacht nach, dass Hanning eine Analyse für den Geheimdienst Aserbaidschans erstellt haben könnte. Die Bundesanwaltschaft äußerte sich nicht dazu. Bundeskanzler Merz hat zum dritten Jahrestag des Terrorangriffs der Hamas auf Israel an die Opfer erinnert. Er hoffe, dass der tiefe Schmerz und die Wunden heilen könnten, die diese monströsen und barbarischen Taten geschlagen hätten, erklärte Merz. Die israelischen Freunde könnten auf den deutschen Einsatz zählen, damit sich ein solches Verbrechen niemals wiederhole. Zudem bekräftigte der Bundeskanzler, die Regierung werde Antisemitismus konsequent bekämpfen. In vielen deutschen Städten wird der Opfer des Überfalls gedacht. Außerdem gibt es Demonstrationen gegen das militärische Vorgehen Israels als Reaktion auf das Massaker. Am 7. Oktober 2023 hatten Kämpfer der Hamas rund 1200 Menschen getötet. 251 waren in den Gazastreifen verschleppt worden. Der terroristische Überfall löste den Gazakrieg aus. Die von der Hamas kontrollierte Gesundheitsbehörde im Gazastreifen bezifferte die Zahl der Opfer israelischer Angriffe auf mehr als 74.000. In Frankreich ist es bei Schülerprotesten erneut zu Zusammenstößen zwischen Demonstranten und der Polizei gekommen. In Paris, Lyon und Straßburg lieferten sie sich gewalttätige Auseinandersetzungen. Junge Menschen errichteten Barrikaden und zündeten sie an. Die Polizei setzte Tränengas ein. Landesweit beteiligten sich mehrere hunderttausend Menschen an Demonstrationen. An mehreren Orten wurden die Schülerproteste von Eltern unterstützt. Sie prangerten erneut den Lehrermangel und den maroden Zustand vieler Schulgebäude an. Präsident Macron kam am Abend mit mehreren Ministern zu einem Krisengespräch zusammen. Die Proteste hatten Ende September in Vororten von Paris begonnen und sich danach auf das ganze Land ausgeweitet. Der Chef der Weltgesundheitsorganisation Tedros hat von Russland Transparenz über den angeblichen Tod einer Laborantin in Sibirien an den Folgen von Lungenpest gefordert. Ein zeitnaher und vollständiger Informationsaustausch sei unerlässlich, um widersprüchliche Berichte zu klären und eine genaue Einschätzung potenzieller Risiken für die öffentliche Gesundheit zu ermöglichen, erklärte Tedros. Die WHO hatte die Pestgefahr in Sibirien zuvor als moderat bis niedrig eingestuft. Auf ganz Russland gesehen sei die Gefahr niedrig, für den Rest Europas sehr niedrig, sagte ein WHO-Sprecher in Genf. Auch die US-Regierung verlangte Aufklärung von Moskau. Präsident Trump kündigte an, sehr bald mit Russlands Präsidenten Putin über den Fall zu sprechen. Russische Medien hatten vergangenen Freitag berichtet, die 28-jährige Laborarbeiterin sei an Lungenpest gestorben. Sie habe sich möglicherweise im Labor infiziert. Die russischen Behörden wiesen die Darstellung zurück. Das Wetter. Nach Nebelauflösung oft heiter. Im Norden sowie später auch im Westen und Nordwesten etwas Regen. Höchstwerte 17 bis 26 Grad. Morgen überwiegend stark bewölkt, vor allem im Osten und Südosten sowie in der Nordwesthälfte Schauer oder teils länger anhaltender und kräftiger Regen, 13 bis 20 Grad. Die weiteren Aussichten: Am Freitag im Südosten lange Zeit heiter und trocken, sonst stark bewölkt und aus Nordwesten aufkommender Regen. 12 bis 18 Grad. Das waren die Nachrichten.
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2: Mit Katharina Peetz, guten Morgen.

Warum Faktenchecker in Ägypten inhaftiert worden sind, das ist ein Thema gleich. Außerdem hören wir, wie junge Menschen in Deutschland mit der Doppelbelastung aus Berufsbeginn und Pflege von Angehörigen umgehen.

0: Und wie jeden Morgen um 4:15 schauen wir jetzt erstmal auf die Themen, die uns durch den Tag begleiten, in der Presseschau, zusammengestellt von Ingrid Tramm, präsentiert von Anja Jatzeschan.
1: Beherrschendes Thema in den Zeitungskommentaren ist die Wahl des AfD-Politikers Rausch zum Landtagspräsidenten in Sachsen-Anhalt. Von einer historischen Zäsur spricht die Rheinpfalz aus Ludwigshafen. Erstmals steht ein AfD-Politiker an der Spitze eines Landesparlaments. Tobias Rausch ist oberster Repräsentant des Landtags von Sachsen-Anhalt. Der politisch folgenreichste Befund dieses Tages aber betrifft die CDU. Durch ihre Fraktion geht ein doppelter Riss. Nur ein Teil folgte der Empfehlung von Fraktionschef Sven Schulze, sich zu enthalten. Ein anderer Teil stimmte offenbar gegen Rausch, ein weiterer mutmaßlich sogar für ihn. Die Pforzheimer Zeitung gibt zu bedenken. Niemand weiß, ob die 4 zusätzlichen Stimmen von der CDU kamen. Es würde aber in die Strategie der AfD passen, die darauf zielt, einzelne CDU-Abgeordnete als Überläufer oder zumindest Mehrheitsbeschaffer zu gewinnen. Im Übrigen ist das eine Strategie, die weit über Sachsen-Anhalt hinausreicht. Der AfD-Mann Maximilian Krah formulierte es mal so: Er setze nicht auf die CDU als Partner, er setze auf die Implosion der CDU. Es könnte sein, dass die AfD diesem Ziel heute einen Schritt näher gekommen ist. Die Volksstimme aus Magdeburg konstatiert, die Ankündigung von Fraktionschef Schulze, dass sich die CDU bei der Präsidentenwahl enthalten werde, hat offensichtlich nicht gehalten. Schulzes Ankündigung, kein CDUler werde AfD-Mann Ulrich Siegmund zum Ministerpräsidenten wählen, ist damit so gut wie wertlos. Die CDU im Landtag ist geschwächt wie nie und nun auch noch mit einer neuen Personal- und Brandmauerdebatte konfrontiert. Mit der Festnahme des ehemaligen Chefs des Bundesnachrichtendienstes Hanning befasst sich die Neue Osnabrücker Zeitung. Ausgerechnet Ex-BND-Chef August Hanning steht im Zentrum von Spionagevorwürfen. Was für eine Ironie! Noch vor wenigen Wochen forderte er mehr Befugnisse für die Nachrichtendienste und weniger Misstrauen. Nun sitzt er wegen des Verdachts auf Landesverrat und geheimdienstliche Agententätigkeit in Untersuchungshaft. Natürlich gilt die Unschuldsvermutung. Doch wenn ausgerechnet jene, die die Bürger schützen sollen, selbst zum Sicherheitsrisiko werden, bringt das den Staat beim Bürger in Verruf. Und die Lausitzer Rundschau aus Cottbus notiert: Wer glaubt, die Sache sei halb so schlimm, weil sie einen Ehemaligen betreffe, der täuscht sich. Die Auswirkungen können gravierend sein. Wenn Geheimdienste von verbündeten Staaten nur den Verdacht haben, dass ihre Erkenntnisse beim BND nicht sicher sein könnten, werden sie diese kaum mehr mit Deutschland teilen. Gerade in dieser angespannten Weltlage braucht Deutschland einen professionellen und leistungsfähigen Geheimdienst. Dabei hat der BND offenbar noch ein ganzes Stück Arbeit vor sich.
0: Das war die Presseschau, zusammengestellt von Ingrid Tramm, präsentiert von Anja Jatzeschan.

0: Fakten zu überprüfen, das ist eine wichtige Aufgabe von Medien. Gerade in Ländern, wo die Informations- und Pressefreiheit unter Druck steht und wo Regierungen versuchen, ihre eigenen Tatsachen zu verbreiten. In Ägypten hat sich die Plattform Mazadash auf solche Faktenchecks spezialisiert. Sie überprüft Aussagen der Regierung und von Medien. Vor kurzem sind jedoch alle 6 Redakteure der Plattform festgenommen worden. Welche Vorwürfe das Innenministerium gegen die Faktenchecker erhebt und wieso Menschenrechtler und andere Journalisten diese Anschuldigungen anzweifeln, das hat Moritz Behrendt recherchiert.
1: Kürzlich veröffentlichte das ägyptische Gesundheitsministerium eine Langzeitstatistik zu Verletzten im Straßenverkehr. Demnach wurden im Zeitraum von 10 Jahren rund 500.000 Verkehrsopfer gemeldet. Die Redaktion von Mazadash schaute sich die Zahlen genauer an und stieß auf Ungereimtheiten. Anderen öffentlich verfügbaren Zahlen zufolge gab es im gleichen Zeitraum rund 2 Millionen Verkehrsopfer, 1,5 Millionen mehr als vom Gesundheitsministerium angegeben. Die Diskrepanz erkläre sich daraus, dass Patienten nicht erfasst worden seien, die entweder direkt am Unfallort oder in privaten Krankenhäusern behandelt wurden, schreibt Mazadash in seinem Bericht. Mazadash heißt übersetzt »Glaube nicht«. Die kleine Redaktion hat sich auf Faktenchecks spezialisiert, überprüft offizielle Angaben und auch Medienberichte. In der vergangenen Woche wurden 6 Mitglieder der Redaktion in Ägypten festgenommen.
2: Das ist das gesamte Team der Plattform,
1: empört sich Iman Aouf aus dem Vorstand der ägyptischen Journalistengewerkschaft.
2: Dabei werden ihnen die üblichen vorgefertigten Vorwürfe gemacht.
1: Auch Lina Atala, die Chefredakteurin der unabhängigen Nachrichtenplattform Mada Masr, regt sich über das Vorgehen der Behörden auf. Die Journalisten wurden in unterschiedlichen Gefängnissen festgehalten, sagt sie. Das sei aber erst herausgekommen, als sie mehrere Tage später dem Ermittlungsrichter vorgeführt wurden.
3: Dann konnten zum ersten Mal auch ihre Anwälte zu ihnen Kontakt aufnehmen. Vorher wussten weder die Anwälte noch ihre Familien, wo sie waren.
1: In einer Stellungnahme wirft das ägyptische Innenministerium dem Team von Mazadash vor, Falschnachrichten zu verbreiten und Fakten zu verdrehen, um die Stabilität Ägyptens zu untergraben. Die treibende Kraft dahinter seien die Muslimbrüder, eine vom ägyptischen Staat als Terroristen verfolgte Bewegung. Ob die Festnahme die Reaktion auf bestimmte Artikel der Faktenchecker war, ist unklar. Auf eine Interviewanfrage der ARD an das Innenministerium hieß es, das sei aus Zeitgründen noch nicht möglich. Iman Aouf von der Journalistengewerkschaft sagt, es gehe der Regierung gar nicht darum, gegen bestimmte Artikel vorzugehen, sondern darum, objektiven Journalismus zu behindern. Die Anschuldigungen bezeichnet sie als vorgefertigt.
2: Sie liegen immer und ewig parat. Für jeden, der eine abweichende Meinung vertritt oder der objektiv oder professionell arbeitet, liegen die Vorwürfe schon bereit. Entweder ist es der Vorwurf der Verbreitung von Falschnachrichten oder die Anschuldigung, Mitglied in einer terroristischen Vereinigung zu sein oder auch der Erhalt von illegalen Finanzierungen.
1: Sie weist darauf hin, dass Mazadash auch regelmäßig Berichte von Exilmedien der Muslimbrüder kritisch unter die Lupe genommen hat. Lina Atala von Mada Masr sagt, das Ziel der Festnahmen sei,
3: diese Journalisten von ihrer Arbeit abzuhalten und auch den Rest von uns abzuschrecken. Die Regierung führt einen Kampf gegen die Wahrheit.
1: Gegen das Vorgehen der Regierung regt sich inzwischen Protest. Auf einer kleinen Demonstration vor dem Gebäude der Journalistengewerkschaft riefen Kollegen, holt die 6 aus den Gefängniszellen, Freiheit für jeden Gefangenen. Dazu zählen für Iman Aouf auch 20 weitere Journalisten, die in Ägypten inhaftiert sind, einige seit Jahren. Sie sagt, die Angriffe auf die Pressefreiheit betreffen alle Kolleginnen und Kollegen im Land.
2: Wir werden mit Verboten, Drohungen und Einschüchterungen konfrontiert. Das beginnt, sobald Journalisten beschließen, ihre Arbeit neutral, professionell und objektiv zu erledigen.
1: Im Fall eines der festgenommenen Journalisten hat die Staatsanwaltschaft zunächst eine 15-tägige Untersuchungshaft angeordnet. Bei den 5 anderen ist das weitere Vorgehen noch unklar. Bei ihrer ersten Anhörung gaben mehrere von ihnen an, dass sie in der Haft gefoltert und zu falschen Geständnissen gezwungen worden seien. Der Umgang mit den Journalisten steht im Kontrast zu anderen Aussagen der Regierung. In wenigen Tagen will sie nach eigenen Angaben mit dem sogenannten Forum 2026 in einen Austausch mit der Zivilgesellschaft treten. Lina Atala hält das für Augenwischerei.
3: Mazadash hat sich zur Aufgabe gesetzt, mit Mythen aufzuräumen, also Informationen zu korrigieren, die vorwiegend von der Regierung als Propaganda verbreitet werden. während es beim Forum 2026 darum geht, das Narrativ der Regierung zu verbreiten.
1: Entsprechend titelte Atalas Plattform Madame Masre zum groß angelegten Dialogforum: Sprich nur dann, wenn du dazu aufgefordert wirst.
0: Der Beitrag von Moritz Behrendt.

0: Die Zeit von Studium oder Ausbildung ist für junge Menschen oft eine, in der sie sich ausprobieren und ihren eigenen Weg suchen. Wer aber als junger Mensch einen Angehörigen pflegt, für den stellt sich der Alltag häufig ganz anders dar. Dann heißt es vielleicht Studium unterbrechen oder pausieren, die Arbeitszeit im Job reduzieren. Was bedeutet es für Menschen, die am Anfang ihres Berufswegs stehen, sich um pflegende Angehörige zu kümmern? Und welche Unterstützung erhalten sie? Das hat Nathalie Putsche recherchiert.
1: Ganz am Anfang hatte ich noch Unterstützung vom Pflegedienst. Aber ich habe schnell gemerkt, wenn meine Oma morgens früh wach ist, möchte ich nicht, dass sie noch Stunden warten muss. Also habe ich angefangen, ihre Windeln selbst zu wechseln und auch die restlichen Aufgaben übernommen. Heute gehört für mich alles dazu. Füße waschen, Körperpflege, einfach für sie da sein.
2: Katharina ist 29. Auf ihrem Instagram-Kanal Oma Erika und ich erzählt sie vom Alltag mit ihrer Großmutter. Im vergangenen Jahr hat Katharina noch in der Schweiz gelebt. Erst arbeitet sie dort als Firmenkundenberaterin, dann in einem Reiseunternehmen.
3: Ich war erstmal froh, einen Fuß gefasst zu haben in der Reisebranche und überhaupt da irgendwo einen Einstieg zu haben. Wusste aber, okay, ich würde mich da gerne auch weiterentwickeln oder auch vielleicht noch andere Bereiche kennenlernen.
2: Doch dann muss ihre Oma Erika überraschend ins Pflegeheim. Katharinas Vater kann die Pflege aus gesundheitlichen Gründen nicht mehr übernehmen.
3: Das war eigentlich so der Moment, wo ich gesagt habe, ich sehe die Oma im Pflegeheim und ich sehe, dass sie da quasi auch abbaut.
2: Katharina kündigt ihren Job und kehrt nach Wiesbaden zurück. Sie kümmert sich von nun an vollständig um ihre Oma.
3: Wo ich quasi in diese Bürokratie reingekommen bin und erste Einblicke erhalten habe, mich damit auseinandergesetzt habe, fand ich ganz erschreckend, wie groß der Unterschied ist, was man bekommt, wenn man selber zu Hause einen Angehörigen in Vollzeit pflegt und was ein Pflegedienst in Vollzeit bekommen würde. Die würden über das Doppelte bekommen. Dann denkt man so, okay, ich bekomme aber nicht ansatzweise irgendwie so viel.
2: Für die Pflege ihrer Oma mit Pflegegrad 4 bekommt Katharina 800 Euro im Monat. Pflegegeld gibt es grundsätzlich ab Pflegegrad 2. Dazu kommt die Rente der 96-Jährigen. Dr. Ulrike Ehrlich vom Deutschen Zentrum für Altersfragen forscht zu den Folgen von Angehörigenpflege für die Erwerbsarbeit.
4: Wenn junge Menschen wegen Pflege ihre Arbeitszeit reduzieren, den Job unterbrechen oder sogar aufgeben, kann das natürlich in eine besonders kritische Phase im Lebensverlauf treffen, weil man ist in einer beruflichen Etablierungsphase, man ist auch oftmals örtlich und zeitlich flexibler als in anderen Phasen des Lebensverlaufs, dann wird in der Zeit keine Berufserfahrung gesammelt und man kann sich auch nicht innerhalb eines Unternehmens etablieren. Man kann vielleicht auch Qualifikationen nicht aufbauen und man bildet auch keine beruflichen Netzwerke.
2: Katharinas Berufsweg ist jetzt erst einmal unterbrochen. Auch mit möglichen Folgen für die Höhe ihres späteren Einkommens.
4: Und wer weniger verdient, zahlt weniger Beiträge ein und sammelt auch weniger Entgeltpunkte.
2: Auch für Pflege können Rentenansprüche entstehen, wenn die gepflegte Person mindestens Pflegegrad 2 hat und zu Hause gepflegt wird. Deshalb zahlt die Pflegekasse Rentenbeiträge für Katharina. Doch wie viele junge Menschen betrifft eine solche Situation überhaupt? Eine Studie der Universität Potsdam von 2023 gibt Auskunft.
4: Und diese Studie liefert Hinweise darüber, dass Pflege im jungen Erwachsenenalter mit geringeren Chancen auf einen Hochschulabschluss einhergeht und auch mit höheren Risiken von Arbeitslosigkeit.
2: Einen genaueren Blick auf pflegende Studierende hat Professor Dr. Moritz Hess von der Hochschule Niederrhein. Er forscht unter anderem dazu, wie junge Menschen Studium und Pflege miteinander vereinbaren.
5: Basierend auf Daten der Studierendenbefragung, da nehmen über 100.000 Personen teil. Und da zeigt sich, dass um die 11% ja sagen, ich unterstütze und pflege eine Person. Das heißt, in einem Seminar von 20 Teilnehmenden sind das schon mal zwei Vorlesungssaal. Mit 300 Studierenden reden wir von 30 Personen. Also das ist wirklich eine Hausnummer.
2: Viele pflegende Studierende wissen allerdings selbst gar nicht, dass sie zu dieser Gruppe gehören.
5: Das Thema Pflege ist einfach tabuisiert. Da geht es um Körperausscheidungen und das ist nicht was, worüber man gerne redet. Wenn man studiert, dann soll man sich ausprobieren, soll feiern gehen, man soll in der Hochschule Neues lernen, aber man soll nicht Pflegetätigkeiten verrichten.
2: Für Moritz Hess ist klar, damit pflegende Studierende besser unterstützt werden können, muss die Gruppe zunächst sichtbarer werden. Wie sich Pflege auch positiv auf die weitere Entwicklung auswirken kann, zeigt das Beispiel von Katharina.
3: Mein Plan ist es, ich würde gerne eigene, ja, Oma Erika Kartoffelsuppen quasi in die Regale bringen und pflegenden Angehörigen einfach den Alltag erleichtern. Also wirklich Lebensmittel für, ja, die zweite Lebenshälfte. Ich freue mich auf jeden Fall dann auch, meine Community mit auf die Reise zu nehmen. Ja, das ist für mich auch alles Neuland, die Lebensmittelindustrie. Ja, super spannend.
0: Nathalie Putsche hat über junge Menschen berichtet, die am Berufsanfang stehen und gleichzeitig Angehörige pflegen. Es ist 4.27 Uhr. Sie hören die Radionacht im Deutschlandfunk und gleich um 16:30 Uhr folgen hier die Nachrichten.

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1: Uhr 4:30, die Nachrichten. Der Chef der Weltgesundheitsorganisation Tedros hat von Russland Transparenz über den angeblichen Tod einer Laborantin in Sibirien an den Folgen von Lungenpest gefordert. Ein zeitnaher und vollständiger Informationsaustausch sei unerlässlich, um widersprüchliche Berichte zu klären und eine genaue Einschätzung potenzieller Risiken für die öffentliche Gesundheit zu ermöglichen, erklärte Tedros. Auch die US-Regierung verlangte Aufklärung von Moskau. Präsident Trump kündigte an, sehr bald mit Russlands Präsident Putin über den Fall zu sprechen. Russische Medien hatten vergangenen Freitag berichtet, die 28-jährige Laborarbeiterin sei an Lungenpest gestorben. Sie habe sich möglicherweise im Labor infiziert. Die russischen Behörden wiesen die Darstellung zurück. Bundeskanzler Merz hat zum 3. Jahrestag des Terrorangriffs der Hamas auf Israel an die Opfer erinnert. Er hoffe, dass der tiefe Schmerz und die Wunden heilen könnten, die diese monströsen und barbarischen Taten geschlagen hätten, erklärte Merz. Die israelischen Freunde könnten auf den deutschen Einsatz zählen, damit sich ein solches Verbrechen niemals wiederhole. Zudem bekräftigte der Bundeskanzler, die Regierung werde Antisemitismus konsequent bekämpfen. In vielen deutschen Städten wird der Opfer des Überfalls gedacht. Außerdem gibt es Demonstrationen gegen das militärische Vorgehen Israels als Reaktion auf das Massaker. Am 7. Oktober 2023 hatten Kämpfer der Hamas rund 1200 Menschen getötet. 251 waren in den Gazastreifen verschleppt worden. Der terroristische Überfall löste den Gazakrieg aus. Die von der Hamas kontrollierte Gesundheitsbehörde im Gazastreifen bezifferte die Zahl der Opfer israelischer Angriffe auf mehr als 74.000. Bundeswirtschaftsministerin Reiche befürchtet für diesen Winter trotz vergleichsweise niedriger Speicherstände keinen Gasmangel in Deutschland. Aktuell liege mehr Gas in den Speichern, als selbst im kältesten Jahr verbraucht worden sei, sagte die CDU-Politikerin der Süddeutschen Zeitung. Man werde aber eine strategische Reserve für die Gasspeicher ausschreiben, um sich gegen unvorhergesehene Ereignisse abzusichern. Reiche hatte Ende September auf die niedrigen Füllstände der Speicher reagiert. Sie wies das bundeseigene Energieunternehmen Sefe an, vermehrt Erdgas einzulagern. Begründet wurde dies mit andauernden geopolitischen Risiken im Zusammenhang mit dem Iran-Krieg. Die Füllstände der Gasspeicher liegen aktuell auf einem vergleichsweise niedrigen Niveau von rund 59%. Das hatte Sorgen über die Gasversorgung im Winter ausgelöst. Reiche wurde mit Vorwürfen konfrontiert, zu wenig für den Winter vorzusorgen. Angesichts der Spionagevorwürfe gegen den früheren BND-Chef Hanning verlangt der grünen Geheimdienstexperte von Notz schärfere Regeln für ehemalige Funktionsträger. Lobbytätigkeiten früherer Spitzenbeamter seien offenkundig ein Einfallstor für gegnerische Geheimdienste, sagte er der deutschen Presseagentur. Die Bundesregierung müsse diese illegitimen Praktiken unterbinden. Ähnliche Forderungen kamen aus den Reihen der SPD-Fraktion. Die stellvertretende SPD-Fraktionsvorsitzende Eichwede sprach sich für eine lebenslange Karenzzeit aus. Hanning soll heute einem Ermittlungsrichter des Bundesgerichtshofs vorgeführt werden. Dieser soll entscheiden, ob er in Untersuchungshaft kommt. Dem Ex-BND-Chef wird vorgeworfen, nach seiner Amtszeit über Jahre geheime Dokumente für eine private Beratertätigkeit genutzt zu haben. Die Ukraine rechnet nach den Worten von Präsident Selenskyj mit einem neuen Großangriff des russischen Militärs. In seiner abendlichen Videoansprache verwies Selenskyj auf Informationen des Geheimdienstes. Er rief die Bevölkerung auf, die Warnmeldungen vor Raketenangriffen zu beachten. Die ukrainischen Streitkräfte seien bereit zu reagieren, soweit es die Verteidigungsmittel zuließen. Zugleich bat Selenskyj verbündete Staaten um weitere Waffenlieferungen. Die ukrainische Flugabwehr leidet unter Munitionsmangel, vor allem bei Waffensystemen, mit denen sich ballistische Raketen bekämpfen lassen. Das Wetter. Nach Nebelauflösung oft heiter. Im Norden sowie später auch im Westen und Nordwesten etwas Regen. Höchstwerte 17 bis 26 Grad. Morgen überwiegend stark bewölkt, vor allem im Osten und Südosten sowie in der Nordwesthälfte Schauer oder teils länger anhaltender und kräftiger Regen. 13 bis 20 Grad. Das waren die Nachrichten.
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2: Mit Katharina Peetz, guten Morgen.

Eine gute Arzt-Patienten-Kommunikation ist der Schlüssel zu einer erfolgreichen Behandlung, dass die auch bei sprachlichen Barrieren gelingt. Dafür setzt sich eine Gruppe aus Forschenden und Medizinerinnen ein. Wir berichten gleich über die Hintergründe. Außerdem geht es um das Bremer Raumfahrtunternehmen OHB, das auf Expansionskurs ist. Das gleich bei uns bis 5 Uhr in dieser letzten halben Stunde der Radionacht.

0: Als erstes kommen wir zum Sport mit Jan Boré und einem Blick auf Fußball und die Nachwuchself des DFB.
1: Die deutsche U21-Nationalmannschaft hat einen Sieg gegen Georgien gebraucht, um sicher bei der Europameisterschaft im nächsten Jahr dabei zu sein. Und mit einem verdienten 2:0-Sieg haben sie das Ticket auch gelöst. Tim Wichmann hat das Spiel gesehen.
2: Noah Darwichs, noch von Jenan Pečinović abgefälschter Distanzschuss aus der 10. Minute, stellte die Weichen für das Team von Antonio Di Salvo. Nach der Pause strapazierten zwei Abwehrwackler die Nerven des Trainers und ließen die Georgier am Ausgleich schnuppern. Da Verfolger Griechenland parallel gewann, hätte ein Unentschieden Nachsitzen in den Playoffs bedeutet. In der 69. Minute produzierte erneut Pečinović aber die Beruhigungspille in Form des Treffers zum 2:0 Endstand, umjubelt von der Rekordkulisse von 20.049 Zuschauern auf der Bielefelder Alm. Beim Turnier in Albanien und Serbien schielt die deutsche U21 auf den 4. EM-Titel nach 2009, 2017 und 2021.
1: In den nächsten Tagen treffen in Berlin alle Mitgliedsverbände der UEFA zusammen. Und die Richtung ist klar. Es geht darum, wie man eine weitere Amtszeit von FIFA-Präsident Gianni Infantino verhindern könnte. Der Deutsche Fußballbund geht deshalb im Vorfeld nochmal deutlich auf Konfrontationskurs mit Infantino. Nesrin Elnabolsi.
3: DFB-Chef Bernd Neuendorf sagt im Gespräch mit dem Tagesspiegel, Infantino sei nicht mehr tragbar und habe dem Fußball geschadet. Der DFB werde seine Wiederwahl deshalb nicht unterstützen. Stattdessen will Präsident Neuendorf einen Gegenkandidaten und der muss nicht einmal aus Europa kommen. Am Donnerstag treffen sich die Chefs der europäischen Verbände in Berlin. Es geht darum, wie sie im Machtkampf mit Infantino weiter vorgehen wollen. Denn die Zeit drängt. Bis zum 18. November können Kandidaten für die FIFA-Wahl im März kommenden Jahres in Marokko nominiert werden. Neuendorf wirft Infantino vor, an der FIFA-Spitze eine Kultur etabliert zu haben, die dringend verändert werden müsse. Sein Vorwurf? Ausgerechnet derjenige, der für die heutigen Zustände verantwortlich sei, könne eben nicht auch den Reformprozess steuern. Der DFB hatte Infantino bereits vor dessen gescheiterten WM-Investorendeal die Unterstützung für seine Wiederwahl verweigert. Auch der Europäische Fußballverband UEFA, aber auch der asiatische und die nord- und mittelamerikanischen Verbände stellen sich gegen Infantino. Doch geschlossen ist die Opposition noch nicht. Denn beispielsweise Lettland verspricht, den aktuellen FIFA-Präsidenten weiterhin zu stützen. Infantino selbst versucht, den Widerstand zu brechen, mit Reformbereitschaft und der Aussicht auf Geld aus den FIFA-Reserven für die Mitgliedsverbände. Die Machtfrage im Weltfußball ist damit endgültig eröffnet.
1: Ja, und dabei erhöht auch Norwegen den Druck auf den FIFA-Präsidenten. Der norwegische Fußballverband hat offiziell zwei Anträge gegen Infantino eingereicht. Darin fordert der Verband Untersuchungen, unter anderem zum Fall Bellingham und zu Infantinos Rolle beim gescheiterten Investorendeal der WM. Zum Fußball der Frauen. Die deutsche Fußballnationalelf ist in die Vorbereitung auf ihre ersten beiden Länderspiele der neuen Saison gestartet. Worum es dabei vor allem gehen wird, weiß Christopher Klein.
4: Es geht darum, sich nach 4 Monaten Sommerpause wieder einzuspielen und darum, gegen 2 potenzielle WM-Gegner erste wichtige Erkenntnisse zu sammeln, meint Verteidigerin Bibiane Schulze-Solano.
5: Der Hauptfokus ist, dass natürlich Testspiele sind, aber sehr wichtige Spiele für uns auch, außereuropäische Mannschaften, die wir jetzt in letzter Zeit nicht bespielen konnten. Von daher gelten beide Spiele als sehr wichtige Spiele für die ganze Mannschaft. Ich denke auch für jede Spielerin, die sich dann eventuell nochmal zeigen kann.
4: Das gilt auch für Schulze-Solano selbst, die verletzungsbedingt fast ein Jahr lang kein Länderspiel bestreiten konnte.
5: Diesmal hoffentlich dann auch die letzte Verletzung. Und ich bin natürlich sehr, sehr happy, wieder hier zu sein mit den Mädels, mit dem Staff. Und ja, es ist eine Ehre natürlich hier zu sein und ich freue mich sehr.
4: Bis zur WM in Brasilien sind es zwar noch knapp 9 Monate, aber trotzdem ist das Thema schon präsent in den Köpfen der DFB-Frauen.
5: Eine Weltmeisterschaft ist das Größte im Fußball und ich glaube, die WM in Brasilien ist für jeden so das Ziel am Ende der Saison.
4: Für dieses große Ziel wollen sich die deutschen Nationalspielerinnen ab sofort Schritt für Schritt in Bestform bringen, mit sehr viel Vorfreude im Gepäck, denn endlich geht es wieder los.
1: Und wer die Spiele der deutschen Frauennationalmannschaft im Fernsehen verfolgen will, kann das auch weiterhin bei den öffentlich-rechtlichen Sendern tun. ARD und ZDF haben mit dem Deutschen Fußballbund einen Vertrag über exklusive Medienrechte geschlossen, der bis 2031 gilt. Henrik Lückhoff mit den Details.
6: Dieses rechte Paket umfasst alle Spiele der UEFA Nations League der Frauen sowie die Qualifikations- und Vorbereitungsspiele für die Europameisterschaft 2029 und die Weltmeisterschaft 2031. Die erworbenen Rechte können live und nachverwertend auf allen Verbreitungswegen genutzt werden. Das Angebot umfasst also die Übertragungen im Fernsehen und im Hörfunk, und auch auf den digitalen Ausspielwegen der ARD wird weiter umfassend über die Fußballnationalmannschaft der Frauen berichtet. ARD-Programmdirektorin Christine Strobel sagte, ARD und ZDF stehen weiterhin an der Seite des Frauenfußballs in Deutschland, und mit der Verlängerung der Vereinbarung mit dem DFB setzen wir dafür ein deutliches Statement.
1: München geht für Deutschland ins Rennen um Olympische Sommerspiele. Das ist Ende September bekannt geworden. Für die Bewerbung um die Sommerspiele 2036 trifft der deutsche Bewerber dabei auf 6 Konkurrenten. Mindestens. Mehr dazu von Markus Tepper.
7: Das Internationale Olympische Komitee, IOC, veröffentlichte jetzt eine Liste mit Kandidaten aus Katar, Indien, Südkorea, Ungarn, der Türkei und Südafrika. Mit München und diesen 6 weiteren Bewerbern befindet sich das IOC derzeit in einem ständigen Austausch. Weitere Interessenten werden nach dem 31. Oktober nicht mehr akzeptiert. Im November sollen die Bewerber ihre Konzepte virtuell vor der IOC-Kommission für künftige Olympiagastgeber vorstellen. Daraus erstellt das IOC bis März kommenden Jahres Machbarkeitsstudien und entscheidet danach mutmaßlich darüber, mit wem es dann den neuen strategischen Dialog startet. Dabei besichtigt die IOC-Kommission die verbliebenen Bewerber, die unter anderem erste rechtliche und finanzielle Garantien vorlegen müssen. Ende 2028 wählt das IOC-Exekutivkomitee dann einen Kreis bevorzugter Bewerber aus, aus denen Mitte 2029 die IOC-Vollversammlung dann den Gastgeber der Sommerspiele 2036 wählt.
1: Während Alexander Zverev gerade wohl das beste Jahr seiner Profikarriere hat, muss ein anderer schon seit längerer Zeit zuschauen, Jannik Sinner. Die aktuelle Nummer 1 der Tennisweltrangliste hat gestern auf Instagram mitgeteilt, dass er seine Saison vorzeitig beenden muss. Und damit steigen die Chancen für Alexander Zverev, an die Spitze der Weltrangliste zu kommen. Denn solange Sinner pausiert, kann er seine Punkte aus dem Vorjahr nämlich nicht verteidigen.
0: Das war das Wichtigste vom Sport, zusammengefasst von Jan Boré.

0: Unter anderem in der Verteidigungspolitik sind Satelliten und Raketen wichtige Bausteine. Ein neuer Wettlauf im All hat längst begonnen. Und auch deutsche Unternehmen mischen mit. Der größte rein deutsche Raumfahrtkonzern ist OHB in Bremen, bei dem bald 4000 Menschen beschäftigt sind. Doch der Standort in Bremen könnte wegen voller Auftragsbücher bald zu klein sein. Wie andere Standorte um das Bremer Raumfahrtunternehmen buhlen, das hat unser Landeskorrespondent Nicolas Gosch recherchiert.
1: Im Foyer des Bremer Hauptsitzes stehen Modelle noch und nöcher herum. Satelliten in allen Größen und Formen. Kein Zweifel, bei OHB dreht sich alles um den Weltraum.
2: Bei uns kommen sie tatsächlich mit der Idee, ich möchte Gravitationswellen im All messen. Und dann entwickeln wir eben gemeinsam mit unseren Kunden, mit unseren Partnern das Konzept, das Design. Am Ende des Tages bauen wir dann eben auch die Sonde oder den Satelliten oder je nachdem, was es ist. Wir bauen eben auch zum Beispiel kleine Raketen, Raketenteile. Und wir bilden eben wirklich so die gesamte Prozesskette und Wertschöpfungskette in der Raumfahrt ab.
1: Vorständin Sabine von der Recke arbeitet seit 12 Jahren für das Familienunternehmen. Erst in Berlin, mittlerweile vor allem am Standort in Bremen, also da, wo alles angefangen hat. 1981 begann die Geschichte von Otto Hydraulik Bremen, heute OHB, als kleiner Betrieb für Schiffshydraulik mit 5 Mitarbeitern. Heute ist der Konzern weltweit aktiv und beschäftigt rund 4000 Menschen. In Bremen sitzt mit OHB Systems bis heute die größte Firma der Unternehmensgruppe. Gefertigt werden an der Weser vor allem die großen Satellitenplattformen. 2025 war laut OHB das beste Jahr seit der Gründung. Der Konzern sammelte Aufträge im Wert von 2,1 Milliarden Euro ein. Ein Plus von 23% im Vergleich zum Vorjahr. Das Geschäft boomt. OHB will weiter expandieren. Die Frage ist nur, wo.
2: Ein Standort, der sehr attraktiv ist, ist Bremen. Aber es gibt eben auch noch andere attraktive Standorte.
1: Einer dieser anderen attraktiven Standorte ist Sachsen. Konkret geht es um eine neue Fabrik für die serielle Fertigung von Kleinsatelliten, die dort entstehen könnte und die die Landesregierung in Dresden dem Vernehmen nach nur zu gerne im eigenen Bundesland hätte.
3: Klar, dass andere Bundesländer jetzt was vom Kuchen abhaben wollen, weil auf einmal wird Raumfahrt, ich sag's mal so salopp, der heiße Scheiß, weil da viel Geld im Spiel ist.
1: Bremens Wirtschaftssenatorin Christina Vogt von der Linkspartei macht keinen Hehl daraus, dass sie die neue Fabrik gerne in Bremen sehen würde und nicht in Sachsen.
3: Kann das übrigens auch nachvollziehen aus Ländersicht, aber es gibt natürlich zwei Sachen, die ich da schwierig finde. Also OHB bemüht sich ja um zwei Standorte, Bremen und Sachsen ist das konkret. Und sie sollen

0: widerspricht Vorständin Sabine von der Recke deutlich.
1: Wir haben ja schon auch Standorte in Bayern zum Beispiel, wir haben auch schon einen Standort in Sachsen. Und wir haben eben auch Standorte, ich kann es immer wieder nur betonen, in anderen europäischen Ländern. Und da ist es natürlich auch so, dass wir uns überall darum bemühen, mit diesen Entscheidungsträgern gute Gespräche zu führen, ein gutes Verhältnis zu haben. Da gibt es keinen Grund zur Beschwerde.
0: Im Gegenteil, Bremen als Standort habe viele Vorteile, unter anderem kurze Wege und eine Politik, die schnell erreichbar sei. Der Ökonom Rudolf Hickel beobachtet schon länger, dass es bei der Suche nach neuen Standorten auch darum geht, welche Landesregierung mehr Geld anbieten kann. Bremen müsse sich da jedoch nicht verstecken, so Hickel.
2: Ich verstehe natürlich, dass OHB bei seiner Diversifikationsstrategie, wo gibt es relativ gute, günstige Standorte, die miteinander vergleicht. Aber was mich ein bisschen irritiert, ist die Tatsache, dass es OHB nicht geben würde, wenn über Jahrzehnte nicht eine massive Unterstützung stattgefunden hätte, wo wir gesagt haben, jawohl, das sind tolle, innovative Unternehmen, die wollen wir in Bremen fördern. Und wir wissen auch, dass ein Grundstück jetzt auch für die Produktionsstätte zum Bau von Satelliten der Bundeswehr, dass es durchaus zur Verfügung gestanden hat.
0: Der Wettlauf um OHB ist in vollem Gange. Für Bremen ist das Unternehmen eins der wichtigsten Aushängeschilder. Die Entscheidung für Sachsen wäre ein Rückschlag für die Stadt, die sich gerne als City of Space vermarktet. Auch deshalb beschwören Bremer Politiker den Konzern geradezu, sich schnell zu entscheiden. Das allerdings gefällt Vorständin Sabine von der Recke gar nicht.
1: Ich finde das fast ein bisschen befremdlich. Ich meine, Sie machen ja Ihre Entscheidung, wann ziehe ich um, wann baue ich mein Haus, auch nicht davon, wann es irgendwie anderen Leuten passt, sondern wann es für Sie halt passt. So, wenn wir soweit sind, dann werden wir es entscheiden. Und bin mir sicher, wenn wir es entschieden haben, dann werden wir es die Welt auch wissen lassen.
3: Unser Bremen-Korrespondent Nicolas Golsch über die Standortsuche des Raumfahrtkonzerns OHB.

0: Welche Symptome haben Sie? Seit wann? Oder auch, welche Vorerkrankungen bestehen? Dass sich Ärztin und Patient gut verstehen, das ist eine wichtige Voraussetzung für eine erfolgreiche Behandlung. Missverständnisse können hingegen unnötige Untersuchungen oder im schlimmsten Fall sogar falsche Diagnosen zur Folge haben. Sprachbarrieren sind im deutschen Gesundheitswesen aber keine Seltenheit. Mit der sogenannten Hamburger Erklärung fordert eine Gruppe von Forscherinnen und Medizinern deshalb nun, Mehrsprachigkeit nicht länger als Ausnahmefall zu behandeln, sondern strukturelle Lösungen dafür zu erarbeiten. Und zwar unter anderem schon in der Ausbildung. Luise Sammann berichtet.
1: Wenn Gisem Chanel sich an ihre Kindheit in Köln erinnert, dann gehören dazu auch die Arztbesuche mit ihrer Mutter. Weil deren Deutsch zwar für den Alltag reichte, nicht aber für medizinische Diagnosen, nahm sie gern ihre Tochter mit. Eine schwierige Situation, sagt Gisem, heute 26.
2: Ich erinnere mich zum Beispiel an einen Termin beim Augenarzt, wofür ich mir auch extra den Tag freinehmen musste. Dann erklärte die Augenärztin, dass der graue Star meiner Mutter schlimmer geworden sei. Ich konnte mit dem Begriff gar nichts anfangen. Ich habe dann auch wirklich nur übersetzt, Mama, du siehst irgendwas.

0: was Graues und das ist anscheinend schlimmer geworden.
1: Erst nach vielen Rückfragen verstanden Mutter und Tochter, was das Problem war. Gisem erinnert sich noch gut an das Gefühl der Überforderung damals.
0: Klar, ich spreche Deutsch, ich spreche Türkisch. Nur wenn es halt um medizinische Themen geht, kann ich das nicht so übersetzen. Vor allem, weil ich selbst auch das medizinische Wissen nicht habe.
1: Cumhur Utkudale aus Hamburg erging es als Kind ähnlich. Im Rahmen einer Kampagne des Vereins SEGEMI, Seelische Gesundheit, Migration und Flucht, erzählt er:
2: Ich habe mindestens 4 Jahre meines Lebens damit verbracht zu dolmetschen. Ich habe Klausuren verpasst. Ich habe mich mit meinen Freunden nicht treffen können. Ich habe Übernachtungen verpasst, weil meine Mama am Morgen zum Amt musste oder zum Kardiologen musste, weil sie eine Herzkrankheit hat.
1: Studien zeigen, mindestens 12% der Patientinnen und Patienten im deutschen Gesundheitssystem können sich nicht gut genug verständigen, um etwa Diagnosen oder Behandlungswege zu besprechen. Jenseits aller Integrationsdebatten sei das ein Fakt, mit dem man sich dringend auseinandersetzen müsse, sagt Mike Mösko, Professor für klinische Psychologie und Leiter der Arbeitsgruppe Psychosoziale Migrationsforschung am Universitätsklinikum Hamburg-Eppendorf.
3: Aktuell ist es so, dass sich kein Krankenhaus und kein Gesundheitssystem in Deutschland darum kümmert, wie das eigentlich bestmöglich zu organisieren ist. De facto läuft es so ab, dass jeder Arzt guckt, wie kann ich das Problem selber lösen. Oh, ich hole mal die Reinigungskraft, weil die spricht ja sehr viele Sprachen. Oder ich nehme eine Pflegerin, die aus Rumänien kommt und die spricht Rumänisch. Oder dass Kinder eingesetzt werden als Dolmetscher.
1: Um dem Problem zu begegnen, sind in den vergangenen Jahren regionale Initiativen für Dolmetscherdienste im Gesundheitsbereich entstanden. Ärztinnen und Ärzte können sie bei Bedarf zu Patientengesprächen heranziehen. Das Problem, auch hier sind die Dolmetschenden nicht immer ausreichend qualifiziert, so Mike Mösko.
3: Wir haben eine Studie gemacht und es in ganz Deutschland es kam dabei raus, dass von den knapp 800 Dolmetschern, die wir gefragt haben, 30% gar keine Qualifizierung hatten. Das liegt nicht daran, dass die das nicht vielleicht wollen, ne? Sondern in ganz vielen Regionen gibt es gar keine Weiterbildungsmöglichkeiten für Dolmetscher. Es gibt nirgendwo eine Landesregierung, die bislang Dolmetschen als Qualifizierung finanziert. Und das braucht es, damit es ein guter Beruf ist, damit man davon auch leben kann. Momentan ist der Durchschnittsverdienst 20 Euro die Stunde. Davon kann man natürlich nicht leben.
1: Und auch an anderer Stelle fehlt das Geld. Denn die Kosten für Dolmetscherdienste werden weder von Krankenkassen noch von staatlicher Seite getragen. Praxen und Kliniken greifen auch deswegen lieber auf mehrsprachige Reinigungs- oder Pflegekräfte zurück, die dafür nur in den seltensten Fällen vergütet werden. Gemeinsam mit anderen Ärztinnen und Ärzten fordert Mike Mösko nun in der sogenannten Hamburger Erklärung, das Problem strukturell anzugehen. Professionelle und angemessen bezahlte Dolmetscher müssten fester Bestandteil des Gesundheitssystems sein, so der Psychologe. Und auch angehende Mediziner sollten besser auf die Herausforderungen einer Einwanderungsgesellschaft vorbereitet werden.
3: Im Rahmen ihres Studiums, im Rahmen ihrer Ausbildung muss es Bestandteile geben, wie gehe ich mit jemandem um, wenn eine dritte Person im Gespräch dabei ist. Das muss beigebracht werden, also Bestandteil der Aus- oder Fortbildung sein.
1: Am Ende, so betonen die Experten, profitieren alle Beteiligten von einer guten Verständigung im Arztzimmer. Missverständnisse, unnötige Untersuchungen und Fehldiagnosen könnten so vermieden werden.
4: Der Beitrag von Luise Sammann über Mehrsprachigkeit im Gesundheitswesen und strukturelle Lösungsideen. Und das war die Radionacht. Hier geht's gleich weiter, erst mit den Nachrichten und dann den Informationen am Morgen. Da begrüßt sie dann mein Kollege Dirk-Oliver Heckmann. Ein Thema dort ist der 3. Jahrestag der Terrorattacke auf Israel durch die Hamas. Mein Name ist Katharina Peetz. Ich wünsche Ihnen einen guten Start in den Tag.

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1: Fünf Uhr. Die Nachrichten. Bundeskanzler Merz hat zum dritten Jahrestag des Terrorangriffs der Hamas auf Israel an die Opfer erinnert. Er hoffe, dass der tiefe Schmerz und die Wunden heilen könnten, die diese monströsen und barbarischen Taten geschlagen hätten, erklärte Merz. Die israelischen Freunde könnten auf den deutschen Einsatz zählen, damit sich ein solches Verbrechen niemals wiederhole. Zudem bekräftigte der Bundeskanzler, die Regierung werde Antisemitismus konsequent bekämpfen. In vielen deutschen Städten wird der Opfer des Überfalls gedacht. Außerdem gibt es Demonstrationen gegen das militärische Vorgehen Israels als Reaktion auf das Massaker. Am 7. Oktober 2023 hatten Kämpfer der Hamas rund 1200 Menschen getötet. 251 waren in den Gazastreifen verschleppt worden. Der terroristische Überfall löste den Gazakrieg aus. Die von der Hamas kontrollierte Gesundheitsbehörde im Gazastreifen beziffert die Zahl der Opfer israelischer Angriffe auf mehr als 74.000. Nach der Wahl des AfD-Abgeordneten Rausch zum Landtagspräsidenten in Sachsen-Anhalt hat die SPD-Bundestagsfraktion gegen das Abstimmungsergebnis demonstriert. Die Abgeordneten gingen in Berlin in einem Protestmarsch vom Reichstagsgebäude zum Bebelplatz. Dort hatten Nationalsozialisten im Mai 1933 Bücher verbrannt. Mehrere SPD-Politiker trugen Ausgaben des Grundgesetzes in den Händen. Parteichef Klingbeil erklärte in einer Mitteilung, es sei ein Tabubruch, Rechtsextreme in solche Ämter zu wählen. BSW und CDU müssten dringend erklären, wie es dazu habe kommen können. Rausch war gestern gewählt worden. Damit gibt es erstmals einen Parlamentspräsidenten aus den Reihen der in Teilen als rechtsextrem eingestuften AfD. Rausch erhielt 48 Ja-Stimmen. Die BSW-Fraktion hatte angekündigt, ihn zu wählen, aber es kamen noch 4 zusätzliche Stimmen hinzu. Nach der Warnung des ukrainischen Präsidenten Selenskyj vor verstärkten russischen Angriffen ist in der Nacht erneut die Hauptstadt Kiew attackiert worden. Das Portal The Kiev Independent berichtete, Russland habe einen massiven Raketen- und Drohnenangriff auf die Stadt begonnen. Es seien zahlreiche Explosionen zu hören gewesen. Selenskyj hatte unter Berufung auf Geheimdienstinformationen vor einem russischen Großangriff gewarnt. In seiner abendlichen Videoansprache rief er die Bevölkerung auf, Warnmeldungen zu beachten. Die ukrainischen Streitkräfte seien bereit zu reagieren, soweit es die Verteidigungsmittel zuließen. Zugleich bat Selenskyj verbündete Staaten um weitere Waffenlieferungen. Die ukrainische Flugabwehr leidet unter Munitionsmangel, vor allem bei Waffensystemen, mit denen sich ballistische Raketen bekämpfen lassen. In Frankreich ist es bei Schülerprotesten erneut zu Zusammenstößen zwischen Demonstranten und der Polizei gekommen. In Paris, Lyon und Straßburg lieferten sie sich gewalttätige Auseinandersetzungen. Junge Menschen errichteten Barrikaden und zündeten sie an. Die Polizei setzte Tränengas ein. Landesweit beteiligten sich mehrere hunderttausend Menschen an Demonstrationen. An mehreren Orten wurden die Schülerproteste von Eltern unterstützt. Sie prangerten erneut den Lehrermangel und den maroden Zustand vieler Schulgebäude an. Präsident Macron kam am Abend mit mehreren Ministern zu einem Krisengespräch zusammen. Die Proteste hatten Ende September in Vororten von Paris begonnen und sich danach auf das ganze Land ausgeweitet. Nach monatelanger Krise ist es dem Parlament des Kosovo gelungen, ein neues Staatsoberhaupt zu wählen. Die Abgeordneten in Pristina stimmten in der Nacht mehrheitlich für die Präsidentin der Akademie der Wissenschaften des Landes, Široka Pula, als neue Präsidentin. Das nächtliche Votum erfolgte kurz vor Ablauf einer Frist. Wäre sie ohne Ergebnis verstrichen, hätte es Neuwahlen geben müssen. Ministerpräsident Kurti hatte Široka Pula erst wenige Stunden zuvor für das Amt vorgeschlagen. Das Wetter. Nach Nebelauflösung oft heiter, im Norden sowie später auch im Westen und Nordwesten etwas Regen, Höchstwerte 17 bis 26 Grad. Morgen überwiegend stark bewölkt, vor allem im Osten und Südosten sowie in der Nordwesthälfte Schauer oder teils länger anhaltender und kräftiger Regen, 13 bis 20 Grad. Die weiteren Aussichten: am Freitag im Südosten lange Zeit heiter und trocken, Sonst stark bewölkt und aus Nordwesten aufkommender Regen. Die Temperaturen liegen bei 12 bis 18 Grad. Das waren die Nachrichten.
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2: An diesem Mittwoch, dem 7. Oktober 2026, mit Dirk Oliver Heckmann am Mikrofon. Schönen guten Morgen.

Heute vor genau 3 Jahren schockierte er die Welt. Der ungeheuerliche Anschlag der Hamas gegen Israel mit über 1200 Toten. Hunderte Mitglieder der Terrororganisation überschritten die Grenze vom Gazastreifen aus nach Israel, griffen das Gelände des Nova Musikfestivals und mehrere Kibbuzim an, entführte über 200 Menschen, die dann teils jahrelang in Geiselhaft verbleiben mussten. Die Folge? Ein massiver Kriegseinsatz der israelischen Armee, die den Gazastreifen in Schutt und Asche bombte. Nach palästinensischen Angaben kostete das über 74.000 Menschen das Leben. Wir berichten aus verschiedenen Perspektiven und berichten aus Israel, dem Gazastreifen und aus Berlin. Außerdem, dort in der Hauptstadt tagt der Koalitionsausschuss heute. Medien berichten bereits von einer Vertrauensfrage, die da im Raum stehe faktisch. Und in Sachsen-Anhalt wurde der erste Landtagspräsident der AfD gewählt. Dazu ein Interview mit dem Politologen Wolfgang Schröder.

0: Der bewaffnete Terrorangriff der islamistischen Hamas auf Israel jährt sich heute also zum dritten Mal. Er gilt als der größte Massenmord an Juden seit dem Holocaust und er markiert den Beginn des Gaza-Kriegs, in dessen Verlauf die palästinensische Seite zehntausende Todesopfer beklagt. Felicitas Böselager über den Tag heute.
1: Vor 3 Jahren um 6.29 Uhr schrillten in ganz Israel die Sirenen. Die groß angelegte Terrorattacke der Hamas überraschte das Land. Die Hamas-Kämpfer töteten mehr als 1.200 Menschen und verschleppten 251 Geiseln in den Gazastreifen. Kurz nach dem Angriff begann die israelische Armee ihre Offensive gegen die Hamas im Gazastreifen, die auch tausenden Zivilisten das Leben kostete. Dieses Jahr gedenkt Israel dem Terror zum ersten Mal, nachdem alle Geiseln befreit wurden. Sie kamen kurz nach dem vergangenen Jahrestag frei. Seitdem herrscht im Gazastreifen eine, wenn auch brüchige, Waffenruhe. Bei einer Veranstaltung Anfang der Woche in Jerusalem sagte Israels Premierminister Benjamin Netanyahu, es werde in Zukunft keine Herrschaft der Hamas im Gazastreifen geben. In Israel finden heute den ganzen Tag an vielen verschiedenen Schauplätzen des Terrors Gedenkveranstaltungen statt.
0: Eine der Getöteten war die 22-jährige Caroline Bohl aus Niedersachsen. Was als schöner Urlaub im israelischen Kibbutz Neir Oz begann, endete am 7. Oktober in einer Tragödie. Und in das Leben ihrer Familie riss ihr plötzlicher Tod eine tiefe Lücke, die bis heute besteht. Julio Segador über diesen ganz persönlichen Weg der Trauer.
2: Es ist genau 6.16 Uhr, als Sonja Bohl-Denker am 7. Oktober vor 3 Jahren zum Smartphone greift.
3: Am 7. Oktober morgens bin ich auch früh aufgestanden. Da kam dann eine Nachricht von Caroline über WhatsApp.
1: Hey Mom, wenn du das liest, bleib ganz ruhig. Jetzt ist tatsächlich Krieg ausgebrochen, aus dem Nichts. Aber wir sind im Bunker.
2: Es sollte für die 22-jährige Caroline Bohl ein unbeschwerter Urlaub im Süden Israels mit Freunden werden. Im Kibbutz Neir Oz, unmittelbar an der Grenze zum Gazastreifen. Doch an diesem Morgen durchbrechen Terroristen der Hamas die Grenze. In Deutschland ahnt Sonja Bohl-Denker noch nicht, wie dramatisch die Lage wirklich ist. Auf ihrem Handy liest sie die beruhigenden Worte ihrer Tochter Caroline, die vor allem eines will, der eigenen Mutter die Angst nehmen.
3: Sie hat noch geschrieben, dass ich mir keine Sorgen machen sollte, dass ich natürlich das nicht kann. Ich mache mir natürlich schreckliche Sorgen und sie wollte mich beruhigen die ganze Zeit, das hat man noch gemerkt.
2: Wenige Tage vor dem Überfall postet Caroline Bohl auf Social Media noch ein Video aus Neir Oz. Darin schildert sie die widersprüchliche Atmosphäre im Kibbutz.
4: Ich habe gestern vom Gazastreifen aus so ganz viel Rauch gesehen und sogar eine Bombe gehört und man hört immer wieder Hubschrauber von der israelischen Armee. Es ist so ein Contrast, als so auf der einen Seite Himmel auf Erden ist und auf der anderen Seite jede Minute quasi was passieren kann. Und deswegen mache ich auch das Video, weil ich kurz eine Sache teilen möchte. Und zwar, ich meine, es ist no surprise, wie fucking privilegiert wir in Europa sind.
2: In den Morgenstunden des 7. Oktober wird aus der permanenten Bedrohung tödlicher Ernst. In ihrem Schutzraum in Neir Oz wird die Lage immer verzweifelter. Caroline tippt.
1: Die Chancen sind hoch, dass wir heute nicht fliegen können. Es gibt News, dass Terroristen die Grenze überschreiten wollten. Wir werden bald fliehen können, hoffentlich.
2: Doch die Hoffnung schwindet. Die Angreifer dringen immer weiter in den Kibbutz vor. Neir Oz wird zum Schauplatz eines Massakers. Um 8.06 Uhr kommt die letzte Nachricht von Caroline an.
1: Ich liebe dich mit meinem ganzen Herzen, Mommichen. Und ich bin dir unendlich dankbar für alles, alles, alles.
3: Also nach der Nachricht von Caroline, dass sie mich über alles liebt, habe ich wirklich einen fürchterlichen Schreck bekommen, weil ich dann schon vermutet habe, dass es eine Abschiedsnachricht ist. Aber ich habe das alles noch von mir weggedrängt, habe gesagt, um Gottes Willen, du kommst da raus, habe ich ihr noch geschrieben. Diese Nachricht hat sie aber auch nicht mehr gelesen.
2: Caroline Bohl wird an diesem Tag von den Terroristen der Hamas ermordet. Ihr brutaler Tod reißt eine tiefe, bleibende Lücke. Wenn Sonja Bohl-Denker heute zurückblickt, ist es aber nicht nur der Verlust der Tochter, der sie quält, sondern auch ein bitterer Moment in Deutschland.
3: Die Berichte über Menschen, die die Mörder meiner Tochter feiern, das ist eine zusätzliche Belastung, die ich kaum noch ertragen kann, weil es ja schon schwer genug ist.
2: Caroline Bohl ist eines von mehr als 1.200 Opfern der Terroranschläge vom 7. Oktober. Ihrer Mutter bleiben die Nachrichten auf dem Smartphone, Chatprotokolle, die die letzten Stunden einer jungen Frau dokumentieren, deren Leben im Terror von Niaos endete.
0: Julio Segador war das über Caroline Bohl aus Niedersachsen, die am 7. Oktober 2023 ermordet wurde.

0: Ins Inland. Zum ersten Mal seit gut 3 Monaten kommen die Spitzen von Union und SPD heute zu einer Sitzung des Koalitionsausschusses zusammen, um über den weiteren Reformkurs zu beraten. Konkrete inhaltliche Beschlüsse werden nicht erwartet, aber möglicherweise ein Zeitplan für die anstehenden Reformen. Katharina Hamberger aus unserem Hauptstadtstudio.
1: Die Koalitionspartner treffen sich grundsätzlich monatlich zu Koalitionsgesprächen im Koalitionsausschuss. So hat es Schwarz-Rot im Koalitionsvertrag formuliert. Der Ausschuss sollte weg vom Kriseninstrument hin zu einem für einen regelmäßigen Austausch. Mittlerweile geht es aber doch recht häufig um das Glätten von Wogen. Auch heute Abend dürfte das nicht anders sein. Unionsfraktionschef Thorsten Frey versuchte gestern allerdings, ein wenig die Spannung herauszunehmen.
2: Deswegen darf man die Koalitionsausschüsse, so wie wir sie betreiben, nämlich im Monatsrhythmus, auch nicht überhöhen.
1: So Christdemokrat Frey. Es dürfte dennoch einiges zu besprechen geben, was sich in den vergangenen Wochen aufgestaut hat. Vor allem im persönlichen Miteinander der Koalitionäre. SPD-Fraktionschef Matthias Miersch spricht deshalb davon, dass er nicht von großen Entscheidungen am Abend ausgeht, sondern vielmehr von einer ehrlichen Aussprache.
3: Ich glaube, dass in solchen Zeiten die Atmosphäre mindestens genauso wichtig ist wie Beschlüsse. Uns mangelt es überhaupt nicht an Beschlüssen. Da haben wir das, glaube ich, geleistet, was ein Koalitionsausschuss leisten muss und kann. Aber es gilt jetzt vor allen Dingen, das Ganze ins parlamentarische Verfahren zu bekommen und dort zu beraten.
1: CSU-Landesgruppenchef Alexander Hoffmann sieht das Treffen von Fraktions-, Partei- und Regierungsspitzen als Gelegenheit, mal alles übereinander zu legen.
4: Weil wenn man dann merkt, bis man dann ein Gesetz durch den Bundestag hat, womöglich unter Einbindung des Bundesrates, am Ende dann noch schauen muss, dass es im Haushalt abgebildet ist, wir das womöglich noch verknüpfen mit einer Steuer, ist es so, dass die Räder ineinander greifen müssen.
1: Meint der christsoziale Hoffmann. Bei diesen Rädern hatte man in den vergangenen Tagen jedoch häufig den Eindruck, da ist einiges an Sand im Getriebe. So schaffte es der Gesetzentwurf zur finanziellen Stabilisierung der Pflegeversicherung von CDU-Gesundheitsminister Carsten Linnemann nur kurz vor knapp ins Kabinett, weil die SPD noch Änderungsbedarf sah. Beim Entwurf zur Zuckersteuer von SPD-Finanzminister und Vizekanzler Lars Klingbeil legte das Kanzleramt öffentlich ein Veto ein. Anfang vergangener Woche soll sich auch der Bundespräsident bei den Ministern Klingbeil und Dobrindt gemeldet haben und redete beim Festakt am 3. Oktober der Koalition noch einmal öffentlich ins Gewissen. Und dann ist da noch der große Block der Rentenreform. Gerade die Union drückt hier aufs Tempo. Aber nicht nur Atmosphäre und Reformen dürften heute Abend auf der Tagesordnung stehen. Die SPD will auch über die Konstituierung des Landtages in Sachsen-Anhalt sprechen, bei der Kandidat der AfD für den Landtagspräsidenten mit 4 Stimmen mehr gewählt wurde, als BSW und AfD zusammen haben. Die beiden Parteien haben sich vorher abgesprochen. Nun steht der Verdacht im Raum, dass diese 4 zusätzlichen Stimmen aus den Reihen der CDU-Fraktion kommen.
3: Es geht ja um den Zustand auch unserer Parteien insgesamt in dieser schwierigen Situation und natürlich auch um den Umgang mit der AfD. Und insofern bin ich sehr sicher, dass wir das auch miteinander bereden werden.
1: So Sozialdemokrat Miersch. Der Koalitionsausschuss tritt zum ersten Mal seit dem Rückzug von Jens Spahn und der teilweisen Umbildung in Kabinett, Unionsfraktion und CDU zusammen, weshalb nun deutlich mehr Frauen mit am Tisch sitzen werden. Denn für die Christdemokraten nehmen wir nun auch Franziska Hoppermann als Generalsekretärin und auch die neue Kanzleramtschefin Nina Wagen teil.
0: Aus unserem Hauptstadtstudio der Bericht von Katharina Hamberger.

0: Vor 20 Jahren wurde die russische Journalistin Anna Politkovskaja ermordet. Sie schrieb über Folter, Korruption und den Krieg in Tschetschenien und machte sich damit mächtige Feinde. Am 7. Oktober 2006 wurde sie in Moskau erschossen. Für viele bleibt Politkovskaja bis heute ein Vorbild an Unerschrockenheit. Stefan Lark erinnert.
1: Anna Politkovskaja. Für die Bürgerrechtlerin Svetlana Ganuschkina bleibt sie bis heute ein Vorbild an Unerschrockenheit. Im Interview mit dem ARD-Studio Moskau schildert sie ihre Erinnerungen an die ermordete Reporterin. Anna war beeindruckend. Sie war verständnisvoll, mitfühlend, sehr entschlossen und ungeheuer mutig. Nach den bedrohlichen Situationen, die sie etwa im Zusammenhang mit Ramzan Kadyrov erlebt hatte, kehrte sie trotzdem immer wieder nach Tschetschenien zurück. Sie überwand diese ganz natürliche Angst, die jeder Mensch in einer solchen Lage verspüren würde. Das hat mich immer tief beeindruckt. Bis heute ist ungeklärt, wer den Mord an ihr in Auftrag gegeben hat. Die Auftraggeber wurden nie ermittelt. Ihre Recherchen über Kriegsverbrechen, Folter und Menschenrechtsverletzungen in Tschetschenien brachten Anna Politkovskaja in Konflikt mit den Mächtigen. Vor allem der tschetschenische Machthaber Ramzan Kadyrov sah in ihr eine Gegnerin. Er bedrohte sie mehrfach, ließ sie sogar festnehmen. Morddrohungen zwangen die Journalistin zeitweise ins Exil nach Österreich. Doch Politkovskaja kehrte zurück nach Russland. In der Dokumentation »Ein Brief an Anna« spricht Politkovskaja im Jahr 2003 offen darüber, wie sehr die ständige Gefahr ihr Leben bestimmte. Natürlich kann man fragen, warum lebst du noch? Wenn ich mir das ernsthaft vor Augen führe, ist es für mich ein Wunder. Es ist zweifelsohne ein Wunder, dass mich jemand noch auf der Erde halten will. Ein Wunder, das nicht ewig anhielt. Vor 20 Jahren starb Politkovskaja durch mehrere tödliche Schüsse im Aufzug vor ihrer Wohnung in Moskau. Kreml-Chef Wladimir Putin reagierte damals mit einem sarkastischen Kommentar. Bei einem Besuch in Dresden sagte er: Politkovskaja kritisierte die russische Führung. Politisch war ihr Einfluss jedoch eher begrenzt. Ihr Mord richtete daher größeren Schaden für das Ansehen der Staatsführung an als ihre Recherchen und Veröffentlichungen. Es folgten jahrelange Ermittlungen, die immer wieder von Pannen und Verfahrensfehlern überschattet wurden. Verdächtige konnten sich zeitweise dem Zugriff der Justiz entziehen und 2009 wurde mit Stanislav Makelov auch Politkovskajas erster Anwalt ermordet. Zwar wurden nach mehreren Gerichtsverfahren die unmittelbaren Täter verurteilt, doch die Frage nach den Auftraggebern blieb unbeantwortet. Bis heute konnten die russischen Ermittlungsbehörden nicht klären, wer den Mord in Auftrag gegeben hat. Beobachter vermuten die Hintermänner entweder im Umfeld tschetschenischer Machtstrukturen oder in staatlichen Sicherheits- und Regierungsapparaten. Belege dafür gibt es jedoch nicht. Fest steht jedoch, der Mord an Anna Politkovskaja markierte eine Zäsur. Mit ihr verlor Russland eine seiner bekanntesten Journalistinnen. Es folgten weitere tödliche Angriffe auf Medienschaffende, darunter mehrere aus dem Umfeld der Novaya Gazeta, für die auch Anna Politkovskaja schrieb. Als deren Chefredakteur Dmitri Muratov 2021 mit dem Friedensnobelpreis ausgezeichnet wurde, sagte er: Dieser Preis geht an Anna Politkovskaja, Yuri Kostishin, Igor Domnikov, Nastja Baburova, Stas Makelov und Natascha Estimirova. All unsere verstorbenen Kenner, die für ihren Beruf ihr Leben opfern. Muratov, so sagte er selbst, sei nicht der eigentliche Preisträger. Er erhalte den Nobelpreis stellvertretend für seine ermordeten Kolleginnen und Kollegen.
0: Heute, vor genau 20 Jahren, wurde die russische Journalistin Anna Politkovskaja ermordet. Stefan Lark erinnerte.

0: Über die massiven Schülerproteste in Frankreich haben wir in den letzten Tagen bereits intensiv berichtet. Aber nicht nur in Frankreich, auch in Belgien sind die Proteste gegen marode Schulgebäude, zu wenige Lehrer und die Bildungsreform der Regierung inzwischen ein landesweites Phänomen. Heute ist eine Großkundgebung in der Hauptstadt geplant. Von dort berichtet Katrin Schmidt.
1: Angefangen hat alles vor 6 Tagen im französischsprachigen Teil Belgiens. In Mons, Charleroi, Liège. Tausende Schülerinnen und Schüler sind dort seit Tagen auf den Straßen gegen das Schulsystem.
2: Wir blockieren unsere Schulen, damit sich jeder frei dazu äußern kann, wie schrecklich die Lage ist.
1: Ich hoffe, dass alles gut und ruhig verläuft. Diese Hoffnung hielt zum Beispiel in Liège nur bis gestern. Straßenblockaden, brennende Bushaltestellen und viele eingeschlagene Fensterscheiben. Und der Verdacht, dass sich auch andere Gruppen unter die Schülerinnen und Schüler mischen, mit mehr Zerstörungswut, zum völligen Entsetzen der Nachbarschaft. Es ist schockierend. Seit Stunden höre ich Explosionen, Feuerwerkskörper, alles ist zerstört. Ich kann zwar verstehen, dass die jungen Leute wütend sind, aber es waren nicht nur Studenten, sondern offensichtlich Randalierer.
3: Es sind nicht nur Studenten, es sind Casseurs, visiblement.
4: Es ist trist, weil wir nie hätten das machen.
1: Es ist traurig, denn früher hätte man sowas nie gewagt. Ich habe Verständnis für die Wut angesichts der Probleme und all der Preiserhöhungen, aber das rechtfertigt noch lange keine solche Zerstörung. So löst man die Probleme jedenfalls nicht. Allein bei den Protesten in Liège, also Lüttich, gut 30 Kilometer von der deutschen Grenze entfernt, wurden 22 verletzte Polizeibeamte gemeldet, nachdem sie mit Steinen und Feuerwerkskörpern beworfen wurden. Mehrere Dutzend Personen, die meisten minderjährig, wurden festgenommen. Tags zuvor zogen im wallonischen Städtchen Hanoit 52 Demonstrierende von Schule zu Schule, zündeten ebenfalls Feuerwerkskörper, durch die unter anderem eine Gruppe von Grundschulkindern verletzt wurde. Aktuell ist ein Ende der Proteste in Belgien nicht in Sicht. Im Gegenteil, für heute ist eine Großkundgebung in der Hauptstadt Brüssel geplant, als vorläufiger Höhepunkt mehrerer Protesttage, die vor allem Oberschülerinnen und Schüler in der Hauptstadt auf die Straße brachten. Beziehungsweise häufig bildeten sie eine Menschenkette um ihr Schulgebäude herum, um auch den Lehrkräften den Eintritt zu versperren. Wie im Rest des Landes ein Protest gegen Sparmaßnahmen an den Schulen, veränderte Schulzeiten und marode Gebäude, wie Zwölftklässlerin Susanne erzählt. Nehmen wir zum Beispiel die Toiletten. Es hat 10 Jahre gedauert, um sie zu renovieren, obwohl ihr Zustand unmöglich war. Sie stammten wirklich noch aus dem letzten Jahrhundert. Und es fehlen Stühle, Tische, Tafeln und Fenster. Alles verfällt irgendwie. Die Farbe, die Wände, einfach alles. Und auch die Treppen sind in einem katastrophalen Zustand. Dabei ist es doch so unglaublich wichtig, in einem Gebäude unterrichtet zu werden, das auch irgendwie intakt ist. Vor allem wird klar, den Jugendlichen geht es darum, gehört zu werden und um die Angst, im immer straffer organisierten Schulsystem unter die Räder zu kommen, so die Elftklässlerin Katharina. Wenn die Lehrer jetzt zu erschöpft sind und keine Zeit mehr haben, Fördermaßnahmen anzubieten, dann ist es für viele nicht mehr möglich, das notwendige Pensum zu schaffen. Und nicht jeder kann sich zum Beispiel einen Nachhilfelehrer leisten. Das Ganze wird inzwischen ziemlich elitär. Das Schulsystem in Belgien sei immer stärker ausgelegt, so der Vorwurf einiger Demonstranten, auf all diejenigen, die die zusätzlichen Mittel und Möglichkeiten haben, erfolgreich zu sein.
0: Schülerproteste auch in Belgien, dazu der Beitrag von Katrin Schmidt.

0: Am Montagabend hat die Frankfurter Buchmesse mit der Verleihung des Deutschen Buchpreises begonnen. Zum Auftakt gestern dann die offizielle Eröffnungsfeier. Heute öffnet die Messe dann tatsächlich ihre Tore fürs Fachpublikum. Ehrengast ist diesmal Tschechien. Anna Basak berichtet.
1: Die Feier fand im Kongresscenter am Messegelände statt, im Saal Harmonie. Aber dissonante Töne spielten an diesem Abend durchaus eine Rolle. Nicht nur in der Musik. Gastland auf der Frankfurter Buchmesse ist in diesem Jahr Tschechien. 75 Autoren und Autorinnen präsentieren ihr Land unter dem Motto »Ein Land an der Küste«. Das ist inspiriert von einem Shakespeare-Zitat. Tschechien will sich als Teil des großen Weltmeers der Literatur verstanden wissen. Wellen der Empörung verursachte jedenfalls der tschechische Kulturminister Otto Klempisch mit seinem Auftritt.
2: Kupříkladu Václav Havel, Ludvík Vaculík, Alexander Kliment.
1: Denn der Rechtsaußenpolitiker ist hoch umstritten. Der Leiter der Prager Buchmesse erklärt seine Protestrufe so. Ich habe gerufen, dass er früher bei der Stasi in Tschechien war. Er ist ein Antikulturminister. Die Regierung cancelt alles und will Zensur. Und ähnliche Vorwürfe kommen später am Abend auch von der tschechischen Schriftstellerin Radka Denemakova.
3: Die Staatsminister für die Kultur, die Kultur vernichten, kommen und gehen. Aber die Literatur bleibt.
1: Die Autorin hielt eine bemerkenswert kämpferische Rede für die Literatur und gegen den zunehmenden Druck, unter dem sie aktuell steht.
3: Ich habe es satt, was ich in letzter Zeit so oft gehört habe. Man muss Politik und Literatur trennen. Alles ist Politik. Die Frage von heute ist ganz einfach. Offene Demokratie oder geschlossene Gesellschaft? Die Literatur kennt die Antwort. Deshalb ist sie so gefährlich.
1: Dafür gab es Standing Ovations. Ein anderes wichtiges Thema am Eröffnungsabend, künstliche Intelligenz, Social Media und die Macht der sogenannten Tech-Bros hinter den Konzernen. Deutschlands Kulturstaatsminister Weimar sprach sich, wie schon letztes Jahr, für strenge KI-Regeln in Europa aus, um das geistige Eigentum hier zu schützen. Und schützen will er auch Kinder und Jugendliche vor digitaler Sucht. Weimar forderte, dass Meta und Co. ihre Algorithmen ändern.
4: Es ist wie, wenn vor 50 Jahren eine schmutzige Fabrik den Fluss verdreckt hat. Dann können wir politisch darauf reagieren, dass wir den Kindern verbieten, in diesem Fluss zu baden. Aber eigentlich sollten wir den Verursachern verbieten, den Fluss zu verdrecken.
1: Außerdem sprach sich Weimar dafür aus, den chinesischen TikTok-Konzern aus Sicherheitsgründen in ein europäisches Unternehmen zu überführen, ähnlich wie die USA. Der Staatsminister hatte aber auch noch eine andere Ankündigung.
4: Wir wollen das literarische Wort des Jahres küren. Es gibt das Unwort des Jahres, jeder kennt es, es macht Schlagzeilen. Aber das literarische Wort, das zu feiern und sichtbar zu machen, da freue ich mich sehr.
1: Eine Jury soll dafür ältere und neue Literatur auf besondere Sprachschöpfungen untersuchen. Wie die anderen Redner bedankte sich auch Weimar beim Frankfurter Buchmessendirektor Jürgen Boos für seinen Einsatz für die Literatur. Nach 21 Jahren leitet Boos die weltgrößte Bücherschau nun zum letzten Mal. Und der Vorsteher des Börsenvereins des deutschen Buchhandels, Sebastian Gugolz, überließ ihm eine ehrenvolle Aufgabe.
5: Lieber Jürgen, jetzt darfst du deine letzte Buchmesse mit einem Hammerschlag, mit einem Donnerschlag und einem Hammerschlag eröffnen.
4: Danke.
0: Die Frankfurter Buchmesse ist also am Abend offiziell eröffnet worden. Der Bericht dazu war das von Anna Basak.

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1: Uhr 5:30, die Nachrichten. Der Chef der Weltgesundheitsorganisation Tedros hat von Russland Transparenz über den angeblichen Tod einer Laborantin in Sibirien an den Folgen von Lungenpest gefordert. Ein zeitnaher und vollständiger Informationsaustausch sei unerlässlich, um widersprüchliche Berichte zu klären und eine genaue Einschätzung potenzieller Risiken für die öffentliche Gesundheit zu ermöglichen, erklärte Tedros. Die WHO hatte die Pestgefahr in Sibirien zuvor als moderat bis niedrig eingestuft. Für Russland insgesamt sei die Gefahr niedrig, für den Rest Europas sehr niedrig, sagte ein WHO-Sprecher in Genf. Auch die US-Regierung verlangte Aufklärung von Moskau. Präsident Trump kündigte an, sehr bald mit Russlands Präsident Putin über den Fall zu sprechen. Russische Medien hatten vergangenen Freitag berichtet, die 28-jährige Laborarbeiterin sei an Lungenpest gestorben. Sie habe sich möglicherweise im Labor infiziert. Die russischen Behörden wiesen die Darstellung zurück. Angesichts der Spionagevorwürfe gegen den früheren BND-Chef Hanning verlangt der grünen Geheimdienstexperte von Notz schärfere Regeln für ehemalige Funktionsträger. Lobbytätigkeiten früherer Spitzenbeamter seien offenkundig ein Einfallstor für gegnerische Geheimdienste, sagte er der deutschen Presseagentur. Die Bundesregierung müsse diese illegitimen Praktiken unterbinden. Ähnliche Forderungen kamen aus den Reihen der SPD-Fraktion. Die stellvertretende SPD-Fraktionsvorsitzende Eichwede sagte der Rheinischen Post, der Fall zeige deutlich, dass man die Regeln für ehemalige Führungskräfte von Nachrichtendiensten weiter verschärfen müsse. Sie sprach sich für eine lebenslange Karenzzeit aus. Hanning soll heute einem Ermittlungsrichter des Bundesgerichtshofs vorgeführt werden. Dieser soll entscheiden, ob er in Untersuchungshaft kommt. Dem Ex-BND-Chef wird vorgeworfen, nach seiner Amtszeit über Jahre geheime Dokumente für eine private Beratertätigkeit genutzt zu haben. Bundeswirtschaftsministerin Reiche befürchtet für diesen Winter trotz vergleichsweise niedriger Speicherstände keinen Gasmangel in Deutschland. Aktuell liege mehr Gas in den Speichern, als selbst im kältesten Jahr verbraucht worden sei, sagte die CDU-Politikerin der Süddeutschen Zeitung. Man werde aber eine strategische Reserve für die Gasspeicher ausschreiben, um sich gegen unvorhergesehene Ereignisse abzusichern. Reiche hatte Ende September auf die niedrigen Füllstände der Speicher reagiert. Sie wies das bundeseigene Energieunternehmen Sefe an, vermehrt Erdgas einzulagern. Begründet wurde dies mit andauernden geopolitischen Risiken im Zusammenhang mit dem Iran-Krieg. Die Füllstände der Gasspeicher liegen aktuell auf einem vergleichsweise niedrigen Niveau von rund 59%. Bundeskanzler Merz hat zum dritten Jahrestag des Terrorangriffs der Hamas auf Israel an die Opfer erinnert. Er hoffe, dass der tiefe Schmerz und die Wunden heilen könnten, die diese monströsen und barbarischen Taten geschlagen hätten, erklärte Merz. Die israelischen Freunde könnten auf den deutschen Einsatz zählen, damit sich ein solches Verbrechen niemals wiederhole. Zudem bekräftigte der Bundeskanzler, die Regierung werde Antisemitismus konsequent bekämpfen. In vielen deutschen Städten wird der Opfer des Überfalls gedacht. Außerdem gibt es Demonstrationen gegen das militärische Vorgehen Israels als Reaktion auf das Massaker. Die zum Tode verurteilte US-Amerikanerin Krista Pike ist nach dem gescheiterten Hinrichtungsversuch wieder bei Bewusstsein. Pike könne sprechen, teilten ihre Anwälte mit. Sie werde weiter medizinisch behandelt. Ihre Ärzte erklärten, trotz der aktuellen Entwicklung seien Pikes Überlebenschancen weiter unklar. Ebenso steht noch nicht fest, wie der Staat nach der gescheiterten Hinrichtung weiter mit ihr verfahren wird. Am vergangenen Mittwoch hatte die 50-Jährige im US-Bundesstaat Tennessee zwei Verabreichungen der Giftspritze überlebt. Sie war ursprünglich wegen des Mordes an einer Mitschülerin verurteilt worden. Damals war sie 18 Jahre alt. Das Wetter. Nach Nebelauflösung oft heiter. Im Norden sowie später auch im Westen und Nordwesten etwas Regen. Höchstwerte 17 bis 26 Grad. Morgen überwiegend stark bewölkt, vor allem im Osten und Südosten sowie in der Nordwesthälfte Schauer oder teils länger anhaltender und kräftiger Regen. 13 bis 20 Grad. Das waren die Nachrichten.
0: Deutschlandfunk 5.35 Uhr, die Presseschau. Die Wahl des AfD-Politikers Rausch zum Landtagspräsidenten in Sachsen-Anhalt ist für den Berliner Tagesspiegel, Zitat, der nächste historische Einschnitt in der bundesdeutschen Geschichte. Die in Sachsen-Anhalt als gesichert rechtsextrem eingestufte AfD stellt seit gestern erstmals einen Landtagspräsidenten. Der seit Jahren nicht nur bei Wahlen spürbare Rechtsruck kommt damit für das ganze Land sichtbar in der Mitte der Parlamente an. Und die von den anderen Parteien errichtete Brandmauer fällt krachend in sich zusammen, konstatiert der Berliner Tagesspiegel. Der gestrige Tag sei eine Zäsur für Sachsen-Anhalt und für Deutschland insgesamt, heißt es in der Volksstimme aus Magdeburg. Erstmals seit den 1930er Jahren hat der Politiker einer als rechtsextrem eingestuften Partei wieder den Posten eines Landtagspräsidenten inne. Die Abstimmung sagt zugleich einiges über die übrigen Fraktionen, allen voran die CDU. Die Ankündigung von Fraktionschef Sven Schulze, dass sich die CDU bei der Präsidentenwahl enthalten werde, hat offensichtlich nicht gehalten. Schulzes Ankündigung, kein CDUler werde AfD-Mann Ulrich Siegmund zum Ministerpräsidenten wählen, ist damit so gut wie wertlos, hebt die Volksstimme hervor. Die Frankfurter Allgemeine Zeitung führt aus, es ist richtig, was die Grünen-Fraktionsvorsitzende nach der Wahl des AfD-Abgeordneten Tobias Rausch zum Landtagspräsidenten in Sachsen-Anhalt sagte. Eine Grenze wurde überschritten. Indem das Mitglied einer vom Verfassungsschutz als rechtsextremistisch eingestuften Partei zum obersten Repräsentanten des Landes gewählt wurde, hat sich deren Ausgrenzung ins Gegenteil verkehrt. Die AfD ist nun mittendrin, erläutert die FAZ. Die Märkische Oder-Zeitung blickt zurück in die Geschichte Deutschlands und fragt besorgt, ist das nun das Fanal, der große Bruch, gar eine Parallele zur Wahl des ersten NSDAP-Landtagspräsidenten vor 96 Jahren im Braunschweigischen Landtag, der den Grundstein legte für die spätere Gleichschaltung und schließlich für die Abschaffung der Landtage im Jahr 1934? Auch wenn Teile der Opposition die Lehren der Geschichte warnend beschworen, wird man die Beantwortung dieser Frage abwarten müssen. Zunächst handelt es sich bei der Wahl Rauschs um die Umsetzung der demokratischen Wahlentscheidung der Bevölkerung, erklärt die Märkische Oder-Zeitung aus Frankfurt-Oder. Der Weser-Kurier aus Bremen schreibt, es ist ein Desaster für den noch Ministerpräsidenten und CDU-Fraktionschef Sven Schulze, dass mindestens 9 Parlamentarier gegen seine Empfehlung gestimmt haben. Das zeigt, wie orientierungslos die Regierungspartei auch einen Monat nach den Wahlen in Sachsen-Anhalt noch in die Wahlperiode hineinstolpert. Sie hat immer noch keine Strategie entwickelt, wie sie der Kooperation der Kreml-Freunde von AfD und BSW begegnen soll. Zum nächsten Thema. Wegen Spionageverdachts ist der frühere BND-Chef Hanning festgenommen worden. Die Unsicherheitsbehörde, überschreibt die Süddeutsche Zeitung ihren Kommentar und führt aus, die Affäre Hanning darf der Öffentlichkeit und vor allem die Politik, die für die Kontrolle dieses und weiterer Geheimdienste zuständig ist, gerne daran erinnern, dass gerade dort Vertrauen und Verlässlichkeit die Basis von allem sind. In Zeiten von hybriden Angriffen und realen Kriegen hat das Image von Sicherheitsbehörden enorm gewonnen. Ihr Wunsch nach mehr Befugnissen stößt auf großes Verständnis. Nur wenn all das Ausspionieren dazu führt, dass Deutschland nicht sicherer wird, sondern die Sicherheit von Geld- und geltungssüchtigen Ego-Agenten unterminiert wird, braucht der Bundesnachrichtendienst nicht mehr Freiheiten, sondern mehr Kontrolle, meint die Süddeutsche Zeitung. Für die Lausitzer Rundschau steht fest, im Fall August Hanning sind viele Fragen offen. Doch schon jetzt wirft er kein gutes Licht auf den BND. Hannings früherer Büroleiter soll über Jahre geheime Dokumente abgezweigt haben, die Hanning dann offenbar gewinnbringend verkaufen wollte. Auf die Schliche kam der Geheimdienst ihm aber nicht selbst, sondern die Polizei. Wer glaubt, die Sache sei halb so schlimm, weil sie einen Ehemaligen betreffe, der täuscht sich. Die Auswirkungen können gravierend sein. Wenn Geheimdienste von verbündeten Staaten nur den Verdacht haben, dass ihre Erkenntnisse beim BND nicht sicher sein könnten, werden sie diese kaum mehr mit Deutschland teilen, warnt die Lausitzer Rundschau aus Cottbus. Das war die Presseschau. Redaktion Ingrid Tramm. Sprecherin Christiane Nothofer.
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0: Heute, vor genau 30 Jahren, ist der amerikanische Nachrichtensender Fox News zum ersten Mal auf Sendung gegangen. Die Idee dahinter, einen rechtskonservativen Nachrichtenkanal schaffen als Gegengewicht zu den eher als linksliberal empfundenen Mainstream-Sendern. Das ist gelungen mit dem Rezept, das bis heute trägt: Emotion statt Information. Ob das aber auch zukunftsfähig ist, das hat sich Martin Ganselmeier genauer angeschaut.
1: Guten Morgen und willkommen zum Fox News Kanal. Mit diesen unspektakulären Worten des Morgenmoderators begann am 7. Oktober 1996 die neue Ära im US-Fernsehen.
2: Good morning, welcome to Fox News Channel.
1: Viele waren damals skeptisch, ob ein rechtskonservativer Nachrichtensender überhaupt die ersten Jahre überstehen könnte. Doch innerhalb von nur 6 Jahren überholte Fox News den etablierten Nachrichtensender CNN, der sich seit 1980 um eine ausgewogene und faire Berichterstattung bemühte. Heute erreicht Fox News täglich bis zu 4 Millionen Zuschauer, 4-mal so viele wie CNN und mehr als alle anderen Nachrichtensender zusammen. Das Erfolgsrezept von Fox News hat Rees Paak intensiv erforscht. Es ist nicht nur die rechtskonservative Ausrichtung, sagt der Politikwissenschaftler an der City University in New York. Es ist die Ansprache bei Fox News, die nicht von oben daherkommt. Eben nicht diese bis dahin dominierende Moderatorenhaltung. Ein großer Teil der US-Bürger kann mit dieser professionellen, aber roboterhaften Moderation nichts anfangen. Sie wollten eine andere Ansprache. Reden wie Menschen ohne Uni-Abschluss, klare Kante statt ausgewogener Berichterstattung, Polemik statt politischer Korrektheit. Mit dieser Haltung stieg Fox News zum Marktführer unter den Nachrichtensendern und zum Meinungsführer in den USA auf. Damit hat Fox News nicht nur die US-Medienlandschaft radikal verändert, sondern auch die Politik in den USA. Einen solch meinungsstarken, parteiischen Journalismus gab es vorher nicht. Ein Erfolgsrezept, das Schule machte. Der Nachrichtensender MSNBC, der seit einem Jahr MS Now heißt, wurde zu einem linksprogressiven Nachrichtensender und überholte ebenfalls CNN. Eine Medienentwicklung, die zur Polarisierung der US-Gesellschaft beitrug, sagt Rees Paak. Alle kopieren jetzt das Rezept, Linke wie Rechte. Es geht nicht mehr um Wahrheit oder Fakten, sondern darum, welches Team gewinnt. Ohne Fox News wäre Donald Trump nicht 2-mal zum Präsidenten gewählt worden, ist der Politikwissenschaftler überzeugt. Trump schaut Fox News, richtet seine Politik nach Fox News aus und hat ehemalige Fox News-Moderatoren wie Pete Hegseth zum Verteidigungsminister und Sean Duffy zum Verkehrsminister gemacht. Dennoch war die Beziehung zwischen Trump und Fox News nicht immer reibungslos. Im Präsidentschaftswahlkampf von 2016 wollte Rupert Murdoch Trump zunächst verhindern. Die Rolle Trumps beim Sturm auf das Kapitol am 6. Januar 2021 ging selbst Fox News zu weit. Und kürzlich zeigte sich der Sender solidarisch mit CNN und Politico, nachdem Trump deren Korrespondentinnen den Zutritt zum Weißen Haus entzogen hatte.
0: Heute, vor genau 30 Jahren, ist Fox News zum ersten Mal auf Sendung gegangen. Martin Ganselmeier war das.

0: 129 Tage lang bangte ein ganzes Land um ihn, bevor ihn im Februar 2024 ein Spezialkommando befreite, Luis Harr. Überlebte die Geiselhaft der Hamas in Gaza? Doch wie kehrt man nach Monaten der Todesangst zurück in ein normales Leben? Ein Porträt über ein neues Leben zwischen tiefen Wunden und dem festen Glauben an die Zukunft. Julio Segador.
1: Ein kleines, helles Haus im Kibbutz Urim, nur wenige Kilometer vom Gazastreifen entfernt. Luis Harr steht im Wohnzimmer und zeigt auf eine Reihe von Fotos, die ordentlich auf einer Kommode aufgereiht sind. Die Bilder erzählen die Geschichte seiner Rückkehr ins Leben. Am 7. Oktober 2023 wurde der heute 73-Jährige von der Hamas verschleppt. Nach 129 Tagen in Geiselhaft befreite ihn das israelische Militär in einer dramatischen Nachtaktion. Luis Harr, der vor Jahrzehnten aus Argentinien nach Israel einwanderte, greift nach einem der Bilderrahmen. Das sind hier die Hubschrauber, die mich gerettet, die uns herausgeholt haben. Das ist etwas Historisches, weil es drinnen im Hubschrauber beginnt, während der Rettung. Und das Foto ist schon aus dem Krankenhaus, wie wir uns umarmen. Die Erleichterung der Rettung ist auf den Fotos eingefroren. Doch dahinter liegen Monate der Ungewissheit und der permanenten Todesangst. Gefangen in einem abgedunkelten Raum in Rafah versuchte Luis Harr gemeinsam mit vier weiteren Familienmitgliedern psychisch nicht zu zerbrechen. Ihr Gegenmittel gegen die Verzweiflung, eine strikte, fast trotzige Routine. Ich versuchte innerhalb der Gefangenschaft ein Leben so normal wie möglich zu führen. Wir wussten, dass wir aufstanden, die Decken zusammenfalteten, dass ich das Frühstück machte. Wir wussten, dass wir den ganzen Tag nichts zu tun hatten, aber wir sagten immer, wir werden hier rauskommen. Sie kamen raus. Im Februar 2024 stürmten israelische Spezialkräfte das Versteck. Seitdem ist Luis Harr ein freier Mann. Er hat ein Buch geschrieben, reist um die Welt, spricht vor Politikern und UN-Vertretern. Er funktioniert. Doch die Freiheit täuscht. Die Spuren der 129 Tage sind nicht verschwunden. Sie haben sich in seinem Körper eingebrannt. Ich hatte auch immer wieder Panikattacken, dass mein Körper plötzlich anfängt zu zittern oder ich anfange zu weinen. Es passiert mir häufig, ohne Grund. Ich gehe die Straße entlang und plötzlich beginne ich zu weinen. Ein Wort, ein Geräusch, ein Motorrad fährt plötzlich vorbei und der Körper erstarrt. Ich fühle das, aber ich schließe die Augen und sage, Luis, du bist hier, du bist nicht dort. Das Trauma, sagt er, lässt sich nicht einfach abschütteln. Es bleibt ein ständiger, unsichtbarer Begleiter.
2: El trauma lo llevamos adentro. No se puede curar, no se puede sacar.
1: Das Trauma tragen wir in uns. Man kann es nicht heilen, man kann es nicht entfernen. Wer sagt, ich habe schon vergessen, das ist eine Lüge. In jedem Moment, nach einem Jahr, nach 10, 15, 25 Jahren, irgendwann kann es wieder herauskommen. Trotz aller Schwierigkeiten, Luis Harr sieht sein Überleben nicht als Zufall, sondern als Auftrag. Wenn er heute Menschen umarmt, will er ihnen das zurückgeben, was ihn als Geisel der Hamas am Leben gehalten hat. Unerschütterliche Zuversicht.
2: Aceptando de que no es un sueño o una película, sino que es una realidad.
1: Ich akzeptiere, dass es weder ein Traum noch ein Film ist, sondern Realität, dass ich eine andere Person bin. Man hat mir nicht nur mein neues Leben gegeben, sondern mir die Mission übertragen, in der ganzen Welt die Hoffnung zu verbreiten, die Tikva, wie man bei uns sagt.
0: Luis Harr, er überlebte 129 Tage in Hamas Geiselhaft. Ein Porträt war das von Julio Segador.

0: Nicht mehr nur jünger aussehen, sondern möglichst lange gesund, fit und leistungsfähig bleiben. Die sogenannte Longevity boomt und entwickelt sich in der Türkei zum neuen Lifestyle- und Gesundheitstrend. Nach Haartransplantationen, Zahnbehandlungen und Schönheitschirurgie entdeckt die Türkei damit auch den nächsten großen Wachstumsmarkt im Gesundheitstourismus, wie Gabriele Dunkel aus Istanbul berichtet.
1: All diese Teile, die man hier sieht, senden Laserstrahlen auf den Kopf, um das Gehirn zu verjüngen.
2: Es sieht etwas nach Science-Fiction aus, was Ezra Cavusoglu sich da auf den Kopf setzt. Ein Helm mit vielen kleinen roten Lichtern, die die Leistungsfähigkeit der Gehirnzellen reaktivieren sollen. Mit dem Helm stellt sie sich dann vor ein Infrarotlicht und auf ein Vibrationsband, das die Tiefenmuskulatur und die Lymphe aktivieren soll. So startet die Mitfünfzigerin jeden Tag etwa 20 Minuten.
3: So altogether I spend 20 minutes on these.
2: In fast jeder Ecke ihrer Wohnung stehen alle möglichen futuristischen Geräte und Pillendosen. Für die Türkin ist all das Hoffnung, lange gesund zu leben. Longevity für sie eine Lebenseinstellung.
1: Ich glaube, Longevity ist ein bisschen so etwas wie der Oberbegriff, der Versuch, länger zu leben. Und offensichtlich gesünder. Aber ich glaube nicht, dass man bisher tatsächlich herausfinden konnte, wie man länger lebt, sondern lediglich, wie man innerhalb dieser Lebensspanne gesund sein kann.
2: Dreimal die Woche geht sie zusätzlich in eine Art Hightech-Fitnessclub mit in

0: denkt auch Burak Tunca. Der 37-jährige Arzt betreibt zusammen mit seinem Vater 5 Kliniken in Istanbul für ästhetische Eingriffe. Haartransplantationen und Nasen-OPs sind nach wie vor die Bestseller.
1: Wir führen jedes Jahr mehr als 30.000 Operationen an Patienten aus der ganzen Welt durch.
0: Aber Longevity hat er auch schon im Angebot. In einem Patientenzimmer sitzt eine junge Frau und bekommt eine Infusion. Ozontherapie heißt das. Ihr Blut wurde entnommen, mit einem Sauerstoff-Ozon-Gemisch angereichert und wird wieder zurückgeführt. Sude Demiral, die junge Frau, bestätigt das lächelnd.
2: Ich lasse das einmal pro Woche machen. Ich habe das Gefühl, dass ich dadurch morgens, wenn ich zur Arbeit komme, glücklicher und energetischer bin. Ich schlafe entspannter und wache entspannter auf.
0: Wissenschaftliche Belege gibt es für dieses Gefühl bislang nicht. Trotzdem, Tunca sieht darin das nächste große Geschäft. Er will die größte Longevity-Anlage Europas bauen.
1: In Zukunft werden wir nicht mehr warten, bis wir krank werden. In Zukunft werden wir zum Arzt gehen, um uns beraten zu lassen, damit wir erst gar nicht krank werden.
0: Eine gute Autostunde von Istanbul entfernt in Chile, einem kleinen idyllischen Ort am Schwarzen Meer, entsteht sein neues Megaprojekt. Rund 250 Millionen Euro investiert er. Auf hunderttausenden Quadratmetern wird es medizinische Rundumvorsorge mit Villen, Fünf-Sterne-Hotel und Golfplatz am Meer geben. Exklusivität in traumhafter Lage, eher für den großen Geldbeutel.
3: Longevity boomt in der Türkei. Der Bericht dazu war das von Gabriele Dunkel.

0: Es ist die nächste Zäsur in Sachsen-Anhalt und auch in Deutschland. Zum ersten Mal ist nämlich dort in dem Bundesland gestern ein Landtagspräsident von der AfD gewählt worden. Also aus einem der Landesverbände, die als gesichert rechtsextremistisch gelten. Gewählt wurde Tobias Rausch auch von Abgeordneten, die nicht der AfD oder dem BSW angehören. Ob damit auch die Wahl eines AfD-Ministerpräsidenten wahrscheinlicher geworden ist, darüber hat meine Kollegin Christiane Kess am Abend mit Wolfgang Schröder gesprochen. Er ist Politikwissenschaftler an der Uni Kassel.
1: Tobias Rausch ist also mit 9 Stimmen mehr als die AfD im Landtag von Sachsen-Anhalt hat gewählt worden in einer geheimen Wahl. Wir können davon ausgehen, dass 5 dieser Stimmen vom Bündnis Sarah Wagenknecht kamen, weil man dort angekündigt hatte, dass man für ihn stimmen will. Was ist denn Ihre These? Aus welcher Fraktion kamen denn die anderen 4 Stimmen?
2: So wie es aussieht, kamen die aus der CDU-Fraktion, wo sich ja seit langem ein Zustand der Zerrissenheit abbildet. Das heißt, ein Teil will eigentlich mit der AfD irgendwie für stabile Verhältnisse in Sachsen-Anhalt sorgen. Und der andere Teil ist auf der Seite der Brandmauer, dass man alles tun muss, um diese Partei von der Machtübernahme fernzuhalten.
1: Schauen wir noch kurz auf diesen auch ja sehr überraschenden Wahlgang dann letztendlich. Hans-Thomas Tillschneider ist zum Vizepräsidenten des Landtags gewählt worden. Ein AfD-Politiker, der besonders umstritten ist, gilt als rechtsextremer Vordenker mit großer Nähe zu Russland. Da waren es jetzt wiederum 5 Stimmen mehr als die AfD hat. Das BSW hatte zuvor gesagt, wir wählen Herrn Tillschneider nicht. Sven Schulze, der CDU-Fraktionsvorsitzende und noch Ministerpräsident, sagt, seine CDU-Abgeordneten hätten ihn auch nicht gewählt. Er legt wiederum nahe, das sei das BSW gewesen. Was ist da Ihre Vermutung?
2: Zunächst mal ist es so, dass damit diese Unsicherheit, diese fast schon verschwörungstheoretische Situation entsteht. Meine Vermutung ist auch hier, dass die Union wesentlich an diesem Ergebnis beteiligt ist.
1: Ist das jetzt der Fingerzeig dafür, dass Ulrich Siegmund im Dezember zum Ministerpräsidenten gewählt wird?
2: Davon kann man ausgehen, weil innerhalb der Union scheint eine starke Gruppe zu sein, die nunmehr auf diese Weise starke, stabile Machtverhältnisse in Sachsen-Anhalt herstellen will.
1: Was sagt das denn über die CDU-Fraktion aus in Sachsen-Anhalt?
2: Ja, das ist ja eine lange Geschichte, die bestimmt seit 10 Jahren zu beobachten ist. Die fing an mit diesem überragenden Wahlergebnis der AfD in Sachsen-Anhalt 2015, wo sie schon 25% bekommen haben und wo bereits unmittelbar darauf eine Zerrissenheit in der Union festzustellen.

0: war, die ungefähr dem entspricht, was sich auch am heutigen Tag dann in diesem Wahlergebnis entladen hat. Man muss sehen, die Endphase des Wahlkampfes war ja noch viel dramatischer, weil dann unter Führung von Sepp Müller, dem stellvertretenden Vorsitzenden der CDU-CSU-Bundestagsfraktion in Sachsen-Anhalt beheimatet, genau diese Attacke gegen den eigenen Kandidaten gefahren worden ist. Wir werden in die Opposition gehen, wir werden auf keinen Fall die Linkspartei unterstützen und damit nicht einen ähnlichen Weg gehen, wie er in Sachsen und in Thüringen von der Union begangen wird.
1: Ist damit die Brandmauer zumindest in Sachsen-Anhalt gefallen?
0: Die ist definitiv gefallen. Allerdings, das muss man auch sehr klar sagen, nur in Sachsen-Anhalt bisher.
1: Aber was bedeutet das denn jetzt genau, diese Vorgänge in Sachsen-Anhalt für die Bundesebene? Da ist es ja, die SPD legt nahe, dass diese Stimmen, um die es geht, aus der CDU kamen. Die Union will das so nicht akzeptieren. Was bedeutet das denn auch für die schwarz-rote Koalition in Berlin?
0: Naja, das bedeutet erstmal nicht viel für die Bundesebene, aber es bedeutet insgesamt mittelfristig, dass die AfD weiter etabliert ist, dass sie weiter normalisiert ist, dass die Dynamik, die Unzufriedenheit, die Unsicherheit, die mit diesen Vorgängen zusammenhängt, sich weiter durchfressen könnte. Und dann ist die Frage, was ist das nächste Bundesland, was ist die nächste Etappe, die da im Raum steht. Aber zunächst mal ist es auch ein singuläres Ereignis.
1: Schauen wir zum Schluss noch mal in den Landtag von Magdeburg. Tobias Rausch sagt ja, er sei Pragmatiker, er will ausgleichend wirken. Was erwarten Sie denn von diesem neuen Landtag?
0: Die Eröffnungsrede war verharmlosend, wenn man sie neben das Programm stellt, das die AfD in diesem Landtag realisieren möchte. Dieses Programm steht für Projekte, die den Minderheiten entzogen werden, die der Demokratie entzogen werden, die einer positiven demokratischen Infrastruktur entzogen werden sollen. Rausch ist ein Strippenzieher, der gleichzeitig nicht nur der Landtagspräsident ist, sondern auch der Generalsekretär der AfD und damit derjenige, der Purpolitik machen soll. Und das ist von vornherein schon eine Paradoxie. Dann stand Rausch auch im Zentrum der Vetternwirtschaftsaffären. Also da ist erstmal doch ein deutlicher Differenzpunkt festzumachen zwischen dieser verharmlosenden Rede und den Praktiken, die man mit dieser Person in der Vergangenheit in Verbindung bringen konnte. Und insofern wird das Ganze doch hoch problematisch, polarisierend und in einer Art und Weise, wie wir es möglicherweise noch in keinem deutschen Landtag erlebt haben.
2: Der Politikwissenschaftler Wolfgang Schröder war das über die Zäsur in Sachsen-Anhalt. Die Fragen stellte meine Kollegin Christiane Kess. In Berlin, da tagt heute der Koalitionsausschuss im Kanzleramt. Die Bild-Zeitung, die spricht bereits von einer Vertrauensfrage, die da im Raum stehe. Mehr dazu nach den 6 Uhr Nachrichten hier im Deutschlandfunk.

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1: Sechs Uhr, die Nachrichten, zunächst die Übersicht. 3 Jahre nach dem Terrorangriff der Hamas auf Israel hat Bundeskanzler Merz an die Opfer erinnert. Angesichts der Spionagevorwürfe gegen Ex-BND-Chef Hanning werden Rufe nach strengeren Regeln für frühere Amtsträger laut. Nach Berichten über einen Fall von Lungenpest in Sibirien hat die Weltgesundheitsorganisation Russland zu Transparenz aufgerufen. Die Meldungen im Einzelnen. Bundeskanzler Merz hat zum 3. Jahrestag des Terrorangriffs der Hamas auf Israel an die Opfer erinnert. Er hoffe, dass der tiefe Schmerz und die Wunden heilen könnten, die diese monströsen und barbarischen Taten geschlagen hätten, erklärte Merz. Die israelischen Freunde könnten auf den deutschen Einsatz zählen, damit sich ein solches Verbrechen niemals wiederhole. Zudem bekräftigte der Bundeskanzler, die Regierung werde Antisemitismus konsequent bekämpfen. In vielen deutschen Städten wird der Opfer des Überfalls gedacht. Außerdem gibt es Demonstrationen gegen das militärische Vorgehen Israels als Reaktion auf das Massaker. Am 7. Oktober 2023 hatten Kämpfer der Hamas rund 1200 Menschen getötet. 251 waren in den Gazastreifen verschleppt worden. Der terroristische Überfall löste den Gazakrieg aus. Die von der Hamas kontrollierte Gesundheitsbehörde im Gazastreifen beziffert die Zahl der Opfer israelischer Angriffe auf mehr als 74.000. Angesichts der Spionagevorwürfe gegen den früheren BND-Chef Hanning verlangt der grünen Geheimdienstexperte von Notz schärfere Regeln für ehemalige Funktionsträger. Lobbytätigkeiten früherer Spitzenbeamter seien offenkundig ein Einfallstor für gegnerische Geheimdienste, sagte er der deutschen Presseagentur. Die Bundesregierung müsse diese illegitimen Praktiken unterbinden. Ähnliche Forderungen kamen aus den Reihen der SPD-Fraktion. Die stellvertretende SPD-Fraktionsvorsitzende Eichwede sagte der Rheinischen Post, der Fall zeige deutlich, dass man die Regeln für ehemalige Führungskräfte von Nachrichtendiensten weiter verschärfen müsse. Sie sprach sich für eine lebenslange Karenzzeit aus. Hanning soll heute einem Ermittlungsrichter des Bundesgerichtshofs vorgeführt werden. Dieser soll entscheiden, ob er in Untersuchungshaft kommt. Dem Ex-BND-Chef wird vorgeworfen, nach seiner Amtszeit über Jahre geheime Dokumente für eine private Beratertätigkeit genutzt zu haben. Nach Informationen des Magazins Spiegel gehen die Ermittler dem Verdacht nach, dass Hanning eine Analyse für den Geheimdienst Aserbaidschans erstellt haben könnte. Die Bundesanwaltschaft äußerte sich nicht dazu. Nach der Wahl des AfD-Abgeordneten Rausch zum Landtagspräsidenten in Sachsen-Anhalt hat die SPD-Bundestagsfraktion gegen das Abstimmungsergebnis demonstriert. Die Abgeordneten gingen in Berlin in einem Protestmarsch vom Reichstagsgebäude zum Bebelplatz. Dort hatten Nationalsozialisten im Mai 1933 Bücher verbrannt. Mehrere SPD-Politiker trugen Ausgaben des Grundgesetzes in den Händen. Parteichef Klingbeil erklärte in einer Mitteilung, es sei ein Tabubruch, Rechtsextreme in solche Ämter zu wählen. BSW und CDU müssten dringend erklären, wie es dazu habe kommen können. Rausch war gestern gewählt worden. Damit gibt es erstmals einen Parlamentspräsidenten aus den Reihen der in Teilen als rechtsextrem eingestuften AfD. Rausch erhielt 48 Ja-Stimmen. Die BSW-Fraktion hatte angekündigt, ihn zu wählen, aber es kamen noch 4 zusätzliche Stimmen dazu. Bundeswirtschaftsministerin Reiche befürchtet für diesen Winter trotz vergleichsweise niedriger Speicherstände keinen Gasmangel in Deutschland. Aktuell liege mehr Gas in den Speichern, als selbst im kältesten Jahr verbraucht worden sei, sagte die CDU-Politikerin der Süddeutschen Zeitung. Man werde aber eine strategische Reserve für die Gasspeicher ausschreiben, um sich gegen unvorhergesehene Ereignisse abzusichern. Reiche hatte Ende September auf die niedrigen Füllstände der Speicher reagiert. Sie wies das bundeseigene Energieunternehmen SEFE an, vermehrt Erdgas einzulagern. Begründet wurde dies mit andauernden geopolitischen Risiken im Zusammenhang mit dem Iran-Krieg. Die Füllstände der Gasspeicher liegen aktuell auf einem vergleichsweise niedrigen Niveau von rund 59%. Das hatte Sorgen über die Gasversorgung im Winter ausgelöst. Reiche wurde mit Vorwürfen konfrontiert, zu wenig für den Winter vorzusorgen. Der Chef der Weltgesundheitsorganisation Tedros hat von Russland Transparenz über den angeblichen Tod einer Laborantin in Sibirien an den Folgen von Lungenpest gefordert. Ein zeitnaher und vollständiger Informationsaustausch sei unerlässlich, um widersprüchliche Berichte zu klären und eine genaue Einschätzung potenzieller Risiken für die öffentliche Gesundheit zu ermöglichen, erklärte Tedros. Die WHO hatte die Pestgefahr in Sibirien zuvor als moderat bis niedrig eingestuft. Für ganz Russland gesehen sei die Gefahr niedrig, für den Rest Europas sehr niedrig, sagte ein WHO-Sprecher in Genf. Auch die US-Regierung verlangte Aufklärung von Moskau. Präsident Trump kündigte an, sehr bald mit Russlands Präsident Putin über den Fall zu sprechen. Russische Medien hatten vergangenen Freitag berichtet, die 28-jährige Laborarbeiterin sei an Lungenpest gestorben. Sie habe sich möglicherweise im Labor infiziert. Die russischen Behörden wiesen die Darstellung zurück. Nach der Warnung des ukrainischen Präsidenten Selenskyj vor verstärkten russischen Angriffen ist in der Nacht erneut die Hauptstadt Kiew attackiert worden. Das Portal The Kiev Independent berichtete, Russland habe einen massiven Raketen- und Drohnenangriff auf Kiew begonnen. Es seien zahlreiche Explosionen in der Stadt zu hören gewesen. Selenskyj hatte unter Berufung auf Geheimdienstinformationen vor einem russischen Großangriff gewarnt. In seiner abendlichen Videoansprache rief er die Bevölkerung auf, Warnmeldungen zu beachten. Die ukrainischen Streitkräfte seien bereit zu reagieren, soweit es die Verteidigungsmittel zuließen. Zugleich bat Selenskyj verbündete Staaten um weitere Waffenlieferungen. Die ukrainische Flugabwehr leidet unter Munitionsmangel, vor allem bei Waffensystemen, mit denen sich ballistische Raketen bekämpfen lassen. Saudi-Arabien hat nach Militärangaben einen Raketenangriff der jemenitischen Houthi-Miliz abgewehrt. Nördlich der Hauptstadt Riad sei eine von den Houthi abgefeuerte ballistische Rakete abgefangen worden, erklärte ein Militärsprecher. Man habe die Abschussplattform nahe der jemenitischen Hauptstadt Sana'a entdeckt und werde sie zerstören. Der Sprecher machte keine Angaben zu möglichen Schäden oder Verletzten. Die vom Iran unterstützte Houthi-Miliz beschießt in jüngster Zeit wieder verstärkt Ziele im benachbarten Saudi-Arabien. Das Königreich ist mit der international anerkannten Regierung im Jemen verbündet und bombardiert immer wieder Ziele der pro-iranischen Miliz. Die zum Tode verurteilte US-Amerikanerin Christa Pike ist nach dem gescheiterten Hinrichtungsversuch wieder bei Bewusstsein. Pike könne sprechen, teilten ihre Anwälte mit. Sie werde weiter medizinisch behandelt. Ihre Ärzte erklärten, trotz der aktuellen Entwicklung seien Pikes Überlebenschancen weiter unklar. Ebenso steht noch nicht fest, wie der Staat nach der gescheiterten Hinrichtung weiter mit ihr verfahren wird. Am vergangenen Mittwoch hatte die 50-Jährige im US-Bundesstaat Tennessee zwei Verabreichungen der Giftspritze überlebt. Sie war ursprünglich wegen des Mordes an einer Mitschülerin verurteilt worden. Damals war sie 18 Jahre alt. Die Schauspielerin Eva Marie Saint ist im Alter von 102 Jahren gestorben. Das teilte ihre Familie mit. Saint gehörte zu den prägenden Hollywood-Darstellerinnen der 1950er Jahre. Für ihr Debüt 1954 in On the Waterfront, zu Deutsch Die Faust im Nacken, bekam sie den Oscar als beste Nebendarstellerin. Ihre bekannteste Rolle spielte sie im Hitchcock-Spionage-Thriller North by Northwest, Der unsichtbare Dritte, 1959 an der Seite von Cary Grant. Weitere Hauptrollen übernahm sie in Exodus von Otto Preminger und in All Fall Down, Mein Bruder ein Lump von John Frankenheimer. Und hier noch einmal die Übersicht. 3 Jahre nach dem Terrorangriff der Hamas auf Israel hat Bundeskanzler Merz an die Opfer erinnert. Angesichts der Spionagevorwürfe gegen Ex-BND-Chef Hanning werden Rufe nach strengeren Regeln für frühere Amtsträger laut. Nach Berichten über einen Fall von Lungenpest in Sibirien hat die Weltgesundheitsorganisation Russland zu Transparenz aufgerufen. Das Wetter. Nach Nebelauflösung oft heiter, im Norden sowie später auch im Westen und Nordwesten etwas Regen, 17 bis 26 Grad. Morgen überwiegend stark bewölkt, vor allem im Osten und Südosten sowie in der Nordwesthälfte Schauer oder teils länger anhaltender und kräftiger Regen. 13 bis 20 Grad. Das waren die Nachrichten.
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2: An diesem 7. Oktober 2026 mit Dirk Oliver Heckmann. Einen schönen guten Morgen.
3: Ich werde dieses Amt nicht als Präsident einer Fraktion führen, sondern ich werde es als Präsident des gesamten Landtages von Sachsen-Anhalt führen. Und diesen Anspruch möchte ich gerecht werden. Ich möchte daraus keine Abrechnung mit der Vergangenheit machen, liebe Kollegen. Parlamentarische Regeln dürfen nicht davon abhängig gemacht werden, wem sie gerade nutzen und wem sie gerade schaden.
2: Tobias Rausch war das, der erste Landtagspräsident, den die AfD stellt. Gestern nach seiner Wahl im Landtag von Sachsen-Anhalt erhielt mehr Stimmen als die Mandate, über die AfD und BSW verfügen. Letztere hatte zuvor ihre Zustimmung angekündigt. Auch der AfD-Vordenker Till Schneider wurde gewählt zum Vizepräsidenten, während SPD-Kandidat Willingmann die Mehrheit verfehlte. Was heißt das Ganze für Sachsen-Anhalt und die Wahl zum Ministerpräsidenten Mitte Dezember? Dazu ein Gespräch mit dem Leiter des Literaturhauses Halle, Alexander Sucke. Zuvor aber zum womöglich größten Spionagefall seit Günter Guillaume. Was bedeutet die Festnahme von Ex-BND-Chef August Hanning für die Geheimdienste und für die Sicherheit der Bundesrepublik Deutschland? Ein Gespräch mit dem Vorsitzenden des PKGR, Marc Henrichmann. Wie groß ist das Vertrauen zwischen Union und SPD noch? Zum Treffen des Koalitionsausschusses heute Fragen an Wiebke Ester von der SPD. Und der Terroranschlag vom 7. Oktober jährt sich zum dritten Mal. Ein überlebender Israeli berichtet.
4: 10 oder 15 Terroristen standen um das Haus herum. Sie forderten alle auf, herauszukommen. Andernfalls würden sie das Haus anzünden. Manche, die herauskamen, haben sie einfach entführt. Aber die meisten Leute aus Be'eri haben sie nicht entführt. Sie haben sie gefesselt und ihnen einfach in den Kopf geschossen.
2: Ein überlebender Israeli berichtet vom Terroranschlag vom 7. Oktober. Wir berichten aus Israel, dem Gazastreifen und aus Berlin. Die Liste an Reformvorhaben, auf die sich Union und SPD im Koalitionsvertrag verständigt haben, sie ist lang. Der Eindruck, den die Koalition allerdings hinterlässt, ist bei vielen. Bei keinem einzigen dieser Themen können sich Union und Sozialdemokraten ohne öffentlich ausgetragenen Streit einigen. Und wenn, dann wird der erzielte Kompromiss direkt wieder in Frage gestellt. Anfang der vergangenen Woche sah sich sogar Bundespräsident Steinmeier bemüßigt, zum Telefonhörer zu greifen. Heute kommt im Kanzleramt ein weiteres Mal der sogenannte Koalitionsausschuss zusammen, also die Spitzen der Regierungsparteien und Fraktionen. Die Bild-Zeitung zitiert hochrangige Koalitionsvertreter mit den Worten, es gehe um die Frage des Vertrauens. Katharina Hamberger.
5: Die Koalitionspartner treffen sich grundsätzlich monatlich zu Koalitionsgesprächen im Koalitionsausschuss. So hat es Schwarz-Rot im Koalitionsvertrag formuliert. Der Ausschuss sollte weg vom Kriseninstrument hin zu einem für einen regelmäßigen Austausch. Mittlerweile geht es aber doch recht häufig um das Glätten von Wogen. Auch heute Abend dürfte das nicht anders sein. Unionsfraktionschef Thorsten Frey versuchte gestern allerdings, ein wenig die Spannung herauszunehmen.
6: Deswegen darf man die Koalitionsausschüsse, so wie wir sie betreiben, nämlich im Monatsrhythmus, auch nicht überhöhen.
5: So Christdemokrat Frey. Es dürfte dennoch einiges zu besprechen geben, was sich in den vergangenen Wochen aufgestaut hat. Vor allem im persönlichen Miteinander der Koalitionäre. SPD-Fraktionschef Matthias Miersch spricht deshalb davon, dass er nicht von großen Entscheidungen am Abend ausgeht, sondern vielmehr von einer ehrlichen Aussprache.
7: Ich glaube, dass in solchen Zeiten die Atmosphäre mindestens genauso wichtig ist wie Beschlüsse. Uns mangelt es überhaupt nicht an Beschlüssen. Da haben wir das, glaube ich, geleistet, was ein Koalitionsausschuss leisten muss und kann. Aber es gilt jetzt vor allen Dingen, das Ganze ins parlamentarische Verfahren zu bekommen und dort zu beraten.
5: CSU-Landesgruppenchef Alexander Hoffmann sieht das Treffen von Fraktions-, Partei- und Regierungsspitzen als Gelegenheit, mal alles übereinander zu legen.
8: Weil wenn man dann merkt, bis man dann ein Gesetz durch den Bundestag hat, womöglich unter Einbindung des Bundesrates, am Ende dann noch schauen muss, dass es im Haushalt abgebildet ist, wir das womöglich noch verknüpfen mit einer Steuer, ist es so, dass die Räder ineinander greifen müssen,
5: meint der christsoziale Hoffmann. Bei diesen Rädern hatte man in den vergangenen Tagen jedoch häufig den Eindruck, da ist einiges an Sand im Getriebe. So schaffte es der Gesetzentwurf zur finanziellen Stabilisierung der Pflegeversicherung von CDU-Gesundheitsminister Carsten Linnemann nur kurz vor knapp ins Kabinett, weil die SPD noch Änderungsbedarf sah. Beim Entwurf zur Zuckersteuer von SPD-Finanzminister und Vizekanzler Lars Klingbeil legte das Kanzleramt öffentlich ein Veto ein. Anfang vergangener Woche soll sich auch der Bundespräsident bei den Ministern Klingbeil und Dobrindt gemeldet haben und redete beim Festakt am 3. Oktober der Koalition noch einmal öffentlich ins Gewissen. Und dann ist da noch der große Block der Rentenreform. Gerade die Union drückt hier aufs Tempo. Aber nicht nur Atmosphäre und Reformen dürften heute Abend auf der Tagesordnung stehen. Die SPD will auch über die Konstituierung des Landtages in Sachsen-Anhalt sprechen, bei der Kandidat der AfD für den Landtagspräsidenten mit 4 Stimmen mehr gewählt wurde, als BSW und AfD zusammen haben. Die beiden Parteien haben sich vorher abgesprochen. Nun steht der Verdacht im Raum, dass diese 4 zusätzlichen Stimmen aus den Reihen der CDU-Fraktion kommen.
7: Es geht ja um den Zustand auch unserer Parteien insgesamt in dieser schwierigen Situation und natürlich auch um den Umgang mit der AfD. Und insofern bin ich sehr sicher, dass wir das auch miteinander bereden werden.
5: So Sozialdemokrat Miersch. Der Koalitionsausschuss tritt zum ersten Mal seit dem Rückzug von Jens Spahn und der teilweisen Umbildung in Kabinett, Unionsfraktion und CDU zusammen, weshalb nun deutlich mehr Frauen mit am Tisch sitzen werden. Denn für die Christdemokraten nehmen wir nun auch Franziska Hoppermann als Generalsekretärin und auch die neue Kanzleramtschefin Nina Warken teil.
2: In Berlin kommt der Koalitionsausschuss zusammen. Der Bericht dazu war das von Katharina Hamberger. Und wir vertiefen das Thema um 7:15 in rund einer Stunde. Also mit der Vizevorsitzenden der SPD im Bundestag, Wiebke Esther.

0: Es war ein Terrorangriff, wie ihn die Welt noch nicht gesehen hatte. Am 7. Oktober 2023, vor 3 Jahren also, da töteten Hamas-Anhänger auf bestialische Weise rund 1200 Israelis, aber auch einzelne Palästinenser. Sie entführten über 250 Menschen. Was folgte, war eine jahrelange Geiselhaft, ein massiv geführter Krieg der israelischen Armee im Gazastreifen, der Israel den Vorwurf des Genozids einbrachte. Und auch ein Krieg im Süden Libanons, auch Beirut wurde angegriffen. Weltweit, auch in Deutschland, da stieg die Zahl der antisemitischen Vorfälle und Übergriffe massiv an. Heute, vor genau 3 Jahren, also nahm die Katastrophe ihren Lauf. Auch vom Meer aus griff die Hamas übrigens an, und zwar am Strand von Zikim. Hier töteten die Terroristen Spaziergänger und versuchten dann, das nahegelegene Kibbutz anzugreifen. Bettina Meyer hat mit 2 Überlebenden von Zikim gesprochen.
1: It was like 6:30 in the morning. We run because we have 15 seconds.
2: Es war 6:30 Uhr, als wir die Sirenen hörten und aufwachten. Wir haben nur 15 Sekunden, um in unseren Schutzraum zu kommen, also sind wir losgerannt.
1: So like this.
2: Rehut Burda zeigt, wie sie am 7. Oktober 2023 vom Angriff der Terrororganisation Hamas in ihrem Kibbutz Zikim am Gazastreifen überrascht wurde. Die dreifache Mutter steht im engen Schutzraum, der als Kinderschlafzimmer dient.
1: We locked the door. We heard a lot of alarms.
2: Wir haben die Tür verriegelt, hörten Sirenen. Wir bekamen die Nachricht, dass Terroristen kommen. Mein Mann nahm seine Waffe und ging nach draußen. Ich blieb mit den Kindern zurück. Da wusste ich nicht, dass Terroristen vom Meer mit Booten kamen. Ich verstand erst nicht, was für eine Katastrophe passierte. 18 Menschen, die meisten Spaziergänger, starben am Morgen des Hamas-Überfalls am 7. Oktober, ein paar hundert Meter von hier, als Dutzende Terroristen mit Booten den Strand von Zikim überfielen. Zikim ist der einzige Ort, den die Terroristen vom Meer aus angriffen. Nach dem Massaker am Strand stahlen sie ein Auto, fuhren zum Kibbutzzaun, wo Rehut und ihr Mann Dani Burda wohnen. Dani war Teil des Sicherheitsteams, das gegen die Angreifer kämpfte. Er zeigt auf den Zaun, an dem er sich mit seinen Kollegen postiert hatte. Da kam ein Auto an. Mein Kollege dachte, es wären israelische Soldaten. Dann sah er, dass es Terroristen waren, und er schoss. Dann warfen sie eine Handgranate über den Zaun. Splitter trafen mich hier an der Seite. Mein Schutzhelm und meine Weste haben mich gerettet. Das Versagen des Militärs am 7. Oktober und der Regierung, die die Bevölkerung nicht warnte, hat bei den Burdas einen tiefen Vertrauensbruch verursacht und ein Trauma hinterlassen. Sich der Angst stellen will auch Michael Richter, ausgerechnet an dem Strand, wo Terroristen am 7. Oktober mit Booten anlegten und Menschen ermordeten. Hier, wenige hundert Meter vom Kibbutz entfernt, steigt die Mutter auf ein Surfbrett. Auch sie überlebte den Hamas-Angriff im Schutzraum in Zikim. Wie die Burdas kehrte sie zurück. Ein Schritt, der auch 3 Jahre später Ängste wachruft. Die Angst ist ständig da. Es geht nicht um das Meer, sich hineinzuwagen, sondern dass ich mich meinen Ängsten seit dem 7. Oktober stelle. Sehen Sie, direkt hinter dem Zaun ist Gaza. Dort gibt es immer noch Gefahr. Nur wenige Meter entfernt sind durch den Grenzzaun, der quer über den Strand verläuft, die Umrisse von Gaza Stadt zu sehen. Gespenstische Ruinen, Zeugnisse des 3 Jahre andauernden Krieges, der in Gaza eine Trümmerwüste hinterließ. Das ist der Ort, von dem aus Terroristen zu meinem Haus kamen. Michael geht ins Wasser. Wenn sie nicht selbst surft, unterrichtet sie andere Opfer des 7. Oktober. Wegzuziehen komme nicht in Frage, betont sie. Auch Familie Burda will bleiben, trotz der brüchigen Waffenruhe im Gazastreifen.
0: Bettina Meyer war das mit ihrer Reportage. Die Terroranschläge der Hamas vom 7. Oktober, vor genau 3 Jahren also, fanden sie statt mit all ihren Folgen. Auch die Auswirkungen auf jüdisches Leben in Deutschland waren erheblich, und sie sind es bis heute. Die Zahl anti-israelischer Demonstrationen in Berlin, sie ist zwar in diesem Jahr zurückgegangen, aber diejenige antisemitischer Vorfälle hat sich auf hohem Niveau etabliert. Dazu gehört auch, dass die Ereignisse vom 7. Oktober verherrlicht oder relativiert werden oder dass auf die islamistische Hamas positiv Bezug genommen wird, womöglich auch Heute Sebastian Engelbrecht.
3: Der Aufruf zeigt einen Bagger, der den Grenzzaun zwischen dem Gazastreifen und Israel durchbricht, wie es am 7. Oktober 2023 im Auftrag der Hamas geschah. Das Massaker, bei dem Hamas-Terroristen 1200 Menschen, vor allem jüdische Israelis, ermordeten, wird als legitimer palästinensischer Widerstand dargestellt und verherrlicht. Zu erwarten sind Töne wie diese bei einer anti-israelischen Demonstration am 29. August in Berlin.
4: Zionisten haben einen Staat auf Palästinas Land gegründet. Es ist ein Genozidstaat, weil es ein Besatzungsstaat.
3: Zu den gängigsten Forderungen in der Szene gehört der öffentliche Wunsch, Zionisten zu töten. Death to Zionists, also Zionisten oder Israelis, gemeint sind jüdische Israelis. Konsequenzen haben solche Rufe auf Berlins Straßen in den seltensten Fällen. Wie auch die Verherrlichung von Terror, gefunden auf einem Aufkleber in einem Laden in Berlin-Kreuzberg im September dieses Jahres. Er zeigt Yahya Sinwar, den Hamas-Funktionär und Organisator des Massakers vom 7. Oktober. Julia Kopp von der Recherche- und Informationsstelle Antisemitismus, kurz RIAS, über Terrorverherrlichung in Berlin.
5: Das ist ein Sticker, da ist dann ein Bild von Yahya Sinwar drauf und da steht dann King of October, 7 October 23, the hero. Und dann auch der Name Yahya Sinwar ist darauf abgebildet. Das sind eindeutige Verherrlichung von Yahya Sinwar, Glorifizierung.
3: Der Aufkleber wurde der Recherchestelle RIAS gemeldet, wie auch die Toilettenparole Glory to the Martyrs, Ruhm den Märtyrern, mit eindeutigem Bezug auf die Terroristen, die am 7. Oktober israelische Zivilisten überfielen. RIAS zählte im vergangenen Jahr besonders viele, nämlich 245 Fälle terrorverherrlichender antisemitischer Äußerungen. Aber damit nicht genug.
5: Dass wir neben diesen Terrorverherrlichungen auch Vorfälle haben, die ganz gezielt auch zum Tod an Juden und Jüdinnen aufrufen, wie zum Beispiel die Schmiererei im April in Mitte, Kill All Jews, oder auch andere Vorfälle wie März in Pankow, die sich auch gezielt gegen Juden und Jüdinnen richten. Da zum Beispiel eine Person auf dem Bahnsteig Scheiß Juden gerufen.
3: Verglichen mit der Zeit vor dem 7. Oktober 2023 hat sich die Zahl antisemitischer Vorfälle in Berlin mehr als verdoppelt. 2022 lag sie bei 848, 3 Jahre später, also im vergangenen Jahr, bei 2197, wie Julia Kopp berichtet. Auch ein Mitglied der Berliner Linkspartei trat mit einer antisemitischen Parole in der Öffentlichkeit auf. Hanna Bruns von der Landesarbeitsgemeinschaft Palästina-Solidarität beschwor am 30. August 2025 auf dem Potsdamer Platz in Berlin das Ende des jüdischen Staates.
6: Die Befreiung Palästinas endet nicht, wenn das Westjordanland befreit ist. Die Befreiung Palästinas endet dann, wenn Tel Aviv wieder in der Hand von Palästina liegt.
3: Gegen Bruns liegt der Berliner Linken wegen dieser und anderer Äußerungen allerdings ein Antrag auf Parteiausschluss vor. Das Klima, das auf den Straßen Berlins seit dem 7. Oktober herrscht, hat sich verändert. Für viele Jüdinnen und Juden ist es ein Grund, darüber nachzudenken, ob Berlin der richtige Ort für sie ist, wie der Antisemitismusbeauftragte der jüdischen Gemeinde Sigmund Königsberg weiß.
7: Viele machen sich Gedanken, wie die Zukunft aussieht. Ich weiß auch von Personen, die auch schon Berlin verlassen haben oder die das vorhaben.
3: In einer Stadt, in der der Terror des 7. Oktober öffentlich verherrlicht wird, wollen sie nicht leben.
0: Sebastian Engelbrecht über die Folgen des 7. Oktober auf jüdisches Leben in Berlin. Für wen hat Ex-BND-Chef August Hanning gearbeitet? Der Mann, der gestern also verhaftet worden ist. Noch ist nicht bekannt, welche ausländischen Geheimdienste er mit geheimen Informationen versorgt haben soll. Zudem gilt auch für Hanning natürlich die Unschuldsvermutung. Wir können dennoch über den Fall sprechen mit Sabine Adler, Osteuropa-Expertin und langjährige Russland-Korrespondentin des Deutschlandfunks. Frau Adler, wie berichten denn die russischen Medien über den Fall?
8: Also es wird umfangreich berichtet, vor allem wird über seine wirtschaftliche Tätigkeit berichtet. Zum Beispiel The Insider listet auf, dass Hanning zwischen 2015 und 2019 7-mal in Russland gewesen sein soll, manchmal noch nicht einmal für 24 Stunden.
0: Warum könnte Hannings wirtschaftliche Tätigkeit wichtig werden?
8: Ja, wichtig ist, dass er eben in sehr unterschiedlichen Unternehmensberatungen, einer selbst gegründeten und auch in anderen, zum Beispiel Pluteus AG oder dem britischen Unternehmen G3 oder auch der Beratungsgesellschaft GSC4 tätig war. Und das waren Gesellschaften, Unternehmen, die spezialisiert waren auf Kernmärkte in Russland, den GOS-Staaten Osteuropa, China und in dem arabischen Raum. Und er war spezialisiert unter anderem eben auf investigative Ermittlungen und das beinhaltete eben auch so Lageeinschätzungen.
0: Was könnte an diesen Firmen problematisch sein?
8: Ja, unter diesen Dokumenten, die Hanning bekommen haben soll, waren ja sogenannte Lageberichte der Nachrichtendienste für das Kanzleramt. Und aus diesen Berichten könnte ja erkennbar sein, was für die Bundesregierung wichtig ist. Und er soll Informationen auch zur russischen Armee gehabt haben, eventuell auch von Partnerdiensten. Und insgesamt könnte das, was Hanning wusste und regelmäßig bekommen hat, eben für Personen interessant gewesen sein, die eben mehr als nur Wirtschaftsinteressen haben. Roderich Kiesewetter von der CDU fordert deshalb, eben Hannings Consulting-Netzwerk unbedingt zu überprüfen, mit und für wen seine Firmen gearbeitet haben. Aber klar ist, es gilt die Unschuldsvermutung.
0: Es gibt noch ein anderes Thema, das Russland ja oft interessiert, nämlich die AfD. Hat denn die Wahl des Landtagspräsidenten in Sachsen-Anhalt die russischen Medien erreicht?
8: Ganz genau, es hat sie erreicht und es schreibt sogar Putins Vertrauter und Sonderbotschafter Kirill Dmitriev. Er sagt, die Mauer ist gefallen, das BSW hat Geschichte geschrieben mit der AfD und die Nezavissimaja Gazeta schreibt von einem Durchbruch der politischen Blockade. Damit erfüllt sich ein Wunsch des Kremls, formuliert in einem AfD-Strategiepapier von 2022, nämlich, dass die Linke und die AfD Partner werden und Koalitionen bilden. Und das hat sich gestern quasi erfüllt.
0: Ex-BND-Chef August Hanning ist festgenommen worden und in Sachsen-Anhalt wurde ein Landtagspräsident der AfD gewählt, wie das in Russland gespiegelt wird. Dazu war das Sabine Adler. Dankeschön.

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1: 6.30 Uhr, die Nachrichten. In Israel wird an die Opfer des Hamas-Überfalls vor 3 Jahren gedacht. Am Gedenkort des Nova-Musikfestivals im Süden des Landes hielten die Anwesenden eine Schweigeminute ab. Allein dort waren 370 Menschen getötet und zahlreiche Geiseln genommen worden. Landesweit sind heute mehrere Gedenkveranstaltungen geplant. Am 7. Oktober 2023 hatten Kämpfer der Hamas rund 1.200 Menschen getötet. 251 waren in den Gazastreifen verschleppt worden. Der terroristische Überfall löste den Gazakrieg aus. Die von der Hamas kontrollierte Gesundheitsbehörde im Gazastreifen beziffert die Zahl der Opfer israelischer Angriffe auf mehr als 74.000. Bundeskanzler Merz sagte, er hoffe, dass der tiefe Schmerz und die Wunden heilen könnten, die diese monströsen und barbarischen Taten geschlagen hätten. Die israelischen Freunde könnten auf das deutsche Engagement zählen, damit sich ein solches Verbrechen niemals wiederhole. Saudi-Arabien hat nach Militärangaben einen Raketenangriff der jemenitischen Houthi-Miliz abgewehrt. Nördlich der Hauptstadt Riad sei eine von den Houthi abgefeuerte ballistische Rakete abgefangen worden, erklärte ein Militärsprecher. Man habe die Abschussplattform nahe der jemenitischen Hauptstadt Sanaa entdeckt und werde sie zerstören. Der Sprecher machte keine Angaben zu möglichen Schäden oder Verletzten. Die vom Iran unterstützte Houthi-Miliz beschießt in jüngster Zeit wieder verstärkt Ziele im benachbarten Saudi-Arabien. Das Königreich ist mit der international anerkannten Regierung im Jemen verbündet und bombardiert immer wieder Ziele der pro-iranischen Miliz. Nach der Warnung des ukrainischen Präsidenten Selenskyj vor verstärkten russischen Angriffen ist in der Nacht erneut die Hauptstadt Kiew attackiert worden. Das Portal The Kiev Independent berichtete, Russland habe einen massiven Raketen- und Drohnenangriff auf Kiew begonnen. Es seien zahlreiche Explosionen in der Stadt zu hören gewesen. Selenskyj hatte unter Berufung auf Geheimdienstinformationen vor einem russischen Großangriff gewarnt. In seiner abendlichen Videoansprache rief er die Bevölkerung auf, Warnmeldungen zu beachten. Die ukrainischen Streitkräfte seien bereit zu reagieren, soweit es die Verteidigungsmittel zuließen. Zugleich bat Selenskyj verbündete Staaten um weitere Waffenlieferungen. Die ukrainische Flugabwehr leidet unter Munitionsmangel, vor allem bei Waffensystemen, mit denen sich ballistische Raketen bekämpfen lassen. Angesichts der Spionagevorwürfe gegen den früheren BND-Chef Hanning verlangt der Grünen-Geheimdienstexperte von Notz schärfere Regeln für ehemalige Funktionsträger. Lobbytätigkeiten früherer Spitzenbeamter seien offenkundig ein Einfallstor für gegnerische Geheimdienste, erklärte von Notz. Die Bundesregierung müsse diese illegitimen Praktiken unterbinden. Die stellvertretende SPD-Fraktionsvorsitzende Eichwede sagte der Rheinischen Post, der Fall zeige deutlich, dass man die Regeln für ehemalige Führungskräfte von Nachrichtendiensten weiter verschärfen müsse. Hanning soll heute einem Ermittlungsrichter des Bundesgerichtshofs vorgeführt werden. Dieser soll entscheiden, ob er in Untersuchungshaft kommt. Dem Ex-BND-Chef wird vorgeworfen, nach seiner Amtszeit über Jahre geheime Dokumente für eine private Beratertätigkeit genutzt zu haben. In Frankfurt am Main hat die Buchmesse begonnen. Sie wurde von Kulturstaatsminister Weimer und dem Kulturminister des Gastlandes Tschechien, Klempietsch, eröffnet. Weimer warb in seiner Eröffnungsrede für eine stärkere Regulierung großer Internetplattformen. Extreme Positionen würden gestärkt, abwägende Positionen systematisch geschwächt. Der Börsenverein des Deutschen Buchhandels und 120 Verlage hatten zum Auftakt der Messe zu einer stärkeren Regulierung von künstlicher Intelligenz aufgerufen. Sie verlangten wirksame Instrumente zur Durchsetzung des Urheberrechts. Die 78. Buchmesse ist ab heute für das Fachpublikum zugänglich. Von Freitag an öffnet sie auch für die Allgemeinheit. Das Wetter. Nach Nebelauflösung oft heiter, im Norden sowie später auch im Westen und Nordwesten etwas Regen, Höchstwerte 17 bis 26 Grad. Morgen überwiegend stark bewölkt, vor allem im Osten und Südosten sowie in der Nordwesthälfte Schauer oder teils länger anhaltender und kräftiger Regen, 13 bis 20 Grad. Und die weiteren Aussichten, Am Freitag im Südosten lange Zeit heiter und trocken, sonst stark bewölkt und aus Nordwesten aufkommender Regen. 12 bis 18 Grad. Das waren die Nachrichten.
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2: Es gibt Menschen, die sehen, was andere nicht sehen wollen. Die dorthin schauen, wo die meisten lieber wegschauen. Ich denke heute an eine solche Frau. Anna Politkovskaja wurde heute vor 20 Jahren erschossen. In Moskau im Aufzug ihres Wohnhauses. Sie war Journalistin. Sie hatte über den Krieg in Tschetschenien berichtet. Über das, was dort geschah, während viele wegschauten. Sie wurde 48 Jahre alt. Politkovskaja reiste immer wieder in Kriegsgebiete, in die niemand freiwillig fuhr. Sie schrieb keine Berichte über Truppenbewegungen oder Kämpfe. Sie schrieb über einzelne Menschen, über die Mutter, die ihren Sohn suchte, über den alten Mann, der nicht aus seinem Dorf wollte, über die Kinder. Sie gab denen ein Gesicht, die für die Mächtigen kein Gesicht, keinen Namen haben sollten. Warum tat sie das? Warum hörte sie nicht auf, obwohl sie bedroht wurde, obwohl sie einmal vergiftet wurde und sie wusste, was auf dem Spiel stand? Nach ihrem Tod erschien ein Buch mit ihren Gedanken. Sie schrieb: Hass auf den Fremden ist Hass auf Gott. Wenn Gott uns alle gleich gedacht hat, wozu sind wir dann so voller Verachtung füreinander? Sie glaubte, jeder Mensch, ob Tschetschene oder Russe, ob arm oder mächtig, ist von Gott gleich gedacht. Das ist ein uralter Glaube. Schon die erste Seite der Bibel sagt es. Gott hat den Menschen nach seinem Bild geschaffen. Jeden Menschen. Das war für Politkovskaja keine religiöse Formel. Das war der Grund, warum sie hinschaute, wo andere wegsahen. Gott hat jeden Menschen gleich gedacht. Wer das glaubt, kann nicht wegschauen. Kann nicht so tun, als zählten manche nicht. Anna Politkovskaja stammte aus einer russischen Diplomatenfamilie. Sie war russisch-orthodox. Ihr Glaube war nicht laut, aber er war da. Eine Kollegin hat nach ihrem Tod darüber geschrieben: Intime Details aus Politkovskajas Leben haben ihre Gegner herausgezerrt. Aber dass sie ein gläubiger Mensch war, das verschwiegen sie. Sie wurde orthodox bestattet. Einmal bei einer Geiselnahme in Moskau war sie als Vermittlerin dabei. Sie ließ ausrichten: Bitte betet für uns, die wir von dieser Krise unmittelbar betroffen sind. Und natürlich, sprecht ein Gebet für mich. Ein Satz aus echter Not. Von einer Frau, die weiß, ich kann das nicht allein tragen. Wer so bittet, hat verstanden, Stärke besteht nicht darin, allein standzuhalten, sondern zu wissen, wann man Halt braucht und wo man ihn findet. Das hat Politkovskaja gewusst. Und doch, im Alltag heute fällt es schwer. Bilder von Krieg und Leid gibt es täglich. So viele, dass man irgendwann wegschaut oder abstumpft. Beides ist verständlich. Aber Politkovskaja hat etwas anderes getan, als Elend zu betrachten. Sie hat einzelne Menschen gesehen. Nicht die Masse des Leids, sondern das eine Gesicht. Die eine Mutter, den einen alten Mann. Nicht alles sehen müssen, aber einen Menschen sehen. Wirklich sehen. Das erschöpft nicht, das trägt. Wer einem einzigen Menschen wirklich ins Gesicht schaut, wird nicht überwältigt, sondern erkennt, da ist jemand. Jemand, der gewollt ist. Dieser Gedanke begleitet mich. Dieser eine Mensch, der mir heute begegnet, den sehe ich wirklich an. Nicht als Problem, sondern als jemanden, dem ich begegnen kann. Der Tag heute erinnert an den Tod von Anna Politkovskaja. Mich erinnert er auch an die Art, wie sie gesehen hat.
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0: Mittlerweile ist es 6.40 Uhr, 20 Minuten vor 7 am Montagabend. Da hat die Frankfurter Buchmesse mit der Verleihung des Deutschen Buchpreises begonnen. Gestern dann die offizielle Eröffnungsfeier. Heute öffnet die Messe ihre Tore für das Fachpublikum. Ehrengast ist in diesem Jahr Tschechin, Anna Basak.
1: Die Feier fand im Kongresscenter am Messegelände statt, im Saal Harmonie. Aber dissonante Töne spielten an diesem Abend durchaus eine Rolle. Nicht nur in der Musik. Gastland auf der Frankfurter Buchmesse ist in diesem Jahr Tschechien. 75 Autorinnen und Autorinnen präsentieren ihr Land unter dem Motto »Ein Land an der Küste«. Das ist inspiriert von einem Shakespeare-Zitat. Tschechien will sich als Teil des großen Weltmeers der Literatur verstanden wissen. Wellen der Empörung verursachte jedenfalls der tschechische Kulturminister Otto Klempisch mit seinem Auftritt.
2: Kupříkladu Václav Havel, Ludvík Vaculík.
1: Denn der Rechtsaußenpolitiker ist hoch umstritten. Der Leiter der Prager Buchmesse erklärt seine Protestrufe so. Ich habe gerufen, dass er früher bei der Stasi in Tschechien war. Er ist ein Antikulturminister. Die Regierung cancelt alles und will Zensur. Und ähnliche Vorwürfe kommen später am Abend auch von der tschechischen Schriftstellerin Radka Denemakova.
3: Die Staatsminister für die Kultur, die Kultur vernichten, kommen und gehen. Aber die Literatur bleibt.
1: Die Autorin hielt eine bemerkenswert kämpferische Rede für die Literatur und gegen den zunehmenden Druck, unter dem sie aktuell steht.
3: Ich habe es satt, was ich in letzter Zeit so oft gehört habe. Man muss Politik und Literatur trennen. Alles ist Politik. Die Frage von heute ist ganz einfach. Offene Demokratie oder geschlossene Gesellschaft? Die Literatur kennt die Antwort. Deshalb ist sie so gefährlich.
1: Dafür gab es Standing Ovations. Ein anderes wichtiges Thema am Eröffnungsabend, künstliche Intelligenz, Social Media und die Macht der sogenannten Tech-Bros hinter den Konzernen. Deutschlands Kulturstaatsminister Weimar sprach sich, wie schon letztes Jahr, für strenge KI-Regeln in Europa aus, um das geistige Eigentum hier zu schützen. Und schützen will er auch Kinder und Jugendliche vor digitaler Sucht. Weimar forderte, dass Meta und Co. ihre Algorithmen ändern.
4: Es ist wie, wenn vor 50 Jahren eine schmutzige Fabrik den Fluss verdreckt hat. Dann können wir politisch darauf reagieren, dass wir den Kindern verbieten, in diesem Fluss zu baden. Aber eigentlich sollten wir den Verursachern verbieten, den Fluss zu verdrecken.
1: Außerdem sprach sich Weimar dafür aus, den chinesischen TikTok-Konzern aus Sicherheitsgründen in ein europäisches Unternehmen zu überführen, ähnlich wie die USA. Der Staatsminister hatte aber auch noch eine andere Ankündigung.
4: Wir wollen das literarische Wort des Jahres küren. Es gibt das Unwort des Jahres, jeder kennt es, es macht Schlagzeilen. Aber das literarische Wort, das zu feiern und sichtbar zu machen, da freue ich mich sehr.
1: Eine Jury soll dafür ältere und neue Literatur auf besondere Sprachschöpfungen untersuchen. Wie die anderen Redner bedankte sich auch Weimar beim Frankfurter Buchmessendirektor Jürgen Boos für seinen Einsatz für die Literatur. Nach 21 Jahren leitet Boos die weltgrößte Bücherschau nun zum letzten Mal. Und der Vorsteher des Börsenvereins des Deutschen Buchhandels, Sebastian Gugolz, überließ ihm eine ehrenvolle Aufgabe.
5: Lieber Jürgen, jetzt darfst du deine letzte Buchmesse mit einem Hammerschlag, mit einem Donnerschlag und einem Hammerschlag eröffnen.
4: Danke.
0: Die Buchmesse in Frankfurt am Main ist also offiziell eröffnet. Der Bericht dazu war das von Anne Basak.

0: Als der Bundesnachrichtendienst gestern kurzfristig zu einem vertraulichen Pressegespräch einlud, da war noch unklar, was für eine politische Bombe da platzen würde. Es wurde darüber informiert, dass ein hochrangiger Ex-Geheimdienstmann und ein enger Mitarbeiter von ihm festgenommen worden seien. Die Vorwürfe: Verdacht auf landesverräterische Ausspähung des Auskundschaftens von Staatsgeheimnissen, des versuchten Landesverrats und der geheimdienstlichen Agententätigkeit. Beschuldigt ist bekanntlich niemand Geringeres als der frühere Chef des Bundesnachrichtendienstes August Hanning. Er stand dem Auslandsgeheimdienst von 1998 bis 2005 vor. Mit ihm festgenommen sein langjähriger Mitarbeiter Manfred D. Er war sogar bis März dieses Jahres als Büroleiter der Nachfolger von Hanning tätig, hatte also bis in die jüngste Zeit hinein Zugang zu allen relevanten Dokumenten. Katharina Thoms aus unserem Hauptstadtstudio. Was konkret wird denn Hanning und Manfred D. vorgeworfen?
1: Ja, Manfred D. war eben auch der Büroleiter von August Hanning zu seiner Zeit als BND-Chef. Und nachdem Hanning selbst aus dem Staatsdienst ausgeschieden ist, soll Manfred D. über viele Jahre Informationen und eben auch als geheim eingestufte Dokumente an Hanning verkauft haben. Mehr als 2000, sagt der Generalbundesanwalt. Und diese Infos wollte Hanning dann wohl ja mit Gewinn weiterverkaufen. Er habe zumindest Kontakt zu einem anderen Auslandsdienst gehabt und habe auch eine Analyse erstellt für einen ausländischen Geheimdienst. Konkreter wird der Generalbundesanwalt nicht. Da gibt es jetzt einen Haufen Spekulationen in den Medien, welche Länder das gewesen sein könnten. Aber das alles ist natürlich wahnsinnig brisant, weil eben August Hanning nach seiner, ja, in seinem Ruhestand für verschiedene private Sicherheitsfirmen tätig war.
0: Der Spiegel berichtet, Aserbaidschan spiele da eine Rolle. Dennoch, das ist nicht bestätigt. Und es gilt natürlich die Unschuldsvermutung. Dennoch die Frage, wie ist man denn Hanning auf die Spur gekommen?
1: Vor allem das löst auch wirklich sehr viel Kopfschütteln aus, auch in der, ja, in der Politik jetzt. Denn das sind nicht etwa interne Hinweise im BND selbst gewesen oder eigene Sicherheitsüberprüfungen, sondern das war ein Beifang und zwar ein Zufallsfund in den Ermittlungen zum Prozess um die Entführung der Kinder von Gastroerbin Christina Block. Und da gab es vergangenes Jahr eine Razzia auch bei Hanning, auch in der Firma, für die er tätig war. Und ja, in diesen beschlagnahmten Dokumenten ist man dann fündig geworden, hat den BND eingeschaltet und die Ermittler haben dann auch den Generalbundesanwalt eingeschaltet.
0: Manfred D. ist ja bereits dem Haftrichter vorgeführt worden. Bei Hanning soll das heute stattfinden. Welche Wellen haben denn die beiden Festnahmen geschlagen?
1: Wirklich große Wellen. Also die Empörung war vor allem natürlich bei der Opposition sehr groß. Die Linke, Clara Bünger im Bundestag, spricht von einem Riesenskandal. Konstantin von Notz bei Bündnis 90, die Grünen von einer Staatsaffäre. Und sie fordern alle Konsequenzen von Notz. Vor allem erstmal eine schnelle Aufklärung. Wohin sind diese Infos dann eben geflossen? Ist da eben auch von Russland die Rede oder könnte das über Umwege dahin gelangt werden? Und es geht auch darum, wie kann man in Zukunft ehemalige Bedienstete und ja, mögliche Lobbytätigkeiten unterbinden, das besser kontrollieren? Die SPD-Fraktionsvizechefin Sonja Eichwede hat eine lebenslange Karenzzeit für ehemalige Nachrichtendienstler gefordert und auch bei der CDU ist klar, diese Regeln müssen wir nochmal diskutieren. Und auch die aktuell im Bundestag beratende Reform der Nachrichtendienste, die da geplant hat, ihnen ja, also dem BND und auch dem Verfassungsschutz mehr Befugnisse zu geben, die wird sicherlich nochmal diskutiert werden. Denn auch da geht es darum, wie viel Kontrolle ist da in Zukunft eigentlich angesagt? Reicht die Kontrolle durch das Parlament aus? Das alles wird diskutiert werden, spätestens schon heute am Vormittag. Da tagt nämlich der Innenausschuss und befasst sich auch nochmal mit diesem Thema.
0: Katharina Thoms war das live aus unserem Hauptstadtstudio zur Festnahme von August Hanning und seinem langjährigen Mitarbeiter Manfred D. Gestern hat große Wellen ausgelöst, wie gerade gehört. Und darüber können wir jetzt sprechen mit Marc Henrichmann von der CDU. Er ist Vorsitzender des Geheimdienstkontrollgremiums des Bundestags PKGR. Guten Morgen, Henrichmann.
2: Guten Morgen, Herr Heckmann.
0: Wann wurden Sie denn über den Fall Hanning informiert und wie überrascht waren Sie?
2: Überrascht. Ich war einigermaßen fassungslos, wenn ich ehrlich bin, weil solche Personalien natürlich irgendwie vielleicht manches erahnen lassen aufgrund der Nebentätigkeiten, die Hanning ja ausgeführt hat. Er war jetzt 20 Jahre nicht mehr im Dienst. Allerdings tritt er alles, wofür er sozusagen in seiner aktiven Dienstzeit gestanden hat, auch die Werte der Sicherheitsbehörden mit Füßen Und das macht einen schon einigermaßen fassungslos.
0: Die Älteren unter uns, die erinnern sich noch an den Fall Günter Guillaume, der für das Ministerium für Staatssicherheit der DDR spionierte, also den engen Mitarbeiter des damaligen Bundeskanzlers Willy Brandt, der ja dann auch später zurücktrat in der Folge. Wie schätzen Sie denn die Dimension des Falls Hanning ein? Ist der vergleichbar?
2: Den Vergleich habe ich gestern auch gehört. Ich finde ihn im Moment ein bisschen dicke, weil wir ja noch nicht mal wissen, was konkret da passiert ist. Ich würde jetzt mal ausschließen, dass ein Büroleiter in der Lage ist, jetzt in heutigen Zeiten, auch unter den heutigen Geheimschutzregeln, dermaßen breite Informationen abschöpfen zu können. Aber wie gesagt, wir schauen sehr interessiert drauf, was der Generalbundesanwalt uns da liefert. Das BKA gemeinsam ermittelt ja. Und ja, wir werden gucken, was wir da an Lernen noch ziehen müssen.
0: Das heißt, diese Berichte, davon gehen Sie aus, Herr Heinrich Mann, die da weitergeleitet worden sind von dem ehemaligen Mitarbeiter Manfred D., die sind gar nicht so brisant?
2: Das kann ich nicht sagen. Ich wäre jetzt auch irgendwie mit dem Klammerbeutel gepudert, wenn ich mich hier hinstellen würde und sagen würde, alles halb so wild. Ganz im Gegenteil, man muss das sehr ernst nehmen. Das Positive ist erstmal, wenn man so will, der Vorgang liegt jetzt 4 Jahre zurück. Seitdem endete das. In der Zwischenzeit haben wir einen neuen BND-Präsidenten, der auch nach innen das Haus anders und neu aufgestellt hat, auch personell in Teilen. Insofern gibt es hier Veränderungen. Wir haben auch, ich glaube, kontrolltechnisch jetzt viele Ideen auf dem Tisch, die wir natürlich jetzt auch im Lichte der neuen Entwicklung nochmal überdenken werden. Die Frage steht im Raum, was machen wir auch mit den hochrangigen Beamten? Die Frage ist eben, es bleibt dann nicht nur bei Dienstepräsidenten, sondern eben auch bei ganz anderen Personalien aus dem Dienstebereich. Aber wir werden uns das alles komplett neu anschauen müssen. Es gilt jetzt einfach, das Vertrauen wiederherzustellen, sofern es kaputt gegangen ist.
0: Ja, sofern es kaputt gegangen ist. Und da kann man sich vorstellen, da ist einiges kaputt gegangen, Herr Heinrich Mann. Es ist ja bereits bekannt, dass es sich um die Dokumente handelt, unter anderem, die für die Lageberichte im Kanzleramt gedient haben, zur sicherheitspolitischen Lage mit hochsensiblen Informationen. Was wissen Sie denn über die Art der Informationen, die da weitergegeben worden sind?
2: Ich kann mir natürlich denken,

0: ausländischen Geheimdienst es sich handelte. Der Spiegel berichtete gestern, Hanning soll eine Analyse für Aserbaidschan erstellt haben, für den Geheimdienst dort. Gibt es dafür Hinweise?
1: Wie gesagt, ich muss jetzt einfach auf die Ermittlungen verweisen. Darf an dieser Stelle auch nicht allzu viel sagen. Zumindest ist ja mittlerweile auch presseöffentlich, dass es Analysen sind, also sozusagen von Hanning selbst zusammengestellte Papiere offenbar, die eine Bewertung abgeben. Nicht mehr, nicht weniger. Aber wie gesagt, an wen er sich da richtet, es wird jetzt auch gerade viel spekuliert. Bitte nur ein Verständnis, dass ich an der Stelle über die Einzelheiten, die ich weiß, da nur bedingt Auskunft geben darf.
0: Haben wir natürlich Verständnis dafür, aber wir reden natürlich auch über die Informationen, die bereits offiziell bekannt gegeben worden sind gestern. Dazu gehört auch, dass Hanning ja 2005 ausgeschieden ist aus dem Amt und er soll aber bis 2022 Informationen bekommen haben. Das ist ein Zeitraum von 17, 18 Jahren, je nachdem, wie man da so rechnet. Sie haben gestern gesagt, wer sich mit den Feinden unserer freiheitlichen Demokratie verbündet, der bleibt nicht unentdeckt und wir werden Geheimnisverrat nicht dulden. Kann man das nach einem Zeitraum von 17, 18 Jahren noch so sagen? Haben da die Abwehrmechanismen nicht total versagt?
1: Dass wir Geheimnisverrat nicht dulden werden, das darf man und muss man unbedingt so sagen. Und ich hoffe jetzt auch, dass die Ermittlungen eben so geführt werden, dass am Ende auch ein deutliches Signal des werften Rechtsstaates steht, dass wir uns sowas nicht gefallen lassen. Ich meine, es ist wie immer, wir werden von allen Seiten bedroht und einer ist auch, und deswegen muss man das Thema immer auf dem Schirm haben, das Beeinflussen von Personen, von Mitarbeiterinnen und Mitarbeitern in Firmen, aber auch in Sicherheitsbehörden. Und insofern haben wir ja auch nicht umsonst uns in der Vergangenheit, in den letzten Monaten mit dem Sicherheitsüberprüfungsgesetz befasst. Wir haben uns mit Geheimschutzregeln befasst. Jetzt kann man sagen, in den letzten Jahren davor hat es offenbar nicht gewirkt. Und wir werden auch ständig nachschärfen. Nur die letzte konsequente Sicherheit, dass nicht irgendwann jemand mal zum Kopierer geht und irgendwas, was auf seinem Schreibtisch liegt, vielleicht kopiert, unter die Jacke steckt, mir nach draußen nimmt, die wird es schlichtweg nicht geben. Deswegen ist jetzt die spannende Frage, ist es jetzt eben nur, in Anführungsstrichen nur, ne, ich will das gar nicht relativieren oder kleinreden, ist es dann irgendwie die Kopie einer Akte, die er zufällig gesehen hat, oder ist es denn am Ende irgendwie eine Weitergabe auch über technischen Wege? Dafür spricht im Moment wenig. Und der zweite Punkt in diesem Zusammenhang, der mir ganz wichtig ist, wir müssen nochmal schauen, mit wem wir es da zu tun haben. Und spätestens als die Berichterstattung über Herrn Hanning deutlich wurde, dass er da auch offenbar wirtschaftlich in erhebliche Schwierigkeiten geraten ist. Er hatte ja wohl mal in einer Bank Verantwortung als Aufsichtsratsmitglied und ist in persönliche Haftung genommen worden, wie man so liest. War natürlich klar, dass er vielleicht wirtschaftlichen Schwierigkeiten, eventuell sogar Geldnot war. Und das macht natürlich angreifbar. Und das ist auch eine besondere Situation. Auch an der Kante werden wir uns jedenfalls parlamentarisch nochmal anschauen, ob wir auch da nochmal nachschärfen müssen.
0: Komme ich gleich nochmal zu. Herr Henrichmann, was heißt das Ganze denn für die Zusammenarbeit mit ausländischen Geheimdiensten? Die liefern Deutschland ja zum Teil hochsensible, zum Teil lebenswichtige Informationen zu. Und da wird sich der ein oder andere überlegen, ob er das nachmacht, oder?
1: Mein Eindruck im Moment ist, dass das ganz ordentlich läuft. Natürlich gibt es viele Fragen. Aber wir haben zum einen mittlerweile, Hanning ist 20 Jahre nicht mehr im aktiven Dienst. Der Vorgang liegt jetzt 4 Jahre zurück. Der entsprechende Mitarbeiter arbeitet auch schon seit dieser Zeit nicht mehr in der Berliner Zentrale. Und insofern kann man sagen, es ist ein abgeschlossener Vorgang der Vergangenheit. Aber klar ist, es braucht jetzt ein paar Gespräche. Die Deutschen haben insgesamt einen guten, verlässlichen Ruf, auf dem kann man aufbauen. Wir haben einen neuen Präsidenten mit Herrn Jäger, der lange bekannt ist, auch in diesen Kreisen, auch aus seiner diplomatischen Vortätigkeit.
0: Also alles halb so wild?
1: Hohes Renommee genießt. Nein, das will ich ja gar nicht sagen. Aber wenn schon ein Schaden passiert, dann ist, glaube ich, wichtig, dass man da konsequent mit umgeht. Und da hat auch der BND nach meiner Wahrnehmung, auch der Präsident, nicht drumherum geredet, sondern hat das ja auch offen eingestanden. Aber er hat sicherlich auch viele Gespräche geführt. Und ich glaube, dass in der internationalen Zusammenarbeit vor allem eines klar ist, dass am Ende kein einziger Dienst der Erde davor gefeit ist, dass sowas passiert. Wie gesagt, schlimm genug. Und wir werden es mit aller Konsequenz jetzt auch nochmal unter die Lupe nehmen und versuchen zu verhindern. Nach menschlichem Ermessen muss man aber auch ehrlicherweise sagen, ganz ausschließen kann man es nicht. Es geht dann um die Frage, welcher Schaden tritt ein, wie groß ist auch der Informations

0: Zugang. Da ist auch viel passiert in den letzten Monaten und Jahren, dass nicht mehr jeder Mitarbeiter alles weiß,
1: Naja,
0: sondern
1: gut,
0: dass
1: aber
0: man
1: es
0: eben
1: geht ja
0: auch
1: um
0: klare
1: den,
0: Zugänge schafft.
1: pardon, es geht ja um den ehemaligen Chef des Bundesnachrichtendienstes. Es hat, glaube ich, solche vergleichbaren Fälle international noch nicht gegeben. Aber was heißt das Ganze jetzt für die Regeln für Geheimnisträger? Matthias Mirsch, der SPD-Fraktionschef, der hat gesagt, man braucht eine Debatte über die Karenzzeiten von ausscheidenden Geheimdienstmitarbeitern. SPD-Fraktionsvize Eichwede fordert eine lebenslange Karenzzeit. Können Sie damit gehen?
0: Grundsätzlich können wir das. Es wird aber nicht bei Nachrichtendienstchefs bleiben. Man muss sagen, das Problem ist ja nicht, dass wir über Informationen reden, die Herr Hanning mitgenommen hat, sondern dass er eben noch in den Dienst hinein versucht hat, offenbar jemanden zu finden, der ihm Informationen zuliefert. Das ist der erste Punkt. Der zweite Punkt ist dann eben, dass es ja eigentlich schon jetzt Geheimschutzregeln gibt, wo ein hochrangiger Beamter, nicht nur Dienstchefs, eigentlich keine sensiblen Auskünfte aus seiner Tätigkeit verarbeiten darf. Also es gibt ja da eigentlich Gesetze, deswegen reden wir ja auch über den Verdacht des Landesverrates, der jetzt gerade im Raume steht. Und da muss man schauen, wenn ich Gesetze willentlich und vorsätzlich umgehen will, dann kann ich das. Dann ist es vielleicht auch eher eine Frage der Konsequenz, auch der deutlichen Ansprache, dass man auch vielleicht regelmäßiger auch mit Leuten in Kontakt tritt, gerade wenn man weiß, dass sie da Kontakte haben ins dienstliche Umfeld. Also ich glaube, jetzt konsequent handeln, das ist das Gebot der Stunde, ohne jetzt irgendwie voreilige Schlüsse zu ziehen, die am Ende nichts bringen.
1: Der Chef des Geheimdienstkontrollgremiums im Bundestag, PKGR, Marc Henrichmann von der CDU war das. Henrichmann, danke Ihnen für Ihre Zeit.
0: Sehr gerne, schönen Tag.
1: Schönen Tag auch Ihnen.
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8: Sieben Uhr, die Nachrichten. In Israel wird der Opfer des Hamas-Überfalls vor 3 Jahren gedacht. Am Gedenkort des Nova Musikfestivals im Süden des Landes hielten die Anwesenden eine Schweigeminute ab. Allein dort waren 370 Menschen getötet und zahlreiche Geiseln genommen worden. Landesweit sind heute mehrere Gedenkveranstaltungen geplant. Am 7. Oktober 2023 hatten Kämpfer der Hamas rund 1200 Menschen getötet. 251 waren in den Gazastreifen verschleppt worden. Der terroristische Überfall löste den Gazakrieg aus. Die von der Hamas kontrollierte Gesundheitsbehörde im Gazastreifen beziffert die Zahl der Toten durch die israelischen Angriffe auf mehr als 74.000. Bundeskanzler Merz erinnerte an die Opfer des Terrorangriffs der Hamas. Er hoffe, dass der tiefe Schmerz und die Wunden heilen könnten, die diese monströsen und barbarischen Taten geschlagen hätten, erklärte er. Die israelischen Freunde könnten auf das deutsche Engagement zählen, damit sich ein solches Verbrechen niemals wiederhole. Angesichts der Spionagevorwürfe gegen den früheren BND-Chef Hanning verlangt der Grünen-Geheimdienstexperte von Notz schärfere Regeln für ehemalige Funktionsträger. Lobbytätigkeiten früherer Spitzenbeamter seien offenkundig ein Einfallstor für gegnerische Geheimdienste, erklärte von Notz. Die Bundesregierung müsse diese illegitimen Praktiken unterbinden. Die stellvertretende SPD-Fraktionsvorsitzende Eichwede sagte der Rheinischen Post, der Fall zeige deutlich, dass man die Regeln für ehemalige Führungskräfte von Nachrichtendiensten weiter verschärfen müsse. Hanning soll heute einem Ermittlungsrichter des Bundesgerichtshofs vorgeführt werden. Dieser soll entscheiden, ob er in Untersuchungshaft kommt. Dem Ex-BND-Chef wird vorgeworfen, nach seiner Amtszeit über Jahre geheime Dokumente für eine private Beratertätigkeit genutzt zu haben. Zum ersten Mal seit gut 3 Monaten kommen am Abend die Spitzen von Union und SPD zu einer Sitzung des Koalitionsausschusses zusammen. Dabei soll über den weiteren Reformkurs beraten werden. Zu den wichtigsten Punkten gehören die Themen Rente, Steuer, Pflege und Arbeitsmarkt. Bei der Ausgestaltung der Vorhaben gibt es Uneinigkeit in der Koalition. Die SPD moniert vor allem seit den Verlusten der Regierungsparteien bei den jüngsten Wahlen, dass es bei den Reformvorhaben nicht nur um Kürzungen gehen dürfe. Anlass für Diskussionen dürfte auch die Wahl des AfD-Politikers Rausch zum Landtagspräsidenten in Sachsen-Anhalt bieten. Menschenrechtsaktivisten beklagen neue Tricks der Fleischindustrie, um den Arbeitsschutz zu umgehen. Der Verein Aktion Würde und Gerechtigkeit erklärte, aktuell würden Rumänen und Bulgaren ersetzt durch Vietnamesen und Inder. Der Vereinsvorsitzende Kossen sagte, da Menschen aus Drittstaaten nur über befristete Arbeitsvisen verfügten, könne man sie schnell wieder loswerden. Er sprach von Menschenhandel zum Zweck von Arbeitsausbeutung. Kossen kritisierte auch die Arbeitsbedingungen in anderen Branchen wie Logistik, Gebäudereinigung und Bauwirtschaft. Er forderte mehr Kontrollen sowie eine konsequentere Verfolgung von Ausbeutung. Die Aktion Würde und Gerechtigkeit äußerte sich zum heutigen Welttag für menschenwürdige Arbeit. Der gemeinnützige Verein wurde 2019 gegründet und setzt sich für die Rechte von Arbeitsmigranten aus Ost- und Südosteuropa ein. In Frankfurt am Main hat die Buchmesse begonnen. Sie wurde von Kulturstaatsminister Weimer und dem Kulturminister des Gastlandes Tschechien, Klempietsch, eröffnet. Weimer warb in seiner Eröffnungsrede für eine stärkere Regulierung großer Internetplattformen. Extreme Positionen würden gestärkt, abwägende Positionen systematisch geschwächt. Der Börsenverein des Deutschen Buchhandels und 120 Verlage hatten zum Auftakt der Messe zu einer stärkeren Regulierung von künstlicher Intelligenz aufgerufen. Sie verlangten wirksame Instrumente zur Durchsetzung des Urheberrechts. Die 78. Buchmesse ist ab heute für das Fachpublikum zugänglich. Von Freitag an öffnet sie auch für die Allgemeinheit. Das Wetter. Nach Nebelauflösung verbreitet heiter im Norden und später auch im Westen dichtere Wolken, mitunter etwas Regen. Höchstwerte im Norden 17 bis 23, sonst 20 bis 26 Grad. Morgen bewölkt mit Regen, in der Nordwesthälfte im Tagesverlauf Übergang zu wechselnder Bewölkung mit Schauern und vereinzelten Gewittern. Temperaturen 13 bis 20 Grad mit den höheren Werten im Osten. Das waren die Nachrichten.
7: 7.05 Uhr, Sie hören die Presseschau im Deutschlandfunk. Themen sind der Angriff der Hamas auf Israel vor 3 Jahren, der Spionageverdacht gegen den früheren BND-Chef Hanning und die Wahl des AfD-Politikers Rausch zum Landtagspräsidenten in Sachsen-Anhalt. Für den Tagesspiegel ist dies, Zitat, der nächste historische Einschnitt in der bundesdeutschen Geschichte. Die in Sachsen-Anhalt als gesichert rechtsextrem eingestufte AfD stellt seit gestern erstmals einen Landtagspräsidenten. Der seit Jahren nicht nur bei Wahlen spürbare Rechtsruck kommt damit für das ganze Land sichtbar in der Mitte der Parlamente an. Und die von den anderen Parteien errichtete Brandmauer fällt krachend in sich zusammen. Konstatiert der Berliner Tagesspiegel. Der gestrige Tag sei eine Zäsur für Sachsen-Anhalt und für Deutschland insgesamt, heißt es in der Volksstimme aus Magdeburg. Erstmals seit den 1930er Jahren hat der Politiker einer als rechtsextrem eingestuften Partei wieder den Posten eines Landtagspräsidenten inne. Die Abstimmung sagt zugleich einiges über die übrigen Fraktionen, allen voran die CDU. Die Ankündigung von Fraktionschef Sven Schulze, dass sich die CDU bei der Präsidentenwahl enthalten werde, hat offensichtlich nicht gehalten. Schulzes Ankündigung, kein CDUler werde AfD-Mann Ulrich Siegmund zum Ministerpräsidenten wählen, ist damit so gut wie wertlos, hebt die Volksstimme hervor. Die Märkische Oder-Zeitung blickt zurück in die Geschichte Deutschlands und fragt besorgt, ist das nun das Fanal, der große Bruch, gar eine Parallele zur Wahl des ersten NSDAP-Landtagspräsidenten vor 96 Jahren im Braunschweigischen Landtag, der den Grundstein legte für die spätere Gleichschaltung und schließlich für die Abschaffung der Landtage im Jahr 1934. Auch wenn Teile der Opposition die Lehren der Geschichte warnend beschworen, wird man die Beantwortung dieser Frage abwarten müssen. Zunächst handelt es sich bei der Wahl Rauschs um die Umsetzung der demokratischen Wahlentscheidung der Bevölkerung. In der täglichen Arbeit wird sich zeigen, wie ernst Rausch sein Versprechen nimmt, sein Amt parteiübergreifend zu führen. Erklärt die Märkische Oder-Zeitung aus Frankfurt-Oder. Die Frankfurter Allgemeine Zeitung führt aus: Es ist richtig, was die Grünen-Fraktionsvorsitzende nach der Wahl des AfD-Abgeordneten Tobias Rausch zum Landtagspräsidenten in Sachsen-Anhalt sagte. Eine Grenze wurde überschritten. Indem das Mitglied einer vom Verfassungsschutz als rechtsextremistisch eingestuften Partei zum obersten Repräsentanten des Landes gewählt wurde, hat sich deren Ausgrenzung ins Gegenteil verkehrt. Die AfD ist nun mittendrin. Was die AfD in der Landtagswahl knapp verpasste, die absolute Mehrheit, will sie durch die Organisation des Landtags doch noch für den parlamentarischen Alltag arrangieren. Doch dort wird sich erst noch zeigen, ob Grenzen überschritten werden oder ob in Sachsen-Anhalt ein Machtwechsel stattgefunden hat, den andere Parteien nur deshalb für eine Grenzüberschreitung halten, weil er nun sie selbst ausgrenzt. Erläutert die FAZ. Die Frankfurter Rundschau hält Rausch und seinen Vize Till Schneider für fehl am Platz. Es wäre angebracht gewesen, Rausch diesen Posten zu verweigern. Der wichtigste Satz, der dieser Entwicklung entgegengehalten werden muss, ertönte in der Rede der linken Abgeordneten Eva von Angern, die die Sitzung eröffnete. Die Würde des Menschen ist unantastbar. Das skandierten auch Demonstrierende vor dem Landtagsgebäude und ließen weitere Artikel des Grundgesetzes folgen. Sie haben verstanden, dass es um mehr als um Macht und Posten geht. Auf dem Spiel steht der Grundsatz, dass sich alle Menschen sicher fühlen können und über die gleichen Rechte verfügen, betont die Frankfurter Rundschau. Das Magazin Cicero ist der Ansicht: Für die AfD in Sachsen-Anhalt war diese Wahl bloß das Präludium, das Vorspiel. Wirklich entscheidend wird es im Dezember. Dann will sich Ulrich Siegmund zum ersten AfD-Ministerpräsidenten wählen lassen. Schon jetzt ist er sich sicher, dass er eine absolute Mehrheit erreichen wird. Da das BSW eine Unterstützung Siegmunds ausgeschlossen hat und sich bei der Wahl ihrerseits enthalten will, braucht auch Siegmund Überläufer aus der CDU. Die Chancen sind mit den aktuellen Ergebnissen gestiegen, weil auch diese Wahl geheim stattfinden wird, findet Cicero. Der Weser-Kurier aus Bremen schreibt: Es ist ein Desaster für den noch Ministerpräsidenten und CDU-Fraktionschef Sven Schulze, dass mindestens 9 Parlamentarier gegen seine Empfehlung gestimmt haben. Das zeigt, wie orientierungslos die Regierungspartei auch einen Monat nach den Wahlen in Sachsen-Anhalt noch in die Wahlperiode hineinstolpert. Sie hat immer noch keine Strategie entwickelt, wie sie der Kooperation der Kreml-Freunde von AfD und BSW begegnen soll. Zum nächsten Thema. Wegen Spionageverdachts ist der frühere BND-Chef Hanning festgenommen worden. Die Unsicherheitsbehörde, überschreibt die Süddeutsche Zeitung ihren Kommentar und führt fort: Die Affäre Hanning darf die Öffentlichkeit und vor allem die Politik, die für die Kontrolle dieses und weiterer Geheimdienste zuständig ist, gerne daran erinnern, dass gerade dort Vertrauen und Verlässlichkeit die Basis von allem sind. In Zeiten von hybriden Angriffen und realen Kriegen hat das Image von Sicherheitsbehörden enorm gewonnen. Ihr Wunsch nach mehr Befugnissen stößt auf großes Verständnis. Nur wenn all das Ausspionieren dazu führt, dass Deutschland nicht sicherer wird, sondern die Sicherheit von Geld- und geltungssüchtigen Ego-Agenten unterminiert wird, braucht der Bundesnachrichtendienst nicht mehr Freiheiten, sondern mehr Kontrolle, meint die Süddeutsche Zeitung. Für die Lausitzer Rundschau steht fest: Im Fall August Hanning sind viele Fragen offen, doch schon jetzt wirft er kein gutes Licht auf den BND. Hannings früherer Büroleiter soll über Jahre geheime Dokumente abgezweigt haben, die Hanning dann offenbar gewinnbringend verkaufen wollte. Auf die Schliche kam der Geheimdienst ihm aber nicht selbst, sondern die Polizei. Wer glaubt, die Sache sei halb so schlimm, weil sie einen Ehemaligen betreffe, der täuscht sich. Die Auswirkungen können gravierend sein. Wenn Geheimdienste von verbündeten Staaten nur den Verdacht haben, dass ihre Erkenntnisse beim BND nicht sicher sein könnten, werden sie diese kaum mehr mit Deutschland teilen. warnt die Lausitzer Rundschau aus Cottbus. Vom tiefen Fall eines Mannes spricht der Reutlinger Generalanzeiger. Die tieferen Gründe für den Landesverrat des einstigen Spitzenbeamten sind letztendlich auch egal. Richtig ist, dass erste Oppositionspolitiker für die Zeit nach dem Ausscheiden von Spitzenbeamten aus dem Staatsdienst strengere Regeln fordern. Denn es kann nicht angehen, dass ein ehemaliger Geheimdienstchef fortan als Unternehmer und Sicherheitsberater von sich reden macht und in leitender Position in einem umstrittenen Sicherheitskonzern mit Sitz in der Schweiz arbeitet. Dafür sind die Zeiten zu unsicher, das Interesse ausländischer Nachrichtendienste an sensiblen Informationen einfach zu hoch, unterstreicht der Reutlinger Generalanzeiger. Hören Sie nun noch einen Kommentar aus den Nürnberger Nachrichten zum Angriff der Hamas auf Israel am 7. Oktober vor 3 Jahren. Die Hamas hat Israel genau dahin manövriert, wo sie das Land haben will. International zusehends isoliert, von vielen gehasst und zum Paria gestempelt. Den Krieg der Bilder hat Israel auf jeden Fall verloren. Das liegt vor allem an Dauerpremier Netanyahu, der sich auf einen verhängnisvollen Pakt mit den Ultrarechten eingelassen hat, um selbst an der Macht bleiben zu können. Die Minister Ben-Gvir und Smotrich führten das Land auf einen gefährlichen Weg, stützen radikale Siedler und Ultraorthodoxe, die von einem größeren Israel nicht nur träumen, sondern versuchen, es mit Gewalt zu erkämpfen. Ein Kurs, der Kompromisse oder gar Frieden noch aussichtsloser macht. Das waren zum Ende der Presseschau die Nürnberger Nachrichten. Die Redaktion hatte Ingrid Tramm, Sprecher war Jonathan Springer.
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1: An diesem Mittwoch, dem 7. Oktober, mit Dirk Oliver Heckmann. Schönen guten Morgen. Erstmals in der Geschichte der Bundesrepublik sitzt ein AfD-Vertreter einem Landtag vor, und zwar als Landtagspräsident. Seit gestern also in Sachsen-Anhalt. Tobias Rausch will sein Amt überparteilich führen, sagt er. Generalsekretär seiner Partei will er dennoch bleiben. Für AfD-Ministerpräsidentkandidat Siegmund sind das auch zwei Paar Schuhe, wie er gestern im Deutschlandfunk sagte. Was heißt das Ganze für Sachsen-Anhalt und was erwartet er für die Wahl zum Ministerpräsidenten dann im Dezember? Dazu ein Gespräch mit dem Leiter des Literaturhauses Halle, Alexander Suckel, um 10:50. Außerdem, wie groß ist das Vertrauen zwischen Union und SPD noch zum Treffen des Koalitionsausschusses heute? Fragen an Wiebke Esther von der SPD. Und der Terroranschlag vom 7. Oktober 2023 jährt sich zum 3. Mal heute. Es schloss sich ein Militäreinsatz Israels im Gazastreifen an, der Zehntausende Opfer forderte. Hier eine palästinensische Frau.
10: Wir sind von einer Katastrophe in die nächste geschlittert. Was ist das für eine Waffenruhe? Wo sind die arabischen Staaten? Sie sollten auf uns schauen. Wir sterben jeden Tag, jede Sekunde. Unsere Kinder sind die ganze Nacht auf der Straße, können nicht schlafen. Sie schreien nur.
1: Der 7. Oktober 23 jährt sich zum 3. Mal. Also wir berichten aus Israel, dem Gazastreifen und aus Berlin und sprechen über die humanitäre Lage im Gazastreifen heute mit dem Generalsekretär der Welthungerhilfe Matthias Mogge. Die Liste an Reformvorhaben, auf die sich Union und SPD im Koalitionsvertrag verständigt haben, sie ist lang. Der Eindruck, den die Koalition allerdings hinterlässt, ist bei vielen, bei keinem einzigen dieser Themen können sich Union und Sozialdemokraten ohne öffentlich ausgetragenen Streit einigen. Und wenn, dann wird der erzielte Kompromiss direkt wieder in Frage gestellt. Anfang der vergangenen Woche sah sich sogar Bundespräsident Steinmeier offenbar bemüßigt, zum Telefonhörer zu greifen. Erinnerungen an die gescheiterte Ampelkoalition wurden mehr als einmal wach. Heute kommt im Kanzleramt ein weiteres Mal der sogenannte Koalitionsausschuss zusammen, also die Spitzen der Regierungsparteien und Fraktionen. Die Bild-Zeitung, die zitiert hochrangige Vertreter der Koalition mit den Worten: Wir können erst über Sachfragen reden, wenn wir Grundsätzliches geklärt haben. Es geht um die Frage des Vertrauens. Mehr dazu von Katharina Hamberger.
11: Die Koalitionspartner treffen sich grundsätzlich monatlich zu Koalitionsgesprächen im Koalitionsausschuss. So hat es Schwarz-Rot im Koalitionsvertrag formuliert. Der Ausschuss sollte weg vom Kriseninstrument hin zu einem für einen regelmäßigen Austausch. Mittlerweile geht es aber doch recht häufig um das Glätten von Wogen. Auch heute Abend dürfte das nicht anders sein. Unionsfraktionschef Thorsten Frey versuchte gestern allerdings, ein wenig die Spannung herauszunehmen.
12: Deswegen darf man die Koalitionsausschüsse, so wie wir sie betreiben, nämlich im Monatsrhythmus, auch nicht überhöhen.
11: So Christdemokrat Frey. Es dürfte dennoch einiges zu besprechen geben, was sich in den vergangenen Wochen aufgestaut hat. Vor allem im persönlichen Miteinander der Koalitionäre. SPD-Fraktionschef Matthias Miersch spricht deshalb davon, dass er nicht von großen Entscheidungen am Abend ausgeht, sondern vielmehr von einer ehrlichen Aussprache.
13: Ich glaube, dass in solchen Zeiten die Atmosphäre mindestens genauso wichtig ist wie Beschlüsse. Uns mangelt es überhaupt nicht an Beschlüssen. Da haben wir das, glaube ich, geleistet, was ein Koalitionsausschuss leisten muss und kann. Aber es gilt jetzt vor allen Dingen, das Ganze ins parlamentarische Verfahren zu bekommen und dort zu beraten.
11: CSU-Landesgruppenchef Alexander Hoffmann sieht das Treffen von Fraktions-, Partei- und Regierungsspitzen als Gelegenheit, mal alles übereinander zu legen.
14: Weil wenn man dann merkt, bis man dann ein Gesetz durch den Bundestag hat, womöglich unter Einbindung des Bundesrates, am Ende dann noch schauen muss, dass es im Haushalt abgebildet ist, wir das womöglich noch verknüpfen mit einer Steuer, ist es so, dass die Räder ineinander greifen müssen.
11: Meint der christsoziale Hoffmann. Bei diesen Rädern hatte man in den vergangenen Tagen jedoch häufig den Eindruck, da ist einiges an Sand im Getriebe. So schaffte es der Gesetzentwurf zur finanziellen Stabilisierung der Pflegeversicherung von CDU-Gesundheitsminister Carsten Linnemann nur kurz vor knapp ins Kabinett, weil die SPD noch Änderungsbedarf sah. Beim Entwurf zur Zuckersteuer von SPD-Finanzminister und Vizekanzler Lars Klingbeil legte das Kanzleramt öffentlich ein Veto ein. Anfang vergangener Woche soll sich auch der Bundespräsident bei den Ministern Klingbeil und Dobrindt gemeldet haben und redete beim Festakt am 3. Oktober der Koalition noch einmal öffentlich ins Gewissen. Und dann ist da noch der große Block der Rentenreform. Gerade die Union drückt hier aufs Tempo. Aber nicht nur Atmosphäre und Reformen dürften heute Abend auf der Tagesordnung stehen. Die SPD will auch über die Konstituierung des Landtages in Sachsen-Anhalt sprechen, bei der Kandidat der AfD für den Landtagspräsidenten mit 4 Stimmen mehr gewählt wurde, als BSW und AfD zusammen haben. Die beiden Parteien haben sich vorher abgesprochen. Nun steht der Verdacht im Raum, dass diese 4 zusätzlichen Stimmen aus den Reihen der CDU-Fraktion kommen.
13: Es geht ja um den Zustand auch unserer Parteien insgesamt in dieser schwierigen Situation und natürlich auch um den Umgang mit der AfD. Und insofern bin ich sehr sicher, dass wir das auch miteinander bereden werden.
11: So Sozialdemokrat Miersch. Der Koalitionsausschuss tritt zum ersten Mal seit dem Rückzug von Jens Spahn und der teilweisen Umbildung in Kabinett, Unionsfraktion und CDU zusammen, weshalb nun deutlich mehr Frauen mit am Tisch sitzen werden. Denn für die Christdemokraten nehmen wir nun auch Franziska Hoppermann als Generalsekretärin und auch die neue Kanzleramtschefin Nina Warken teil.
1: Katharina Hamberger über den Koalitionsausschuss, der heute zusammentritt, aus unserem Hauptstadtstudio war das. Und dazu begrüße ich jetzt Wiebke Estner. Sie ist stellvertretende Vorsitzende der SPD-Bundestagsfraktion, zuständig unter anderem für Haushalt und Finanzen. Guten Morgen, Frau Estner.
15: Guten Morgen, grüße Sie.
1: Blicken wir zunächst Richtung Sachsen-Anhalt. Tobias Rausch, der hat bei seiner Wahl zum Landtagspräsidenten ja mehr Ja-Stimmen erhalten, als AfD und BSW über Mandate verfügen. Niemand weiß, von wem diese 4 Stimmen kamen. Manch einer hat die CDU im Verdacht, die weist das zurück. Vizekanzler und SPD-Chef Lars Klingbeil sagt dennoch, nicht nur das BSW, sondern auch die CDU müsse dringend erklären, wie es dazu kommen konnte. Und Matthias Miersch, wir haben es gerade gehört, will im Koalitionsausschuss darüber sprechen. Was erwarten Sie sich dazu?
15: Ja, wir sind total erschüttert. Also nicht nur ich bin erschüttert, sondern die SPD-Fraktion ist erschüttert. Man sagt, Geschichte wiederholt sich nicht, aber es ist auch unsere Aufgabe, dass wir aus Geschichte gelernt haben. Und wenn es jetzt ganz offensichtlich Demokratinnen oder Demokraten gab, die eine gesichert rechtsextreme Partei in das höchste Amt dieses Landtages gewählt haben, dann alarmiert uns das und dann besorgt uns das auch total. Und darüber muss gesprochen werden. Und erkennbar ist auch, oder klar ist zunächst, dass die Wahl geheim ist und geheim bleibt. Aber erkennbar ist auch, dass die CDU gesagt hat, sie will sich enthalten. Und da fehlen entscheidende Stimmen. Und es geht nicht nur in dieser Stelle um eine geheime Wahl einer bestimmten Person, sondern es geht um den Umgang mit der gesichert rechtsextremen AfD in Sachsen-Anhalt.
1: Aber Frau Estner, die CDU in Sachsen-Anhalt, pardon, wenn ich da reingehe, die weist das zurück. Und auch die CDU, Thorsten Frey gestern hat gesagt, das ist alles Spekulation, es ist eine geheime Wahl. Von der CDU kamen diese Stimmen nicht.
15: Daran habe ich Zweifel. Und nochmal, es ist klar, dass es eine geheime Wahl ist. Aber wenn man sich anguckt, wie viele Enthaltungen es gab, und die CDU waren die, die gesagt haben, dass sie sich enthalten haben, und es ist im Wahlgang danach nur der CDU-Kandidat mit einer erforderlichen Mehrheit der Stimmen gewählt worden. Also man kann schon auch aus Stimmergebnissen was ablesen. So, das muss heute Abend besprochen werden. Sie haben gefragt, warum, was ich erwarte. Ich erwarte, dass die Union nun endlich erkennt, welche historische Verantwortung wir auch dafür haben, dass gesicherte rechtsextreme Parteien bei uns in Deutschland nicht wieder zu Macht verholfen wird, weil es uns wirklich, wirklich besorgt, was mit dieser Freiheit und der Demokratie, die wir im Grundgesetz verankert, aus den Lehren des Nationalsozialismus haben. Die werden angegriffen. Und zwar von außen angegriffen und von innen angegriffen. Von innen ist das ein Angriff der AfD. Und darum muss sie bekämpft werden mit den demokratischen Mitteln, die wir haben. Und als allererstes braucht es da eine ganz klare Abgrenzung.
1: Was heißt das für die Wahl?
15: Diese Abgrenzung lässt die CDU immer wieder vermissen.
1: Frau Esther, was heißt das für die Wahl, die Ministerpräsidentenwahl, die ja für Dezember angesetzt ist? Ulrich Siegmund will sich da zur Wahl stellen.
15: Ja, wir sehen jetzt schon beim Landtagspräsidenten, dass er gleichzeitig Generalsekretär bleiben will. Das heißt, wir haben auch bei der AfD in Sachsen-Anhalt jetzt schon deutlich die Situation, dass die Staatsämter, das Staatsamt, was jetzt einem per Wahl zugestanden wurde, nicht angemessen ausgefüllt wird. Und wenn es noch einen letzten Beweis gibt, dass man der AfD diese Staatsämter nicht geben darf, dann ist das damit, gestern Abend hat sich das gezeigt. Und darum erwarte ich, dass all diejenigen, die Demokratinnen und Demokraten sind, dazu zähle ich die CDU, die auf dem Boden des Grundgesetzes ihre politische, demokratische Arbeit, machen, nicht mitwählen und dieser Person nicht nur eine Enthaltung, sondern keine Stimme geben.
1: Ihre Erwartung gegenüber der CDU, was erwarten Sie von Bundeskanzler Merz? Erwarten Sie da ein Machtwort?
15: Machtwort ist immer ein Wort, das so schnell gesagt wird. Ich glaube, dass Politik heute eher mit Werten und Überzeugung funktioniert. Das ist meine Grundüberzeugung. Auch ich lasse mich in meinem politischen Handeln nicht durch Machtwörter irgendwie einschüchtern. Aber natürlich ist es die Verantwortung von Friedrich Merz als Vorsitzender der CDU Deutschlands, da auch seine Kolleginnen und Kollegen von zu überzeugen, dass das mit der historischen Verantwortung, die wir in der Demokratie alle haben, gerade dann, wenn wir in Parlamente gewählt werden, nicht vereinbar ist.
1: Und was, wenn nicht?
15: Dann wird die Union für sich selber einen Klärungsprozess haben. Und das Erste, was man ja an jetzt auch schon wieder gestern gesehen hat, und es ist leider nicht das erste Mal, aber ist, dass wir erleben, dass es ein Rumeiern gibt. Und dieses Rumeiern tut der Demokratie nicht gut, es tut auch der CDU nicht gut. Und ich bin fest davon überzeugt, dass wir in dieser Parteienlandschaft, in der wir bleiben, in der wir sind, auch weiterhaft eine große, starke, sozialkonservative Volkspartei brauchen. Und auf dem Weg befindet sich die CDU zu meinem wirklich ehrlichen Bedauern gerade nicht.
1: Also, das wird ein Thema werden im Koalitionsausschuss dann heute. Frau Esther, die Bild, die zitiert Mitglieder des Koalitionsausschusses mit den Worten, es gehe um eine Frage des Vertrauens. Und dass sogar der Bundespräsident zum Telefon hereingreift und der Union und SPD zu Kompromissen mahnt. Was sagt das über den Zustand der Koalition insgesamt?
15: Ich glaube, das Wort Vertrauen trifft es. Ich glaube auch, dass der Abend dafür heute genutzt werden kann und auch genutzt werden muss. Denn in der Zusammenarbeit ruckelt es ein bisschen zu sehr. Mir ist, sage ich ganz ehrlich, nicht erklärlich, warum man sich an einen Bundespräsidenten wendet, wenn es um eine Sachfrage wie die Pflege geht. Wir sind also sozusagen nicht an der Stelle, dass wir bei den Reformen, die wir jetzt in kleinen Stücken, so wie es üblich ist, umsetzen, im aktuellen Politikgeschehen die Meinung des Bundespräsidenten brauchen. Da habe ich ein anderes Rollenverständnis davon. Wir haben auch einiges hingekriegt, das will ich absolut nicht in Abrede stellen. Es wird manchmal ein bisschen vergessen, weil alle nur auf den Streit gucken. Aber Fakt ist, der Streit ist zu laut und es läuft ein bisschen zu ruckelig.
1: Läuft zu ruckelig. Dafür ist aber auch die SPD verantwortlich, sagt zumindest die Union. Bärbel Baas, die Arbeitsministerin, die ist ja wegen einem Trauerfall im Familienkreis nicht anwesend. Die zieht viel Kritik aber auch auf sich. Sie verschleppe Gesetzentwürfe zur Rentenreform, zum Arbeitsmarkt, mit der Aufweichung des 8-Stunden-Tages und zur Lockerung des Kündigungsschutzes sowie weitere Verschärfung bei der Grundsicherung. Die erste parlamentarische Geschäftsführerin der Unionsfraktion, Dos Santos Vins, die hat gesagt, wir warten jetzt auf Gesetzentwürfe.
15: Ja, ich will, also ich teile diese Kritik an der Stelle nicht und will was ganz Grundsätzliches zu den Reformen sagen. Das sind Reformen in einem Umfang und in einer grundlegenden Änderung von Systemen, ob das Gesundheit ist, ob das Rente ist, ob das Pflege ist, die wir seit Jahrzehnten nicht gemacht haben. Das ist hochkomplex. Und ich will dann doch ganz ehrlich sagen, da braucht man vielleicht manchmal mit einer, um diese Komplexität zu erfassen, mit einem Gesetzesentwurf etwas länger. Ich kann
1: aber
15: nicht
1: braucht
15: erkennen,
1: auch Verlässlichkeit,
15: dass
1: oder? Ich meine, Sie haben sich darauf geeinigt bei der Rente, die abschlussfreie Rente nach 45 Beitrittsjahren als ein Element umzusetzen.
15: Ja. Wir sind ja bei Rente auch unterwegs. Wenn Sie sich mal anschauen, was wir bei der privaten Altersvorsorge aus dem Finanzministerium und Arbeitsministerium ist das gekommen, schon geschafft haben, das ist ein Systemwechsel mit dem öffentlichen Fonds, den wir aufgelegt haben. Niemand schreibt darüber, weil wir das ist Maß sozusagen, das ist wirklich wegweisend, was wir dort geändert haben.
1: Naja, wir berichten schon darüber. Wir berichten schon darüber.
15: Aber nicht in dem Umfang, in dem immer wieder auch große Themen. Echt, die führen das ja zu Recht auf, aber es werden die großen Schritte. Wir haben in der Rentenkommission 33 Punkte, die vorgelegt sind. Bei dreien gibt es Streit.
1: Und Bärbel Baas hat gesagt, das ist ein Gesamtkunstwerk, das muss umgesetzt werden.
15: Ja, das können Sie sozusagen immer noch mal zitieren. Naja. Warum? Also wenn man an einem Gesamtkunstwerk 33 Pfeiler hat und da werden drei dann noch mal diskutiert, ob und inwiefern sie verändert werden. Und zwar im Übrigen, wenn Sie die Rente nach 45 Jahren abschlagsfrei ansprechen, dann ja sowohl von den Ländern, von unionsgeführten Ministerpräsidenten als auch von sozialdemokratisch geführten Ministerpräsidenten. Und dann sage ich ganz selbstbewusst auch, das ist Demokratie, das gehört dazu. Wir sind nicht ein Abnickerverein von Kommissionen, sondern wir gucken uns das an. Und darum glaube ich, dass wir bei der abschlagsfreien Rente mit 45 Jahren auch echt eine gute Lösung hinfinden und dass die ein bisschen diskutiert werden muss. Das ist Demokratie. Ich will das gar nicht abgeschafft haben. Streit ist ein bisschen zu viel. Aber die Diskussion, gerade um solche entscheidenden Sachfragen, wenn da in der Kommission Vorschläge gekommen sind, bei denen wir die Rückmeldung von Bürgerinnen und Bürgern in unserem Wahlkreis bekommen, das finden wir aber ungerecht, weil es die Lebensleistung nicht ausreichend honoriert, dann ist es unsere Aufgabe, da auch Rücksicht drauf zu nehmen und zu gucken, ob es einen anderen Weg geben kann. Der ist nicht einfach zu finden, aber auf der Suche danach sind wir und ich finde das genau richtig.
1: Frau Esther, wir hätten noch über zahlreiche Baustellen reden können, über die Pflege, die Zuckersteuer, auch die Steuerreform. Jetzt kommen aber hier erstmal die Nachrichten. Die Zeit ist vorangeschritten. Danke Ihnen für das Gespräch. Wiebke Esther war das, die stellvertretende Vorsitzende der SPD-Bundestagsfraktion. Schönen Tag Ihnen.
15: Danke Ihnen.

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1: 7.30 Uhr, die Nachrichten. Angesichts der Spionagevorwürfe gegen den früheren BND-Chef Hanning verlangt der Vorsitzende des Parlamentarischen Kontrollgremiums, Henrich Mann, Konsequenzen. Was die Kontrolle der Nachrichtendienste angeht, lägen viele Ideen auf dem Tisch, sagte der CDU-Politiker im Deutschlandfunk. Es gelte, kaputtes Vertrauen wiederherzustellen. Zugleich warnte Henrich Mann vor voreiligen Schlüssen. Die deutschen Nachrichtendienste hätten einen verlässlichen Ruf in der Welt. Kein Dienst sei vor solchen Geschehnissen gefeit, meinte Henrich Mann. Hanning soll heute einem Ermittlungsrichter des Bundesgerichtshofs vorgeführt werden. Dieser soll entscheiden, ob er in Untersuchungshaft kommt. Dem Ex-BND-Chef wird vorgeworfen, nach seiner Amtszeit geheime Dokumente für eine private Beratertätigkeit genutzt zu haben. In einem Fall soll er eine Analyse für einen Mitarbeiter eines ausländischen Nachrichtendienstes erstellt haben. Bundeskanzler Merz hat zum dritten Jahrestag des Terrorangriffs der Hamas auf Israel an die Opfer erinnert. Er hoffe, dass der tiefe Schmerz und die Wunden heilen könnten, die diese monströsen und barbarischen Taten geschlagen hätten, erklärte Merz. Die israelischen Freunde könnten auf das deutsche Engagement zählen, damit sich ein solches Verbrechen niemals wiederhole. In Israel sind heute mehrere Gedenkveranstaltungen geplant. Am Ort des Nova Musikfestivals im Süden des Landes hielten die Anwesenden eine Schweigeminute ab. Allein dort waren 370 Menschen getötet und zahlreiche Geiseln genommen worden. Am 7. Oktober 2023 hatten Terroristen unter anderem der Hamas rund 1200 Menschen getötet. 251 waren in den Gazastreifen verschleppt worden. Der Überfall löste den Gazakrieg aus. Die von der Hamas kontrollierte Gesundheitsbehörde im Gazastreifen beziffert die Zahl der Opfer israelischer Angriffe auf mehr als 74.000. Zum ersten Mal seit gut drei Monaten kommen am Abend die Spitzen von Union und SPD zu einer Sitzung des Koalitionsausschusses zusammen. Dabei soll über den weiteren Reformkurs beraten werden. Zu den wichtigsten Punkten gehören die Themen Rente, Steuer, Pflege und Arbeitsmarkt. Bei der Ausgestaltung der Vorhaben gibt es Uneinigkeit in der Koalition. Die SPD moniert vor allem seit den Verlusten der Regierungsparteien bei den jüngsten Wahlen, dass es bei den Reformvorhaben nicht nur um Kürzungen gehen dürfe. Anlass für Diskussionen dürfte auch die Wahl des AfD-Politikers Rausch zum Landtagspräsidenten in Sachsen-Anhalt bieten. Bundeswirtschaftsministerin Reiche befürchtet für diesen Winter trotz vergleichsweise niedriger Speicherstände keinen Gasmangel in Deutschland. Aktuell liege mehr Gas in den Speichern, als selbst im kältesten Jahr verbraucht worden sei, sagte die CDU-Politikerin der Süddeutschen Zeitung. Man werde aber eine strategische Reserve für die Gasspeicher ausschreiben, um sich gegen unvorhergesehene Ereignisse abzusichern. Reiche hatte Ende September auf die niedrigen Füllstände reagiert. Sie wies das bundeseigene Energieunternehmen Sefe an, vermehrt Erdgas einzulagern. Begründet wurde dies mit Risiken im Zusammenhang mit dem Iran-Krieg. Die Füllstände der Gasspeicher liegen aktuell auf einem vergleichsweise niedrigen Niveau von rund 59%. Das hatte Sorgen über die Gasversorgung im Winter ausgelöst. In Frankfurt am Main hat die Buchmesse begonnen. Sie wurde von Kulturstaatsminister Weimar und dem Kulturminister des Gastlandes Tschechien, Klempietsch, eröffnet. Weimar warb in seiner Eröffnungsrede für eine stärkere Regulierung großer Internetplattformen. Extreme Positionen würden gestärkt, abwägende Positionen systematisch geschwächt. Der Börsenverein des Deutschen Buchhandels und 120 Verlage hatten zum Auftakt der Messe zu einer stärkeren Regulierung von künstlicher Intelligenz aufgerufen. Sie verlangten wirksame Instrumente zur Durchsetzung des Urheberrechts. Die 78. Buchmesse ist ab heute für das Fachpublikum zugänglich. Von Freitag an öffnet sie auch für die Allgemeinheit. Das Wetter. Nach Nebelauflösung verbreitet heiter. Im Norden und später auch im Westen dichtere Wolken, mitunter etwas Regen. Höchstwerte im Norden 17 bis 23, sonst 20 bis 26 Grad. Morgen bewölkt mit Regen, in der Nordwesthälfte im Tagesverlauf Übergang zu wechselnder Bewölkung mit Schauern und vereinzelten Gewittern. Temperaturen 13 bis 20 Grad mit den höheren Werten im Osten. Das waren die Nachrichten.
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2: 7.35 Uhr, wir haben das Wirtschaftsgespräch jetzt für Sie. Gestern Abend wurde ja die Frankfurter Buchmesse feierlich eröffnet. Doch der Branche ist eigentlich gar nicht so zum Feiern zumute, denn es werden nicht mehr so viele Bücher gekauft, die Umsätze, sie schrumpfen. Und das können wir uns jetzt genauer anschauen mit unserem Wirtschaftsgespräch mit Eva Bahner. Woran liegt das denn?
3: Ja, also es gibt ganz unterschiedliche Gründe für die durchwachsenen Geschäftszahlen der Buchbranche. Vor allem die Leseschwäche bei jungen Leuten, die macht der Börsenverein des deutschen Buchhandels dafür immer wieder verantwortlich. Das ist ja der Dachverband der Verlage und Buchhandlungen. Und die jüngste PISA-Studie hat ja ergeben, dass einem Drittel der 15-Jährigen eine grundlegende Lesekompetenz fehlt. Das lässt sich bei den Verkäufen ablesen. Die Zahl der Buchkäuferinnen und Buchkäufer zwischen 10 und 15 Jahren ist im vergangenen Jahr im Vergleich zum Vorjahr um über 30% eingebrochen, um 18% bei den über 20-Jährigen und über alle Altersgruppen hinweg sank die Zahl der Buchkäuferinnen und Käufer um 5%. Es werden also hierzulande weniger Bücher gekauft und das spiegelt sich eben auch beim Umsatz. Der ist 2025 um knapp 3% geschrumpft und dieser Trend, der verstärkt sich. Im ersten Halbjahr 2026 ging der Umsatz um über 4% zurück im Vergleich zum Vorjahreszeitraum.
2: Auf der anderen Seite gibt es ja gerade bei jungen Leuten eine neue Begeisterung für Bücher oder ist der Hype um Young Adult schon wieder vorbei?
3: Nein, das kann man so nicht sagen. Also der Hype, der besteht immer noch, aber das Wachstum, das flacht sich dort einfach ab. Diese Genres, Young Adult und New Adult, also Bücher, meist Liebesromane ja für Teenager und junge Erwachsene, die laufen immer noch sehr gut, werden stark nachgefragt, aber das ist eben auch nur ein Segment von vielen. Ratgeber, Sachbücher, Kinder- und Jugendbücher waren einfach weniger gefragt und insgesamt hat die Branche einfach zu kämpfen. Das liegt auch an der Allgemeinwirtschaftskrise. Das sagt Sebastian Gugolz, der Vorsitzende des Börsenvereins des deutschen Buchhandels, der gestern im Interview war in unserer Sendung Büchermarkt.
4: Wir sind die letzten Jahre relativ gut davongekommen. Jetzt dieses Jahr ist auch in den Zahlen, leider in den Wirtschaftszahlen, das erste Mal zu sehen, dass sich das auch auf unsere Zahlen niederschlägt. Die steigenden Kosten, generell Miete, Energie, Logistik, das kriegt man ja aus allen Branchen mit. Die treffen auch die Buchbranche und auch den Verlagen und den Buchhandlungen. Bei denen wird es zunehmend enger. Aber auch da müssen wir eine Aufmerksamkeit schaffen, ein Bewusstsein schaffen und versuchen, Ideen zu entwickeln, wie wir als Branche, als ganze Branche dem entgegenstehen.
3: Also das bedeutet, die allgemeine Konsumzurückhaltung bekommt eben jetzt auch die Buchbranche langsam zu spüren. Das sieht man übrigens auch daran, dass der Markt für gebrauchte Bücher wächst. Es gibt neue Plattformen und auch Ketten wie Hugendubel und Thalia, die steigen ja dort langsam ein.
2: Dann gibt es ja noch das Thema Digitalisierung. Schon vor Jahren hat man sich ja Sorgen gemacht, dass das gedruckte Buch verdrängt werden könnte durch E-Books. Besteht diese Gefahr noch?
3: Also diese Gefahr scheint tatsächlich gebannt. Der Marktanteil von E-Books, der bleibt konstant bei um die 6%. Die größere Konkurrenz für das gedruckte Buch seien soziale Medien und Streamingdienste. Das sagt der Börsenverein auch. Es sei denn, es werden Bücher gestreamt natürlich, denn von Hörbüchern hat die Branche ja auch wieder was. Ein Segment, das übrigens immer noch wächst. Die Zahl der Hörbuchkäufer stieg zuletzt um knapp 4%. Ein kleiner Lichtblick also.
2: Die Frankfurter Buchmesse ist gestern Abend offiziell eröffnet worden. Wir haben gesprochen über den Buchmarkt in Deutschland und die Entwicklungen dort mit Eva Bahner. Schönen Dank.

0: Die Schufa, also Deutschlands mächtigste Wirtschaftsauskunft, sie hatte im Frühjahr versprochen, künftig transparenter zu sein, verständlicher. Mit ihrem Score, dem sogenannten, doch NDR und Süddeutsche Zeitung enthüllten in der vergangenen Woche, dass heimlich weitere Scores und Geschäftsmodelle eingeführt wurden. Die Schufa spricht von einem Missverständnis. Verbraucherpolitikerinnen und Politiker, die üben jetzt dennoch Kritik. Peter Hornung.
1: Es sei das Gegenteil von Transparenz, was die Schufa mache. Das sagte Carmen Wegge, Verbraucherpolitikerin der SPD-Bundestagsfraktion. Erst habe die Wirtschaftsauskunft wochenlang mit einer Transparenzoffensive geworben und dann stelle sich heraus, so Wegge, dass dabei wesentliche Teile der neuen Geschäftsausrichtung verschwiegen worden seien. Die bisherigen Erklärungen der Schufa seien für sie noch nicht überzeugend, so Susanne Hehl von der CDU-CSU-Fraktion. Millionen von Verbraucherinnen und Verbrauchern seien belogen worden, sagte Lukas Benner von den Grünen mit Blick auf die versprochene Transparenz. Die Schufa betreibe nun ein noch komplizierteres, noch intransparenteres System. Christine Willnert von der Linken sieht das Vertrauen der Verbraucher beschädigt. Der Fall zeige, dass es statt des Privatunternehmens Schufa eine staatliche Stelle brauche, mit Transparenz und einem vernünftigen Datenschutz. Einzig Stefan Möller von der AfD übte keine Kritik an der Schufa. Dass deren Bewertungen nicht hundertprozentig transparent und nachvollziehbar seien, liege, Zitat, in der Natur der Sache. Stichwort Geschäftsgeheimnis. NDR und Süddeutsche Zeitung hatten vergangene Woche enthüllt, dass die Schufa unbemerkt von der Öffentlichkeit neue Scores und komplexere Bewertungsmodelle eingeführt hat, obwohl sie im Frühjahr damit geworben hatte, künftig nur noch einen Score zu verwenden, der nachvollziehbar und verständlich sei.
0: Die Schufa steht weiter in der Kritik. Peter Hornung war das.

0: Es war ein Terrorangriff, wie ihn die Welt noch nicht gesehen hatte. Am 7. Oktober 2023 überwanden hunderte Mitglieder und Anhänger der Hamas und des islamischen Dschihad die Grenze zu Israel, überfielen mehrere Kibbuzim und das Gelände des Nova Musikfestivals. Auf bestialische Weise töteten und entführten sie hunderte Israelis, aber auch einzelne Palästinenser. Was folgte, war eine jahrelange Geiselhaft, ein massiv geführter Krieg der israelischen Armee im Gazastreifen, der Israel den Vorwurf des Genozids einbrachte, und auch ein Krieg gegen den Libanon. Auch Beirut wurde angegriffen. Weltweit, auch in Deutschland, stieg die Zahl der antisemitischen Vorfälle und Übergriffe massiv an. Heute, vor genau 3 Jahren, also, nahm die Katastrophe ihren Lauf. Und deswegen sind wir jetzt verbunden mit unserem Korrespondenten Julio Segador in Tel Aviv. Herr Segador, wie wird sich denn der Jahrestag heute in Israel niederschlagen?
1: Also dieser 3. Jahrestag seit der Hamas-Attacke, seit diesem Terrorüberfall auf Israel, der steht ganz im Zeichen eines ja relativ stillen und sehr, sehr emotionalen Gedenkens, das ja vor 3 Jahren, das heute genau um 6.29 Uhr begonnen hat. Das war die Uhrzeit auch vor 3 Jahren, wo der Angriff der Hamas begann, wo die Sirenen zu schrillen begannen, wo etwa auf dem Gelände des Nova Musikfestivals dann auch die Musik beendet wurde. Und an all diesen Schauplätzen, also in den Kibbuzim entlang des Gazastreifens, vor allem aber natürlich auf dem Gelände des Nova Musikfestivals, wo mehr als 350 Menschen getötet wurden, da hat man sich heute Morgen schon sehr, sehr früh zum Sonnenaufgang um 6.29 Uhr versammelt. Und ein sehr emotionales Gedenken, ein stilles Gedenken. Viele Menschen haben Kränze niedergelegt, haben ihrer Verstorbenen und Getöteten gedacht. Und es waren sehr, sehr viele Familienmitglieder von Opfern da, Angehörige von Opfern und auch ehemalige Geiseln. Schon sehr, sehr beeindruckend.
0: Wie hat sich denn die Stimmung in Israel gewandelt seitdem gegenüber den Palästinensern?
1: Gegenüber den Palästinensern muss man sagen, dass ein tiefes Misstrauen jetzt die Oberhand gewonnen hat. All das, was vor dem 7.10.23 diskutiert wurde, eine Zwei-Staaten-Lösung, eine Versöhnung zwischen den Palästinensern, zwischen den Israelis, all die Anstrengungen, die es gab, die sind wirklich über den Haufen geworfen worden. Davon ist jetzt keine Rede mehr. Das Misstrauen ist gewachsen, übrigens nicht nur gegenüber den Palästinensern, sondern auch innerhalb der israelischen Gesellschaft, denn 1/5 der israelischen Bürger sind arabische Israelis, palästinensische Israelis. Und da ist natürlich ein sehr, sehr großes Misstrauen jetzt auch aufgetreten. Es hat die Gesellschaft gespalten und davon hat man sich lange nicht erholt. Und ich glaube, es wird auch sehr, sehr viele Jahre, möglicherweise Jahrzehnte dauern, bis dieses Misstrauen dann wirklich überwunden wird, wenn es überhaupt überwunden werden kann.
0: Wie ist denn die Situation im Gazastreifen? Es gibt ja eine Waffenpause, eine Waffenruhe. Kommt es dennoch weiter zur Gewalt?
1: Es kommt weiter zu Gewalt, und auch wenn wir seit gut einem Jahr jetzt eine Waffenruhe haben, kann wirklich von schweigenden Waffen nicht die Rede sein. Wir haben fast täglich Angriffe im Gazastreifen, weil eben Israel gegen die Hamas sagt das Militär, so vorgeht, hier weiterführende Hamas-Kämpfer tötet. Aber leider Gottes werden auch immer wieder Zivilisten getötet. Und wir haben ja diese Schreckensbilanz, dass inzwischen im Laufe dieses 3-jährigen Krieges mehr als 70.000 Menschen getötet worden sind im Gazastreifen. Das sind Zahlen der Vereinten Nationen, darunter auch sehr, sehr viele Zivilisten. Das ist die eine Seite. Und die andere Seite ist natürlich die Lebensbedingungen der Menschen in Gaza, der Palästinenser dort, die wirklich sehr, sehr prekär sind. Es mangelt immer noch an den wichtigsten Dingen, an Nahrung, an Wasser, auch wenn die Versorgung besser geworden ist. Aber gerade jetzt steht wieder der Winter vor der Tür in 2 Monaten. Da beginnt hier die Regenzeit, und die ganzen Zelte sind natürlich auch durch die Sonne bieten nicht mehr den Schutz, den sie eigentlich bieten müssten. Und da kommen jetzt wieder sehr, sehr harte Monate auf die Menschen zu. Und all das zeigt, dass der 7.10. vor 3 Jahren furchtbare Auswirkungen hatte auf die Menschen in Israel, aber natürlich auch auf die Palästinenser.
0: Kurz noch zum Schluss, politisch betrachtet, Israel steht ja vor Neuwahlen. Wie sicher sitzt Netanyahu im Sattel?
1: Das kann man jetzt wirklich sehr, sehr schwer sagen. Das hängt damit zusammen, dass der Wahlsieger auf jeden Fall koalieren muss mit kleineren Parteien. Und es hängt wirklich davon ab, welche kleineren Parteien ins gewählt werden, ins Parlament kommen. Derzeit ist es so, dass sich Benjamin Netanyahu, der Langzeitministerpräsident, ein Kopf-an-Kopf-Rennen liefert mit seinem ärgsten Widersacher Gadi Eisenkot, ein ehemaliger Militär, der 40 Jahre lang im Militärapparat gearbeitet hat. Er war Generalstabschef und er hat beste Chancen, Benjamin Netanyahu abzulösen. Aber wie gesagt, es entscheidet sich über eine Koalition, über die kleineren Parteien. Und da ist es viel zu früh zu sagen, wer wirklich reinkommt.
0: Julio Segadao über die Lage in Israel und im Gazastreifen 3 Jahre nach dem Überfall der Hamas auf Israel. Und zugehört hat Matthias Mogge. Er ist Generalsekretär der Deutschen Welthungerhilfe. Er hat sich in diesen Tagen in Gaza selbst ein Bild von der Lage gemacht. Mittlerweile ist er wieder zurück in Deutschland. Wir erreichen ihn in Berlin. Guten Morgen, Herr Mogge.
2: Guten Morgen, Herr Heckmann.
0: Wo genau haben Sie sich da bewegt und was haben Sie erlebt?
2: Ja, ich bin praktisch im ganzen Gazastreifen, also angefangen von Rafah bis hoch nach Gaza City unterwegs gewesen, habe mir die verschiedenen, das was noch übrig geblieben ist, muss man sagen, Städte angeschaut. Insbesondere bin ich in den Flüchtlingslagern gewesen, weil man eigentlich nicht davon sprechen kann, dass Städte wirklich noch existieren. Einzelne Gebäude existieren noch, aber ansonsten zwischen diesen ehemaligen Städten gibt es halt große Zeltstädte, in denen, muss man einfach so sagen, 90% der Bevölkerung notdürftig untergekommen ist.
0: Was war denn Ihre eindrücklichste Begegnung?
2: Ja, meine eindrücklichste Begegnung, muss ich sagen, in einem Flüchtlingslager, in einem Zelt, wo ich mit einer Familie zusammen saß. Die Mütter haben geweint vor Verzweiflung und sagten mir, ja, wir leben hier als Familie zwar zusammen. Sie sprach von 13 Personen, die auf ungefähr 10 Quadratmetern leben. Und sie sagte, ja, wir leben aber hier nicht als Familie, sondern wir leben mit den Ratten und den Kakerlaken hier zusammen. Sie sagte, es mangelt an allem. Wir haben nicht genug Wasser. Die hygienischen Verhältnisse sind katastrophal. Wir trauen uns nachts nicht aufs Klo, weil es dunkel ist, weil es keinen Strom natürlich gibt für Beleuchtung. Und die Verzweiflung war diesen Menschen absolut anzumerken.
0: Ist Hunger weiterhin ein Problem?
2: Die Versorgungslage insgesamt hat sich verbessert. Die katastrophale Hungersnot des letzten Jahres ist so nicht mehr gegeben. Es sind mehr Waren in den Gazastreifen gekommen. Das heißt, dieser akute Hunger ist nicht mehr so da, aber die Versorgung mit frischem Gemüse zum Beispiel, Obst, das ist nach wie vor absolute Mangelware. Die Menschen leben vor allen Dingen von Brot, von Linsen, aber man kann nicht davon sprechen, dass es nur annähernd eine ausgewogene Ernährung wäre. Deswegen gibt es auch immer wieder Mangelernährung. Ich bin in mehreren Gesundheitszentren gewesen. Und die dortigen Gesundheitshelfer, Ärzte haben mir eben auch berichtet, dass es viele Hautkrankheiten gerade bei Kindern gibt, dass es Durchfallerkrankungen gibt. Das hängt vor allen Dingen mit der mangelnden Hygiene, aber auch mit einer schlechten Ernährungslage zu tun.
0: Wie ist die Lage der Kinder?
2: Ja, die Kinder sind natürlich ganz besonders vulnerabel. Und man muss sich das so vorstellen, solange es einigermaßen Hilfsgüter noch gibt und verteilt werden, ist die Lage einigermaßen. Aber sobald es knapp wird, sobald es auch zu Engpässen kommt, geraten die Menschen und die Kinder ganz besonders sofort in eine massive Ernährungsunsicherheit, in Mangelernährung, Fehlernährung. Man muss einfach sich vorstellen, dass die Menschen komplett von humanitärer Hilfe abhängig sind, selber kein Geld verdienen und deswegen ihre Familien natürlich auch sehr, sehr schlecht unterstützen können und die Kinder ganz besonders.
0: Herr Mogge, Sie haben sich bei Ihrer Reise auch genauer angeschaut, wie es in der Landwirtschaft läuft und in der Fischerei und damit mit der Frage, wie denn Menschen wieder selbst Lebensmittel produzieren können, eben damit sie nicht so abhängig sind und damit sie ein Einkommen selbst erwirtschaften können. Gibt es da Fortschritte?
2: Die Fortschritte sehe ich im Moment nicht. Ich sehe allerdings Möglichkeiten. Mir sagte ein Supermarktbesitzer, dass es also vor dem Krieg so gewesen ist, dass er 100% des Gemüses, was er in seinem relativ großen Supermarkt verkauft hat, direkt aus Gaza beziehen konnte. Jetzt ist es halt so, dass 60% der Landfläche Gazas von der israelischen Armee als Sicherheitspuffer verwendet wird. Das heißt, die Palästinenser haben dort keinen Zugang mehr zu ihren Ländereien, die sie vorher hatten. Ich habe mit Landwirten gesprochen, mit Fischern gesprochen, die mir alle sagten, ja, wir würden gerne sofort anfangen, aber wir haben nicht die Materialien, die es braucht. Wir haben kein Saatgut, wir haben keinen Dünger, wir haben keine Pflanzenschutzmittel. Wir können hier im Moment nichts produzieren. Nicht nur, weil wir keinen Zugang haben zu dem Land, was uns gehört, wo wir viele Jahre angebaut haben. Nein, uns fehlen auch einfach die Materialien, um hier vernünftig anzubauen. Und genauso geht es auch den Fischern. Die meisten Fischerboote sind zerstört. Es gibt nur noch sehr, sehr wenige Fischerboote. Und es gibt kaum Netze. Und wie gesagt, eben auch keine Möglichkeit, wirklich als Fischer rauszufahren. Was erlaubt ist, es sind 500 Meter von der Küste aus rauszufahren mit den ganz wenigen Booten, die es noch gibt. Es gibt einige Boote von Fischern, die ihre Boote während der großen Bombardements vergraben hatten im Sand, auf dem Strand. Das heißt, es gibt noch ein paar Boote, die aber mit Rudern jetzt betätigt werden. Und man darf nur 500 Meter, wie gesagt,

0: Ich hoffe aber, dass es sehr, sehr bald Zeichen gibt, weil die Menschen in Gaza brauchen diese Hoffnung, brauchen diese Perspektive, dass es irgendwie weitergeht. Es steht jetzt wieder ein Winter bevor, ein Winter in den Zelten, und das ist schrecklich und sehr, sehr bedrückend.
1: Matthias Mogge war das, der Generalsekretär der Deutschen Welthungerhilfe. Er hat sich kürzlich im Gazastreifen ein Bild von der Lage gemacht. Wir haben darüber gesprochen am dritten Jahrestag der Terroranschläge der Hamas auf Israel. Herr Mogge, ich danke Ihnen für Ihre Eindrücke.
0: Ich danke Ihnen.

0: 7.54 Uhr ist es. Jetzt ist es Zeit für den Sport. Tja, und da fällt einem natürlich Lionel Messi ein. Der ist wahrscheinlich der beste Fußballer der letzten 20 Jahre. Und er hat vor wenigen Stunden sein letztes Länderspiel für Argentinien bestritten. Ich habe die Frage an Julian Tilders aus unserer Sportredaktion jetzt bei mir hier im Studio. Was haben sich denn die Argentinier für Messi einfallen lassen?
1: Ja, es war natürlich ein großes Event, ausverkauftes Stadion in Buenos Aires, 85.000 Fans waren da. Vor dem Anpfiff wurde ein großes Trikot von Messi über den Rasen gespannt, mit einem großen Gracias aufgedruckt. Und wegen seiner Rückennummer 10 gab es in der 10. Minute eine Unterbrechung in diesem Freundschaftsspiel gegen Benin, währenddessen ein großes Feuerwerk und stehende Ovationen der Fans. Nach dem Spiel hat Messi natürlich dann auch noch selbst das Mikro in die Hand gedrückt bekommen.
2: Das ist ein sehr schwieriger Moment für mich. Ich hatte das große Glück, hier und überall auf der Welt zu spielen und eure Liebe von Anfang bis zum Ende zu spüren. Ich bin so dankbar für alles, was ich erleben durfte.
1: Ja, Messi, eigentlich kein Mann der großen Worte, also Interviews von ihm, wo er mal irgendwas Substanzielles gesagt hat, die sind bisher nicht überliefert, das muss man auch klar sagen. Hier natürlich die erwartbare, wenngleich emotionale Abschiedsrede. Das Ergebnis war nebensächlich, aber sogar das hat gepasst. 3-0 für Argentinien gegen den Sparringspartner Benin. Und Messi war an allen drei Toren beteiligt, ein verwandelter Elfmeter, zwei Vorlagen. Ja, ein runder Abschluss.
0: Es gibt ja immer den Vergleich zwischen Messi und Maradona. Wer ist denn jetzt der größere Volksheld eigentlich?
1: Auf die Gefahr hin, dass ich mich bei den Generationen über mir jetzt unbeliebt mache, ich würde sagen Messi. Beide sind Weltmeister geworden, aber Messi hat über 20 wichtige Titel mehr gewonnen als Maradona. Auch die längere, konstantere Karriere. Messi spielt ja auch sogar noch weiter mit 39 Jahren bei Inter Miami in den USA. Und Messis Karriere und Leben verlaufen etwas geräuschloser im Vergleich zu Maradona, wenn man mal absieht von Ermittlungen wegen Steuerhinterziehung und auch einem Bewährungsurteil vor über 10 Jahren in Spanien. Ansonsten ruhig im Vergleich zu Maradonas Eskapaden.
0: Also ein recht würdevoller Abschied von Messi aus der Nationalmannschaft. Das schafft ja nicht jeder. Wenn wir mal an den großen Konkurrenten Cristiano Ronaldo denken, wie ist denn da der Stand? Alles vorbei für CR7?
1: Tatsächlich hat sich Ronaldo am späten Abend nochmal zu Wort gemeldet auf Social Media. Ein langer Post, darin steht: Ronaldo, der übrigens im Februar 42 Jahre alt wird, will doch weitermachen. Der Trainer Jorge Jesus, der hatte auch die Tür letztens wieder geöffnet.
3: Bei der nächsten Nominierung ist Chris, falls er bei Al-Nassr spielt, ein Kandidat. Vorausgesetzt, er will in die Nationalmannschaft zurückkehren.
1: Ja, aber Ronaldo will wohl nicht unter Jesus weitermachen, so ist es zu verstehen. Der Machtkampf eskaliert, denn Ronaldo wirft dem Trainer Wortbruch vor. Jesus hatte mit Ronaldo offenbar ausgemacht, dass er nur das erste und das letzte Spiel dieser Länderspielphase spielen soll. Dazwischen in Norwegen und Dänemark nicht. So war die Absprache, die war angeblich okay für Ronaldo. Dann hat Jesus Ronaldo aber spontan gefragt, ob er doch 30 Minuten in Norwegen spielen könnte. Der Rest ist bekannt, Ronaldo hat sich umsonst aufgewärmt und war sauer, steht auch in seinem Statement: mit einem Spieler vom Kaliber Pelé oder Maradona, also mit ihm, mache man sowas nicht. Und man kann sagen, das war auch wirklich jetzt nicht besonders clever vom Coach.
0: Also schlechte Stimmung dort, trotzdem wirkt es ja so, dass Ronaldo sich nicht eingestehen will, dass seine Zeit abläuft, oder?
1: Ja, natürlich. Also Ronaldo ist eine Diva, schon immer gewesen. Er konnte im Herbst seiner Karriere noch nie gut so die zweite Geige spielen. Auch bei Manchester United, seinem letzten großen Club in Europa, hat er damals nachgetreten in einem großen Interview.

0: Weil könnte alles für ihn echt würdevoller ablaufen. Also man stelle sich mal vor, Ronaldo bei Portugal, so als alter Meister mit langem weißem Bart, der sein Wissen an die neue Generation weitergibt, der auch weiß, dass seine Zeit als Stammspieler vorbei ist. Aber da steht er sich selbst im Weg. Und es gab auch in sozialen Medien portugiesische Fans, die sehr zugespitzt das Ende der Ronaldo-Diktatur in der Nationalelf gefeiert haben. Da war schon auch viel Zynismus dabei und daran sieht man schon, dass das Ansehen gelitten hat in den letzten Jahren. Was man sagen kann, das Spätwerk von Messi strahlt heller als das von Ronaldo. CR7 hat sich da vieles mit dem Hintern eingerissen, sodass es relativ unwahrscheinlich ist, dass ihm auch mal so viele Tränen nachgeweint werden wie jetzt Messi in Argentinien.
1: Tja, ist natürlich schade. Über Messi und Ronaldo haben wir gesprochen mit Julian Tilders aus unserer Sportredaktion. Schönen Dank.

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6: Acht Uhr, die Nachrichten, zunächst die Übersicht. In Israel wird der Opfer des Terrorüberfalls der Hamas vor 3 Jahren gedacht. Der festgenommene Ex-BND-Chef Hanning soll heute einem Ermittlungsrichter des Bundesgerichtshofs vorgeführt werden. Bundeswirtschaftsministerin Reiche erwartet für den Winter ungeachtet vergleichsweise niedriger Speicherstände keinen Gasmangel. Die Meldungen im Einzelnen. In Israel wird der Opfer des Hamas-Überfalls vor 3 Jahren gedacht. Am Gedenkort des Nova Musikfestivals im Süden des Landes hielten die Anwesenden eine Schweigeminute ab. Allein dort waren 370 Menschen getötet und zahlreiche Geiseln genommen worden. Landesweit sind heute mehrere Gedenkveranstaltungen geplant. Am 7. Oktober 2023 hatten Kämpfer der Hamas rund 1.200 Menschen getötet. 251 waren in den Gazastreifen verschleppt worden. Der terroristische Überfall löste den Gazakrieg aus. Die von der Hamas kontrollierte Gesundheitsbehörde im Gazastreifen beziffert die Zahl der Toten durch die israelischen Angriffe auf mehr als 74.000. Bundeskanzler Merz erinnerte an die Opfer des Terrorangriffs der Hamas. Er hoffe, dass der tiefe Schmerz und die Wunden heilen könnten, die diese monströsen und barbarischen Taten geschlagen hätten, erklärte er. Die israelischen Freunde könnten auf das deutsche Engagement zählen, damit sich ein solches Verbrechen niemals wiederhole. Angesichts der Spionagevorwürfe gegen den früheren BND-Chef Hanning verlangt der Vorsitzende des Parlamentarischen Kontrollgremiums Henrich Mann Konsequenzen. Was die Kontrolle der Nachrichtendienste angehe, lägen viele Ideen auf dem Tisch, die im Lichte der neuen Entwicklung überdacht würden, sagte der CDU-Politiker im Deutschlandfunk. Es gelte, kaputtes Vertrauen wiederherzustellen. Zugleich warnte Henrich Mann vor voreiligen Schlüssen. Die deutschen Nachrichtendienste hätten einen verlässlichen Ruf in der Welt. Kein Dienst sei vor solchen Geschehnissen gefeit. Eine hundertprozentige Sicherheit gebe es nicht, meinte Henrich Mann. Hanning soll heute einem Ermittlungsrichter des Bundesgerichtshofs vorgeführt werden. Dieser soll entscheiden, ob er in Untersuchungshaft kommt. Dem Ex-BND-Chef wird vorgeworfen, nach seiner Amtszeit geheime Dokumente für eine private Beratertätigkeit genutzt zu haben. In einem Fall soll er nach Angaben der Generalbundesanwaltschaft eine Analyse für einen Mitarbeiter eines ausländischen Nachrichtendienstes erstellt haben. Die Vizevorsitzende der SPD-Fraktion im Bundestag, Esther, hat dafür geworben, mit der heutigen Sitzung des Koalitionsausschusses Vertrauen zurückzugewinnen. Der Streit in der Regierung sei zu laut und die Arbeit laufe zu ruckelig, sagte sie im Deutschlandfunk. Esther betonte, die Gesetzentwürfe zu den geplanten Reformen seien hochkomplex und brauchten Zeit. Zum ersten Mal seit gut 3 Monaten kommen am Abend die Spitzen von Union und SPD im Koalitionsausschuss zusammen. Dabei soll über den weiteren Reformkurs beraten werden. Zu den wichtigsten Punkten gehören die Themen Rente, Steuern, Pflege und Arbeitsmarkt. Bei der Ausgestaltung der Vorhaben gibt es Uneinigkeit in der Koalition. Die SPD moniert seit den Verlusten der Regierungsparteien bei den jüngsten Wahlen vor allem, dass es bei den Reformvorhaben nicht nur um Kürzungen gehen dürfe. Anlass für Diskussionen dürfte auch die Wahl des AfD-Politikers Rausch zum Landtagspräsidenten in Sachsen-Anhalt bieten. Bundeswirtschaftsministerin Reiche befürchtet für diesen Winter trotz vergleichsweise niedriger Speicherstände keinen Gasmangel in Deutschland. Aktuell liege mehr Gas in den Speichern, als selbst im kältesten Jahr verbraucht worden sei, sagte die CDU-Politikerin der Süddeutschen Zeitung. Man werde aber eine strategische Reserve für die Gasspeicher ausschreiben, um sich gegen unvorhergesehene Ereignisse abzusichern. Reiche hatte Ende September auf die niedrigen Füllstände der Speicher reagiert. Sie wies das bundeseigene Energieunternehmen Sefe an, vermehrt Erdgas einzulagern. Begründet wurde dies mit andauernden geopolitischen Risiken im Zusammenhang mit dem Iran-Krieg. Die Füllstände der Gasspeicher liegen aktuell auf einem vergleichsweise niedrigen Niveau von rund 59%. Das hatte Sorgen über die Gasversorgung im Winter ausgelöst. Reiche wurde mit Vorwürfen konfrontiert, zu wenig für den Winter vorzusorgen. Menschenrechtsaktivisten beklagen neue Tricks der Fleischindustrie, um den Arbeitsschutz zu umgehen. Der Verein Aktion Würde und Gerechtigkeit erklärte, aktuell würden Rumänen und Bulgaren ersetzt durch Vietnamesen und Inder. Der Vereinsvorsitzende Kossen sagte, da Menschen aus Drittstaaten nur über befristete Arbeitsvisen verfügten, könne man sie schnell wieder loswerden. Er sprach von Menschenhandel zum Zweck von Arbeitsausbeutung. Kossen kritisierte auch die Arbeitsbedingungen in anderen Branchen wie Logistik, Gebäudereinigung und Bauwirtschaft. Er forderte mehr Kontrollen sowie eine konsequentere Verfolgung von Ausbeutung. Die Aktion Würde und Gerechtigkeit äußerte sich zum heutigen Welttag für menschenwürdige Arbeit. Der gemeinnützige Verein wurde 2019 gegründet und setzt sich für die Rechte von Arbeitsmigranten aus Ost- und Südosteuropa ein. Nach monatelanger Krise ist es dem Parlament des Kosovo gelungen, ein neues Staatsoberhaupt zu wählen. Die Abgeordneten in Pristina stimmten in der Nacht mehrheitlich für die Präsidentin der Akademie der Wissenschaften des Landes, Shiroka Pula, als neue Präsidentin. Das nächtliche Votum erfolgte kurz vor Ablauf einer Frist. Wäre sie ohne Ergebnis verstrichen, hätte es Neuwahlen geben müssen. Ministerpräsident Kurti hatte Shiroka Pula erst wenige Stunden zuvor für das Amt vorgeschlagen. Die Abgeordneten der Opposition erklärten sich bereit, die Präsidentschaftskandidatin zu unterstützen, nachdem Kurti ein Gesetz gebilligt hatte, das darauf abzielt, die Befugnisse des Kosovo-Sondertribunals im niederländischen Den Haag einzuschränken. Im Vormonat waren dort 4 ehemalige Mitglieder der Kosovo-Befreiungsarmee verurteilt worden, darunter der frühere kosovarische Präsident Thaçi. In Australien ist ein früherer Bischof wegen sexuellen Missbrauchs von 2 jungen indigenen Männern zu 6,5 Jahren Haft verurteilt worden. Eine Geschworenenjury in Westaustralien hatte den 76-Jährigen wegen einer Vergewaltigung und 12 Fällen von sexueller Nötigung für schuldig befunden. Die Fälle hatten sich zwischen 2008 und 2019 in seiner abgelegenen Diözese an der Nordwestküste ereignet. Die Staatsanwaltschaft warf dem Angeklagten vor, für die Taten junge indigene Männer mit Alkohol und Zigaretten, die aus Kirchengeldern bezahlt worden seien, in sein Haus gelockt zu haben. Der ehemalige Bischof gilt als einer der ranghöchsten katholischen Würdenträger weltweit, gegen den Vorwürfe wegen sexuellen Missbrauchs erhoben wurden. Er war 2020 zurückgetreten. Die schwedische Akademie der Wissenschaften gibt am Mittag in Stockholm bekannt, wer den Nobelpreis für Chemie erhält. Im vergangenen Jahr waren 3 Wissenschaftler aus Japan, Jordanien und Großbritannien ausgezeichnet worden. Morgen wird dann der Nobelpreis für Literatur verkündet und am Freitag der Friedensnobelpreis. Den Abschluss bildet die Bekanntgabe der Auszeichnung für Wirtschaftswissenschaften am Montag. Verliehen werden die Auszeichnungen am 10. Dezember, dem Todestag des Preisstifters Alfred Nobel. Und hier noch einmal die Übersicht. In Israel wird der Opfer des Terrorüberfalls der Hamas vor 3 Jahren gedacht. Der festgenommene Ex-BND-Chef Hanning soll heute einem Ermittlungsrichter des Bundesgerichtshofs vorgeführt werden. Bundeswirtschaftsministerin Reiche erwartet für den Winter ungeachtet vergleichsweise niedriger Speicherstände keinen Gasmangel. Der Wetterbericht, die Lage. Der Hochdruckeinfluss über Mitteleuropa schwächt sich ab. Eine Kaltfront überquert Deutschland von Westen und führt kühlere Polarluft heran. Die Vorhersage: Nach Nebelauflösung verbreitet heiter im Norden und später auch im Westen dichtere Wolken, mitunter etwas Regen. Höchstwerte im Norden 17 bis 23, sonst 20 bis 26 Grad. Morgen bewölkt mit Regen, in der Nordwesthälfte im Tagesverlauf Übergang zu wechselnder Bewölkung mit Schauern und vereinzelten Gewittern. Temperaturen 13 bis 20 Grad mit den höheren Werten im Osten. Die weiteren Aussichten: am Freitag von Nordwesten Richtung Donau ausweitender Regen, im Südosten lange Zeit heiter, 12 bis 18 Grad. Und hier noch die Temperaturen von heute früh 7 Uhr. Greifswald und Hamburg je 13 Grad, Bremen 10, Hannover 12 Grad, Berlin, Leipzig und Köln je 9 Grad, Dresden 8, Frankfurt am Main 12 Grad, Stuttgart 11, Freiburg 10 und München 7 Grad. Das waren die Nachrichten.
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7: An diesem Mittwoch, dem 7. Oktober, mit Dirk Oliver Heckmann. Einen schönen guten Morgen, herzlich willkommen.

0: Ich werde dieses Amt nicht als Präsident einer Fraktion führen, sondern ich werde es als Präsident des gesamten Landtages von Sachsen-Anhalt führen. Und diesen Anspruch möchte ich gerecht werden. Ich möchte daraus keine Abrechnung mit der Vergangenheit machen, liebe Kollegen. Parlamentarische Regeln dürfen nicht davon abhängig gemacht werden, wem sie gerade nutzen und wem sie gerade schaden.
1: Tobias Rausch war das, der erste Landtagspräsident, den die AfD stellt, gestern nach seiner Wahl im Landtag von Sachsen-Anhalt. Er erhielt mehr Stimmen als die Mandate, über die AfD und BSW verfügen. Letztere hatte zuvor die Zustimmung angekündigt. Auch der AfD-Vordenker Til Schneider wurde gewählt zum Vizepräsidenten, während SPD-Kandidat Armin Willingmann die Mehrheit verfehlte. Was heißt das Ganze für Sachsen-Anhalt, auch für die Wahl zum Ministerpräsidenten dann im Dezember? Dazu ein Gespräch mit dem Leiter des Literaturhauses Halle, Alexander Sucke. Und der Terroranschlag vom 7. Oktober 2023 jährt sich zum dritten Mal heute. Ein überlebender Israeli berichtete.
2: 10 oder 15 Terroristen standen um das Haus herum. Sie forderten alle auf, herauszukommen. Andernfalls würden sie das Haus anzünden. Manche, die herauskamen, haben sie einfach entführt. Aber die meisten Leute aus Be'eri haben sie nicht entführt. Sie haben sie gefesselt und ihnen einfach in den Kopf geschossen.
1: Der Terroranschlag vom 7. Oktober jährt sich zum dritten Mal. Wir berichten über die Auswirkungen auf jüdisches Leben in Berlin.

0: Ob man AfD-Vertreter fragt oder Politikerinnen und Politiker der politischen Mitte, es war für alle eine historische Zäsur. Erstmals in einem Bundesland ist ein Vertreter der AfD zu einem Landtagspräsidenten gewählt worden, also der Partei, die durch den Verfassungsschutz des Bundeslands als gesichert rechtsextrem eingestuft wird. Gestern in Magdeburg war das im Landtag von Sachsen-Anhalt. Tobias Rausch heißt der Mann und er erhielt nicht nur die 44 Stimmen von AfD und BSW, sondern 4 Abgeordnete aus anderen Fraktionen stimmten ebenfalls für den Kandidaten. Die CDU, die verfügt über 15 Parlamentarier, 14 waren anwesend und hatte Enthaltung angekündigt. Insgesamt bekam Rausch aber nur 5 Enthaltungen. Der AfD-Abgeordnete Hans Thomas Tilschneider wurde zu einem seiner Stellvertreter gewählt. Auch er erhielt 5 Stimmen mehr als die, über die die AfD verfügt. Wir können über den Tag gestern sprechen mit dem Leiter des Literaturhauses Halle, Alexander Suckel. Er ist uns jetzt aus Halle zugeschaltet. Guten Morgen, Herr Suckel.
1: Schönen guten Morgen.
0: Ich möchte Sie kurz noch ein bisschen vorstellen. Sie sind 1969 in Halle geboren. Sie sind Autor, Dramaturg und Musiker. Sie haben studiert Musikwissenschaft und Opernregie in Halle und in Berlin. Sie arbeiteten 25 Jahre als Dramaturg, Regisseur und Kapellmeister an deutschen Theatern und gründeten dann 2018 das Literaturhaus, das Sie seitdem leiten. Mit welchen Gefühlen haben Sie die konstituierende Sitzung des Landtags gestern verfolgt?
1: Tja, tatsächlich habe ich das erste Mal seit langer Zeit mir eine Landtagsdebatte im Fernsehen angesehen, also zumindest einen großen Teil davon. Tatsächlich ein denkwürdiger Tag und das Gefühl ist natürlich auch heute noch nicht wirklich verraucht, etwas so eine Mischung aus Fassungslosigkeit, auch Wut und ja, stellenweise blanken Entsetzen über nicht über das, was passiert ist, sondern vor allem über die Art und Weise, wie es zustande gekommen
0: ist. Was meinen Sie genau?
1: Naja, man kann erschrocken sein über ein Ergebnis, obwohl man es hat kommen sehen. Und dass diese Wahl so stattfinden wird, das war sicherlich vorhersehbar. Dass aber sowohl Tobias Rausch als auch Hans-Thomas Tilschneider mit deutlich mehr Stimmen gewählt wurden, die offenkundig, ich meine, es ist eine geheime Wahl, wir wissen es nicht, aber offenkundig von der CDU gekommen sind und hinterher aber so getan wird, also vor allem nach der Wahl von Tilschneider, sowohl das BSW als auch die CDU sagt, ja, wir haben ihn nicht gewählt, das ist schon ein ziemlich trüber und finsterer Tag.
0: Sie glauben das nicht, dass die CDU ihn da nicht mitgewählt hat oder Teile der CDU?
1: Also im Fall von Tobias Rausch ist es doch recht offenkundig, dass es auch Teile der CDU gewesen sein müssen, die ihn gewählt haben. Im Fall von Tilschneider, man weiß es natürlich nicht. Aber es ist definitiv keine Sternstunde der Demokratie gestern gewesen.
0: Es gab die Wahl gestern, aber es gibt auch eine neue Sitzordnung, die beiden Fraktionen AfD, BSW durchgesetzt haben. Und zwar, die sitzen jetzt in der Mitte. Das soll signalisieren, die Mitte wählt AfD und BSW, Grüne und CDU am Rand. Was löst das bei Ihnen aus?
1: Naja, das ist natürlich ein Trick. Das ist auch sehr geschickt. In der Positionierung in der Mitte wird damit suggeriert, wir sind eine Volkspartei der Mitte und da sitzen wir, da gehören wir auch hin.
0: Ist es nicht auch so? In Sachsen-Anhalt?
1: Nein, das, also trotz des Wahlergebnisses, und das muss man natürlich respektieren und anerkennen, dass das so ist, aber eine Volkspartei zeichnet sich doch sicherlich irgendwie noch durch andere Dinge aus, als nur durch die reine Anzahl der Wahlstimmen. Und programmatisch hat die AfD nicht wirklich etwas zu bieten für einen Großteil der Menschen, glaube ich, die sie gewählt haben, wenn man sich das Wirtschaftsprogramm anguckt.
0: Und dennoch haben fast 44% die AfD gewählt. Muss man dann sagen, ich meine, Sie leben lange in dem Bundesland, dass die AfD in der Mitte der Gesellschaft angekommen ist?
1: Das muss man tatsächlich so sagen und das Wahlergebnis spricht eine ganz eindeutige Sprache. Sie ist da angekommen. Dafür gibt es viele, viele Gründe. Dutzende Bücher, Artikel sind darüber geschrieben worden. Viel ist in den letzten Wochen, nachdem dieses Wahlergebnis bekannt geworden ist dazu gesagt worden. Das ist etwas, was man schlichtweg einfach nur erstmal respektieren muss.
0: Rausch hat ja 4 weitere Stimmen aus anderen Fraktionen erhalten, jenseits der AfD und des BSW. Die CDU-Parlamentarier haben sich nicht geschlossen enthalten, wie von der Fraktionsführung, wie von Sven Schulze auch empfohlen. Zugleich hat Schulze auch eine konstruktive Opposition angekündigt. Das heißt, man werde sich jeden Antrag anschauen und nach Sachlage entscheiden. Ist die ja, das, was man so als Brandmauer bezeichnet, was viel diskutiert worden ist, sind diese roten Linien in Geschichte in Sachsen-Anhalt.
1: Davon kann man ausgehen. Also das war auch vorher immer wieder gesagt worden, wenn die Brandmauer irgendwo bröckelt und fällt, dann wird es hier in Sachsen-Anhalt als erstes passieren. Und der Tag gestern war sicherlich auch der Beweis dafür, dass das so passieren wird. Was das jetzt für die Zukunft heißt, also gestern ging es in Anführungszeichen nur um die Wahl des Landtagspräsidiums, aber im Hinblick auf eine Wahl eines Ministerpräsidenten, auch auf eine künftige Landesregierung, wie die arbeiten wird, wie die bestimmte Dinge durchkriegen wird, da haben wir gestern einen Vorgeschmack, glaube ich, bekommen.
0: Ulrich Siegmund, der Spitzenkandidat der AfD, der hat gestern uns im Deutschlandfunk hier ein Interview gegeben und hat gesagt, er sei zuversichtlich, dass er dann im Dezember zum ersten AfD-Ministerpräsidenten gewählt wird. Die Gespräche, die verliefen positiv. Gehen Sie auch davon aus, nach den gestrigen Wahlgängen?
1: Davon gehe ich definitiv aus. Also zum einen haben wir das BSW, die, glaube ich, ihre 5 Minuten Weltruhm sehr geschickt nutzen, sowohl gestern als sie werden das auch künftig tun, aber vor allem im Blick auf die CDU. Und da gibt es ein großes Missverhältnis zwischen dem, was Sven Schulze sagt. Er sagt, wir sehen uns, wir haben die Wahl verloren, wir sehen uns als Oppositionspartei. Das wird, glaube ich, sich nicht durchhalten lassen. Ich gehe fest davon aus, dass Teile der CDU tatsächlich sehr empfänglich sein werden für politische Projekte künftig.
0: Sie kennen eine Menge Leute in Halle durch Ihre Funktion unter anderem als Leiter des Literaturhauses. Wie kommt denn das alles in der Stadtgesellschaft bei Ihnen an?
1: Ach, das ist tatsächlich sehr unterschiedlich. Also ich habe jetzt gestern nicht mit so vielen Leuten gesprochen, aber natürlich so diese Fassungslosigkeit, die ist schon mit Händen zu greifen. Und das mögen tatsächlich auch andere Leute anders empfinden im Land selber. Es gibt tatsächlich auch einen Unterschied zwischen Stadt und Land, zwischen den großen Städten wie Halle und Magdeburg und den ländlichen Räumen. Es gibt auch innerhalb der Stadt große Unterschiede, was man auch an den Wahlergebnissen sehen kann. Auch das ist alles nur ein weiteres Zeichen für die Zersplitterung, Zerklüftung einer Gesellschaft, die, glaube ich, sich auch künftig schwerer denn je auf irgendetwas einigen wird können, zusammenfassen lässt. Das ist tatsächlich ein schwieriges Projekt, Politik, eine sinnvolle Politik hier in diesem Land zu machen.
0: Können Sie das verstehen, dass so viele Menschen in Sachsen-Anhalt der AfD ihre Stimme gegeben haben?
1: Auf einer rationalen Ebene kann man das natürlich verstehen. Und da gibt es ja viel, was darüber auch an klugen Dingen gesagt wird. Also was die fehlende Parteienbindung im Osten angeht, dieses Gefühl, der doch etwas abgehängt zu sein von großen Entwicklungen, vor allem von der Politik in Berlin. Also das ist auch ein deutliches Zeichen gegen die Politik in Berlin gewesen, was sich hier in diesem Wahlergebnis findet. Naja, und ich glaube auch eine große Empfänglichkeit für Emotionen. Und das muss man der AfD natürlich lassen. Das ist ein Wahlkampf gewesen, der extrem auf Emotionen gesetzt hat. Und das hat Früchte getragen.
0: Herr Suckel, viele Kulturbetriebe fürchten ja eine Machtübernahme durch die AfD, weil das an ihre Existenz gehen könnte. Müssen Sie sich Sorgen machen um die Zukunft Ihres Hauses?
1: Das kann ich Ihnen gar nicht so beantworten. Also wir sind nicht direkt von Landesmitteln abhängig, was jetzt erstmal das rein Finanzielle angeht, aber das Klima ist natürlich wird ein anderes sein. Darauf haben sich Kulturinstitutionen schon vor über einem halben Jahr hier in Sachsen-Anhalt verständigt, haben auch ein Netzwerk gegründet, sind darauf vorbereitet, dass vor allem erstmal die großen Institutionen, die Stiftungen, die Theater, die halt sehr viel Landesmittel bekommen, da im Fokus stehen, wie auch der öffentlich-rechtliche Rundfunk, wie auch die Kirchen und andere Institutionen, ist offenkundig. Aber dass das Klima definitiv rauer wird und dass auch so ein eher kleineres Haus wie ein Literaturhaus davon nicht unbeeinflusst sein wird, das ist klar.
0: Können Sie sich vorstellen, dass Sie selbst oder auch Menschen, mit denen Sie in Kontakt sind, in Zukunft vorsichtiger sind mit dem, was Sie sagen?
1: Ich glaube, das muss jeder für sich selber entscheiden. Ich sehe da für mich jetzt erstmal keine Handlungsanweisung. Ein Literaturhaus ist jetzt auch nicht die Speerspitze des ideologischen Kampfes. Wir machen tatsächlich etwas, was mit rationalen Dingen, mit der Kraft des Wortes, des Argumentes zu tun hat. Wir sind auf Austausch, auf Diskussion geeicht und das ist das, was wir auch künftig machen werden. Da gibt es für uns jetzt auch keinen Grund, vorsichtiger oder anders zu agieren, aber das muss, glaube ich, jede Institution für sich entscheiden.
0: Das heißt, wenn ich Sie richtig verstehe, Sie sagen für Ihr Literaturhaus, Sie werden auch durchaus den politischen Diskurs, die politische Debatte bei Ihnen weiterhin ja auf der Agenda haben und sich nicht in ja unpolitische Themen flüchten?
1: Definitiv, das wird auch wichtiger denn je sein. Und ich merke das ja auch am Zuspruch bei also alle Veranstaltungen, wo es um solche Themen geht. Also es ist natürlich vor allem dann der Sachbuchbereich, haben einen enormen Publikumszuspruch. Das Bedürfnis nach Austausch, nach Argumentation ist enorm groß und wird künftig noch größer werden.
0: Der Leiter des Literaturhauses Halle, Alexander Suckel, war das live hier im Deutschlandfunk. Wir haben gesprochen über die Wahl des ersten Landtagspräsidenten der AfD dort im Bundesland. Herr Suckel, ich danke Ihnen für dieses Gespräch und schöne Grüße nach Halle.
1: Dankeschön, danke Ihnen.

0: Die Terroranschläge der Hamas vom 7. Oktober 2023, vor genau 3 Jahren, fanden sie statt mit allen ihren Folgen. Wir haben bereits ausführlich darüber berichtet. Auch die Auswirkungen auf jüdisches Leben in Deutschland waren erheblich und sind es noch heute. Zum Gedenken an den Terrorüberfall findet heute Nachmittag in Berlin-Mitte eine zentrale Kundgebung mit Bundesinnenminister Dobrindt statt. Am Abend wollen dann anti-israelische Gruppierungen in der Hauptstadt demonstrieren. Sebastian Engelbrecht.
1: Der Aufruf zeigt einen Bagger, der den Grenzzaun zwischen dem Gazastreifen und Israel durchbricht, wie es am 7. Oktober 2023 im Auftrag der Hamas geschah. Das Massaker, bei dem Hamas-Terroristen 1200 Menschen, vor allem jüdische Israelis, ermordeten, wird als legitimer palästinensischer Widerstand dargestellt und verherrlicht. Zu erwarten sind Töne wie diese bei einer anti-israelischen Demonstration am 29. August in Berlin.
2: Zionisten haben einen Staat auf Palästinas Land gegründet. Es ist ein Genozidstaat, weil es ein Besatzungsstaat.
1: Zu den gängigsten Forderungen in der Szene gehört der öffentliche Wunsch, Zionisten zu töten. Death to Zionists, also Zionisten oder Israelis, gemeint sind jüdische Israelis. Konsequenzen haben solche Rufe auf Berlins Straßen in den seltensten Fällen. Wie auch die Verherrlichung von Terror, gefunden auf einem Aufkleber in einem Laden in Berlin-Kreuzberg im September dieses Jahres. Er zeigt Yahya Sinwar, den Hamas-Funktionär und Organisator des Massakers vom 7. Oktober. Julia Kopp von der Recherche- und Informationsstelle Antisemitismus, kurz RIAS, über Terrorverherrlichung in Berlin.
3: Das ist ein Sticker, da ist dann ein Bild von Yahya Sinwar drauf und da steht dann King of October, 7 October 23, the hero. Und dann auch der Name Yahya Sinwar ist darauf abgebildet. Das sind eindeutige Verherrlichungen von Yahya Sinwar, Glorifizierung.
1: Der Aufkleber wurde der Recherchestelle RIAS gemeldet, wie auch die Toilettenparole Glory to the Martyrs, Ruhm den Märtyrern. Mit eindeutigem Bezug auf die Terroristen, die am 7. Oktober israelische Zivilisten überfielen. RIAS zählte im vergangenen Jahr besonders viele, nämlich 245 Fälle terrorverherrlichender antisemitischer Äußerungen. Aber damit nicht genug.
3: Dass wir neben diesen Terrorverherrlichungen auch Vorfälle haben, die ganz gezielt auch zum Tod an Juden und Jüdinnen aufrufen, wie zum Beispiel die Schmiererei im April in Mitte, Kill All Jews, oder auch andere Vorfälle wie im März in Pankow, die sich auch gezielt gegen Juden und Jüdinnen richten, da zum Beispiel eine Person auf dem Bahnsteig Scheiß Juden gerufen.
1: Verglichen mit der Zeit vor dem 7. Oktober 2023 hat sich die Zahl antisemitischer Vorfälle in Berlin mehr als verdoppelt. 2022 lag sie bei 848, 3 Jahre später, also im vergangenen Jahr, bei 2197, wie Julia Kopp berichtet. Auch ein Mitglied der Berliner Linkspartei trat mit einer antisemitischen Parole in der Öffentlichkeit auf. Hanna Bruns von der Landesarbeitsgemeinschaft Palästina-Solidarität beschwor am 30. August 2025 auf dem Potsdamer Platz in Berlin das Ende des jüdischen Staates.
4: Die Befreiung Palästinas endet nicht, wenn das Westjordanland befreit ist. Die Befreiung Palästinas endet dann, wenn Tel Aviv wieder in der Hand von Palästina liegt.
1: Gegen Bruns liegt der Berliner Linken wegen dieser und anderer Äußerungen allerdings ein Antrag auf Parteiausschluss vor. Das Klima, das auf den Straßen Berlins seit dem 7. Oktober herrscht, hat sich verändert. Für viele Jüdinnen und Juden ist es ein Grund, darüber nachzudenken, ob Berlin der richtige Ort für sie ist, wie der Antisemitismusbeauftragte der jüdischen Gemeinde Sigmund Königsberg weiß.
5: Viele machen sich Gedanken, wie die Zukunft aussieht. Ich weiß auch von Personen, die auch schon Berlin verlassen haben oder die das vorhaben.
1: In einer Stadt, in der der Terror des 7. Oktober öffentlich verherrlicht wird, wollen sie nicht leben.
0: Der 7. Oktober, die Terroranschläge der Hamas, sie jähren sich zum 3. Mal und in Berlin finden heute Kundgebungen dazu statt. Mehr dazu war das von Sebastian Engelbrecht.

In wenigen Sekunden wird es 8.30 Uhr, dann folgen die Nachrichten hier im Deutschlandfunk. Danach blicken wir nochmal in die Welt der Wirtschaft und zwar zu folgendem Thema: Porsche stellt eine neue Strategie vor.

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1: 8.30 Uhr, die Nachrichten. Die Vizevorsitzende der SPD-Fraktion im Bundestag, Esther, hat dafür geworben, mit der heutigen Sitzung des Koalitionsausschusses Vertrauen zurückzugewinnen. Der Streit in der Regierung sei zu laut und die Arbeit laufe zu ruckelig, sagte sie im Deutschlandfunk. Esther betonte, die Gesetzentwürfe zu den geplanten Reformen seien hochkomplex und brauchten Zeit. Zum ersten Mal seit gut 3 Monaten kommen am Abend die Spitzen von Union und SPD im Koalitionsausschuss zusammen. Dabei soll über den weiteren Reformkurs beraten werden. Zu den wichtigsten Punkten gehören die Themen Rente, Steuern, Pflege und Arbeitsmarkt. Bei der Ausgestaltung der Vorhaben gibt es Uneinigkeit in der Koalition. Anlass für Diskussionen dürfte auch die Wahl des AfD-Politikers Rausch zum Landtagspräsidenten in Sachsen-Anhalt bieten. Angesichts der Spionagevorwürfe gegen den früheren BND-Chef Hanning verlangt der Vorsitzende des Parlamentarischen Kontrollgremiums Henrich Mann Konsequenzen. Was die Kontrolle der Nachrichtendienste angehe, lägen viele Ideen auf dem Tisch, sagte der CDU-Politiker im Deutschlandfunk. Es gelte, kaputtes Vertrauen wiederherzustellen. Zugleich warnte Henrich Mann vor voreiligen Schlüssen. Die deutschen Nachrichtendienste hätten einen verlässlichen Ruf in der Welt. Kein Dienst sei vor solchen Geschehnissen gefeit, meinte Henrich Mann. Hanning soll heute einem Ermittlungsrichter des Bundesgerichtshofs vorgeführt werden. Dieser soll entscheiden, ob er in Untersuchungshaft kommt. Dem Ex-BND-Chef wird vorgeworfen, nach seiner Amtszeit geheime Dokumente für eine private Beratertätigkeit genutzt zu haben. In einem Fall soll er eine Analyse für einen Mitarbeiter eines ausländischen Nachrichtendienstes erstellt haben. In Israel wird der Opfer des Hamas-Überfalls vor 3 Jahren gedacht. Am Gedenkort des Nova-Musikfestivals im Süden des Landes hielten die Anwesenden eine Schweigeminute ab. Allein dort waren 370 Menschen getötet und zahlreiche Geiseln genommen worden. Landesweit sind heute mehrere Gedenkveranstaltungen geplant. Am 7. Oktober 2023 hatten Kämpfer der Hamas rund 1.200 Menschen getötet. 251 waren in den Gazastreifen verschleppt worden. Der terroristische Überfall löste den Gazakrieg aus. Die von der Hamas kontrollierte Gesundheitsbehörde im Gazastreifen beziffert die Zahl der Toten durch die israelischen Angriffe auf mehr als 74.000. Der Generalsekretär der Welthungerhilfe, Mogge, verwies auf die prekäre Lage der Bevölkerung im Gazastreifen. 90% der Menschen seien notdürftig in Zeltstädten untergebracht, sagte er im Deutschlandfunk. Eine ausgewogene Ernährung sei nicht möglich. Frisches Gemüse und Obst seien absolute Mangelware. In Australien ist ein früherer Bischof wegen sexuellen Missbrauchs von 2 jungen indigenen Männern zu 6,5 Jahren Haft verurteilt worden. Eine Geschworenenjury in Westaustralien hatte den 76-Jährigen wegen einer Vergewaltigung und 12 Fällen von sexueller Nötigung für schuldig befunden. Die Fälle hatten sich zwischen 2008 und 2019 in seiner abgelegenen Diözese an der Nordwestküste ereignet. Die Staatsanwaltschaft warf dem Angeklagten vor, für die Taten junge indigene Männer mit Alkohol und Zigaretten, die aus Kirchengeldern bezahlt worden seien, in sein Haus gelockt zu haben. Der ehemalige Bischof gilt als einer der ranghöchsten katholischen Würdenträger weltweit, gegen den Vorwürfe wegen sexuellen Missbrauchs erhoben wurden. Er war 2020 zurückgetreten. Die Schwedische Akademie der Wissenschaften gibt am Mittag in Stockholm bekannt, wer den Nobelpreis für Chemie erhält. Im vergangenen Jahr waren 3 Wissenschaftler aus Japan, Jordanien und Großbritannien ausgezeichnet worden. Morgen wird dann der Nobelpreis für Literatur verkündet und am Freitag der Friedensnobelpreis. Den Abschluss bildet die Bekanntgabe der Auszeichnung für Wirtschaftswissenschaften am Montag. Verliehen werden die Auszeichnungen am 10. Dezember, dem Todestag des Preisstifters Alfred Nobel. Das Wetter. Nach Nebelauflösung verbreitet heiter im Norden und später auch im Westen dichtere Wolken, mitunter etwas Regen. Höchstwerte im Norden 17 bis 23, sonst 20 bis 26 Grad. Morgen bewölkt mit Regen, in der Nordwesthälfte im Tagesverlauf Übergang zu wechselnder Bewölkung mit Schauern und vereinzelten Gewittern. Temperaturen 13 bis 20 Grad mit den höheren Werten im Osten. Das waren die Nachrichten.
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2: Genau, 8.35 Uhr ist es. Wir schauen jetzt nochmal auf die Wirtschaft und speziell auf Porsche. Der Sportwagenbauer, der hatte zuletzt zu kämpfen mit sinkenden Absatzzahlen in China, einer geringen Nachfrage nach Elektromodellen und wie alle Autobauer mit US-Zöllen. Seit Anfang des Jahres hat Porsche nun einen neuen Chef, Michael Leiters heißt er. Und er hat einen Plan, wie er Porsche raus aus der Krise führen will. Heute wird Leiters das den Investoren erklären. Frage dazu an Eva Bahner. Wie sieht der Plan denn aus? Sie haben ihn schon, oder?
3: Also grob habe ich ihn. Es geht darum, die Wettbewerbsfähigkeit des Konzerns wieder zu stärken. Dazu gehört, bei den Kosten zu sparen, auch beim Personal. Insgesamt sollen bei Porsche rund 9.000 Jobs wegfallen bis 2035. Das sind 30%, und das ist auch bereits beschlossen. Ein Großteil davon auch im Management, und betriebsbedingte Kündigungen sind allerdings bis Ende 2035 ausgeschlossen. Aber auch das Geschäftsmodell soll sich ändern. Die Attraktivität der Marke Porsche soll gesichert werden, und das will der neue Porsche-Chef Michael Leiters so erreichen.
4: Das heißt, dass wir, um unsere Ergebnisse zu erzielen, nicht Fahrzeuge in den Markt drücken, sondern dass wir immer weniger Fahrzeuge anbieten am Markt, als vom Kunden wirklich gefordert werden. Ganz wichtig ist, dass man nicht einfach nur über Preiserhöhungen sprechen kann, sondern man muss vor allen Dingen mal den Wert eines Fahrzeuges sehen. Und der definiert sich eben über die Begehrlichkeit, die ein Fahrzeug beim Kunden erzeugt.
3: Also es soll in Zukunft weniger um Masse gehen. Auch die Anzahl der Modellvarianten soll sinken. Der Fokus soll auf Fahrzeugen liegen mit besonders hoher Rendite. Luxus steht also wieder im Vordergrund. Und die neue Strategie hat Porsche auch Sportwagenschmiede 35 getauft. Porsche investiert inzwischen ja auch wieder viel Geld in Verbrennermodelle. Der frühere Porsche-Chef Oliver Blume hat ja vor seinem Weggang noch radikal umgeschwenkt und die Elektrostrategie des Sportwagenbauers gestoppt. Und der neue Chef Leiters, der setzt das fort und will Porsche nun noch schlanker, effizienter und auch exklusiver aufstellen und so eben Investoren, Anlegerinnen und Anleger überzeugen. Sicherlich auch ein Thema heute an der Börse. Und der DAX, der wird zum Start heute erstmal niedriger erwartet. Gestern gab es noch ein Plus von 0,8% und der Schlussstand lag bei 25.449 Punkten.
2: Porsche stellt also eine neue Strategie vor, die dann das Unternehmen aus der Krise führen soll. Eva Bahner, schönen Dank.

0: 8.38 Uhr ist es am 7. Oktober 1996. Da ging der US-Nachrichtensender Fox News auf Sendung, heute vor 30 Jahren also. Viele sagen, dass der Sender die Polarisierung in den USA maßgeblich mit vorangetrieben hat und dass er Donald Trump ins Amt geholfen habe. Darüber kann ich jetzt sprechen mit meinem Kollegen Sören Brinkmann aus unserer Medienredaktion. Bei mir im Studio jetzt hier, also vor 30 Jahren, da wurde Fox News gegründet. Welche Rolle spielt der Sender denn heute in den USA?
1: Ja, unter den Nachrichtensendern in den USA sicherlich die größte oder ganz bestimmt die größte. Dort wird ja oft von den Big Three gesprochen, den großen Dreien, wenn es um die reinen Nachrichtenkanäle geht. Also neben Fox News noch CNN, MS Now, bis vor einem Jahr noch bekannt als MSNBC. Und unter denen hat Fox News mit Abstand die größte Reichweite gegründet. 1996, Sie haben es angesprochen, damals von Rupert Murdoch. Und nach dem Erfolg der rechtskonservativen Talkradios, da sollte damals auch im Fernsehen so ein rechtskonservativer Nachrichtenkanal entstehen. Und, das muss man sagen, der Plan, die politische Meinungsbildung zu prägen oder auch mit Polarisierung, Zuspitzung, Meinung vorzugeben. Dieser Plan ist in den vergangenen 30 Jahren aufgegangen, ein bisschen als Gegenmodell zu den als liberal wahrgenommenen Medien. Und damit ist Fox News dann ja auch der Sender geworden, der sicher den Erfolg von Donald Trump mit möglich gemacht hat. Seine beiden Wahlsiege, die wären ohne Fox News wohl kaum so denkbar gewesen. Und diese Loyalität gegenseitig, die hält ja auch an.
0: Obwohl es auch zuletzt immer wieder Spannungen gab zwischen Trump und Fox, trotzdem gilt er ja weiterhin als Trumps Haussender. Was macht denn diese enge Beziehung genau aus?
1: Ja, diese Verbindung zwischen Trump und Fox News, die wird immer wieder als symbiotisch beschrieben, was es wahrscheinlich ganz gut trifft. Trump brauchte gerade, als er in die Politik gewechselt ist, die Reichweite und immer noch kann er sich weitgehend auf die wohlwollende Berichterstattung verlassen. Und auf der anderen Seite hat Fox News lange profitiert von Donald Trumps Auftritten mit Rekordeinschaltquoten. Fast schon legendär sind ja auch die Anrufe von Donald Trump bei Fox and Friends in der Morning Show des Senders. Da lässt er sich gerne dann live reinschalten. Zum Beispiel einer der jüngsten Anrufe im Juli war das, da nachdem Senator Lindsey Graham gestorben war. Da hat Trump dann 20 Minuten Sendezeit ein bisschen erzählt, wie seine Beziehung zu Lindsey Graham war. Dann aber vor allem auch Drohungen Richtung Iran geschickt und seine Sicht auf die Welt ganz ohne Widerspruch ausgebreitet. Auf dem Sender dann also wirklich ohne journalistische Distanz und vielleicht mit ein paar Gefälligkeitsfragen. Und da fällt übrigens dann auch von den Moderatoren dann mal so ein Satz wie: Gott hat einen Plan für Sie, Mr. President. Und dieses Wohlwollen, das zeigt sich dann eben auch in persönlichen Beziehungen.
0: Da gibt es ein aktuelles Beispiel. In dieser Woche wurde bekannt, dass Karen Levitt, bis vor kurzem noch Pressesprecherin im Weißen Haus, zu Fox News wechselt. Was ist denn ihre neue Aufgabe?
1: Ja, Levitt war jetzt seit Beginn der aktuellen zweiten Amtszeit von Donald Trump Pressesprecherin im Weißen Haus. Übrigens die jüngste bislang in dieser Funktion. 29 ist sie jetzt. Und sie soll künftig authentische und pointierte Einblicke liefern, so heißt es von Fox. Solche Einblicke aus dem Weißen Haus, die bringt sie natürlich mit. Und ja, sie tritt bald in verschiedenen Formaten als Kommentatorin auf. Welche Linie sie da vertritt, das ist wohl recht erwartbar. Donald Trump hat sie noch kürzlich als seine vertrauteste oder eine seiner vertrautesten Mitarbeiterinnen bezeichnet. Sie hat im Weißen Haus auch immer eine sehr aggressive Kommunikationsstrategie gefahren gegenüber den Medien. Ja, und wenn es um den direkten Draht geht, da muss man sagen, schon die frühere Pressesprecherin von Trump, die ist 2021 zu Fox direkt gewechselt. Und einer der ganz prominenten Meinungsmacher bei Fox, Sean Hannity, der gehörte schon zu den ganz frühen Trump-Unterstützern, war auch im Wahlkampf aktiv. Ein ehemaliger Fox-Moderator ist inzwischen Verteidigungsminister unter Trump, Pete Hegseth. Der Verkehrsminister, der war auch bei Fox. Also da sind wirklich viele enge Beziehungen. Man muss sagen, das gibt es auch im anderen politischen Lager, aber hier fällt einfach diese Vielzahl schon sehr auf.
0: Heute vor genau 30 Jahren ging Fox News auf Sendung, also der Haussender im Prinzip von Donald Trump. Hintergründe waren das von Sören Brinkmann aus unserer Medienredaktion. Schönen Dank.
1: Gerne.
0: In Berlin, da tritt heute der Koalitionsausschuss zusammen. Die Stimmung in der Koalition, die ist bescheiden. Katharina Hamburger berichtet.
2: Die Koalitionspartner treffen sich grundsätzlich monatlich zu Koalitionsgesprächen im Koalitionsausschuss. So hat es Schwarz-Rot im Koalitionsvertrag formuliert. Der Ausschuss sollte weg vom Kriseninstrument hin zu einem für einen regelmäßigen Austausch. Mittlerweile geht es aber doch recht häufig um das Glätten von Wogen. Auch heute Abend dürfte das nicht anders sein. Unionsfraktionschef Thorsten Frey versuchte gestern allerdings, ein wenig die Spannung herauszunehmen.
3: Deswegen darf man die Koalitionsausschüsse, so wie wir sie betreiben, nämlich im Monatsrhythmus, auch nicht überhöhen.
2: So Christdemokrat Frey. Es dürfte dennoch einiges zu besprechen geben, was sich in den vergangenen Wochen aufgestaut hat. Vor allem im persönlichen Miteinander der Koalitionäre. SPD-Fraktionschef Matthias Miersch spricht deshalb davon, dass er nicht von großen Entscheidungen am Abend ausgeht, sondern vielmehr von einer ehrlichen Aussprache.
4: Ich glaube, dass in solchen Zeiten die Atmosphäre mindestens genauso wichtig ist wie Beschlüsse. Uns mangelt es überhaupt nicht an Beschlüssen. Da haben wir das, glaube ich, geleistet, was ein Koalitionsausschuss leisten muss und kann. Aber es gilt jetzt vor allen Dingen, das Ganze ins parlamentarische Verfahren zu bekommen und dort zu beraten.
2: CSU-Landesgruppenchef Alexander Hoffmann sieht das Treffen von Fraktions-, Partei- und Regierungsspitzen als Gelegenheit, mal alles übereinander zu legen.
5: Weil wenn man dann merkt, bis man dann ein Gesetz durch den Bundestag hat, womöglich unter Einbindung des Bundesrates, am Ende dann noch schauen muss, dass es im Haushalt abgebildet ist, wir das womöglich noch verknüpfen mit einer Steuer, ist es so, dass die Räder ineinander greifen müssen.
2: Meint der christsoziale Hoffmann. Bei diesen Rädern hatte man in den vergangenen Tagen jedoch häufig den Eindruck, da ist einiges an Sand im Getriebe. So schaffte es der Gesetzentwurf zur finanziellen Stabilisierung der Pflegeversicherung von CDU-Gesundheitsminister Carsten Linnemann nur kurz vor knapp ins Kabinett, weil die SPD noch Änderungsbedarf sah. Beim Entwurf zur Zuckersteuer von SPD-Finanzminister und Vizekanzler Lars Klingbeil legte das Kanzleramt öffentlich ein Veto ein. Anfang vergangener Woche soll sich auch der Bundespräsident bei den Ministern Klingbeil und Dobrindt gemeldet haben und redete beim Festakt am 3. Oktober der Koalition noch einmal öffentlich ins Gewissen. Und dann ist da noch der große Block der Rentenreform. Gerade die Union drückt hier aufs Tempo. Aber nicht nur Atmosphäre und Reformen dürften heute Abend auf der Tagesordnung stehen. Die SPD will auch über die Konstituierung des Landtages in Sachsen-Anhalt sprechen, bei der Kandidat der AfD für den Landtagspräsidenten mit 4 Stimmen mehr gewählt wurde, als BSW und AfD zusammen haben. Die beiden Parteien haben sich vorher abgesprochen. Nun steht der Verdacht im Raum, dass diese 4 zusätzlichen Stimmen aus den Reihen der CDU-Fraktion kommen.
0: Der Bericht war das von Katharina Hamberger. Nach der Wahl des AfD-Abgeordneten Rausch zum Landtagspräsidenten in Sachsen-Anhalt sagte die SPD-Fraktionsvize Wiebke Ester im Deutschlandfunk, die CDU lasse eine klare Abgrenzung gegenüber der AfD vermissen.
6: Wir sehen jetzt schon beim Landtagspräsidenten, dass er gleichzeitig Generalsekretär bleiben will. Das heißt, wir haben auch bei der AfD in Sachsen-Anhalt jetzt schon deutlich die Situation, das Staatsamt, was jetzt einem per Wahl zugestanden wurde, nicht angemessen ausgefüllt wird. Und wenn es noch einen letzten Beweis gibt, dass man der AfD diese Staatsämter nicht geben darf, dann ist das damit, gestern Abend hat sich das gezeigt. Und darum erwarte ich, dass all diejenigen, die Demokratinnen und Demokraten sind, dazu zähle ich die CDU, die auf dem Boden des Grundgesetzes ihre politische, demokratische Arbeit machen, nicht mitwählen und dieser Person nicht nur eine Enthaltung, sondern keine Stimme geben.
0: Nach der Wahl des Landtagspräsidenten in Sachsen-Anhalt macht sich der Leiter des Literaturhauses Halle, Alexander Suckel, Sorgen um den Einfluss der AfD auch im Kulturbereich. Er sagte im Deutschlandfunk.
7: Das Klima ist natürlich wird ein anderes sein. Darauf haben sich Kulturinstitutionen schon vor über einem halben Jahr hier in Sachsen-Anhalt verständigt, haben auch ein Netzwerk gegründet, sind darauf vorbereitet, dass vor allem erstmal die großen Institutionen, die Stiftungen, die Theater, die halt sehr viel Landesmittel bekommen, da im Fokus stehen, wie auch der öffentlich-rechtliche Rundfunk, wie auch die Kirchen und andere Institutionen, ist offenkundig, aber dass das Klima definitiv rauer wird und dass auch so ein eher kleineres Haus wie ein Literaturhaus davon nicht unbeeinflusst sein wird, das ist klar.
0: Der terroristische Überfall der Hamas auf Israel mit mehr als 1200 Toten und rund 250 Geiseln heute vor 3 Jahren markiert auch den Beginn des Gazakriegs. In dessen Verlauf beklagt die palästinensische Seite zehntausende Todesopfer. Felicitas Böselager.
8: Dieses Jahr gedenkt Israel dem Terror zum ersten Mal, nachdem alle Geiseln befreit wurden. Sie kamen kurz nach dem vergangenen Jahrestag frei. Seitdem herrscht im Gazastreifen eine, wenn auch brüchige, Waffenruhe. Bei einer Veranstaltung Anfang der Woche in Jerusalem sagte Israels Premierminister Benjamin Netanyahu, es werde in Zukunft keine Herrschaft der Hamas im Gazastreifen geben. In Israel finden heute den ganzen Tag an vielen verschiedenen Schauplätzen des Terrors Gedenkveranstaltungen statt.
0: Im Gazastreifen war gerade erst Matthias Mogge, Generalsekretär der Deutschen Welthungerhilfe. Er warnte in dieser Sendung vor einer Verschärfung der humanitären Lage im kommenden Winter.
9: Es gibt das sogenannte National Committee for the Administration of Gaza, eine technokratische Art von Regierung, die Teil des Trumpschen Peace Plans ist. Ich habe aber noch nicht irgendwie gesehen, dass da irgendwie was von Wiederaufbau zu sehen ist. Es fehlt an großen Maschinen, um die Trümmer wegzuräumen. Und es wird wahrscheinlich viele, viele Jahre dauern, bis ja dort wieder wirklich Wiederaufbau zu erkennen ist. Ich hoffe aber, dass es sehr, sehr bald Zeichen gibt, weil die Menschen in Gaza brauchen diese Hoffnung, dass es irgendwie weitergeht. Es steht jetzt wieder ein Winter bevor in den Zelten und das ist schrecklich und sehr, sehr bedrückend.
0: Angesichts der Spionagevorwürfe gegen den früheren BND-Chef August Hanning verlangt der Vorsitzende des Parlamentarischen Kontrollgremiums Mark Henrichmann von der CDU Konsequenzen. Er sagte im Deutschlandfunk:
10: Das Problem ist ja nicht, dass wir über Informationen reden, die Herr Hanning mitgenommen hat, sondern dass er eben noch in den Dienst hinein versucht hat, offenbar jemanden zu finden, der ihm Informationen zuliefert. Der zweite Punkt ist dann eben, dass es ja eigentlich schon jetzt Geheimschutzregeln gibt, wo ein hochrangiger Beamter, nicht nur Dienstechefs, eigentlich keine sensiblen Auskünfte aus seiner Tätigkeit verarbeiten darf. Also es gibt ja da eigentlich Gesetze, deswegen reden wir ja auch über den Verdacht des Landesverrates. Und da muss man schauen, wenn ich Gesetze will und vorsätzlich umgehen will, dann kann ich das. Dann ist es vielleicht auch eher eine Frage der Konsequenz, dass man auch vielleicht regelmäßiger auch mit Leuten in Kontakt tritt, gerade wenn man weiß, dass sie da Kontakte haben ins dienstliche Umfeld.
0: Mark Henrichmann von der CDU war das hier im Deutschlandfunk. Und damit gehen die Informationen am Morgen auch zu Ende mit ein paar Takten Musik. Nach uns die Presseschau und nach den Nachrichten das Kalenderblatt und Europa heute mit meiner Kollegin Katrin Michaelsen. Am Mikrofon verabschiedet sich Dirk-Oliver Heckmann im Namen des gesamten Teams. Schönen Dank fürs Zuhören und Ihnen einen schönen Tag noch.
11: Uhr 50, Sie hören die Presseschau im Deutschlandfunk. Themen sind der Angriff der Hamas auf Israel vor 3 Jahren, der Spionageverdacht gegen den früheren BND-Chef Hanning und die Wahl des AfD-Politikers Rausch zum Landtagspräsidenten in Sachsen-Anhalt. Für den Tagesspiegel ist dies, Zitat, der nächste historische Einschnitt in der bundesdeutschen Geschichte. Die in Sachsen-Anhalt als gesichert rechtsextrem eingestufte AfD stellt seit gestern erstmals einen Landtagspräsidenten. Der seit Jahren nicht nur bei Wahlen spürbare Rechtsruck kommt damit für das ganze Land sichtbar in der Mitte der Parlamente an. Und die von den anderen Parteien errichtete Brandmauer fällt krachend in sich zusammen. Konstatiert der Berliner Tagesspiegel. Der gestrige Tag sei eine Zäsur für Sachsen-Anhalt und für Deutschland insgesamt, heißt es in der Volksstimme aus Magdeburg. Erstmals seit den 1930er Jahren hat der Politiker einer als rechtsextrem eingestuften Partei wieder den Posten eines Landtagspräsidenten inne. Die Abstimmung sagt zugleich einiges über die übrigen Fraktionen, allen voran die CDU. Die Ankündigung von Fraktionschef Sven Schulze, dass sich die CDU bei der Präsidentenwahl enthalten werde, hat offensichtlich nicht gehalten. Schulzes Ankündigung, kein CDUler werde AfD-Mann Ulrich Siegmund zum Ministerpräsident wählen, ist damit so gut wie wertlos, hebt die Volksstimme hervor. Die Märkische Oder-Zeitung blickt zurück in die Geschichte Deutschlands und fragt besorgt: Ist das nun das Fanal, der große Bruch, gar eine Parallele zur Wahl des ersten NSDAP-Landtagspräsidenten vor 96 Jahren im Braunschweigischen Landtag, der den Grundstein legte für die spätere Gleichschaltung und schließlich für die Abschaffung der Landtage im Jahr 1934? Auch wenn Teile der Opposition die Lehren der Geschichte warnend beschworen, wird man die Beantwortung dieser Frage abwarten müssen. Zunächst handelt es sich bei der Wahl Rauschs um die Umsetzung der demokratischen Wahlentscheidung der Bevölkerung. In der täglichen Arbeit wird sich zeigen, wie ernst Rausch sein Versprechen nimmt, sein Amt parteiübergreifend zu führen, erklärt die Märkische Oder-Zeitung aus Frankfurt an der Oder. Das Magazin Cicero ist der Ansicht: Für die AfD in Sachsen-Anhalt war diese Wahl bloß das Präludium, das Vorspiel. Wirklich entscheidend wird es im Dezember. Dann will sich Ulrich Siegmund zum ersten AfD-Ministerpräsidenten wählen lassen. Schon jetzt ist er sich sicher, dass er eine absolute Mehrheit erreichen wird. Da das BSW eine Unterstützung Siegmunds

Boykotts der AfD. Doch zwischen den beiden Parteien bestehen zahlreiche grundlegende Differenzen. Eine davon betrifft die Haltung zu Russland. Während die AfD in Russland einen Geschäftspartner der Bundesrepublik sieht, betrachtet die CDU um Merz das Land als Feind. Vermerkt die Nezavissimaya Gazeta aus Moskau. Zum nächsten Thema. Wegen Spionageverdachts ist der frühere BND-Chef Hanning festgenommen worden. Die Unsicherheitsbehörde überschreibt die Süddeutsche Zeitung ihren Kommentar und führt fort: Die Affäre Hanning darf die Öffentlichkeit und vor allem die Politik, die für die Kontrolle dieses und weiterer Geheimdienste zuständig ist, gerne daran erinnern, dass gerade dort Vertrauen und Verlässlichkeit die Basis von allem sind. In Zeiten von hybriden Angriffen und realen Kriegen hat das Image von Sicherheitsbehörden enorm gewonnen. Ihr Wunsch nach mehr Befugnissen stößt auf großes Verständnis. Nur, wenn all das Ausspionieren dazu führt, dass Deutschland nicht sicherer wird, sondern die Sicherheit von Geld- und geltungssüchtigen Ego-Agenten unterminiert wird, braucht der Bundesnachrichtendienst nicht mehr Freiheiten, sondern mehr Kontrolle, meint die Süddeutsche Zeitung. Für die Lausitzer Rundschau steht fest: Im Fall August Hanning sind viele Fragen offen, doch schon jetzt wirft er kein gutes Licht auf den BND. Hannings früherer Büroleiter soll über Jahre geheime Dokumente abgezweigt haben, die Hanning dann offenbar gewinnbringend verkaufen wollte. Auf die Schliche kam der Geheimdienst ihm aber nicht selbst, sondern die Polizei. Wer glaubt, die Sache sei halb so schlimm, weil sie einen ehemaligen betreffe, der täuscht sich. Die Auswirkungen können gravierend sein. Wenn Geheimdienste von verbündeten Staaten nur den Verdacht haben, dass ihre Erkenntnisse beim BND nicht sicher sein könnten, werden sie diese kaum mehr mit Deutschland teilen, warnt die Lausitzer Rundschau aus Cottbus. Vom tiefen Fall eines Mannes spricht der Reutlinger Generalanzeiger. Die tieferen Gründe für den Landesverrat des einstigen Spitzenbeamten sind letztendlich auch egal. Richtig ist, dass erste Oppositionspolitiker für die Zeit nach dem Ausscheiden von Spitzenbeamten aus dem Staatsdienst strengere Regeln fordern. Denn es kann nicht angehen, dass ein ehemaliger Geheimdienstchef fortan als Unternehmer und Sicherheitsberater von sich reden macht und in leitender Position in einem umstrittenen Sicherheitskonzern mit Sitz in der Schweiz arbeitet. Dafür sind die Zeiten zu unsicher, das Interesse ausländischer Nachrichtendienste an sensiblen Informationen einfach zu hoch, unterstreicht der Reutlinger Generalanzeiger. Abschließend zum Angriff der Hamas auf Israel am 7. Oktober vor 3 Jahren. Die Nürnberger Nachrichten notieren: Die Hamas hat Israel genau dahin manövriert, wo sie das Land haben will. International zusehends isoliert, von vielen gehasst und zum Paria gestempelt. Den Krieg der Bilder hat Israel auf jeden Fall verloren. Das liegt vor allem an Dauerpremier Netanyahu, der sich auf einen verhängnisvollen Pakt mit den Ultrarechten eingelassen hat, um selbst an der Macht bleiben zu können. Die Minister Ben-Gvir und Smotrich führten das Land auf einen gefährlichen Weg, stützen radikale Siedler und Ultraorthodoxe, die von einem größeren Israel nicht nur träumen, sondern versuchen, es mit Gewalt zu erkämpfen. Ein Kurs, der Kompromisse oder gar Frieden noch aussichtsloser macht, kommentieren die Nürnberger Nachrichten. Die Zeitung Manila Times aus den Philippinen stellt heraus: Es ist wichtig, nicht den Staat Israel und seine Bevölkerung dafür verantwortlich zu machen, was am 7. Oktober 2023 geschehen ist. Trotzdem muss man die gewaltsamen und genozidalen Handlungen der aktuellen Regierung verurteilen. Netanyahus Regierung hat den Palästinensern großes Leid angetan, aber auch dem israelischen Staat und Volk geschadet. Die Wirtschaft hat Schaden erlitten. Die Menschen in Israel sind noch unsicherer, als sie vor den tragischen Ereignissen des 7. Oktober waren. Israel muss die Kampagne der Zerstörung beenden und eine Zwei-Staaten-Lösung akzeptieren, wenn es die Welt nicht noch tiefer in den Konflikt im Nahen Osten hineinziehen will, unterstreicht die Manila Times. Die israelische Zeitung Haaretz betont: Israel steht an einem existenziellen Abgrund. In dieser Situation gibt es keine diplomatischen Abkommen, keine Versöhnung, keinen Frieden und keine diplomatische Kreativität. Generationen von Komikern haben gesagt: Haltet euch an eurer Verzweiflung fest, ihr werdet sie später noch benötigen. Aber die Verzweiflung ist aufgebraucht. Also wäre Hoffnung vielleicht

0: die einzige Alternative? Fragt Herr Aretz aus Tel Aviv zum Ende der Presseschau. Die Redaktion hatte Ingrid Tramm. Sprecher war Jonathan Springer.
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7: Die Nachrichten. Die Wahl des AfD-Politikers Rausch zum Landtagspräsidenten in Sachsen-Anhalt sorgt im Bund für Unruhe in der schwarz-roten Regierungskoalition. Die SPD-Fraktionsvize im Bundestag Esther sagte im Deutschlandfunk, es dürfe nicht sein, dass gesichert rechtsextremen Parteien zur Macht verholfen werde. Es brauche eine klare Abgrenzung zur AfD. Stattdessen habe die CDU gestern mit, wie sie sagte, Rumeiern reagiert. Das tue der Demokratie nicht gut und auch der CDU nicht. SPD-Chef Klingbeil sprach angesichts der Stimmen für Rausch von einem Tabubruch und forderte, dass nicht nur das BSW, sondern auch die CDU dringend erklären müsse, wie es dazu kommen konnte. Rausch war gestern gewählt worden. Damit gibt es erstmals einen Parlamentspräsidenten aus den Reihen der in Teilen als rechtsextrem eingestuften AfD. Rausch erhielt 48 Ja-Stimmen. Die BSW-Fraktion hatte angekündigt, ihn zu wählen. Es kamen aber noch 4 Stimmen dazu, deren Ursprung wegen der geheimen Wahl unklar ist. Der Unionsfraktionschef im Bundestag, Frei, hatte es gestern als Spekulation zurückgewiesen, dass CDU-Abgeordnete für Rausch gestimmt haben könnten. In Israel wird der Opfer des Hamas-Überfalls vor 3 Jahren gedacht. Am Gedenkort des Nova Musikfestivals im Süden des Landes hielten die Anwesenden eine Schweigeminute ab. Allein dort waren 370 Menschen getötet und zahlreiche Geiseln genommen worden. Landesweit sind heute mehrere Gedenkveranstaltungen geplant. Am 7. Oktober 2023 hatten Kämpfer der Hamas rund 1200 Menschen getötet. 251 waren in den Gazastreifen verschleppt worden. Der terroristische Überfall löste den Gazakrieg aus. Die von der Hamas kontrollierte Gesundheitsbehörde im Gazastreifen beziffert die Zahl der Toten durch die israelischen Angriffe auf mehr als 74.000. Der Generalsekretär der Welthungerhilfe, Mogge, verwies auf die prekäre Lage der Bevölkerung im Gazastreifen. 90% der Menschen seien notdürftig in Zeltstädten untergebracht, sagte er im Deutschlandfunk. Eine ausgewogene Ernährung sei nicht möglich. Frisches Gemüse und Obst seien absolute Mangelware. Die hohen Energiepreise infolge des Iran-Kriegs werden nach Einschätzung des Internationalen Währungsfonds noch einige Zeit anhalten. Die Deutsche Presseagentur meldet unter Berufung auf ein Redemanuskript von IWF-Direktorin Georgieva, dass selbst wenn der Konflikt bald enden würde, die Preise bis nächstes Jahr wahrscheinlich hoch blieben. Der Preisdruck könne sich zudem weiter verstärken, da die Nachfrage mit dem Beginn der kalten Jahreszeit steige, heißt es weiter. Auch der Einsatz künstlicher Intelligenz treibe die Preise in die Höhe. Der sogenannte Tankrabatt kommt dem IFO-Institut zufolge nicht vollständig bei den Verbrauchern an. Wie das Institut in München mitteilte, gaben die Konzerne beim Dieselpreis in den ersten 5 Tagen seit der Einführung Anfang Oktober von den 17 Cent Steuersenkung je Liter durchschnittlich 15 Cent weiter. Bei Superbenzin E5 waren es demnach durchschnittlich gut 16 Cent und bei Super E10 waren es 15 Cent. Die Forscher kritisierten erneut, dass die Maßnahme wenig zielgenau sei. Haushalte mit geringem Einkommen, kleinen Autos und geringer Kilometerleistung profitierten kaum von der Entlastung. Die Einnahmen der Kommunen aus der Hundesteuer lagen im vergangenen Jahr bei 429,7 Millionen Euro. Wie das Statistische Bundesamt mitteilte, war das nur geringfügig weniger als im Rekordjahr 2024. Im Vergleich zu 2015 betrug der Anstieg demnach 33,4%. Höhere Einnahmen bedeuten den Statistikern zufolge nicht zwangsläufig, dass auch die Zahl der Hunde gestiegen ist. Der Wetterbericht, die Lage. Der Hochdruckeinfluss über Mitteleuropa schwächt sich ab. Eine Kaltfront überquert Deutschland von Westen und führt kühlere Polarluft heran. Die Vorhersage. Nach Nebelauflösung verbreitet heiter im Norden und später auch im Westen dichtere Wolken, mitunter etwas Regen. Höchstwerte im Norden 17 bis 23, sonst 20 bis 26 Grad. Morgen bewölkt mit Regen, in der Nordwesthälfte im Tagesverlauf Übergang zu wechselnder Bewölkung mit Schauern und vereinzelten Gewittern. Temperaturen 13 bis 20 Grad mit den höheren Werten im Osten. Und die weiteren Aussichten: am Freitag von Nordwesten Richtung Donau ausweitender Regen. Im Südosten lange Zeit heiter, 12 bis 18 Grad. Das waren die Nachrichten.
0: Heute vor 25 Jahren begann mit den amerikanisch-britischen Luftangriffen auf Taliban und Al-Qaida der War on Terror. Ein Kalenderblatt von Jürgen Strijak.
8: 11. September 2001, es ist 9.03 Uhr in New York. Bei CNN rast live im Programm das zweite Flugzeug ins World Trade Center. Die Angriffe der Al-Qaida-Terroristen auf die USA an jenem Tag gelten mit fast 3000 Todesopfern als das bis heute folgenschwerste Terrorattentat weltweit. Es löst eine Welle der Solidarität aus, auch in der islamischen Welt. In Kairo wird bei Freitagsgebeten der Opfer gedacht. In einem Teheraner Stadion halten vor Anpfiff eines Fußballspiels die Spieler und 60.000 Zuschauer eine Gedenkminute ab. Eine gute Woche später stellt US-Präsident George W. Bush Forderungen an die Taliban, die der Terrororganisation Al-Qaida, dem eigentlichen Ziel der Amerikaner, in Afghanistan Unterschlupf gewähren.
9: Deliver to United States authorities all the leaders of Al-Qaida.
10: Liefert alle Anführer von Al-Qaida an die USA aus. Schließt unverzüglich alle Terrorcamps im Land und übergebt die Terroristen sowie ihre Unterstützer an die US-Behörden.
11: To appropriate authorities.
8: In der Rede verwendet Bush das erste Mal öffentlich eine Bezeichnung, die die kommenden Jahrzehnte überschatten wird. War on Terror, Krieg gegen den Terror. Keine einzige der Forderungen wird erfüllt. Am 7. Oktober 2001 wendet sich Präsident Bush um Punkt 13 Uhr an die Fernsehzuschauer.
12: The United States military has begun strikes.
10: Auf meinen Befehl hin hat das US-Militär mit Luftangriffen auf Trainingscamps der Terrororganisation Al-Qaida und auf militärische Einrichtungen des Taliban-Regimes begonnen.
8: Die Militäroperation heißt Enduring Freedom, dauerhafte Freiheit. Bei den Luftangriffen der US- sowie der britischen Streitkräfte kommen Marschflugkörperkampfjets B-2-Langstreckenbomber zum Einsatz. Die NATO hatte in den Tagen zuvor einstimmig den Bündnisfall beschlossen. 3 Stunden nach Beginn der Angriffe kündigt Bundeskanzler Schröder die Teilnahme Deutschlands an.
13: Deutschland wird aber ebenso wie Frankreich im weiteren Verlauf seinen Beitrag leisten.
8: 20 Jahre lang wird die Bundeswehr an der Seite der USA in Afghanistan bleiben. Die Angriffe haben gerade begonnen, da meldet sich Al-Qaida-Anführer Osama bin Laden in einem Video zu Wort, das ein Bote im Büro von Al Jazeera in Kabul abgegeben hat. Es ist die erste Videobotschaft des Terroristen, die je ausgestrahlt wurde. Fast alle großen US-Fernsehkanäle unterbrechen ihre Programme und übernehmen Teile davon, die dann im deutschen Fernsehen simultan übersetzt werden.
14: Ich schwöre bei Gott, dem Allmächtigen, Amerika wird niemals die Sicherheit jemals wieder verspüren. Es sei denn, dass wir Sicherheit hier in unserem Land und in Palästina verspüren.
8: Am 7. Dezember fällt die Taliban-Hochburg Kandahar. Die Islamisten gelten als besiegt. Es beginnt die Belagerung des Höhlensystems von Tora Bora, wo das Al-Qaida-Trainingscamp sowie Osama bin Laden vermutet werden. Die US-Fernsehsender überbieten sich mit immer abenteuerlicheren Beschreibungen des Höhlenkomplexes.
15: Es sind mehrstöckige Höhlen mit Schlafzimmern, Büros, Belüftungssystemen, Computer- und Telefonanlagen, tief in den Berg eingegraben. Der Eingang ist groß genug, um mit Lastwagen und sogar mit Panzern hineinzufahren.
8: Eine überdrehte Fantasiewelt, die, wie sich später herausstellt, nichts mit der kargen Höhlenrealität zu tun hatte. Bin Laden entkommt. Erst 9,5 Jahre später wird er in Pakistan von einem US-Spezialteam aufgespürt und erschossen.
16: Our war on terror begins with Al-Qaida.
10: Unser Krieg gegen den Terror beginnt mit Al-Qaida, aber er endet nicht dort, sondern erst, wenn jede Terrororganisation mit globaler Reichweite aufgespürt, gestoppt und besiegt worden ist.
8: Das hat US-Präsident Bush kurz nach den Anschlägen vom 11. September versprochen. 20 Jahre später erobern die Taliban Afghanistan zurück. Der Brown-Universität zufolge kostete der War on Terror bis 2021 den US-Steuerzahler rund 8 Billionen Dollar. Die Kampfhandlungen sollen in 20 Jahren knapp 1 Million Todesopfer gefordert haben, mehr als die Hälfte von ihnen unbeteiligte Zivilisten. Der Krieg gegen den Terror, zu dem ab 2003 auch der Irakkrieg gehörte, gilt als gescheitert. Die Zahl islamistischer Terroristen hat sich seit 2001 vervielfacht, ebenso die anti-amerikanischen Ressentiments in der muslimischen Welt.
0: Jürgen Striak erinnerte an den Beginn der amerikanisch-britischen Luftangriffe auf Taliban und Al-Qaida, heute vor 25 Jahren.
7: 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Hallo. Der 7. Oktober. Für viele Menschen weltweit ist er ein traumatisch aufgeladener Tag. In Europa heute fragen wir nach den Folgen des Hamas-Überfalls und des Gaza-Kriegs für jüdische Menschen in den Niederlanden. Wir schauen aber auch nach Russland. Der 7. Oktober, Geburtstag des Machthabers Wladimir Putin und zugleich Todestag der regimekritischen Journalistin Anna Politkovskaya. Vor 20 Jahren wurde sie in Moskau ermordet. Wofür der Fall Politkovskaya steht und warum es wert ist, daran zu erinnern, dazu gleich mehr.

0: 48 Jahre alt wurde Anna Politkowskaja. Heute, vor 20 Jahren, ist die Journalistin im Aufzug in ihrem Wohnhaus in Moskau mit mehreren Schüssen getötet worden. Wirklich aufgeklärt ist der Mord an ihr bis heute nicht. Politkowskaja hat für die unabhängige Novaya Gazeta recherchiert und geschrieben. Und zwar über Dinge, die viele mächtige Personen lieber unter dem Teppich halten wollten. Es ging um Korruption und um Kriegsverbrechen. Politkowskaja war als Reporterin im Zweiten Tschetschenienkrieg in den späten 90er und frühen Nullerjahren immer wieder vor Ort. Und was sie dort beobachtet hat, hat sie offen und schonungslos beschrieben. Mehrere Anschläge auf ihr Leben, unter anderem einen Giftanschlag, hat sie überlebt. Das Attentat am 7. Oktober 2006 nicht. Darüber sprechen kann ich jetzt mit unserer früheren Russland-Korrespondentin Gesine Dornblüt. Hallo.
1: Guten Morgen.
0: Der Mord an Anna Politkowskaja liegt mittlerweile ja 20 Jahre zurück. Das ist eine lange Zeit. Wir haben seither viele Morde und Mordversuche auf Regimegegner in Russland beobachtet. Ist der Mord an Politkowskaja trotzdem besonders und wofür steht er?
1: Dieser Mord war in der Tat nicht der erste und nicht der letzte an unabhängigen kremlkritischen Journalisten. 2003 starb bereits ein Kollege von Anna Politkowskaja aus der Novaya Gazeta, Juri Tschekotschichin. Er wurde vergiftet, ein Organ nach dem anderen versagte und über die Todesursache bei ihm wurde lange gerätselt. Und wenn dieser Mord an ihm noch vertuscht wurde, so wurde Politkowskaja direkt vor ihrer Wohnung erschossen, demonstrativ, wie viele sagen, am Geburtstag Wladimir Putins, der sich anschließend auch noch abfällig oder geringschätzend über sie äußerte. Also dieser Mord an Anna Politkowskaja, der markiert aus meiner Sicht die Niedertracht, mit der das System unverhohlen gegen kritische Stimmen vorging und vorgeht, auch um andere einzuschüchtern. Und getroffen hat es eine Frau, Anna Politkowskaja, die denen eine Stimme gegeben hat, die sonst nicht gehört wurden und die von Anfang an Wladimir Putin sehr kritisch gesehen hat. Putin, ein ehemaliger Geheimdienstchef, kam ja 1999 auf der Welle des Zweiten Tschetschenienkriegs an die Macht. Anlass für diesen Zweiten Tschetschenienkrieg waren Anschläge auf Wohnhäuser in Moskau und anderswo gewesen, für die Tschetschenen verantwortlich gemacht wurden. Und Anna Politkowskaja hat Hinweise veröffentlicht, dass an diesen Anschlägen auf die Wohnhäuser der russische Geheimdienst beteiligt war. Und wir hören mal, was sie damals über den Tschetschenienkrieg und dessen Bedeutung für Putins Karriere gesagt hat.
2: Man musste aus Putin ein Wesen mit hohen Umfragewerten machen, das aus dem Nichts Herr im Kreml werden konnte. In russischer Terminologie ein Zar. Eine andere Möglichkeit als Krieg, und zwar einen möglichst blutigen, gab es nicht.
0: Das war Anna Politkowskaja ja darüber, wie Krieg zur Macht verhelfen kann. Gesine, was weiß man denn heute gesichert über den Mord an Politkowskaja? Ja? Inwiefern ist der Mordfall aufgeklärt? Die Novaya Gazeta hatte ja damals eine hohe Belohnung für Hinweise ausgesetzt.
1: Ja, es gab mehrere Verfahren. Zunächst wurden drei Männer freigesprochen und es war dann der Beharrlichkeit der Redaktion und auch der Angehörigen von Anna Politkowskaja zu verdanken, dass die Generalstaatsanwaltschaft diesen Freispruch anfocht. 2012 wurde zunächst ein Polizist verurteilt, der den Mördern geholfen hatte. Und 2014 erhielten dann fünf weitere Beteiligte, darunter der Killer, lange Haftstrafen. Der Tathergang ist recht lückenlos rekonstruiert, aber der Auftraggeber ist nicht gefasst. Und das hat auch der Europäische Gerichtshof für Menschenrechte 2018 in einem Urteil bemängelt, in dem er sagte, die russischen Behörden hätten auch gar nicht ernsthaft versucht, den Auftraggeber zu finden. Seit diesen Urteilen an den fünf Männern 2014 sind 12 Jahre vergangen. Zwei Männer sind in Haft verstorben. Einer hat seine Haft abgesessen und ist frei. Einer wurde 2024 vorzeitig entlassen. Und der Organisator des Mordes, der 20 Jahre bekam, ist 2022 in den Krieg gegen die Ukraine gezogen, wurde verwundet, begnadigt von Putin und mit einem Orden ausgezeichnet.
0: Es gab ja unmittelbar nach der Ermordung von Politkowskaja auch Forderungen nach Einsetzung einer internationalen Untersuchungskommission. Viele prominente Unterstützer haben sich dafür ausgesprochen. Warum kam es denn nicht dazu?
1: Ja, die Novaja Gazeta hat immer gesagt, die russischen Behörden decken die wahren Drahtzieher des Mordes. Es fehle in Russland der politische Wille, den Mord an Anna Politkovskaja aufzuklären. Und die Zeitung hat ja auch selbst recherchiert und hat mehrere Gruppen ausgemacht, die als Auftraggeber in Frage kämen, auch in hohen, ganz hohen politischen Zirkeln. Eine These lautet, dass die Verantwortlichen in Tschetschenien zu suchen sind, nämlich bei oder um den Gewaltherrscher Ramzan Kadyrov. Ihn hat Anna Politkovskaja öffentlich als widerwärtig bezeichnet und über seine Todesschwadronen geschrieben. Kadyrov ist bis heute im Amt und eine wichtige Stütze von Putins Regime.
0: Recherchiert hat Anna Politkovskaja ja insbesondere auch während des zweiten Tschetschenienkriegs. Da ging es um den Vorwurf von Kriegsverbrechen. Sie hat sich auch mit Korruption innerhalb der russischen Regierung beschäftigt. Dass sie sich damit in Gefahr begibt, das hat sie aber gewusst, oder?
1: Ja, absolut. Sie hat Morddrohungen bekommen über Jahre, das haben ihre Kinder erzählt. Und sie war wegen dieser Morddrohung auch mal für kurze Zeit in Österreich, hat dort gelebt. Sie ist dann aber zurückgegangen nach Russland, weil sie einfach nicht anders konnte. Sie war, das berichten viele, die sie erlebt haben, wirklich besessen von ihrem Beruf. Sie hatte ein sehr, sehr starkes Gerechtigkeitsgefühl. Und sie wurde 2003 in einem Interview mal gefragt, ob sie Angst habe. Das war übrigens im Sender TV6, der später geschlossen wurde. Und gefragt hat sie damals der Moderator Wladimir Salavjow, der heute einer der massivsten und jetzt sag ich mal widerwärtigsten Propagandisten des russischen Regimes ist. Aber damals hat er eben Politkovskaja gefragt, haben Sie eigentlich Angst? Und da hat sie geantwortet, klar, jeder hat Angst, aber sie mache eben trotzdem weiter. Also das Wort mutig, das ja oft angewandt wird auf Journalisten und manchmal, finde ich, auch überstrapaziert wird, auf Anna Politkovskaja trifft das Wort mutig wirklich.
0: Wenn wir noch mal auf die Situation der Presse in Russland heute schauen, wie lässt die sich beschreiben? Gibt es überhaupt noch unabhängige Presse in Russland? Und wenn ja, unter welchen Bedingungen kann sie da arbeiten?
1: Ja, ganz, ganz schwierige Bedingungen. Reporter ohne Grenzen hat das jetzt in Zahlen gefasst. Die Organisation sagt, seit Putins Amtsantritt im Jahr 2000 wurden in Russland mindestens 41 Medienschaffende im Zusammenhang mit ihrer Arbeit getötet. Dazu kommen 16 weitere in der Ukraine seit dem Beginn der Großinvasion 2022. Dutzende Journalistinnen und Journalisten sitzen in russischen Gefängnissen und Russland belegt auf der aktuellen Rangliste der Pressefreiheit Platz 172 von 180. Sehr viele Redaktionen sind im Exil. Sie machen hervorragende Arbeit aus dem Exil heraus, auch investigativ und auch weiter mit Quellen im Land, in Russland. Und in Russland selbst, da schauen wir vielleicht auf die Novaja Gazeta, auf Anna Politkovskajas Zeitung, die macht auch weiter mit einer kleinen Redaktion. Es hat sich ein Ableger gebildet in Deutschland, die Novaja Gazeta Europa. Aber auch das ursprüngliche Blatt existiert weiter, allerdings nicht mehr gedruckt. Es erscheint nur noch online, macht Podcasts und verschiedene andere Formate im Internet. Die Novaja Gazeta finanziert sich zum großen Teil über Spenden. Und auch das ruft den Ärger des Regimes hervor. Im Frühjahr wurden die Redaktionsräume durchsucht. Ein Kollege wurde festgenommen, er steht unter Hausarrest. Und eine Kollegin, Jelena Milashina, die Arbeit Anna Politkovskajas fortführt, sie ist immer wieder nach Tschetschenien gereist, hat über Menschenrechtsverletzungen berichtet. Sie wurde im Sommer 2023 dort entführt und misshandelt. Sie lebt mittlerweile, soweit ich das weiß, im Ausland. Also es ist weiter sehr gefährlich, Journalismus zu machen in Russland. Und die Novaja Gazeta wurde auch vor einem Monat zum sogenannten ausländischen Agenten erklärt, was die Arbeit weiter erschwert.
0: Wenn wir zum Schluss noch mal zurückschauen auf den Mordfall Politkovskaja, wie wird denn in Russland daran erinnert, wird überhaupt daran erinnert?
1: Die Novaja Gazeta erinnert heute in einem Live-Podcast an die Kollegin. In Tjumen in Sibirien ist eine Gedenkveranstaltung angekündigt und auch behördlich genehmigt worden. Also es mag einzelne kleinere Aktionen geben in Russland. In Moskau selbst würde es mich wundern. Dort sind ja erst am Wochenende bei einer genehmigten Protestkundgebung der in vielerlei Hinsicht kremltreuen kommunistischen Partei rund 60 Demonstrierende vorübergehend festgenommen worden. Also dort zu erinnern, dürfte gefährlich sein.
0: Der Mord an der russischen Journalistin Anna Politkovskaja. Heute jährte sich zum 20. Mal und gesprochen habe ich darüber mit unserer früheren Russland-Korrespondentin Gesine Dornblüt. Vielen Dank an dich.

0: 84 Jahre alt ist Abraham de Swaan. Er hat als kleines Kind die deutsche Besatzung der Niederlande überlebt in einem Versteck, denn anders wäre seine jüdische Familie damals dem Naziterror wohl nicht entkommen. De Swaan hat in Amsterdam, Berkeley und Yale studiert, wurde später Soziologe. Heute ist er emeritierter Professor der Uni Amsterdam. Im Frühjahr 2025, da hatte sich infolge des Hamas-Überfalls auf Israel schon eine enorme Gewaltspirale in Nahost entwickelt und der israelische Militäreinsatz in Gaza zehntausende zivile Opfer gefordert. Und in dieser Zeit hat de Swaan dann zusammen mit anderen jüdischen Niederländerinnen eine Organisation gegründet mit dem Namen Juden sagen Nein. Ihre Forderungen damals an die israelische Regierung, ein Ende der Feindseligkeiten in Gaza, Verhandlungen zur Freilassung der israelischen Geiseln, Rückzug des israelischen Militärs. Mit Abraham de Swaan konnte ich vor der Sendung sprechen und ich habe ihn zuerst gefragt, wie er sich an den 7. Oktober heute vor 3 Jahren erinnert, wie er von dem Hamas-Überfall auf Israel erfahren hat, von dem Massaker mit mehr als 1200 Toten und vielen Verschleppten.
1: Ich weiß nicht mehr genau, was ich zu dem Zeitpunkt gemacht habe, aber es war katastrophal und schrecklich. Und natürlich habe ich mir sofort Sorgen darüber gemacht, wie die israelische Reaktion ausfallen würde. Aber ja, es war ein schrecklicher und grausamer Angriff.
0: Die erste Reaktion war tatsächlich die Überlegung, wie die israelische Regierung und das Militär reagieren würden?
2: Ja.
0: Wie hat der Anschlag und der darauf folgende militärische Einsatz der israelischen Armee in Gaza, der Gazakrieg, wie hat es Ihr Leben in den Niederlanden beeinflusst? Wie hat es die Atmosphäre verändert?
1: Nun, anfangs waren die Menschen natürlich sehr besorgt um das Schicksal der israelischen Opfer und der israelischen Gefangenen, der Geiseln. Und diese Sorge, was wohl aus diesen 250 Menschen werden würde, blieb die ganze Zeit bestehen. Und es gab auch Wut auf die Hamas, nicht nur wegen der schrecklichen Taten, die sie und ihre Anhänger begangen haben, sondern auch, weil sie den Zorn, die Rache der israelischen Großmacht hervorgerufen haben. Dabei wussten sie, dass Tausende oder Zehntausende palästinensischer Zivilisten Opfer der israelischen Wut werden könnten. Und sie haben diesen Zorn ganz bewusst entfesselt und dies über ihre eigenen Zivilisten gebracht. Das muss man der Hamas nach wie vor sehr anlasten. Und ich denke, viele Palästinenser sehen das genauso, wollen das aber im Moment nicht laut aussprechen.
0: Aber wie genau hat das Ihr Leben in den Niederlanden, wie hat es dort Einfluss gehabt? Oder Einfluss auf die jüdische Gemeinde in den Niederlanden?
2: Ja.
1: Also diejenigen, die sich als Juden identifizieren, wenn sie beispielsweise im Rahmen einer Meinungsumfrage befragt werden, das sind also etwa 35.000 Menschen. Und dann gibt es 60.000, die auf die eine oder andere Weise teilweise jüdische Wurzeln haben. Mehr als 75% gehören keiner Organisation, Kirche, Synagoge oder Ähnlichem an. Und wir wissen nicht so genau, was sie über all das denken. Zunächst war natürlich die Empörung über die Taten der Hamas in Israel das stärkste Gefühl, ebenso die Sorge um die Geiseln. Doch als die Monate vergingen und Israel nicht aufhörte, Zivilisten in Gaza zu bombardieren, und manchmal wurde sogar ein ganzes Krankenhaus oder eine Schule zerstört, nur um ein einziges Hamas-Mitglied zu töten, das wurde unverhältnismäßig. Natürlich hatte Israel das Recht, sich zu verteidigen und auf diesen Angriff zu reagieren, aber es wurde völlig unverhältnismäßig. Meiner Meinung nach waren jüdische Menschen untereinander sehr gespalten und veränderten ihre Meinung auch allmählich, genau wie ich. Ich gehöre zu denjenigen jüdischen Menschen, die schließlich gesagt haben, wir sagen Nein zu dem, was Israel im Westjordanland und in Gaza tut. Das ist völlig unverhältnismäßig.
2: This is out of all proportions.
0: Wenn wir auf die Zahlen der antisemitischen Übergriffe in europäischen Ländern nach dem 7. Oktober 2023 schauen, dann lässt sich ja auch dort eine starke Veränderung feststellen, nämlich dass es einen sprunghaften Anstieg von antisemitischen Übergriffen und Gewalttaten gegeben hat. Wie haben Sie das in den Niederlanden erlebt? Auch dort war die Stimmung ziemlich aufgeheizt und im März dieses Jahres gab es eine Explosion an einer jüdischen Schule in Amsterdam. Es gab Übergriffe auf oder Angriffe auf Synagogen in Rotterdam und andere Ausschreitungen und Gewalttaten.
1: Ja, das ist natürlich skandalös und dumm und völlig falsch. Und tatsächlich mag es einen Anstieg antisemitischer Vorfälle gegeben haben. Nicht so sehr in den Niederlanden, aber hier und da ist das sicherlich vorgekommen. Und manche Menschen nehmen sich die Freiheit, Dinge zu äußern, die absolut inakzeptabel sind. Ich meine, Kritik an Israel ist derzeit gerechtfertigt. Und ich würde sogar noch weitergehen, man muss Israel kritisieren. Das ist eine moralische Pflicht. Aber manchmal muss man mit einem besonders feinen zweiten Ohr zuhören und darauf achten, wie die Kritik geäußert wird. Manche Menschen äußern sie mit so großer Begeisterung und Erleichterung, und man spürt, dass sie sich endlich so frei fühlen, Dinge über Juden und Israel zu sagen, die sie bisher immer verbergen und verschweigen mussten.
2: Which always they had to hide and be silent about.
0: Das heißt, Sie vermuten eine Art versteckten Antisemitismus hinter der Kritik an der israelischen Regierung.
2: Yes, and when there is too much enthusiasm.
1: Ja. Und wenn der Enthusiasmus zu groß ist. Ich selbst stehe Israel äußerst kritisch gegenüber und das ist für mich eine sehr traurige Sache. Aber man muss, also es ist der Ton, der die Musik macht. Und man muss aufmerksam zuhören, was da passiert. Aber grundsätzlich denke ich, dass Kritik an Israel derzeit völlig gerechtfertigt ist. Das ist also eine sehr ambivalente und schmerzhafte Situation. Ich persönlich finde es natürlich schrecklich, dass zum Beispiel kleine Kinder in den Niederlanden unter scharfen Polizeischutz zur Schule gehen müssen. Das ist schrecklich, aber offenbar notwendig. Ich finde das sehr, sehr traurig. Andererseits, wenn wir darüber sprechen, was Israel derzeit in palästinensischen Gebieten verübt, dann ist das so schwerwiegend und es verstößt so sehr gegen alle internationalen Normen und Konventionen. Also dann kann man nicht einfach umschalten und sagen, ja, aber es gibt viel Antisemitismus in Europa. Klar, das ist schrecklich und furchtbar, das habe ich erwähnt. Aber es darf nicht als Schutzschild für Israel benutzt werden, um scharfe Kritik an dem, was Israel derzeit tut, abzuwenden.
0: Sagt Abraham de Swaan, Holocaust-Überlebender und emeritierter Soziologieprofessor in Amsterdam, Mitgründer der Initiative Juden sagen Nein. Mit ihm habe ich über Israel-Kritik und Antisemitismus in den Niederlanden gesprochen.

Der Hamas-Überfall vom 7. Oktober. Auch bei meinem Kollegen Christian Röther von Tag für Tag ist das gleich ein Thema. Außerdem ein Blick auf das jüdisch-sephardische Erbe in der Türkei. Ihnen danke fürs Zuhören bis hierher. Noch einen guten Tag wünscht Ihnen Johanna Herzing.

0: 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Bei einem russischen Großangriff auf die ukrainische Hauptstadt Kiew sind mehrere Menschen getötet worden. Bürgermeister Klitschko berichtete von mindestens 2 Toten. Sie seien im Osten Kiews unter Trümmern gefunden worden. 2 weitere Menschen konnten dort lebend geborgen werden. Reporter meldeten zahlreiche Explosionen in der Stadt. Nach Angaben ukrainischer Militärblogger setzten die russischen Streitkräfte ballistische Raketen, Marschflugkörper und Drohnen ein. In der nordukrainischen Stadt Priluki gab es nach Polizeiangaben nach dem Beschuss eines Wohnblocks Tote und Verletzte. Moskau erklärte bei seinen Angriffen, Standorte der ukrainischen Rüstungsindustrie attackiert zu haben. In Israel wird der Opfer des Hamas-Überfalls vor 3 Jahren gedacht. Am Gedenkort des Nova Musikfestivals im Süden des Landes hielten die Anwesenden eine Schweigeminute ab. Allein dort waren 370 Menschen getötet und zahlreiche Geiseln genommen worden. Landesweit sind heute mehrere Gedenkveranstaltungen geplant. Am 7. Oktober 2023 hatten Kämpfer der Hamas rund 1.200 Menschen getötet. 251 waren in den Gazastreifen verschleppt worden. Der terroristische Überfall löste den Gazakrieg aus. Die von der Hamas kontrollierte Gesundheitsbehörde im Gazastreifen beziffert die Zahl der Toten durch die israelischen Angriffe auf mehr als 74.000. Bundeskanzler Merz erinnerte an die Opfer des Terrorangriffs der Hamas. Er hoffe, dass der tiefe Schmerz und die Wunden heilen könnten, die diese monströsen und barbarischen Taten geschlagen hätten, erklärte er. Die israelischen Freunde könnten auf das deutsche Engagement zählen, damit sich ein solches Verbrechen niemals wiederhole. Die Wahl des AfD-Politikers Rausch zum Landtagspräsidenten in Sachsen-Anhalt sorgt im Bund für Unruhe in der schwarz-roten Regierungskoalition. Die SPD-Fraktionsvize im Bundestag Esther sagte im Deutschlandfunk, es dürfe nicht sein, dass gesichert rechtsextremen Parteien zur Macht verholfen werde. Es brauche eine klare Abgrenzung zur AfD. Stattdessen habe die CDU gestern mit, wie sie sagte, Rumeiern reagiert. Das tue der Demokratie nicht gut und auch der CDU nicht. SPD-Chef Klingbeil sprach von einem Tabubruch. Rausch war gestern gewählt worden. Damit gibt es erstmals einen Parlamentspräsidenten aus den Reihen der in Teilen als rechtsextrem eingestuften AfD. Er erhielt 48 Ja-Stimmen. Die BSW-Fraktion hatte angekündigt, ihn zu wählen. Es kamen aber noch 4 Stimmen aus anderen Fraktionen dazu, deren Ursprung unklar ist. Der Unionsfraktionschef im Bundestag, Frei, hatte es als Spekulation zurückgewiesen, dass CDU-Abgeordnete für Rausch gestimmt haben könnten. Der sogenannte Tankrabatt kommt dem IFO-Institut zufolge nicht vollständig bei den Verbrauchern an. Wie das Institut in München mitteilte, gaben die Konzerne beim Dieselpreis in den ersten 5 Tagen seit der Einführung Anfang Oktober von den 17 Cent Steuersenkung je Liter durchschnittlich 15 Cent weiter. Bei Superbenzin E5 waren es demnach durchschnittlich gut 16 Cent und bei Super E10 waren es 15 Cent. Die Forscher kritisierten erneut, dass die Maßnahme wenig zielgenau sei. Haushalte mit geringem Einkommen, kleinen Autos und geringer Kilometerleistung profitierten kaum von der Entlastung. Die jemenitische Houthi-Miliz hat nach eigenen Angaben den internationalen Flughafen der saudi-arabischen Hauptstadt Riad mit einer Rakete angegriffen. Der Angriff habe zu einer Störung des Flugbetriebs geführt, erklärte ein Sprecher der Houthi. Außerdem seien ein Flughafen sowie ein Luftwaffenstützpunkt im Südwesten Saudi-Arabiens mit Drohnen und Raketen beschossen und getroffen worden. Saudi-Arabien teilte hingegen mit, alle Raketenangriffe abgewehrt zu haben. Die vom Iran unterstützte Houthi-Miliz beschießt in jüngster Zeit wieder verstärkt Ziele im benachbarten Saudi-Arabien. Das Königreich ist mit der international anerkannten Regierung im Jemen verbündet und bombardiert dort immer wieder Ziele der Houthi. Das Wetter. Nach Nebelauflösung verbreitet heiter, im Norden und später auch im Westen dichtere Wolken, mitunter etwas Regen. Höchstwerte im Norden 17 bis 23, sonst 20 bis 26 Grad. Morgen bewölkt mit Regen, in der Nordwesthälfte im Tagesverlauf Übergang zu wechselnder Bewölkung mit Schauern und vereinzelten Gewittern. Temperaturen 13 bis 20 Grad mit den höheren Werten im Osten. Das waren die Nachrichten.
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2: Einen guten Morgen wünscht Ihnen Christian Röther. Die Informationen aus Religion und Gesellschaft am 7. Oktober. Heute vor 3 Jahren hat die Hamas Israel überfallen. Ein Massaker, das auch viel Gewalt nach sich gezogen hat und das bis heute polarisiert. Die Jüdische Studierendenunion erinnert heute an die Opfer des 7. Oktober. Darüber spreche ich gleich mit Ron Dekel, Präsident der Studierendenunion. Er sagt zum Antisemitismus hierzulande: Wir lassen uns Deutschland nicht wegnehmen, nicht noch einmal. Und danach schauen wir in die Türkei, nach Izmir und auf die jüdische Gemeinde dort. Die will mit Hilfe der EU ihr Kulturerbe bewahren. Schön, dass Sie da sind.

0: Vor 3 Jahren haben die Terroristen der Hamas und ihre Unterstützer vom Gazastreifen aus Israel angegriffen. Mehr als 1200 Menschen wurden dabei getötet, 251 wurden als Geiseln verschleppt und es folgten Krieg und viel Hass auf allen Seiten. Der 7. Oktober 2023, das ist ein einschneidendes Datum auch für Jüdinnen und Juden in Deutschland. Die Jüdische Studierendenunion gedenkt heute in Berlin der Opfer des Hamas-Terrors mit einer Aktion vor dem Brandenburger Tor. Die beginnt gleich um 10 Uhr. Und was da genau geplant ist, das habe ich Ron Dickel gefragt, den Präsidenten der Jüdischen Studierendenunion Deutschland.
1: Wir hatten im letzten Jahr schon 1200 Stühle auf den Pariser Platz gestellt, um eben an die Ermordeten zu gedenken des 7. Oktober und natürlich auch an die Geiseln und hatten diese Stühle mit den Bildern und Kurzbiografien der Menschen, die hatten wir dort angeklebt. Und in diesem Jahr wollen wir etwas ganz Ähnliches machen. Wir wollen 500 Stühle hinstellen, aber diesmal mit Tischen, mit leeren Tischen, die eben das Fehlen symbolisieren, das Fehlen dieser Menschen, die bis heute ja noch nachklingt. Und dazu wollen wir mit kleinen Videoinstallationen, die sich auf den Tischen befinden werden, auch Zeugnisse dieser ermordeten Person oder eben dann der Überlebenden, der Geiseln einholen, um das ja nochmal in Erinnerung zu rufen, die Schrecken des 7. Oktober, weil, wie wir sehen, die Mehrheitsgesellschaft das immer wieder verdrängt und am Ende, ja, was übrig bleibt, sind tatsächlich ein Krieg, der jetzt, wenn man vergisst, wie der 7. Oktober ja stattgefunden hat, dann doch eher kontextlos wirkt. Und das gilt es jetzt wieder in Erinnerung zu rufen, die Schrecken des 7. Oktobers.
0: Diese Aktion vor einem Jahr mit den Porträts, die Sie auf Stühlen aufgestellt haben, auf dem Pariser Platz vor dem Brandenburger Tor. Welche Erfahrungen haben Sie damit gemacht vor einem Jahr?
1: Wir hatten überwiegend positive Erfahrungen. Das ist aber auch nicht verwunderlich bei dem Polizeiaufgebot, was bei so einer Veranstaltung, generell bei jüdischen Veranstaltungen nach dem 7. Oktober präsent sein muss. Natürlich gab es immer wieder auch Menschen, die gekommen sind, um zu stören. Wir hatten tatsächlich auch fundamentalistische Christen, die dort auf uns zugekommen sind, die laut Musik angemacht haben und versucht haben, tatsächlich auch Jüdinnen und Juden, die dort waren, zu konvertieren. Also es gab auch tatsächlich diese Art von negativen Ereignissen, Menschen auch, die da gekommen sind und auch antisemitische Rufe an den Kopf geworfen haben. Aber man muss doch am Ende festhalten, dass es positiv war. Viele Schulklassen, die dort ja immer unterwegs sind, die sich das angeschaut haben, viele Menschen, die das tatsächlich gar nicht mitbekommen hatten, was ja verwunderlich ist und auch ehrlich gesagt viel über die Gesellschaft aussagt, die nicht mitbekommen haben, was am 7. Oktober passiert ist, mit dem man ins Gespräch kommen konnte. Und es war ja auch einfach ein sehr eindrückliches Bild, wenn man dann eben diese 1200 Stühle so sieht, die dann ja auch diesen kompletten Platz auch einnehmen. Und da merkt man erst, was der 7. Oktober dann wirklich auch für so ein kleines Land wie Israel eben bedeutet. Und ich glaube, das war auch für viele Menschen, die das zwar schon mitbekommen haben, aber das dann nochmal ja in der Vehemenz dann gesehen haben, dann doch auch ein Bild, in dem klar geworden ist, wie groß das Ausmaß des Schreckens am 7. Oktober war.
0: Ja, und das wollen Sie dann auch jetzt wieder deutlich machen durch die 500 Tische, die Sie aufstellen. Denken Sie, Sie werden ähnliche Erfahrungen machen wie vor einem Jahr? Die Situation hat sich ja einfach nochmal verändert, weiterentwickelt. Viele würden sagen, nicht zum Positiven seitdem. Also glauben Sie, Sie werden andere Erfahrungen machen diesmal?
1: Nein, wir hoffen tatsächlich, dass es ähnlich wird. Wir sehen, dass sich der Diskurs weiterentwickelt hat. Wir sehen, dass der Antisemitismus ja weiterhin auf einem hohen Niveau geblieben ist. Wir sehen es vor allem an den Universitäten, wo es gerade kaum möglich ist, zu studieren, ohne eben Antisemitismus zu erfahren. Da kann man mit vielen jüdischen Studierenden reden, die werden ja dasselbe erfahren. Und die Gespräche, wir machen als Jüdische Studierendenunion auch viel nach innen hin, wir machen Schabbatessen. Die Gespräche haben sich verändert aufgrund des aktuellen antisemitischen Klimas in Deutschland. Es wurde schon immer gefragt, ob es möglicherweise in Deutschland so schlimm werden könnte, dass Jüdinnen und Juden eben auswandern. Diese Frage hat sich geändert zu einem Wann. Wann wird es hier so schlimm, dass man hier eben gezwungen sein wird, auszuwandern? Und eben mit so einer Aktion gilt es auch irgendwie selbstwirksam zu sein. Also da werden viele jüdische Studierende sein, die an diesem Tag auch einfach nicht alleine sein wollen, die Familie in Israel haben und die ja irgendwas machen wollen, um diesem antisemitischen Klima in der Gesellschaft entgegenzusetzen. Und wir werden dort sein, wir werden mit den Leuten versuchen, ins Gespräch zu kommen, versuchen aufzuklären und wir hoffen, dass es dann auch auf Gegenseitigkeit beruht und dass man zumindest an diesem einen Tag, der ja wirklich für Jüdinnen und Juden in Israel, aber auf der ganzen Welt, auch hier in Deutschland, so einschneidend war, dass man dort ein bisschen Empathie und Mitgefühl auch zurückbekommt.
0: Zu dem, was Sie gerade erzählt haben über Jüdinnen und Juden an Hochschulen, da passt eine Studie, die am Montag vorgestellt wurde, eine Studie des Berliner Kompetenzzentrums Antisemitismuskritische Bildung und Forschung. Da geht es um die Auswirkungen des 7. Oktober und es ist die Rede von einer neuen antisemitischen Normalität für Jüdinnen und Juden in Deutschland, eben in den vergangenen 3 Jahren. 118 Menschen sind interviewt worden für diese Studie und die berichten eben von Antisemitismus in Kitas, Schulen, beim Arzt, auf der Arbeit. Sie haben eben Hochschulen angesprochen, im öffentlichen Raum natürlich und viele beschreiben den 7. Oktober als biografische Zäsur. Herr Dekel, geht Ihnen das auch so, eine biografische Zäsur, der 7. Oktober 23?
1: Ich glaube, nicht nur mir geht es so, ich glaube, den meisten Jüdinnen und Juden wird es so gehen, vor allem wenn wir an die Universitäten schauen. Diesen Griff an die Brust, um zu sehen, ob die Davidsternkette außerhalb des Pullovers hängt oder unsichtbar unter dem Pullover ist, den kannten, glaube ich, viele von uns vor dem 7. Oktober nur aus nächtlichen U-Bahn-Fahrten. Und seit dem 7. Oktober ist das tatsächlich auch im universitären Kontext, ehrlich gesagt, Alltag geworden. Viele Jüdinnen und Juden verstecken sich eben durch solche Maßnahmen. Man schaut, dass man nicht mehr dort studiert, was einen interessiert. Also ich wähle dann das Seminar oder andere jüdische Studierende nicht mehr dort im Hauptgebäude, wo das antisemitische Camp möglicherweise ist, wo Veranstaltungen sind, die einen bedrohen, sondern man guckt, dass man es vielleicht im Nebengebäude macht. Und es gibt nicht mehr wenige, die ihr Studium so ausrichten, dass sie es möglichst international halten. Also da wird dann nicht mehr Jura studiert, sondern International Law, um eben sich die Möglichkeiten offen zu halten, aus Deutschland auszuwandern, wenn es hier ja unerträglich wird. Und für einige ist es schon unerträglich geworden. Viele, ja, es sind keine Einzelfälle mehr, die dann gesagt haben, ich breche mein Studium hier in Deutschland komplett ab und wandere aus und setze es im Ausland fort, weil hier die Lage einfach ja nicht mehr sicher für Jüdinnen und Juden ist. Und trotzdem muss man sagen, jüdische Studierende zeigen sich resilient, sie wehren sich. In keinem anderen Land gab es eine Besetzung gegen Antisemitismus. Das gab es hier in Berlin. Da sind jüdische Studierende in ihre Universität reingegangen und haben sich in das AStA-Gebäude gesetzt und haben gesagt, wir gehen hier erst wieder raus, wenn der AStA seine antisemitischen Positionen überdenkt. Es gab jüdische Studierendengruppen, die Gegenproteste vor Synagogen veranstaltet haben, die sich vor Synagogen gestellt haben, als sich studentische antisemitische Gruppen dort protestieren wollten und das eben vor Feiertagen, vorm Schabbat, vor hohen jüdischen Feiertagen und jüdische Studierende sich davor gestellt haben und gesagt haben, nein, das lassen wir uns nicht wegnehmen, wir lassen uns nicht unsere Synagoge wegnehmen, wir lassen uns nicht unsere Universität wegnehmen und vor allem lassen wir uns nicht Deutschland wegnehmen, nicht noch einmal.
0: Berlin steht besonders im Fokus im öffentlichen Diskurs in Deutschland, wenn es um Antisemitismus geht. Jetzt in den vergangenen Wochen, seit der Berlin-Wahl, aber im Grunde schon seit Jahren. Sie selber studieren in München. Sie haben gerade die Situation an Hochschulen beschrieben. Ist das in Berlin so, vor allem in Berlin so oder zum Beispiel auch bei Ihnen in München oder überall?
1: Berlin ist natürlich ein krasses Beispiel. Hier haben wir natürlich auch die gravierendsten Fälle gesehen, zum Beispiel vom Studenten Lav Shapira, der ja ein halbes Jahr nach dem 7. Oktober so zusammengeschlagen worden ist von einem Kommiliton, dass er fast ja gestorben ist. Das haben andere jüdische Studierende gesehen. Also es gab einen Effekt daraus. Lav Shapira hat sich dagegen öffentlich gewehrt, hat seine Universität verklagt, weil sie nicht ausreichend geschützt hat, hat den Angreifer verklagt. Und was die Konsequenz daraus war, war, dass er noch mehr angefeindet worden ist. Lav Shapira kann heute nur an die Universität gehen mit Personenschutz. Und andere jüdische Studierende haben das gesehen. Es gibt tatsächlich mehr physische Übergriffe, die aber gar nicht öffentlich werden, weil man sich dann eben nicht mehr traut, sie öffentlich zu machen, weil man Angst hat, dann noch mehr angefeindet zu werden. Und das ist nicht nur in Berlin so, das ist in ganz Deutschland so. Egal ob in München, in Hamburg, in anderen Großstädten. Aber tatsächlich, ich habe von Universitäten erst erfahren, also von deren Existenz erfahren, als es dort antisemitische Vorfälle gab. Ein Beispiel dafür wäre die Universität Rhein-Waal, eine wirklich kleine Universität, in der es eine jüdische AStA-Vorsitzende gab, gegen die so eine Kampagne gefahren worden ist, wo in Gruppenchats geschrieben worden ist, Juden raus aus dem AStA, dass sie diesem Druck, diesem antisemitischen Klima nachgeben musste und dort tatsächlich zurückgetreten ist. Und das ist die Realität nicht nur in Berlin, München, Hamburg, in den großen Städten, sondern in ganz Deutschland. Man kann gerade, egal in welcher Universität, nicht studieren, ohne Antisemitismus zu erfahren.
0: Was müsste sich ändern, damit sich das wieder bessert?
1: Wir als Jüdische Studierendenunion haben im vergangenen Oktober klare Forderungen gestellt. Wir haben jüdische Studierende gefragt, was es braucht, um wieder sicher an Universitäten studieren zu können. Als wir diese Befragung erstellt haben, haben über 50% der Befragten die niedrigste Note ihrer Universität gegeben, also die niedrigstmögliche im Kampf gegen Antisemitismus. Und da muss sich etwas ändern. Über 80% haben angegeben, der jüdischen Studierenden hier wohlgemerkt, dass sie nicht wissen, was sie tun müssen, wenn ihnen Antisemitismus an Universitäten widerfährt. Und das muss sich ändern. Es braucht Antisemitismusbeauftragte, aber Antisemitismusbeauftragte, die eben geschult sind. Wir haben Antisemitismusbeauftragte an einigen, ehrlich gesagt an vielen Universitäten, die tatsächlich nicht nur nicht helfen, sondern kontraproduktiv sind und ihren Namen eben Antisemitismusbeauftragte zu ernst nehmen und damit selber beauftragt für Antisemitismus sind. Es kann nicht sein, dass man in Deutschland ein ganzes Lehramtsstudium begeht, ohne sich einmal mit dem Thema Antisemitismus oder Rassismus auseinandersetzen zu müssen. Das muss in den Curricula verpflichtend gemacht werden. Und natürlich, was auch nicht geht, ist, dass mit Steuermittelgeldern, mit staatlichem Geld, eben Veranstaltungen finanziert werden, in denen es zu Antisemitismus und Israelhass kommt. Es kann nicht sein, dass Asten unter der Tarnung der Wissenschaftsfreiheit, der Hochschulautonomie am Ende Veranstaltungen organisieren und finanzieren, indem es um sowas wie BDS geht, also in dem am Ende dann teilweise auch das Existenzrecht Israels geleugnet wird, in dem Parolen gerufen werden wie Yalla Yalla Intifada, also am Ende auch der Mord an Jüdinnen und Juden gefordert wird. Das muss sich alles ändern. Wir haben dazu ein Forderungspapier rausgegeben und ja, versuchen, dass das umgesetzt wird.
0: Das sagt Ron Dekel, Präsident der Jüdischen Studierendenunion Deutschland. Herr Dekel, vielen Dank für das Gespräch.
1: Ich bedanke mich.
0: Und die Aktion der Jüdischen Studierendenunion zum 7. Oktober soll in ein paar Minuten in Berlin vor dem Brandenburger Tor beginnen. Deshalb haben wir das Gespräch dazu gestern schon aufgezeichnet.

0: Tag für Tag ist hier im Deutschlandfunk und wir schauen jetzt nach Izmir in der türkischen Küstenstadt am Mittelmeer. Da gibt es eine vergleichsweise große jüdische Gemeinde. Das war schon zu osmanischen Zeiten so und auch heute noch. Rund 1200 Jüdinnen und Juden leben dort in Izmir. Es gibt einige alte Synagogen und insgesamt ein jüdisches Kulturerbe mit einer langen Tradition. Und das soll auch so bleiben, das soll erhalten bleiben. Das will die Gemeinde vor Ort. Und das sieht auch die EU so und sie fördert deshalb ein entsprechendes Projekt. Mein Kollege Levent Aktoprak hat die jüdische Gemeinde von Izmir besucht.
1: Şu an bulunduğumuz yer Çağr Haşamayim, yani göklerin kapısı anlamına gelen bir sinagog.
2: Wir sind hier in der Synagoge Çağr Haşamayim, was so viel wie Himmelstor bedeutet,
3: sagt der türkisch-jüdische Projektleiter Nesim Benjoya, der zwischen dem Toraschrein und Lesepult steht. Die Çağr Haşamayim-Synagoge ist ein kleines Gotteshaus ohne Ornamente und Schmuck, einfach funktional und modern eingerichtet. Den historischen Charme einer mittelalterlich-osmanisch-spanischen Bauweise hat sie nicht. Für Nesim Benjoya ist es ein Traumprojekt, das jahrhundertealte sephardische Erbe im Stadtteil Konak sichtbar zu machen.
2: Diese Synagoge wurde 2019 im Stadtteil Al-Sanjak in Izmir wieder eröffnet. Die Fundamente der alten Synagoge waren baufällig, darum wurden sie abgerissen und an der Stelle hat man ein modernes fünfstöckiges Gebäude errichtet. Darin sind das Kultur- und Gemeindezentrum, die Stiftungsräume der jüdischen Gemeinde von Izmir und im Untergeschoss ist die aktive Synagoge Çağr Haşamayim.
3: Nesim Benjoya ist seit vielen Jahren in der türkischen Film- und Kulturszene aktiv. In Izmir geboren, zog es ihn als 19-Jährigen Anfang der 70er Jahre nach Haifa in Israel. Er studierte dort Soziologie und Anthropologie, blieb viele Jahre dort und kehrte 2010 in seine Geburtsstadt zurück. Er leitete das sephardische Kulturfestival in Izmir und übernahm die Koordination des Izmir Jewish Heritage Projects, das Projekt zum jüdischen Kulturerbe in Izmir. Die Synagoge Çağr Haşamayim steht in einem moderneren Stadtteil von Izmir. Früher lebten die meisten Jüdinnen und Juden jedoch in der historischen Altstadt, in den beiden jüdischen Viertel İki Çeşmelik und Karataş.
1: Burada eski Yahudi mahallesinde.
2: Das ehemalige jüdische Viertel İki Çeşmelik ist wie ein Freilichtmuseum, ein riesiges Areal. Es geht darum, diesen Ort im Bewusstsein der Menschen zu bewahren. Heißt, alte Synagogen und die sephardischen Holzhäuser Kortios zu restaurieren, sowie alte Plätze zu sanieren und die sephardisch-jüdische Gastronomie zu wiederbeleben, um dem Viertel von İki Çeşmelik ein bisschen von der frühen Atmosphäre zurückzugeben.
3: Groß, verwinkelt, lebhaft und bunt ist der historische Basar von Kemeraltı. Unweit vom nördlichen Teil des historischen Basars ist die Havra Sokal, bekannt auch als die Synagogengasse. Mehrere traditionsreiche sephardische Gotteshäuser sind restauriert, wie etwa die Senyora-Synagoge. Jahrhundertelang schlug hier im İki Çeşmelik-Viertel das jüdische Herz Izmirs. Im 19. Jahrhundert verlagerte sich dann das sephardische Leben in das Viertel Karataş. Heute leben die rund 1200 Juden, aber überall verstreut in der Millionenstadt,

0: Wie sehr Jüdinnen und Juden die Stadt Izmir historisch geprägt haben, zeigt sich auch an eine von Izmirs Sehenswürdigkeiten, dem Asansör, dem Aufzug aus dem Jahr 1907 im alten jüdischen Viertel Karatasch, finanziert vom sephardisch-jüdischen Geschäftsmann Nesim Levi Bayrakloğlu. Der Eingang zu dem historischen Fahrstuhl Asansör ist an der Dario-Morena-Straße. Sie ist benannt nach dem jüdisch-türkischen Sänger und Schauspieler, der zeitweise dort in der idyllischen Gasse lebte. Der Aufzug ist nach wie vor im Betrieb, ersetzt 155 Treppenstufen. Nur wenige Schritte davon entfernt ist die aktive Synagoge Beit Yisrael. Der Kantor der jüdischen Gemeinde ist Nesim Beruhil. Vor 10 Jahren kam er aus Istanbul nach Izmir.
1: Ose Shalom bimromal, o yase Shalom aleinu.
2: Wir sind Sephardtopfen nach Helle Türkei.
3: Hier geht man normal seiner Arbeit nach, kommt zu Gebeten und zu Festen. Zu sehr konservative und orthodoxe haben wir in Istanbul und Izmir kaum. Wir sind alle traditionell und wir bleiben unseren Traditionen treu.
0: Der heute 78-Jährige war als Chazan bereits in anderen türkischen Städten tätig. Da es hier in der kleineren jüdischen Gemeinde in Izmir keinen Rabbiner gibt, übernimmt Nesim Beruhil auch weitere religiöse Aufgaben. Heißt, er ist nicht nur für den musikalisch-liturgischen Ablauf des Gottesdienstes zuständig, sondern unterrichtet auch Kinder.
3: Ich unterrichte die jüdischen Jugendlichen. Bei uns hat man mit 13 bis 14 Jahren das rituelle Bar oder Bat Mitzwa Fest. Ich bereite sie darauf vor. Aber ich bin auch traurig, denn nach dem Fest bekommen wir sie kaum noch in die Synagoge. Es müsste eigentlich weitergehen dann. Natürlich, im Vergleich zu unserer Zeit sind die Zeiten heute anders. Bei uns gab es keinen Fernseher, Computer, Handys. Aber die Kinder von heute haben natürlich all das und machen außerdem ständig Sport. Da bleibt wenig Zeit. Wir können sie kaum in die Synagogen locken. Das ist eine sehr bittere Wahrheit.
0: Mit der Staatsgründung Israels 1948 zogen auch tausende Sepharden aus Izmir und Umland dorthin. Viele türkische Juden gingen auch nach Europa oder Amerika. Mit den Jahrzehnten ist die jüdische Gemeinde weiterhin geschrumpft. Die Alten sterben und die Jugendlichen wandern aus verschiedenen Gründen. Und die, die bleiben, müssen sich nicht nur um die Lehrer werdenden Synagogen kümmern, sondern erleben in Izmir auch zunehmend Anfeindungen, berichtet Nesim Benjoya vom jüdischen Kulturerbeprojekt.
4: Bei jedem Thema zwischen Israel und den Palästinensern werden wir irgendwie mitverantwortlich gemacht, wenn auch nicht offiziell, so doch in der öffentlichen Meinung. Und das bereitet uns Sorgen. Bislang ist in Izmir zwar nichts Konkretes passiert, aber in den sozialen Medien grassiert eine große antisemitische Welle.
0: Trotz all dem arbeitet Nesim Benjoya weiter an der Restaurierung des jüdischen Erbes. 7 von 9 Synagogen sind bereits saniert.

jüdisch-sephardische Klänge aus Izmir. Die Reportage dazu kam von Levent Aktobrak. Und heute Abend, da gibt es noch mehr aus Religion und Gesellschaft hier im Deutschlandfunk. 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Und die Sendung finden Sie danach auch in der Deutschlandfunk-App. Gleich gibt es hier aber erstmal die Nachrichten um 10 Uhr und dann die Sendung Agenda. Auch da geht es heute um den 7. Oktober 2023 und darum, wie er Deutschland verändert hat. Bettina Köster.

0: Deutschlandfunk. Uhr, die Nachrichten, zunächst die Übersicht. Bei einem russischen Großangriff auf die Ukraine sind mindestens 11 Menschen getötet worden. In Israel wird der Opfer des Hamas-Überfalls vor 3 Jahren gedacht. Die hohen Energiepreise infolge des Iran-Kriegs werden nach Einschätzung des IWF noch einige Zeit anhalten. Die Meldungen im Einzelnen. Bei einem russischen Großangriff auf die Ukraine sind mindestens 11 Menschen getötet worden. Nach ukrainischen Angaben wurden unter anderem die Hauptstadt Kiew, die nördliche Stadt Priluki und das zentral gelegene Poltawa angegriffen. Kiews Bürgermeister Klitschko berichtete von mindestens 2 Toten in der Hauptstadt. Reporter meldeten zahlreiche Explosionen in der Stadt. Nach Angaben ukrainischer Militärblogger setzten die russischen Streitkräfte ballistische Raketen, Marschflugkörper und Drohnen ein. In der nordukrainischen Stadt Priluki wurde ein Wohnblock getroffen. Mehrere Menschen kamen ums Leben. Nach Darstellung aus Moskau attackierten die russischen Streitkräfte Standorte der ukrainischen Rüstungsindustrie. In Israel wird der Opfer des Hamas-Überfalls vor 3 Jahren gedacht. Am Gedenkort des Nova-Musikfestivals im Süden des Landes hielten die Anwesenden eine Schweigeminute ab. Allein dort waren 370 Menschen getötet und zahlreiche Geiseln genommen worden. Landesweit sind heute mehrere Gedenkveranstaltungen geplant. Am 7. Oktober 2023 hatten Kämpfer der Hamas rund 1200 Menschen getötet. 251 waren in den Gazastreifen verschleppt worden. Der terroristische Überfall löste den Gazakrieg aus. Die von der Hamas kontrollierte Gesundheitsbehörde im Gazastreifen beziffert die Zahl der Toten durch die israelischen Angriffe auf mehr als 74.000. Der Generalsekretär der Welthungerhilfe, Mogge, verwies auf die prekäre Lage der Bevölkerung im Gazastreifen. 90% der Menschen seien notdürftig in Zeltstädten untergebracht, sagte er im Deutschlandfunk. Eine ausgewogene Ernährung sei nicht möglich. Frisches Gemüse und Obst seien absolute Mangelware. Die jemenitische Houthi-Miliz hat nach eigenen Angaben den internationalen Flughafen der saudi-arabischen Hauptstadt Riad mit einer Rakete angegriffen. Der Angriff habe zu einer Störung des Flugbetriebs geführt, erklärte ein Sprecher der Houthi. Außerdem seien ein Flughafen sowie ein Luftwaffenstützpunkt im Südwesten Saudi-Arabiens mit Drohnen und Raketen beschossen und getroffen worden. Saudi-Arabien erklärte hingegen, alle Raketenangriffe seien abgewehrt worden. Die vom Iran unterstützte Houthi-Miliz beschießt in jüngster Zeit wieder verstärkt Ziele im benachbarten Saudi-Arabien. Das Königreich ist mit der international anerkannten Regierung im Jemen verbündet und bombardiert dort immer wieder Ziele der Houthi. Die hohen Energiepreise infolge des Iran-Kriegs werden nach Einschätzung des Internationalen Währungsfonds noch einige Zeit anhalten. Die deutsche Presseagentur meldet unter Berufung auf ein Redemanuskript von IWF-Direktorin Georgieva, dass selbst wenn der Konflikt bald enden würde, die Preise bis nächstes Jahr wahrscheinlich hoch blieben. Der Preisdruck könne sich zudem weiter verstärken, da die Nachfrage mit dem Beginn der kalten Jahreszeit steige. Auch der Einsatz künstlicher Intelligenz treibe die Preise in die Höhe. Georgieva äußerte sich in Singapur im Vorfeld der Jahrestagung von IWF und Weltbank nächste Woche. Bei dem Treffen in Bangkok wollen die Finanzminister und Zentralbankchefs der 191 Mitgliedsländer die Lage der Weltwirtschaft besprechen. Der sogenannte Tankrabatt kommt dem IFO-Institut zufolge nicht vollständig bei den Verbrauchern an. Wie das Institut in München mitteilte, gaben die Konzerne beim Dieselpreis in den ersten 5 Tagen seit der Einführung Anfang Oktober von den 17 Cent Steuersenkung je Liter durchschnittlich 15 Cent weiter. Bei Superbenzin E5 waren es demnach durchschnittlich gut 16 Cent und bei Super E10 waren es 15 Cent. Die Forscher kritisierten erneut, dass die Maßnahme wenig zielgenau sei. Haushalte mit geringem Einkommen, kleinen Autos und geringer Kilometerleistung profitierten kaum von der Entlastung. Bundeswirtschaftsministerin Reiche befürchtet für diesen Winter trotz vergleichsweise niedriger Speicherstände keinen Gasmangel in Deutschland. Aktuell liege mehr Gas in den Speichern, als selbst im kältesten Jahr verbraucht worden sei, sagte die CDU-Politikerin der Süddeutschen Zeitung. Man werde aber eine strategische Reserve für die Gasspeicher ausschreiben, um sich gegen unvorhergesehene Ereignisse abzusichern. Reiche hatte Ende September auf die niedrigen Füllstände der Speicher reagiert. Sie wies das bundeseigene Energieunternehmen Sefe an, vermehrt Erdgas einzulagern. Begründet wurde dies mit andauernden geopolitischen Risiken im Zusammenhang mit dem Iran-Krieg. Die Füllstände der Gasspeicher liegen aktuell auf einem vergleichsweise niedrigen Niveau von rund 59%. Das hatte Sorgen über die Gasversorgung im Winter ausgelöst. Reiche wurde mit Vorwürfen konfrontiert, zu wenig für den Winter vorzusorgen. Die Wahl des AfD-Politikers Rausch zum Landtagspräsidenten in Sachsen-Anhalt sorgt im Bund für Unruhe in der schwarz-roten Regierungskoalition. Die SPD-Fraktionsvize im Bundestag Esther sagte im Deutschlandfunk, es dürfe nicht sein, dass gesichert rechtsextremen Parteien zur Macht verholfen werde. Es brauche eine klare Abgrenzung zur AfD. Stattdessen habe die CDU gestern mit, wie sie sagte, Rumeiern reagiert. Das tue der Demokratie nicht gut und auch der CDU nicht. SPD-Chef Klingbeil sprach von einem Tabubruch. Rausch war gestern gewählt worden. Damit gibt es erstmals einen Parlamentspräsidenten aus den Reihen der in Teilen als rechtsextrem eingestuften AfD. Er erhielt 48 Ja-Stimmen. Die BSW-Fraktion hatte angekündigt, ihn zu wählen. Es kamen aber noch 4 Stimmen aus anderen Fraktionen dazu, deren Ursprung unklar ist. Der Unionsfraktionschef im Bundestag Frei hatte es als Spekulation zurückgewiesen, dass CDU-Abgeordnete für Rausch gestimmt haben könnten. Die Schwedische Akademie der Wissenschaften gibt am Mittag in Stockholm bekannt, wer den Nobelpreis für Chemie erhält. Im vergangenen Jahr waren 3 Wissenschaftler aus Japan, Jordanien und Großbritannien ausgezeichnet worden. Morgen wird dann der Nobelpreis für Literatur verkündet und am Freitag der Friedensnobelpreis. Den Abschluss bildet die Bekanntgabe der Auszeichnung für Wirtschaftswissenschaften am Montag. Verliehen werden die Auszeichnungen am 10. Dezember, dem Todestag des Preisstifters Alfred Nobel. Und hier noch einmal die Übersicht. Bei einem russischen Großangriff auf die Ukraine sind mindestens 11 Menschen getötet worden. In Israel wird der Opfer des Hamas-Überfalls vor 3 Jahren gedacht. Die hohen Energiepreise infolge des Iran-Kriegs werden nach Einschätzung des IWF noch einige Zeit anhalten. Das Wetter. Nach Nebelauflösung verbreitet heiter im Norden und später auch im Westen dichtere Wolken, mitunter etwas Regen. Höchstwerte im Norden 17 bis 23, sonst 20 bis 26 Grad. Morgen bewölkt mit Regen, in der Nordwesthälfte im Tagesverlauf Übergang zu wechselnder Bewölkung mit Schauern. Temperaturen 13 bis 20 Grad mit den höheren Werten im Osten. Das waren die Nachrichten.
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2: 3 Jahre ist es her, dass die Terrorangriffe der Hamas auf Israel die Welt erschüttert haben. 3 Jahre, in denen der Krieg im Nahen Osten unzählige Opfer gefordert hat. Wir haben es eben auch in den Nachrichten gehört. Der 7. Oktober 2023 war nicht nur eine Zäsur für Israel und die palästinensischen Gebiete, er hat auch unsere gesellschaftlichen Diskussionen geprägt. Über Solidarität, Verantwortung, Antisemitismus, Menschenrechte, Medienberichterstattung und die Frage, wie wir über Leid sprechen, ohne das Leid der jeweils anderen Seite auszublenden. Wie hat sich unser Blick auf Israel und Palästina verändert? Welche Stimmen wurden gehört, welche zu wenig? Und wie kann eine differenzierte Debatte in einer zunehmend polarisierten Gesellschaft ermöglicht werden? Welche Rolle spielen Medien und soziale Netzwerke dabei? Und welchen Stellenwert hat Bildungsarbeit mit Schülerinnen und Schülern? Darüber wollen wir heute Vormittag sprechen. Gerne auch, wie immer, mit Ihnen am Mikrofon begrüßt Sie Bettina Köster. Und ich freue mich auf Ihre Erfahrungen und Beobachtungen. Rufen Sie uns gerne an unter der kostenfreien Telefonnummer 00800 44 64 44 64. Sie können uns auch eine Mail schreiben an agenda@deutschlandfunk.de. deutschlandfunk.de oder wenn Sie uns über die Deutschlandfunk-App hören, können Sie darüber auch direkt Kontakt mit uns aufnehmen. Ich möchte Ihnen erstmal Shai Hoffmann vorstellen. Er setzt sich für den Dialog zwischen Israelis und Palästinensern aktiv ein und ist jetzt mit uns in Berlin verbunden. Hallo, Herr Hoffmann, erstmal.
1: Guten Tag, Frau Köster.
2: Herr Hoffmann, ich möchte am Anfang noch mal so eine kurze Rückblende machen. Auf den Augenblick, als Sie die Nachricht bekommen haben vor 3 Jahren. Wie war das für Sie?
1: Ja, also erstmal, wenn ich daran zurückdenke, ich lag im Bett und wie so oft, leider geht der erste Griff morgens ja immer, das können wahrscheinlich viele Hörende hier auch fühlen, geht der erste Griff ans Handy und ich sah ganz, ganz viele Nachrichten, die aufpoppten, sowohl Push-Nachrichten von Nachrichtenportalen als auch von bekannten Freunden und wusste erstmal gar nicht, was los ist und musste mich erstmal ein bisschen zurechtfinden, wach werden. Und dann muss ich sagen, gab es ein ganz, ganz großes, eine Angst, die sich ausgebreitet hat einerseits, aber andererseits auch viele, viele Fragezeichen. Ja, wie geht's meiner Familie? Was passiert da eigentlich wirklich vor Ort? Ich habe aktiv nach Nachrichten gesucht, um zu verstehen, was passiert da gerade. Habe gehofft und gebetet. Also ich bin nicht gläubig, aber ich habe in dem Augenblick gebetet, dass das irgendwie Falschnachrichten sind, die da jetzt an mich gelangen. Also es war ein schrecklicher Tag und wenn ich daran zurückdenke, habe ich Gänsehaut und was dieser 7. Oktober alles entfaltet hat, sowohl vor Ort in Israel und Palästina als auch als Rückwirkung in unsere Gesellschaft, das hat nicht nur für ein großes Beben gesorgt, sondern wird uns auch in Zukunft noch ganz viel umtreiben und für ganz viel Sendungen, vielleicht auch unter anderem im Deutschlandfunk, sorgen.
2: Darüber werden wir natürlich im Laufe der Sendung noch sprechen. Ich muss noch dazu sagen, Shai Hoffmann, Sie sind deutscher Jude mit israelischen Wurzeln. Frau Hassoun ist ebenfalls mit uns verbunden aus dem Ausland. Joanna Hassoun, Sie stammen aus Palästina, leben in Deutschland. Wir erreichen Sie jetzt gerade im Ausland. Wie war für Sie der Tag?
3: Der Tag hat dazu, also guten Abend erstmal oder guten Morgen in Ihre Richtung. Also der Tag war für mich, wie soll ich sagen, sehr verwirrend am Anfang, weil ich auch zu diesem Zeitpunkt im Ausland war, im Nahen Osten vor allem, und hatte dann die Nachrichten mitbekommen. Und habe nicht verstanden, was da passiert ist. Das sickerte bei mir auch erst später durch, also auch die Grausamkeit des Anschlags des 7. Oktober. Und ich weiß noch, dass ich, nachdem ich mit meiner Familie dann quasi mich von meiner Familie verabschiedet habe, ich mich dann ins Bett gelegt habe und nur noch geschlafen habe, weil ich das alles nicht fassen konnte. Und dann die Grausamkeiten haben sich ja die letzten eigentlich 1, 2, 3 Tage später richtig gezeigt. Weil das unbegreiflich war. Und das Problem ist ja, wenn man das als Problem bezeichnet, wenn man in einem Kriegsgebiet geboren wurde oder aufwächst, ist man es leider gewohnt, mit schrecklichen Nachrichten aufzuwachen. Aber das Ausmaß, das habe ich, glaube ich, tatsächlich erst begriffen, als ich zurück war. Und dann war der erste Moment des Schreckens, der Trauer, der Wut und dann ganz kurz die Ohnmacht, um dann wieder ins Handeln zu kommen.
2: Jetzt hat uns auch vor der Sendung bereits eine Hörerin erreicht. Sie ist mit einem Juden verheiratet, lebt in Hamburg mit ihrer Tochter. Und ich habe sie vor der Sendung gefragt, wie sie auf den 7. Oktober 2023 blickt.
4: Auf den 7. Oktober, ja, als einen Tag, der ganz viel verändert hat. Und in dem ich und meine Familie ganz nah dran an den Geschehnissen waren. Einfach dadurch, dass wir Familie in Israel haben.
2: Und wie war das für Sie dann in der nachfolgenden Zeit? Haben Sie Sicherheitsbedenken gehabt für sich und Ihre Familie?
4: In der direkt danach folgenden Zeit nicht. Das kann ich so nicht sagen und habe ich auch nicht so in Erinnerung. Also jetzt für meine direkte Familie hier in Deutschland. Für die Familie in Israel sehr wohl. Und die sind dann auch nach kurzer Zeit ausgeflogen worden. Das erinnere ich noch. Ich glaube erst mal nach England und dann sind sie auch ganz aus Israel weggegangen.
2: Wie hat sich denn der Ausbruch des Krieges nochmal neu im Nahen Osten, wie hat sich das auch auf Ihre Familie, auf Ihr Verhältnis zur Familie und auch zu den Freunden verändert?
4: Ich sag mal so, die Wochen und Monate nach dem 7. Oktober, mich erinnert, das hat es so ein bisschen an die Zeit nach 9/11 erinnert. Also man ist eigentlich durchgängig irgendwie vom Fernseher beziehungsweise vom Bildschirm oder vom Handy gewesen, hat sich ganz viel damit beschäftigt, ganz viel auch mit vor allen Dingen der Familie und Freunden, die jüdisch sind, damit ausgetauscht oder darüber ausgetauscht und natürlich auch mit den Freunden hier. Also es hat einfach ganz viel unseren Alltag bestimmt, vor allen Dingen den meines Mannes, der da wirklich eingetaucht ist. Ich habe, glaube ich, mich gerade zu Beginn noch mehr abgegrenzt, weil ich das schlecht aushalten konnte, mir das anzugucken und bin erst später eingestiegen inhaltlich. Und mit Freunden, ja, wir haben viel dazu geredet, vor allen Dingen am Anfang, aber ich muss sagen, über die Monate und jetzt ja auch Jahre, hat das total abgenommen und ist in den Hintergrund getreten. Und es gibt immer nur mal so, wenn wieder irgendwo was aufflammt, dass dann darüber gesprochen wird. Aber wirklich wenig. Es ist so eine Art Sprachlosigkeit eigentlich eingekehrt zu dem Thema zwischen Freunden.
2: Würden Sie sich da was anderes wünschen?
4: Ach, das ist schwierig zu sagen, weil es ist ein so komplexes Thema und es hat so viele unterschiedliche Schichten und es ist so schwierig, sich dazu gut auszutauschen, dass ich ehrlich gesagt auch bei mir selber natürlich so eine Art Ermüdung feststelle. Ich erinnere einen Abend mit einem befreundeten Pärchen, bei dem wir es wirklich geschafft haben, uns auszutauschen beziehungsweise einfach zuzuhören. Das war ein total toller Abend, weil wir da einfach die Sachen nebeneinander stehen lassen konnten, auch wenn wir nicht bei allem übereingestimmt haben oder weil wir ganz unterschiedliche Perspektiven hatten. Aber davon wünsche ich mir, glaube ich, mehr, dass wir uns zuhören und die Sachen vielleicht auch einfach nebeneinander stehen lassen können. Dass man ja vielleicht einfach eher nur zuhört und gemeinsam hinguckt, anstatt alles auszudiskutieren probiert.
2: Eine Hörerin aus Hamburg, die ich vor der Sendung schon aufgezeichnet habe und die gern anonym bleiben wollte. Wenn Sie sich gerne noch hier in die Diskussion einbringen möchten, können Sie das gerne tun unter der kostenfreien Telefonnummer 00800 44 64 44 64. Sie können uns auch schreiben. agenda@deutschlandfunk.de ist die E-Mail-Adresse und Sie erreichen uns auch über die Deutschlandfunk-App. Jetzt haben wir viele Punkte eben von der Hörerin gehört, die ich ganz gern aufgreifen möchte. Und zwar geht es um das Zuhören und Stehenlassen. Herr Hoffmann, Sie sind ja aktiv auch immer wieder mit Menschen, sowohl an Schulen als auch, ich sag mal, im Alltag oder mit Ihrem Podcast, wo Sie über Israel und Palästinenser sprechen. Inwiefern ist das wichtig, dass man sich überhaupt erstmal zuhört?
1: Ich würde sagen, das ist eines der Grundlagen unserer Demokratie. Also die Demokratie, die funktioniert, wenn wir einander begegnen, wenn wir miteinander aushandeln, wie wir zusammenleben wollen. Und dazu gehört eben auch, wie wir über den Nahostkonflikt bzw. den israelisch-palästinensischen Konflikt sprechen wollen. Wie wollen wir über Juden und Jüdinnen sprechen? Wie über Palästinenser und Palästinenserinnen? Wollen wir nur über tote Juden und Jüdinnen sprechen im Zuge der Shoah sozusagen? Oder wissen wir, was ist, wie sieht eigentlich jüdisches Leben heute aus? Wie plural ist jüdisches Leben? Was wissen wir eigentlich über Palästinenser? Und das sind alles Aushandlungsprozesse einer postmigrantischen Gesellschaft, die, finde ich, gerade in der Rückwirkung auf den 7. Oktober nicht nur zu kurz gekommen sind, sondern auch leider proaktiv verhindert oder verschlossen wurden, sei es in Schulräumen oder auch in Talkshows, dazu kann Herr Dr. Hafitz bestimmt was sagen, oder in Universitäten, die Liste ist unendlich lang. Also es gibt kaum Räume, in denen man sich begegnen kann und in denen man seine Ängste wirklich in einem sicheren bzw. mutigeren Raum einfach auf den Tisch bzw. den Boden legen kann und vulnerabel sein kann und sagen, hey, meine Familie im Gazastreifen, da wurden einfach extrem viele Menschen getötet. Oder Juden und Jüdinnen sagen, ich kenne Menschen, die auf dem Nova-Festival getötet wurden, ohne dass dieses Leid gegeneinander ausgespielt wird. Das ist die eine Seite. Die andere Seite ist natürlich auch die Beobachtung auf einer politischen Ebene, ja, wo seit dem 7. Oktober eigentlich gezielt jüdisches und muslimisches Leben gegeneinander in Stellung gebracht wird. Bestes Beispiel, die Debatte um die Linke in Berlin jetzt auch. Also es reicht in alle gesellschaftlichen Ebenen und Felder hinein und Begegnungen, das ist der Schlüssel, um das Leid des Gegenübers zu sehen und vor allen Dingen eine Empathie zu entwickeln, die uns ein Stück näher bringt für einen möglichen Frieden irgendwann hoffentlich.
2: Dr. Kai Hafes, Professor für Kommunikationswissenschaft von der Uni Erfurt. Ich grüße Sie nach Erfurt.
5: Hallo.
2: Herr Hafes, Sie sind sozusagen der Spezialist, was die ganze Medienberichterstattung rund um den 7. Oktober und danach angeht. Was haben Sie beobachtet? Wurde da vielleicht auch viel berichtet mit zu wenig Kenntnissen?
5: Ja, wenn Sie mir eine Vorbemerkung erlauben, die Hörerin sprach von einem Vergleich mit 9/11. Das finde ich relativ treffend, weil das auch meine erste Reaktion eigentlich war am 7. Oktober 2023, dass ich dachte, um Gottes Willen, ein Ereignis von einer Tragweite möglicherweise, das ganze Gesellschaften traumatisieren kann und das, wie das bei 9/11 aus meiner Sicht der Fall war, auch so ein bisschen dazu führte, dass die politische und öffentliche Rationalität abhanden kam. Wenn Sie sich erinnern, 2001, die Attentate, es folgten zwei Kriege über viele Jahre. Letztendlich, wie wir wissen, Hunderttausende von Toten, eine Legitimation vielleicht von Gegenschlägen auch, von denen man heute weiß, dass sie nicht besonders klug und human waren. Daran fühlte ich mich erinnert und ich glaube, dass dies auch eingetreten ist. In den letzten 3 Jahren hatten wir Schwierigkeiten, Herr Hoffmann hat das auch formuliert, in einen vernünftigen Dialog über die Lösung des Nahostkonflikts, seine Ursachen, seine Phänomene und seine Lösungsszenarien einzutreten. Wir sind hoch emotionalisiert gewesen. Die Medienberichterstattung, wenn Sie darauf zu sprechen kommen, war in den ersten Jahren in Deutschland sicher, das ist auch international sehr viel kritisiert worden, von einer gewissen Einseitigkeit in Bezug in Richtung Israel geprägt. Also Israel war das Opfer, die Palästinenser waren tendenziell die Täter. Zumindest war das in den großen Massenmedien der Fall. Ich sage jetzt mal im liberalen Zentrum unserer Gesellschaft. Linke Medien haben da etwas anders agiert. Aber eine gewisse Einseitigkeit war da. David und Goliath schienen klar verteilt. Historisch ist das natürlich nicht so. Also sie haben auf jedes israelische Opfer historisch in den letzten Jahrzehnten 70 bis 100 palästinensische Opfer. Sie haben Landvertreibung und alle möglichen, ich nenne das persönlich, staatsterroristischen Aktivitäten Israels auch, sodass wir es eigentlich mit einem asymmetrischen Konflikt zu tun haben, indem wir Akteure auf beiden Seiten haben, die Täter sind, und wir haben Opfer auf beiden Seiten. Diese Rationalität ist aber zum Teil nicht zugelassen worden. Der Diskurs wurde sehr schnell überlagert vom Antisemitismus-Diskurs. Palästinenser auf den deutschen Straßen, die protestiert haben, wurden sehr schnell auch stigmatisiert und skandalisiert, sind nicht wirklich zum Sprechen gekommen, aus meiner Sicht. Das können wir auch in Medienanalysen nachweisen, dass die Repräsentation da einfach nicht stimmt. Ein dritter Punkt, den man noch erwähnen könnte, staatliche Quellen aus Israel wurden auch in deutschen Medien zum Teil inflationär benutzt, und aus wissenschaftlicher Sicht kann ich nur sagen, dass es im Grunde unzulässig ist, denn die israelische Regierung unter Netanyahu betreibt da aktiv Propaganda. Heute macht man Aufklärungssendungen drüber. Ich denke, wir haben mittlerweile eine Phase der Medienberichterstattung erreicht, die vernünftiger ist, die offener ist, die diskussionsbereiter ist. Ich glaube, diese Sendung wäre vielleicht so vor einigen Jahren auch noch nicht möglich gewesen. Heute weiß man, dass die israelische Regierung auch manipuliert hat. Die angeblichen Krankenhäuser als Deckung für die Hamas sind bis heute nicht wirklich nachgewiesen. Krankenwagen als Tarnung für die Hisbollah im Libanon. Also hier war sehr viel Fake News im Spiel und Propaganda, Repräsentationsmängel und Einseitigkeiten. Also hier müssen wir nachdenken, wir müssen uns selbstkritisch überprüfen. Deutschland ist da außergewöhnlich, Österreich vielleicht noch ähnlich, aber der Rest Europas hat diesen Konflikt etwas anders wahrgenommen als unsere breite Öffentlichkeit und unsere Medien. Wir sind da doch sehr stark historisch geprägt vom Holocaust. Ich finde, der Holocaust-Diskurs hat das sehr stark auch überlagert, einen klaren Blick auf die Dinge. Und wir sollten zurückkommen zu einem, Herr Hoffmann hat es gesagt, offenen, rationalen Dialog, der auch vielleicht problemlösungsorientierter ist. Was kann denn passieren im Nahen Osten? Wie können sich Dinge verbessern? Welche Lösungsszenarien gibt es? Auch das hat mir gefehlt in deutschen Medien. Eine etwas, ich sag mal, prospektive oder wie wir das häufig nennen, friedensjournalistische Haltung.
2: Liegt das möglicherweise auch daran, Herr Hafes, dass es vielen Journalistinnen und Journalisten vielleicht auch schwerfällt, differenzierte Positionen einzunehmen, gerade wegen dieses Holocaust-Erbes, was wir haben?
5: Also die Emotionalität und der Mangel an Rationalität, aber auch die Emotionalität, die folgte auf dieses traumatisierende Großereignis des Terrorattentates, hat in die Redaktionen reingewirkt. Das ist aus meiner Sicht ganz klar so. Ich habe sehr viel Kontakte zu deutschen Journalisten, die mir über die letzten Jahre immer wieder von Angst in Redaktionen gesprochen haben, vor allen Dingen in prekären, vielleicht Freelance-Situationen freier Journalisten oder nicht fest angestellter Journalisten war ein Angstphänomen aus ihrer eigenen Sicht greifbar. Reporter ohne Grenzen hat das auch in einem Bericht mal formuliert. Das heißt, es gab offensichtlich eine Angst, das Falsche zu sagen. Und aus dieser Angst heraus, das Falsche zu sagen, sind viele Dinge nicht gesagt worden. Auch das wurde schon angesprochen, ich glaube auch von der Hörerin, dass man sagen muss, hier waren offensichtlich Dämmschichten, hier waren Grenzen des Sagbaren, hier sind Dinge unausgesprochen geblieben. Eine Journalistin eines öffentlich-rechtlichen Senders sagte mir mal, dass es auch gewisse, fast schon Sprachkonventionen in öffentlich-rechtlichen Redaktionen in Einzelnen gegeben hat. Der Genozidbegriff wurde lange nicht benutzt, obwohl er wissenschaftlich längst diskutiert wird. Also für das, was Israel dort getan hat in den letzten Jahren. Also wir müssen hier einfach offener reden. Wir haben in Israel als Reaktion auf ein Terrorattentat eine Kriegsmaschinerie, die von einer in weiten Teilen rechtsextremen Regierung bedient wird, die offensichtlich dieses Terrorattentat auch ausnutzen will. Wir haben eine deutsche Politik, die das vielleicht zu wenig kritisiert. Also aus dem politischen Sektor kommt hier auch wenig Unterstützung für den Journalismus. Das muss man auch mal so deutlich sagen. Eine offenere Debatte wäre auch in der Politik wünschenswert. Und es ist jetzt im Feld der Medien sozusagen, hier etwas nachzuholen, was vielleicht auch die Politik versäumt hat. Nämlich, Herr Hoffmann hat es formuliert, die Perspektiven beider Seiten einzuholen. Alfred Grosser, der berühmte deutsch-französisch-jüdische Philosoph, hat mal in einer Konferenz, die ich organisiert hatte vor 25 Jahren, gesagt, wir müssen lernen, das Leiden der anderen zu verstehen. Er sprach über Gaza in dem Zusammenhang. Und ich denke, das ist bis heute unsere Herausforderung.
1: Darf ich, Frau Köster, darf ich noch einen Punkt machen?
2: Ja, klar, Herr Hoffmann.
1: Wäre mir wichtig. Genau. Herr Hoffmann, Sie sagen richtig, dass die israelische Regierung da sozusagen viel Hasbara quasi auch finanziert hat, um das ins rechte Licht zu rücken, was da gemacht wird. Diese Propaganda wurde zum Teil unreflektiert übernommen. Gleichzeitig ist ein wichtiger Punkt noch der, den ich gerne ergänzen möchte. Wir sind ja viel in Schulen unterwegs. Und während wir hier von vermutlich auch vielen öffentlich-rechtlichen Medien sprechen, sind oftmals die ersten Touchpoints von Jugendlichen nicht die ARD und nicht die ZDF, nicht mehr leider, sondern auf die sozialen Netzwerke. Und da ist es mir wichtig zu erwähnen, dass auch die Propaganda der Hamas in den sozialen Netzwerken auch extrem
2: greift. Herr Hoffmann, ich muss Sie unterbrechen, Entschuldigung, weil die Nachrichten folgen. Aber wir werden genau an dem Punkt gleich nach den Nachrichten hier weitersprechen. Und wenn Sie sich beteiligen wollen, 00800 44 64 44 64.
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7: Uhr, die Nachrichten. In Israel wird der Opfer des Hamas-Überfalls vor 3 Jahren gedacht. Präsident Herzog entzündete in seiner Residenz in Jerusalem eine Kerze für die Toten und Verletzten. Israel lebe seit 3 Jahren mit Schmerz, Verlust und Erinnerungen, die nicht vergehen würden, schrieb er auf der Online-Plattform X. Am Gedenkort des Nova Musikfestivals hielten die Anwesenden eine Schweigeminute ab. Allein dort waren 370 Menschen getötet und zahlreiche Geiseln genommen worden. Zu der zentralen Gedenkfeier am Abend in Tel Aviv werden rund 50.000 Menschen erwartet. Am 7. Oktober 2023 hatten Kämpfer der Hamas rund 1.200 Menschen getötet, 251 waren in den Gazastreifen verschleppt worden. Der terroristische Überfall löste den Gazakrieg aus. Die von der Hamas kontrollierte Gesundheitsbehörde im Gazastreifen beziffert die Zahl der Toten durch die israelischen Angriffe auf mehr als 74.000. Bei einem russischen Großangriff auf die Ukraine sind mindestens 11 Menschen getötet worden. Nach ukrainischen Angaben wurden unter anderem die Hauptstadt Kiew, die nördliche Stadt Priluki und das zentral gelegene Poltawa angegriffen. Kiews Bürgermeister Klitschko berichtete von mindestens 2 Toten in der Hauptstadt. Reporter meldeten zahlreiche Explosionen. Nach Angaben ukrainischer Militärblogger setzten die russischen Streitkräfte ballistische Raketen, Marschflugkörper und Drohnen ein. In der nordukrainischen Stadt Priluki wurde ein Wohnblock getroffen. Mehrere Menschen kamen ums Leben. Nach Darstellung aus Moskau attackierten die russischen Streitkräfte Standorte der ukrainischen Rüstungsindustrie. Die Wahl des AfD-Politikers Rausch zum Landtagspräsidenten in Sachsen-Anhalt sorgt im Bund für Unruhe in der schwarz-roten Regierungskoalition. Die SPD-Fraktionsvize im Bundestag, Esther, sagte im Deutschlandfunk, es dürfe nicht sein, dass gesichert rechtsextreme Parteien zur Macht verholfen werde. Es brauche eine klare Abgrenzung zur AfD. Stattdessen habe die CDU gestern mit Rumeiern reagiert. Das tue der Demokratie nicht gut und auch der CDU nicht. SPD-Chef Klingbeil sprach von einem Tabubruch. Rausch war gestern gewählt worden. Damit gibt es erstmals einen Parlamentspräsidenten aus den Reihen der in Teilen als rechtsextrem eingestuften AfD. Er erhielt 48 Ja-Stimmen. Die BSW-Fraktion hatte angekündigt, ihn zu wählen. Es kamen aber noch 4 Stimmen aus anderen Fraktionen dazu, deren Ursprung unklar ist. Angesichts der Spionagevorwürfe gegen den früheren BND-Chef Hannig verlangt der Vorsitzende des Parlamentarischen Kontrollgremiums Henrich Mann Konsequenzen. Was die Kontrolle der Nachrichtendienste angehe, lägen viele Ideen auf dem Tisch, sagte der CDU-Politiker im Deutschlandfunk. Es gelte, kaputtes Vertrauen wiederherzustellen. Zugleich warnte Henrich Mann vor voreiligen Schlüssen. Die deutschen Nachrichtendienste hätten einen verlässlichen Ruf in der Welt. Hannig soll heute einem Ermittlungsrichter des Bundesgerichtshofs vorgeführt werden. Dieser soll entscheiden, ob er in Untersuchungshaft kommt. Dem Ex-BND-Chef wird vorgeworfen, nach seiner Amtszeit geheime Dokumente für eine private Beratertätigkeit genutzt zu haben. In einem Fall soll er eine Analyse für einen Mitarbeiter eines ausländischen Nachrichtendienstes erstellt haben. Der Chef der Weltgesundheitsorganisation Tedros hat von Russland Aufklärung zum angeblichen Tod einer Laborantin in Sibirien an den Folgen von Lungenpest gefordert. Ein vollständiger Informationsaustausch sei unerlässlich, um widersprüchliche Berichte zu klären und eine genaue Einschätzung potenzieller Risiken für die öffentliche Gesundheit zu ermöglichen, erklärte Tedros. Auch die US-Regierung verlangte Aufklärung von Moskau. Präsident Trump kündigte an, sehr bald mit Russlands Präsident Putin über den Fall zu sprechen. Russische Medien hatten am vergangenen Freitag berichtet, die 28-jährige Laborarbeiterin sei an Lungenpest gestorben. Sie habe sich möglicherweise im Labor infiziert. Die russischen Behörden wiesen die Darstellung zurück. Das Wetter. Verbreitet heiter. Im Norden und später auch im Westen dichtere Wolken, mitunter etwas Regen. Höchstwerte im Norden 17 bis 22, sonst 20 bis 26 Grad. Morgen bewölkt mit Regen, in der Nordwesthälfte im Tagesverlauf Übergang zu wechselnder Bewölkung mit Schauern und vereinzelten Gewittern. Temperaturen 13 bis 21 Grad mit den höheren Werten im Osten. Das waren die Nachrichten.
2: Willkommen zum zweiten Teil der Sendung heute Vormittag, 3 Jahre danach, wie der 7. Oktober Deutschland verändert hat. Und wir haben eben noch zum Schluss Shai Hoffmann gehört, der über die Bildungsarbeit auch gesprochen hat, die er gemeinsam teilweise mit Joanna Hassoun an Schulen durchführt. Herr Hoffmann, Trialoge nennen Sie das ja, Sie beide. Vielleicht können Sie erst mal am Anfang, und gleich würde ich aber auch gerne noch Frau Hassoun mit dazu nehmen. Was passiert da genau bei diesen Trialogen?
1: Die Trialoge sind Räume, die wir öffnen, quasi diese Räume, die eben proaktiv verschlossen wurden, teilweise nach dem 7. Oktober von vielen Lehrkräften, natürlich nicht von allen Lehrkräften, aufgrund von Unsicherheiten, von Ängsten, dieses Thema dethematisiert wurde, also Israel-Palästina durfte keinen Platz haben im Raum Schule, und wir sind quasi mit unseren beiden Biografien da reingegangen und haben gesagt, so, liebe Schülerinnen und Schüler, wir sind heute hier, eröffnen diesen Raum, um mit euch über eure Gefühle, über eure Gedanken zu sprechen. Was hat der 7. Oktober, was hat die Zeit nach dem 7. Oktober bei euch so angestellt? Und vielleicht möchte ich noch mal ganz kurz meinen Punkt zu Ende machen. Eine Propaganda ist sozusagen ein, also Kriege werden ja mittlerweile hybrid geführt, und Propaganda, soziale Netzwerke, Medien, Berichterstattung, die Beeinflussung dieser gehört sozusagen zum Portfolio von Kriegen. Und genauso wie die israelische Regierung Propaganda gezielt einsetzt, so tut es auch die Hamas und erreicht damit wirklich viele, viele, vor allen Dingen Jugendliche in den sozialen Netzwerken, die in den Räumen, in den Schulräumen sozusagen diese oft unreflektiert mitbringen. Und dieses Aufschnappen dieser Ressentiments und dieser vielen Fehlinformationen führt leider oft zu einem, oder wird zum Katalysator von Israel-Hass, oft auch Judenhass, und aufgrund einer eklatanten Lücke antisemitischer, also antisemitismuskritischer und rassismuskritischer Bildung hier in Deutschland auf allen Ebenen und überall wird das oft miteinander vermengt, und dieser Raum darf wieder ein Raum sein, in dem Jugendliche genau diese ganzen Dinge aufbringen und wir sie aufgreifen, einordnen und unsere Perspektive anreichern.
2: Frau Hassoun, welche Perspektive bringen Sie damit ein?
6: Um, dass wir Dialog fördern und miteinander im Gespräch sind. Und alleine, dass wir als palästinensische und jüdische bzw. israelische Menschen zusammen in einen Raum gehen, miteinander ins Gespräch gehen, ein anderes Narrativ zeigen und da nicht nur darlegen, sondern auch verkörpern, dass es was anderes gibt außer Hass, dass es was anderes gibt außer Einseitigkeit, dass wir die Multiperspektivität mit reinbringen und auch unsere Narrative, indem wir zeigen, es gibt einen anderen Weg, und indem wir auch zeigen, wir müssen nicht Mitgefühl für eine Seite haben, und wir können auch den Israel-Palästina-Konflikt aus verschiedenen Perspektiven sehen und können diese Perspektiven auch teilen.
2: Ist da eine Offenheit bei den jungen Menschen da oder bleiben sie doch eher in, ich sag mal, in diesen Gefühlen von Hass und Freund-Feind-Schemata?
6: Nee, tatsächlich nicht. Also natürlich begegnen uns auch Jugendliche, die wir nicht erreichen. Das ist, da brauchen wir noch nichts zu beschönigen. Aber in den meisten Trialoge, in den meisten Workshops, in den meisten Gesprächen, die wir durchgeführt haben und auch durchführen, ist erstmal grundlegend eine Skepsis am Anfang da. Die lockert sich aber dann auch auf über die Zeit und dann ist da eine Vertrauensebene, die sich ergibt und da verändert sich etwas. Und selbst wenn wir, sagen wir mal, bei einer Schulklasse von 30 Kindern oder 30 Jugendlichen, wenn wir davon 25 erreichen, haben wir 25 erreicht und vielleicht erreichen wir 5 nicht. Aber zumindest haben wir ihnen eine Perspektive eröffnet, die sie vielleicht nicht kennen und nicht kannten, weil ihnen Social Media darlegt oder zeigt, dass es nur Hass, Krieg und Zerstörung gibt und nichts anderes.
2: Jetzt hatte uns Arndt Stephan geschrieben, wir sollten uns viel mehr mit den konkreten Problemen der Menschen im Gazastreifen oder im Westjordanland beschäftigen, welche vor lauter Kontrollpunkten, virtuellen Linien und sehr gegenständlichen Mauern kein normales Leben führen können. Auch bin ich mir nicht sicher, ob es noch irgendein Land auf der Welt gibt, dem jüdisches Leben so bedroht ist wie in Israel, wo sich Juden doch eigentlich sicher fühlen sollten. Gleichwohl soll es ja auch Juden, Muslime, Christen und Konfessionslose im Nahen Osten geben, welche sehr gut miteinander auskommen, weil ihnen daran gelegen ist. Deren Expertise würde ich sehr gerne viel öfter hören. Sind das auch so Erfahrungen und Erlebnisse, die Sie in diese Trialoge mit einbringen?
1: Ja, mit Sicherheit, würde ich sagen. Also kannst gerne noch mal ein bisschen was anreichern, Joanna. Aber mich erschreckt es jedes Mal, wie sozusagen auch nicht nur in einer Schulklasse, ich meine, dort sitzen teilweise wirklich, je nachdem, wo wir natürlich sind, in welcher Stadt, vielleicht auch in welchem Bezirk, gibt es mehr oder weniger Betroffene und auch vielleicht persönlich Betroffene, also mit Familien wirklich vor Ort. Aber ganz oft habe ich den Eindruck, dass dieser Diskurs hier in Deutschland ganz, ganz weit weg ist von den brutalen Lebensrealitäten aller Menschen zwischen dem Jordanfluss und dem Mittelmeer und nichts mit den Lebensrealitäten vor Ort zu tun hat. Und das ist einerseits befremdlich, aber andererseits zeigt es und verdeutlicht es vor allen Dingen auch, wie viel auch vermisst wurde oder nicht an Arbeit getan wurde, um vielleicht auch die deutsche Täter- und Täterinnen-Vergangenheit oder Täterfamilien-Vergangenheit aufzuarbeiten.
2: Herr Hafes, vielleicht noch mal eine Einschätzung von Ihrer Seite aus, inwiefern die oder Journalistinnen und Journalisten solche Expertisen auch viel zu wenig mit einfließen lassen in ihre Berichterstattung. Wie ist da Ihr Eindruck?
5: Also wir haben sicherlich, ich fange jetzt mal mit dem etablierten Journalismus an, eine gewisse Unterversorgung. Also wo sind die Experten für den Nahostkonflikt? Wo sind unsere Korrespondentenbüros, die wirklich gut besetzt sind? Wobei Tel Aviv immer noch ganz gut besetzt ist und der Nahostkonflikt im engeren Sinne eigentlich gut abgedeckt sein sollte. Aber wo sind dann die Sendeplätze für Auslandsberichterstattung? Seit Jahren und Jahrzehnten beklagen wir in der Wissenschaft das zurückgehende Interesse an Ausland in Zeiten der Globalisierung. Das ist ein eingebautes Paradox unserer Zeit. Wir nehmen uns nicht die Zeit, wir geben uns nicht die Räume oder es passiert in Medien, die dann vielleicht als elitär zu bezeichnen sind. Wenn die Frankfurter Allgemeine Zeitung einen Auslandsbericht macht, dann lesen das eben nur wenige Prozent unserer Bevölkerung. Das heißt, wir müssen als Medien nochmal überlegen, wie wir bestimmte Dinge bewerten. Ich glaube, dass die Welt als Ganzes, die Auslandsberichterstattung aufgewertet werden müsste. Eine zweite Frage ist die der Kompetenz von Journalisten, unserer journalistischen Studiengänge, die wir in Deutschland haben, und auch die Medienkommunikationsausbildung sehen wenig spezielles Wissen vor. Also natürlich gibt es mittlerweile gut qualifizierte Journalisten, aber sie sind die Ausnahme von der Regel. Herr Hoffmann sprach eben über einen Kompetenzmangel im Bildungsbereich. Ich würde durchaus auch einen Kompetenzmangel im journalistischen Berufswesen und in der journalistischen Profession hinzufügen. Das ist kein böser Wille, das ist keine böse Absicht. Der Journalismus hat selbst zu kämpfen mit digitalisierter Konkurrenz, mit Pressekrise und allen möglichen auch existenziellen Fragen, sodass das Ausland gelegentlich als Luxusproblem erscheint. Korrespondentenbüros sind teuer und so weiter, aber es führt uns in eine Sackgasse. Nämlich in das, was der Ulrich Beck, früherer Soziologe, die Weltrisikogesellschaft genannt hat. Wir sind immer mehr in bestimmte Weltbilder eingebaut, zu denen wir nicht immer einen sicheren Zugriff haben. Dazu gehört natürlich auch die Propaganda auf sozialen Medien und die Echokammern, die daraus entstehen, wo wir selbst viel mehr regulieren müssen an einigen Stellen. Ich glaube, der Journalismus muss auch nicht nur im Bereich des Textes, also was die Analyse des Konflikts angeht, nachlegen. Wir brauchen mehr historische Perspektiven. Wir brauchen mehr Expertise, auch eine größere Nähe zur Nahostwissenschaft. Wir haben in Deutschland gute Institute mit Orient- und Nahostexpertise, die eigentlich kaum medial aufgewertet werden. Ich glaube, da muss sich einiges tun. Wir brauchen auch, Entschuldigung, eine bessere Visualisierung, also eine bessere Bebilderung des Nahostkonflikts. Wir sehen zwar die Zerstörung, aber es ist in der Regel sind es die zerstörten Häuser und Landschaften, die bei uns quasi durchs Bild huschen, Fernsehen und sonst wie. Aber das eigentliche Leid bleibt uns doch häufig verborgen im Zugang. Und natürlich auch die positiven Aspekte. Ich unterstütze das. Der Nahe Osten hat eine sehr, sehr komplexe Geschichte. Es ist keineswegs so, dass Juden und Muslime, Israelis und Araber sich immer gehasst haben zu allen Zeiten. Das war nicht so. Dieser Konflikt ist lösbar und es gibt historisch sehr viele Verbindungen. Aber natürlich müssen wir erkennen, dass nach dem Zweiten Weltkrieg ein Staat Israel gegründet wurde, aus einer primär deutschen Verantwortung heraus, nämlich der Zerstörung des Judentums in Europa, was zu Schieflagen in der Region geführt hat. Also wir hier sind eigentlich als nachfolgende Generationen der deutschen Täter in hohem Grade mitverantwortlich für das Chaos vor Ort. Eine neue Staatsgründung, Vertreibung, Tötung, der x-te Krieg, man kann die Zahlen gar nicht mehr nennen. Insofern müssten wir diese doppelte Verantwortung, glaube ich, nochmal ganz stark machen in den Medien und da auch strukturell nachlegen und mehr Aufmerksamkeit und mehr Raum geben.
2: Jetzt hat sich Kemal.
8: Ich würde da gerne noch mal eingehen.
2: Ja, Frau Hassou.
8: Ich würde da noch mal einmal ganz kurz eingehen. Tut mir leid auch für diese schlechte Verbindung. Ich hoffe, das klappt soweit. Nochmal zu der Perspektive, diese quasi multiethnischen und multireligiösen Gemeinschaften, sowohl im Gazastreifen, im Libanon, in Syrien, in Ägypten, in der Westbank, in Israel selbst. Diese Erfahrung machen wir ja selber auch. Und man muss dazu sagen, wenn man sich das Elend anguckt, dann vergisst man auch, wie viel Kraft da bei einzelnen Menschen da sind, quasi die Apokalypse, die sie aushalten. Und gleichzeitig wird vieles ja auch nicht sichtbar gemacht. Beispielsweise ich habe jetzt ein bisschen die Zeit verloren, aber vor ein paar Tagen wurde bei einem israelischen Raketenangriff eine christliche Familie getötet. Da gab es die Bestattung, unser Team vor Ort war auch bei der Bestattung dabei. Und da gibt es quasi keinen Unterschied zwischen Christen und Muslime. Jetzt kann ich nicht sagen, da gibt es keinen Unterschied zwischen Christen, Muslime und Juden, weil im Gazastreifen sind ja aus Gründen seit Jahren keine jüdischen Menschen vor Ort, zumindest nicht bekannt. Und dementsprechend wird das gar nicht so sichtbar gemacht. Und auch da aus dieser, sagen wir mal, wenn man vom christlichen Abendland spricht und sich überlegt, wo ist die Verantwortung auch den palästinensischen Christen gegenüber? Das ist mir auch wichtig, dass wir darüber sprechen. Wir sprechen über palästinensische Menschen hauptsächlich als wären das nur muslimische Menschen. Aber das sind auch die Christen, die eine Minderheit sind, für die sich im Grunde genommen auch kaum niemand interessiert. Und Herr Hafez hat eben gerade auch gesagt, dass diese Multiperspektivität ja auch, oder der Konflikt ist ja lösbar. Allerdings ist die Frage, wo ist der Wille, um diesen Konflikt zu lösen, und wo ist die Sichtbarkeit und wo ist die Verantwortung von Deutschland, auch diesem Ganzen gerecht zu werden und auch darauf zu achten, dass alle Menschen die gleichen Rechte bekommen und auch das Völkerrecht gewahrt wird. Und aktuell sieht das nicht danach aus. Ich meine, im Grunde genommen wütet da auch die Siedlergewalt. Und die Apokalypse im Gazastreifen, die Menschen, der Winter kommt jetzt herein und die Menschen können sich nicht retten. Die werden wieder in nassen Zelten leben, ja. Und es gibt keine Hilfe, weil das reglementiert wird.
2: Frau Hassoun, ich würde gerne noch eine andere Perspektive eines Hörers mit in einbinden hier in die Sendung. Und zwar Kemal Öcalgün hat sich gemeldet aus Erlangen. Wie sehen Sie auf den Konflikt?
9: Ja, zunächst mal einen schönen guten Tag aus Erlangen.
2: Grüße Sie.
9: Ich habe in dem ganzen Konflikt etwas für mich deutlich geworden, dass oder fand sehr bedauerlich, dass eine einseitige Behandlung stattgefunden hat. Ich möchte Ihnen das mit einem Beispiel benennen. Nach 7. Oktober hat die Stadt Berlin zu Recht die israelische Flagge vom Rathaus gehängt, aus Zeichen der Solidarität und Mitgefühl. Danach ist, wie Sie wissen, dieser Krieg total ausgeartet in einer Form. Ich hätte mir gewünscht, als Bürger dieses Staates, dass auch irgendwann mal die palästinensische Flagge neben der jüdischen Flagge am Rathaus hing, weil immerhin leben ja in Berlin 45.000 palästinensische Bürger, die dort leben, insgesamt in Deutschland ungefähr 220.000. Das wäre ein Zeichen der Solidarität mit allen Opfern und mit Gefühl. Das hat sogar die Linke vorgeschlagen. Der Berliner Senat hat das abgelehnt. Das fand ich sehr bedauerlich, weil das eben dazu geführt hat, dass eine einseitige Behandlung nach außen hin deutlich geworden ist. Und das führte dann dazu, dass unter den Mitbürgern dieser Kampf, vor allem unter den Palästinensern auch, dieses Zeichen da war, unser Leid, unser Schmerz wird nicht gesehen. Ich möchte Ihnen noch ein Beispiel geben, noch aus meiner Stadt, aus Erlangen. Nach 7. Oktober war eine Demonstration, da war ich auch dabei, und die kommunale Presse hat darüber berichtet, und Überschrift war: Ermittlungen wegen Plakat. 500 Menschen haben in Erlangen sich gesammelt, weil sie eben die meistens Palästinenser, weil sie auch Verwandte und Freunde oder auch nicht, aus Solidarität. Und die Presse hat nichts anderes, als diese Menschen zu kriminalisieren, indem man also wegen diesem einen Plakat, das war der Überschrift. Und das war diese übliche Art, dass man immer versucht hat, die Menschen, die versucht haben, öffentlich auch in öffentlichen Diskurs auch sich bemerkbar zu machen, vor allem die Palästinenser, dass sie eben nicht wahrgenommen und nicht gesehen wurden. Und wenn sie wahrgenommen wurden, dann hat man sie dann meistens kriminalisiert und so weiter, wie eben dieser Beispiel zeigt. Ja. Und das fand ich sehr bedauerlich. Und vielleicht noch einen zweiten Punkt, dann höre ich auch auf, dass die Berichterstattung, die seit 3 Jahren stattgefunden hat, in der öffentlichen Diskurs, war doch größtenteils so, dass 3-4 Leute diesen Diskurs bestimmt haben, als Experten sozusagen. Das war der Herr Beck, das war dann Ahmed Mansour und dann Herr Wolfsohn. Und das habe ich auch vermisst, dass da eben zu wenig diese Stimme der Palästinenser wahrgenommen wurde.
2: Vielen, vielen Dank für diese Beobachtung, Herr Öcalgün. Ich würde das ganz gerne mal an unseren Experten, den Dr. Hafes, weitergeben, weil er ja einen ziemlich genauen Blick auf die Medienlandschaft hat und uns auch schon einiges dazu erzählt hat. Würden Sie das bestätigen, Herr Hafes, dass gerade palästinensische Positionen in der öffentlichen Wahrnehmung dann eher kriminalisiert wurden?
5: Also ich würde das im Grunde bestätigen. Der Zuhörer hat das absolut richtig formuliert aus meiner Sicht. Und das zeigen auch die Daten, die wir sehen. Ein Überhang israelischer Quellen, eine sehr geringe Repräsentanz palästinensischer Stimmen in öffentlichen Medien, häufig in einer kriminalisierenden Art und Weise. Ich weiß auch von deutschen Journalisten, die dann mir berichteten, dass auf Demonstrationen pro-palästinensischer häufig gar keine Journalisten vor Ort waren, sich dafür wenig interessiert haben. Das ist so die eine Seite. Die andere Seite ist die, die Herr Hoffmann eben beschrieben hat, dass wir natürlich, wenn er in die Schulen geht, auch vielleicht Antisemitismus ihm entgegenkommt oder eine auch falsche Vorstellung von Israel. Also ich will das gar nicht vom Tisch wischen. Ich glaube, es gibt beides. Ich glaube, unsere etablierte Politik, die deutsche Politik, auch die deutsche Bundesregierung und auch die großen Massenmedien haben in den letzten Jahren eine sehr stark pro-israelische Tendenz aufgewiesen und eine gewisse Asymmetrie. Auf anderen Ebenen mag das durchaus anders sein und vielleicht bedingt das eine auch das andere. Also wenn wir in der Öffentlichkeit oder in den öffentlichen Medien nicht ein offenes Gespräch über das Leid aller Seiten, aber auch über die Perspektiven, die bestehen, zulassen, dann dürfen wir uns auch vielleicht nicht wundern, dass Hass an anderen Stellen entsteht und dass der Dialog, den wir führen wollen, nicht glaubhaft ist. Denn ein Dialog, der geführt werden soll in einem Rahmen, wo gleichzeitig eine deutsche Regierung in Deutschland israelische Waffen bauen lässt,

0: Der kann nicht gelingen, meines Erachtens, weil er als strategisch gewertet wird. Wir haben Umfragen zum Medienvertrauen, was den Nahostkonflikt angeht. Und die zeigen ganz eindeutig, ein Kollege von der LMU in München macht immer solche Studien seit Jahren, dass das Vertrauen gering ist. Also wir haben eine Asymmetrie auch zwischen der veröffentlichten und der öffentlichen Meinung. Die öffentliche Meinung als Ganzes ist sehr viel ausgewogener und sieht sehr viel klarer die Probleme auf beiden Seiten, auf der israelischen wie auf der palästinensischen Seite, als die veröffentlichte Meinung. Wobei ich hinzufügen muss, das würde ich auch dem Hörer, der sich eben gemeldet hat, gegenüber sagen, es ist etwas besser geworden in den letzten Monaten. Für mich war ein Wendepunkt die Titelgeschichte des Spiegel, ich glaube im September letzten Jahres, zu dem palästinensischen Leid in Gaza. Ich hatte vorher mit dem Spiegel auch mal Kontakt und habe gesagt, erst wenn ihr auch das palästinensische Leid auf eine Titelgeschichte bringt, erst wenn ihr es wirklich zentral würdigt, glaube ich dem deutschen Journalismus wieder die Ausgewogenheit. Mhm. Und das war lange eben nicht so. Es wurde das israelische Leid gesehen. Aber der Hörer hat sehr richtig formuliert, das palästinensische Leid lief in Nebensätzen, im Subtext, im Ticker, in den kleinen Meldungen. Es wurde aber nicht wirklich mitkommentiert.
1: Aber es scheint eine Wende da zu sein.
0: Jetzt hat sich
1: Rosemarie Z. Noch gemeldet. Sie schreibt, dass jüdische Menschen inzwischen wieder an Flucht denken, ist absolut nicht hinzunehmen. Und Sympathisanten der Hamas können wir nicht dulden. Demonstrationen aber, die für die Zwei-Staaten-Lösung sind und klar bekunden, dass es nur gegen die jetzige Politik Israels geht, dürfen meiner Meinung nach nicht verboten werden. Sobald sich Menschen anschließen, die gegen jüdische Menschen hetzen oder Israel vernichten wollen, muss die Demo gestoppt werden. Diese Menschen gehören auch nicht nach Deutschland. Wie sieht es mit Demonstrationen derzeit aus? Vielleicht auch nochmal eine Frage an Frau Hassoun. Gibt es da in Ihren Augen zu wenig, die klare Forderungen stellen auch und eben keine Parolen einfach nur in die Öffentlichkeit bringen?
2: Ja, das ist eine sehr gute Frage. Ich würde sagen, es gibt Demos, die klare Forderungen stellen, die auch nicht, sagen wir mal, verboten werden sollten, sondern eher unterstützt werden sollen. Das Problem ist, dass auch bei jeder Demonstration, das ist leider kaum zu bewerkstelligen, dass das nicht passiert. Da gibt es leider Menschen, die da hinkommen, um zu randalieren. Da gibt es Menschen, die explizit kommen, um Stress zu machen, um auch antisemitische und israelfeindliche Parolen zu rufen. Und die Frage ist, wie geht man damit um? Ich kenne einige Demonstrationsveranstalter und Veranstalterinnen, die versucht haben, wirklich das so gut wie möglich hinzubekommen. Aber wenn das eine freie Demonstration ist, wie soll das denn, wie soll das gut organisiert werden, wenn da 10 oder 15 oder 20 Menschen sind, die nur kommen, um zu randalieren? Und das ist ein großes Problem. Ich glaube, was ich jetzt heute Morgen gesehen habe, ist, dass jetzt wieder eine Demonstration geplant wird. Und mit guten und klaren Forderungen, wo es nicht darum geht, auch jüdisches Leid zu relativieren, sondern da geht es darum, sowohl palästinensolidarisch zu sein und keine antisemitischen Tendenzen zu erlauben. Ich meine, das müsste in einer Woche oder in zwei Wochen sein, die Demonstration in Berlin.
3: Und ich möchte ganz kurz, Frau Köster, ich möchte nochmal erwähnen, ich meine, heute ist der 7. Oktober, heute sind in Berlin viele Gedenkveranstaltungen auch und ich habe gesehen, dass auch heute wieder zwei Demonstrationen angemeldet wurden von Palästina-solidarischen Bewegungen, wovon mindestens eine tatsächlich mehr oder weniger den Widerstand glorifiziert, der da am 7. Oktober der Hamas begegnet ist, und das ist auch etwas, was ganz klar benannt werden muss, dass heute,
1: Herr Hoffmann,
3: der 7. Oktober nicht der richtige Ort ist.
1: Wir sind wieder kurz vor den Nachrichten und ich muss Sie unterbrechen. Gleich nach 11 Uhr geht es aber weiter. Wenn Sie sich melden wollen, gerne noch unter 00800 44 64 44 64. Bis gleich.
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5: Uhr, die Nachrichten. Bei einem russischen Großangriff auf die Ukraine sind mindestens 11 Menschen getötet worden. Nach ukrainischen Angaben wurden unter anderem die Hauptstadt Kiew, die nördliche Stadt Priluki

0: und das zentral gelegene Poltawa angegriffen. Kiews Bürgermeister Klitschko berichtete von mindestens 2 Toten in der Hauptstadt. Reporter meldeten zahlreiche Explosionen in der Stadt. Nach Angaben ukrainischer Militärblogger setzten die russischen Streitkräfte ballistische Raketen, Marschflugkörper und Drohnen ein. In der nordukrainischen Stadt Priluki wurde ein Wohnblock getroffen. Mehrere Menschen kamen ums Leben. Nach Darstellung aus Moskau attackierten die russischen Streitkräfte Standorte der ukrainischen Rüstungsindustrie. In Israel wird der Opfer des Hamas-Überfalls vor 3 Jahren gedacht. Präsident Herzog entzündete in seiner Residenz in Jerusalem eine Kerze für die Toten und Verletzten. Israel lebe seit 3 Jahren mit Schmerz, Verlust und Erinnerungen, die nicht vergehen würden, schrieb er auf der Online-Plattform X. Am Gedenkort des Nova Musikfestivals im Süden des Landes hielten die Anwesenden eine Schweigeminute ab. Allein dort waren 370 Menschen getötet und zahlreiche Geiseln genommen worden. Zu der zentralen Gedenkfeier am Abend in Tel Aviv werden rund 50.000 Menschen erwartet. Am 7. Oktober 2023 hatten Terrorkommandos der Hamas rund 1.200 Menschen getötet, 251 waren in den Gazastreifen verschleppt worden. Der Überfall löste den Gazakrieg aus. Die von der Hamas kontrollierte Gesundheitsbehörde im Gazastreifen beziffert die Zahl der Toten durch die israelischen Angriffe auf mehr als 74.000. Die hohen Energiepreise infolge des Iran-Kriegs werden nach Einschätzung des Internationalen Währungsfonds noch einige Zeit anhalten. Die deutsche Presseagentur meldet unter Berufung auf ein Redemanuskript von IWF-Direktorin Georgieva, dass selbst wenn der Konflikt bald enden würde, die Preise bis nächstes Jahr wahrscheinlich hoch blieben. Der Preisdruck könne sich zudem weiter verstärken, da die Nachfrage mit dem Beginn der kalten Jahreszeit steige. Auch der Einsatz künstlicher Intelligenz treibe die Preise in die Höhe. Georgieva äußerte sich in Singapur im Vorfeld der Jahrestagung von IWF und Weltbank nächste Woche. Bei dem Treffen in Bangkok wollen die Finanzminister und Zentralbankchefs der 191 Mitgliedsländer die Lage der Weltwirtschaft besprechen. Die deutschen Unternehmen haben ihre Produktion im August hochgefahren. Industrie, Bau- und Energieversorger stellten zusammen 2% mehr her als im Vormonat, wie das Statistische Bundesamt in Wiesbaden mitteilte. Dies ist das stärkste Plus seit knapp 1,5 Jahren. Die positive Entwicklung gehe vor allem auf die höhere Produktion im Baugewerbe zurück, hieß es. Analysten erwarten für die kommenden Monate eine weitere Belebung der Industrie. Allerdings gebe es weiter Risiken. Dazu zähle die eingeschränkte Rheinschifffahrt infolge des Niedrigwassers. Nach Berichten über den Tod einer Laborantin in Sibirien an den Folgen von Lungenpest hat der Chef der Weltgesundheitsorganisation Tedros von Russland Aufklärung gefordert. Ein vollständiger Informationsaustausch sei unerlässlich, um widersprüchliche Angaben zu klären und eine genaue Einschätzung potenzieller Risiken für die öffentliche Gesundheit zu ermöglichen, erklärte Tedros. Auch die US-Regierung verlangt Aufklärung von Moskau. Präsident Trump kündigte an, sehr bald mit Russlands Präsident Putin über den Fall zu sprechen. Russische Medien hatten vergangenen Freitag berichtet, eine 28-jährige Labormitarbeiterin sei in Irkutsk an Lungenpest gestorben. Sie habe sich möglicherweise an einem zerbrochenen Reagenzglas infiziert. Die russischen Behörden wiesen die Darstellung zurück. Der Wetterbericht, die Lage. Der Hochdruckeinfluss über Mitteleuropa schwächt sich ab. Eine Kaltfront überquert Deutschland von Westen und führt kühlere Polarluft heran. Die Vorhersage? Verbreitet heiter. Im Norden und später auch im Westen dichtere Wolken, mitunter etwas Regen. Höchstwerte im Norden 17 bis 22, sonst 20 bis 26 Grad. Morgen bewölkt mit Regen, in der Nordwesthälfte im Tagesverlauf Übergang zu wechselnder Bewölkung mit Schauern und vereinzelten Gewittern. Temperaturen 13 bis 21 Grad mit den höheren Werten im Osten. Und die weiteren Aussichten? Am Freitag von Nordwesten Richtung Donau ausweitender Regen. Im Südosten lange Zeit heiter, 12 bis 17 Grad. Das waren die Nachrichten.
1: 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Herzlich willkommen zum dritten Teil unserer Sendung. Hier am Vormittag sprechen wir 3 Jahre danach, wie der 7. Oktober Deutschland verändert hat. Und ich stelle Ihnen noch mal kurz meine Gäste vor, die zugeschaltet sind. Da ist Joanna Hassoun. Sie ist seit Jahren aktiv in der Bildungsarbeit, auch gemeinsam mit Shai Hoffmann, der Podcaster ist und Aktivist in Sachen Dialog zwischen Israelis und Palästinensern. Und Professor Kai Hafes ist dazu geschaltet. Er ist Kommunikationswissenschaftler an der Universität Erfurt. Und bevor wir jetzt hier weiter miteinander sprechen, möchte ich noch mal ein paar Eindrücke in die Sendung mit einbringen. Und zwar aus einem Kölner Jugend-Neuköllner, nicht Kölner, sondern Neuköllner Jugendclub. Und die hat Luise Sammann gesammelt. Und da hören wir jetzt mal rein.
2: Hallo, mein Name ist Mohamed, ich bin 17 Jahre alt und im Moment mache ich mein Fachabitur.
3: Ich bin der Galeb, ich bin 17 Jahre alt, ich mache derzeit ein IBA-Lehrjahr in der Metalltechnik. Ich komme auch aus Berlin-Neukölln und ursprünglich komme ich aus den Libanon und Palästina.
2: Achso, der Krieg im Nahen Osten macht mich traurig, wegen Familie, Urlaub auch natürlich und nicht nur im Libanon und Palästina, sondern auch im gesamten Nahen Osten. Da sterben auch sehr viele Kinder, Soldaten, Frauen, allgemein Zivilisten.
3: Ja, ich fahre gerne in den Libanon wegen dem Einkaufen mit den Cousinen, Cousins, mit den Roller, also diese Motorrad. Strände, gibt es vieles halt. Jetzt ist schon das 4. Jahr, dass wir nicht fahren, weil wegen dem Krieg halt.
2: Gerade bei mir im Dorf in Libanon, da wohnen ja alle meine Familie und so. Da wohnen auch der Vater von meiner Mutter da. Und da wird gerade bombardiert. Mein Opa, der hat Angst und meine Mutter hat auch Angst. Deswegen ist ja, ich weiß nicht, was ich so sagen soll, einfach. So einfach schrecklich so. Man hat Angst natürlich. Man ist traurig auch. Ich helfe euch, ich bekomme jetzt eine Nachricht, mein Opa ist gestorben wegen einem Raketenangriff. Meine Mutter würde jetzt tagelang weinen. Ich würde jetzt tagelang traurig sein. Ja.
3: Wir haben einen eigenen Fernseher nur für Nachrichten halt und da schauen wir aktiv drauf, ja. Aber meine Eltern haben auch so eine Telegram-Gruppe, da sind so halt die Reporter von dem arabischen Sender drin und da kommt halt das Aktuellste. Da, bevor die das halt im Fernseher sagen, sagen die das in der Gruppe und dann wird es halt so weitergeleitet, ja.
2: Ab und zu telefonieren wir auch mit meiner Familie in Libanon, wie es wirklich so ist und so. Ob es wirklich passiert ist, ob da irgendwas passiert ist oder irgendetwas. Dann telefonieren, reden wir und machen wir so ein Bittgebet oder so.
1: Ja, ich glaube, die Gefühle sind ziemlich klar rübergekommen von den beiden jungen Männern aus Neukölln. Mich würde interessieren, solche Gefühle, da sind Sie ja wahrscheinlich, Herr Hoffmann und Frau Hassoun, öfter mit konfrontiert, wenn Sie mit jungen Menschen reden. Wie können Sie ihnen Hoffnung geben?
4: Also ich weiß nicht, ob wir ihnen wirklich Hoffnung geben können in erster Linie, sondern wir hören ihnen erstmal zu. Das ist das Erste, weil zu wenig ihnen zugehört wird, während tagtäglich jemand aus ihrer Familie stirbt oder sie Angst haben oder auch die Häuser zerstört würden. Ich kann das sehr gut nachvollziehen, weil meine Familie auch im Süden vom Libanon lebt. Und ich auch dort geboren und aufgewachsen bin die ersten Jahre meines Lebens. Deshalb kann ich verstehen, worüber die Jugendlichen sprechen. Deshalb, wir versuchen, Hoffnung zu schenken oder zu geben, indem wir da sind, indem wir zuhören, indem wir die Möglichkeit geben, diesen Gefühlen freien Raum zu geben und dass sie das Gefühl haben, sie sind nicht alleine damit und sie werden auch verstanden. Weil in der Regel, gilt natürlich nicht für alle Lehrkräfte, aber in der Regel ist es so, dass da kaum Platz ist, um überhaupt darüber zu sprechen und überhaupt diesen Raum zu öffnen. Und das ist das, was wir probieren zu leisten.
1: Mhm. Nun könnte ich mir vorstellen, da wird ja so einiges in Gang gesetzt, wenn man dann erstmal so Türen öffnet und Schleusen öffnet. Ist da nicht die Gefahr gegeben, dass die Schülerinnen und Schüler dann vielleicht auch mit den Gefühlen alleine bleiben?
5: Also die Gefahr ist immer da. Dazu muss man sagen, wir machen Kurzzeitpädagogik. Wir sind 1,5 bis maximal 2 Stunden in so einer Schulklasse nach einer ganz speziellen Abfolge, die so ein Trialog hat. Wir öffnen oft die Box der Pandora, haben aber mittlerweile auch Materialien entwickelt, um den Lehrkräften da auch eine Reflexionsnachbereitung gewährleisten zu können. Aber ja, es führt oft zu ganz viel, ganz vielen Gefühlen, Emotionen, auch diffusen Aussagen aufgrund dieser Komplexität vor Ort und auch der historischen Dimension. Werden viele Dinge oft vermengt. Und was unser Ansatz besonders macht, ist, dass wir nicht dorthin kommen und mit dem Finger darauf zeigen und sagen, das, was du sagst, das darfst du so nicht sagen. Es hat keine Gültigkeit hier in dem Raum oder es hat kein Recht da zu sein. Das machen wir nicht. Also nicht paternalistisch, sondern wir gehen fragend vor. Wir wollen verstehen, woher kommen diese Ängste, woher kommen vielleicht auch sehr problematische Aussagen, vielleicht auch Aussagen, die entweder rassistisch sind oder Ismen beinhalten jeglicher Art, ja. Das versuchen wir dann aufzugreifen und durch unsere Perspektiven, durch unsere Erfahrung, die wir ja auch, kann ich für mich sagen, die Erfahrung, die ich sozusagen von vor Ort auch, die ich immer einsammle und dann auch mitbringe, die versuche ich dann dort zu platzieren, um für einen multiperspektivischen Blick auf den Nahostkonflikt zu sensibilisieren. Natürlich ohne auch zu verharmlosen, dass es da Machtasymmetrien gibt, die man natürlich auch benennen muss.
1: Christoph Schuh aus Leipzig hat bei uns angerufen. Grüß Sie, Herr Schuh.
6: Ich grüße Sie. Ein herzliches Shalom aus Leipzig.
1: Herr Schuh, was ist Ihnen an diesem Tag, an diesem Gedenktag heute besonders wichtig, wenn wir auf den 7. Oktober und all das, was passiert ist, in den vergangenen 3 Jahren blicken?
6: Ich schaue auf die Karte gerade um Gaza rum. Ich habe den Atlas vor mir. 3 Orte. Revi'im, da war das Nova-Festival, der Überfall. Tekuma, das ist ein kleiner Ort, wo die ganzen Autos zusammengetragen wurden, die damals von der Hamas zerschossen wurden. Tausende. Und Sderot, 5 Kilometer vom Gazastreifen weg. Damals eine der ersten Städte, wo Menschen einfach abgeschlachtet wurden. Ich denke, der 7. Oktober muss für uns ein Gedenktag sein. Und wenn wir heute über den palästinensischen Konflikt sprechen, ist das sicher möglich, das ist ein Thema. Aber heute geht es um die 1200 abgeschlachteten Menschen, die damals ihr Leben verloren haben. Und ich denke, nur das darf heute im Fokus stehen. Mhm. Einfach mitzuleiden, so wie wir das am 9. Oktober auch im Bundestag machen, jedes Jahr wieder für den Gedenktag an die Shoah. Mhm. So müsste es eigentlich auch heute sein. In Israel wird gesagt, es ist das Gedenken und es ist der 2. Holocaust, ein kleiner Holocaust.
1: Herr Schuh, haben Sie selber Kontakte eigentlich zu Juden in Deutschland oder vielleicht auch in Israel?
6: In Deutschland nicht, in Israel. Ich war nach dem 7. Oktober in Magen, das ist ein kleiner Kibbutz, der sich damals selbst befreit hat. Entschuldigung. Also Magen, ein Kibbutz am Gazastreifen, der sich damals selbst befreit hat. Nur der Security-Chef hat damals ein Bein verloren, hat uns Bilder gezeigt von einem Nachbar-Kibbutz Nier Ost, der in Flammen stand, wo gar nichts mehr zu retten war. Abgebrannt. Es wusste keiner, was passiert an dem 7. Oktober. Und erst nach und nach ist durchgesickert, dass es Ziel der Hamas war, so viele Menschen wie möglich umzubringen. Der Hauptteil waren Juden, aber es sind auch Beduinen mit ums Leben gekommen, es sind auch Araber, die einfach im Weg standen, mit umgekommen. Es war ein furchtbares Abschlachten von Menschen. Ich habe die Bilder gesehen von Häusern, wo noch das Blut war. Es ist unvorstellbar gewesen.
1: Herr Schuh, ich danke Ihnen sehr, dass Sie sich gemeldet haben mit diesen Beobachtungen und auch mit Ihren Gefühlen sich gezeigt haben. Ich würde gerne mal sowohl Herrn Hoffmann als auch Frau Hassoun fragen, wie sehen Sie das? Sollte tatsächlich der 7. Oktober einfach als, was heißt einfach, als Gedenktag genommen werden, der in erster Linie auf das Leiden der Menschen, die ums Leben gekommen sind, an diesem Tag gedenken?
5: Also danke, Herr Schuh. Und danke auch für die Frage, Frau Köster. In mir gehen ganz, ganz viele Gefühle um. Ich denke auch, dass der 7. Oktober auf jeden Fall ein Tag ist, an dem wir den 1200 getöteten und auch verschleppten und auch in Geiselhaft umgekommenen oder getöteten Menschen gedenken müssen. Ob wir ihn jetzt hier in Deutschland gedenken müssen, das ist, glaube ich, eine Sendung oder könnte eine oder sollte eine Sendung für sich sein, weil man da auch viele andere Themen mitdiskutieren muss. Was ich aber auch sehe, und ich meine, ich war selbst auf Podcast-Reise für meinen Podcast über Israel und Palästina sprechen. Da bin ich im Kibbutz Be'eri gewesen, habe also auch dieses Ausmaß der Zerstörung mit eigenen Augen gesehen. Und Herr Schuh, ich war auch in Sderot und habe mit Menschen dort gesprochen und bin auf die Aussichtsplattform gegangen, um von dort in den nördlichen Teil des Gazas blicken zu können. Und auch eine Realität neben dieser unfassbaren Brutalität, die am 7. Oktober sich Bahn brach, ist eben auch leider, dass auf dieser Aussichtsplattform in Sderot Busse hingekarrt werden von Touristen und Touristinnen aus Israel, von Juden und Jüdinnen, die auf dieser Aussichtsplattform Selfies mit dem zerstörten Gazastreifen in die sozialen Netzwerke posten und sich freuen, dass anlässlich des 7. Oktobers Palästinenser und Palästinenserinnen ermordet werden. Da wird kein Unterschied gemacht zwischen Kombattanten und Zivilisten und Zivilistinnen. Das heißt, dieses Trauma, das tief in den Knochen der jüdischen Israelis steckt, das in unseren Familiengeschichten steckt, ja, von Flucht, von Vertreibung, von dem Zivilisationsbruch in Deutschland, das sozusagen zu einer Retraumatisierung oder bei ganz vielen auch zu einer Neutraumatisierung geführt hat, wird auch leider, und das gehört auch zur Realität, ich beschäftige mich damit sehr intensiv, wird von der israelischen Regierung oft auch genutzt, um die Taten im Gazastreifen und jetzt neuerdings noch mal viel verstärkter in der Westbank zu rechtfertigen. Und diese Entmenschlichung auf beiden Seiten, Herr Schuh, einerseits sozusagen von vielen, nicht allen, aber vielen Palästinensern und Palästinenserinnen, vor allen Dingen der Hamas, die am 7. Oktober eben genau das und auch viele andere bewaffneten Milizen, denen am 7. Oktober eben das gelungen ist, ja, dass da 1200 Menschen getötet wurden, aber eben auch diese Abkopplung der Realität, die wirklich unweit des israelischen Hoheitsgebiets, nämlich im Gazastreifen passiert oder auch in der Westbank, diese Abkopplung, diese Empathielosigkeit auch auf der jüdisch-israelischen Seite ist wirklich, wirklich erschreckend. Und diese Entmenschlichung, die katalysiert sich gerade auf beiden Seiten und wird dazu führen, dass es vor Ort auf absehbare Zeit keinen Frieden geben wird. Und ja, ich bin dafür, dass heute Abend natürlich das Brandenburger Tor, wie es vorgesehen ist, um 18 Uhr, 18.30 Uhr, glaube ich, mit einer israelischen Flagge projiziert wird. Ich bin aber auch dafür, dass wir hier in Deutschland darüber nachdenken und das dann bitte auch in die Tat umsetzen, dass wir den Max-Planck-Institut geht von über 100.000 getöteten Palästinenser und Palästinenserinnen aus, dass wir eben auch einen Raum schaffen, wo eine große Diaspora, palästinensische Diaspora, die eben auch hier in Berlin und in Deutschland lebt, auch einen Raum zum Trauern bekommt. Es darf doch nicht so schwer sein, in einem Deutschland, in einem Einwanderungsland Deutschland 2026, diese Realitäten, dieses Leid beider Seiten in irgendeiner Weise sichtbar und gedenkbar zu machen.
1: Danke erstmal für diese Einordnung und für diese Differenzierung auch. Das hat nochmal, finde ich, sehr, sehr viele neue Blicke auch für uns geschaffen, Herr Hoffmann. Jetzt würde ich gerne Jörg Grob aus der Nähe von Gießen noch zu Wort kommen lassen. Er hat bei uns angerufen. Hallo, Herr Grob.
7: Ja, hallo, mein Name ist Jürgen Groß.
1: Grüß Sie, Herr Groß.
7: Hallo. Ja, ich wollte kurz meine Lage mal schildern. Ich bin seit über 30 Jahren in dem Konflikt Israel-Palästina davon betroffen. Meine Frau ist christliche Palästinenserin aus Beit Jala, das ist bei Bethlehem. Ja, und ich bin da so ein ganz komischer Typ. Ich bin CDU-Mitglied, ich bin Reserveoffizier bei der Bundeswehr und habe heute Kontakt zu Leuten, zu denen ich vor Jahren Abstand genommen hätte. Ich habe also versucht, bei verschiedenen politischen Parteien, aber auch bei meiner eigenen Partei, da mal vorzusprechen oder mal meine Sicht der Dinge zu schildern. Und da stoße ich auf großes Unverständnis. Ich kann das bestätigen, was die Vorrednerin gesagt hat. Gerade die christliche Minderheit wird da komplett ignoriert. Man redet über sie, aber nicht mit ihnen. Und was mich am meisten schockiert hat, war, dass vor kurzem meine eigene Partei, also die hessische CDU, es quasi unter Strafe stellen will, wenn das Existenzrecht des Staates Israel nicht geteilt wird. Ich wünsche mir mal dasselbe Engagement für die andere, für die Gegenseite, für das Existenzrecht eines palästinensischen Staates.
1: Mhm. Werden Sie damit überhaupt nicht gehört? Also fühlen Sie sich da komplett als Außenseiter?
7: Nein, ich werde zwar angehört, aber das wird relativ schnell, kommt eine komplett einseitige pro-israelische Haltung. Und da habe ich mir immer gedacht, Mensch, wenn so ein junger Politiker wie mein Bundestagsabgeordneter, den ich für einen brillanten jungen Mann halte, wenn der nur mal 2-3 Tage mit mir ins Westjordanland gefahren würde und hätte gesehen, was die Besatzung da anrichtet, dann wäre da eine ganz andere Empathie dafür und auch eine ganz andere Sichtweise. Mhm. Aber ich habe das bei verschiedenen anderen Parteien auch mal versucht, da anzudocken. Es ist im Wesentlichen ein großes Desinteresse da. Was mich dann noch am meisten schockt, und da bin ich auch in der seltsamen Lage als Reserveoffizier der Bundeswehr, wenn ich sehe, wie die israelische Armee mittlerweile unterwandert ist von Radikalen und Befehle bekommt, die Soldaten Befehle bekommen von einer rechtsradikalen Regierung, die da massiv gegen Völkerrecht, Kriegsvölkerrecht etc. verstößt. Das ist ganz übel und mit solchen Leuten rede ich jetzt mittlerweile auch mit Linken. Ich, aus der israelischen Opposition, wie gesagt, hatte ich früher größte Berührungsängste gehabt, das habe ich alles abgebaut. Aber ich stoße da auf viel Schweigen oder Desinteresse leider. Mm.
1: Dankeschön, Herr Groß, dass Sie sich mit diesen persönlichen Erfahrungen hier bei uns gemeldet haben. Da würde mich jetzt mal interessieren, das scheint ja tatsächlich auch so ein bisschen ein Minenfeld zu sein für Menschen in der Politik, die dann mal anders denken oder differenzierter auf das Thema schauen.
8: Dürfte ich dazu was sagen?
1: Ja, gerne.
8: Also erstmal vielen Dank für die letzten Beiträge. Herrn Hoffmann würde ich völlig unterstützen, dass dieser Gedenktag, den wir heute begehen, ein offener sein muss und sozusagen die Opfer auf beiden Seiten sehen muss. Ich sehe keinen Sinn darin, nur eine Seite herauszugreifen. Das ist aber nur die eine Dimension. Die andere Sache, woran mich jetzt der Hörer erinnert, ist tatsächlich die Frage, ob Gedenktag eigentlich hier das richtige Herangehen ist. Ein Gedenktag scheint mir so historisierend zu sein. So nach dem Motto, wir arbeiten auf, was passiert ist, wir lassen Gefühle zu. Das ist schön und gut und richtig, aber was wir sehr stark brauchen, und ich glaube, der Hörer hat das jetzt klar gemacht, ist ein neuer politischer Anlauf. Das heißt, wir brauchen eine Politisierung der Debatte, an der sich auch unsere politischen, das politische System, die politischen Akteure stärker beteiligen. Also wenn hier gesagt wird, dass da eine Passivität ist und eine gewisse Verweigerungshaltung auch gegenüber einem Neudenken, einem anderen Umgang, einem kritischeren Umgang mit Israel, dann würde ich sagen, müsste das auch von medialer Seite und in der Öffentlichkeit stärker aufgegriffen werden und kritisch begleitet werden. Wir können uns eigentlich unsere jetzige Politik mit Israel von Deutschland aus meiner Sicht so nicht mehr leisten. Wir haben andere europäische Partner, die da ganz andere Ansätze haben. Frankreich, auch die Niederlande, Norwegen, Spanien, die sehr viel kritischer sind. Und ich glaube, es braucht den Druck von Deutschland auch, den freundschaftlichen, begleitenden Druck. Niemand stellt das Existenzrecht Israels in Frage oder Ähnliches. Aber ich glaube, wir haben tatsächlich eine rechtsradikale Unterwanderung der israelischen Politik. Das ist gut beschrieben worden von den Vorrednern, die wir so politisch eigentlich nicht mehr hinnehmen können. Das geht gegen die Menschenrechte, das geht gegen demokratische Grundsätze, das geht gegen alles, für das wir doch angeblich stehen. Und diese Politisierung würde ich mir auch wünschen. Und ich glaube, dass es diesen Dialog mit der Politik heute braucht. Nicht nur Dialog innerhalb der Gesellschaft und untereinander und zwischen Medien und Gesellschaft, sondern die Politik muss mit ins Boot und auch die regierenden Parteien.
1: Jetzt schreibt Raffaele Schacher vom Bodensee. Am 18. März 2008 hat Angela Merkel folgenden Satz vor der Knesset gesagt. Die Sicherheit Israels ist ein Teil der deutschen Staatsräson. Das Wort Staatsräson bezeichnet traditionell das fundamentale Überlebensinteresse des Staates. Wen dieser Satz mehr bedeuten soll als eine pathetische Floskel, ist eine wirkliche Kritik gegenüber einer israelischen Regierung de facto gar nicht mehr möglich. Sehen Sie das auch so, Herr Hoffmann?
5: Ja, das sehe ich sehr, sehr ähnlich. Ich darf ja im Rahmen eines Podcasts mit ganz vielen Experten, Expertinnen, Herr Hafes war sogar auch schon mal da bei mir im Podcast sprechen, Joanna natürlich auch schon. Die Staatsräson, die braucht unbedingt eine Überarbeitung. Oder wir sollten mal überlegen, woher kommt eigentlich die Staatsräson und wie hat sie sich weiterentwickelt? Beziehungsweise müssen wir uns die Frage stellen, wie hat sich eigentlich Israel bzw. die israelische Regierung weiterentwickelt?
1: Sie sprechen ja von einer Staatsräson 2.0, habe ich gelesen. Vielleicht in den letzten 2 Minuten, die wir haben, können Sie das nochmal ein bisschen für uns erklären?
5: Ja, wir brauchen eine Staatsräson, die sich nicht nur bedingungslos an die Seite der israelischen Regierung stellt, sondern sich ganz klar für einen palästinensischen Staat ausspricht und ihre Freundin sozusagen auch dahin mit auf den Weg begleitet. Ich glaube, ganz Deutschland alleine wird nicht die Einwirkung auf Israel haben. Ich glaube, die Europäische Union und viele andere Staaten, allen voran Amerika, muss da auf jeden Fall mitziehen und das sehe ich aktuell nicht. Aber es bedeutet, dass wir palästinensisches Leben gleichwertig behandeln zu jüdischem Leben. Und das hat dann nicht nur die Implikation vor Ort, wenn auch die Staatsräson etwas Innenpolitisches hat, sondern wir müssen auch hierzulande überlegen, wie gehen wir eigentlich mit Palästinensern und Palästinenserinnen in den Mediendebatten um, wie gehen wir gesellschaftlich mit ihnen um, wie viel Raum geben wir ihnen und ihrem Leid und das kommt mir zu kurz. Und dann natürlich alle Implikationen zu überlegen, macht eine Waffenlieferung von Waffen, die offensiv für die Zerstörung eines Gazastreifens eingesetzt werden könnten, macht das eigentlich Sinn? Geht das mit unseren deutsch- oder christlich-deutschen Werten, wenn man so will, also die CDU regiert ja zusammen mit der SPD, geht das, können wir dahinter stehen? Und ich glaube, da muss man sich viel mehr Fragen stellen.
1: Genau, diese Fragen werden natürlich Aufgabe für uns Journalistinnen und Journalisten sein in der nächsten Zeit. Ich danke Ihnen allen, dass Sie sich bei uns gemeldet haben zu dieser Sendung. 7. Oktober 2023, 3 Jahre nach dem Terrorangriff der Hamas. Joanna Hassoun war dabei Shai Hoffmann und Dr. Kai Hafes, Professor für Kommunikationswissenschaft an der Universität Erfurt. Ein dickes Dankeschön an alle Hörerinnen und Hörer, dass Sie sich bei uns gemeldet haben. Mein Name ist Bettina Köster und jetzt geht's im Programm weiter mit Jule Reimer und Umwelt und Verbraucher.
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0: 11.30 Uhr, die Nachrichten. Sachsen-Anhalts Landtagspräsident Rausch von der AfD geht davon aus, dass er auch mit Stimmen der CDU gewählt worden ist. Dementsprechend äußerte sich Rausch beim Online-Portal News. Auf Nachfrage der deutschen Presseagentur, ob AfD-Spitzenkandidat Siegmund bei der Wahl zum Ministerpräsidenten im Dezember ebenfalls mit diesen Stimmen aus der CDU-Fraktion rechnen könne, sagte Rausch, dies sei so abgesprochen. Schlauer sei man aber erst, wenn es passiere. Der CDU-Fraktionschef in Sachsen-Anhalt Schulze äußerte sich zu den Aussagen des AfD-Politikers Rausch auf Anfrage nicht. Der Unionsfraktionschef im Bundestag Frei hatte es gestern als Spekulation zurückgewiesen, dass CDU-Abgeordnete der AfD geholfen haben könnten. Die SPD-Fraktionsvize im Bundestag Esther sagte dazu im Deutschlandfunk, sie habe Zweifel an der Darstellung. Die AfD stellt mit Rausch erstmals in Deutschland einen Landtagspräsidenten. Auf ihn entfielen bei der Wahl 4 Stimmen mehr, als AfD und BSW gemeinsam haben. In Berlin trifft sich am Abend zum ersten Mal seit mehr als 3 Monaten der Koalitionsausschuss. Union und SPD kündigten an, dass die Regierungsarbeit für die kommenden Wochen und Monate abgesteckt werden soll. Konkrete inhaltliche Beschlüsse werden nicht erwartet, aber möglicherweise ein Zeitplan für die Umsetzung der Reformpläne. Der Ausschuss hatte bei der letzten Sitzung im Juli Maßnahmen zu den Bereichen Rente, Steuern, Arbeitsmarkt und Pflege beschlossen. Bei der Ausgestaltung der Vorhaben herrscht jedoch Uneinigkeit. Auch die gestrige Wahl des AfD-Politikers Rausch zum Landtagspräsidenten in Sachsen-Anhalt dürfte im Koalitionsausschuss thematisiert werden. Die deutschen Unternehmen haben ihre Produktion im August hochgefahren. Industrie-, Bau- und Energieversorger stellten zusammen 2% mehr her als im Vormonat, wie das Statistische Bundesamt in Wiesbaden mitteilte. Dies ist das stärkste Plus seit knapp 1,5 Jahren. Die positive Entwicklung gehe vor allem auf die höhere Produktion im Baugewerbe zurück, hieß es. Analysten erwarten für die kommenden Monate eine weitere Belebung der Industrie. Allerdings gebe es weiter Risiken. Dazu zähle die eingeschränkte Rheinschifffahrt infolge des Niedrigwassers. Bundeskanzler Merz hat zum 3. Jahrestag des Terrorangriffs der Hamas auf Israel an die Opfer erinnert. Er hoffe, dass der tiefe Schmerz und die Wunden heilen könnten, die diese barbarischen Taten geschlagen hätten, erklärte Merz. Die israelischen Freunde könnten auf das deutsche Engagement zählen, damit sich ein solches Verbrechen niemals wiederhole. Zugleich warnte Merz vor einer Zunahme des Antisemitismus in Deutschland. Die Bundesregierung werde alles tun, um diesen in all seinen Formen konsequent zu bekämpfen. In vielen deutschen Städten wird der Opfer des Überfalls gedacht. Außerdem gibt es Demonstrationen gegen das militärische Vorgehen Israels als Reaktion auf das Massaker. Am 7. Oktober 2023 hatten Terrorkommandos der Hamas rund 1.200 Menschen getötet, 251 waren in den Gazastreifen verschleppt worden. Der terroristische Überfall löste den Gazakrieg aus. Die von der Hamas kontrollierte Gesundheitsbehörde beziffert die Zahl der Toten durch die israelischen Angriffe auf mehr als 74.000. Bei einem russischen Großangriff auf die Ukraine sind mindestens 11 Menschen getötet worden. Nach ukrainischen Angaben wurden unter anderem die Hauptstadt Kiew, die nördliche Stadt Priluki und das zentral gelegene Poltawa angegriffen. Kiews Bürgermeister Klitschko berichtete von mindestens 2 Toten in der Hauptstadt. Reporter meldeten zahlreiche Explosionen in der Stadt. Nach Angaben ukrainischer Militärblogger setzten die russischen Streitkräfte ballistische Raketen, Marschflugkörper und Drohnen ein. In der nordukrainischen Stadt Priluki wurde ein Wohnblock getroffen. Mehrere Menschen kamen ums Leben. Nach Darstellung aus Moskau attackierten die russischen Streitkräfte Standorte der ukrainischen Rüstungsindustrie. Das Wetter. verbreitet heiter, im Norden und später auch im Westen dichtere Wolken, mitunter etwas Regen. Höchstwerte im Norden 17 bis 22, sonst 20 bis 26 Grad. Morgen bewölkt mit Regen, in der Nordwesthälfte im Tagesverlauf Übergang zu wechselnder Bewölkung mit Schauern und vereinzelten Gewittern. Temperaturen 13 bis 21 Grad mit den höheren Werten im Osten. Und die weiteren Aussichten: am Freitag von Nordwesten Richtung Donau ausweitender Regen, im Südosten lange Zeit heiter, 12 bis 17 Grad. Das waren die Nachrichten.
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1: Ich bin Jule Reimer und ich heiße Sie willkommen. Hätten Sie es gewusst, in den letzten 20 Jahren hat sich weltweit die Produktion von Kunststofferzeugnissen verdoppelt. Bis 2060 wird mit einer weiteren Verdreifachung gerechnet. In vielen Fällen landet das ausgemusterte Plastik in der Natur, in den Weltmeeren als Mikroplastik auf der Zugspitze oder am Nordpol. Ob die geplante Plastiksteuer der Bundesregierung dem entgegenwirkt, das bespreche ich gleich mit Henning Wils vom Wuppertal-Institut. Aber wir brauchen Rohstoffe wie Bauxit, Wolfram und Kupfer für unsere Wirtschaft und natürlich auch Kunststoffe für die Annehmlichkeiten unseres Alltags. Der Abbau von Mineralien führt in vielen Ländern zu Umweltbelastung und zu Menschenrechtsverletzungen. Was lässt sich dagegen tun? Und wir berichten weiter über harte Kritik an mangelnder Transparenz bei der Auskunftei Schufa. Zyniker sprechen davon, dass im Jahr 2050 mehr Plastik als Fische in den Weltmeeren schwimmen könnte. In den letzten 20 Jahren hat sich weltweit die Produktion von Kunststoffen verdoppelt. Bis 2060 wird mit einer Verdreifachung gerechnet und schon jetzt landet das meiste in den Weltmeeren. Die Bundesregierung will mit einer Plastiksteuer Produkte wie Joghurtbecher oder PET-Flaschen teurer machen. Professor Henning Wils ist bei der Denkfabrik Wuppertal-Institut der Spezialist für Kreislaufwirtschaft. Guten Morgen, Herr Wils.
10: Guten Morgen.
1: Ist die geplante Plastiksteuer der richtige Ansatz, um die Vermüllung der Weltmeere zu vermeiden?
10: Also Sie haben es ja schon beschrieben, wir können, glaube ich, nicht so weitermachen im Umgang mit Kunststoffen, international nicht. Aber auch in Deutschland haben wir die Menge gerade bei den Kunststoffverpackungen in den letzten 20 Jahren verdoppelt. Also da ist Handlungsbedarf. Ob jetzt diese Plastiksteuer tatsächlich der richtige Ansatz ist, habe ich meine Fragezeichen, weil ich glaube, das Problem ist im Wesentlichen nicht das Material, sondern das Problem ist die Recyclingfähigkeit der Verpackung. Und dafür tut dieser Impuls, dieses ökonomische Instrument halt zu wenig.
1: Ich möchte es kurz aufdröseln. Es handelt sich ja um eine EU-Abgabe, die die Bundesregierung seit 2021 geräuschlos aus dem Bundeshaushalt zahlt. 1,4 Milliarden Euro pro Jahr. Und jetzt werden für den normalen kleinen Plastikjoghurtbecher 0,3 Cent steuerfällig. Die normale Shampooflasche wiegt das Sechsfache, kostet dann einen Aufschlag von 1,7 Cent. Jetzt sagen Sie, also abgesehen davon, das sind ja so Mini-Beträge, es geht gar nicht um das Material, es geht um die Recyclingfähigkeit. Wo ist da der Ansatz?
10: Genau, also erstmal, wir verbrauchen ja Milliarden von Kunststoffverpackungen, also das läppert sich schon. Ich verstehe das aus Sicht von jemandem, der für einen Bundeshaushalt zuständig ist, kann man das sehr gut nachvollziehen, dass da zusätzliches Geld reinkommen soll. Was die Bundesregierung aber eigentlich auch schon längst in der Schublade hat und versprochen hat im Koalitionsvertrag, war das Thema Recyclingfähigkeit anzugehen und zwar die Unternehmen zu belohnen, die besonders gut recyclingfähige Verpackungen auf den Markt bringen, beziehungsweise die mit Zuschlägen zu strafen, wenn Verpackungen auf den Markt kommen, von denen man genau weiß, dass die eigentlich nur verbrannt werden können.
1: Welche Verpackungen wären das?
10: Naja, das sind zum Beispiel die Multilayer-Verpackungen. Also mein Lieblingsbeispiel immer die Käseverpackung. Das ist ein technisches Meisterwerk. Da sind bis zu 13 unterschiedliche hauchdünne Folien übereinander geklebt, die alle ihre Funktion haben. Kann ich alles nachvollziehen.
1: Sie meinen den Scheibenkäse? Der dann noch durch
10: genau, eine Folie, also so eine typische, Genau, so eine typische PET-Verpackung, wie wir sie alle tagtäglich wahrscheinlich einkaufen. Der Aufwand, diese Folien wieder auseinander zu friemeln, ne, das geht technisch alles, aber das macht weder ökonomisch Sinn und selbst aus ökologischer Sicht muss man sagen, ne, dann verbrennt man es lieber und stellt eine neue Verpackung her. Und das ist, glaube ich, das Problem. Ne? Und da zu sagen, wer immer das auf den Markt bringen will, soll das gerne tun, aber dann soll er halt wie in Frankreich einfach das Doppelte dafür bezahlen. Ne? Das wäre, glaube ich, der viel zielgerichtetere Impuls. Bringt das heißt, halt aber nicht so viel für den Bundeshaushalt.
11: Das heißt, es geht ja auf der einen Seite um Einnahmen, auf der anderen Seite den richtigen Impuls. Gibt es in Europa, es müssen ja alle Länder zahlen, alle Regierungen in irgendeiner Form dieses Geld nach Brüssel entrichten, auf die Menge von nicht recyclingfähigen Kunststoff aufkommen? Gibt es in Europa Länder, die es besser machen?
10: Also wir haben Länder, die diese Abgabe, die wir nach Brüssel aus dem Steuerhaushalt bezahlen, schon umlegen. Das sind Spanien und Italien. Und gerade in Spanien sieht man, ne, was dann die Ausweichbewegungen der Industrie sind. Also da wird halt sehr viel Material aus dem Ausland importiert. Also es geht Wertschöpfung weg in der eigenen Verpackungsindustrie. Der Trend geht sehr viel dahin, dann biobasierte Materialien zu nehmen, was ökologisch sinnvoll sein kann, aber bei der Menge an Verpackungsmaterial, die wir haben, nicht zwingend sein muss. Also es ist eben nicht so, dass ökologisch eine Papierverpackung oder eine Pappeverpackung besser sein muss als eine Plastikverpackung. Ich finde sehr spannend, was Frankreich gemacht hat. Genauso eine ökologisch differenzierte Lizenzabgabe ist ein schwieriges Wort, aber das ist genau der Punkt. Die französische Regierung hat gesagt, wer hier Verpackungen auf den Markt bringt, die man nicht recyceln kann, zahlt Strafaufschläge bis hin halt zum Doppelten und umgekehrt, wer dazu beiträgt, dass Abfall vermieden wird, wer sich intensiv um die Recyclingfähigkeit seiner Verpackungen kümmert, indem er zum Beispiel weniger Farbe drauf macht oder weniger unterschiedliche Kunststoffe nutzt, ne, der kann wirklich Geld sparen. Und ich finde, so wird dann Kreislaufwirtschaft halt auch zum Geschäftsmodell für die Unternehmen.
11: Das heißt, weniger Einnahmen für den Staatshaushalt, aber eben besseres Nutzen von Recyclingmaterial. Nicht nur die Kunststoffindustrie, auch die Entsorgungsindustrie warnt in Deutschland davor, dieser Gesetzesentwurf, der da jetzt auf dem Tisch liegt, der bekannt wurde, da würde manches vom Zaun gebrochen. Es sei ein Schnellschuss, die Folgeabschätzung fehlte, Begrifflichkeiten sind verwirrt. Können Sie das nachvollziehen?
10: Ja, also die Idee ist ja wahrlich nicht neu. Auch die letzte Bundesregierung hatte es schon. Jetzt hat man einen Referentenentwurf. Es ist halt noch kein fertiges Gesetz.
11: Könnten die denn, ist das Ihr Eindruck, mit so einer Lösung wie in Frankreich besser leben?
10: Genau, es ist auch intensiv gefordert worden von genau den gleichen Lobbyverbänden. Die interessiert natürlich am Ende, wie viel müssen wir denn bezahlen? Und das hier sind halt schon Summen. Ne? Also wenn wir hier über 1 Milliarde Euro reden, die dazu führen könnte, dass die Nachfrage nach Kunststoffen in Deutschland zurückgeht. Und das muss man vor dem Hintergrund sehen, dass wir ohnehin in Deutschland in den letzten Jahren viel an Produktionskapazität verloren haben. Nicht, weil wir als Verbraucherinnen weniger Kunststoff nutzen, zum Beispiel bei den Verpackungen, sondern weil das Material im Wesentlichen jetzt hergestellt wird, zum Beispiel in China. Also wir sind einfach als Industriestandort nicht mehr so wettbewerbsfähig. Und ich glaube, da fürchten jetzt halt Unternehmen, wenn so eine Plastiksteuer noch oben drauf kommt, dass dann noch mehr Kapazität verlagert wird. Der positive Effekt, was ich von der Steuer sehen würde, ist, dass das Rezyklat, also der recycelte Kunststoff, ja ausgenommen ist. Und ich glaube, das könnte wirklich unserer Recyclingindustrie hier in Deutschland helfen. Die hat nämlich auch eine wirklich massive Krise. Und das ist ein Punkt, den ich in der Diskussion bisher so ein bisschen vermisse. Ich glaube nicht, dass es wahnsinnig viel zur Vermeidung beitragen wird, aber es wird uns helfen, hier in Deutschland weiter eine Recyclingindustrie zu haben.
11: Weil der Preisunterschied zwischen Kunststoff aus frischem Erdöl damit sich verringert. Bisher ist es einfach attraktiver, kein Recyclingmaterial zu nutzen. Könnten wir denn auch ähnlich wie beim Elektroschrott, den wir ja munter exportieren und der in China dann recycelt wird und verwendet wird, genutzt wird, könnten wir beim Kunststoff in so eine ähnliche Situation geraten?
10: Ja, das ist das, was, glaube ich, absehbar ist. Ab 2030 hat die Europäische Kommission vorgeschrieben, dass Verpackungen einen Mindestanteil an recycelten Kunststoff haben sollen, was ich absolut richtig finde. Aber wenn wir halt weiter diese Pleitewelle in der deutschen, europäischen Kunststoffrecyclingindustrie haben werden, dann sind wir 2030 in der Situation, dass wir das Rezyklat dafür dann aus China importieren müssen. Das ist eine Situation, wo man erstmal ökologisch sagen könnte, naja, Hauptsache es wird recycelt, aber dann wird halt in China unter ganz anderen Umwelt- und Sozialstandards so eine Recyclingkette aufgebaut. Und das kann eigentlich nicht im Interesse der deutschen Kreislaufwirtschaft oder der deutschen Industriepolitik sein.
11: Die UN-Verhandlungen für eine Art weltweiten UN-Plastikvertrag, der eben Regeln formulieren würde, die stocken. Parallel treffen sich bei der Welthandelsorganisation WTO regelmäßig fast 100 Staaten, die einen großen Teil der weltweiten Plastikproduktion ausmachen, und die verhandeln neue Regeln. Da geht es ja dann auch um Importbeschränkungen möglicherweise. Sind das Aussichten, um was gegen die Vermüllung der Welt zu tun?
10: Genau, es ist auf der einen Seite genau die Frage, wer darf eigentlich Plastikabfall wohin exportieren? Da passiert gerade eine ganze Menge. Man kann sich das immer noch schneller und ambitionierter wünschen. Aber die Frage, wie kriegen wir die Menge begrenzt, die auf den Markt kommt, und vor allen Dingen die Menge, die keinen richtigen Wert hat, die man nicht recyceln kann. Das sind die Mengen, die dann halt irgendwann über Mülldeponien dann in Flüssen und in Meeren landen und zu diesen Zahlen führen, mit denen sie gerade eingestiegen sind. Also die gigantische Menge, die in Ökosysteme dann landet, dazu Mikroplastik zerfällt. So, und dafür bräuchten wir diesen UN Plastic Treaty. Und ich glaube, da könnte dann halt auch genauso eine Plastiksteuer reingehören. Für alle Länder gleich, was den Bürokratieaufwand für die Unternehmen reduziert. Und dann vor allen Dingen auch eben nicht zur Finanzierung von einem Haushalt, sondern das Geld sollte dann gezielt investiert werden, zum Beispiel auch in den Aufbau von Abfallinfrastrukturen im globalen Süden. Weil das sind die Länder, die ganz überproportional unter dem Plastikabfall leiden, aber eben einfach nicht das Geld haben, wie wir zum Beispiel in Deutschland, dann Müllverbrennungsanlagen zu bauen.
11: Geben Sie uns doch bitte nochmal den Überblick, wie viel wird weltweit im Augenblick recycelt und wie sind die Zahlen für Deutschland zum Abschluss?
10: Also weltweit reden wir über eine Recyclingquote in der Größenordnung von 10%. 90% gehen auf Mülldeponien und die meisten davon haben den Namen Mülldeponie nicht verdient. Was wir in Deutschland haben, ist eigentlich eine Verwertungsquote, also irgendeine Art von Abfallbehandlung von über 90%. Bei den 90% Verwertung ist aber nur etwa die Hälfte Recycling, der Rest ist thermische Verwertung, sprich Verbrennung, was immer noch besser ist als Deponierung, da kann man einmal Energie gewinnen, aber eigentlich müssten wir vorne am Produktdesign ansetzen, damit das besser recyclingfähig ist, damit wir hier nicht jedes Mal die Hälfte des Materials verlieren.
11: 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Genauso wie unsere August-Serie zur Krise der Kunststoff- und Chemieindustrie. Kupfer, Lithium, seltene Erden, Eisenerz. Rohstoffe sind unentbehrlich für unsere Annehmlichkeiten des Alltags. Der Abbau hat jedoch für die Menschen vor Ort jede Menge Folgen. Mit denen befasst sich der Arbeitskreis Rohstoffe, der sich aus Nichtregierungsorganisationen wie Brot für die Welt, in Kota oder WWF zusammensetzt. Die Gruppe hat gestern Abend zu einer Diskussion über eine Rohstoffwende nach Berlin eingeladen. Daniela Siebert hat zugehört.
12: Deutschland gehört als dicht besiedeltes, eher rohstoffarmes Land und führende Industrienation zu den weltweit wichtigsten Importeuren von Rohstoffen. Im globalen Handel lässt sich damit viel Geld verdienen. Die negativen Auswirkungen des Bergbaus, der Öl-, Kohle- und Gasförderung auf Landwirtschaft, Wasserversorgung und die allgemeinen Lebensbedingungen der Menschen in den Abbaugebieten sind erheblich. Allen nationalen und internationalen Regulierungen zum Trotz. Das treibt die Mitglieder im Arbeitskreis Rohstoffe an, einem internationalen Netzwerk aus Nichtregierungsorganisationen. Seit 2008 engagiert sich der Kreis dafür, Rohstoffgewinnung menschen- und umweltfreundlicher zu gestalten. Quasi als Kronzeugin resümierte Pia Macchigiani die weiterhin großen Herausforderungen. Sie engagiert sich in der argentinischen Umwelt- und Menschenrechtsorganisation FARN.
13: Now we see that to the environmental challenge we also see violence.
12: Jetzt erleben wir neben der Umweltbelastung auch noch Gewalt und Druck. Verfolgung von Gemeinden, die sich wehren, Spionage, Verhaftungen. Die Situation wird immer komplizierter. Es geht inzwischen auch um Rechtsstaatlichkeit, Demokratie und Menschenrechte. Selbst in der Europäischen Union ist der Abbau von Rohstoffen noch immer problematisch für Mensch und Umwelt, wie Nick Völker von Mining Watch Portugal an gleich mehreren Beispielen verdeutlichte. Etwa an einer Mine zum Abbau von Wolfram.
14: Läuft seit über 100 Jahren. Es kommt immer wieder zu Zwischenfällen. Man sieht in Altlasten, in Abraumhalden, Arsengehalte über 15%. Die sind dort und rutschen in die Flüsse ab. Auch Studien gibt es, dass dieses Arsen halt auch in Tomaten und in Kohl landen, der dort angebaut wird.
12: Völker schildert etliche Fälle, in denen die staatliche Kontrolle beim Bergbau in Portugal versagt. Hohe Standards, die oft nur auf dem Papier stehen und nicht wirklich eingelöst werden, beklagt auch Hanna Pilgrim vom Arbeitskreis Rohstoffe mit Blick auf Deutschland. Etwa auf die unzureichende personelle Ausstattung im Bundesamt für Wirtschaft und Ausfuhrkontrolle BAFA, das die Einhaltung des Lieferketten-Sorgfaltspflichtengesetzes kontrolliert. Der Behörde lägen zahlreiche Beschwerden von Betroffenen über Umweltschäden und Menschenrechtsverletzungen vor, etwa zum Kupferabbau in Peru, so Pilgrim. Der Haken?
15: Es wechseln die Personen, die verantwortlich sind im BAFA. Es dauert unfassbar lang. Die Kommunikation läuft auf Deutsch. Wir brauchen eine unabhängige, eigenständige und gut personell ausgestattete Behörde, die das Lieferkettengesetz wirksam umsetzt und auch Unternehmen sanktioniert.
12: Matthias Köhler arbeitet im Bundeswirtschaftsministerium und leitet dort die Unterabteilung für Rohstoffpolitik. Ihm kam in der Diskussionsrunde die schwere Aufgabe zu, den Kurs der Bundesregierung zu verteidigen. Dieser hatte unter anderem dafür gesorgt, dass künftig weniger Unternehmen unter die europäische Lieferkettengesetzgebung fallen und dass die Kontrolle des BAFA über die aktuellen deutschen Lieferkettenregeln eingeschränkt wurde. Gleichzeitig wirbt das Ministerium dafür, mehr Rohstoffe in Deutschland abzubauen.
16: Wir sind eine Demokratie, wir sind ein Rechtsstaat und Gesetze in diesem Land werden angewendet. Das ist das, wofür unser Haus auch steht. Und das, was wir anzubieten haben, ist eben im Land selber beim Bergbau. Da wollen wir mehr Bergbau ermöglichen zu Standards, wie auch international wollen wir mit Standards Zugänge zu Rohstoffquellen ermöglichen.
12: Um die deutsche Industrie und hiesige Arbeitsplätze zu sichern. Die Kursänderung sei nötig geworden, so Köhler, weil China und die USA ihre eigene Rohstoffversorgung aggressiv absicherten. Deutschland könne in der Rohstoffpolitik international aber auch mit eigenen Stärken punkten, indem es seine Lehren nach dem Uranabbau der DDR im Gebiet der Wismut exportiere.
16: Die DDR hat uns ja einen desaströsen Zustand hinterlassen. Das ist ja immer noch eine Katastrophe, was da alles im Untergrund ist, weil es Nullstandards in der DDR gegeben hat im Grunde genommen. Da haben wir was anzubieten, weil wir nämlich Rückbau gemacht haben, jetzt über 30 Jahre. Da können wir Dinge anbieten und das wollen wir, dafür wollen wir stehen.
12: Die Akteure aus Umwelt- und Menschenrechtsschutz, die mit ihm in Berlin die Rohstoffwende diskutierten, drängten darauf, die gesetzlichen Regeln für Unternehmen, die Rohstoffe importieren und verarbeiten, verbindlicher zu machen. Fehlverhalten müsse stärker mit Sanktionen verbunden werden. Der Trend gehe aber eher in Richtung Deregulierung, führe also zu weiterer Schwächung der Schutzmechanismen. Fazit der Argentinierin Pia Macchigiani.
13: Sustainable mining, it's an oxymoron.
12: Nachhaltigen Bergbau, den gibt es nicht. Bergbau hat eine lange Geschichte in Lateinamerika. Er war nie sauber, er war nie nachhaltig. Aber wir brauchen ihn für unsere Wirtschaft, für unser kapitalistisches System. Aber wir müssen ihm Grenzen setzen.
13: But we need limits to mining.
12: An einem Punkt können sich Nichtregierungsorganisationen und der Vertreter des Bundeswirtschaftsministeriums treffen. Kreislaufwirtschaft muss ein Teil der Lösung sein, weil diese den Rohstoffverbrauch auch hierzulande senken könnte. Allerdings taucht auch hier China wieder als Problem auf. Das Land kaufe beispielsweise sehr viel Metallschrott in Deutschland auf, der dann hier fehle, um Kreisläufe zu schließen, so Köhler.
17: Daniela Siebert berichtete. NDR und Süddeutsche Zeitung hatten vergangene Woche enthüllt, dass Deutschlands größte Wirtschaftsauskunftei, die Schufa, entgegen ihren Ankündigungen heimlich neue Scores eingeführt hat. Jetzt folgt harte Kritik von Verbraucherschützern und den im Bundestag vertretenen Parteien. Naja, genau gesagt von fast allen. Aus Hamburg Peter Hornung.
18: Es sei das Gegenteil von Transparenz, was die Schufa mache. Das sagte Carmen Wegge, Verbraucherpolitikerin der SPD-Bundestagsfraktion. Erst habe die Wirtschaftsauskunftei wochenlang mit einer Transparenzoffensive geworben und dann stelle sich heraus, so Wegge, dass dabei wesentliche Teile der neuen Geschäftsausrichtung verschwiegen worden seien. Die bisherigen Erklärungen der Schufa seien für sie noch nicht überzeugend, so Susanne Hehl von der CDU-CSU-Fraktion. Millionen von Verbraucherinnen und Verbrauchern seien belogen worden, sagte Lukas Benner von den Grünen mit Blick auf die versprochene Transparenz. Die Schufa betreibe nun ein noch komplizierteres, noch intransparenteres System. Christine Willnert von der Linken sieht das Vertrauen der Verbraucher beschädigt. Der Fall zeige, dass es statt des Privatunternehmens Schufa eine staatliche Stelle brauche, mit Transparenz und einem vernünftigen Datenschutz. Einzig Stefan Möller von der AfD übte keine Kritik an der Schufa. Dass deren Bewertungen nicht hundertprozentig transparent und nachvollziehbar seien, liege, Zitat, in der Natur der Sache. Stichwort Geschäftsgeheimnis.
17: Aus Hamburg Peter Hornung. Smart Class ist die schlaue Brille des Meta-Konzerns, hat es in sich. Dort sind Lautsprecher in den Bügeln eingebaut und eine Kamera, die Sie und mich filmen kann. Unbemerkt. Das muss sich ändern und Sie können sich wehren. Kai Rüßberg weiß mehr.
19: This is Meta Ray-Ban with the ability to send signals from your brain so you can silently control your glasses with barely perceptible movement.

0: bestätigen muss und dann leuchtet so ein Lämpchen auf. Aber man weiß auch aus unterschiedlichen Kontexten, dass dieser Aufnahmemodus zu unauffällig ist.
1: Das Objektiv der Kamera ist erst bei genauem Hinschauen in dem Kunststoffgestell zu erkennen, neben dem rechten Glas. Dort ist ein rundes Loch, abgedeckt mit Glas, in etwa so klein wie die vordere Kamera in einem Smartphone-Display. Neben dem linken Brillenglas gibt es ein zweites Loch in gleicher Größe, in der eine Leuchtdiode eingebaut ist. Sie blinkt kurz, wenn ein Foto aufgenommen wird, und leuchtet, solange die Brille filmt, erklärt Meta auf der Webseite.
2: Sie dient dazu, dass die Menschen in deiner Umgebung wissen, wann du ein Foto oder Video aufnimmst, das du in deiner Galerie speichern und mit anderen teilen kannst. Während Mobiltelefone und Actionkameras diese Funktion nicht haben, hatten unsere Modelle schon immer diese LED.
1: Der Hamburger Datenschutzbeauftragte Thomas Fuchs urteilt, die Brille sei von Menschen, die damit gefilmt werden, kaum als Kamera zu erkennen. Insbesondere nicht, wenn man den Brillenträger nicht direkt ins Gesicht sieht, aber trotzdem gefilmt wird.
3: Man muss schon sehr genau auf das Gegenüber blicken und sich die Brille anschauen. Dann kann man in der Tat das Lämpchen erkennen. Aber wenn ich selber in Bewegung bin, abgelenkt bin, andere Dinge tue, dann merke ich das nicht.
4: Okay. Now we have a pilot hole, got a drill.
1: Dieses Video zeigt, mit einer Bohrmaschine wird die Aufnahme-LED der Brille ganz einfach zerstört. Im Netz gibt es zahlreiche weitere Anleitungen, wie diese LED ausgeschaltet wird. Alternativ kann man ab etwa 5 Euro Aufstecker kaufen, die das Warnlicht erfolgreich verdecken, obwohl die Brille dann eine Aufnahme verhindern sollte. Für den Datenschutzbeauftragten Fuchs ein Beleg, dass die Brille als geheime Kamera missbraucht wird.
3: Und es zeigt eben, Menschen nutzen diese Brillen, um verdeckt zu filmen. Das ist eben genau der Witz. Es passiert nicht zufällig, sondern es ist ja gerade die Absicht, unauffällig diese Aufnahmen machen zu können.
1: Wer Menschen gegen ihren Willen oder ohne deren Wissen filmt, riskiert zumindest ein Bußgeld. Bei Aufnahme des Tons oder bei Videos in einem geschützten privaten Umfeld ist das eventuell sogar strafbar. Und ist die Kamera nicht als solche zu erkennen, kann sie zudem beschlagnahmt oder zerstört werden. Betroffene sollten sich gegen solche Aufnahmen wehren, so Fuchs.
3: Also er kann den Filmenden bitten, das zu unterlassen, er kann ihn bitten, das zu löschen. Und er kann eben auch gegebenenfalls Polizei hinzuziehen oder andere Aufsichtspersonen, beispielsweise im Schwimmbad, um diese Aufnahmen zu stoppen.
1: Die Bundesnetzagentur wäre nach dem Digitale Dienste Datenschutzgesetz TDDDG für die Überwachung zuständig. Äußert sich auf Anfrage des Deutschlandfunks aber nicht eindeutig.
5: Die Prüfung der Bundesnetzagentur ist zu dem Ergebnis gekommen, dass der Besitz, die Einfuhr und Vertrieb solcher Smart Glasses jedenfalls dann nicht verboten ist, wenn die Aufnahmefunktion klar erkennbar ist.
1: Die Organisation Algorithm Watch beurteilt dies anders. Die Aufnahmefunktion sei für gefilmte Menschen alles andere als klar erkennbar, so Leila Eva Podgorsik.
0: Die Forderung in erster Linie, dass derartige Devices, die den Anschein erwecken, dass sie ganz normale Alltagsgegenstände sind, aber zu Aufnahmen und KI-Manipulation und was nicht alles fähig sind, überhaupt erstmal nicht auf den Markt kommen sollten.
6: Kai Rüßberg über die gefährliche Meta-Brille. Um den schrecklichen 7. Oktober und die schrecklichen Folgen geht es ab 12.10 Uhr. Danke, sagt Jule Reimer.
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8: Die Nachrichten, zunächst die Übersicht. Sachsen-Anhalts Landtagspräsident Rausch von der AfD geht davon aus, dass er auch mit Stimmen der CDU gewählt wurde. Die Bundesregierung hat den Verkauf des Logistikunternehmens Zippel an die chinesische Staatsreederei Costco wegen Sicherheitsbedenken untersagt. In Israel wird der Opfer des Terrorüberfalls der Hamas vor 3 Jahren gedacht. Die Meldungen im Einzelnen. Sachsen-Anhalts Landtagspräsident Rausch von der AfD geht davon aus, dass er auch mit Stimmen der CDU gewählt worden ist. Dementsprechend äußerte sich Rausch beim Online-Portal News. Auf Nachfrage der deutschen Presseagentur, ob AfD-Spitzenkandidat Siegmund bei der Wahl zum Ministerpräsidenten im Dezember ebenfalls mit diesen Stimmen aus der CDU-Fraktion rechnen könne, sagte Rausch, dies sei so abgesprochen. Der CDU-Fraktionschef in Sachsen-Anhalt Schulze äußerte sich zu den Aussagen des AfD-Politikers Rausch auf Anfrage nicht. Der Unionsfraktionschef im Bundestag Frei hatte es gestern

0: als Spekulation zurückgewiesen, dass CDU-Abgeordnete der AfD geholfen haben könnten. Die SPD-Fraktionsvize im Bundestag Esdar sagte dazu im Deutschlandfunk, sie habe Zweifel an der Darstellung. Die AfD stellt mit Rausch erstmals in Deutschland einen Landtagspräsidenten. Auf ihn entfielen 4 Stimmen mehr, als AfD und BSW gemeinsam haben. In Berlin trifft sich am Abend zum ersten Mal seit mehr als 3 Monaten der Koalitionsausschuss. Union und SPD kündigten an, dass die Regierungsarbeit für die kommenden Wochen und Monate abgesteckt werden soll. Konkrete inhaltliche Beschlüsse werden nicht erwartet, aber möglicherweise einen Zeitplan für die Umsetzung der Reformen. Der Ausschuss hatte bei der letzten Sitzung im Juli Maßnahmen zu den Bereichen Rente, Steuern, Arbeitsmarkt und Pflege beschlossen. Bei der Ausgestaltung der Vorhaben gibt es jedoch Uneinigkeit. Die SPD verlangt vor allem seit den Verlusten der Regierungsparteien bei den jüngsten Landtagswahlen, dass es bei den Reformen nicht nur um Kürzungen gehen dürfe. Teile der Union sperren sich indes gegen die von Finanzminister Klingbeil vorgeschlagene höhere Steuer auf zuckerhaltige Getränke. Die deutschen Unternehmen haben ihre Produktion im August hochgefahren. Industrie, Bau und Energieversorger stellten zusammen 2% mehr her als im Vormonat, wie das Statistische Bundesamt in Wiesbaden mitteilte. Dies ist das stärkste Plus seit knapp 1,5 Jahren. Die positive Entwicklung gehe vor allem auf die höhere Produktion im Baugewerbe zurück, hieß es. Analysten erwarten für die kommenden Monate eine weitere Belebung der Industrie. Allerdings gäbe es weiter Risiken. Dazu zähle die eingeschränkte Rheinschifffahrt infolge des Niedrigwassers. Die Bundesregierung hat den Verkauf des Hamburger Logistikunternehmens Zippel an die chinesische Staatsreederei COSCO wegen Sicherheitsbedenken untersagt. Ein Sprecher des Bundeswirtschaftsministeriums teilte nach einer Kabinettssitzung mit, der Erwerb hätte Abhängigkeiten vertieft und die Resilienz von Lieferketten Deutschlands und der Europäischen Union gefährdet. Das Bundeskartellamt hatte vor einiger Zeit entschieden, dass COSCO aus Wettbewerbssicht 80% der Zippel-Anteile übernehmen dürfe. Später wurde aber bekannt, dass der Verfassungsschutz Bedenken gegen die Übernahme hat. Zippel transportiert Waren, die unter anderem an den Seehäfen Hamburg und Bremerhaven ankommen. Die Reederei COSCO gehört zu den größten der Welt. Die Chinesen sind mit fast 25% am Hamburger Containerterminal Tollerort beteiligt. Nur wenige Unternehmen in Deutschland sind ausreichend auf Cyberangriffe mit künstlicher Intelligenz vorbereitet. Das ist das Ergebnis einer Untersuchung des TÜV-Verbands und des Bundesamtes für Sicherheit in der Informationstechnik, für die mehr als 500 Unternehmen befragt wurden. Lediglich jede 10. Firma hat demnach Schutzmaßnahmen etabliert. Der Befragung zufolge erfolgen 9 von 10 Angriffen über täuschend echt wirkende Phishing-Mails. Damit versuchen die Täter beispielsweise, Passwörter oder Bankdaten zu erlangen. 11% der Betriebe meldeten zudem Betrugsversuche mithilfe von Deepfakes, also gefälschten Audio- oder Videoaufnahmen. Der Präsident des TÜV-Verbands Steenkamp warnte, die registrierten Vorfälle könnten nur die Spitze des Eisbergs sein. BSI-Vizepräsident Kaspers betonte, dass auch Unternehmen, die selbst keine KI einsetzen, durch KI-gestützte Cyberangriffe gefährdet seien. In Israel wird der Opfer des Terrorüberfalls der Hamas vor 3 Jahren gedacht. Präsident Herzog entzündete in seiner Residenz in Jerusalem eine Kerze für die Toten und Verletzten. Israel lebe seit 3 Jahren mit Schmerz, Verlust und Erinnerungen, die nicht vergehen würden, schrieb er auf der Online-Plattform X. Am Gedenkort des Nova-Musikfestivals im Süden des Landes hielten die Anwesenden eine Schweigeminute ab. Allein dort waren 370 Menschen getötet und zahlreiche Geiseln genommen worden. Zu der zentralen Gedenkfeier am Abend in Tel Aviv werden rund 50.000 Menschen erwartet. Am 7. Oktober 2023 hatten Terrorkommandos der Hamas rund 1.200 Menschen getötet. 251 waren in den Gazastreifen verschleppt worden. Der Überfall löste den Gazakrieg aus. Die von der Hamas kontrollierte Gesundheitsbehörde im Gazastreifen beziffert die Zahl der Toten durch die israelischen Angriffe auf mehr als 74.000. Die jemenitische Houthi-Miliz hat nach eigenen Angaben den internationalen Flughafen der saudi-arabischen Hauptstadt Riad mit einer Rakete angegriffen. Der Angriff habe zu einer Störung des Flugbetriebs geführt, erklärte ein Sprecher der Houthi. Außerdem seien ein Flughafen sowie ein Luftwaffenstützpunkt im Südwesten Saudi-Arabiens mit Drohnen und Raketen beschossen und getroffen worden. Saudi-Arabien erklärte hingegen, alle Raketenangriffe seien abgewehrt worden. Die vom Iran unterstützte Houthi-Miliz beschießt in jüngster Zeit wieder verstärkt Ziele im benachbarten Saudi-Arabien. Das Königreich ist mit der international anerkannten Regierung im Jemen verbündet und bombardiert dort immer wieder Ziele der Houthi. Bei einem russischen Großangriff auf die Ukraine sind mindestens 11 Menschen getötet worden. Nach ukrainischen Angaben wurden unter anderem die Hauptstadt Kiew, die nördliche Stadt Priluki und das zentral gelegene Poltawa angegriffen. Kiews Bürgermeister Klitschko berichtete von mindestens 2 Toten in der Hauptstadt. Reporter meldeten zahlreiche Explosionen in der Stadt. Nach Angaben ukrainischer Militärblogger setzten die russischen Streitkräfte ballistische Raketen, Marschflugkörper und Drohnen ein. In der nordukrainischen Stadt Priluki wurde ein Wohnblock getroffen, mehrere Menschen kamen ums Leben. Nach Darstellung aus Moskau attackierten die russischen Streitkräfte Standorte der ukrainischen Rüstungsindustrie. Nach Berichten über den Tod einer Laborantin in Sibirien an den Folgen von Lungenpest hat der Chef der Weltgesundheitsorganisation Tedros von Russland Aufklärung gefordert. Ein vollständiger Informationsaustausch sei unerlässlich, um widersprüchliche Angaben zu klären und eine genaue Einschätzung potenzieller Risiken für die öffentliche Gesundheit zu ermöglichen, erklärte Tedros. Auch die US-Regierung verlangte Aufklärung von Moskau. Präsident Trump kündigte an, sehr bald mit Russlands Präsident Putin über den Fall zu sprechen. Russische Medien hatten vergangenen Freitag berichtet, eine 28-jährige Labormitarbeiterin sei in Irkutsk an Lungenpest gestorben. Sie habe sich möglicherweise an einem zerbrochenen Reagenzglas infiziert. Die russischen Behörden wiesen die Darstellung zurück. Der Nobelpreis für Chemie geht in diesem Jahr an Henri Cagan und Kenzo Sohai. Das gab die Königliche Akademie der Wissenschaften in Stockholm bekannt. Cagan ist Franzose, Sohai Japaner. Der Nobelpreis ist mit 12 Millionen schwedischen Kronen dotiert. Das sind umgerechnet gut 1 Million Euro. Und hier noch einmal die Übersicht. Sachsen-Anhalts Landtagspräsident Rausch von der AfD geht davon aus, dass er auch mit Stimmen von der CDU gewählt wurde. Die Bundesregierung hat den Verkauf des Logistikunternehmens Zippel an die chinesische Staatsreederei Cosco wegen Sicherheitsbedenken untersagt. In Israel wird der Opfer des Terrorüberfalls der Hamas vor 3 Jahren gedacht. Das Wetter. Verbreitet heiter, im Norden und später auch im Westen dichtere Wolken, mitunter etwas Regen. Höchstwerte im Norden 17 bis 22, sonst 20 bis 26 Grad. Morgen bewölkt mit Regen, in der Nordwesthälfte im Tagesverlauf Übergang zu wechselnder Bewölkung mit Schauern und vereinzelten Gewittern. Temperaturen 13 bis 21 Grad mit den höheren Werten im Osten. Die weiteren Aussichten. Am Freitag von Nordwesten Richtung Donau ausweitender Regen. Im Südosten lange Zeit heiter. 12 bis 17 Grad. Das waren die Nachrichten.
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2: Mit Dirk Müller im Studio einen schönen guten Tag. Der Hamas-Terror vom 7. Oktober, 3 Jahre danach, der Schock sitzt immer noch tief in der israelischen Gesellschaft, auch in der israelischen Politik. Ein Augenzeuge von damals.
3: Zehn oder 15 Terroristen standen um das Haus herum. Sie forderten alle auf, herauszukommen. Andernfalls würden sie das Haus anzünden. Manche, die herauskamen, haben sie einfach entführt. Aber die meisten Leute aus Be'eri haben sie nicht entführt. Sie haben sie gefesselt und ihnen einfach in den Kopf geschossen.
2: Und nach dem Krieg gibt es jetzt einen Waffenstillstand seit einem Jahr, denn die Gewalt aber im Nahen Osten geht weiter. Was bringt das Ganze? Wir hören eine Bewohnerin des Gazastreifens.
3: Wir sind von einer Katastrophe in die nächste geschlittert. Was ist das für eine Waffenruhe? Wo sind die arabischen Staaten? Sie sollten auf uns schauen. Wir sterben jeden Tag, jede Sekunde. Unsere Kinder sind die ganze Nacht auf der Straße, können nicht schlafen. Sie schreien nur.
2: Der Gedenktag heute. Wir berichten aus Tel Aviv und sind verabredet mit Simon Wolfgang Fuchs von der Hebräischen Universität in Jerusalem. Unsere weiteren Themen hier im Deutschlandfunk nach der Parlamentsabstimmung in Sachsen-Anhalt. Haben CDU-Politiker den AfD-Kandidaten mitgewählt? Hören wir dazu SPD-Fraktionschef Matthias Mirsch.
4: Ich stelle fest, dass scheinbar in der CDU-Fraktion ja die Maßgabe galt, dass man sich enthält. Und das scheint so jedenfalls zahlenmäßig nicht hinzukommen. Und deswegen müssen wir über diesen Umstand reden.
2: Sagt die SPD. Das ist auch Thema heute im Koalitionsausschuss in Berlin. Und August Hanning und die Spionagevorwürfe. Der Innenausschuss des Bundestages will mehr über die Hintergründe wissen. Die Wahl von Tobias Rausch zum ersten AfD-Landtagspräsidenten gestern in Magdeburg entfacht erneut die Diskussion über die Wertigkeit, über die Gültigkeit, über den Sinn der Brandmauer auf der einen Seite. Und auf der anderen Seite könnte das Ganze nun zum nächsten Streit innerhalb der Koalition in Berlin führen, zu einem nachhaltigen Streit möglicherweise. Die SPD hatte einen Protestmarsch zum Bebelplatz veranstaltet, gestern Abend dazu gleich mehr, und verbunden mit dem direkten oder auch indirekten Vorwurf an die Adresse der CDU im Landtag von Sachsen-Anhalt, den AfD-Politiker mitgewählt zu haben. Von 4 möglichen Stimmen ist da die Rede. Koalitionskrach also vor dem nächsten Koalitionsgipfel, der heute Nachmittag beginnt. Mehr dazu von Katharina Hamburger.
5: Einigkeit und Recht und Freiheit.
6: Gestern Abend auf dem Berliner Bebelplatz, benannt nach einem der Mitbegründer der SPD, stimmen Sozialdemokraten die Nationalhymne an. Unter ihnen mit Mikrofon in der Hand Bundesverteidigungsminister Boris Pistorius. Es ist Teil eines Spontanprotestes der SPD nach der Wahl des Landtagspräsidenten und eines Landtagsvizepräsidenten der AfD in Magdeburg. Zuvor waren SPD-Parteimitglieder, ganz vorneweg unter anderem der Verteidigungsminister, SPD-Generalsekretär Tim Klüssendorf und Fraktionschef Matthias Mirsch vom Bundestag durchs Brandenburger Tor zum Mahnmal zur Bücherverbrennung durch die Nationalsozialisten kurz nach deren Machtergreifung 1933 gelaufen. Die SPD fordert Aufklärung der CDU über die Vorgänge rund um die Wahl in Magdeburg. Der Landtagspräsident Rausch wurde mit 4 Stimmen mehr als AfD und BSW, letztere hatten angekündigt, für ihn zu stimmen, gewählt. Man sei erschüttert, sagte Wiebke Ester, stellvertretende SPD-Fraktionsvorsitzende im Deutschlandfunk. Klar sei, die Wahl sei geheim und bleibe geheim.
7: Aber erkennbar ist auch, dass die CDU gesagt hat, sie will sich enthalten und da fehlen entscheidende Stimmen. Und es geht nicht nur in dieser Stelle um eine geheime Wahl einer bestimmten Person, sondern es geht um den Umgang mit der gesichert rechtsextremen AfD in Sachsen-Anhalt.
6: So Ester. Die Sozialdemokraten wollen deshalb heute Abend auch im Koalitionsausschuss über Sachsen-Anhalt sprechen. Das soll aber nicht das einzige Thema sein. Dieser Ausschuss war eigentlich mal als Instrument gedacht, um sich regelmäßig auszutauschen, auch in guten Zeiten. Mittlerweile geht es aber doch recht häufig um das Glätten von Wogen. Heute Abend dürfte das nicht anders sein. Unionsfraktionschef Thorsten Frey versuchte gestern allerdings ein wenig die Spannung herauszunehmen.
8: Deswegen darf man die Koalitionsausschüsse, so wie wir sie betreiben, nämlich im Monatsrhythmus, auch nicht überhöhen.
6: So Christdemokrat Frey. Es dürfte dennoch einiges zu besprechen geben, was sich in den vergangenen Wochen aufgestaut hat. Vor allem im persönlichen Miteinander der Koalitionäre. SPD-Fraktionschef Matthias Mirsch spricht deshalb davon, dass er nicht von großen Entscheidungen am Abend ausgeht, sondern von einer ehrlichen Aussprache.
4: Ich glaube, dass in solchen Zeiten die Atmosphäre mindestens genauso wichtig ist wie Beschlüsse. Uns mangelt es überhaupt nicht an Beschlüssen. Da haben wir das, glaube ich, geleistet, was ein Koalitionsausschuss leisten muss und kann. Aber es gilt jetzt vor allen Dingen, das Ganze ins parlamentarische Verfahren zu bekommen und dort zu beraten.
6: CSU-Landesgruppenchef Alexander Hoffmann sieht das Treffen von Fraktionspartei und Regierungsspitzen als Gelegenheit, mal alles übereinander zu legen.
9: Weil wenn man dann merkt, bis man dann ein Gesetz durch den Bundestag hat, womöglich unter Einbindung des Bundesrates, am Ende dann noch schauen muss, dass es im Haushalt abgebildet ist, wir das womöglich noch verknüpfen mit einer Steuer, ist es so, dass die Räder ineinander greifen müssen.
6: Meint der christsoziale Hoffmann. Bei diesen Rädern hatte man in den vergangenen Tagen aber eher häufig den Eindruck, da ist einiges an Sand im Getriebe. Der Gesetzentwurf zur finanziellen Stabilisierung der Pflegeversicherung von CDU-Gesundheitsminister Carsten Linnemann schaffte es nur kurz vor knapp durchs Kabinett, weil die SPD noch Änderungsbedarf sah. Beim Entwurf zur Zuckersteuer aus dem SPD-geführten Finanzministerium legte das Kanzleramt öffentlich ein Veto ein. Anfang vergangene Woche soll sich auch der Bundespräsident bei den Ministern Klingbeil und Dobrindt gemeldet haben und redete bei den Feierlichkeiten am 3. Oktober der Koalition noch einmal öffentlich ins Gewissen. Und dann ist da noch der große Block der Rentenreform. Gerade die Union drückt hier aufs Tempo.
2: Informationen von Katharina Hamberger aus Berlin.

0: Die Hamas und der 7. Oktober. Todesschwadrone aus dem Gazastreifen gelangen über die Grenze nach Israel und schlagen zu. 1.195 Tote, über 5.000 Verletzte, 251 Verschleppte. Menschen werden verstümmelt, werden geköpft, Kinder und Säuglinge verbrennen. Andere werden mit Maschinengewehren exekutiert. Der Terror der Islamisten vor 3 Jahren. Danach kommt die Reaktion Israels mit massiven Angriffen auf den Gazastreifen. Zehntausende Palästinenser kommen dabei ums Leben. Bodentruppen durchkämmen das gesamte Territorium. Zahlreiche Hamas-Kämpfer werden getötet. Seit Monaten gibt es jetzt offiziell eine Waffenruhe. Der 7. Oktober, heute in Israel. Mehr dazu von Julio Segador.
1: Langsam wird im Kibbutz Kfar Aza die israelische Flagge auf Halbmast gesetzt. Es ist Punkt 6.29 Uhr, genau die Uhrzeit, zu der vor 3 Jahren die Sirenen heulten und der brutale Terrorüberfall der Hamas über das Land brach. In dem kleinen Kibbutz, unmittelbar an der Grenze zum Gazastreifen, gedenken die Einwohner heute ihrer getöteten Nachbarn und Freunde. Ein extrem schwerer Moment, sagt Zion Regev, der Kibbutz-Vorsteher.
2: It's a very emotional day. It's a very difficult day for our community.
1: Es ist ein sehr emotionaler, ein sehr schwerer Tag für unsere Gemeinschaft. 3 Jahre nach dem 7. Oktober, nach 3 Jahren und all den Gedenkfeiern, die wir hier im Kibbutz abhalten, wobei wir eigentlich seit 3 Jahren gewissermaßen Flüchtlinge in Israel sind, ist dies das erste Mal, dass wir all diese Dinge hier im Kibbutz begehen. Es sind tiefe Wunden, die der Überfall der Hamas vor genau 3 Jahren geschlagen hat. Narben, die in der israelischen Gesellschaft noch lange nicht verheilt sind. Das zeigt sich in Kfar Aza, genauso wie rund 30 Kilometer weiter südlich in Re'im, auf dem Gelände des Nova Musikfestivals. Hier steht Michal Lahav an der Gedenktafel ihrer Tochter Amit, die damals ermordet wurde. Michal hat das Gefühl, ihr eigenes Leben sei vor 3 Jahren einfach stehen geblieben. Es gibt das Leben vor dem 7. Oktober und es gibt das Leben nach dem 7. Oktober. Ich glaube, ich als Mensch, wir als Familie, ich denke, wir als Volk sind nicht wieder dieselben, die wir waren. Ich lerne seit 3 Jahren neu zu leben und hierher zu kommen ist schwer, denn das ist der Ort. Es herrscht eine bedrückende Mischung aus kollektiver Schockstarre, großer Trauer und bitterer Wut. Hunderte Angehörige stehen heute Morgen in Re'im Arm in Arm zwischen den Pfählern und Gedenktafeln mit den Gesichtern der Opfer. Für Michal Lahav ist klar, ein Weiter-so darf es nicht geben. Wir haben die größte Katastrophe seit dem Holocaust erlebt. Und jemand muss sich dafür verantworten. Das Ganze muss untersucht werden. Und man muss verstehen, was passiert ist und warum es passiert ist und wie es passiert ist und wie wir verhindern, dass eine solche Katastrophe noch einmal geschieht. Die Trauer an diesem 3. Jahrestag ist im heutigen Israel längst hochpolitisch. Der Gedenktag legt die tiefen Risse im Land schonungslos offen. Nur 20 Tage vor den richtungsweisenden Parlamentswahlen befindet sich die Nation in einer erbitterten Zerreißprobe. Während die Regierung unter Benjamin Netanyahu den Tag als militärischen Triumph inszeniert, fordern Kritiker und viele Opferfamilien die politische Verantwortung für das katastrophale Sicherheitsversagen am 7. Oktober. Sharas Norman aus Kfar Aza verlor damals seine Nachbarn. Er ist inzwischen in den Kibbutz zurückgekehrt und richtet eine unmissverständliche Ansage an den Premierminister.
3: You are in the government, you have only one job.
1: Du sitzt in der Regierung und du hast nur eine Aufgabe. Du musst für unser aller Leben für Sicherheit sorgen. Alles andere ist nicht so wichtig. Aber leider hast du auf deiner Position deinen Job nicht gut gemacht. Dann geh heim.
3: So, walk home.
1: 3 Jahre nach der schwersten Katastrophe in der Geschichte des Landes ist Israel heute auf der Suche nach Aufarbeitung, nach innerem Frieden und nach einem neuen politischen Weg.
0: Julio Segador, die Terroropfer, der Terrorangriff, die Antwort der israelischen Regierung, die Zerstörung ganzer Teile des Gazastreifens. Dann der Waffenstillstand, die Waffenruhe, wie es offiziell heißt, und die anhaltende Gewalt 3 Jahre nach dem 7. Oktober, unser Thema mit dem Islamwissenschaftler Simon Wolfgang Fuchs von der Hebräischen Universität in Jerusalem. Guten Tag.
4: Schönen guten Tag, Herr Müller.
0: Herr Fuchs, was sind Ihre Gedanken an diesem Morgen, an diesem Mittag?
4: Ich glaube, es gehen mir viele Dinge durch den Kopf. Ich habe noch eine Reise in Erinnerung, als ich meinen Roadtrip gemacht habe von Jerusalem zum Gazastreifen, erst auf diesem Nova-Festival war, auf dem Festgelände, wenn man dann so die letzten Nachrichten sieht, die Getöteten dort noch an ihre Familien geschickt haben, die sind überall auf WhatsApp, also auf großen Tafeln dort angebracht. Das ist sehr bewegend. Dann fährt man weiter nach Sderot, weiter nördlich und sieht dann die Zerstörung des Gazastreifens. Und dann war ich noch ein bisschen weiter am Strand und habe dort dann weiter das Grollen gehört. Auf der einen Seite Grollen aus damals noch 2025, die Zerstörung in Gaza, die Kämpfe dort und das alles, diese Gleichzeitigkeit in diesem kleinen Land. Das bedrückt mich immer noch sehr, diese Erinnerung und auch, wie sehr es die Gesellschaft durchgeschüttelt hat und die ganzen Geschichten, die man hört. Wenn ich vielleicht noch eine Geschichte teilen darf von einer palästinensischen Kollegin, die mir gesagt hat, sie ist in Israel aufgewachsen. Sie ist auch mit dem ganzen Trauma, dem Trauma der Shoah, des Holocaust aufgewachsen. Deswegen kann sie verstehen, dass die israelische Gesellschaft so durchgerüttelt war und dass auch Leute in Tel Aviv unmittelbar nach dem 7. Oktober Angst hatten, dass jetzt ein Paraglider bei ihnen auf den Balkon landet, obwohl das völlig irrational war. Aber sie hat gesagt, aber auf uns guckt niemand, auf die palästinensische Gesellschaft. Sie hatte eine Freundin jetzt hier am 7. Oktober angerufen und gesagt, sie muss unbedingt Schnuller für ihre Kinder besorgen. Hat sie gefragt, warum brauchst du denn jetzt Schnuller? Sie hat gesagt, weil wir wahrscheinlich vertrieben werden als Palästinenser, es wieder eine Nakba gibt und dann muss ich doch auch meine Kinder jetzt irgendwie beruhigen. Hm. Aber für dieses Trauma, das auch angerührt worden ist, da ist kein Platz, hat sie damals gesagt.
0: Sie haben jetzt auch beide Perspektiven angesprochen, Herr Fuchs, zwiespältig und Zwiespalt immer wieder. Ist das ja auch in der Diskussion, wird darüber viel spekuliert und interpretiert. Wie ist der Zwiespalt für Sie?
4: Für mich ist der Zwiespalt natürlich auf dieses, ich kann es gut nachvollziehen, dass man dem anderen von israelischer Seite nicht mehr vertraut, dass man auch quasi diesem ganzen Projekt eines palästinensischen Staates, was damit einhergeht, völlig skeptisch gegenübersteht und jetzt einfach nur noch auf Härte und auch auf Gewalt in dieser Hinsicht setzt. Aber natürlich ist die Frage, welche Früchte wird das langfristig tragen? Und auf der anderen Seite sehe ich diese absolute Hoffnungslosigkeit auf palästinensischer Seite, wenn man im Moment in der Westbank unterwegs ist, vom Gazastreifen ganz zu schweigen und dort einfach sieht, wie Fakten geschaffen werden, welche Infrastruktur gebaut wird und wie eigentlich palästinensische Zukunft völlig unmöglich ist. Und das muss man so in einer Hand halten. Das halten wir auch in unserem Unterrichtsalltag in einer Hand mit Studierenden beider Hintergründe. Und es beschleicht einen dann wirklich so dieses Gefühl, es bedrückt vorne und hinten.
0: Ich frage Sie das auch ganz persönlich. Hat sich Ihre Lesart, Ihre persönliche Lesart, und das hat ja auch Auswirkungen auf Ihre Arbeit, auch auf Ihre Lehre an der Universität, hat sich das nach dem 7. Oktober noch einmal verändert?
4: Ich glaube, ich war gar nicht vorbereitet auf das alles, was da so auf uns anprallt. Wir hatten ja dann palästinensische Studierende, die ganz mucksmäuschenstill im Klassenzimmer saßen, die sich gar nicht mehr getraut haben, irgendwas zu sagen. Und wir hatten Studierende, die kamen direkt aus Gaza zurück. Ich hatte in der Sprechstunde einen Studenten, der gesagt hat, er weiß gar nicht mehr, er kann damit noch gar nicht umgehen, jetzt wieder hier am Campus zu sein und gar nicht, also völlig intakte Gebäude zu sehen. Und gleichzeitig
0: ein israelischer Soldat, der zurückgekommen ist?
4: Richtig, oder? Ja. Mhm. Richtig, genau. Mhm. Und das, glaube ich, erstmal auszuhalten, diese Art von des Miteinander und dieses Aufeinanderprallens, das war sehr schwer. Ich glaube, jetzt ist wieder Zeit ins Land gegangen. Natürlich ist auch der Alltag wieder dominiert. Aber wir sehen, glaube ich, diese tiefen Wunden sind immer noch da und die brechen auch immer wieder aus. Also wir haben jetzt heute auch wieder Zahlen gehört, dass in den letzten 3 Jahren über 1 Million Israelis für psychologische Gesundheit eine Hotline angerufen haben. Und ich glaube, das zeigt, wie sehr diese Gesellschaft, die sich sonst immer so rühmt, auf Resilienz zu bauen und dass man das alles wegstecken kann, doch noch tief in diesem Schock eigentlich steckt und man eigentlich noch gar nicht daran gehen kann, jetzt überhaupt an eine Aufarbeitung erstmal zu denken.
0: Ja. Wir hören in der Berichterstattung in Europa, auch in Deutschland, immer wieder, gerade wenn es dann politisch wird, wenn es parteipolitisch wird, eine gespaltene israelische Gesellschaft. Gespalten vielleicht in der Radikalität, in den Auswüchsen, wie noch nie zuvor, sei es mal dahingestellt, ob das stimmt. Der 7. Oktober, die Erinnerung daran, das Gedenken heute, schweißt das diese Gesellschaft wieder ganz kurz zusammen?
4: Ich glaube, das Gegenteil ist der Fall, weil es allein schon eine Politisierung dieses Gedenkens gibt in großer Art und Weise. Es gibt eine offizielle politische Veranstaltung, die jetzt schon gestern stattgefunden hat. Dann heute gibt es so eine aus der Zivilgesellschaft organisierte Veranstaltung in Tel Aviv am Abend, zu der auch einige Leute nicht eingeladen worden sind, auch Leute sich bewusst abgewandt haben, die eher der Regierung auch nahestehen. Wir haben heute immer wieder kleinere Proteste gesehen, aber ich würde sagen, dieses große Ausmaß auch dieses Zusammenhalts, als die Geiseln zurückkamen, das ist also ein Moment, glaube ich, wo die israelische Gesellschaft zusammengeschweißt wurde, von dem ist nichts mehr zu sehen. Und ich denke, wenn wir uns jetzt nochmal vor Augen führen, in den letzten Wochen ein großes Thema für die israelische Gesellschaft war dieser Film NASA, der auch ausgezeichnet worden ist am Filmfestival in Venedig oder da viel Applaus bekommen hat, der nochmal dem nachgeht, was hat die israelische Armee in Gaza getan? Und ich glaube, da war eher die Einheit zu sagen, das kann nicht sein. Wir sind nicht diese Gesellschaft. Wir haben eine moralische Armee, die baut auf Recht und Gesetz und im Völkerrecht. Und was hier erzählt wird von diesen Offizieren, die anonym bleiben, dem wollen wir uns nicht stellen. Und das kann auf keinen Fall wahr sein. Und ich glaube, das ist so das Interessante, dass man da zusammenkommt. Also sowohl Mitglieder der Regierung, außer der Opposition, die Armee, aber alles andere, glaube ich, da fliegt so viel auseinander, dass ich, glaube ich, kein gemeinsames Land momentan.
0: Möchte Sie das auch noch einmal fragen, die palästinensische Perspektive, Sie haben sie jetzt mehrfach schon angesprochen, das Schicksal der Palästinenser, der Zustand des Gazastreifens, aus welchem Grund auch immer, so wie er jetzt ist, wie groß ist das im Bewusstsein der israelischen Gesellschaft, der israelischen Politik?
4: Ich glaube, es ist schon irgendwie ein Bewusstsein, aber man schiebt es weg, weil man sich damit auch nicht auseinandersetzen kann und es auch nicht möchte. Ich glaube, die meisten Israelis sehen natürlich auch nicht die Realität in der Westbank, weil sie dort auch gar nicht hingehen. Diejenigen, die in Siedlungen sind, befinden sich eigentlich die ganze Zeit auf israelischem Staatsgebiet, fahren auf speziellen Straßen und sind auch gar nicht hier mit der aktuellen auch ökonomischen Situation konfrontiert. In Gaza kann man die Bilder genauso eigentlich auch ausblenden, weil es im Moment auch keine Rolle spielt. Es scheint irgendwie unter Kontrolle zu sein. Und es ist jetzt keine Sicherheitsbedrohung im Moment mehr. Und deswegen ist der Fokus eigentlich ganz woanders. Und man kann es genauso ausblenden wie die Realitäten daraus.
0: Der Islamwissenschaftler Simon Wolfgang Fuchs von der Hebräischen Universität in Jerusalem. Vielen Dank für Ihre Zeit und Ihnen noch einen guten Tag.
4: Vielen herzlichen Dank.
0: Auf Wiederhören.

Die Vorwürfe gegen Ex-BND-Chef August Hanning und die möglichen Konsequenzen dazu mehr hier im Deutschlandfunk nach den Nachrichten in 5 Minuten.

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1: 12.30 Uhr, die Nachrichten. Das Bundeskabinett hat den von Bundesjustizministerin Hubich vorgelegten Entwurf für ein Gesetz gegen digitale Gewalt beschlossen. Dieser sieht Änderungen im Straf- und Zivilrecht vor. So sollen der Besitz, die Herstellung sowie die Verbreitung von Videos, die eine Vergewaltigung zeigen, unter Strafe gestellt werden. Für den privaten Gebrauch gilt hier bisher kein pauschales Verbot. Auch nicht jede Weitergabe ist automatisch strafbar. Verboten werden soll unter anderem auch bereits die Herstellung sogenannter sexualisierter Deepfakes. Das sind mittels künstlicher Intelligenz erstellte Bilder oder Videos, die den Anschein erwecken, eine bestimmte Person nackt bzw. bei sexuellen Handlungen zu zeigen. Weitere geplante Änderungen beziehen sich etwa auf den Identitätsmissbrauch, etwa über Fake-Profile im Internet und sogenanntes Cyberstalking. Der Bundestag muss nun über den Gesetzentwurf beraten. Thüringens Ministerpräsident Vogt zieht die Klage gegen den Entzug seines Doktortitels zurück. Der CDU-Politiker erklärte in Erfurt, die Entscheidung falle ihm nicht leicht. Ein Rechtsstreit über mehrere Instanzen binde aber viel Zeit, Energie und Aufmerksamkeit. Er wolle seine ganze Kraft den Bürgern Thüringens widmen. Vogt wird vorgeworfen, in seiner Dissertation im Fach Politikwissenschaft aus dem Jahr 2008 unsauber gearbeitet zu haben. Die Plagiatsvorwürfe waren kurz vor der Landtagswahl 2024 aufgekommen. Im Januar 2026 wurde bekannt, dass die TU Chemnitz nach einer langwierigen Prüfung entschieden hat, Vogt die Doktorwürde abzuerkennen. Vor allem die oppositionelle AfD setzte Vogt wegen des Entzugs seines Doktortitels immer wieder unter Druck. Sachsen-Anhalts Landtagspräsident Rausch von der AfD geht davon aus, dass er auch mit Stimmen der CDU gewählt worden ist. Dementsprechend äußerte sich Rausch beim Online-Portal News. Auf Nachfrage der deutschen Presseagentur, ob AfD-Spitzenkandidat Siegmund bei der Wahl zum Ministerpräsidenten im Dezember ebenfalls mit diesen Stimmen aus der CDU-Fraktion rechnen könne, sagte Rausch, dies sei so abgesprochen. Schlauer sei man aber erst, wenn es passiere. Der Unionsfraktionschef im Bundestag Frei hatte es gestern als Spekulation zurückgewiesen, dass CDU-Abgeordnete der AfD geholfen haben könnten. Die SPD-Fraktionsvize im Bundestag Esther sagte dazu im Deutschlandfunk, sie habe Zweifel an der Darstellung. Die AfD stellt mit Rausch erstmals in Deutschland einen Landtagspräsidenten. Auf ihn entfielen bei der Wahl 4 Stimmen mehr, als AfD und BSW gemeinsam haben. Die Bundesregierung hat den Verkauf des Hamburger Logistikunternehmens Zippel an die chinesische Staatsreederei COSCO wegen Sicherheitsbedenken untersagt. Ein Sprecher des Bundeswirtschaftsministeriums teilte nach einer Kabinettssitzung mit, der Erwerb hätte Abhängigkeiten vertieft und die Resilienz von Lieferketten Deutschlands und der Europäischen Union gefährdet. Das Bundeskartellamt hatte vor einiger Zeit entschieden, dass COSCO aus Wettbewerbssicht 80% der Zippel-Anteile übernehmen dürfe. Später wurde aber bekannt, dass der Verfassungsschutz Bedenken gegen die Übernahme hat. Zippel transportiert Waren, die unter anderem an den Seehäfen Hamburg und Bremerhaven ankommen. Die Reederei COSCO gehört zu den größten der Welt. Die Chinesen sind mit fast 25% am Hamburger Container Terminal Toller Ort beteiligt. Der Nobelpreis für Chemie geht in diesem Jahr an Henri Cagan und Kenzo Suai. Das gab die Königliche Akademie der Wissenschaften in Stockholm bekannt. Cagan ist Franzose, Suai Japaner. In der Begründung der Akademie heißt es, die Entdeckungen der Forscher seien entscheidend für Chemiker gewesen, Grundlagen für die Herstellung von Arzneimitteln zu entwickeln. Konkret geht es bei ihren Forschungen um chemische Reaktionen bei sogenannten Spiegelmolekülen. Der Nobelpreis ist mit 12 Millionen schwedischen Kronen dotiert. Das sind umgerechnet gut 1 Million Euro. Das Wetter. verbreitet heiter im Norden und später auch im Westen dichtere Wolken, mitunter etwas Regen. Höchstwerte im Norden 17 bis 22, sonst 20 bis 26 Grad. Morgen bewölkt mit Regen, in der Nordwesthälfte im Tagesverlauf Übergang zu wechselnder Bewölkung mit Schauern und vereinzelten Gewittern. Temperaturen 13 bis 21 Grad mit den höheren Werten im Osten. Die weiteren Aussichten: Am Freitag von Nordwesten Richtung Donau ausweitender Regen, im Südosten lange Zeit heiter, 12 bis 17 Grad. Das waren die Nachrichten.
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0: Deutschlandfunk gleich 12 Uhr und 36. Er war der Präsident, der Chef des Bundesnachrichtendienstes von 1998 bis 2005, also der höchste Geheimdiensthüter der Republik, August Hanning. Gestern ist er festgenommen worden, Spionageverdacht. Die Ermittlungen laufen, er soll heute einem Haftrichter in Karlsruhe vorgeführt werden. Der Vorwurf, er soll streng geheime Unterlagen weitergegeben haben an einen ausländischen Geheimdienst. Adressat unbekannt bislang, jedenfalls für uns. Mit im Boot sitzt dabei offenbar auch sein damaliger Büroleiter Manfred D. Thema an diesem Vormittag auch im Innenausschuss des Bundestages. Frank Capellan in Berlin hat sich dort vor Ort auch umgehört. Was ist dabei herausgekommen?
1: Das kann man so genau noch nicht sagen. Das ist ein Tagesordnungspunkt unter anderem im Innenausschuss heute Morgen. Da soll es dann eben auch um die Vorbereitung der Geheimdienstreform gehen. Wir wissen ja, dass man den deutschen Geheimdiensten da erheblich mehr Befugnisse geben möchte aufgrund der hybriden Bedrohung, die durch Russland sich da immer wieder zeigt, sollen eben auch die Geheimdienste da zurückschlagen können. Aber natürlich spielt diese gestrige Verhaftung von August Hanning da auch eine große Rolle. Und da wird es dann darum gehen, welche Konsequenzen man daraus ziehen muss, wie man nun jetzt gesetzesmäßig möglicherweise dann auch Lehren daraus ziehen kann.
0: Politische Konsequenzen. Was wird da im Moment diskutiert?
1: Ja, da wird darüber gesprochen, das kam ja auch gestern schon, dass man Karenzregeln für ehemalige Führungskräfte von Nachrichtendiensten verschärfen muss. Da hat zum Beispiel Sonja Eichwede, SPD-Innenpolitikerin, gesagt, dass es da dringend eine lebenslange Karenzzeit für ehemalige führende Mitarbeiterinnen und Mitarbeiter bräuchte. Und ähnlich hat sich dann auch Dirk Wiese, der parlamentarische Geschäftsführer der SPD-Bundestagsfraktion, heute Morgen geäußert. Ich habe mit ihm drüber gesprochen und er meinte, es komme jetzt darauf an,
2: genau hinzuschauen, ob diejenigen, die aus dem Amt geschieden sind, in entsprechenden Funktionen, die dann Nebentätigkeiten eingehen, ob man das noch restriktiver einschränken muss. Weil das ist schon ein Skandal, der hier stattgefunden hat. Übrigens auch betrifft das auch Hans-Georg Maaßen, der ja auch mittlerweile in dubiosen Kreisen unterwegs ist, wo man sicherlich einige Fragezeichen hat. Also wenn wir da restriktiver auch Gesetze nachschärfen können, dann ist das, glaube ich, eine richtige Folge aus dem, was bekannt geworden ist.
1: Hans-Georg Maaßen, der ehemalige Verfassungsschutzpräsident, der ja in letzter Zeit auch nach dem Ausscheiden aus seinem Amt immer wieder aufgefallen ist durch seine Nähe zu Rechtsextremisten, zu Verschwörungstheoretikern oder eben auch zur AfD.
0: Ist das glaubwürdig, dass da jetzt politisch tatsächlich etwas passiert? Es ist ja nicht der erste Fall in den zurückliegenden Jahren, dass es eine Verstrickung gegeben hat.
1: Ja? Ich denke schon, dass der Druck da jetzt enorm gewachsen ist, dadurch, dass eben ein BND-Präsident August Hanning, der bis 2005 in diesem Amt war, dass der eben nach seiner Tätigkeit, also der Chef des Auslandsgeheimdienstes, dann nach seiner Tätigkeit dann offenbar als Berater für ein Beraterunternehmen dann Kontakte in den Bundesnachrichtendienst immer wieder noch angeknüpft hat, eben seinen Büroleiter, der ja noch bis März dieses Jahres im Amt war, im BND tätig war. Also da wird der Druck schon wachsen, da entsprechend gesetzlich etwas zu tun. Wir haben heute Morgen ja auch im Programm gehabt den Chef des Parlamentarischen Kontrollgremiums, Marc Henrichmann von der CDU. Und der hat ja darauf hingewiesen, welche Folgen eben diese ganze Affäre für die Zusammenarbeit mit befreundeten Diensten haben könnte. Und hat dann eben gesagt, wir müssen jetzt unbedingt mit denen reden. Wir hören das nochmal.
3: Ich glaube, dass in der internationalen Zusammenarbeit vor allem eines klar ist, dass am Ende kein einziger Dienst der Erde davor gefeit ist, dass sowas passiert. Wie gesagt, schlimm genug. Und wir werden es mit aller Konsequenz jetzt auch nochmal unter die Lupe nehmen und versuchen zu verhindern. Nach menschlichem Ermessen muss man aber auch ehrlicherweise sagen, ganz ausschließen kann man es nicht.
1: Also der Christdemokrat hat da ein bisschen versucht zu beschwichtigen, aber natürlich ist der Schaden auch groß. Da ist viel Vertrauen zerstört worden gegenüber befreundeten Diensten in Europa.
0: Noch ganz kurz zu den Ermittlungen. Wie ist da der Stand?
1: Ja, August Hanning ist dem Haftrichter vorgeführt worden und da geht es ja eben darum, dass er offenbar 2000 Dokumente, so der Vorwurf, weitergegeben hat nach seiner Tätigkeit als BND-Chef. Und da steht im Raum, dass er möglicherweise Informationen an Aserbaidschan, ein Lagebild, weitergegeben hat. Aber genaueres wissen wir dazu noch nicht.
0: Danke für diese aktuellen Informationen aus Berlin, Frank Capella. Weiter Streit in der Koalition über die Pflegereform. Dabei geht es auch um die Pflegekommission, die eingesetzt werden soll. Gabor Hallasch.
4: Wer wird in der Kommission sitzen? Diese Frage kann die Koalition noch nicht abschließend beantworten. Deswegen hat das Kabinett noch keine Entscheidung getroffen. Laut Bundesgesundheitsministerium sind die Beratungen nicht abgeschlossen. Die Beteiligten führten konstruktive und fortgeschrittene Gespräche. Ein Ergebnis werde es zeitnah geben. Das Ziel ist jetzt, die Kommission kommende Woche einzusetzen. Das bestätigte auch die SPD. Der parlamentarische Geschäftsführer Dirk Wiese betonte, die Kommission müsse den Pflegedeckel prüfen, also die Idee, den Eigenanteil für die Kosten im Pflegeheim zu begrenzen. Vor einer Woche hatte die Bundesregierung eine erste Stufe der Pflegereform beschlossen. Die soll kurzfristig die finanziellen Probleme lindern, also verhindern, dass gesetzlich Versicherte mehr zahlen müssen. Die Kommission soll bis Januar Vorschläge für strukturelle Reformen machen.
0: Gabor Hallasch. Der Krieg im Osten Europas, massive Drohnenangriffe auf Ziele in Russland in den zurückliegenden Tagen, vor allem eben auf Ziele in Moskau. Nun schlagen die russischen Luftstreitkräfte wieder zurück. Nils Buhler aus Kiew.
5: Explosionen erschüttern Kiew in der Nacht. Unter anderem ein Lagerhaus wird getroffen. Nicht nur die Hauptstadt greift Russland stundenlang an. Landesweit melden die ukrainischen Luftstreitkräfte 130 Drohnen, 48 Lenkraketen und mehrere ballistische Raketen. In der Stadt Kremenchuk wurde dabei ein Komplex mit mehrstöckigen Wohnhäusern und mehrere Einfamilienhäuser getroffen. Es handele sich um die massivste Beschädigung von Wohninfrastruktur der Stadt seit Beginn der russischen Großinvasion, teilte der Bürgermeister von Kremenchuk in seinem Telegram-Kanal mit. Eine Anwohnerin schildert dem Online-Portal Telegraph Kremenchuk, wie sie den Angriff erlebt hat. Ich lag im Schlafzimmer und schlief, als ich die Fenster bersten hörte. Zum Glück hatte ich mich mit dem Gesicht zur Wand gedreht. Ein großer Glassplitter fiel direkt aufs Bett und ich habe mir die Splitter vom Kopf gewischt. Aber ich lebe. Die Behörden meldeten in mehreren Städten Tote und Verletzte, etwa in der nördlichen Region Tscherniw, nachdem auch dort ein mehrstöckiges Wohnhaus getroffen wurde. Unter den Verletzten sind nach den Behördenangaben auch Kinder. Gestern Abend hatte der ukrainische Präsident Volodymyr Zelensky die Bevölkerung vor einem bevorstehenden Angriff in einer Videobotschaft gewarnt. Ich bitte Sie eindringlich, auf Ihre Sicherheit zu achten. Bitte reagieren Sie auf den Luftalarm und die Warnungen vor Raketen. Die ukrainischen Behörden und unsere Luftwaffe sind bereit, im Rahmen unserer verfügbaren Verteidigungsmittel zu reagieren. Doch Drohnen und Raketen abzuschießen sei nur in einigen Fällen gelungen, teilte Zelensky am Morgen nach dem Angriff mit. Ballistische Raketen stellten momentan die größte Herausforderung für die ukrainische Verteidigung dar. Amerikanische Patriot-Abwehrraketen würden dringend benötigt, um russische Raketen abzuschießen.
0: Aus Kiew, Nils Buhler.

0: Sport im Deutschlandfunk, 12 Uhr und 45. Es gibt wieder einmal Neues von der FIFA. Und wie so häufig in diesen Tagen ist es ein möglicher Skandal, sagen einige. In diesem Fall geht es um einen Spieler, der womöglich bei der WM im Sommer gar nicht spielberechtigt war, aber trotzdem eingesetzt wurde. Julian Tilgers aus unserer Sportredaktion hier im Studio. Was ist da genau los?
1: Ja, das ist eine kuriose Geschichte. Wir erinnern uns, der Torwart der Demokratischen Republik Kongo, der hat ja mit seinem Land für dieses Fußballmärchen gesorgt, dass der Kongo eben bis ins Achtelfinale bei der WM gekommen ist. Lionel Mpazi heißt dieser Torwart, 32 Jahre alt, stand bei allen WM-Spielen im Tor, aber er war nicht immer Nationalspieler der DR Kongo, sondern Mpazi hat früher zuerst für französische Jugendnationalteams gespielt und erst nach seiner Jugendzeit den Verband gewechselt. Soweit so normal im Fußball, wenn der Spieler sich nach der Jugendzeit entscheidet für ein anderes Land zu spielen, ist das okay, soweit bürokratisch alles sauber abläuft. Lief aber offenbar nicht sauber ab, so geht es aus Berichten der New York Times aus den USA und der französischen Le Monde hervor. Die berufen sich auf interne FIFA-Dokumente und Korrespondenzen, die belegen sollen, dass die Unterlagen für diesen Verbandswechsel von Mpazi damals nie fertiggestellt worden seien. Und die FIFA habe zwar eine Geldstrafe und einen Ausschluss des Kongo aus der WM-Qualifikation geprüft, aber nichts dergleichen wurde umgesetzt.
0: Und warum hat es da keine Strafe gegeben gegen diesen Fußballverband?
1: Das ist eine Frage für Gianni Infantino, den FIFA-Präsidenten, der gerade um seine Macht kämpft. Diese neue Story ist für ihn ziemlich ungünstig, denn die New York Times berichtet über eine Nähe zwischen Infantino und dem heutigen Chef des Fußballverbands in der Demokratischen Republik Kongo. Damals, als die Untersuchung der FIFA lief, hatte dieser seine Kandidatur für das Präsidentenamt in Kongos Fußballverband vorbereitet. Er ist am Ende auch zum Präsidenten gewählt worden und der Vorwurf, der jetzt im Raum steht, Infantino könnte diese ganze Nummer für seinen Kumpel und Unterstützer unter den Tisch gekehrt haben. Die FIFA hat der New York Times auf diesen Vorwurf geantwortet, die Ausschüsse seien unabhängig und Infantino habe keinen Einfluss auf solche Entscheidungen. Heikel ist das alles aber auch, weil es eine geschädigte andere Nation bzw. auch mehrere geben könnte. Von diesen hat sich Nigeria offiziell bei der FIFA auch beschwert, weil Nigeria nämlich gegen die DR Kongo in der WM-Qualifikation verloren hat, also ausgeschieden ist.
0: Also erneute Kritik am FIFA-Präsidenten. Der DFB-Präsident Bernd Neuendorf hat sich wieder kritisch geäußert. Welches Gewicht hat seine Stimme, die DFB-Stimme, wenn es darum geht, eine weitere Amtszeit von Infantino zu verhindern?
1: Also es ist natürlich erstmal per se ein großes Alarmsignal für einen FIFA-Präsidenten, wenn sich ein Mitarbeiter aus dem FIFA-Council, Bernd Neuendorf ist das, er sitzt praktisch ja in diesem Exekutivgremium der FIFA, wenn da sich jemand gegen ihn stellt, gegen Infantino, zumal Neuendorf in der Vergangenheit auch umstrittene Entscheidungen von Infantino wie alle anderen loyal mitgetragen hat. Aber jetzt hat Neuendorf eben im Tagesspiegel nochmal bekräftigt, er werde im März bei der Wahl nicht für Infantino stimmen, weil Infantino dem Fußball sehr geschadet und jegliches Vertrauen verspielt habe. Kurz zur Erinnerung, Infantino taumelt ja wegen seines Alleingangs rund um einen möglichen Teilverkauf der WM an Investoren und wegen seines mutmaßlichen Einschreitens im Fall Balogun während der WM, dieses Telefonat mit Donald Trump zu der Causa und ohnehin seine Nähe zum US-Präsidenten, darüber hatten wir hier im Deutschlandfunk ja breit berichtet. Und es gibt jetzt übrigens auch noch eine neue Ethikbeschwerde gegen Infantino von Norwegen, die den Druck auf den FIFA-Präsidenten auch hochhält.
0: Wenn Bert Neuendorf sagt, da mache ich nicht mit bei Infantino, hat er denn einen Gegenkandidaten?
1: Tja, das ist die Frage. Also diese Allianz hat noch keinen Gegenkandidaten. Die Allianz aus UEFA, Europäische Fußballunion, dazu eben Nord- und Mittelamerika und Asien. Es gibt ja dieses Bekenntnis, wir wollen Infantino nicht mehr. Dazu muss man erstmal sagen, in der Wahlkabine sind sie alle alleine, die Nationalverbände. Aber es gibt auch noch keinen offiziellen Gegenkandidaten. Man kann davon ausgehen, die UEFA, die morgen in Berlin berät mit allen 55 Mitgliedsverbänden, wird das Thema nochmal ansprechen. Fragt sich, warum ist es so schwierig, jemanden zu finden? Naja, es könnte auch sein, dass vielleicht erst kurz vor dem Fristende Mitte November jemand präsentiert wird.
0: Wieder einmal die FIFA. Vielen Dank, Julian Tilgers aus unserer Sportredaktion.
2: Deutschlandfunk, 12.50 Uhr, die internationale Presseschau. Ein Thema ist die Wahl des AfD-Politikers Rausch zum Landtagspräsidenten in Sachsen-Anhalt. Zunächst aber zum zentralen Thema der Kommentare. Der dritte Jahrestag des terroristischen Überfalls auf Israel und der anschließende Krieg Israels im Gazastreifen. Dazu schreibt der Standard aus Österreich. 3 Jahre sind vergangen, mehr als 78.000 Menschen wurden allein in Gaza und Israel getötet. Aber die Aufarbeitung des schweren Massakers hat in Israel immer noch nicht wirklich begonnen. Die, die immer schon gewusst haben wollen, dass die Welt aus guten und bösen Kulturen besteht, haben ihre simple Antwort längst parat. Araber schießen auf Juden, weil es in ihrer Natur liegt. Juden hingegen schießen auf Araber, um sich selbst zu schützen. In der aktuellen israelischen Regierung treibt dieses Narrativ Blüten. In einer solchen Welt bleibt kein Platz für die Frage, wie man aus eigenen Fehlern lernen könnte. Und schon gar nicht für die Frage, wie man das Blutvergießen stoppt und politische Lösungen findet. Dafür braucht es Politiker, die an übermorgen denken, nicht nur an die morgigen Umfragen, konstatiert der Standard aus Österreich. Die schwedische Zeitung Dagens Nyheter hebt hervor: Es war der schlimmste Angriff auf Juden seit dem Holocaust. Direkt danach zeigte sich, wie tief der Antisemitismus in Europa und Nordamerika verwurzelt ist. Brandbomben wurden auf Synagogen geschleudert, Mahnmale beschädigt. Muslimische Judenhasser taten sich mit Neonazis zusammen. Hass auf Juden war also die unmittelbare Reaktion auf die Ermordung von Juden. Eine solche Empathielosigkeit ist kaum zu begreifen. Aber auch in Israel wurden finstere Kräfte freigesetzt. Der Krieg in Gaza wurde gnadenlos geführt unter fast demonstrativer Missachtung des Völkerrechts. Am 7. Oktober 2023 ließ die Hamas den Geist aus der Flasche und niemand kann ihn heute wieder allein einfangen, betont Dagens Nyheter aus Stockholm. Die israelische Zeitung Haaretz betont: Die Ereignisse vom 7. Oktober unterscheiden sich von allem, was wir zuvor erlebt haben. Im Ausmaß, der Dreistigkeit, der Brutalität und dem Geheimdienstversagen. Premierminister Netanyahu arbeitet seit Jahren daran, der israelischen Identität die Stärke zu entziehen. Übrig von der einst dynamischen kreativen Einheit ist nur noch die ängstliche, isolierte jüdische Gemeinschaft, die er und seine Gefolgsleute sich vorgestellt hatten. Israel steht an einem existenziellen Abgrund. Generationen von Komikern haben gesagt: Haltet euch an eurer Verzweiflung fest, ihr werdet sie später noch benötigen. Aber die Verzweiflung ist aufgebraucht, also wäre Hoffnung vielleicht die einzige Alternative? Fragt Haaretz aus Tel Aviv. Die israelische Zeitung Jerusalem Post hält fest: 3 Jahre später gibt es in Israel noch immer keine staatliche Untersuchungskommission zu dem schlimmsten nationalen Desaster der Geschichte. Für viele Israelis ist der 7. Oktober nicht 3 Jahre her, er ist gegenwärtig. Im Vorfeld der Parlamentswahl müssen sich die Israelis in Erinnerung rufen, dass unsere Feinde nicht innerhalb des Landes sind, sondern diejenigen, die uns vernichten wollen. Le Monde aus Paris befindet: Abgesehen von einzelnen Rücktritten musste kein Verantwortlicher für die Ereignisse vom 7. Oktober Rechenschaft ablegen. Die Presseberichte über Warnungen, die Premierminister Netanyahu angeblich vor den Massakern von arabischen Verbündeten übermittelt worden waren, zeigen jedoch, wie notwendig eine völlig transparente Aufarbeitung der Entscheidungen gewesen wäre. Zwar sind die Israelis am 27. Oktober zur Wahl aufgerufen, doch sie werden an die Urnen gehen, ohne über die Informationen zu verfügen, die es ermöglichen würden, zu verstehen, wie es zu dieser Tragödie kommen konnte, erklärt die französische Zeitung Le Monde. Die Zeitung Manila Times aus den Philippinen stellt heraus: Es ist wichtig, nicht den Staat Israel und seine Bevölkerung dafür verantwortlich zu machen, was am 7. Oktober 2023 geschehen ist. Trotzdem muss man die gewaltsamen und genozidalen Handlungen der aktuellen Regierung verurteilen. Netanjahus Regierung hat den Palästinensern großes Leid angetan, aber auch dem israelischen Staat und Volk geschadet und sie zu Aussätzigen in der Weltgemeinschaft gemacht. Israel muss die Kampagne der Zerstörung beenden und eine Zwei-Staaten-Lösung akzeptieren, wenn es die Welt nicht noch tiefer in den Konflikt im Nahen Osten hineinziehen will, unterstreicht die Manila Times. die palästinensische Zeitung Al-Hayat al-Jadida kritisiert. Die Führung des bewaffneten Arms der Hamas hat die 2 Millionen palästinensischen Einwohner des Gazastreifens als menschlichen Schutzschild missbraucht, um sich hinter ihnen zu verstecken und Schutz zu suchen. Sie legten ihre militärischen Tunnel unter den Straßen von Städten, Ortschaften und Flüchtlingslagern an. Israel reagierte darauf mit einer militärischen Kampagne, die nur ein Ziel hat, die Kapazitäten der Hamas und das palästinensische nationale Projekt um jeden Preis zu zerstören. Umso verhängnisvoller ist mit Blick auf die Führung der Hamas deren Geringschätzung des menschlichen Lebens. Warum setzen sie das unschuldiger Menschen so leichtfertig aufs Spiel? Lautet die Frage der Zeitung Al-Hayat al-Jadida aus Ramallah. Nun nach Sachsen-Anhalt, wo der AfD-Politiker Rausch zum Präsidenten des Landtags gewählt wurde. Die russische

0: das Land als Feind, vermerkt die Nezavissimaya Gazeta aus Moskau. In einem Gastkommentar der japanischen Zeitung Nihon Keizai Shimbun heißt es: In der CDU-Fraktion in Magdeburg wurde eine Enthaltung empfohlen. Trotzdem haben offenbar 4 von ihnen für Herrn Rausch gestimmt. In der Union gibt es mittlerweile 2 Lager. Diejenigen, die für eine Zusammenarbeit sind und diejenigen, die dagegen sind. Man kann sagen, dass die CDU in Sachsen-Anhalt nicht länger funktionsfähig ist. Die Geschlossenheit der Partei bröckelt gewaltig und das nicht nur in Sachsen-Anhalt. Es ist gut möglich, dass wir gerade Zeugen eines langsamen Sterbens dieser traditionsreichen Partei werden. Ist in der Zeitung Nihon Keizai Shimbun aus Tokio zu lesen. Abschließend ein Kommentar zum Mord an der russischen Journalistin Anna Politkovskaya heute vor 20 Jahren. Die norwegische Zeitung Aftenposten zitiert sie. In Putins Russland würden Menschen getötet, nur weil sie ihre Meinung äußerten, sagte Politkovskaya nur wenige Monate, bevor es sie selber vor ihrer Wohnung in Moskau traf. Mehrere ihrer Warnungen sind seither Realität geworden und es ist auffällig, wie viel davon auf die Ukraine zutrifft. Eigentlich schrieb Anna Politkovskaya über den Krieg, den Russland in Tschetschenien führte. Sie dokumentierte Mord, Folter und Erpressung und wurde international mehrfach ausgezeichnet. Nie wurden die Kriegsverbrechen systematisch aufgearbeitet. Wenn Übergriffe nicht bestraft werden, sondern aus dem kollektiven Gedächtnis verschwinden, können sie sich schon bald wiederholen. Der Mord an Anna Politkovskaya erschütterte die Welt. Und 20 Jahre später sehen wir die Folgen für die Nachbarn Russlands. Und mit diesem Kommentar der Zeitung Aftenposten aus Oslo endet die internationale Presseschau. Redaktion Viktoria Reit, Sprecher Ralf Spengler.
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8: Uhr, die Nachrichten, zunächst die Übersicht. Die Wahl des AfD-Politikers Rausch zum Landtagspräsidenten in Sachsen-Anhalt mit Stimmen anderer Parteien sorgt weiter für Diskussionen. Thüringens Ministerpräsident Vogt zieht die Klage gegen den Entzug seines Doktortitels zurück. Der Nobelpreis für Chemie geht dieses Jahr an Forscher aus Frankreich und Japan. Die Meldungen im Einzelnen. Sachsen-Anhalts Landtagspräsident Rausch von der AfD geht davon aus, dass er auch mit Stimmen der CDU gewählt worden ist. Dementsprechend äußerte sich Rausch beim Online-Portal News. Auf Nachfrage der deutschen Presseagentur, ob AfD-Spitzenkandidat Siegmund bei der Wahl zum Ministerpräsidenten im Dezember ebenfalls mit diesen Stimmen aus der CDU-Fraktion rechnen könne, sagte Rausch, dies sei so abgesprochen. Der CDU-Fraktionschef in Sachsen-Anhalt Schulze äußerte sich zu den Aussagen des AfD-Politikers Rausch auf Anfrage nicht. Der Unionsfraktionschef im Bundestag Frei hatte es gestern als Spekulation zurückgewiesen, dass CDU-Abgeordnete der AfD geholfen haben könnten. Der Landesvorsitzende der Christdemokraten in Schleswig-Holstein, Günther, stellte klar, ein solches Mitwirken wäre nicht mit den Werten der Union vereinbar. Für seine Partei gelte ausnahmslos keine Zusammenarbeit mit Rechtsextremisten, weder in Regierungen noch im Parlament. Die AfD stellt mit Rausch erstmals in Deutschland einen Landtagspräsidenten. Auf ihn entfielen 4 Stimmen mehr, als AfD und BSW gemeinsam haben. Das Bundeskabinett hat den von Bundesjustizministerin Hubich vorgelegten Entwurf für ein Gesetz gegen digitale Gewalt beschlossen. Dieser sieht Änderungen im Straf- und Zivilrecht vor.

0: So sollen der Besitz, die Herstellung sowie die Verbreitung von Videos, die eine Vergewaltigung zeigen, unter Strafe gestellt werden. Für den privaten Gebrauch gilt hier bisher kein pauschales Verbot. Auch nicht jede Weitergabe ist automatisch strafbar. Verboten werden soll unter anderem auch bereits die Herstellung sogenannter sexualisierter Deepfakes. Das sind mittels künstlicher Intelligenz erstellte Bilder oder Videos, die den Anschein erwecken, eine bestimmte Person nackt bzw. bei sexuellen Handlungen zu zeigen. Weitere geplante Änderungen beziehen sich unter anderem auf den Identitätsmissbrauch, etwa über Fake-Profile im Internet und sogenanntes Cyberstalking. Der Bundestag muss nun über den Gesetzentwurf beraten. Vertreter der Europäischen Union und der Bundesregierung haben zum dritten Jahrestag des terroristischen Überfalls auf Israel der Opfer gedacht. EU-Kommissionspräsidentin von der Leyen teilte mit, die unbeschreibliche Grausamkeit und der Terror des 7. Oktober dürften sich niemals wiederholen. Die Europäische Union wolle weiter dazu beitragen, dass aus dem derzeitigen fragilen Waffenstillstand ein dauerhafter Frieden auf der Grundlage einer Zwei-Staaten-Lösung werde, so von der Leyen. Bundeskanzler Merz betonte ebenfalls die Solidarität Deutschlands mit Israel. Das Land könne auf das deutsche Engagement zählen, damit sich ein solches Verbrechen niemals wiederhole. Auch in Israel wird heute vielerorts der Terroropfer gedacht. Am 7. Oktober 2023 hatten Terroristen unter anderem der Hamas rund 1200 Menschen getötet. 251 waren in den Gazastreifen verschleppt worden. Der Überfall löste den Gazakrieg aus. Die von der Hamas kontrollierte Gesundheitsbehörde im Gazastreifen beziffert die Zahl der Opfer israelischer Angriffe auf mehr als 74.000. Die Bundesregierung hat den Verkauf des Hamburger Logistikunternehmens Zippel an die chinesische Staatsreederei COSCO wegen Sicherheitsbedenken untersagt. Ein Sprecher des Bundeswirtschaftsministeriums teilte nach einer Kabinettssitzung mit, der Erwerb hätte Abhängigkeiten vertieft und die Resilienz von Lieferketten Deutschlands und der Europäischen Union gefährdet. Das Bundeskartellamt hatte vor einiger Zeit entschieden, dass COSCO aus Wettbewerbssicht 80% der Zippel-Anteile übernehmen dürfe. Später wurde aber bekannt, dass der Verfassungsschutz Bedenken gegen die Übernahme hat. Zippel transportiert Waren, die unter anderem an den Seehäfen Hamburg und Bremerhaven ankommen. Die Reederei COSCO gehört zu den größten der Welt. Die Chinesen sind mit fast 25% am Hamburger Containerterminal Tollerort beteiligt. Nur wenige Unternehmen in Deutschland sind ausreichend auf Cyberangriffe mit künstlicher Intelligenz vorbereitet. Das ist das Ergebnis einer Untersuchung des TÜV-Verbands und des Bundesamtes für Sicherheit in der Informationstechnik, für die mehr als 500 Unternehmen befragt wurden. Lediglich jede 10. Firma hat demnach Schutzmaßnahmen etabliert. Der Befragung zufolge erfolgen 9 von 10 Angriffen über täuschend echt wirkende Phishing-Mails. Damit versuchen die Täter beispielsweise, Passwörter oder Bankdaten zu erlangen. 11% der Betriebe meldeten zudem Betrugsversuche mithilfe von Deepfakes, also gefälschten Audio- oder Videoaufnahmen. Der Präsident des TÜV-Verbands Steenkamp warnte, die registrierten Vorfälle könnten nur die Spitze des Eisbergs sein. BSI-Vizepräsident Kaspers betonte, dass auch Unternehmen, die selbst keine KI einsetzen, durch KI-gestützte Cyberangriffe gefährdet seien. Der Verkehrsausschuss des Bundestags hat für den Neubau der Bahnstrecke zwischen Hannover und Hamburg gestimmt. In dem Gremium bestätigten Vertreter von CDU, CSU, SPD, Grünen und Linken das Ergebnis der sogenannten Vorplanung der Bahn. Sie forderten zugleich aber wesentliche und schnelle Verbesserungen an der bestehenden Strecke. Die Bahntrasse Hannover-Hamburg gilt als eine der wichtigsten Verkehrsachsen Deutschlands und als stark belastet. Entlang der geplanten Strecke gibt es seit Jahren Proteste gegen einen Neubau. Morgen soll im Plenum des Bundestags darüber abgestimmt werden. Thüringens Ministerpräsident Vogt zieht die Klage gegen den Entzug seines Doktortitels zurück. Der CDU-Politiker erklärte in Erfurt, die Entscheidung falle ihm nicht leicht. Ein Rechtsstreit über mehrere Instanzen binde aber viel Zeit, Energie und Aufmerksamkeit. Er wolle seine ganze Kraft den Bürgern Thüringens widmen. Vogt wird vorgeworfen, in seiner Dissertation im Fach Politikwissenschaft aus dem Jahr 2008 unsauber gearbeitet zu haben. Die Plagiatsvorwürfe waren kurz vor der Landtagswahl 2024 aufgekommen. Im Januar wurde bekannt, dass die Technische Universität Chemnitz nach einer langwierigen Prüfung entschieden hat, Vogt die Doktorwürde abzuerkennen. Vor allem die oppositionelle AfD setzte Vogt wegen des Entzugs seines Doktortitels immer wieder unter Druck. In Niedersachsen hat der Landtag die Immunität des SPD-Fraktionsvorsitzenden Politze aufgehoben. Die Staatsanwaltschaft Hannover hatte vergangene Woche bestätigt, dass gegen Politze ein Ermittlungsverfahren läuft. Weitergehende Auskünfte, worum es in dem Verfahren geht, machte die Behörde nicht. Der SPD-Politiker sagte, er habe sich aktuell nichts vorzuwerfen und werde vollumfänglich mit der Staatsanwaltschaft kooperieren. Der Nobelpreis für Chemie geht in diesem Jahr an Henri Cagan und Kenzo Suai. Das gab die Königliche Akademie der Wissenschaften in Stockholm bekannt. Cagan ist Franzose, Suai Japaner. In der Begründung der Akademie heißt es, die Entdeckungen der Forscher seien entscheidend für Chemiker gewesen, Grundlagen für die Herstellung von Arzneimitteln zu entwickeln. Konkret geht es bei ihren Forschungen um chemische Reaktionen bei sogenannten Spiegelmolekülen. Der Nobelpreis ist mit 12 Millionen schwedischen Kronen dotiert. Das sind umgerechnet gut 1 Million Euro. Nach Berichten über den Tod einer Laborantin in Sibirien an den Folgen von Lungenpest hat der Chef der Weltgesundheitsorganisation Tedros von Russland Aufklärung gefordert. Ein vollständiger Informationsaustausch sei unerlässlich, um widersprüchliche Angaben zu klären und eine genaue Einschätzung potenzieller Risiken für die öffentliche Gesundheit zu ermöglichen, erklärte Tedros. Auch die US-Regierung verlangte Aufklärung von Moskau. Präsident Trump kündigte an, sehr bald mit Russlands Präsident Putin über den Fall zu sprechen. Und hier noch einmal die Übersicht. Die Wahl des AfD-Politikers Rausch zum Landtagspräsidenten in Sachsen-Anhalt mit Stimmen anderer Parteien sorgt weiter für Diskussionen. Thüringens Ministerpräsident Vogt zieht die Klage gegen den Entzug seines Doktortitels zurück. Der Nobelpreis für Chemie geht dieses Jahr an Forscher aus Frankreich und Japan. Das Wetter? Verbreitet heiter, im Norden und später auch im Westen dichtere Wolken, mitunter etwas Regen. Höchstwerte im Norden 17 bis 22, sonst 20 bis 26 Grad. Morgen bewölkt mit Regen, in der Nordwesthälfte im Tagesverlauf Übergang zu wechselnder Bewölkung mit Schauern und vereinzelten Gewittern. Temperaturen 13 bis 21 Grad mit den höheren Werten im Osten. Die weiteren Aussichten, am Freitag von Nordwesten Richtung Donau ausweitender Regen, im Südosten lange Zeit heiter, 12 bis 17 Grad. Das waren die Nachrichten.
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2: Mit Dirk Müller weiterhin im Studio. Einen schönen guten Tag. Der Terror vom 7. Oktober und der Umgang damit in Deutschland. Wie sicher leben Jüdinnen und Juden in diesem Land? Wir berichten gleich dazu aus Berlin. Der Nobelpreis für Chemie ist am Mittag ausgelobt worden. Die Auszeichnung geht an einen Franzosen und an einen Japaner. Und die Buchmesse in Frankfurt ist nun geöffnet. Zunächst einmal für alle Fachbesucher. Gastland ist dabei Tschechien. Auch darüber mehr in unserer Sendung bis 13.30 Uhr, bis 13:30. Beginnen wir mit der deutschen Wirtschaft. Diese war und ist immer noch besonders abhängig von China. Seit vielen Jahren warnen Ökonomen eben genau vor dieser Abhängigkeit. Und die Krise der deutschen Autokonzerne, des Maschinenbaus und auch anderer Branchen haben auch mit diesen unfairen Handelspraktiken der chinesischen Führung zu tun. So wird es jedenfalls in Europa interpretiert. Der Wirtschaftsausschuss des Bundestages hat sich heute mit dem Thema befasst. Eine Sonderkommission zu China hat den Abgeordneten dazu einige Hiobsbotschaften vorgelegt, wie Steffen Wurzel berichtet.
3: Deutschland und Europa müssen ihre Wirtschaftspolitik gegenüber China dringend ändern, und zwar grundlegend. Das lässt sich aus dem ersten Bericht der China-Sonderkommission des Bundestags herauslesen. Ein Beispiel: der bisher immer wieder mantraartig vorgetragene Dreiklang, wonach China Partner, Wettbewerber und systemischer Rivale sei, der funktioniere so nicht mehr. Denn entscheidend sei inzwischen der Aspekt der Rivalität. Wörtlich heißt es in dem Bericht:
4: zu sehr überschatten Rivalität und wachsende Risiken andere Aspekte der Beziehungen.
3: Der Bundestag hatte das wirtschaftspolitische Fachleutegremium Ende vergangenen Jahres eingesetzt. In ihm sitzen 13 Frauen und Männer aus den Wirtschaftswissenschaften, aus der China-Forschung, von Arbeitgebern und von Gewerkschaften. In ihrem Bericht kommen sie zum unmissverständlichen Ergebnis: die wirtschaftliche Verflechtung mit China mache Deutschland zunehmend sicherheitspolitisch verwundbar. So höhle etwa unfairer Wettbewerb durch China Europas Industriebasis aus. Schuld daran seien insbesondere die durch die Politik der Staatsführung verursachten Überkapazitäten. Von einem China-Schock 2.0 spricht das China-Fachleutegremium. Insgesamt sei Deutschlands Wirtschaft heute noch schlechter aufgestellt gegenüber China als Ende vergangenen Jahres. Die Unternehmen seien noch abhängiger von Lieferketten aus der Volksrepublik. Der Einfluss chinesischer Firmen auf kritische Infrastruktur und Technologie in Deutschland bleibe hoch.
5: Die Kommission leistet wertvollste Arbeit und der Bericht kommt genau zur richtigen Zeit,
3: sagt Sandra Detzer, wirtschaftspolitische Sprecherin der Bündnisgrünen.
5: Der China-Schock hat laut der Wissenschaft seit 2019 über 400.000 Industriearbeitsplätze gekostet in Deutschland. Und darauf braucht es eine konsequente Antwort der Bundesregierung, die sie bisher schuldig geblieben ist.
3: Was die Bundesregierung und der Rest der EU nach Ansicht der China-Fachleute tun sollte: nicht mehr nur die Abhängigkeiten analysieren und besprechen, sondern in Deutschland strategisches De-Risking wirklich betreiben. In den vergangenen Monaten ist deutlich geworden, die schwarz-rote Bundesregierung trägt einen robusteren wirtschaftspolitischen Kurs gegenüber China im Rahmen der EU mit, etwa durch Zölle auf chinesische Einfuhren. Bundeswirtschaftsministerin Katharina Reiche von der CDU wurde in den vergangenen Wochen allerdings immer wieder vorgeworfen, eine härtere Gangart gegenüber der kommunistischen Führung in Peking auszubremsen. Der Bericht der China-Kommission des Bundestags dürfte den Druck auf die Wirtschaftsministerin nun erhöhen. Der CDU-Außenpolitiker Nicolas Cepelius sagt im Gespräch mit dem Deutschlandfunk, die Unionsfraktion stehe hinter der Arbeit des Gremiums.
6: Wir unterstützen das aus dem Bundestag. Gerade unsere Fraktion ist da bereit, diese Schritte auch mitzugehen und sehr schnell mitzugehen. Und deswegen alle an einen Tisch bringen und einen gemeinsamen Willen erzielen, dass wir dort schneller werden und dass wir bestmöglich Maßnahmen umsetzen, um weniger abhängig zu sein.
3: Dass die China-Kommission des Bundestags ihren ersten Bericht gerade jetzt vorstellt, passt ins Bild. Denn in den nächsten Tagen reist der EU-Handelskommissar Maroš Šefčovič nach Peking, um mit der Staats- und Parteiführung über den unfairen Wettbewerb mit China zu verhandeln. Frankreich und Deutschland haben Anfang der Woche vorgeschlagen, der EU-Kommission mehr Kompetenzen zu geben. Sie soll die Volksrepublik künftig innerhalb von 24 Stunden vom europäischen Markt ausschließen dürfen. Fachleute sprachen von einer wirtschaftspolitischen Nuklearwaffe im Umgang mit China.
2: Steffen Wurzel. Das Massaker vom 7. Oktober in Israel, Terror der Hamas. 1.195 Männer, Frauen und Kinder sind auf brutale Art und Weise getötet worden. Darauf hat die israelische Regierung, die israelische Armee, mit einem massiven Krieg gegen die Hamas geantwortet, gegen den Gazastreifen. Zehntausende Palästinenser sind dabei ums Leben gekommen. Seitdem mehren sich israelfeindliche, antisemitische Aktionen, Stimmungen und Übergriffe in Deutschland. Aus Berlin Eindrücke dazu von Sebastian Engelbrecht.
7: Der Aufruf zeigt einen Bagger, der den Grenzzaun zwischen dem Gazastreifen und Israel durchbricht, wie es am 7. Oktober 2023 im Auftrag der Hamas geschah. Das Massaker, bei dem Hamas-Terroristen 1200 Menschen, vor allem jüdische Israelis, ermordeten, wird als legitimer palästinensischer Widerstand dargestellt und verherrlicht. Zu erwarten sind Töne wie diese bei einer anti-israelischen Demonstration am 29. August in Berlin.
8: Zionisten haben einen Staat auf Palästinas Land gegründet. Es ist ein Genozidstaat.
7: Zu den gängigsten Forderungen in der Szene gehört der öffentliche Wunsch, Angehörige der israelischen Armee zu töten. Death to the IOF, also Tod den Israeli Occupation Forces, der israelischen Besatzungsarmee. Konsequenzen haben solche Rufe auf Berlins Straßen in den seltensten Fällen. Wie auch die Verherrlichung von Terror, gefunden auf einem Aufkleber in einem Laden in Berlin-Kreuzberg im September dieses Jahres. Er zeigt Yahya Sinwar, den Hamas-Funktionär und Organisator des Massakers vom 7. Oktober. Julia Kopp von der Recherche- und Informationsstelle Antisemitismus, kurz RIAS, über Terrorverherrlichung in Berlin.
9: Das ist ein Sticker, da ist dann ein Bild von Yahya Sinwar drauf und da steht dann King of October, 7 October 23, the hero. Und dann auch der Name Yahya Sinwar ist darauf abgebildet. Das sind eindeutige Verherrlichungen von Yahya Sinwar, Glorifizierung.
7: Der Aufkleber wurde der Recherchestelle RIAS gemeldet, wie auch die Toilettenparole Glory to the Martyrs, Ruhm den Märtyrern. Mit eindeutigem Bezug auf die Terroristen, die am 7. Oktober israelische Zivilisten überfielen. RIAS zählte im vergangenen Jahr besonders viele, nämlich 245 Fälle terrorverherrlichender antisemitischer Äußerungen. Aber damit nicht genug.
9: Dass wir neben diesen Terrorverherrlichungen auch Vorfälle haben, die ganz gezielt auch zum Tod an Juden und Jüdinnen aufrufen, wie zum Beispiel die Schmiererei im April in Mitte, Kill All Jews, oder auch andere Vorfälle wie im März in Pankow, die sich auch gezielt gegen Juden und Jüdinnen richten. Da zum Beispiel eine Person auf dem Bahnsteig scheiß Juden gerufen.
7: Verglichen mit der Zeit vor dem 7. Oktober 2023 hat sich die Zahl antisemitischer Vorfälle in Berlin mehr als verdoppelt. 2022 lag sie bei 848, 3 Jahre später, also im vergangenen Jahr, bei 2197, wie Julia Kopp berichtet. Auch ein Mitglied der Berliner Linkspartei trat mit einer antisemitischen Parole in der Öffentlichkeit auf. Hanna Bruns von der Landesarbeitsgemeinschaft Palästina-Solidarität beschwor am 30. August 2025 auf dem Potsdamer Platz in Berlin das Ende des jüdischen Staates. Gegen Bruns liegt der Berliner Linken wegen dieser und anderer Äußerungen allerdings ein Antrag auf Parteiausschluss vor. Das Klima, das auf den Straßen Berlins seit dem 7. Oktober herrscht, hat sich verändert. Für viele Jüdinnen und Juden ist es ein Grund, darüber nachzudenken, ob Berlin der richtige Ort für sie ist, wie der Antisemitismusbeauftragte der jüdischen Gemeinde Sigmund Königsberg weiß.
10: Viele machen sich Gedanken, wie die Zukunft aussieht. Ich weiß auch von Personen, die auch schon Berlin verlassen haben oder die das vorhaben.
7: In einer Stadt, in der der Terror des 7. Oktober öffentlich verherrlicht wird, wollen sie nicht leben.
2: Eine Reportage von Sebastian Engelbrecht. Für viele bleibt sie bis heute ein Vorbild an Unerschrockenheit und auch an Courage. Vor 20 Jahren wird die russische Journalistin Anna Politkovskaja in Moskau erschossen. Folter, Korruption, der Krieg in Tschetschenien damals, das sind ihre Themen gewesen. Stefan Lack blickt für uns zurück.
11: Sergei Sokolow, langjähriger Weggefährte der ermordeten Journalistin Anna Politkovskaja bei der russischen Zeitung Novaya Gazeta, muss schmunzeln, wenn er an seine frühere Kollegin denkt. Als verantwortlicher Redakteur hatte er ihre Texte gegenzulesen. Ein leichtes Unterfangen war das nicht. Nach außen wirkte sie oft zurückhaltend. Tatsächlich aber war Anna äußerst temperamentvoll. Wenn ich ihr erklären wollte, warum bestimmte Formulierungen problematisch sein könnten und sie damit womöglich ihre Möglichkeit gefährdete, weiter aus Tschetschenien zu berichten, dann flogen auch schon mal ziemlich dicke Bücher durch den Raum. Durch ihre Recherchen zu Menschenrechtsverletzungen, Entführungen, Folter und mutmaßlichen Kriegsverbrechen in Tschetschenien machte sich Politkovskaja mächtige Feinde. Am Ende bezahlte sie für ihre Arbeit mit dem Leben. Vor 20 Jahren wurde sie im Treppenhaus ihres Wohnhauses erschossen. Sokolow, heute Chefredakteur der Novaya Gazeta, erinnert sich daran, dass seine Kollegin die zunehmende Bedrohung unabhängigen Journalismus in Russland bereits Anfang der 2000er Jahre klar erkannt habe. Viele hätten diese Warnungen damals nicht ernst genommen. Die Entwicklung hat gezeigt, dass sie vollkommen recht hatte. Sie spürte sehr genau, in welche Richtung sich das Land und die Gesellschaft bewegten. Und mehr noch, hätte sie länger gelebt, hätte sie erleben müssen, dass die Realität ihre schlimmsten Befürchtungen noch übertroffen hat. Hausdurchsuchungen, Festnahmen, Geldstrafen. Auch Sokolow selbst geriet wegen seiner journalistischen Arbeit ins Visier der russischen Behörden. Heute, sagt er, sei von Pressefreiheit in Russland kaum noch etwas übrig. Wie soll man von Pressefreiheit sprechen, wenn es kaum noch freie Presse gibt? Es existieren nur noch einige wenige Medienprojekte, die unter staatlichen Auflagen und Zensur versuchen, nicht ausschließlich Propaganda zu verbreiten, sondern auch über Themen zu berichten, die die Menschen tatsächlich betreffen. Diese verbliebenen Projekte könnten sich vor allem in den Regionen noch behaupten. Wer jedoch kritisch berichten wolle, müsse jederzeit mit strafrechtlichen Konsequenzen rechnen. Im Fernsehen und in den großen Printmedien dominiere dagegen staatliche Propaganda. Für viele Russinnen und Russen werde es deshalb immer schwieriger, an verlässliche Informationen zu gelangen. Die Gerüchte über einen möglichen Pestausbruch in der Region Irkutsk seien dafür ein Beispiel. Es kommt vor, dass Menschen nicht einmal wissen, wo sie Informationen über das Geschehen in ihrer eigenen Stadt bekommen können. Das sehen wir aktuell beim Verdacht auf Pestfälle in der Region Irkutsk. Solche Informationen können überlebenswichtig sein, doch oft gibt es schlicht keine verlässlichen Auskünfte. Würde Anna Politkovskaya heute noch leben, da ist sich Sokolow sicher, wäre sie weiterhin in großer Gefahr. Ich glaube, Anna wäre längst zur ausländischen Agentin erklärt worden. Wir hätten wahrscheinlich darauf bestanden, dass sie Russland verlässt. Unter den heutigen Bedingungen wären ihre Kompromisslosigkeit und ihre Weigerung, von ihren journalistischen Maßstäben abzuweichen, für sie schlicht zu gefährlich. Die Novaya Gazeta veröffentlicht in Russland weiterhin Inhalte im Internet, allerdings nur unter den engen Vorgaben des russischen Medienrechts. Wer die russische Webseite aufruft, stößt dort inzwischen zunächst auf einen Warnhinweis. Dieses Material enthält Inhalte von ausländischen Agenten, heißt es da. Kritiker sehen in der Bezeichnung ausländischer Agent ein Instrument, um unabhängige Medien zu stigmatisieren und unter Druck zu setzen.
2: Informationen von Stefan Lack. 4.100 Aussteller haben sich angemeldet. Es gibt mehr als 3.000 Veranstaltungen. Mehr als 200.000 Besucher werden erwartet, drei Zahlen, aber es ist so. Die Frankfurter Buchmesse geht heute an den Start. Gastland ist diesmal ein Nachbarland, Tschechien. Und gestern Abend der Auftakt, wie Anne Basak berichtet.
12: Wellen der Empörung verursacht der tschechische Kulturminister Otto Klempisch mit seinem Auftritt.
13: Kupříkladu Václav Havel, Ludvík Vaculík či Alexander Kliment.
12: Denn der Rechtsaußenpolitiker ist hoch umstritten. Der Leiter der Prager Buchmesse erklärt seine Protestrufe so. Ich habe gerufen, dass er früher bei der Stasi in Tschechien war. Er ist ein Antikulturminister. Die Regierung cancelt alles und will Zensur. Und ähnliche Vorwürfe kommen später am Abend auch von der tschechischen Schriftstellerin Radka Denemakova.
14: Die Staatsminister für die Kultur, die die Kultur vernichten, kommen und gehen. Aber die Literatur bleibt.
12: Die Autorin hielt eine bemerkenswert kämpferische Rede für die Literatur und gegen den zunehmenden Druck, unter dem sie aktuell steht.
14: Ich habe es satt, was ich in letzter Zeit so oft gehört habe. Man muss Politik und Literatur trennen. Alles ist Politik. Die Frage von heute ist ganz einfach. Offene Demokratie oder geschlossene Gesellschaft? Die Literatur kennt die Antwort. Deshalb ist sie so gefährlich.
12: Dafür gab es Standing Ovations. Ein anderes wichtiges Thema am Eröffnungsabend, künstliche Intelligenz, Social Media und die Macht der sogenannten Tech-Bros hinter den Konzernen. Deutschlands Kulturstaatsminister Weimar sprach sich, wie schon letztes Jahr, für strenge KI-Regeln in Europa aus, um das geistige Eigentum hier zu schützen. Und schützen will er auch Kinder und Jugendliche vor digitaler Sucht. Weimar forderte, dass Meta und Co. ihre Algorithmen ändern.
15: Es ist wie, wenn vor 50 Jahren eine schmutzige Fabrik den Fluss verdreckt hat. Dann können wir politisch darauf reagieren, dass wir den Kindern verbieten, in diesem Fluss zu baden. Aber eigentlich sollten wir den Verursachern verbieten, den Fluss zu verdrecken.
2: Sagt Kulturstaatsminister Wolfram Weimer. Wir gehen jetzt nach Stockholm. Physik und Medizin haben bereits die Nobelpreis Nobelpreise bekannt gegeben, beziehungsweise diese Themen und die Nobelpreise für Chemie auf der Tagesordnung in der schwedischen Hauptstadt. Sie standen heute ganz offiziell auf dieser Agenda und seit gut 1,5 Stunden ist die Öffentlichkeit darüber informiert. Die Auszeichnungen gehen an einen Franzosen und an einen Japaner. Arnd Reuning aus unserer Forschungsredaktion, jetzt hier im Studio. Wofür ist der Preis verliehen worden?
16: Der Preis an Henri Cargan und Kenzo Sohai ist für die sogenannte asymmetrische Katalyse verliehen worden. Ein Katalysator ist ja ein Reaktionsbeschleuniger. Der kann aber auch die Richtung von Reaktionen bestimmen. Und genau darum geht es hier. Es gibt Moleküle, die in der Natur vorkommen, die existieren in 2 verschiedenen Händigkeiten. Da gibt es eine linkshändige und eine rechtshändige Form. Also wie linke und rechte Hand. Spiegelbild, aber eben nicht deckungsgleich. Und diese Katalysatoren, die bevorzugen eben eine Händigkeit. Das heißt, man kann ganz gezielt Moleküle in einer Händigkeit herstellen. Und das ist wichtig, weil viele Wirkstoffe in der Pharmazie zum Beispiel eine Händigkeit haben müssen, weil die Natur auch diese Händigkeit besitzt und damit die molekularen Schalter bei uns im Körper. Also wenn wir einen Wirkstoff haben, muss die Händigkeit stimmen, damit er die Wirkung entfaltet und keine Nebenwirkung zum Beispiel.
2: Linke Hand, rechte Hand, also auch unterschiedlich gut ausgeprägt und ansteuerbar bei Menschen. Aber jetzt hier die Frage, warum ist das denn so schwer in der Wissenschaft, Moleküle mit einer bestimmten Händigkeit zu synthetisieren, wie Sie sagen?
16: Bei einer normalen Synthese, dann entstehen immer beide Formen in gleichen Mengen. 1:1 Gemisch, ein Racemat. Und das muss man dann trennen, wenn man eine reine Form haben will. Das ist aber schwierig. Das heißt, am besten ist es, man designt die Synthese so, dass immer nur eine Händigkeit entsteht. Und genau da kommt jetzt eben dieser asymmetrische Katalysator ins Spiel. Der besitzt selbst eine Händigkeit. Und ein Katalysator wird ja nicht verbraucht. Das heißt, da braucht man nur eine Prise davon. Das heißt, man braucht nur eine ganz geringe Menge von einem händischen Stoff, von einem chiralen Stoff, sagt man. Und dadurch entstehen dann auch große Überschüsse von der einen Form, eben entweder links- oder rechtshändisch.
2: Schauen wir auf die Praxis. Ein bisschen gibt es auch Anwendungen für diese Form der Katalyse.
16: Ja, natürlich. Also das ist ein ganz weites Feld. Also wie gesagt, gerade in der Pharmazie, viele Wirkstoffe, die sind darauf angewiesen, dass sie nur in einer Händigkeit vorliegen, weil sie im Körper dann eben nur ihre Wirkung entfalten können. Das heißt, hier ja, eigentlich ist das, was die beiden Chemiker hier geleistet haben, Grundlagenforschung. Aber doch eben hat das ganze Feld eigentlich in der Synthese durchdrungen. Aber es ist trotzdem immer noch so, dass man sagen muss, gerade die Arbeiten von Sohai, da steht auch eine andere Frage dahinter. Wie kann das in der Natur sein, dass nur eine Händigkeit entsteht? Ja, wenn wir uns die Aminosäuren anschauen, die Bausteine für unsere Proteine im Körper, die sind alle nur linkshändig. Warum ist das so? Wann ist das entstanden irgendwann mal? Und hat er eben das Prinzip der Autokatalyse eingeführt, dass das Produkt in einer Reaktion selbst wieder als Katalysator für sich selbst sozusagen wirkt und damit über verschiedene Schritte hinweg eben eine Händigkeit bevorzugt hergestellt wird.
2: Sie das jetzt auch noch fragen, ist jemand, der den Preis auch verdient hätte, jetzt enttäuscht?
16: Nee, jemand freut sich, der ihn eigentlich verdient hätte, nämlich Henri Cargan. Der ist schon 2-mal eigentlich übergangen worden, denn es gab schon 2 Nobelpreise zu dieser asymmetrischen Katalyse und jetzt ist er diesmal berücksichtigt worden.
2: Arnd Reuning aus unserer Forschungsredaktion zu den Chemie-Nobelpreisen. Vielen Dank an dieser Stelle. Am Mikrofon verabschiedet sich Dirk Müller. Danke für Ihr Interesse. Einen schönen Tag noch.
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0: 13.30 Uhr, die Nachrichten. Die AfD ist mit ihrem Antrag zur Auflösung des Thüringer Landtags gescheitert. Er erhielt nicht die nötige 2/3-Mehrheit der Abgeordneten. Fraktionschef Höcke hatte den Antrag mit dem Zerfall der BSW-Fraktion begründet, womit die CDU-geführte Landesregierung keine Legitimation mehr habe. Die AfD wollte mit der Auflösung des Parlaments eine Neuwahl ermöglichen. Die Partei dringt bereits seit längerer Zeit auf den Sturz von Ministerpräsident Vogt, CDU, und forderte wiederholt eine Neuwahl. Bereits 2-mal in diesem Jahr scheiterte die AfD im Landtag damit, Vogt durch ein Misstrauensvotum aus dem Amt zu drängen. Das Bundeskabinett hat den von Bundesjustizministerin Hubig vorgelegten Entwurf für ein Gesetz gegen digitale Gewalt beschlossen. Dieser sieht Änderungen im Straf- und Zivilrecht vor. So sollen der Besitz, die Herstellung sowie die Verbreitung von Videos, die eine Vergewaltigung zeigen, unter Strafe gestellt werden. Für den privaten Gebrauch gilt hier bisher kein pauschales Verbot. Auch nicht jede Weitergabe ist automatisch strafbar. Verboten werden soll unter anderem auch bereits die Herstellung sogenannter sexualisierter Deepfakes. Das sind mittels künstlicher Intelligenz erstellte Bilder oder Videos, die den Anschein erwecken, eine bestimmte Person nackt bzw. bei sexuellen Handlungen zu zeigen. Weitere geplante Änderungen beziehen sich unter anderem auf den Identitätsmissbrauch, etwa über Fake-Profile im Internet und sogenanntes Cyberstalking. Der Bundestag muss nun über den Gesetzentwurf beraten. Die Einsetzung der Pflegekommission ist verschoben worden. Aus dem CDU-geführten Bundesgesundheitsministerium hieß es, die Beratungen innerhalb der Regierung seien noch nicht abgeschlossen. Es liefen aber konstruktive, fortgeschrittene Gespräche und es werde zeitnah ein Ergebnis geben. Laut dem parlamentarischen Geschäftsführer der SPD-Bundestagsfraktion Wiese wird die Einsetzung in der kommenden Woche erfolgen. Wiese betonte, dass die SPD darauf bestehe, dass ein sogenannter Pflegedeckel für die Kosten in Pflegeheimen sowie ein Risikostrukturausgleich von der privaten zur gesetzlichen Pflegeversicherung Teil des Prüfauftrags sein müssten. Die Kommission soll Vorschläge ausarbeiten, um die Pflegeversicherung strukturell umzubauen. In der vergangenen Woche waren Schritte auf den Weg gebracht worden, die kurzfristig die akute Unterfinanzierung lindern sollen. Bundeskanzler Merz hat zum dritten Jahrestag des Terrorangriffs der Hamas auf Israel an die Opfer erinnert. Er hoffe, dass der tiefe Schmerz und die Wunden heilen könnten, die diese barbarischen Taten geschlagen hätten, erklärte Merz. Die israelischen Freunde könnten auf das deutsche Engagement zählen, damit sich ein solches Verbrechen niemals wiederhole. Zugleich warnte Merz vor einer Zunahme des Antisemitismus in Deutschland. Die Bundesregierung werde alles tun, um diesen in all seinen Formen konsequent zu bekämpfen. In vielen deutschen Städten wird der Opfer des Überfalls gedacht. Außerdem gibt es Demonstrationen gegen das militärische Vorgehen Israels als Reaktion auf das Massaker. Der Nobelpreis für Chemie geht in diesem Jahr an den Franzosen Henri Cagan und den Japaner Kenzo Sohai. Sie werden ausgezeichnet für ihre Erforschung entscheidender Grundlagen für die Entwicklung von Medikamenten, wie die Königlich Schwedische Akademie der Wissenschaften in Stockholm mitteilte. Konkret geht es um chemische Reaktionen bei sogenannten Spiegelmolekülen. Das sind Moleküle, die in zwei Varianten existieren, mit unterschiedlichen Eigenschaften. Bedeutung hatte das Phänomen beim Contagan-Skandal der 1960er Jahre. Vereinfacht gesagt, während die eine Form des Contagan-Wirkstoffs Thalidomid Entzündungen hemmt, führt sein Spiegelbild zu Missbildungen bei ungeborenen Kindern. Das Wetter. Verbreitet heiter, im Norden und später auch im Westen dichtere Wolken, mitunter etwas Regen. Höchstwerte im Norden 17 bis 22, sonst 20 bis 26 Grad. Morgen bewölkt mit Regen. In der Nordwesthälfte im Tagesverlauf Übergang zu wechselnder Bewölkung mit Schauern und vereinzelten Gewittern. Temperaturen 13 bis 21 Grad mit den höheren Werten im Osten. Die weiteren Aussichten. Am Freitag von Nordwesten Richtung Donau ausweitender Regen. Im Südosten lange Zeit heiter. 12 bis 17 Grad. Das waren die Nachrichten.
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17: Heute mit Eva Bahner im Studio. Herzlich willkommen. Die künstliche Intelligenz wird immer intelligenter und Entwickler warnen vor den Gefahren, vor allem wenn KI-Agenten den Anweisungen ihrer Hersteller nicht mehr folgen und in fremde Systeme eindringen. Wie gut sind deutsche Unternehmen dagegen gewappnet? Dazu gleich mehr in dieser Sendung. Und außerdem schauen wir auf die neue Strategie von Porsche. Der Sportwagenbauer will weniger Autos verkaufen. Diese dann aber teurer. Zunächst aber zum chinesischen Unternehmen Costco. Das hat ja schon einmal für Schlagzeilen gesorgt vor Jahren. Da ging es um den Einstieg bei einem der vier Hamburger Containerterminals. Damals im Mai 2023 hatte die Bundesregierung unter dem damaligen Kanzler Olaf Scholz einen begrenzten Einstieg freigegeben. Nach langem Ringen die Übernahme des Logistikunternehmens Zippel durch Costco, die vom Kartellamt im Frühjahr schon genehmigt wurde, die hat die Bundesregierung jetzt aber untersagt. Volker Finter mal zu den Hintergründen.
18: Warum die Übernahme heute vom Bundeskabinett untersagt wurde, lässt sich schnell beantworten. Es sind in erster Linie Sicherheitsbedenken. Der angestrebte Erwerb hätte die Abhängigkeiten vertieft und die Widerstandsfähigkeit von Lieferketten in Deutschland und der EU gefährdet, sagte ein Sprecher des Bundeswirtschaftsministeriums. Die chinesische Reederei Costco, die 80% des Straßen- und Schienenlogistikers Zippel übernehmen wollte, gehört zu den größten der Welt. Costco ist bereits mit 24,99% am Hamburger Containerterminal Tollerort beteiligt. Aber schon diese Beteiligung am Hamburger Hafen war politisch umstritten und wurde deshalb auf weniger als ein Viertel beschränkt, um eine Sperrminorität von Costco zu verhindern. Mit der Übernahme von Zippel wollte die chinesische Reederei ihre Logistikkette in Deutschland ausbauen. Zippel transportiert mit Zügen, Binnenschiffen und Lastwagen Container mit Waren, die an den Seehäfen Hamburg und Bremerhaven ankommen oder verschifft werden. Das Bundeskartellamt hatte bereits im Februar mitgeteilt, dass aus wettbewerbsrechtlichen Gründen nichts gegen eine Beteiligung sprechen würde. Ende April wurde jedoch bekannt, dass das Bundesamt für den Verfassungsschutz Bedenken gegen die Übernahme habe. Denn chinesische Unternehmen sowie deren Töchter sind dazu verpflichtet, Daten an die Sicherheitsbehörden in China weiterzugeben.
19: Daten, die eventuell wir dem chinesischen Staat nicht geben wollen würden, werden so übermittelt. Und Abhängigkeiten, und das hat China ja auch gezeigt, werden auch von China politisch genutzt,
18: sagt Wolfgang Müller von der Universität der Bundeswehr in Hamburg. Und das wird in diesem Fall besonders in einer Hinsicht relevant. Denn das Unternehmen Zippel nimmt eine wichtige Rolle für die logistische Unterstützung der Bundeswehr ein. Etwa bei der Materialversorgung zur deutschen Ostgrenze bei einem Konfliktfall. Zwar heiße Deutschland als größte Volkswirtschaft Europas ausländische Investitionen weiterhin willkommen, heißt es aus dem Bundeswirtschaftsministerium. Gleichzeitig könne es aber Investitionen geben, die die Sicherheit des Landes gefährden. Die Bundesregierung prüft pro Jahr rund 300 Übernahmen oder Beteiligungen ausländischer Investoren an deutschen Unternehmen. Dabei ist es bislang in 8 Fällen zu einer Untersagung gekommen.
17: Aus Berlin berichtete Volker Fintermer. Porsche war mal der Ertragsbringer im VW-Konzern, aber im vergangenen Jahr ist der Sportwagenbauer aus Stuttgart-Zuffenhausen vor allem mit Negativschlagzeilen aufgefallen. Umsatzrückgang, ein Gewinneinbruch von über 90%, auch weil der Schwenk zur Elektromobilität nicht recht gelingen wollte. Die Folge, ein radikales Sparprogramm, das im Sommer noch mal verschärft wurde, unter dem neuen Chef Michael Leiters, der vom britischen Sportwagenhersteller McLaren kam. Und der will Porsche nun wieder fit machen mit einer neuen Strategie, die sich auf die einfache Formel bringen lässt, Klasse statt Masse. Und Altbewährtes gehört offensichtlich auch dazu, wie Thomas Wagner erfahren hat bei einem Besuch im Entwicklungszentrum Weissach bei Stuttgart.
20: Ein Auto, ein Startgeräusch, der legendäre 911er aus dem Hause Porsche.
21: Niemals. Es wird niemals einen 911er als Elektrofahrzeug geben. Das Fahrzeug ist so ikonisch, ist verbunden mit so einer hohen Emotionalität und ist verbunden auch mit dieser Technologie.
20: Sagt Michael Leiters, seit Januar Vorstandschef der Porsche AG. Der klassische 911er mit E-Antrieb, für ihn undenkbar. Und längst einkassiert auch das unter seinem Vorgänger Oliver Blume einst ausgegebene Ziel, bis zum Jahr 2030 um die 80% aller neuen Porsches mit elektrischem Antrieb auszuliefern. Michael Leiters setzt dies ein wichtiger Baustein seiner Zukunftsstrategie bis 2035 auf einen Dreiklang von Verbrennern, Plug-in-Hybriden und eben auch batterieelektrischen Autos.
21: Wir haben heute klar gezeigt, dass insbesondere bei unseren, sag ich mal, Einstiegssegmenten, in denen wir tätig sind, die Batterietechnologie eine ganz, ganz wichtige Rolle spielen wird.
20: Unter anderem soll bis in 2 Jahren ein vollelektrischer Boxster 718 vom Band rollen. Darüber hinaus wollen Leiters und sein Vorstandsteam Produktion und Entwicklung deutlich verschlanken. Die Entwicklungskosten sollen um 20% sinken, vor allem durch kürzere Entwicklungszeiten. Die Materialkosten will Porsche um 10% nach unten drücken, vor allem durch die Erhöhung des Gleichteileanteils, also mehr gleiche Basisteile, die in verschiedenen Modellen verbaut werden. Durch Prozessoptimierung und mehr KI will der Sportwagenkonzern die Personalkosten um rund 20% senken. Der Abbau von 9000 Jobs ist in der Pipeline. Quer durch alle Hierarchieebenen, kündigt Michael Leiters an.
21: Bei uns wird die Treppe von oben nach unten geputzt. Wir haben den Vorstand verschlankt. Wir bauen bei Managementstrukturen 40% ab. Wir bauen im indirekten Bereich 30% ab. Und dann overall im Gesamtunternehmen kommen wir dann auf eine Summe von 25%.
20: Weniger Geld fürs Personal, gleichzeitig aber, so die neue Strategie, mehr Geld fürs einzelne Auto, heißt, Porsche will höhere Preise durchsetzen. Michael Leiters.
21: Wir werden keine puren Preiserhöhungen machen, ohne nicht auch elementar Produktsubstanz beizusteuern.
20: Heißt zum Beispiel ein deutliches Mehr an individueller Ausstattung.
21: Weiterhin haben wir ja auch gesagt, dass die Preiserhöhungen, die wir im Durchschnitt dann über die gesamte Modellpalette erzeugen wollen, auch dadurch generiert wird, dass wir in höhere Segmente vorstoßen.
20: Der Anteil der besonders teuren Fahrzeuge im oberen Luxussegment an der Gesamtzahl der verkauften Porsches will der Konzern um 45% erhöhen. Wenn das alles nur mal gut geht, so der kritische Einwand von Autoexperte Ferdinand Dudenhöfer.
4: Nach meiner Einschätzung ist das eher eine riskante Strategie. Porsche war in der Vergangenheit immer erfolgreich, als man in Volumen gegangen ist. Jetzt macht man Value for Volume und macht sich kleiner. Und wenn man kleiner ist, hat man vielleicht eine bessere Marge. Aber der Gesamtgewinn, der wird nach meiner Einschätzung eher schwieriger sein. Nach meiner Einschätzung ist die Strategie eher brüchig und risikoreich.
17: Sagt Ferdinand Dudenhöfer im Beitrag von Thomas Wagner. Also der 911er wird nie elektrisch sein und Porsche will in Zukunft noch exklusiver sein und auch teurer. Die neue Strategie, die nehmen wir mit in den Frankfurter Börsensaal zusammen, Ibrahim. Kann sich Porsche denn tatsächlich so wieder auf die Erfolgsspur bringen? Wie ist da die Einschätzung bei Ihnen?
5: Also die Einschätzung am Markt ist ein bisschen uneinheitlich, die Aktie von Porsche heute im Auf und Ab, aktuell 0,7% im Minus. Das Ganze wird ja heute den Investoren vorgestellt und da wurde dann einfach auch mal klar gemacht, was man eben umsetzen will und wie man das auch machen will. Es geht um die Sportwagenschmiede 35, so heißt das Programm, und einer, der bei sowas immer mit dabei ist und sowas auch anguckt, ist Stefan Risse von Arcades, ein Kenner von Porsche. Ja, Herr Risse, ist das jetzt der Paukenschlag? Sportwagenschmiede 35, kommt Porsche damit raus?
22: Also, ich habe in den 90er Jahren ja selber als freier Journalist gearbeitet und habe damals mal den Finanzvorstand Gnauer, hieß er, also lange Zeit her, interviewt. Da war Porsche noch relativ klein und verkaufte knappe 30.000 Autos. Und er sagte mir, Ferdinand, Porsche habe mal gesagt, 30.000 Verrückte findet man immer. Das möge ich nur bitte nicht aufschreiben in meinem Artikel. Und ich würde sagen, Porsche geht jetzt wieder den Weg zurück. Man sucht wieder die Verrückten, die eben Porsche verrückt sind, die einen Verbrenner fahren wollen. Denn zwischendrin wollte man ja so ein bisschen zum halben Massenhersteller werden. Und das funktioniert jetzt mit der Umstellung auf den Elektromotor nicht mehr. Ich würde sagen, wenn Porsche irgendwo die Kurve wieder kratzen will, im wahrsten Sinne des Wortes, ist das die richtige Strategie. Wir haben eine Gesellschaft, die leider Gottes sich immer stärker verteilt in Menschen da oben, die immer mehr haben und immer mehr verdienen, und welche unten, die immer mehr sparen müssen. Und da liegt es nahe, Luxus zu verkaufen, weil denen, die sehr viel verdienen, denen ist es relativ egal, ob so ein Auto 10.000 oder 20.000 mehr kostet. Hauptsache steht Porsche drauf.
5: Man will auch mehr Umsatz mit weniger gebauten Autos eben machen, also halt die Marge erhöhen. Ist das denn ein realistisches Vorhaben?
22: Das kann wirklich glücken, wenn die Leute Porsche wieder wahrnehmen, auch als exklusiv. Ich meine, man sieht an jeder Ecke mittlerweile einen Porsche rumfahren. Vielleicht ist es wichtig, dass ich wieder das Gefühl habe, in einem Porsche bin ich in einem Auto oder fahre ich eine Marke, die sich nicht jeder leisten kann. Das kann funktionieren. Wir wissen, Louis Vuitton verkauft Handtaschen für 5.000 Euro, die in der Herstellung wahrscheinlich keine 100 Euro kosten, weil das da draufsteht. Diesen Markenwert hat Porsche so ein bisschen verwässert, auch damit, dass man gesagt hat, man will jetzt nur noch Elektroautos bauen, weil was macht so ein Porsche aus? Wir haben es im Beitrag gehört, dieser Sound, ja, dieser Sechszylinder-Boxermotor mit unten liegender Nockenwelle, das ist eben das, was diesen Porsche 911 immer ausgezeichnet hat. Und so ein surrendes Elektroding, ganz ehrlich, kann ich auch einen Chinesen kaufen, der die Hälfte kostet.
5: Ja, gutes Stichwort. China scheint ja irgendwie verloren, auch für Porsche. Ist das tatsächlich der Schritt dann weg vom Massehersteller und kann man dann China einfach auch verloren geben?
22: Die ganzen deutschen Automobilhersteller müssen, glaube ich, China als verloren geben. Die Chinesen bieten so viel günstiger an, wahrscheinlich auch, weil subventioniert wird, weil die Kosten einfach geringer sind auf der Lohnseite. Das war jahrelang ein toller Markt. Deutschland hat ja auch immer, oder die deutschen Automobilhersteller haben immer gesagt, bloß keine Handelshürden gegenüber China. Jetzt schreien die Deutschen am lautesten in Europa, weil man jetzt zumindest diesen Markt noch schützen will. Und Porsche wird sich wieder verkleinern müssen. Nur Porsche hat den Vorteil, wenn sie die Marke wirklich wieder stärken, dass sie wirklich große Margen erzielen können. Und dann können sie vielleicht fast genauso hohe Gewinne machen mit viel weniger Autos.
5: Die Branche atmet heute ja auch ein bisschen durch, denn es gibt eine Meldung, Macron, der französische Präsident und unser Bundeskanzler Merz haben sich auf einen Deal geeinigt zum Verbrenner aus, dass eben das aufgeweicht werden soll. Jetzt springen wir nochmal zurück. Porsche hat ja eben diese Kehrtwende gemacht, weg von Elektro hin zu Verbrenner. Ist das was denen hilft?
22: Das hilft denen kurzfristig auf jeden Fall. Ob das langfristig eine tragbare Strategie ist, da mache ich mal große Fragezeichen dahinter. Denn am Ende wird die Elektromobilität über kurz oder lang siegen. Die deutsche Automobilindustrie hat die letzten 15 Jahre schon den Fehler gemacht, hier auf den Verbrenner zu setzen und lieber Dieselmotoren zu manipulieren, anstatt wirklich innovative Elektroautos zu bauen. Sie haben es damit zugelassen, dass von null gegründete Automobilhersteller wie eine Tesla an ihnen vorbeigezogen sind und jetzt die Chinesen daran vorbeiziehen. Und jetzt wieder das Zurück zum Verbrenner. Wird Porsche, glaube ich, schon helfen die nächsten Jahre. Ob das eine Überlebensstrategie für die nächsten 50 Jahre ist, da mache ich große Fragezeichen dahinter. Weil ich glaube, den Verbrenner wird es irgendwann gar nicht mehr geben.
5: Sagt Stefan Risse von Akatis. Vielen Dank.
17: Ja, vielen Dank. Auch aus dem Kölner Studio schauen wir nochmal auf die Autowerte. Den Aktienkurs von Porsche hatten wir schon, aber gibt es auch Bewegung bei anderen Autowerten?
5: Ja, es gab große Bewegungen, zwischendurch eben großes Aufatmen hier auch am Aktienmarkt. Da ging es mit den Kursen der großen Automobilhersteller deutlich nach oben. Inzwischen mit dem Markt insgesamt nach unten. Ein Minus von roundabout 3% sehen wir bei VW, BMW und Mercedes.
17: Ja, insgesamt geht's beim DAX heute ja kräftig nach unten, oder?
5: Kann man mal so sagen. Aktuell 385 Punkte minus, das sind gut 1,5%, stand jetzt also 25.063 Punkte. Liegt jetzt natürlich nicht nur an den Autoherstellern, sondern insgesamt ist so ein bisschen Verkaufsdruck da. Man hatte jetzt ja gestern mal positive Vorzeichen, das wird jetzt mitgenommen, diese Gewinne, die man da gemacht hat. Dazu steigen die Ölpreise wieder und das verdirbt hier manchem die Laune.
17: Ja, und auch die IWF-Chefin Kristalina Georgieva hat heute auch schon davor gewarnt, dass die Energiepreise noch lange hoch bleiben werden, auch wenn der Konflikt bald enden sollte.
5: Ja, wurde sie leider recht behalten. Raffinerien zerstört, zerbombt. Der Winter steht vor der Tür. Alle kaufen Gas und eben Rohstoffe ein für die Energie. Die Reserven der Länder müssen auch wieder aufgefüllt werden. China ist ja schon dabei, hat da die Lage auf dem Ölmarkt schon verschärft, weil sie eben diese wahnsinnigen Reserven, die man in China hat, jetzt wieder auffüllen. Und da steht Europa, stehen auch die USA gerade erst noch davor. Also die Nachfrage wird insgesamt steigen und den Ölpreis, überhaupt die Energiepreise, erst einmal eine Weile hochhalten.
17: Schauen wir noch auf den Euro, der gibt weiter nach.
5: Ja, wieder unter der Marke von $1.12, aktuell jetzt bei einem $1.1189.
17: Und wie sieht es auf dem Rentenmarkt aus?
5: Ja, unverändert geht die Tendenz nach oben, die Rentenumlaufrendite jetzt bei 3,44%. Wenig Veränderung dagegen beim Goldpreis, leicht nachgegeben auf 4.119 US-Dollar je Feinunze.
17: Börseninformationen waren das von Sami Ibrahim. Danke nach Frankfurt. Sicherheitsvorfälle mit außer Kontrolle geratenen KI-Agenten häufen sich und die KI-Entwickler selbst fordern inzwischen eine strengere Regulierung. Doch wie steht es um den Schutz vor solchen KI-Angriffen? Das wollte das Bundesamt für Sicherheit in der Informationstechnik wissen und hat dafür zusammen mit dem TÜV-Verband eine Umfrage in Auftrag gegeben. Was dabei herausgekommen ist, weiß Moritz Metz.
3: Künstliche Intelligenz ist in der deutschen Wirtschaft angekommen. Laut der Forsa-Studie setzt knapp die Hälfte der 500 befragten Unternehmen bereits KI ein. Das sei laut Thomas Kaspers, Vizepräsident des BSI, noch meist generative KI für Texte und Bilder. Doch bereits die Herangehensweise der Firmen sei oftmals unsicher.
6: In der Praxis ist es sicherlich so, so wie sie es auch zu Hause machen. Man hat ein großes KI-Sprachmodell, was man einfach nutzen kann. Und man legt einfach mal los und guckt, was passiert. Und das ist aber definitiv nicht in Ordnung in vielen Anwendungsbereichen, die reguliert sind.
3: Doch sei KI nicht nur ein zunehmend unerlässliches Werkzeug in der Wirtschaft. Die Tatsache, dass KI auch von Kriminellen eingesetzt werde, sorge bei Unternehmen für Unsicherheit, sagt Dirk Steenkamp, Präsident des TÜV-Verbands.
8: Wo es natürlich noch viele Unsicherheiten gibt, ist die Frage, wie schütze ich mich eigentlich gegen KI-Angriffe von außen? Was muss ich tun, wenn ich selber KI einsetze, sowohl für die Wirkung ins Unternehmen, aber vielleicht auch für Schadwirkungen nach außen? Und letztendlich auch immer die Frage, wer haftet eigentlich im Schadensfall?
3: Jedes sechste der befragten Unternehmen habe bereits einen Betrugsversuch oder einen Cyberangriff registriert, bei dem künstliche Intelligenz eine Rolle gespielt hat oder gespielt haben könnte. Am häufigsten seien täuschend echte Phishing-Mails, automatisierte IT-Angriffe und sogenannte Deepfakes.
6: Wir haben nach wie vor ein wahnsinnig angespanntes Niveau im Bereich der Cybersicherheit. Wir müssen uns gegen wirklich fortgeschrittene Angriffe verteidigen.
3: Sagt Thomas Kaspers vom BSI. Aber nur gut 11% der Unternehmen, die KI nutzen oder planen, hätten auch eigene Abläufe für KI-bezogene Sicherheitsvorfälle. Dabei könne und müsse KI künftig helfen, die IT-Sicherheit zu verbessern. Dies täte bisher nur ein knappes Drittel der KI-nutzenden Unternehmen. Laut der Studie brauche es klare Zuständigkeiten in Behörden, eine konsequente Umsetzung der europäischen KI-Regulierung und mehr Hilfe für kleine und mittlere Unternehmen, um sich gegen KI-verstärkte Cyberangriffe zu rüsten. So wie eine mit der Studie veröffentlichte Empfehlungsliste der im BSI beheimateten Allianz für Cybersicherheit oder das neu gegründete Nationale KI-Sicherheitsinstitut EISI. Die aktuelle Debatte um aus den Laboren von US-Konzernen ausgebrochene KI-Agenten spielt in der im Sommer erfassten Unternehmensumfrage noch keine Rolle. Hier stehe der Weltuntergang zwar noch nicht bevor, die Vorfälle um KI-Agenten seien aber ernst zu nehmen, sagt TÜV-Verbandspräsident Steenkamp.
8: KI kann natürlich schon Dinge anrichten, deren Wirkung wir als Menschen einfach nicht mehr vorhersehen können, weil eine KI wird incentiviert auf ein bestimmtes Ziel und kommt einfach auf Lösungswege, auf die wir als Menschen nicht mehr kommen. Von daher muss es irgendwie Schutzmechanismen geben, es muss Regularien geben, die dieses Potenzial irgendwie eindämmen, sodass wir als Menschen am Ende doch mehr Nutznießer als Geschädigte von KI sind.
17: Moritz Metz berichtete aus Berlin und wir schauen nach Großbritannien, wo die Arbeitslosigkeit seit den 80er Jahren stark zurückgegangen ist, mittlerweile unter dem EU-Durchschnitt liegt. Allerdings macht die Jugendarbeitslosigkeit Experten zunehmend Sorgen. Fast 1 Million junge Briten zwischen 16 und 24 Jahren sind arbeitslos. In Großbritannien ist das der höchste Wert seit 2013. Schon Keir Starmer versuchte, gegen die hohe Jugendarbeitslosigkeit vorzugehen. Und nun liegen die Hoffnungen auf dem neuen Premier. Mareike Aden berichtet.
23: Kein Kind mehr, aber auch noch kein Erwachsener. So fühle er sich, erzählt Liam, 19 Jahre, aus dem nordenglischen Liverpool. Seit 3 Jahren ist er raus aus der Schule und arbeitslos. 600 Bewerbungen hat er geschrieben, auch für Aushilfsjobs. Nur ein paar haben sich überhaupt zurückgemeldet. Das zieht mich runter und meine Familie auch. Ich würde auch gern viel mehr unternehmen können, aber alles kostet Geld. Und es ist schwierig, so viel Zeit zu haben. Ich möchte einen Grund haben, morgens aufzustehen. Fast 1 Million Briten zwischen 16 und 24 Jahren haben keinen Job oder Ausbildungsplatz. Das sind mehr als 13% aller Menschen in diesem Alter. Liams großer Traum ist es, bei der Feuerwehr zu arbeiten, erzählt er. Aber nicht mal ein Praktikum klappt. Noch wohnt er bei seinen Eltern. Es ist belastend und wirkt sich auf die psychische Gesundheit aus. Du fragst dich, bin ich das Problem? Man kommt ins Grübeln. Der Liverpooler Premier League-Fußballverein Everton will helfen im Kampf gegen die Jugendarbeitslosigkeit. Die ist in der Region besonders hoch. Die Stiftung des Vereins ist Teil eines Pilotprojektes der britischen Regierung gegen Jugendarbeitslosigkeit. Zusammen mit einer Sicherheits- und Reinigungsfirma verhilft Everton jungen Menschen zu fair bezahlten Einstiegsjobs rund ums Stadion. Matthew, Anfang 20, hat so Arbeit gefunden. An diesem Tag steht er mit seiner gelben Schutzweste vor dem Stadion. Gleich beginnt die Schicht. Ich habe 8 Monate gesucht, 8 Monate ohne Erfolg. In Großbritannien ist es im Moment echt verdammt schwer. Ich bin einfach nur froh, hier zu sein. Ich will mich jetzt hocharbeiten, Schritt für Schritt. Und in Zukunft vielleicht Schichtleiter werden. Projekte wie dieses sind jedoch die Ausnahme. Die Probleme des Landes unter anderem: kein strukturiertes Ausbildungssystem, keine Pflicht zum Besuch einer Berufsschule in Vollzeit und kaum Wirtschaftswachstum. Everton will Starthilfe geben, sagt Maxine Roberts von der Vereinsstiftung Everton in the Community. Diese Einstiegsjobs helfen jungen Menschen, Selbstvertrauen und erste Erfahrungen zu sammeln. Genug, um damit den Lebenslauf aufzubessern und den nächsten Schritt zu machen. Eigentlich könnte das doch die gesamte Premier League kopieren. Maxine Roberts sagt, sie setze große Hoffnungen in den neuen Premierminister Andy Burnham. Burnham ist bekennender Everton-Fan und in Liverpool geboren. Beim Parteitag Ende September sprach Burnham in seiner emotionalen Rede das Problem der Jugendarbeitslosigkeit an und gab vor allem der 14-jährigen Sparpolitik der Konservativen die Schuld. Die Jugendhilfe wurde in den 2010er Jahren praktisch abgeschafft. Und unser Schulsystem konzentriert sich zu sehr auf die Uni statt auf berufliche Bildung. Kein Wunder, dass mehr junge Menschen Sozialhilfe brauchen. Das ist nicht ihre Schuld, es ist unsere. Burnhams Regierung will unter anderem ein Ausbildungssystem nach deutschem Vorbild schaffen. Ob auch der Zugang zu Sozialhilfe verschärft wird, wie die Opposition es fordert, ist noch unklar.
7: Aus Großbritannien der Bericht von Mareike.

0: Aber sich aus Angst davor nicht zu wagen, die in der EU nur geringe Steuern zahlenden Digitalkonzerne stärker zur Kasse zu bitten, bedeutet den Verzicht auf eine Eigenmittelquelle, die vieles einfacher machen würde. Die Frankfurter Allgemeine Zeitung kommentiert eine Rede vom Bundesbankpräsident Nagel über die Goldvorräte. Wenn der Bundesbankpräsident früher über die Goldvorräte der Notenbank geredet hat, ging es meistens um ein Thema. Verkauft die Notenbank einen Teil ihres Goldschatzes, um damit Nützliches zu machen? Die Debatte scheint sich komplett gedreht zu haben. In seiner Rede auf der Jahrestagung der London Bullion Market Association pries Bundesbankpräsident Joachim Nagel die Vorteile des Edelmetalls als Reserve für Notenbanken so sehr, dass man fast den Eindruck haben konnte, die Bundesbank gerät unter Druck, warum sie selbst nicht nachkauft. Zuletzt ist der Anteil des Goldes an den globalen Reserven sprunghaft auf 25% gestiegen. Die Süddeutsche Zeitung plädiert dafür, die Rechte von Beschäftigten in Unternehmen zu stärken. Wäre die Unternehmensmitbestimmung ein Mensch, so müsste man ihr fortgeschrittene Muskelschwäche attestieren. Deutsche Großunternehmen haben sich in Scharen von ihr verabschiedet. Sie haben aufgehört, sie mitzutragen. Sie schleichen sich auf juristischen Nebenwegen davon oder ignorieren die Mitbestimmungsrechte der Beschäftigten im Aufsichtsrat, wie neue Zahlen des gewerkschaftsnahen Instituts für Mitbestimmung und Unternehmensführung zeigen. Fast die Hälfte der Großunternehmen, für die eine paritätische Mitbestimmung von Arbeitnehmervertretern im Aufsichtsrat vorgesehen ist, umgeht oder ignoriert das Modell. Damit aber gefährden Wirtschaft und Politik eine Stütze des wirtschaftlichen Erfolgs dieses Landes. Unternehmensmitbestimmung ist keine Bürokratie, die jetzt mal weg kann.
1: Zu den Diskussionen in der CDU-Fraktion nach der Landtagspräsidentenwahl in Sachsen-Anhalt gleich mehr in Deutschland heute hier nach den Nachrichten. Danke für Ihr Interesse an der Wirtschaft, sagt Eva Bahner.
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3: Uhr, die Nachrichten, zunächst die Übersicht. Der unter Spionageverdacht festgenommene frühere Präsident des Bundesnachrichtendienstes Hanning kommt in Untersuchungshaft. Die AfD in Thüringen scheitert mit einem Antrag zur Auflösung des Landtags. Der Nobelpreis für Chemie geht dieses Jahr an Forscher aus Frankreich und Japan. Die Meldungen im Einzelnen. Der frühere BND-Präsident Hanning kommt in Untersuchungshaft. Ein Ermittlungsrichter des Bundesgerichtshofs in Karlsruhe habe den Haftbefehl gegen den 80-Jährigen in Vollzug gesetzt, teilte eine Sprecherin der Bundesanwaltschaft mit. Hanning steht unter anderem unter dem Verdacht der geheimdienstlichen Agententätigkeit und des versuchten Landesverrats. Er war gestern festgenommen worden. Hanning soll sich nach seinem Ausscheiden aus dem BND Zugang zu streng geheimen Dokumenten verschafft und sie teilweise weitergegeben haben. Nach Darstellung des Generalbundesanwalts hatte er dabei einen Komplizen innerhalb der Behörde. Die Einsetzung der Pflegekommission ist verschoben worden. Aus dem CDU-geführten Bundesgesundheitsministerium hieß es, die Beratungen innerhalb der Regierung seien noch nicht abgeschlossen. Es liefen aber konstruktive, fortgeschrittene Gespräche und es werde zeitnah ein Ergebnis geben. Laut dem parlamentarischen Geschäftsführer der SPD-Bundestagsfraktion Wiese wird die Einsetzung in der kommenden Woche erfolgen. Wiese betonte, dass die SPD darauf bestehe, dass ein sogenannter Pflegedeckel für die Kosten in Pflegeheimen sowie ein Risikostrukturausgleich von der privaten zur gesetzlichen Pflegeversicherung Teil des Prüfauftrags sein müssten. Die Kommission soll Vorschläge ausarbeiten, um die Pflegeversicherung strukturell umzubauen. In der vergangenen Woche waren Schritte auf den Weg gebracht worden, die kurzfristig die akute Unterfinanzierung lindern sollen. Das Bundeskabinett hat den von Bundesjustizministerin Hubich vorgelegten Entwurf für ein Gesetz gegen digitale Gewalt beschlossen. Dieser sieht Änderungen im Straf- und Zivilrecht vor. So sollen der Besitz, die Herstellung sowie die Verbreitung von Videos, die eine Vergewaltigung zeigen, unter Strafe gestellt werden. Für den privaten Gebrauch gilt hier bisher kein pauschales Verbot. Auch nicht jede Weitergabe ist automatisch strafbar. Verboten werden soll unter anderem auch bereits die Herstellung sogenannter sexualisierter Deepfakes. Das sind mittels künstlicher Intelligenz erstellte Bilder oder

0: Videos, die den Anschein erwecken, eine bestimmte Person nackt bzw. bei sexuellen Handlungen zu zeigen. Weitere geplante Änderungen beziehen sich unter anderem auf den Identitätsmissbrauch, etwa über Fake-Profile im Internet und sogenanntes Cyberstalking. Der Bundestag muss nun über den Gesetzentwurf beraten. Vertreter der Europäischen Union und der Bundesregierung haben zum dritten Jahrestag des terroristischen Überfalls auf Israel der Opfer gedacht. EU-Kommissionspräsidentin von der Leyen teilte mit, die unbeschreibliche Grausamkeit und der Terror des 7. Oktober dürften sich niemals wiederholen. Die Europäische Union wolle weiter dazu beitragen, dass aus dem derzeitigen fragilen Waffenstillstand ein dauerhafter Frieden auf der Grundlage einer Zwei-Staaten-Lösung werde, so von der Leyen. Bundeskanzler Merz betonte ebenfalls die Solidarität Deutschlands mit Israel. Das Land könne auf das deutsche Engagement zählen, damit sich ein solches Verbrechen niemals wiederhole. Auch in Israel wird heute vielerorts der Terroropfer gedacht. Am 7. Oktober 2023 hatten Terroristen, unter anderem der Hamas, rund 1200 Menschen getötet. 251 wurden in den Gazastreifen verschleppt. Der Überfall löste den Gazakrieg aus. Die von der Hamas kontrollierte Gesundheitsbehörde beziffert die Zahl der Opfer israelischer Angriffe auf mehr als 74.000. In der Türkei ist der Bürgermeister der Großstadt Izmir von den oppositionellen Sozialdemokraten zur islamisch-konservativen AKP gewechselt. Der 2024 zum Bürgermeister gewählte Politiker Tugay schließt sich damit der Partei von Staatspräsident Erdogan an. Die oppositionelle Republikanische Volkspartei, CHP, hatte in der Türkei bereits im Juli an Bedeutung verloren, als der abgesetzte Vorsitzende Özel und zahlreiche weitere Politiker die Partei verließen und eine neue gründeten. Die drittgrößte türkische Stadt Izmir gilt seit jeher als säkulare Hochburg und wurde mehr als 20 Jahre durchgehend von der CHP regiert. Der Wechsel Tugays zur AKP geschieht vor dem Hintergrund eines Vorgehens gegen die Opposition, bei dem bereits Dutzende Bürgermeister inhaftiert wurden. Die AfD ist mit ihrem Antrag zur Auflösung des Thüringer Landtags gescheitert. Er erhielt nicht die nötige Zweidrittelmehrheit der Abgeordneten. Fraktionschef Höcke hatte den Antrag mit dem Zerfall der BSW-Fraktion begründet, womit die CDU-geführte Landesregierung keine Legitimation mehr habe. Die AfD wollte mit der Auflösung des Parlaments eine Neuwahl ermöglichen. Die Partei dringt bereits seit längerer Zeit auf den Sturz von Ministerpräsident Vogt, CDU, und forderte wiederholt eine neue Wahl. Vogt hatte vor der heutigen Entscheidung im Landtag erklärt, er ziehe die Klage gegen den Entzug seines Doktortitels zurück. Der CDU-Politiker sagte am Vormittag in Erfurt, die Entscheidung falle ihm nicht leicht. Ein Rechtsstreit über mehrere Instanzen binde aber viel Zeit, Energie und Aufmerksamkeit. Er wolle seine ganze Kraft den Bürgern Thüringens widmen. Vogt wird vorgeworfen, in seiner Dissertation im Fach Politikwissenschaft aus dem Jahr 2008 unsauber gearbeitet zu haben. Die Plagiatsvorwürfe waren kurz vor der Landtagswahl 2024 aufgekommen. Im Januar wurde bekannt, dass die Technische Universität Chemnitz nach einer langwierigen Prüfung entschieden hat, Vogt die Doktorwürde abzuerkennen. Sachsen-Anhalts Landtagspräsident Rausch von der AfD geht davon aus, dass er auch mit Stimmen der CDU gewählt worden ist. Dementsprechend äußerte sich Rausch beim Online-Portal News. Auf Nachfrage der deutschen Presseagentur, ob AfD-Spitzenkandidat Siegmund bei der Wahl zum Ministerpräsidenten im Dezember ebenfalls mit diesen Stimmen aus der CDU-Fraktion rechnen könne, sagte Rausch, dies sei so abgesprochen. Der CDU-Fraktionschef in Sachsen-Anhalt Schulze äußerte sich zu den Aussagen des AfD-Politikers Rausch auf Anfrage nicht. Der Unionsfraktionschef im Bundestag Frei hatte es gestern als Spekulation zurückgewiesen, dass CDU-Abgeordnete der AfD geholfen haben könnten. Der Landesvorsitzende der Christdemokraten in Schleswig-Holstein, Günther, stellte klar, ein solches Mitwirken wäre nicht mit den Werten der Union vereinbar. Für seine Partei gelte ausnahmslos keine Zusammenarbeit mit Rechtsextremisten, weder in Regierungen noch im Parlament. Die AfD stellt mit Rausch erstmals in Deutschland einen Landtagspräsidenten. Auf ihn entfielen 4 Stimmen mehr, als AfD und BSW gemeinsam haben. Der Nobelpreis für Chemie geht in diesem Jahr an den Franzosen Henri Cagin und den Japaner Kenzo Sohai. Sie werden ausgezeichnet für ihre Erforschung entscheidender Grundlagen für die Entwicklung von Medikamenten, wie die Königlich Schwedische Akademie der Wissenschaften in Stockholm mitteilte. Konkret geht es um chemische Reaktionen bei sogenannten Spiegelmolekülen. Das sind Moleküle, die in 2 Varianten existieren, mit unterschiedlichen Eigenschaften. Bedeutung hatte das Phänomen beim Contergan-Skandal der 1960er Jahre. Vereinfacht gesagt, während die eine Form des Contergan-Wirkstoffs Thalidomid Entzündungen hemmt, führt sein Spiegelbild zu Missbildungen bei ungeborenen Kindern. Nach Berichten über den Tod einer Laborantin in Sibirien an den Folgen von Lungenpest hat die Europäische Union Russland dazu aufgefordert, schnelle und transparente Informationen bereitzustellen. Eine Sprecherin der EU-Kommission erklärte, man erwarte von Russland verlässliche epidemiologische und mikrobiologische Daten und man verfolge die Lage sehr genau. Zuvor hatte bereits der Chef der Weltgesundheitsorganisation Tedros einen vollständigen Informationsaustausch gefordert, um eine genaue Einschätzung potenzieller Risiken für die öffentliche Gesundheit zu ermöglichen. Auch die US-Regierung verlangte Aufklärung von Moskau. Und hier noch einmal die Übersicht. Der unter Spionageverdacht festgenommene frühere Präsident des Bundesnachrichtendienstes Hanning kommt in Untersuchungshaft. Die AfD in Thüringen scheitert mit einem Antrag zur Auflösung des Landtags. Der Nobelpreis für Chemie geht dieses Jahr an Forscher aus Frankreich und Japan. Das Wetter. Verbreitet heiter im Norden und später auch im Westen dichtere Wolken, mitunter etwas Regen. Höchstwerte im Norden 17 bis 22, sonst 20 bis 26 Grad. Morgen bewölkt mit Regen, in der Nordwesthälfte im Tagesverlauf Übergang zu wechselnder Bewölkung mit Schauern und vereinzelten Gewittern. Temperaturen 13 bis 21 Grad mit den höheren Werten im Osten. Das waren die Nachrichten.
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Die AfD stellt zum ersten Mal den Präsidenten eines Landesparlaments. Wir haben es gerade in den Nachrichten gehört. Tobias Rausch wurde gestern gewählt und zwar auch mit Stimmen, die nicht von der AfD selbst und dem BSW stammen. Unser erstes Thema gleich. Außerdem, viele Menschen nutzen Apps, um die schönsten Wanderrouten zu finden. Falsche Online-Routen können aber manchmal nicht nur in eine Sackgasse führen, sondern auch gefährlich werden. Das ist der Blick in die Länder hier bei Deutschland heute. Heute mit Benedikt Kaninski.

0: Tobias Rausch ist gewählt. Er wird der erste AfD-Landtagspräsident. Die Wahl in Sachsen-Anhalt hat aber auch bundespolitisch Auswirkungen. Denn Rausch wurde mit 48 Stimmen gewählt, AfD und BSW kommen aber nur auf 44 Stimmen. Die SPD fordert vor allem vom Koalitionspartner CDU, aber auch von den anderen Parteien Erklärungen. CDU-Fraktionschef Sven Schulze hatte die Abgeordneten der CDU eigentlich dazu aufgerufen, sich zu enthalten. Über die Wahl und die anschließenden Diskussionen spreche ich jetzt mit unserem Landeskorrespondenten in Sachsen-Anhalt, Niklas Ottersbach. Es war eine geheime Wahl. Weiß man denn inzwischen trotzdem, woher die zusätzlichen Stimmen gekommen sind?
1: Nein, natürlich nicht. Wobei man unterscheiden muss, es gab ja zwei AfD-Wahlen, die zum Landtagspräsidenten Tobias Rausch. Die war ja eh erwartet worden, weil auch eine Mehrheit ohne CDU-Stimmen absehbar war mit AfD- und BSW-Stimmen. Es gab dann ja noch 4 Stimmen, ich sag mal, über den Durst. Und da höre ich auch von erzkonservativen CDUlern, dass da wahrscheinlich christdemokratische Stimmen dabei gewesen seien. Fraktionschef Sven Schulze hatte ja seinen Leuten im Vorfeld gesagt, Leute, wir enthalten uns, nach dem Motto, wir werden ja nicht gebraucht. Und dazu muss man dann wissen, Sven Schulze steht extrem unter Druck in seiner Fraktion. Er hat ja nach der Landtagswahl, 2 Tage nach der Wahl, als noch Ministerpräsident den Fraktionsvorsitz in einer Kampfabstimmung sich gesichert. Und da gab es einen tiefen Riss. Also es gab 2 Lager, die Abstimmung ist 8-7 ausgegangen. Und da muss man einfach sehen, da gibt es einige frustrierte, verärgerte, auch so eine Vermischung von legislativer und exekutiver Macht. Und dann die zweite Wahl gestern, und die war wirklich überraschend, die Wahl von Hans-Thomas Tillschneider zum Vizepräsidenten des Landtags, ein AfD-Mann, der Russland-Connections hat, der ein Putin-Porträt in seinem Landtagsbüro hängen hat. Da gab es 44 Stimmen, also auch eine Mehrheit. Und da habe ich hinterher in relativ geschockte Gesichter bei der CDU geblickt. Hören wir mal Stefan Ruhland, den parlamentarischen Geschäftsführer, und Karin Czernich-Weiske, Landtagsabgeordnete aus Dessau-Roßlau.
2: Ja, in einer Geheimwahl können Sie nichts ausschließen, aber wie gesagt, wie wollen Sie denn eine zielgenaue Treffer produzieren, halte ich für ausgeschlossen. Ja, ich schließe es aus, dass jemand bei uns Herrn Tillschneider mitgewählt hat. Für mich ist ganz klar geworden heute, das Bündnis aus AfD und BSW hat sich bereits verfestigt.
3: Ich kann da echt nichts zu sagen. Ich bin nicht selber sprachlos und fassungslos, ja. Darum gucke ich so.
1: Das BSW wiederum sagt aber auch, die 5 Stimmen kamen nicht von uns. Wir haben im Vorfeld gesagt, Rausch, sagen wir unsere Stimmen zu, Tillschneider nicht. Naja, also schwer nachzuprüfen. Wir haben das ja auch gerade eben in den Nachrichten gehört. Der neue AfD-Landtagspräsident Rausch sagt, er sei auch von Christdemokraten gewählt worden. Und für die Ministerpräsidentenwahl im Dezember, da hätte er 4 Zusagen aus der CDU-Fraktion.
0: Die CDU-Fraktionen haben Sie schon angesprochen. Wie wird das denn innerhalb der Fraktion jetzt diskutiert, diese Situation?
1: Ja, wenig bis gar nicht. Also es ist ja auch erst die nächste Fraktionssitzung kommende Woche Dienstag. Es war auch in der letzten Woche schon so, dass gar nicht alle zur wöchentlichen Fraktionssitzung gekommen sind. Ein Landtagsabgeordneter aus Halle soll in einem internen CDU-Chat geschrieben haben, dass er Ende des Jahres guckt, ob er weitermachen will in dieser CDU-Fraktion. Der Mann heißt Marco Tullner, kommt aus Halle, gehört zu den schärfsten Kritikern von Sven Schulze. Ich habe ihn telefonisch leider nicht erreichen können. Insofern, ja, also viele gehen da jetzt auch auf Tauchstationen. Ich war letzte Woche gerade bei diesem Marco Tullner in Halle, weil da hat der Kreisverband eine Aussprache gemacht. Da hat sich auch Sepp Müller vorgestellt, ein Bundestagsabgeordneter aus Sachsen-Anhalt, der sich warmläuft für den CDU-Landesvorsitz. Der wird nämlich am 5. Dezember gewählt. Sven Schulze wird nicht mehr antreten. Sepp Müller gilt als parteiinterner Rivale von Sven Schulze. Und ich glaube, seine Chancen stehen ganz gut. Und natürlich ist es so, wenn der Rivale es schafft, Parteichef zu werden in Sachsen-Anhalt und sein parteiinterner Gegner ist Fraktionschef. Das kann natürlich nicht lange gut gehen. Und da ist natürlich möglich, dass sich der eine oder andere denkt, naja, sägen wir Sven Schulze ab. Aber das ist halt auch nur eine Theorie. Ich habe noch einen ganz anderen interessanten Gedanken gehört zum Thema Umgang mit der AfD. Und da hat sich ein Basismitglied gemeldet, Achim Jaruschinski. Und der hat folgendes Dilemma der CDU auch nochmal in den Raum gestellt.
4: Viel schlimmer wird sein, dass die AfD bemüht sein wird, mit dem BSW natürlich Verhandlungsergebnisse zu erzielen, um Gesetzesvorlagen durch den Landtag zu bringen, aber gleichzeitig mit der CDU oder mit einzelnen CDU-Mitgliedern jedenfalls den Versuch unternehmen wird, in Kontakt zu treten, um in einer abgemilderten Form und etwas CDU-näher eventuell die Zustimmung von Teilen der CDU-Fraktion zu erhalten.
1: Also, da gibt's viele Fallstricke, auch viel Geraune bei der CDU Sachsen-Anhalt. Ja, und viele Fragen sind noch unbeantwortet. Da geht es wirklich drunter und drüber.
5: Offenbar will der Landtagspräsident ja noch im Oktober eine Sondersitzung des Landtags einberufen. Welche Informationen gibt's denn dazu schon?
1: Ja, das konkretisiert sich jetzt, und zwar in den nächsten Minuten um 2:30 will das BSW eine Pressekonferenz geben im Landtag, und da wird es gehen um eine Bundesratsinitiative. Das ist eins der Projekte, die AfD und BSW gemeinsam schon diskutiert haben. Wahrscheinlich wird, also Details gibt es noch nicht, aber es wird wahrscheinlich um das Thema Russland, Frieden und sozusagen Druck auf die Bundesregierung gehen. Und das will man nicht erst machen, wenn Ulrich Siegmund gewählt ist als Ministerpräsident, sondern man will das sozusagen dem noch geschäftsführenden CDU-Ministerpräsident Sven Schulze überhelfen. Und das wird in den nächsten Minuten und Stunden dann auch wirklich öffentlich werden. Aber dafür soll es nach meinen Informationen noch im Oktober eine Sondersitzung des Landtags geben.
5: Informationen live aus Sachsen-Anhalt von unserem Landeskorrespondenten Niklas Ottersbach. Vielen Dank.

0: Eine schöne Tour an einem Wasserfall oder auch der beste Aussichtspunkt auf das Bergpanorama. Viele Wandertouren starten heutzutage auf Instagram, Komoot oder anderen Plattformen. Aber manchmal führen die Wege auch durch geschützte Gebiete oder können sogar gefährlich werden. Einige Schutzgebiete haben deswegen sogenannte Digital-Ranger eingestellt. Zum Beispiel im Karwendel und im Bayerischen Wald. Die gucken sich Online-Routen und Posts genauer an und sind manchmal auch direkt draußen im Gelände. Livia Hofmann hat eine Digital-Rangerin im Nationalpark Bayerischer Wald bei einem solchen Einsatz begleitet.
1: So, hier an der Stelle sieht man das Problem eigentlich schon recht gut. Der Wanderweg geht hier so leicht links weiter. Hier sieht man auch die Markierungszeichen. Aber viele Leute verlaufen sich und sind hier gerade diesen Trampelpfad hochgegangen, hier an dem Fels entlang. Man sieht schon, es geht hier sehr, sehr steil hoch, ist recht anspruchsvoll, auch nicht ganz ungefährlich.
2: Julia Zing steht im Hellbachgespräng im Nationalpark Bayerischer Wald. Sie ist Digital Rangerin. Normalerweise prüft sie am Schreibtisch Online-Karten, Wanderrouten und problematische Tourentipps. Heute ist sie draußen unterwegs, denn hier könnte eine digital falsch ausgewiesene Route Wanderer vom richtigen Weg abbringen.
1: Wir folgen jetzt hier ein Stück dem Wanderweg Silberblatt, der von hier aus auch auf den Falkenstein führt. Weil hier in dem Bereich ist der Weg eben in Online-Karten falsch eingetragen. Und ich lasse eben hier GPS laufen, dass wir den richtigen Wegverlauf haben und ihn später eintragen können.
2: Rund 1,3 Millionen Menschen kommen jedes Jahr in den Nationalpark. Viele orientieren sich bei ihrer Routenplanung auch am Smartphone. Ein falsch eingetragener Pfad kann so schnell mehr werden als nur ein Fehler auf der Karte.
1: Wenn einfach viele Leute irgendwo einen Weg gehen, dass sie schnell Trampelpfade ausbilden. Und wenn die sich dann in Online-Karten etablieren, dass dann natürlich immer mehr Leute sehen, ach, da ist ein Weg, den könnte man ja mal gehen. Und dadurch sich der Weg natürlich immer weiter austritt und sichtbarer wird im Gelände.
2: Später, zurück in einer Ranger-Außenstelle, sitzt Julia Zing vor dem Rechner. Unter den 26 Rangern hat die 31-Jährige eine besondere Aufgabe. Als Einzige kümmert sie sich schwerpunktmäßig um digitale Karten, Tourenportale und soziale Netzwerke. Nach ihrem Studium im Regionalmanagement, einer Mischung aus Naturschutz und Tourismus, ist sie an dieser Schnittstelle gelandet.
1: Man sieht dann ja auch wirklich eine Verbesserung von Online-Karten. Also das dauert dann zwar ein bisschen, aber da kann ich auch tatsächlich sehen, wie die Arbeit einen Einfluss hat auf das Angebot draußen.
2: Am Rechner versucht Zing, den Nationalpark mit den Augen eines Menschen zu sehen, der sich hier nicht auskennt.
1: Ich möchte zum Falkenstein wandern zum Beispiel. Und dann google ich Wanderung Falkenstein und schaue, was ich da so für Treffer finde. Ob die Infos, die man da findet, sind die korrekt, stimmen die Tourenverläufe oder führen die irgendwo querfeldein durchs Gebiet, dann würde ich natürlich einschreiten und die Autoren versuchen zu kontaktieren.
2: Dabei stößt sie auf Touren abseits markierter Wege oder auf Drohnenaufnahmen. Im Nationalpark kann sich das konkret auswirken. Neue Trampelpfade entstehen, geschützte Tiere werden gestört, empfindliche Flächen zertreten. Und an steilen Stellen kann es für Wanderer gefährlich werden. Entdeckt sie solche problematischen Posts, schreibt sie Nutzer direkt an.
1: Das ist ganz unterschiedlich. Also manchmal wird es auch ignoriert, aber wir haben auch schon recht viel positive Erfahrungen damit gemacht, dass sich viele dieser Problematik oder den Auswirkungen gar nicht so bewusst waren.
2: Wie gut Zing eingreifen kann, hängt von der Plattform ab. In sozialen Netzwerken ist es am schwierigsten. Mit Tourenportalen steht der Nationalpark im direkten Austausch. Trotzdem werden auch dort Routen und Algorithmen verändert, neue Anwendungen kommen dazu. Deshalb macht sie die Arbeit bald nicht mehr allein. Eine zweite Stelle für einen digitalen Ranger ist dazugekommen. Denn immer mehr Menschen planen ihre Freizeit im Netz. Für Zing heißt das, auch der Naturschutz muss dort präsent sein.
1: Und wenn wir die digitalen Medien als Schutzgebiete nicht stärker bespielen, nicht unsere Infos da reinbringen, verlässliche, korrekte Infos, dann überlassen wir dieses Feld der großen, weiten Welt und jeder kann irgendwas ins Internet stellen. Da kann auch ganz, ganz viel Quatsch stehen. Und deswegen ist eben wichtig, dass wir das ein bisschen im Blick behalten und mit guten Infos füttern, wo man auch zuverlässige Quellen hat, damit man sich gut informieren kann.
2: Mittlerweile landet auch Julia Zings Einsatz im Hellbach-Gespräng auf ihrem Bildschirm. Den richtigen Weg hat sie per GPS vermessen und den falschen Trampelpfad mit Ästen weniger sichtbar gemacht. Jetzt passt sie die digitalen Kartendaten an, damit der irreführende Pfad dort künftig nicht mehr als mögliche Route erscheint. Digital soll der Wanderer künftig nicht mehr vom richtigen Weg abbringen.
0: Livia Hofmann über Digital Ranger. Die viralen Routen zum Beispiel auf Instagram oder auf Instagram diese Routen prüfen und damit auch die Natur und die Wanderer schützen. 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

0: Die Fahrt zur Tankstelle kann aktuell schon mal für schlechte Laune sorgen und auch ein bisschen wehtun. Trotz des Tankrabatts seit Anfang des Monats kostet der Liter Benzin oder auch Diesel weiter deutlich über 2 Euro. Im vergangenen Jahr lag der Liter Super E10 noch bei 1,60 Euro im Dezember. Die Kriege in der Golfregion sind der Grund dafür. Viele Deutsche fahren nach Polen, Tschechien oder auch Österreich, um dort günstiger zu tanken. Das geht allerdings auch in die andere Richtung, andersrum. In den Niederlanden und in Dänemark kostet Benzin durch die höheren Steuern nämlich noch mal mehr als in Deutschland. Wie sich das in Schleswig-Holstein an der Grenze zu Dänemark auswirkt, hat sich Anne Lemo angesehen.
1: In Süderlügum. Die Gemeinde liegt eine Autostunde westlich von Flensburg und nur wenige Kilometer von der dänischen Grenze entfernt. Auf dem Tankstellenhof ist schon einiges los. Autos kommen und gehen, immer wieder dänische Kennzeichen. Heute läuft der Verkehr noch einigermaßen. Als der neue Tankrabatt Anfang Oktober gestartet ist, sah das hier noch anders aus.
2: Es ist wirklich tatsächlich nur wegen des Tankrabatts so. Also wirklich, als das den ersten Tag losging, war eine kilometerweite Strecke hier vorne voll mit Autos. Also konntest du überhaupt nicht rauffahren. Das war wirklich die Hölle. Aber es ist sonst immer so voll, kurz vorher, ja.
1: Seit dem 1. Oktober senkt der Bund die Energiesteuer auf Benzin und Diesel um 14 Cent pro Liter. Mit der geringeren Umsatzsteuer sind das rund 17 Cent Entlastung. Bis Ende des Jahres gilt die Regelung. Und in einer Region, in der viele Dänen ohnehin regelmäßig zum Einkaufen über die Grenze fahren, verändert das die Rechnung noch einmal. In Dänemark kostet das Benzin im Schnitt zuletzt umgerechnet ca. 2,55 Euro. Ein Paar aus Tönner kommt normalerweise etwa einmal im Monat nach Deutschland. Seit das Benzin hier noch einmal günstiger ist, wollen die beiden öfter kommen.
3: Ja, deswegen sind wir hier. Aber wir kaufen gleichzeitig auch ein. Normalerweise kommen wir einmal im Monat rüber. Aber jetzt, seit das Benzin günstiger geworden ist, werden wir wohl häufiger kommen. Wir sparen ein paar Kronen. Ich glaube ungefähr 2 Kronen pro Liter.
1: Das sind rund 30 Cent auf den Liter. Wie viel zusätzlichen Tanktourismus der Rabatt tatsächlich auslöst, lässt sich allerdings noch nicht sauber beziffern. Mehrere Beschäftigte an Tankstellen in der Grenzregion erzählen mir abseits des Mikrofons von deutlich mehr Kundschaft aus Dänemark. Ihre Schätzungen reichen von 20-70% mehr Betrieb. Andere Tankstellen sprechen dagegen von einem ziemlich normalen Vormittag. Dass Schlangen hier grundsätzlich dazugehören können, kennt eine Frau, die knapp hinter der Grenze in Dänemark lebt und regelmäßig in Süderlügum tankt.
4: Also man steht schon auf der Straße, Schlange, und oder man fährt erst einkaufen und kommt dann nochmal wieder, um zu gucken, ob es abgeebbt ist. Oh. Ja, 10, 15 Minuten habe ich hier schon gewartet, ja.
1: Auf der deutschen Seite gibt es skeptische Stimmen zur Steuersenkung. Eine Frau aus der Region glaubt nicht, dass der Tankrabatt am Ende komplett bei den Autofahrern ankommt.
5: Völliger Blödsinn, finde ich den.
6: Oh, das habe ich heute schon öfter gehört.
5: Ja, genau. Warum? Weil das haben wir schon mal erlebt, und dass das denn einfach die Preise insgesamt angezogen haben und dass von diesem Tankrabatt bei den Menschen, die es angeht, überhaupt nichts angekommen ist. Da wäre, weiß ich nicht, eine Steuererstattung oder irgendwas, das wäre viel sinnvoller gewesen. Ich habe mir noch nicht Gedanken gemacht. Ich habe nur gedacht, oh, nicht schon wieder so ein Blödsinn. Yeah. Oder nur die Konzerne von profitieren.
1: Auch politisch ist der Rabatt umstritten. Ministerpräsident Daniel Günther von der CDU begrüßt die Entlastung. Umweltminister Tobias Goldschmidt von den Grünen nennt sie dagegen eine Beruhigungspille und kritisiert das Gießkannenprinzip. Streit gibt es auch um die 12-Uhr-Regel. Verkehrsminister Klaus Ruhe-Madsen von der CDU will sie wieder abschaffen. Sie sorge vor allem für volle Tankstellen vor 12. Wie voll erlebt ein Mann, der knapp hinter der Grenze in Dänemark lebt und regelmäßig in Deutschland tankt?
7: Also vor 12 Uhr ist natürlich wirklich Randale. Ich fahre jetzt schon, weil ich sowieso immer in die Richtung muss. Ich fahre jetzt den dritten Tag hier jetzt hin. Ich konnte die letzten 3 Tage nicht tanken, weil vor 12 war hier bis rauf, bis wie heißt denn der Laden da oben? Na, wo die Panzer gebaut werden, repariert werden. Bis dahin war der Stau, also bis darauf. Das sind etwas mehr Kilometer Stau aufgrund von ein paar Liter Sprit. Ne?
1: Ob der neue Rabatt dauerhaft für noch mehr Tanktourismus aus Dänemark sorgt, wird sich erst zeigen. Dass an der Grenze wegen ein paar Kronen Unterschied genau gerechnet wird, ist dagegen nichts Neues. Ein Paar aus Bornholm ist auf dem Weg Richtung Kappeln. Deutschland ist für die beiden nicht einmal das günstigste Land auf ihrer Reise. Aber günstiger als zu Hause reicht offenbar schon.
3: In Schweden ist es noch viel billiger als in Dänemark. Aber auch Deutschland ist günstiger als Dänemark. Wir müssen eben sparen, wo wir können, oder?
0: Anne Lemo berichtet aus Schleswig-Holstein über immer mehr Dänen, die zum Tanken über die Grenze kommen.

Und das war der Blick in die Länder hier bei Deutschland heute. Nach den Nachrichten geht's dann weiter mit Campus und Karriere. Da geht's heute am Jahrestag des Angriffs der Terrororganisation Hamas auf Israel unter anderem darum, wie sich jüdische Studierende an deutschen Hochschulen fühlen. Ich bin Benedikt Kaninski und wünsche Ihnen noch einen angenehmen Nachmittag.

0: 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Der frühere BND-Präsident Hanning kommt in Untersuchungshaft. Ein Ermittlungsrichter des Bundesgerichtshofs in Karlsruhe habe den Haftbefehl gegen den 80-Jährigen in Vollzug gesetzt, teilte eine Sprecherin der Bundesanwaltschaft mit. Hanning steht unter anderem unter dem Verdacht der geheimdienstlichen Agententätigkeit und des versuchten Landesverrats. Er war gestern festgenommen worden. Hanning soll sich nach seinem Ausscheiden aus dem BND Zugang zu streng geheimen Dokumenten verschafft und sie teilweise weitergegeben haben. Nach Darstellung des Generalbundesanwalts hatte er dabei einen Komplizen innerhalb der Behörde. Die Einsetzung der Pflegekommission ist verschoben worden. Aus dem CDU-geführten Bundesgesundheitsministerium hieß es, die Beratungen innerhalb der Regierung seien noch nicht abgeschlossen. Es liefen aber konstruktive, fortgeschrittene Gespräche und es werde zeitnah ein Ergebnis geben. Laut dem parlamentarischen Geschäftsführer der SPD-Bundestagsfraktion Wiese wird die Einsetzung in der kommenden Woche erfolgen. Wiese betonte, dass die SPD darauf bestehe, dass ein sogenannter Pflegedeckel für die Kosten im Pflegeheimen sowie ein Risikostrukturausgleich von der privaten zur gesetzlichen Pflegeversicherung Teil des Prüfauftrags sein müssten. Die Kommission soll Vorschläge ausarbeiten, um die Pflegeversicherung strukturell umzubauen. In der vergangenen Woche waren Schritte auf den Weg gebracht worden, die kurzfristig die akute Unterfinanzierung lindern sollen. Die AfD ist mit ihrem Antrag zur Auflösung des Thüringer Landtags gescheitert. Er erhielt nicht die nötige Zweidrittelmehrheit der Abgeordneten. Fraktionschef Höcke hatte den Antrag mit dem Zerfall der BSW-Fraktion begründet, womit die CDU-geführte Landesregierung keine Legitimation mehr habe. Die AfD wollte mit der Auflösung des Parlaments eine Neuwahl ermöglichen. Die Partei dringt bereits seit längerer Zeit auf den Sturz von Ministerpräsident Vogt, CDU, und forderte wiederholt eine Neuwahl. Bereits zweimal in diesem Jahr scheiterte die AfD im Landtag damit, Vogt durch ein Misstrauensvotum aus dem Amt zu drängen. Der Verkehrsausschuss des Bundestags hat für den Neubau der Bahnstrecke zwischen Hannover und Hamburg gestimmt. In dem Gremium bestätigten Vertreter von CDU, CSU, SPD, Grünen und Linken das Ergebnis der sogenannten Vorplanung der Bahn. Sie forderten zugleich aber wesentliche und schnelle Verbesserungen an der bestehenden Strecke. Die Bahntrasse Hannover-Hamburg gilt als eine der wichtigsten Verkehrsachsen Deutschlands und als stark belastet. Entlang der geplanten Strecke gibt es seit Jahren Proteste gegen einen Neubau. Morgen soll im Plenum des Bundestags darüber abgestimmt werden. Bundespräsident Steinmeier hat zum dritten Jahrestag des Überfalls der Hamas auf Israel auf die steigende Zahl antisemitischer Vorfälle hingewiesen. Auch in Deutschland sei seit dem 7. Oktober 2023 antisemitische Hetze auf unerträgliche Weise aufgeflammt. Deutschland müsse sich weiter einsetzen gegen Judenhass und für die Sicherheit Israels, ebenso für die Würde und Selbstbestimmung der Palästinenser. Steinmeier sagte weiter, das Gedenken gelte den Opfern und Geiseln der Hamas und auch den zu vielen Toten des Krieges im Gazastreifen. Bei einem russischen Raketenangriff auf die nordukrainische Stadt Priluki sind mindestens 14 Menschen getötet worden. Nach Angaben von Rettungskräften gab es mindestens 50 Verletzte. Die Rakete schlug in einem mehrstöckigen Wohnhaus ein. Das Gebäude wurde größtenteils zerstört. Auch die Hauptstadt Kiew war erneut Ziel von Angriffen. Bürgermeister Klitschko berichtete von 2 Toten. Landesweit gab es den Angaben zufolge mindestens 20 Todesopfer. Der ukrainische Präsident Selenskyj bezeichnete die jüngsten Attacken mit Dutzenden Raketen und mehr als 100 Drohnen als einen der abscheulichsten Angriffe seit Kriegsbeginn. Das Wetter. Meist heiter, im Norden und später auch im Westen dichtere Wolken, mitunter etwas Regen, abends im Südwesten gebietsweise Gewitter. Höchstwerte 17 bis 26 Grad. Morgen überwiegend stark bewölkt und teils länger anhaltender und kräftiger Regen. Im Nordwesten einzelne Gewitter, 13 bis 21 Grad. Die weiteren Aussichten? Am Freitag bedeckt und von Nordwesten Richtung Donau ausweitender Regen. Im Südosten lange Zeit heiter, 12 bis 17 Grad. Das waren die Nachrichten.
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Wer heute studiert, der verbringt seine Abende oft nicht vorm Laptop oder vielleicht auch mal auf einer Party, sondern eher beim Kellnern, denn die wichtigste Frage ist oft nicht, schaffe ich die Klausur, sondern reicht die Miete? Eine aktuelle Studie zeigt, 8 von 10 allein lebenden Studierenden leben unter der Armutsgrenze. Und die Kritik von Wohlfahrts- und Studierendenverbänden ist deutlich. Die geplante BAföG-Reform reicht da nicht. Vertiefen wir gleich hier bei Campus und Karriere. Zunächst blicken wir aber auf die Situation jüdischer Studierender an deutschen Hochschulen. Am heutigen Jahrestag des Terrorangriffs der Hamas auf Israel. Ich bin Anne Zuber. Schön, dass Sie dabei sind.

0: Genau 3 Jahre ist der Terrorangriff der Hamas auf Israel heute her und die Auswirkungen dieses Angriffs und des folgenden Krieges im Gazastreifen sind auch an den Hochschulen in Deutschland bis heute spürbar. Das Deutsche Studierendenwerk spricht heute in einem Statement von unverhohlenen Drohungen gegen jüdische Studierende, von antisemitischen Anfeindungen und von körperlicher Gewalt. Und der Vorsitzende des Studierendenwerks, Stefan Grof, stellt klar, Antisemitismus darf auf dem Campus nicht unwidersprochen bleiben. Wie ist die Situation jüdischer Studierender an Hochschulen in Deutschland? Wie viel Rückendeckung bekommen sie dort? Johannes Kulms hat sich das für uns angeschaut.
1: Die großen Hörsaalbesetzungen mögen vorbei sein. Doch weiterhin hätten es jüdische Studierende schwer, wieder einen normalen Uni-Alltag zu erleben, sagt Ron Deckel, Präsident der Jüdischen Studierendenunion Deutschland, JSUD.
2: Es sind kleine Universitäten, es sind große Universitäten. Ich glaube, man kann gerade nicht als Jude in Deutschland studieren, egal wo, ohne Antisemitismus zu erleben.
1: Ein Student berichtet davon, dass er geschlagen worden sei, weil er jüdisch ist. Eine jüdische Studierende flieht aus der Unibibliothek, weil ihr auf Arabisch antisemitische Parolen hinterhergerufen werden. Das sind 2 von zahlreichen Fällen, die JSUD-Präsident Deckel als Beispiele nennt. Deckel nimmt an einem Pressetermin der Amadeo-Antonio-Stiftung teil, die sich seit Jahrzehnten in Deutschland gegen Rassismus, Rechtsextremismus und Antisemitismus engagiert. Die Stiftung nennt Zahlen, die es in sich haben, auch wenn sie nicht repräsentativ sind. Im vergangenen Jahr hat die Anti-Defamation League Befragungen zum Antisemitismus weltweit durchgeführt. Darunter waren auch 205 Studierende in Deutschland. 85% von ihnen gaben an, mindestens einmal im akademischen Jahr 2024/25 ihre jüdische Identität verborgen zu haben. Zudem sagte jede 3. befragte Person, sie kenne jüdische KommilitonInnen, die körperlich angegriffen wurden, oder KommilitonInnen, die in einem anti-israelischen Kontext angegriffen wurden. Ulrike Becker ist bei der Amadeo-Antonio-Stiftung für den Bereich Arbeit gegen Antisemitismus zuständig. Becker sagt, Angriffe, Hass und Ausgrenzung seien die eine Seite des Antisemitismus.
3: Und auf der anderen Seite die Passivität, mit der viele Hochschulen auf diesen Antisemitismus reagiert bzw. nicht reagiert haben und was zu einer neuen Normalität beitrug, nämlich eine Normalität, in der Antisemitismus auf dem Campus eben immer wieder präsent ist.
1: Mit zahlreichen Veranstaltungen und Plakataktionen ruft die Stiftung nun bundesweit zu den Aktionswochen gegen Antisemitismus auf, unter dem Titel Für einen Campus ohne Judenhass. Auch die Bundesbeauftragte für Antidiskriminierung hat untersuchen lassen, wie der Angriff der Hamas auf Israel am 7. Oktober 2023 und der darauffolgende Krieg im Gazastreifen den Alltag der jüdischen bzw. der israelischen Community in Deutschland verändert haben. Friederike Lorenzinay ist Co-Autorin der Studie, die sich auch mit der Lage an den Bildungseinrichtungen befasst. Die Professorin für sozialwissenschaftliche Antisemitismusforschung an der Universität Tübingen hat für die Studie qualitative Interviews mit 20 jüdischen Studierenden bzw. Mitarbeitenden von Hochschulen geführt. Zum Klima an den deutschen Unis und FHs hält Lorenzinay fest:
4: Das Thema, sich als jüdisch zu zeigen, sich also mit einem wichtigen Teil der eigenen Persönlichkeit, der eigenen Identität zu zeigen, das bleibt sehr schwierig. Und ich würde auch vorsichtig sein, davon auszugehen, dass die krassen Ausrutscher abgenommen hätten. Weil das eine ist ja die Frage, was medial skandalisiert wird, und das andere ist die Frage, was Menschen in ihrem Hochschulalltag erleben.
1: Lorenzinay und ihre Forschungskolleginnen haben in den Interviews erfahren, dass jüdische Studierende nicht nur oftmals ausgegrenzt oder sogar attackiert wurden, sondern auch, dass sie sich vollkommen alleingelassen fühlten. Von ihren KommilitonInnen, aber auch vom Hochschulpersonal. Es gibt jüdische Studierende, die berichten, dass in ihren Seminaren viele Studis sich weigerten, über antisemitische Texte zu diskutieren. Oder Betroffene, die den Campus als Kriegsgebiet beschrieben. Und wieder andere, die ihre Studienpläne in Deutschland nicht weiterverfolgen wollen, wegen der antisemitischen Bedrohungslage. Die erhobenen Daten seien nicht repräsentativ, sagt Lorenzinay. Und doch geben sie einen Eindruck, wie sehr der 7. Oktober 2023 auch in der Bundesrepublik die Unis und Fachhochschulen verändert habe. Bei den Einrichtungen herrsche weitestgehend Konsens darüber, dass Rassismus, aber auch Sexismus zu bekämpfen seien.
4: Während bei Antisemitismus das Thema nicht als Gewalt oder Diskriminierung verstanden wird, sondern als ein Thema der politischen Auseinandersetzung, als ein vermeintlich eher abstraktes oder theoretisches Thema, das vermeintlich niemanden betrifft.
1: Inzwischen hätten viele Häuser reagiert, erkennt Lorenzinay an und verweist auf neu geschaffene Anlaufstellen für Antisemitismus. Allerdings weiß auch sie, dass deren Besetzung an vielen Hochschulen immer wieder für Diskussionen sorgt, weil Kandidaten mangelndes Problembewusstsein vorgeworfen wird, wie es etwa in Berlin zu beobachten ist. In Bayern hat die Landesregierung gerade ein Gesetz auf den Weg gebracht, das Antisemitismus auf dem Campus stärker ahnden und beispielsweise auch den Rauswurf von Studierenden vereinfachen soll. Wir haben dringenden Handlungsbedarf, meint Ron Decker, Präsident der Jüdischen Studierendenunion Deutschland.
2: Antisemitismus, und das muss man klar sagen, er ist nicht weniger geworden. Also nur weil eine Waffenruhe jetzt gerade im Nahen Osten herrscht oder zwischen Israel und der Hamas, heißt das noch lange nicht, dass hier in deutschen Campussen der Antisemitismus weniger geworden ist. Das ist er nicht. Da kann man wirklich mit jedem jüdischen Studenten, mit jeder jüdischen Studentin hier in Deutschland reden.

0: Wer heute studiert, der investiert seine Energie oft nicht in Vorlesungen oder Seminare und in die Bachelorarbeit, sondern ins reine finanzielle Überleben. Die Bundesregierung verspricht sich Abhilfe durch die BAföG-Novelle. Im August hat das Bundeskabinett sie verabschiedet. Jetzt geht es in den Bundestag. Aber das Studierendenwerk und der Paritätische Gesamtverband sind nicht einverstanden. Die versprochenen Erhöhungen sind zu niedrig, sie kommen zu spät. Das sagen die beiden Verbände. Heute haben sie eine Studie vorgelegt zur Situation von Studierenden. Und zwar mit dem bezeichnenden Titel Arm im Studium. Claudia van Laak hat sie gelesen.
1: Die Mieten steigen und steigen, und das nicht nur in den Großstädten. Das BAföG kann da schon lange nicht mehr mithalten. Nach Angaben des Studierendenwerks kostet ein WG-Zimmer auf dem freien Wohnungsmarkt derzeit durchschnittlich 512 Euro. Die Wohnkostenpauschale liegt allerdings nur bei 380 Euro monatlich.
2: Wir sehen, Wohnen ist ein ganz entscheidender Armutstreiber,
1: sagt Greta Schabram vom Paritätischen Gesamtverband, Autorin der heute veröffentlichten Studie Arm im Studium. Danach leben knapp 83% der alleinlebenden Studierenden unter der Armutsgrenze.
2: Und insofern würde ich sagen, reden wir hier nicht nur über ein etwas prekäres Studierendenleben, so wie das doch jeder Studierende eigentlich mal erlebt haben sollte, nach dem Motto, kann ja nicht schaden, sondern wir reden hier wirklich über ein strukturelles Problem der Studienfinanzierung.
1: Das BAföG soll jetzt in zwei Schritten angehoben werden, neben der Wohnkostenpauschale auch der Grundbedarf. Sollte der Bundestag das Gesetz ohne Änderungen beschließen, steigt die Wohnkostenpauschale auf 440 Euro, der Grundbedarf in zwei Schritten auf 563 Euro. Zu wenig, findet Joachim Rock, Hauptgeschäftsführer des Paritätischen Gesamtverbands.
3: Dann laufen wir den Lebenshaltungskosten weiterhin hinterher. Und das wird weiter dazu führen, dass junge Menschen aus weniger begüterten Familien von der Aufnahme eines Studiums abgehalten werden.
1: Die BAföG-Sätze sollten grundsätzlich dynamisiert werden, also automatisch mit den Lebenshaltungskosten steigen. Davon sind Paritätischer Gesamtverband und Deutsches Studierendenwerk überzeugt. Ein weiteres Problem: 5 von 6 Studierenden, die eigentlich Anspruch auf BAföG hätten, erhalten gar keins. Entweder weil sie überhaupt keinen Antrag stellen oder weil sie mit dem Verfahren überfordert sind. Viele verfolgen ihren ursprünglichen Plan wegen langer Bearbeitungszeiten nicht weiter und gehen lieber kellnern. Auch sei die Rückzahlung von maximal 10.000 Euro für viele abschreckend, weiß Matthias Anbuhl, der Vorstandsvorsitzende des Deutschen Studierendenwerks.
4: Wenn man fragt, warum beantragt ihr auch ein BAföG nicht, ist es gerade bei den Leuten aus den ärmsten Familien so, dass sie sagen, wir haben Angst vor Verschuldung. Und ein Vertreter der gehobenen Mittelschicht würde dann sagen, aber 10.000 Euro sind gar nicht so viel. Aber wenn ich in Armut aufgewachsen bin und meine Familie nie wusste, ob wir das Monatsende erreichen, dann sind 10.000 Euro verdammt viel.
1: Das Antragsverfahren ist bürokratisch, der Genehmigungsprozess teils langwierig und nicht durchgängig digitalisiert. Auch das dürfte viele davon abhalten, überhaupt einen Antrag zu stellen. Die anstehende BAföG-Novelle verspricht in diesem Punkt Verbesserung. Das Studierendenwerk sieht noch weiteren Nachbesserungsbedarf. Die BAföG-Ämter müssten künftig einen direkten Zugriff auf die elterlichen Einkommensdaten erhalten.
4: Es ist ja elternabhängig, das BAföG, dass Studierende ankommen und sagen, ich habe jetzt zu meinem Vater etwa oder zu einem Elternteil keinen Kontakt, und der rückt die Einkommensdaten nicht aus. Und da wäre es natürlich vielfach entlastend, auch für junge Menschen in den Familienkonstellationen, wenn das BAföG-Amt einfach einen automatisierten Zugriff hätte auf die Einkommensdaten der Finanzämter an der Stelle.
1: Die ursprüngliche Idee des BAföGs war die Finanzierung eines Vollzeitstudiums. Davon hat sich das System der Bundesausbildungsförderung mehr und mehr entfernt. Fast die Hälfte und damit der größte Teil des Einkommens von alleinlebenden Studierenden stammt aus eigener Erwerbsarbeit. Es sind genau 43,1%. Erst danach kommen etwa private Unterstützung, Stipendien oder BAföG.
0: Vor allem Studierende, die allein leben, sind armutsgefährdet. Belastend sind vor allem die Mietkosten, und BAföG beantragen viele erst gar nicht. Über diese Studienergebnisse habe ich vor der Sendung mit Katharina Rummenhöller vom studentischen Dachverband FZS gesprochen. Und ich habe sie zuerst gefragt, ob diese Zahlen für sie überhaupt überraschend sind.
5: Die Zahlen bestätigen nur das, was wir jetzt seit Jahren beziehungsweise jetzt auch in letzter Zeit fordern, nämlich dass das BAföG wieder zum Beispiel mehr Studierende erreichen muss. Also die Zahlen sind auf dem niedrigsten Stand seit dem Jahr 2000, was die BAföG-EmpfängerInnen angeht. Es sind unter 11% der Studierenden. Studierende sind hauptsächlich auf Erwerbstätigkeit angewiesen, um sich ihren Lebensunterhalt zu finanzieren. Und das ist alarmierend.
0: Wenn man sich die Zahlen der Studie anguckt, dann sind 82% der allein lebenden Studierenden armutsgefährdet. Wie konkret zeigt sich das im Alltag der Studierenden? Was hören Sie von dort?
5: Das zeigt sich ganz konkret im Studienalltag. Durchschnittlich arbeiten Studierende etwa 15 Stunden neben dem Studium, viele sogar noch mehr. Das bedeutet, ein Studium ist eigentlich als Vollzeitstudium ausgelegt und das ist dann in der Regel nicht möglich. Das heißt, das Studium verlängert sich. Gleichzeitig leidet natürlich auch die Qualität des Studiums, wenn man vor und nach den Vorlesungen zum Beispiel arbeiten muss. Und gerade dieser Sorgen, sich seinen Lebensunterhalt nicht mehr sichern zu können, das führt zu großen Auswirkungen auf den Studienalltag. Also bei uns melden sich auch viele Studierende, die in sehr akuten Notsituationen sind, weil sie eben die Sorge haben, sich ihr Studium nicht weiterhin leisten zu können. Es gibt auch Studierende, die ihr Studium abbrechen, weil sie eben darauf angewiesen sind, so viel zu arbeiten, dass das Studium nebenbei nicht möglich ist.
0: Großer Kostenpunkt für Studierende ist die Miete. Die Daten zeigen, dass 52% der alleinlebenden Studierenden mehr als die Hälfte ihres Einkommens für die Miete zahlen müssen. Jetzt ist ja der angespannte Wohnungsmarkt ein Problem, das ganz allgemein in Deutschland ein schwerwiegendes ist. Das zeigt sich jetzt aber hier bei den Studierenden noch mal viel deutlicher.
5: Ja, das ist ein großes Problem. Wohnen ist die größte Belastung, die finanzielle Belastung für viele in der Bevölkerung, aber natürlich auch vor allem für Studierende. Studierende sind auf dem Wohnungsmarkt eine besonders vulnerable Gruppe. Sie sind zum Beispiel darauf angewiesen, in eine bestimmte Stadt zu ziehen, in der sie dann neu sind, weil sie da einen Studienplatz bekommen haben, kennen sich also auf dem Wohnungsmarkt nicht aus. Also gerade zu Semesterbeginn, wir sind ja ein Bundesverband und vertreten eben die Studierendenvertretungen, die es vor Ort gibt auf Bundesebene. Die sind gerade zu Semesterbeginn sehr eingespannt, auch irgendwie Studierenden zu helfen bei der Wohnungssuche. Da gibt es zum Beispiel Notschlafstellen, die dann angeboten werden, wo dann zumindest für eine begrenzte Zeit zu Beginn ein Schlafplatz zum Beispiel in einer Turnhalle ermöglicht wird. Es ist auch besorgniserregend. Viele nutzen auch die schwierige Lage, in der sich Studierende befinden, auch aus. Es gibt ja auch VermieterInnen, die zum Beispiel über möblierte Wohnungen, über Kurzzeitvermietungen versuchen, sowas wie einen Mietendeckel zu umgehen. Deshalb fordern wir auch, dass dieses grundlegende Problem angegangen wird, damit auch zum Beispiel Studierende es einfacher haben, bei der Wohnungssuche.
0: Die geplante BAföG-Novelle der Bundesregierung soll ja auch die Wohnkostenpauschale anheben auf 440 von 830 Euro. Reicht das aus Ihrer Sicht aus, um mit dem Problem zurechtzukommen?
5: Nein, das reicht definitiv nicht aus. Also wenn wir uns die durchschnittlichen Zahlen angucken, 510 Euro im Moses-Mendelssohn-Institut zu Beginn des Wintersemesters für ein WG-Zimmer, dann reicht das definitiv nicht aus. Und Städte wie Köln, München, Hamburg, Berlin, die sind weiter drüber. Da ist es überhaupt nicht möglich, etwas in dem Rahmen zu finden, auch jetzt mit 440 Euro nicht. Das ist zwar ein Schritt in die richtige Richtung und Studierende werden definitiv davon profitieren, jetzt zu Beginn des Sommersemesters, wenn es kommt, aber gleichzeitig reicht es überhaupt nicht aus. Also wir fordern zum Beispiel, dass es ortsabhängig sein könnte, die Wohnkostenpauschale. Das heißt, dass die Wohnkostenpauschale das aktuelle Mietniveau in der jeweiligen Stadt berücksichtigt, sodass es überhaupt möglich ist, zum Beispiel in Berlin oder in Hamburg oder in München etwas zu finden für Studierende.
0: Schauen wir nochmal genauer auf die Zahlen. Also BAföG macht im Schnitt nur noch gut 13,8% des studentischen Einkommens aus, Jobs dagegen 43%. Sie haben es eben schon angedeutet, das BAföG war eigentlich mal ein Instrument gedacht, um ein Vollzeitstudium zu garantieren. Davon kann man ja jetzt überhaupt nicht mehr sprechen dann.
5: Genau, das ist richtig. Also das BAföG war ja mal so gedacht, dass das Studium weniger von der sozialen Herkunft der Studierenden abhängt. Und wenn man sich anschaut, wer gerade so an Hochschulen studiert, sind das vor allem natürlich Kinder aus AkademikerInnenfamilien. Und das liegt auch darin, dass das BAföG nicht die eigentliche Funktion erfüllt und genau diese Hürde nimmt, sondern das BAföG erreicht wirklich kaum Studierende. Das BAföG ist aktuell auch mit 50% Rückzahlung verbunden, also gedeckelt mit etwa 10.000 Euro. Aber das ist auch ein Kriterium, weswegen weniger Studierende BAföG beantragen, weil eben die Angst vor der Verschuldung ganz akut ist für viele Studierende. Und Studierende machen sich sich dann natürlich Sorgen und überlegen sich vielleicht dann kein BAföG zu beantragen. Gleichzeitig die Wartezeiten sehr lang. Also wenn man sich zum Beispiel Studierende in Thüringen anschaut, die warten bei vollständig eingereichtem Antrag im Schnitt 6 Monate auf ihr BAföG. Und in dieser Zeit gibt es Studierende, die dann eben fast Vollzeit arbeiten und eben nicht ihr Studium normal aufnehmen können. Und dann führt das auch dazu, dass Studierende ihr Studium abbrechen.
0: Das heißt, wenn ich das nochmal zusammenfasse, es geht um Chancengleichheit und um die soziale Frage.
5: Genau, vor allem das. Also das BAföG, das zeigt die Studie auch, sollte eigentlich viel mehr Studierende erreichen, damit überhaupt ein Vollzeitstudium möglich ist. Das tut es aber nicht. Und deshalb macht es das vor allem zur sozialen Frage, aber natürlich auch zur Frage, wer kann überhaupt weiter studieren. Also das ist ja nicht nur, wer fängt erstmal ein Studium an, sondern wer bleibt auch im Studium und kann sich das leisten, ein Studium auch bis zum Ende zu führen.
0: Jetzt ist die BAföG-Novelle der Bundesregierung in Planung. Wie sehr haben Sie die Hoffnung, dass möglicherweise auch durch solche Studien, wie sie heute erschienen sind, noch etwas daran zu ändern bzw. zu verbessern sein könnte?
5: Die Studie bestätigt nochmal die wirklich alarmierende Lage, auf die wir schon sehr lange hinweisen, und bestätigt auch, dass es wirklich gravierende Probleme gibt, die aktuelle BAföG-Novelle lösen muss. Und wir hoffen, dass es natürlich ein Alarmsignal ist, ein weiteres, dass die Bundesregierung, dass der Bundestag diese Anliegen ernst nimmt und das berücksichtigt. Also wir haben natürlich Forderungen, die jetzt über diese Novelle hinausgehen, die sind uns auch sehr wichtig, nämlich, dass es nicht ausreicht, die Wohnkostenpauschale, dass die Grundbedarfe nicht ausreichen, dass das alles berücksichtigt wird in einer BAföG-Novelle, damit die Bundesregierung ihr Versprechen von einer großen BAföG-Novelle, die tatsächlich Studierenden hilft, halten kann.
0: Die aktuell geplante BAföG-Novelle reicht nicht aus. Das kritisiert Katharina Rummenhöller vom studentischen Dachverband FZS hier in Campus und Karriere.

0: Wer sich bei Glatteis oder beim Fahrradunfall das Handgelenk bricht oder eine künstliche Hüfte braucht, der landet auf dem Tisch von Chirurginnen und Chirurgen. Die haben ihr Handwerk im Studium an Präparaten oder Knochen aus Plastik gelernt. Aber die Möglichkeit, Operationen wirklich realitätsnah zu simulieren, die fehlt weitestgehend. In Köln bietet ein Unternehmen da eine auf den ersten Blick ungewöhnliche Option an, und zwar simulierte Operationen mit Hilfe von Leichenteilen. Mein Kollege Martin Schütz hat sich das angesehen. Martin, was passiert da konkret?
1: Also die Firma hat eine Maschine entwickelt, mit der Knochen gebrochen werden können, so wie das dann auch in der Realität passiert, weil eben jemand vom E-Roller stürzt, einen Sportunfall hat oder ausrutscht. Die Knochen, die befinden sich noch in menschlichen Leichen oder in Leichenteilen und die Körper sind zunächst mal tiefgefroren eingelagert, werden dann aufgetaut und mit Hilfe der Maschine entsteht dann eben der jeweilig bestellte Bruch.
0: Jetzt klingt das erstmal für Laien doch etwas befremdlich. Die Kunden und Kundinnen dieser Firma können also dann aus unterschiedlichen Brüchen auswählen.
1: Ja, Henning Röth-Deroy ist Geschäftsführer von Rimasis und das Unternehmen bietet nach eigener Aussage eine große Bandbreite an Schulungs- und Trainingsmöglichkeiten an.
2: Wir sind in der Lage, knapp 180 verschiedene Frakturmuster, wie sie im echten Leben vorkommen, durch Stürze, durch Unfälle zu simulieren. Und die können wir in beliebiger Zahl reproduzieren, sodass komplette Trainingscurricula von Unikliniken, von Unfallkliniken durch uns abgebildet werden können.
1: Ja, dazu stehen in Köln auch Trainingsräume in der Firmenzentrale zur Verfügung und darin finden dann die jeweiligen Seminare statt.
0: Du warst da vor Ort, hast dir das angesehen? Mhm. Wie genau läuft so ein Training ab?
1: Also als ich vor Ort war, da haben 4 chirurgische Teams aus den USA dort trainiert, wie sie eine bestimmte Wirbelsäulenfraktur operieren. Dazu wurden im Vorfeld 4 menschliche Oberkörper aufgetaut und mit dann entsprechenden Brüchen an der Wirbelsäule versehen. Die Teams haben dann wie in einem normalen OP-Saal um das jeweilige Präparat herumgestanden. Dazu war dann noch jeweils ein Trainer pro Team zugeordnet und nach jedem Arbeitsschritt wurde eine Röntgenaufnahme von dem Präparat gemacht, damit kontrolliert wurde, wie ist der Arbeitsschritt ausgeführt worden, was lief gut, was ist schwierig und was muss dann als nächstes gemacht werden.
0: Was bringt diese Methode Medizinerinnen und Medizinern im Gegensatz zu herkömmlichen Methoden?
1: Naja, sie lernen unter Bedingungen, die sonst in der Aus- und Weiterbildung von Chirurgen eigentlich nicht vorkommen. Also im Studium sind oft erstmal Plastikknochen im Einsatz, bei denen keine Haut, kein Fettgewebe, keine Muskeln, keine Sehnen und so weiter vorhanden sind. Das ist hier anders, sagt Professor Bertil Bouillon. Er leitet die Klinik für Orthopädie, Unfallchirurgie und Sporttraumatologie am Klinikum in Köln-Merheim.
3: Jetzt hat man alles in einem, eigentlich sehr, sehr real, bis auf die Blutung, die nicht da ist. Aber ich kann Nerven verletzen, ich kann Gefäße verletzen und ich kann den Zugangsweg zu der Fraktur entsprechend trainieren und habe dann auch tatsächlich eine Fraktur im Knochen, die ich dann mit dem Weichteil zusammen eben wieder korrekt einstellen muss.
1: Ja, aus seiner Sicht ersetzt ein solches Training dort ungefähr 10 Operationen, die sonst an einem lebenden Patienten durchgeführt werden müssen.
0: Und eignet sich das Ganze auch

0: Asche wird auf einer Friedwiese verstreut, so zumindest teilt das Unternehmen das mit.
1: Martin Schütz hat sich für uns eine ungewöhnliche, aber sehr realitätsnahe Weiterbildungsmöglichkeit für Chirurgen zeigen lassen, um Operationen von Knochenbrüchen zu trainieren. Vielen Dank, Martin.

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Bundeskanzler Merz hat die Wahl des AfD-Politikers Rausch zum Landtagspräsidenten von Sachsen-Anhalt verurteilt. Bei einer Veranstaltung des Handelsblatts sagte Merz in Berlin, der Extremismus dringe mit Wucht in die Parlamente ein. Merz nannte die Wahl einen historischen Einschnitt. Angesichts der geheimen Wahl wisse man nicht, von wem der AfD-Kandidat seine Stimmen erhalten habe. Der Bundeskanzler mahnte aber, wer einen Abgeordneten einer rechtsextremen Partei zum Landtagspräsidenten wähle, müsse das mit seinem Gewissen vereinbaren. Mit den Werten der CDU sei dies nicht vereinbar. Der neu gewählte Landtagspräsident Rausch hatte zuvor beim Online-Portal News erklärt, auch mit Stimmen der CDU gewählt worden zu sein. Auch bei der Wahl des AfD-Spitzenkandidats Siegmund zum Ministerpräsidenten im Dezember rechne er mit diesen Stimmen aus der CDU-Fraktion. Der CDU-Fraktionschef in Sachsen-Anhalt, Schulze, äußerte sich zu Rauschs Aussagen auf Anfrage nicht. Der Unionsfraktionschef im Bundestag, Frei, hatte es gestern als Spekulation zurückgewiesen, dass CDU-Abgeordnete der AfD geholfen haben könnten. Bundespräsident Steinmeier hat den terroristischen Angriff auf Israel heute vor 3 Jahren als schlimmsten Anschlag auf jüdisches Leben seit dem Holocaust verurteilt. Steinmeier erklärte, die Terroristen hätten mit unvorstellbarer Grausamkeit Frauen, Männer, Kinder, junge und alte Menschen ermordet. Zudem warnte das deutsche Staatsoberhaupt, seit dem 7. Oktober sei auch in Deutschland antisemitische Hetze auf unerträgliche Weise aufgeflammt. Deutschland müsse sich weiter gegen Antisemitismus und für die Sicherheit Israels einsetzen und zugleich für die Würde und Selbstbestimmung der Palästinenser und die Perspektive auf ein friedliches Zusammenleben im Nahen Osten. Am 7. Oktober 2023 hatten Terrorkommandos der Hamas rund 1200 Menschen getötet. 251 wurden in den Gazastreifen verschleppt. Der Überfall löste den Gazakrieg aus. Der frühere BND-Präsident Hanning muss in Untersuchungshaft. Ein Ermittlungsrichter des Bundesgerichtshofs in Karlsruhe habe den Haftbefehl gegen den 80-Jährigen in Vollzug gesetzt, teilte eine Sprecherin der Bundesanwaltschaft mit. Hanning steht unter anderem unter dem Verdacht der geheimdienstlichen Agententätigkeit und des versuchten Landesverrats. Er war gestern festgenommen worden. Hanning soll sich nach seinem Ausscheiden aus dem BND Zugang zu streng geheimen Dokumenten verschafft und sie teilweise weitergegeben haben. Nach Darstellung des Generalbundesanwalts hatte er dabei einen Komplizen innerhalb der Behörde. Die Einsetzung der Pflegekommission ist verschoben worden. Aus dem CDU-geführten Bundesgesundheitsministerium hieß es, die Beratungen innerhalb der Regierung seien noch nicht abgeschlossen. Es liefen aber konstruktive, fortgeschrittene Gespräche und es werde zeitnah ein Ergebnis geben. Laut dem parlamentarischen Geschäftsführer der SPD-Bundestagsfraktion Wiese wird die Einsetzung in der kommenden Woche erfolgen. Wiese betonte, dass die SPD darauf bestehe, dass ein sogenannter Pflegedeckel für die Kosten

0: in Pflegeheimen sowie ein Risikostrukturausgleich von der privaten zur gesetzlichen Pflegeversicherung Teil des Prüfauftrags sein müssten. Die Pflegekommission soll Vorschläge ausarbeiten, um die Pflegeversicherung strukturell umzubauen. In der vergangenen Woche waren Schritte auf den Weg gebracht worden, die kurzfristig die akute Unterfinanzierung lindern sollen. Der Nobelpreis für Chemie geht in diesem Jahr an den Franzosen Henri Cagan und den Japaner Kenzo Sohai. Sie werden ausgezeichnet für ihre Erforschung entscheidender Grundlagen für die Entwicklung von Medikamenten, wie die Königlich Schwedische Akademie der Wissenschaften in Stockholm mitteilte. Konkret geht es um chemische Reaktionen bei sogenannten Spiegelmolekülen. Das sind Moleküle, die in zwei Varianten existieren, mit unterschiedlichen Eigenschaften. Das Wetter. Meist heiter, im Norden und später auch im Westen dichtere Wolken, mitunter etwas Regen, abends im Südwesten gebietsweise Gewitter, Höchstwerte 17 bis 26 Grad. Morgen überwiegend stark bewölkt und teils länger anhaltender und kräftiger Regen, im Nordwesten einzelne Gewitter, 13 bis 21 Grad. Die weiteren Aussichten, am Freitag bedeckt und von Nordwesten Richtung Donau ausweitender Regen, im Südosten lange Zeit heiter, 12 bis 17 Grad. Das waren die Nachrichten.
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2: Mit Adalbert Zniewski. Hallo. Manipulationen im Netz aus Gier nach Geld. Das ist das Leitthema dieser Corso-Ausgabe. Wir schauen uns an, wie der Kinofilm The Social Reckoning die Enthüllung der Facebook-Files verarbeitet. Wir sprechen darüber, welche Schlüsse wir als Gesellschaft aus diesem Skandal gezogen haben. Und wir blicken auf das gestrige US-Urteil wegen Betrugs beim Musikstreaming. Party machen versus Familienpläne? Vor diesem scheinbaren Dilemma steht die schwedische Musikerin Tove Lo, ihr neuer Song Source of Life.

0: Tove Lo aus Schweden war das. Und nun zum Fall von künstlich erzeugter Musik, die bei den Streamingdiensten abgespielt wurde von künstlich erzeugten Hörern, die aber bezahlt wurde mit echtem Geld. Es geht um den Fall Michael Smith. Gestern fiel in den USA das Urteil im Prozess um Betrug bei Musikstreaming. Michael Smith, der sich zuvor schon schuldig bekannt hatte, soll für 18 Monate ins Gefängnis, weil er ein solches System betrieben hatte, mit dem er rund 8 Millionen Dollar kassierte. Christoph Reimann aus der Corso-Redaktion, wie genau lief dieser Betrug ab?
1: Ja, man muss wissen, wenn ein Song auf einem Streamingdienst lange genug abgespielt wird, zählt das als Stream. Und auf Grundlage dieser Streams werden Ausschüttungen an die Rechteinhaber berechnet, also etwa an Interpreten, Komponisten oder Labels. Und die Musikstreaming-Anbieter, Spotify, Apple oder YouTube, reichen damit anteilig Geld weiter, das sie mit Abos oder Werbung einnehmen. Ja, und dieser Michael Smith hat nun Hunderttausende von Songs erstellt, meistens mit Hilfe von KI, und sie auf verschiedenen Plattformen eingestellt. Anschließend hat er Bots eingesetzt, also falsche Nutzerkonten, die seine Musik automatisch abgespielt haben. Bis zu 10.000 Bots hat er zeitweise auf die Songs angesetzt. Die Plattformen haben diese Abrufe als echten Musikkonsum gewertet und dafür Geld ausgeschüttet, und so sind dann eben mehr als 8 Millionen US-Dollar bei Smith gelandet.
0: Aber Betrug beim Streaming mit Bots, das ist ja nicht neu. Warum erregt denn dieser Fall Smith so großes Aufsehen?
1: Naja, da ist der Umfang. Also Michael Smith hat Milliarden künstliche Streams erzeugt und er ist eben auch geschickt vorgegangen. Weil er so viele KI-Songs generiert hat und so viele Bots erzeugt hat, brauchen die einzelnen Songs gar nicht so viele Abrufe, um in Summe hohe Tantiemen auszulösen. Alles sah nach normalem Musikkonsum von echten Menschen aus. Und ja, eben deshalb konnte Smith dann auch von 2017 bis 2024 betrügen. Es war ihm einfach sehr schwer, auf die Schliche zu kommen.
0: Und wie groß ist das Problem Streaming-Betrug insgesamt und wem schadet er?
1: Dazu gibt es keine verlässliche Gesamtzahl. In der Branche geht man aber davon aus, dass bis zu 10% der Streams manipuliert sein könnten. Und der Schaden, der liegt natürlich bei all denen, die regulär Musik veröffentlichen, denn die Ausschüttungen kommen aus einem begrenzten Topf und fließt davon ein Teil an Bots, bleibt für echte Abrufe entsprechend wenig übrig. Das kriegt so der einzelne Musiker vielleicht gar nicht unbedingt mit, aber über den gesamten Markt summiert es sich dann wieder.
0: Was tun denn die Streaming-Plattformen? Was tut die Musikbranche dagegen?
1: Also Spotify zum Beispiel behält sich vor, Ausschüttungen einzubehalten und Titel zu löschen. Das greift aber nur, wenn das Unternehmen Verdachtsfälle identifizieren kann. Und der Fall Michael Smith zeigt allerdings, dass so ein geschickt aufgebautes System jahrelang unentdeckt bleiben kann. Die Musikindustrie will deshalb jetzt schon vor der Veröffentlichung auf Streamingdiensten ansetzen. Da gibt es eine internationale Brancheninitiative, die verpflichtet die Vertriebe, die Identität ihrer Kunden und die Rechte an der Musik besser zu prüfen. Vertriebe, muss man wissen, das sind so die Zwischenstationen, über die viele Musiker ihre Songs auf die Plattform bringen. Und da sollen eben verdächtige Uploads erkannt werden, Wiederholungstäter gesperrt werden und Informationen ausgetauscht werden. Auch die Politik, die hat das Thema aufgegriffen in Form von Kulturstaatsminister Weimar. Er hat mit der Branche im Juli so eine sogenannte Zukunftsagenda erarbeitet, die sich auch mit Streamingbetrug befassen soll. Da allerdings gibt es noch nichts Konkretes. Also die Politik sieht sich da auch eher in der Moderationsrolle. Die Branche muss das Problem also selbst in den Griff bekommen.
0: Zum Urteil im Fall Michael Smith und Betrug beim Streaming waren das Informationen von meinem Kollegen Christoph Reimann. Vielen Dank.
1: Sehr gern.

0: Afrobeat trifft auf Retro Soul, der Groove der britischen Band Jungle auf die samtweiche Stimme von US-Musiker Leon Bridges. Wir hörten vom aktuellen Bridges-Album den Titel Watch You Dance. Hier ist Corso im Deutschlandfunk. Das Leben als ukrainischer Exilant in Deutschland, die Enthüllung der Facebook-Files durch Whistleblowerin Frances Hogan und der Alltag eines älteren Liebespaars, darum geht es diese Woche im Kino. Sigrid Fischer hat die drei Filme vorab gesehen, Camouflage, The Social Reckoning und Alte Liebe.
1: Hörst du bitte auf?
2: Ja, vielleicht können wir darüber mal vernünftig reden.
1: Ich bin vernünftig.
3: Alte Liebe rostet nicht, heißt es zwar, bei Lore und Harry zeigen sich nach 40 Ehejahren aber schon Anzeichen von Korrosion. Er lebt als Rentner nur noch für den Garten hinterm Häuschen im Osten Berlins. Sie arbeitet in der Stadtbibliothek, organisiert Lesungen mit prominenten Autoren. Interessiert ihn nicht, er guckt Lanz, geht selten unter Leute.
2: Du liest nicht, du interessierst dich nicht, du verblödest langsam.
1: Ich lese jeden Tag Zeitungen.
2: Den Sportteil.
1: Und Politik.
3: Dialoge wie von Loriot geschrieben führen die beiden manchmal. Sie pflegen ihre Routinen und Rituale, kleine Geheimnisse und Eifersüchteleien, sie kennen die gegenseitigen Triggerpunkte, schlafen in getrennten Zimmern. Zusammen lachen und trauern können sie aber auch. Sie wissen schon, was sie aneinander haben. Vertrautheit und Verlässlichkeit statt Erotik und Ekstase.
4: Wann hat das eigentlich aufgehört? Und warum?
5: Man wird alt, müde, langweilig.
3: Joachim Krohl und Dagmar Manzel sind gut eingespielt, nicht als das Alt-68er-Paar aus der Buchvorlage von Elke Heidenreich, sondern als zwei mit linker Ostbiografie und Wendeerfahrung. Dass die Tochter einen reichen Wessi-Schnösel heiraten will, geht Harry total gegen den Strich.
6: Woher hat er die Kohle? Gehackt.
3: In diesen Szenen einer Ehe werden sich viele Paare wiedererkennen. Andreas Dresen erzählt entlang der vier Jahreszeiten mit sehr viel Weißt du noch, mit typischen Ehepointen und mit Was wäre gewesen, wenn Gedanken, also wenn sie nicht zusammengeblieben wären. Das läuft sich irgendwann etwas tot in diesem Zwitter aus Komödie und Melodram. Dresen hat figurenzentrierte Geschichten schon viel packender inszeniert. Aber auch wenn er mit Alte Liebe nicht seinen stärksten Film gedreht hat, ist er doch sehenswert.
7: Die Schwalbe, die Schwalbe.
8: Die Schwalbe, die Schwalbe.
7: Die Möwe.
3: Vitalik lernt Deutsch. Nach einer verpatzten Prüfung an seiner Uni in der Ukraine will er in München ein neues Leben anfangen. Ohne ein Wort macht er sich im Januar 2021 auf. Mutter und Schwester bleiben zurück. Es läuft ganz gut für ihn. Er jobbt in einer Großküche, findet Anschluss an eine studentische Theatergruppe, wohnt zur Untermiete bei Fiona.
9: Hast du eigentlich Kontakt zu deiner Familie?
10: Ja, wir telefonieren.
9: Und wie geht's Ihnen?
10: Alles gut.
3: Vom Kriegsausbruch im Februar 22 kriegt er beinahe nichts mit. Dann kommen Mutter und Schwester nach München. Fiona nimmt sie beide auf. Die Entfremdung zu Vitalik ist groß. Ihre Welten passen nicht mehr zusammen. Er ist jetzt Europäer. Sie sind vor Bomben, Panzern und Leichen geflohen und fremdeln mit Deutschland.
7: Ich sehe einen Schwarm Vögel.
8: Ich sehe einen Schwarm.
3: Vogelfrei fühlt sich Vitalik jetzt nicht mehr, sondern zerrissen zwischen seinen ukrainischen Wurzeln und seiner neuen Identität. Regisseur Mikita Gobalenko findet dafür auch aus eigener Erfahrung eindrückliche Szenen, genauso für die Gleichzeitigkeit unterschiedlicher Lebensgefühle und Bedürfnisse. So kann Hilfsbereitschaft zum Beispiel am dauernd blockierten Badezimmer enden. Camouflage ist ein nicht ganz ausgereifter Debütfilm mit gutem Gespür für die Befindlichkeiten seiner Figuren.
11: Buchstabieren Sie Ihren Namen und nennen Sie Ihre derzeitige Tätigkeit.
12: M-A-R-K-Z-U-C-K-E-R-B-E-R-G.
13: Ich bin professioneller Angeklagter.
3: Mark Zuckerberg wird von seinem Team für die Anhörung vor dem Kongress gecoacht. Er muss Rede und Antwort stehen, nachdem eine seiner ehemaligen Angestellten, Frances Haugen, mit Hilfe eines Journalisten vom Wall Street Journal schwere Vorwürfe gegen den Konzern erhoben und interne Dokumente veröffentlicht hat. Es geht um den Zusammenhang von Instagram und mentalen Problemen bei Teenagern, die Verbreitung von Desinformationen auf Facebook, die Radikalisierung der User durch die Priorisierung von Wut- und Hassposts mit dem Sturm aufs Kapitol im Januar 2021 als Folge. Alles für den Profit und natürlich im Namen der Meinungsfreiheit.
14: Facebook ist nicht Schiedsrichter, das ist der Punkt. Wir sind der öffentliche Raum. Ich bin für absolute Meinungsfreiheit.
3: Jeremy Strong spielt Zuckerberg in der typisch starren, roboterhaften Sprech- und Körperhaltung. Emotionslos, autoritär, selbstherrlich, uneinsichtig. Bekannte Fakten und Vorgänge spannend zu erzählen, das ist die Kunst von Investigativ-Thrillern wie The Social Reckoning. Klassikern des Genres, zum Beispiel die Unbestechlichen oder JFK oder auch die Verlegerin, ist das deutlich besser gelungen. Der Versuch, mit Mikey Madison als nerdiger Whistleblowerin und Jeremy Allen White als Social-Media-unerfahrenem Journalisten ein starkes Duo zu kreieren, das geht nur selten auf.
15: Ich habe das Gefühl, Sie sind kein Fan von Facebook. Aber ich schon. Es geht hier um Hilfe für Facebook, nicht um denen zu schaden, okay?
16: Sie haben mir geschrieben. Worüber möchten Sie sprechen?
3: Die Brisanz und die Bedeutung ihrer heimlichen Enthüllungsarbeit vermitteln sich zu wenig. Wenn auch etwas zu zahnlos, kommt diese Fortsetzung von The Social Network zur rechten Zeit. Vor den Gefahren von Big Tech für die Demokratie kann man nicht oft genug warnen.
0: Findet Sigrid Fischer. Ob und wie die Enthüllung der Facebook-Files unseren Umgang mit den Plattformen verändert hat, darüber sprechen wir gleich nach diesem Musiktitel von der Regensburger Indie-Band Some Sprouts. Der Song On the Line.

0: Zurück zum Film The Social Reckoning, was so viel bedeutet wie die soziale Abrechnung. Ja, und das setzt schon den Ton für den neuen Film von US-Regisseur Aaron Sorkin, der hiermit eine Fortsetzung liefert zu The Social Network 2010, für das Sorkin das Oscar-prämierte Drehbuch geschrieben hatte. Nun wirft The Social Reckoning ein Licht auf die Enthüllung der Facebook-Files 2021. Vor der Sendung habe ich über die damalige Aufdeckung und die Folgen gesprochen mit Dirk von Gehlen. Er ist Digitalexperte bei der Süddeutschen Zeitung. Guten Tag.
1: Hallo.
0: Wie brisant war die heimliche Enthüllungsarbeit von Francis Hogan und des Wall Street Journal, was im Film ja wohl nicht deutlich gezeigt wird?
2: Also in der historischen Geschichte super brisant und natürlich eine total wichtige Erkenntnis, die dadurch zutage gefördert wurde. Und da kommen wir jetzt bestimmt drauf, die aber vielleicht nicht unbedingt dann auch Handlungen nach sich gezogen hat.
0: Also die Erkenntnis war, dass die Plattform Profit über die Sicherheit stellt und die Verbreitung von Inhalten fördert, die Wut und Hass erzeugen, wenn ich das richtig zusammenfasse.
2: Und ich würde noch ergänzen, dass unsere Daten da vielleicht nicht ganz so sicher aufgehoben sind, wie wir vielleicht anfangs mal gedacht haben, ja.
0: War das überraschend für Sie als Digitalbeobachter?
2: Als es damals rauskam, war das jetzt im Rückblick etwas überraschender, als es heute wirkt, weil wir heute uns in so einem halben Zynismus vielleicht schon daran gewöhnt haben, dass das ja so ist. Also ich habe es ja jetzt gerade auch schon im Einstieg so ein bisschen ironisierend formuliert. Damals war das sozusagen der Beleg dessen, was vielleicht manche Leute aus dem technischen Umfeld schon vorher als Warnung ausgesprochen haben, wurde damit dann einfach tatsächlich zu einer Erkenntnis und belegt.
0: Und ein Beleg dafür, dass die Mehrheit der Gesellschaft ja berauscht und blind war im Umgang mit den sogenannten sozialen Netzwerken?
2: Sie waren auf jeden Fall und sind jetzt, glaube ich, zum Teil noch heute so neu, dass wir wenig Regeln dafür haben, damit umzugehen. Ob berauscht und blind die richtigen Begriffe dafür sind, da bin ich unsicher, weil die Plattformen leben davon, dass da unsere Freunde sind und deswegen sind wir trotz all der Erkenntnisse, trotz all der Leaks, trotz all der Probleme weiterhin dort.
0: Und Sie hatten es eben angedeutet, darauf möchte ich zurückkommen, welche Folgen das hatte, also die Aufdeckung der Facebook-Files. Sie deuteten an, nicht allzu große. Die sind erschienen ja im ersten Jahr der Präsidentschaft von Joe Biden. Gab es denn damals überhaupt Hoffnung, dass man die Tech-Unternehmen vielleicht doch kontrollieren kann?
2: Naja, diese Hoffnung gibt es noch immer, würde ich sagen, denn diese Netzwerke leben am Ende nur von unserer Aufmerksamkeit und deswegen gibt es darüber ja auch so einen großen Streit. Also die versuchen am Ende unsere, in der Werbesprache sagt man, Eyeballs zu binden, indem sie möglichst viele Inhalte uns immer wieder neu so ausspielen, dass sie sagen, kommt schnell zu uns. Also alle Nachrichten, die man von diesen Netzwerken bekommt, zielen nur darauf ab, immer wieder zu sagen, komm hier zu uns, komm hier zu uns. Die naive Hoffnung, die ich habe, ist, dass wir tatsächlich irgendwann hingehen und sagen, wir lenken unsere Aufmerksamkeit schrittweise woanders hin. Und da sieht man schon Projekte und Engagement, das in diese Richtung geht. Am Ende habe ich größeres Vertrauen da rein, dass die Nutzerinnen und Nutzer die Plattformen verändern, indem sie sie vielleicht langsam verlassen oder seltener dort sind. Und weniger Hoffnung darauf, dass die US-Regierung da große Regulatorien oder große politische Schritte einleiten wird.
0: Ende August dieses Jahres, da schloss Meta in einem Prozess mehrerer US-Bundesstaaten einen Vergleich. Der Konzern zahlte rund 17 Milliarden Dollar und machte Zugeständnisse auf dem US-Markt. Zeitbeschränkungen etwa, nächtliche Zugangssperren für Teenager, Gesichtsfilter und der Gefällt-mir-Knopf, die werden ausgeblendet für junge Leute. Sinnvolle Maßnahmen, die vielleicht auch über die USA hinaus gelten sollten?
2: Ich würde die Entscheidung, die Sie gerade zitiert haben, so zusammenfassen, dass Meta hier gerade eine sehr hohe Summe bezahlt hat, um einen echten Prozess zu verhindern. Also das war ja eine Einigung, eine außergerichtliche, in der es dann nicht zu einer wirklichen Verhandlung gekommen ist. In dieser Verhandlung wäre vielleicht rausgekommen, was tatsächlich an Daten wie zweckentfremdet wird und welche Methoden da eingesetzt werden. Das Ganze ist am Ende so ausgegangen, dass Meta davon eher positiv wahrscheinlich rausgeht als eine richtige Verhandlung.
0: Im Film heißt es, Facebook ist nicht Schiedsrichter, wir sind der öffentliche Raum. Ich bin für absolute Meinungsfreiheit. So wird der Gründer Mark Zuckerberg zitiert über seine Plattform. Was halten Sie von diesem Selbstbild?
2: Ich würde die Metapher einer Shopping Mall verwenden, um den öffentlichen Raum zu beschreiben, den die Plattformen bilden. Das ist nicht die freiheitlich-demokratische Grundordnung, die da gilt, sondern es sind die kommerziellen Regeln, die Facebook aufstellt und die darauf optimiert sind, dort Geld zu verdienen. Und eine Shopping Mall ist auch darauf optimiert, dass da Geschäfte sind und nicht dafür, dass man sich dort austauscht und dass man gemeinsam aushandelt, was gute Lösungen sind. Und darüber müssen wir uns im Klaren sein, dass wenn wir in diesen Plattformen sind, dass wir uns in Shopping Malls begeben und nicht auf öffentliche Marktplätze. Es gibt diese öffentlichen Marktplätze auch, wir benutzen die aber zu wenig. Ich glaube, dass die nächste oder übernächste Generation auf uns zurückblicken wird und sagen wird, naja, ihr wart damals noch nicht so richtig fit im Umgang mit sozialen Medien. Ihr habt gedacht, dass Shopping Malls die Lösung sind.
0: Und können Sie das nochmal im Alltag der normalen User, die vielleicht nicht Netzexperten sind, sagen, was würden Sie raten oder wofür würden Sie plädieren?
2: Es gibt eine von Marc-Uwe Kling initiierte Idee, die heißt Digital Independence Day. Und da versucht er in jedem ersten Sonntag im Monat eine US-amerikanische Big-Tech-Anwendung zu verlassen. Also eine kleine Sache einmal im Monat nicht mehr zu machen. Also vielleicht nicht mehr im Fußball-Chat bei WhatsApp zu sein, sondern eine Alternative wie Streamer oder Signal zu verwenden und den Fußballfreunden aus der Mannschaft zu sagen, komm, wir treffen uns jetzt da. Und ich glaube, dass das ein ganz sinnvoller Weg ist, mit kleinen Schritten sich aus der selbstgewählten Klammerung der großen Plattformen schrittweise zu befreien. Das wird nicht mit einem großen Knall geschehen, aber gar nichts zu verändern wäre auch die falsche Haltung. Deswegen, wir sind machtvoll, wir haben Möglichkeiten, was zu verändern. Wir müssen das in kleinen Schritten tun. Und dann entsteht das Gefühl von Selbstwirksamkeit, dass wir selber aktiv werden können. Und deswegen finde ich das zum Beispiel eine sehr schöne Idee.
0: Diese Kritik am Meta-Konzern und den anderen Social-Media-Unternehmen, die ist ja massiv. Viele Länder haben ja Altersbeschränkungen eingezogen oder planen es. Deutschland auf EU-Ebene und so. Ist das also auch der Verdienst von Francis Hogan und des Wall Street Journals, der damaligen Facebook-Files auf
2: Ich glaube, dass diese Diskussion über Altersbegrenzungen und Zugangskontrollen Augenwischerei ist. Also das ist leider nicht eine gute Lösung aus den Leaks, die wir damals bekommen haben. Was wir damit gerade versuchen, ist sozusagen eine sehr einfache vermeintliche Lösung zu transportieren, die am Kern des Problems aber nichts ändert. Ich fände es viel, viel sinnvoller, wenn die europäischen Staaten sehr viel mehr in Medienkompetenz investieren und Menschen so empowern, so befähigen, dass sie nachher vielleicht freiwillig sagen, ich verlasse diese großen Plattformen, weil das Verbot so viel Kollateralschäden nach sich zieht, so viel Zensurinfrastruktur aufbaut, dass wir dann in einer sehr viel schlechteren Welt aufwachen, als wir sie gerade haben.
0: Sagt Dirk von Gehlen. Er ist Digitalexperte bei der Süddeutschen Zeitung. Wir sprachen über die Folgen der Facebook-Files aus Anlass des Kinofilms The Social Reckoning. Haben Sie vielen Dank, Dirk von Gehlen.
2: Danke sehr.

Auch bei Medias Res mit Sebastian Wellendorf am Mikrofon. Ein Rückblick. Vor 20 Jahren wurde die russische Journalistin Anna Politkovskaya ermordet. Das war Corso Kunst und Pop mit Adalbert Sinjewski. Ihnen vielen Dank fürs Zuhören.

0: Deutschlandfunk. 15.30 Uhr die Nachrichten. Die französische Polizei setzt im Zusammenhang mit den Schülerprotesten vorerst keine Schockgranaten mehr ein. Das teilte Innenminister Nunez mit. Solche Granaten hatten zu schweren Verletzungen geführt. Anfang der Woche wurde einem 15-Jährigen eine Hand abgerissen. Unklar ist, ob der Junge von der Granate getroffen wurde oder ob er sie selbst aufgehoben hatte, um sie zurückzuwerfen. Auch heute gab es wieder Demonstrationen und Zusammenstöße mit der Polizei. In etwa 530 Schulen fiel nach Angaben der Regierung der Unterricht aus. Das sind allerdings deutlich weniger als gestern. Menschenrechtsgruppen und Oppositionspolitiker warfen der Polizei in den vergangenen Tagen die Anwendung unverhältnismäßiger Gewalt vor. Allerdings gibt es auch auf Seiten der Sicherheitskräfte viele Verletzte. Bundeskanzler Merz hat sich zur Wahl des AfD-Politikers Rausch zum Landtagspräsidenten in Sachsen-Anhalt geäußert. Er sagte in Berlin, wer genau für Rausch gestimmt habe, wisse wegen der geheimen Wahl zwar niemand. Gleichwohl gelte, dass jemand, der seine Stimme der AfD gebe, das Spiel der Extremisten spiele und Glaubwürdigkeit zerstöre. Mit den Werten seiner Partei, der CDU, vertrage sich das nicht. Merz betonte, Deutschland sei darauf angelegt, Macht zu teilen und Kompromisse zu erzwingen. Es gebe aber Kräfte, die diese DNA der Demokratie außer Kraft setzen wollten. Der Extremismus, so der Kanzler, dringe mit Wucht in die Parlamente ein. Merz appellierte zudem an Grüne und SPD in Berlin, keine Regierung gemeinsam mit der Linkspartei zu bilden. Er erinnerte daran, dass auch eine schwarz-grün-rote Koalition möglich wäre. Der frühere BND-Präsident Hanning sitzt in Untersuchungshaft. Ein Ermittlungsrichter des Bundesgerichtshofs in Karlsruhe habe den Haftbefehl gegen den 80-Jährigen in Vollzug gesetzt, teilte eine Sprecherin der Bundesanwaltschaft mit. Hanning steht unter anderem unter dem Verdacht der geheimdienstlichen Agententätigkeit und des versuchten Landesverrats. Er war gestern festgenommen worden. Hanning soll sich nach seinem Ausscheiden aus dem BND Zugang zu streng geheimen Dokumenten verschafft und sie teilweise weitergegeben haben. Nach Darstellung des Generalbundesanwalts hatte er dabei einen Komplizen innerhalb der Behörde. Bundespräsident Steinmeier hat zum dritten Jahrestag des Überfalls der Hamas auf Israel auf die steigende Zahl antisemitischer Vorfälle hingewiesen. Auch in Deutschland sei seit dem 7. Oktober 2023 antisemitische Hetze auf unerträgliche Weise aufgeflammt. Deutschland müsse sich weiter einsetzen gegen Judenhass und für die Sicherheit Israels, ebenso für die Würde und Selbstbestimmung der Palästinenser. Steinmeier sagte weiter, das Gedenken gelte den Opfern und Geiseln der Hamas und auch den zu vielen Toten des Krieges im Gazastreifen. Bei einem russischen Raketenangriff auf die nordukrainische Stadt Priluki sind mindestens 14 Menschen getötet worden. Nach Angaben von Rettungskräften gab es mindestens 50 Verletzte. Die Rakete schlug in einem mehrstöckigen Wohnhaus ein. Das Gebäude wurde größtenteils zerstört. Auch die Hauptstadt Kiew war erneut Ziel von Angriffen. Bürgermeister Klitschko berichtete von 2 Toten. Landesweit gab es den Angaben zufolge mindestens 20 Todesopfer. Der ukrainische Präsident Selenskyj bezeichnete die jüngsten Attacken mit Dutzenden Raketen und mehr als 100 Drohnen als einen der abscheulichsten Angriffe seit Kriegsbeginn. Die US-Schauspielerin Eve Marie Saint ist tot. Sie starb im Alter von 102 Jahren in Los Angeles. Zu ihren bekanntesten Filmen gehört Der unsichtbare Dritte von Alfred Hitchcock. Gleich für ihren ersten Kinoauftritt in Die Faust im Nacken von Elia Kazan erhielt Eva Marie Saint 1955 den Oscar als beste Nebendarstellerin. Darin spielte sie an der Seite von Marlon Brando. Das Wetter. Meist heiter. Im Norden und später auch im Westen dichtere Wolken, mitunter etwas Regen. Abends im Südwesten gebietsweise Gewitter, Höchstwerte 17 bis 26 Grad. Morgen überwiegend stark bewölkt und teils länger anhaltender und kräftiger Regen. Im Nordwesten einzelne Gewitter, 13 bis 21 Grad. Die weiteren Aussichten: am Freitag bedeckt und von Nordwesten Richtung Donau ausweitender Regen. Im Südosten lange Zeit heiter, 12 bis 17 Grad. Das waren die Nachrichten.
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2: Mit Sebastian Wellendorf, guten Tag. Die russische Journalistin Anna Politkovskaya hat gewusst, dass ihr Leben in Gefahr war. Sie hat darüber offen schon 2003 in einer Doku gesprochen, über die Morddrohungen, weswegen sie zeitweise im Exil leben musste. Und dennoch hat sie nie aufgehört, über Kriegsverbrechen und die Menschenrechtsverletzungen der Staatsführung zu berichten, für ihre Zeitung Novaya Gazeta. Am 7. Oktober 2006, also heute vor 20 Jahren, ist Anna Politkovskaya vor ihrer Wohnung erschossen worden. Unser erstes Thema. Folter, staatliche Korruption und der Krieg in Tschetschenien waren die Themen, über die sie oft geschrieben hat. Was sie auf die Feindeslisten vieler mächtiger Staatsmänner gebracht hat, etwa der tschetschenische Machthaber Ramzan Kadyrov, der Anna Politkovskaya offen bedroht hat. Aber auch Wladimir Putin hat nach ihrem Tod ihre Rolle als Journalistin verächtlich heruntergespielt. Weiß man heute, wer für ihren Tod verantwortlich ist? Das war vor der Sendung meine erste Frage an die Kollegin und langjährige Russland-Korrespondentin Gesine Dornblüt.
3: Es hat mehrere Verfahren gegeben und im Zuge dieser Verfahren wurde die Tat selber recht lückenlos rekonstruiert. Es wurden 5 Männer 2014 verurteilt, darunter der Killer, der Organisator, und vorher wurde auch schon ein Polizist verurteilt, der den Mördern geholfen hatte. Aber Sie fragen nach den Verantwortlichen, der Auftraggeber ist nicht gefasst. Und der Europäische Gerichtshof für Menschenrechte hat sich damit befasst und hat 2018 auch den russischen Staat verurteilt, weil die Richter nämlich in Straßburg fanden, die russischen Behörden hätten gar nicht ernsthaft versucht, den Auftraggeber zu finden. Und Die Angehörigen von Politkovskaya und die Zeitung, die Redaktion der Novaya Gazeta, die haben immer gesagt, es besteht gar kein politischer Wille überhaupt, die Verantwortlichen zu finden.
2: Es war ja nicht der erste Mord an einer kremlkritischen Journalistin. Und danach, also nach ihrem Tod, sind auch weitere Menschen ums Leben gekommen, weitere Journalistinnen und Journalisten umgebracht worden. Ihr Tod gilt dennoch als Zäsur. Inwiefern?
3: Ich denke, weil das wirklich ein so demonstrativer Mord war, erstmal direkt vor ihrer Wohnung im Fahrstuhl und dann auch noch am Geburtstag Wladimir Putins. Vor Anna Politkovskaya ist schon ein Kollege von ihr, gleichfalls aus der Novaya Gazeta, zu Tode gekommen. 2003, Juri Tschekotschichin hieß er. Der wurde vergiftet, ist eines furchtbaren Todes gestorben, ein Organ nach dem anderen versagte. Und über seine Todesursache wurde aber lange gerätselt. Also sein Mord wurde noch vertuscht, aber bei Politkovskaya war es eben wirklich ganz offen. Und aus meiner Sicht markiert das wirklich die Niedertracht, mit der das russische System unverhohlen gegen kritische Stimmen vorging und auch vorgeht. Und ebenso offen auch, um andere einzuschüchtern. Und ein anderer Punkt ist eben die Straflosigkeit. Das habe ich eben schon erwähnt, dass der Auftraggeber nicht gefasst wurde.
2: Nach dem Beginn der russischen Invasion in der Ukraine 2022 hat Russland die Zensurgesetze massiv verschärft. Das galt auch für die regierungskritische Novaya Gazeta. Aber es gibt sie ja noch. Welche Rolle spielt sie und welche Rolle spielt die Berichterstattung in Russland?
3: Also tatsächlich gibt es die nicht nur im Ausland. Dort hat sich die Novaya Gazeta Europa gegründet. Da arbeiten einige Journalisten, die vorher in Moskau bei der Novaya Gazeta gearbeitet haben. Und es gibt aber in Moskau selbst weiter die Novaya Gazeta mit einer kleinen Redaktion. Allerdings erscheint die nicht mehr gedruckt, sondern nur noch online. Ist zum großen Teil spendenfinanziert und hat natürlich weiter mit Repressionen zu tun. Die Novaya Gazeta wurde vor einem Monat erst zum sogenannten ausländischen Agenten erklärt. Das erschwert die Arbeit erheblich. Und ich habe mir gerade heute mal die Online-Seite angeguckt. Also da ist natürlich oben der verpflichtende Hinweis abgebildet, dass es ein ausländischer Agent sei. Und von den Themen ist es so, sie beschäftigt sich heute mit dem Verdacht auf Lungenpest in Irkutsk. Die Überschrift lautet: alles unter Kontrolle, die Lungenpest und die Gerüchte um sie. Also da kann man in gewohnter Weise, so ist man es gewohnt, in Russland Russland zwischen den Zeilen Kritik rauslesen, sind dann aktuelle Themen, zum Beispiel der Smog vor der Hafenstadt Sotschi nach einem ukrainischen Angriff auf einen Tanker der russischen Schattenflotte. Aber man merkt schon eine große Vorsicht bei den Tabuthemen, nämlich zum Beispiel Kriegsverbrechen in der Ukraine. Das hätte eben Konsequenzen, sehr starke Konsequenzen für die Zeitung, wenn sie dagegen Gesetze verstoßen würde. Und im Frühjahr wurden auch die Redaktionsräume durchsucht. Ein Kollege ist jetzt unter Hausarrest. Und ich möchte auch erwähnen, Jelena Milaschina, die Arbeit Politkovskajas fortführt. Sie ist immer wieder nach Tschetschenien gereist, hat über Menschenrechtsverletzungen dort berichtet, wie eben Anna Politkovskaja das auch getan hat. Und sie wurde dort in Tschetschenien vor 3 Jahren entführt und misshandelt. Also die Kolleginnen dort sind wirklich sehr gefährdet.
2: Wird heute in Russland an Anna Politkovskaja erinnert?
3: Die Nova Gazeta erinnert heute in einem Live-Podcast an sie, und ich habe gesehen, dass in Tjumen in Sibirien eine öffentliche Gedenkveranstaltung angekündigt ist, und die ist auch sogar behördlich genehmigt worden. Also es mag in Russland einzelne kleinere Aktionen geben. In Moskau würde es mich wundern, denn dort sind erst am Wochenende rund 60 Demonstrierende aufgrund Kreml-kritischer Losungen vorübergehend festgenommen worden.
2: Heute vor 20 Jahren ist die Journalistin Anna Politkovskaja ermordet worden. Und mit der ehemaligen Deutschlandfunk-Russland-Korrespondentin Gesine Dornblüt habe ich über ihre Arbeit und ihr Vermächtnis gesprochen.

0: 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Fast jede Uni in den USA hat eine eigene Zeitung, besonders natürlich die Elite-Unis. Und ja, man kann natürlich, was deren journalistische Strahlkraft betrifft, ein bisschen lächeln über diese Campus-Zeitung. Aber unterschätzen sollte man sie nicht und auch nicht gleichsetzen mit der Bedeutung von Uni-Zeitungen hierzulande. Das zeigt die derzeitige Debatte über die Cornell Daily Sun. Auf deren Titelseite hat die Redaktion die Klarnamen von 7 Männern gesetzt, denen die Vergewaltigung einer Kommilitonin vorgeworfen wird. Wohlgemerkt vorgeworfen, was eigentlich ja die Nennung der Klarnamen verbietet, Stichwort Unschuldsvermutung. Über die Hintergründe berichtet Marc Feuser.
1: Am Anfang gibt es kaum mehr als eine Mitteilung. Beschwerde wegen sexueller Gewalt im Haus einer Studentenverbindung. Im Herbst 2024 informieren die Elite-Universität Cornell im US-Bundesstaat New York und die Campuspolizei knapp über einen Vorfall. Cerise Kuspar studiert an der Cornell und schreibt für die Studierendenzeitung The Cornell Daily Sun.
2: Als wir die Meldungen der Universität und der Campuspolizei bekamen, dass es eine Anzeige wegen sexueller Gewalt gibt, hat es den Campus wirklich verändert. Man konnte das spüren. Danach herrschte lange Schweigen der Universitätsleitung.
1: Erzählt Kuspar in einem CNN-Interview. Sie macht sich an die Arbeit und versucht, sich ein Bild zu verschaffen.
2: Ich wollte herausfinden, was passiert ist, wo die Beschuldigten sind, ob es eine interne Untersuchung gibt, was mit den strafrechtlichen Ermittlungen ist. Ich konnte Kontakt zur Betroffenen aufnehmen und zu ihren Anwälten und habe auch mit meiner Universität gesprochen.
1: Fast 2 Jahre bleibt die junge Reporterin an dem Fall dran. 2 Jahre, in denen zunächst nichts passiert. Die Uni schweigt mit Verweis auf den Datenschutz. Polizei und Staatsanwaltschaft scheinen den Fall auch nicht weiter zu verfolgen. Mitte September reicht dann schließlich eine ehemalige Studentin der Cornell Klage ein. Sie nennt sich Jane Doe und beschreibt in der Klage, wie sie als damals 20-Jährige im Oktober 2024 alkoholisiert in das Haus einer Studentenverbindung gekommen sei. Dort sei sie gedrängt worden, Ketamin zu nehmen. Über Stunden sollen mehrere Männer sie vergewaltigt haben. Einer soll in einem Chat andere Männer aufgefordert haben, dazuzukommen. Die Anwälte der Beschuldigten weisen die Vorwürfe ganz oder teilweise zurück. Verurteilt ist niemand. Für alle gilt die Unschuldsvermutung.
2: Als die Klage eingereicht wurde, waren wir vorbereitet. Wir hatten viele Hintergrundinfos und standen schon lange mit unseren Quellen in Kontakt. Und ich dachte, jetzt ist es wichtig, alles ans Licht zu bringen.
1: Die Klageschrift enthält Aussagen und Screenshots, die die Vorwürfe belegen sollen. Für die Redaktion der Cornell Daily Sun ist jetzt der Zeitpunkt gekommen. Wenige Tage nachdem die Klage eingereicht wurde, titelt die Zeitung »Cornell won't, we will«. Was die Cornell-Universität nicht macht, machen wir. Darunter in einem roten Kasten die Namen der 7 beschuldigten Männer. Mit der Verdachtsberichterstattung sei die Studierendenzeitung zwar auch ein Risiko eingegangen, erklärt Mike Hiestand. Er berät landesweit studentische Journalisten im Student Press Law Center. Im Bundesstaat New York ist eine Klageschrift ein öffentliches Dokument. Wer fair und korrekt aus Gerichtsakten berichtet, ist rechtlich geschützt. Die Namen standen in der Klage und die Zeitung hat die Informationen immer wieder diesen Dokumenten zugeordnet. Solange sie dabei genau und fair waren, das waren sie, sind sie auf der sicheren Seite. Dass die Namen veröffentlicht wurden, hat noch einen Effekt. Schnell gibt es Collagen mit Fotos. Die Story verbreitet sich über virale Social-Media-Posts. Die Geschichte wird groß. Im Netz solidarisieren sich Menschen mit Jane Doe und teilen ihre Erfahrungen. Wenige Tage nach der Titelgeschichte der Cornell Sun-Times berichten Sender landesweit und international über den Fall, erzählt Reporterin Kuspar bei CNN.
2: Das war interessant zu sehen, wie diese Story, von der nur einige wussten, zu einer nationalen Diskussion geführt hat. Ich glaube, die Aufmerksamkeit kommt vor allem daher, dass wir auch die drastischen Details aus der Klage veröffentlicht haben. Wir wollten transparent sein, nachdem die Uni so lange geschwiegen hatte.
1: Der Scoop der Uni-Zeitung sei in vielerlei Hinsicht außergewöhnlich, findet Anwalt Mike Hiestand vom Student Press Law Center. Möglich gewesen unter anderem deshalb, weil sie wie eine unabhängige Zeitung arbeitet. Zum Beispiel, indem sie sich über Spenden und Anzeigen finanziert und nicht von der Uni abhängig ist. Genau das war hier entscheidend. Da es sich um eine unabhängige Redaktion handelt, hatte die Universität in diesem speziellen Fall keinerlei Befugnisse über sie, auch nicht zum Beispiel auf das Budget. Sie genossen denselben Schutz der Pressefreiheit wie alle Journalisten in diesem Land. Handwerklich gut sei diese Recherche auch deshalb, weil sie einen größeren Kontext aufmache. Über sexuelle Gewalt an Universitäten, über Frauenbilder in Studentenverbindungen und Behörden, die untätig bleiben. Die Recherchen haben so eine Debatte ausgelöst und viel Wut. Fast täglich gibt es gerade Proteste und neue Recherchen mit neuen Erkenntnissen.
0: Über die Berichterstattung der Uni-Zeitung Cornell Daily Sun berichtete Marc Feuser.

0: berichtet der öffentlich-rechtliche Rundfunk zu einseitig, beziehungsweise genauer zu links. Die Unis Mainz und München haben das in Studien erforscht mit dem Ergebnis, nein, ARD, ZDF und Deutschlandradio berichten politisch ausgewogen. Was fehle, sei allerdings eine bessere Berücksichtigung aller gesellschaftlichen Gruppen. Aber dennoch gibt es ja gerade aus den rechten Lagern oft die Vorwürfe, die Öffentlich-Rechtlichen würden eine linke politische Agenda verfolgen. Ist die Absetzung des Magazin Royals und die gleichzeitig neu geplante Comedy-Show im ZDF nun eine unmittelbare Reaktion auf diese Vorwürfe? Das fragt sich unser Kolumnist und er hat praktischerweise auch direkt eine Antwort.
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2: Das ZDF sendet ab Ende Oktober eine neue Comedy-Show mit dem Kabarettisten Florian Schröder. Durch die Ankündigung dieses Journal Deluxe, vor allem aber durch einen Artikel in der Süddeutschen Zeitung, der sich auf eine interne Präsentation bezieht, ist etwas über die Ausrichtung der neuen Show bekannt geworden. Sie soll liberaler werden, wie es heißt, was der süddeutsche Text der Einfachheit halber mit rechter übersetzt. Gäste wie Alice Weidel von der AfD oder Ulf Poschardt von Springer seien vorstellbar. Außerdem soll die Kritik ansetzen bei denen, die sonst, Zitat, selten kritisiert werden. Grüne, Linke und Co. Zitat Ende. Ein Spaßvogel könnte nun darüber grübeln, wer mit Co. gemeint sein soll. Denn linksgrün ist ja schon der Ball, den die AfD samt Vorfeld den bürgerlichen Medien über lange Jahre so erfolgreich hingelegt hat, dass die immer noch denken, sie schießen laufende Elfmetertore, wenn sie dieses Phantasma bedienen. Dass Deutschland unter nicht so sehr leide wie unter einer eben linksgrünen Vorherrschaft. Die neue Schröder-Show versteht sich damit, nicht nur der Name spielt darauf an, als Reaktion auf das ZDF-Magazin Royal von Jan Böhmermann. Wobei die Reizfigur Böhmermann zugleich als Gegenbeispiel für die Behauptung herhalten kann, Grüne, Linke und Co. würden selten kritisiert. Was Böhmermann an Kritik, Ablehnung bis hin zum Hass medial erfährt, ist seit Jahren unübersehbar. Und wird mustergültig von einem Spiegeltext von Mitte September illustriert. Damals machte die Neuigkeit die Runde, dass Böhmermanns ZDF-Magazin Royal zum Jahresende eingestellt wird. Und es war noch nicht klar, wie der Moderator kürzlich erklärte, dass das seine Entscheidung war, weil er mal was Neues machen wolle. Für den Spiegel versuchten sich also zwei Autoren an einer engagierten Kaffeesatzlese, die das Ende der erfolgreichen und beliebten Show als Verfallsgeschichte zu deuten versuchte. Die großen Erfolge seien Jahre her, Kreativität und Leichtigkeit scheinen verloren, die Knaller fehlten. Was leider nur dann stimmt, wenn man das unbegründet vor sich hin behauptet. Anfang dieses Jahres wurde zum Beispiel eine Steueroase bei Hamburg geschlossen, auf die das ZDF-Magazin Royal gemeinsam mit fragdenstaat.de im letzten November hingewiesen hatte. Solche konkreten Konsequenzen haben auch nicht viele Spiegelrecherchen. Wie sehr die Spiegel-Verfallsgeschichte der Böhmermann-Sendung darüber funktioniert, den Fernsehmann getreu dem rechten Dispositiv als eben linksgrünen Ideologen zu labeln, zeigt dieser Absatz.
3: Kaum eine Sendung, die nicht von News oder Tichys Einblick angegangen wurde, doch auch in bürgerlich-konservativen Medien wird Böhmermann immer wieder als Schmuddelkind eines linksgedrehten, politisch voreingenommenen öffentlich-rechtlichen Fernsehens vorgeführt.
2: Die Hetze und Verdrehungen von rechten Hassmedien wird in dieser Darstellung Böhmermann negativ angelastet. Und dass bürgerlich-konservative Medien wie der Spiegel sich davon auch noch beeindrucken lassen, soll dann absurderweise Zeichen dafür sein, dass dem ZDF-Magazin Royal angeblich die Luft ausgegangen ist. Das ist das Klima, in dem Florian Schröder antritt, um endlich mal Linke, Grüne und Co. zu kritisieren. Wenn es nicht so traurig und gefährlich wäre für die Demokratie und das Miteinander in diesem Land, könnte man das für die eigentliche Satire halten. Am neuen ZDF-Comedy-Format Journal Deluxe.

0: Tja, der hehre Anspruch, politisch ausgewogen zu berichten, der dürfte im US-Sender Fox dann doch größeres Gelächter auslösen. Zum Beispiel bei Caroline Leavitt. Bis August war sie noch Pressesprecherin unter Donald Trump. Jetzt ist sie Kommentatorin bei Fox. Auch der Verteidigungsminister Pete Hegseth war ja vor seinem Amtsantritt Moderator bei Fox. Personell macht der Sender aus seiner Nähe zur Regierung also keinen Hehl und auch inhaltlich fährt Fox in den meisten Fällen voll auf Trump bzw. republikanischer Linie. Heute vor 30 Jahren ist Fox das erste Mal auf Sendung gegangen. Über das Erfolgsgeheimnis des Kanals berichtet Martin Ganselmeier.
1: Guten Morgen und willkommen zum Fox News Kanal. Mit diesen unspektakulären Worten des Morgenmoderators begann am 7. Oktober 1996 die neue Ära im US-Fernsehen.
2: Good morning, welcome to Fox News Channel.
1: Noch war die Zuschauergemeinde überschaubar. Viele waren damals skeptisch, ob ein rechtskonservativer Nachrichtensender überhaupt die ersten Jahre überstehen könnte. Von Anfang an dabei war Sean Hannity, heute das Aushängeschild des Senders, seit vielen Jahren Moderator in der besten Sendezeit am Abend und enger Vertrauter von US-Präsident Donald Trump. So wie Hannity kamen viele der Moderatoren von politischen Talkradios. Denn das Vorbild für Fox News war der erstaunliche Erfolg des rechtskonservativen Radiomoderators Rush Limbaugh. So wie Limbaugh in den frühen 90er Jahren über Feminazis und Umweltpsychos lästerte, so wettert Sean Hannity heute über demokratische Politikerinnen wie Hillary Clinton, die sich, so Hannity wörtlich, jetzt vor dem Altar der Sozialisten und Kommunisten verbeugt, die nun ihre Partei beherrschen.
3: Now Hillary Clinton back in the news. She is now bowing at the altar of the socialist communists that now dominate her party.
1: Was kaum jemand für möglich hielt, innerhalb von nur 6 Jahren überholte Fox News den etablierten Nachrichtensender CNN, der sich seit 1980 um eine ausgewogene und faire Berichterstattung bemühte. Heute erreicht Fox News täglich bis zu 4 Millionen Zuschauer, 4-mal so viele wie CNN und mehr als alle anderen Nachrichtensender zusammen. Das Erfolgsrezept von Fox News hat Reese Peck intensiv erforscht. Der Politikwissenschaftler an der City University in New York sagt, es sind nicht nur die konservativen Themen oder die Polemik gegenüber Linken.
4: It was a voice that was not highbrow.
1: Es ist die Ansprache bei Fox News, die nicht von oben daherkommt. Eben nicht diese bis dahin dominierende Moderatorenhaltung. Ein großer Teil der US-Bürger kann mit dieser professionellen, aber roboterhaften Moderation nichts anfangen. Sie wollten eine andere Ansprache. Polemik statt politischer Korrektheit. Damit stieg Fox News nicht nur zum Marktführer auf, sagt Politikwissenschaftler Reese Peck, sondern auch zum Meinungsführer. Fox News hatte nicht bloß Zuschauer wie die Mainstream-Sender. Fox News gelang es, eine begeisterte Fangemeinde an sich zu binden. Damit hat Fox News nicht nur die US-Medienlandschaft radikal verändert, sondern auch die Politik in den USA. Einen solch meinungsstarken, parteiischen Journalismus gab es vorher nicht. Ein Erfolgsrezept, das Schule machte. Der Nachrichtensender MSNBC, der seit einem Jahr MS Now heißt, wurde zu einem linksprogressiven Nachrichtensender und überholte ebenfalls CNN. Eine Medienentwicklung, die zur Polarisierung der US-Gesellschaft beitrug, sagt Reese Peck. Alle kopieren jetzt das Rezept, Linke wie Rechte. Und so kommt es zur Hyperpolitisierung des Journalismus. Es geht nicht mehr um Wahrheit oder Fakten, sondern darum, welches Team gewinnt. Ohne Fox News wäre Donald Trump nicht 2-mal zum Präsidenten gewählt worden, ist der Politikwissenschaftler überzeugt. Trump schaut Fox News, richtet seine Politik nach Fox News aus und hat ehemalige Fox News-Moderatoren wie Pete Hegseth zum Verteidigungsminister und Sean Duffy zum Verkehrsminister gemacht. Umgekehrt wechselt die bisherige Sprecherin des Weißen Hauses, Caroline Leavitt, am 1. November zu Fox News. Dennoch war die Beziehung zwischen Trump und Fox News nicht immer reibungslos. Im Präsidentschaftswahlkampf von 2016 wollte Rupert Murdoch Trump möglichst verhindern. Fox News unterstützte zunächst Marco Rubio, dann Ted Cruz. Die Rolle Trumps beim Sturm auf das Kapitol am 6. Januar 2021 ging selbst Fox News zu weit. Und kürzlich zeigte sich der Sender solidarisch mit CNN und Politico, nachdem Trump Trump deren Korrespondentinnen den Zutritt zum Weißen Haus entzogen hatte. Auch der unpopuläre Krieg gegen Iran stieß nicht bei allen Fox News-Moderatoren auf Zustimmung. Hatte Trump im Wahlkampf doch versprochen, keine Kriege im Ausland mehr. Vielleicht hat Fox News den Höhepunkt seiner Wirkkraft überschritten, meint Politikwissenschaftler Rees Peck. Das Durchschnittsalter der Zuschauer beträgt 70 Jahre. Jüngere Konservative hören eher auf Bro-Podcaster wie Joe Rogan oder Sean Ryan.
4: Clearly they're aware.
1: Fox News weiß, dass das Geschäftsmodell für Kabelsender rückläufig ist. Die Fangemeinde könnte allmählich wegsterben.
4: Literally may die out.
1: Doch solche Abgesänge auf Fox News gibt es seit 10 Jahren. Im vergangenen Jahr erwirtschaftete der Sender noch immer einen Nettogewinn von knapp 1,7 Milliarden Dollar. Im Medien

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4: Uhr, die Nachrichten. Zunächst die Übersicht. Bundeskanzler Merz äußert sich kritisch über die Wahl des AfD-Politikers Rausch zum Landtagspräsidenten in Sachsen-Anhalt. Der unter Spionageverdacht festgenommene frühere Präsident des Bundesnachrichtendienstes Hanning ist in Untersuchungshaft. Bundespräsident Steinmeier beklagt eine Zunahme von Antisemitismus in Deutschland nach dem Terroranschlag auf Israel vom 7. Oktober 2023. Und nun die Meldungen im Einzelnen. Bundeskanzler Merz hat die Wahl des AfD-Politikers Rausch zum Landtagspräsidenten von Sachsen-Anhalt verurteilt. Bei einer Veranstaltung des Handelsblatts sagte Merz in Berlin, der Extremismus dringe mit Wucht in die Parlamente ein. Merz nannte die Wahl einen historischen Einschnitt. Angesichts der geheimen Wahl wisse man nicht, von wem der AfD-Kandidat seine Stimmen erhalten habe. Der Bundeskanzler mahnte aber, wer einen Abgeordneten einer rechtsextremen Partei zum Landtagspräsidenten wähle, müsse das mit seinem Gewissen vereinbaren. Mit den Werten der CDU sei dies nicht vereinbar. Der neu gewählte Landtagspräsident Rausch hatte zuvor beim Online-Portal News erklärt, auch mit Stimmen der CDU gewählt worden zu sein. Auch bei der Wahl des AfD-Spitzenkandidats Siegmund zum Ministerpräsidenten im Dezember rechne er mit diesen Stimmen aus der CDU-Fraktion. Der CDU-Fraktionschef in Sachsen-Anhalt Schulze äußerte sich zu Rauschs Aussagen auf Anfrage nicht. Der Unionsfraktionschef im Bundestag, Frei, hatte es gestern als Spekulation zurückgewiesen, dass CDU-Abgeordnete der AfD geholfen haben könnten. Im Landtag von Sachsen-Anhalt wollen AfD und BSW einem Bericht zufolge bald einen gemeinsamen Antrag zur Ukraine-Politik verabschieden. Ein entsprechender Entwurf liegt der deutschen Presseagentur vor. Der Landtag soll demnach feststellen, dass die Politik der Sanktionen gegen Russland sowie der Waffenlieferungen und finanziellen Hilfen an die Ukraine gescheitert sei. Die Landesregierung werde in dem Antrag aufgefordert, sich für eine friedensschaffende Politik einzusetzen, insbesondere durch eine Initiative im Bundesrat. BSW-Fraktionschef Schulze sprach von einem Signal an Berlin. Laut Grundgesetz ist für die Außenpolitik im Wesentlichen der Bund zuständig. Die AfD ist mit ihrem Antrag zur Auflösung des Thüringer Landtags gescheitert. Er erhielt nicht die nötige Zweidrittelmehrheit der Abgeordneten. Fraktionschef Höcke hatte den Antrag mit dem Zerfall der BSW-Fraktion begründet, womit die CDU-geführte Landesregierung keine Legitimation mehr habe. Die AfD wollte mit der Auflösung des Parlaments eine Neuwahl ermöglichen. Die Partei dringt bereits seit längerer Zeit auf den Sturz von Ministerpräsident Vogt, CDU, und forderte wiederholt eine Neuwahl. Der frühere BND-Präsident Hanning ist in Untersuchungshaft. Ein Ermittlungsrichter des Bundesgerichtshofs in Karlsruhe hat nach Angaben der Bundesanwaltschaft einen Haftbefehl gegen den 80-Jährigen in Vollzug gesetzt. Hanning steht unter anderem unter Verdacht der geheimdienstlichen Agententätigkeit und des versuchten Landesverrats. Er war gestern festgenommen worden. Hanning soll sich nach seinem Ausscheiden aus dem BND Zugang zu streng geheimen Dokumenten verschafft und sie teilweise weitergegeben haben. Nach Darstellung des Generalbundesanwalts hatte er dabei einen Komplizen innerhalb der Behörde. Hannings Anwalt erklärte, sein Mandant sei zwar im Besitz vertraulicher Unterlagen gewesen, unzutreffend sei allerdings der Vorwurf, er habe darin enthaltene Informationen zum Nachteil der Bundesrepublik Deutschland weitergegeben. Das Bundeskabinett hat den von Bundesjustizministerin Hubig vorgelegten Entwurf für ein Gesetz gegen digitale Gewalt beschlossen. Dieser sieht Änderungen im Straf- und Zivilrecht vor. So sollen der Besitz, die Herstellung sowie die Verbreitung von Videos, die eine Vergewaltigung zeigen,

0: unter Strafe gestellt werden. Für den privaten Gebrauch gilt hier bisher kein pauschales Verbot. Auch nicht jede Weitergabe ist automatisch strafbar. Verboten werden soll unter anderem auch bereits die Herstellung sogenannter sexualisierter Deepfakes. Das sind mittels künstlicher Intelligenz erstellte Bilder oder Videos, die den Anschein erwecken, eine bestimmte Person nackt bzw. bei sexuellen Handlungen zu zeigen. Die Einsetzung der Pflegekommission ist verschoben worden. Aus dem CDU-geführten Bundesgesundheitsministerium hieß es, die Beratungen innerhalb der Regierung seien noch nicht abgeschlossen. Es liefen aber konstruktive, fortgeschrittene Gespräche und es werde zeitnah ein Ergebnis geben. Laut dem parlamentarischen Geschäftsführer der SPD-Bundestagsfraktion, Wiese, wird die Einsetzung in der kommenden Woche erfolgen. Wiese betonte, dass die SPD darauf bestehe, dass ein sogenannter Pflegedeckel für die Kosten in Pflegeheimen sowie ein Risikostrukturausgleich von der privaten zur gesetzlichen Pflegeversicherung Teil des Prüfauftrags sein müssten. Der Vorstand der Deutschen Stiftung Patientenschutz, Brüsch, sprach von einem Trauerspiel. Auch die Linke äußerte Kritik. Die Kommission soll Vorschläge ausarbeiten, um die Pflegeversicherung strukturell umzubauen. In den vergangenen Wochen waren Schritte auf den Weg gebracht worden, die kurzfristig die akute Unterfinanzierung lindern sollen. Bundespräsident Steinmeier hat den terroristischen Angriff auf Israel heute vor 3 Jahren als schlimmsten Anschlag auf jüdisches Leben seit dem Holocaust verurteilt. Steinmeier erklärte, die Terroristen hätten mit unvorstellbarer Grausamkeit Frauen, Männer, Kinder, junge und alte Menschen ermordet. Seit dem 7. Oktober sei auch in Deutschland antisemitische Hetze auf unerträgliche Weise aufgeflammt. Deutschland müsse sich weiter gegen Antisemitismus und für die Sicherheit Israels einsetzen und zugleich für die Würde und Selbstbestimmung der Palästinenser und die Perspektive auf ein friedliches Zusammenleben im Nahen Osten. Am 7. Oktober 2023 hatten Terrorkommandos der Hamas rund 1200 Menschen getötet. 251 wurden in den Gazastreifen verschleppt. Der Überfall löste den Gazakrieg aus. Die von der Hamas kontrollierte Gesundheitsbehörde im Gazastreifen beziffert die Zahl der Toten durch die israelischen Angriffe auf mehr als 74.000. Der Nobelpreis für Chemie geht in diesem Jahr an den Franzosen Henri Cargan und den Japaner Kenzo Suai. Sie werden ausgezeichnet für ihre Erforschung entscheidender Grundlagen für die Entwicklung von Medikamenten, wie die Königlich Schwedische Akademie der Wissenschaften in Stockholm mitteilte. Konkret geht es um chemische Reaktionen bei sogenannten Spiegelmolekülen. Das sind Moleküle, die in 2 Varianten existieren, mit unterschiedlichen Eigenschaften. Bedeutung hatte das Phänomen beim Contergan-Skandal der 1960er Jahre. Vereinfacht gesagt, während die eine Form des Contergan-Wirkstoffs Thalidomid Entzündungen hemmt, führt sein Spiegelbild zu Missbildungen bei ungeborenen Kindern. Und hier noch einmal die Übersicht. Bundeskanzler Merz äußert sich kritisch über die Wahl des AfD-Politikers Rausch zum Landtagspräsidenten in Sachsen-Anhalt. Der unter Spionageverdacht festgenommene frühere Präsident des Bundesnachrichtendienstes Hanning ist in Untersuchungshaft. Bundespräsident Steinmeier beklagt eine Zunahme von Antisemitismus in Deutschland nach dem Terroranschlag auf Israel vom 7. Oktober 2023. Das Wetter. Meist heiter, im Norden und später auch im Westen dichtere Wolken mit unter etwas Regen, abends im Südwesten gebietsweise Gewitter. Höchstwerte 17 bis 26 Grad. Morgen überwiegend stark bewölkt und teils länger anhaltender und kräftiger Regen, im Nordwesten einzelne Gewitter bei 13 bis 21 Grad. Und die weiteren Aussichten: am Freitag bedeckt und von Nordwesten Richtung Donau ausweitender Regen, im Südosten lange Zeit heiter, 12 bis 17 Grad. Und nun noch Wetter und Temperaturen von heute, 14 Uhr. Berlin wolkenlos, 22 Grad. Köln-Bonn stark bewölkt, 22. Helsinki leicht bewölkt, 14. Stockholm wolkenlos, 14. Oslo stark bewölkt, 12. London Regen, 14. Kopenhagen bedeckt, 14. Amsterdam bedeckt, 22 Grad. Brüssel stark bewölkt, 23. Zürich leicht bewölkt, 21. Paris bedeckt, 17. Nizza Regen, 19. Barcelona leicht bewölkt, 25 Grad. Madrid wolkig, 20. Mallorca Gewitter, 20. Malaga leicht bewölkt 27. Lissabon leicht bewölkt 23 Grad. Wien leicht bewölkt 24. Prag leicht bewölkt 17. Warschau leicht bewölkt 21. Jeweils leicht bewölkt bei 25 Grad in Budapest und Belgrad. Bukarest leicht bewölkt 26, Venedig leicht bewölkt 22, Rom wolkig 26 Grad, Athen wolkenlos 27, Larnaca leicht bewölkt 28, Istanbul leicht bewölkt 22, Ankara leicht bewölkt 20 Grad, Moskau leicht bewölkt 22, Kiew leicht bewölkt 21 und Algier stark bewölkt bei 31 Grad. Das waren die Nachrichten.
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2: Herzlich willkommen heute und in den nächsten Tagen live von der Frankfurter Buchmesse. Schön, dass Sie dabei sind, wo immer Sie uns hören. Schön vor allen Dingen auch, dass Sie hier live am Stand sind. Mein Name ist Carsten Huck. Und ich möchte Ihnen in der heutigen Sendung Marica Bodrušić vorstellen. Sie ist unser Gast und sie ist hier mit ihrem neuen Buch Titel Sterben. Marica Bodrušić wurde 1973 in Dalmatien geboren. Sie wuchs vor allem bei ihrem Großvater auf. Mit 10 Jahren zog sie dann zu ihren Eltern nach Hessen, hat hier in Frankfurt ihre Ausbildung zur Buchhändlerin gemacht, hat studiert Kulturanthropologie, Psychoanalyse und Slawistik und debütierte dann 2002 mit ihrem Erzählband Tito ist tot. Seitdem sind, annähernd 20 weitere Bücher von ihr erschienen, Romane, Lyrik, Essays. Sie hat zahlreiche Auszeichnungen erhalten. Und das jüngste Buch Sterben, Sie sehen es am Titel, ist erschienen in der Reihe von Hansa Berlin, die sich auseinandersetzt mit Verben, sage ich mal. Es gibt da Titel, wo Autorinnen schreiben zu spielen, zu wohnen, zu schlafen, lieben, arbeiten. Und als abschließender Band dieser Reihe erscheint jetzt Sterben. Das ist ein Thema, über das man vielleicht gar nicht so spielerisch schreiben kann wie über Spielen oder über Wohnen. Mich würde interessieren, ist dieses Thema selbst gewählt worden? Haben Sie das Thema selbst sich gewählt oder sind Sie gebeten worden, zu diesem Thema etwas zu schreiben?
3: Ja, tatsächlich habe ich, als ich diese wunderbare Reihe entdeckt habe, den ersten Gedanken gehabt, das Leben, Lesen, so heißt ja die Reihe, müsste eigentlich mit Sterben gewissermaßen gekrönt, zumindest beendet werden. Und daraufhin habe ich diesen Vorschlag gemacht.
2: Sterben, der Tod ist Thema dieses Buches. Ist das etwas, womit Sie sich auch vorher schon beschäftigt haben oder jetzt erst im Zuge dieser Arbeit?
3: Ich habe festgestellt, als ich dieses Buch geschrieben habe, dass ich mich schon seit Mitte 20 damit beschäftige. Allerdings nicht als jemand, der selbst sozusagen der Endlichkeit in die Augen schauen musste, sondern als lesender und denkender Mensch und auch als das Enkelkind eines Dorfglöckners im dalmatinisch-kroatischen Süden. Denn mein Großvater war Glöckner in einem kleinen Dorf und hatte natürlich immer zuerst die Kunde von den Menschen, die gestorben waren, sodass er und damit auch ich immer die Ersten waren, die es im Dorf erfuhren. Und so habe ich auch sehr früh einen toten Menschen gesehen.
2: Das finde ich so schön an diesem Buch, dass Sie eben persönliche Momente verweben mit Überlegungen und Exkursen zum Thema Sterben. Sie gehen in die Literaturgeschichte, Sie gehen zurück zu den Philosophen, Sie gehen zurück zu den Mystikerinnen und gleichzeitig gibt es so eine Klammer, dass dieses Thema Ihr Leben ja eigentlich ganz stark beeinflusst hat. Also nicht nur durch den Großvater, Sie erzählen das ja, das Aufwachsen auf dem Dorf und die Totenglocke. Sie erzählen auch, wie Sie dort zum ersten Mal dem Tod begegnet sind. Da waren Sie 8 oder 10?
3: Da war ich so 6 Jahre alt, ja. Und als ich selbst vor einigen Jahren durch eine Diagnose, die meinen Tod hätte bedeuten können, mit dieser Endlichkeit konfrontiert war, habe ich mich tatsächlich an diesen ersten Toten erinnert. Und an den Augenblick, wie ich als Kind gesehen habe, dass sein Sterben, sein Tod eigentlich in dem Augenblick, er rief mich in sein Zimmer, er wollte sich von mir verabschieden, dass sein Sterben in dem Augenblick, in dem der Abschied vollzogen wurde, eigentlich sein Leben bündelte. Und diese Erfahrung habe ich später, also 40 Jahre später, auch selbst wieder gemacht, wie auch das eigene Sein angesichts der Endlichkeit in so einer ja zugespitzten Essenz, könnte ich sagen, erzählt wird. Aber auch das aller anderen Menschen, die einem begegnen, die da sind im eigenen Leben, Freundschaften, bestimmte Etappen des eigenen Lebens, dass der Tod eigentlich ein großer Erzähler ist. Das habe ich aber selbst, während ich sozusagen im Leiden und in der Not und in der Krankheit ausgesetzt war, so nicht formuliert. Also ich habe 3 Jahre lang gar nichts formuliert. Aber als ich mit dem Schreiben darüber anfing, verstand ich, das ist es. Eigentlich ist der Tod der große Erzähler unseres Lebens. Und das hat mir ja gewissermaßen schon auch eine spielerische, jedenfalls von tiefer Freude auch erfüllte Blickweise, habe ich mir erlaubt beim Schreiben. Ja.
2: Also das Buch beginnt mit Ihrer quasi Einweisung ins Krankenhaus. Sie beschreiben das wie ein Bild. Es ist ein Frühlingstag. Es ist warm, es ist farbig. Und Sie stehen einem ungewissen Schicksal bevor. Und es gibt dann tatsächlich Untersuchungen, die Sie fesseln an dieses Krankenhaus, also an diese Unterwelt. Sie kommen da nicht mehr raus. Und das Buch endet mit der Entlassung und einem erlösenden Lachen mit einer Krankenschwester, die sagt, ich will Sie hier nie wieder sehen. Dazwischen aber ist ein langer Weg und eigentlich ja auch ein leidvoller Weg. Sie haben es gerade angedeutet, Sie haben sich erlaubt, darüber zu schreiben, dass es teilbar ist. Dass es teilbar ist auch für Menschen, es zu lesen, ohne dass man erschlagen wird, auch von diesem Leid, denn sie wussten ja nicht, ob sie wirklich dieses Krankenhaus lebend wieder werden verlassen können.
3: Ja, das ist ein unglaublicher Donnerschlag, aber ich muss sagen, es ist wie bei der Geburt eines Kindes. Man weiß, es haben schon Millionen Menschen erlebt, ja. So ist unser aller Schicksal. Aber das Erlebnis selbst muss man alleine machen und den Weg alleine gehen. Nur ist es so, dass dieser Donnerschlag gar nicht so dunkel ist, wie wir uns das so vorstellen. Es ist eben nicht so, dass der Tod einen verschlingt oder die Nähe des Todes, sondern dass in der Erzählung des eigenen Lebens so ein unglaubliches Gewebe der Schönheit auch entsteht, mit den Menschen des eigenen Lebens, mit den Dingen, die man gesagt oder nicht gesagt hat, mit den Orten, an denen man gelebt hat, die Art und Weise, wie man sein Leben gelebt hat. Und für mich war das eine ganz tiefe Ausleuchtung einer inneren Landschaft. Und dann habe ich schreibend mich auch zu den inneren Landschaften anderer begeben. Und ich habe mich gefragt, wie hat beispielsweise Viktor Frankl darüber geschrieben, ein Buch, das ich vor über 25 Jahren gelesen habe, trotzdem Ja zum Leben sagen. Ja? Wie erlebt ein Psychologe das Lager beispielsweise? Und viele andere, die mich sehr geprägt haben, auch John Berger, der über Abschiede und Ankünfte schreibt und den ich auch schon immer wirklich als ganz tief zu meinem Leben dazugehörend erlebt habe. Nur in dieser Ausgesetztheit waren sie wie eine erweiterte Familie, in Ausgesetztheit, in Schönheit und im unbedingten Bestreben, das Leben in seiner Tiefe zu erfassen, also weg von der Oberfläche zu kommen.
2: Jetzt stelle ich mir vor, Sie sind in diesem Krankenhausbett, Sie können sich nicht bewegen, Sie kommen da nicht raus. Haben Sie in dieser Zeit lesen können? Also die Autoren, von denen Sie jetzt sprechen, waren die präsent? Haben die Sie umgeben? Haben die Ihnen Halt gegeben? Oder waren das Erinnerungen, die Sie weitergetragen haben? Wie ist dieser Prozess gewesen?
3: Also der Prozess war so, das war das absolute Schweigen. Ich habe in der Klinik und so gar nichts lesen können. Aber das Spannende und Schöne und irgendwie auch tief Erschütternde ist, dass alles einmal nach innen Geholte da war. Aber ich, nach 2 Wochen konnte ich lesen und das Erste, was ich wirklich dann konnte, war Rilke zu lesen. Und das habe ich erst mal eine Weile dann gemacht. Alles andere, was in meinem Buch vorkommt, sind in dem Sinne einerseits nachträgliche Referenzen, aber andererseits auch aus der Vergangenheit hergeholte Lektüren, Momente, mit denen ich mich schon sehr intensiv beschäftigt habe. Denn ich habe mich wirklich immer auch gefragt, wo geht denn die Reise hin? Was ist denn der Sinn unserer menschlichen Existenz, unseres Hierseins? Was ist der Wert, die Bedeutung der Freundschaften? Nicht nur als eine rhetorische Frage, sondern in einem sehr, sehr konkreten Sinne. Und natürlich auch mit der Frage, welche Bedeutung hat das, was ich sage? Ist mein Sprechen schon ein Handeln? Wie verbinde ich mich mit Menschen? Wie bewerte ich eigentlich die Menschen, die mir ihre Zeit schenken? Habe ich diesen tiefen, gütigen Blick auf das, was sie mir durch ihr Leben geben?
2: Was Sie beschreiben, ist ja im Grunde eine, sag mal, eine Entfremdung einerseits vom eigenen Leben, eine Enteignung des eigenen Lebens. Es wird einem genommen, was man vorher für sein Leben gehalten hat. Und gleichzeitig sprechen Sie jetzt über diese Fragen, die Sie stellen. Ist das ein Versuch, dieses Leben irgendwie festzuhalten?
3: Vielleicht nicht festzuhalten, aber es sprechen zu lassen, weil es ist etwas, was sozusagen jenseits des Willens gleichsam von alleine geschieht. Und in dieser, es ist ja wie eine Verhüllung, also jeder Mensch kennt das ja in einer sehr extremen Situation oder bei einer Krankheit oder wenn ein geliebter Mensch auch stirbt und sich verabschiedet oder auch bei Katastrophen, die unsere Welt heimsuchen, die Zeit steht still. Und dann machen wir die Entdeckung der inneren und der äußeren Zeit. Und auf dieser inneren Zeitspur gibt es unendlich viele Entdeckungen und auch sozusagen Grabungen zu machen, wie das Paul Celan auch mal einmal in einem seiner Gedichte sagt. Dieses Graben, dieses sich mit der Erde sozusagen verbinden, kundig werden in der Dunkelheit, andere Augen zu bekommen. Und es ist nicht etwas, was die Literatur oder die Künste auslassen. Diese Verhüllungen, Verdunkelungen sind ja das Thema aller großen Literatur, aller Umkreisung, die tatsächlich auch etwas hervorholt. Und deswegen ist der Verlust auch wichtig und auch ja, das Verschwinden der eingeübten Augen. Es ist eigentlich eine Initiation in ein neues Sehen, in neue Augen, die etwas verändern.
2: Ich hatte den Eindruck bei der Lektüre, dass vor allen Dingen das Annehmen dieser Situation für Sie so stabilisierend war. Also so nicht die Angst hochkommen zu lassen, sondern zu sagen, ja, das ist es jetzt. Ich weiß es nicht und ich sehe, was wird geschehen. Also eben nicht dagegen anzukämpfen. Ist das etwas oder ist das eine Haltung, die Sie auch bei den Autoren oder Autorinnen gefunden haben, über die Sie schreiben in diesem Buch?
3: Ja, ich glaube, das macht eine ganz große, tiefe Verwandtschaft aus. Das hat mich immer sehr beeindruckt, wenn Menschen in ihren extremen Momenten, in großen Herausforderungen, das wirklich annehmen konnten und an den Widerständen entlang etwas Neues, anderes erleben konnten. Und deswegen war es für mich auch, ich bin sowieso nicht ein Mensch der Gegnerschaft. Ich habe das auch entdeckt in dieser Situation, dass ich gerne an den Widerständen entlang auch beobachte, dass ich zurücktreten kann. Und ich denke, dass ich in dieser Zeit auch wirklich ganz tief gelernt habe, was unser aller Schicksal ist, nämlich wir können nicht wissen, wann wir sterben. Aber solange wir leben, haben wir die Möglichkeit, unser Leben zu gestalten und wirklich das Leben zu leben. Und ich denke, dass auch alle große Kunst, deswegen ist es in meinem Buch auch immer auch ein Zwiegespräch mit anderen Künstlern, Autorinnen, Schriftstellern, dass alle große Kunst dieses Wagnis auf sich nimmt, in die Beziehung zu gehen. Und die Beziehung ist manchmal auf den ersten Moment sehr herausfordernd. Aber wir wissen nicht, wann wir sterben werden. Niemand von uns weiß das. Und es hätte auch mein Tod sein können. Ich weiß, er wird noch kommen. Aber an diesen tiefen Erkenntnissen entlang, an den Fragen entlang, auch an den Reibungen, den Nöten, dem Leiden entlang, so eine neue Form von Beziehung auch zum Tod und dadurch auch zum Leben zu bekommen, hat mein Leben grundlegend verändert. Und mein Blick auf den Menschen, auf den menschlichen Körper, auf das Wunder der menschlichen Existenz eigentlich. Denn wenn man einmal wochenlang nicht Fahrrad fahren konnte oder monatelang nicht gehen konnte und dann entdeckt man auf einmal Menschen in der Stadt und denkt, mein Gott, die können sich so glücklich schätzen. Und das meine ich so kein bisschen pathetisch, sondern so ganz tief mit großer Liebe für die vollendete Schönheit des menschlichen Körpers und die Frage eben, was macht der Mensch daraus, was machen wir daraus? Und deswegen ist es zwar ein Buch über das Sterben, aber es ist ein Loblied der Schönheit, der Beziehungen, der Tiefengänge, auch der inneren Landschaft. Denn die innere Landschaft ist es am Ende, die uns zu diesem Gespräch einlädt, die mich dazu eingeladen hat und die mir die Möglichkeit gegeben hat, mich selbst auch kennenzulernen an dieser Grenze.
2: Sie sprachen gerade von den Beziehungen, die man neu knüpfen muss oder die Beziehung zum Leben. Es ist aber auch natürlich eine Beziehung zu sich selbst, die man nochmal neu aufbaut. Sie schildern verschiedene Szenen, geben Beispiele für Menschen, denen das gelungen ist in solchen Extremsituationen. Mich hat sehr beeindruckt, der Schweizer Therapeut, den Sie dort zitieren, der über eine Patientin schreibt, Frau Roth.
3: Ja. Mhm.
2: Was ist da passiert?
3: Das ist ein sehr bewegender Fall, mit dem ich mich im Alter von 25 Jahren beschäftigt habe und an den ich wieder gedacht habe, kurz nach meinem 50. Geburtstag. Da hat der Schweizer Psychoanalytiker David Eldred, er hat einen Vortrag über eine sehr, sehr schwer kranke Frau, Frau Roth, gehalten in der, im C.G. Jung-Institut in Zürich. Und diese Frau war wirklich sterbenskrank und es war klar, sie wird es eben nicht schaffen. Und in ihren letzten Wochen und Monaten hat sie etwas getan, was sie vorher nie gemacht hat, nämlich zu malen. Sie hat in den letzten Wochen ihres Lebens an die 500 Gemälde gemalt, die wirklich sehr, sehr schön sind, sehr berührend und nicht in so einem weinerlichen Sinne, sondern einfach, weil sie so stark sind. Und ich habe mich so auf diese Geschichte eingelassen und habe mir diese Gemälde über Monate hinweg angeschaut. Und was mich sehr beeindruckt hat, ist diese ungeheure Würde und auch der Sinn in der schöpferischen Ausdruckskraft, dass wir bis zuletzt, wie es Frau Roth macht, bis zuletzt in diesem Sinne schöpferisch sind. Der Sinn ist eben nicht einfach aufzuhören. Wir können das nicht, weil die Autorität des Todes andere Maßstäbe setzt, einen anderen Takt vorgibt. Aber bis zum Schluss das zu sein, wer man innerlich ist, wie es Frau Roth zeigt, nämlich, dass sie wirklich am Ende nur gemalt hat, dass es etwas ist, was man nicht kauft, nicht etwas, womit man andere beeindruckt, sondern einfach, was man schöpferisch gestaltet, kreativ umsetzt, innere Bilder, obwohl man sich gerade verabschiedet oder vielleicht eben gerade weil.
2: Schön fand ich auch die Szene mit der Mutter eines Freundes, die auf dem Parkplatz eines Einkaufszentrums plötzlich den Sohn stehen lässt und sich verbindet mit der Erde.
3: Ja, das ist auch etwas, was mich sehr beschäftigt hat, schon viele Jahre. Das war eine alte Frau, die im Krieg sehr viel verloren hat, im Zweiten Weltkrieg, auf der Flucht war und sehr viel erlebt hatte. Aber in diesen letzten Minuten ihres Lebens hat sie scheinbar gespürt, sie muss sich hinlegen und hat ein bisschen grüne Erde auf so einem großen Parkplatz gesucht. Parkplatz, wie wir ihn so kennen in unserer Welt, mit alles voller Autos. Und sie hat so ein Stückchen Grün am Rand entdeckt und hat sich dort ausgestreckt und ist dann da gestorben. Und ich habe mich damit auch beschäftigt, was ist das? Ist das so eine archetypische Situation? Warum zieht es uns denn zu dem Grün hin? Und das ist ja auch sehr sprechend, ja, das ist, wir legen uns auf die Erde, wir werden begraben und sie hat sich selbst, sie wollte, ich glaube, es hatte mit ihrer Würde zu tun, dass sie nicht auf diesem Parkplatz liegen wollte, sondern irgendetwas in ihr, vielleicht nicht unbedingt der Kopf, aber irgendetwas in ihr hat es gespürt und sie hat sich auf dieses Stückchen Grün gelegt, um zu sterben.
2: Szenen wie diese sind in dem Buch genauso wie Auseinandersetzung mit antiken Philosophen oder Psychologen, mit Schreibenden auch. Also Rilke hatten Sie schon erwähnt. Interessant fand ich auch nochmal die Frau, die von dem Bären gezeichnet wurde und das überlebt hat. Und auch, also eigentlich ist ihre Situation dieser sehr ähnlich, wo sie gezeichnet wurden und danach einen anderen Blick auf das Leben bekommen haben. Ihr Großonkel hat sich verabschiedet mit den Worten, das Leben ist eine Orange. Und mit diesen Worten möchte ich uns auch heute hier verabschieden. Das Buch ist wunderbar, weil es bringt einem das Leben näher und nicht nur das Sterben. Es ist erschienen bei Hansa Berlin, kostet 22 Euro und hat 157 Seiten. Danke, Maritza Bodrucic.
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0: .16:30 Uhr, die Nachrichten. Mehr als ein Drittel der Studenten in Deutschland ist eine Auswertung des Paritätischen Gesamtverbands zufolge von Armut betroffen. Bei Alleinlebenden sei die Armutsquote sogar noch höher. 82% hätten im Monat weniger als 1.445 Euro zur Verfügung. Grundlage der Auswertung sind Daten des Mikrozensus. Eine besondere Belastung stellten die Wohnkosten dar. Mehr als die Hälfte der alleinlebenden Studenten müsse mindestens die Hälfte des verfügbaren Einkommens für die Miete ausgeben. Der Paritätische Gesamtverband und das Studierendenwerk kritisierten, das BAföG halte mit den Lebenshaltungskosten nicht Schritt. Ein Mitglied der russischen Hackergruppe Zilin ist festgenommen und nach Deutschland ausgeliefert worden. Wie das nordrhein-westfälische Innenministerium in Düsseldorf mitteilte, hatten Ermittler die Gruppe infiltriert und über Monate beobachtet. Zilin gilt als eines der aggressivsten Hackernetzwerke weltweit. Der nordrhein-westfälische Innenminister Reul sprach von einem historischen Erfolg. Seinen Angaben zufolge wurde der Mann in Japan festgenommen. Am vergangenen Freitag sei er nach Deutschland überführt worden. Der 28-jährige Russe soll für einen Ransomware-Angriff auf ein deutsches Logistikunternehmen verantwortlich sein. Dabei soll er die Firma mit der Veröffentlichung gestohlener Daten erpresst haben. Bundeskanzler Merz hat sich zur Wahl des AfD-Politikers Rausch zum Landtagspräsidenten in Sachsen-Anhalt geäußert. Er sagte in Berlin, wer genau für Rausch gestimmt habe, wisse wegen der geheimen Wahl zwar niemand. Gleichwohl gelte, dass jemand, der seine Stimme der AfD gebe, das Spiel der Extremisten spiele und Glaubwürdigkeit zerstöre. Mit den Werten seiner Partei, der CDU, vertrage sich das nicht. Merz betonte, Deutschland sei darauf angelegt, Macht zu teilen und Kompromisse zu erzwingen. Es gäbe aber Kräfte, die diese DNA der Demokratie außer Kraft setzen wollten. Der Extremismus, so der Kanzler, dringe mit Wucht in die Parlamente ein. Merz appellierte zudem an Grüne und SPD in Berlin, keine Regierung gemeinsam mit der Linkspartei zu bilden. Er erinnerte daran, dass auch eine schwarz-grün-rote Koalition möglich wäre. Im Landtag von Sachsen-Anhalt wollen AfD und BSW einem Bericht zufolge bald einen gemeinsamen Antrag zur Ukraine-Politik verabschieden. Ein entsprechender Entwurf liegt der deutschen Presseagentur vor. Der Landtag soll demnach feststellen, dass die Politik der Sanktionen gegen Russland sowie der Waffenlieferungen und finanziellen Hilfen an die Ukraine gescheitert sei. Die Landesregierung werde in dem Antrag aufgefordert, sich für eine friedensschaffende Politik einzusetzen, insbesondere durch eine Initiative im Bundesrat. BSW-Fraktionschef Schulze sprach von einem Signal an Berlin. Laut Grundgesetz ist für die Außenpolitik im Wesentlichen der Bund zuständig. Die französische Polizei setzt im Zusammenhang mit den Schülerprotesten vorerst keine Schockgranaten mehr ein. Das teilte Innenminister Nunez mit. Solche Granaten hatten zu schweren Verletzungen geführt. Anfang der Woche wurde einem 15-Jährigen eine Hand abgerissen. Unklar ist, ob der Junge von der Granate getroffen wurde oder ob er sie selbst aufgehoben hatte, um sie zurückzuwerfen. Auch heute gab es wieder Demonstrationen und Zusammenstöße mit der Polizei. In etwa 530 Schulen fiel nach Angaben der Regierung der Unterricht aus. Das sind allerdings deutlich weniger als gestern. Menschenrechtsgruppen und Oppositionspolitiker warfen der Polizei in den vergangenen Tagen die Anwendung unverhältnismäßiger Gewalt vor. Allerdings gibt es auch auf Seiten der Sicherheitskräfte viele Verletzte. Die US-Schauspielerin Eva Marie Saint ist tot. Sie starb im Alter von 102 Jahren in Los Angeles. Zu ihren bekanntesten Filmen gehört Der unsichtbare Dritte von Alfred Hitchcock. Gleich für ihren ersten Kinoauftritt in Die Faust im Nacken von Elia Kazan erhielt Eva Marie Saint 1955 den Oscar als beste Nebendarstellerin. Darin spielte sie an der Seite von Marlon Brando. Das Wetter. Meist heiter im Norden und später auch im Westen dichtere Wolken, mitunter etwas Regen, abends im Südwesten gebietsweise Gewitter. Höchstwerte 17 bis 26 Grad. Morgen überwiegend stark bewölkt und teils länger anhaltender und kräftiger Regen. Im Nordwesten einzelne Gewitter bei 13 bis 21 Grad. Und die weiteren Aussichten. Am Freitag bedeckt und von Nordwesten Richtung Donau ausweitender Regen. Im Südosten lange Zeit heiter. 12 bis 17 Grad. Das waren die Nachrichten.
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4: Und da ist Monika Seinscher am Mikrofon. Hallo. Ich weiß nicht, wie es Ihnen ging, aber ich vermute mal, die meisten von Ihnen waren heute Vormittag mit ganz normalen Dingen beschäftigt, wie Arbeiten oder dergleichen. So ging es auch Kenzo Suai, als er kurz vor 11 einen Anruf aus Stockholm bekam.
5: I was out for shopping nearby. My house.
4: Ja. Der japanische Chemiker war gerade dabei einzukaufen in der Nähe seines Hauses, als er den Anruf bekam. Und auf diesen Einkauf wird er sich wahrscheinlich danach nicht mehr wirklich konzentriert haben können. Denn am Telefon war das Nobelpreiskomitee. Kenzo Suai und der Franzose Henri Cargan erhalten in diesem Jahr den Chemie-Nobelpreis für, ich zitiere, die Entdeckung nichtlinearer Effekte und der Autokatalyse in der asymmetrischen organischen Synthese. Das klingt nicht nur kompliziert, das ist auch kompliziert. Und deshalb ist mein Kollege und Chemiker Arndt Reuning bei mir im Studio. Hallo Arndt.
6: Hallo Monika.
4: Arndt, was haben die beiden da herausgefunden?
6: Naja, eigentlich hast du es ja gerade gesagt, es geht um Katalyse, um eine ganz bestimmte Form von Katalyse, die asymmetrische Katalyse. Und ein Katalysator ist ja der beste Freund eines Chemikers, denn er beschleunigt eine Reaktion. Aber nicht nur das, er kann auch chemische Reaktionen in eine ganz bestimmte Richtung dirigieren, also hin zu einem gewünschten Produkt. Und hier geht es um Produkte, die in zwei verschiedenen Formen vorkommen. Zwei Moleküle, die vollkommen gleich aufgebaut sind, aber sich verhalten wie Bild und Spiegelbild und trotzdem nicht deckungsgleich sind. Man sagt dann, das sind chirale Moleküle, kommt vom griechischen Wort für Hand, weil auch unsere Hände diese Eigenschaften haben. Also ein Beispiel für solch eine Substanz wäre die Milchsäure, kennen wir aus dem Joghurt oder aus dem Sauerkraut. Da gibt es ja auch die linksdrehende und die rechtsdrehende Milchsäure. Die werden durch unterschiedliche Kulturen hergestellt von Bakterien. Je nach Kultur kann das mal ein 1:1 gemischt sein oder mal mehr die links, mal mehr die rechtsdrehende Säure. Und ganz genauso ist es hier auch, bloß dass wir keine Bakterien nehmen im Chemielabor, sondern eben diese Katalysatoren. Und die stellen dann bevorzugt eine der beiden Spiegelformen her. Und ohne solche Katalysatoren, die Chiralität einführen, Händigkeit einführen, würde man immer ein 1:1 Gemisch bekommen. Und das lässt sich dann ganz schlecht auftrennen, weil beide Formen dieselben physikalischen Eigenschaften haben.
4: Und die beiden Preisträger haben jetzt diese speziellen Spiegelbildkatalysatoren erfunden?
6: Also die haben Spiegelbildkatalysatoren erfunden. Insgesamt muss man sagen, ist das natürlich ein ganz großes Feld in der organischen Chemie. Es gab ja schon zwei Nobelpreise dafür, für diese asymmetrische Synthese, 2001 und 2021. Und da geht es dann immer um unterschiedliche Reaktionstypen, um unterschiedliche Katalysatoren. Und ein Ziel der asymmetrischen Katalyse ist es natürlich, ein Überschuss von einer der beiden Spiegelformen zu bekommen, also den Überschuss zu maximieren, also entweder nur linkshändig oder nur rechtshändig. Und das Prinzip dieser Katalyse, das wurde bereits Anfang des vergangenen Jahrhunderts entdeckt von Willy Marquardt. Das war ein deutscher Chemiker, der aber nur einen ganz geringen Überschuss erreichen konnte. Und Henri Cagan und Kenzo Sohai, die haben sich nun damit beschäftigt, wie kann man den Überschuss maximieren mit Hilfe geeigneter Katalysatoren und Synthesemethoden.
4: Und was sind das für Katalysatoren?
6: Das sind nicht solche Katalysatoren wie im Auto, also wo ein Gas über eine feste Oberfläche streift, sondern das sind Substanzen, die gelöst werden im Reaktionskolben zusammen mit den Ausgangsstoffen. Und da reicht so eine Prise Katalysator, denn ein Katalysator, der verbraucht sich ja nicht. Eine kleine Menge reicht aus, der wird immer und immer wieder involviert in der Reaktion. Und wichtig ist, dass diese Katalysatoren selbst händisch sind, sind chiral und führen damit eben die Händigkeit ins Produkt ein. Ein Sonderfall ist der Katalysator von Sohai. Das ist ein sogenannter Autokatalysator, also nicht aus dem Auto, sondern hier einer, der quasi sich selbst katalysiert, die eigene Reaktion, die eigene Bildung katalysiert. Und das ist natürlich ein Riesenbooster, wenn man diese hohen Ausbeuten haben will.
4: Vielen Dank, Arndt. Wir sprechen uns später nochmal. Erstmal schauen wir uns diese Händigkeit nochmal genauer an, die Asymmetrie, und zwar in einem Beitrag von Michael Lange.
7: Viele organische Moleküle gibt es in zwei Formen, als Bild und Spiegelbild. In der Chemie nennt man dieses Phänomen Chiralität. Fast jeder Chemiker, der das erklären will, legt dafür die Hände vor sich auf den Tisch. So macht das auch Benjamin List, Chemiker und Direktor am Max-Planck-Institut für Kohlenforschung in Mülheim an der Ruhr.
8: Diese Spiegelbildmoleküle, das ist erstmal eigentlich eine relativ banale, aber auch fundamentale Eigenschaft von allen Objekten und auch dementsprechend von Molekülen, dass sie sich manchmal wie Bild und Spiegelbild verhalten, also so wie unsere Hände. Da kann man ja auch, selbst wenn die Hand jetzt abgetrennt wäre, kann man sofort sehen, das ist eine linke oder eine rechte Hand. Die sind fast identisch, also die haben quasi dieselbe Raumanordnung, aber eben spiegelbildlich und man kann die nicht zur Deckung bringen.
7: Es geht natürlich auch ohne die Hände abzuhacken. Man legt sie einfach übereinander. Die linke Hand mit dem Daumen nach rechts, die rechte mit dem Daumen nach links. Sie gleichen einander, sind aber nicht deckungsgleich wie Bild und Spiegelbild. Deshalb passt die rechte Hand nicht in den linken Handschuh und umgekehrt. Man muss kein Nobelpreisträger sein, um das zu verstehen. Aber Ben List, wie er sich selbst nennt, ist einer.
8: Das Faszinierende ist, dass die biologische Welt, die Natur, sich aus irgendwelchen Gründen wahrscheinlich bei der Entstehung des Lebens für nur eine Form dieser Spiegelbildlichkeit entschieden hat, also die linke oder die rechte Hand. Und in der Natur, in unserem Körper zum Beispiel, kommen die Aminosäuren immer nur in einer Form vor. Und auch die Zuckermoleküle und so weiter. Also im Prinzip alle Moleküle kommen immer nur in einer spiegelbildlichen Form vor und nicht in der anderen.
7: Die Wissenschaft geht heute davon aus, dass das Leben zufällig entstanden ist, als die Bedingungen dafür günstig waren. Biologische Moleküle gab es demnach von Anfang an nur in einer Form, nicht als Spiegelbild. Sollten danach auch spiegelverkehrte Moleküle entstanden sein, konnten sie sich nicht in die vorhandenen Lebensformen einfügen. Das Leben ist nach dieser Theorie nur einmal entstanden, das war's. Ob das wirklich so war, ließe sich herausfinden, wenn man im Labor spiegelverkehrte Lebewesen erzeugen könnte. Ganz anders als in der Natur läuft das im Chemielabor ab. Wenn Chemiker chirale Substanzen herstellen, dann produzieren sie in der Regel Gemische aus beiden Spiegelformen. Das ist vor allem ein Problem, wenn diese mit Lebewesen in Kontakt kommen, wie in der Pharmazie. Manchmal ist das Spiegelbild unwirksam oder sogar giftig. Um das zu verhindern, wurde die asymmetrische Katalyse entwickelt. Ohne Hilfe der Biologie entsteht im Labor gezielt nur eine Spiegelform. Dafür erhielt Ben List 2021 seinen Nobelpreis.
8: Das war eben unser besonderer Beitrag zur asymmetrischen Katalyse, dass man nicht nur Metalle und Enzyme einsetzen kann, sondern auch kleine organische Moleküle.
4: Wir haben es in dem Beitrag von Michael Lange jetzt gerade eben schon gehört. Benjamin List hat für die asymmetrische Katalyse schon einen Nobelpreis bekommen. Du hattest es eben auch schon erwähnt, Arndt. Warum bekommen die beiden denn jetzt noch einmal einen Nobelpreis für dieses Thema?
6: Naja, also dieses Thema, das ist ein riesengroßes Feld. Also die Stereochemie an sich, also die Anordnung im Raum von Molekülen mit diesen asymmetrischen Zentren, das ist wichtig für die Pharmaforschung zum Beispiel. Aber es gibt da ganz viele unterschiedliche Aspekte. Also wir haben es ja eben gerade gehört, 2021, das war ganz speziell die Organokatalyse mit organischen Verbindungen wie etwa Aminosäuren. Die Katalysatoren von Kagan und Soai, das sind dann im Gegensatz dazu dann wieder eher klassische Katalysatoren mit einem geladenen Metallatom, also ein Ion. Das sind so typische Katalysatormetalle wie Palladium, Platin. Und da an diesem Zentrum, da passiert eigentlich die Action, also die eigentliche chemische Reaktion. Und an diesem Metallatom, da dockt eben ein chirales Molekül an, das dann für die Händigkeit sorgt. Also das sind eher so Katalysatoren, wie sie schon 2001 ausgezeichnet wurden. Sharpless, Noyori, Knowles, die haben damals den Nobelpreis bekommen. Und Kagan hatte da einen ganz speziellen Zugang jetzt. Beziehungsweise ursprünglich ist man von der Idee ausgegangen, dass diese Moleküle, die zusammen mit dem Metall den Katalysator bilden, möglichst rein sein müssen von einer Händigkeit. Und Kagan hat nun Mischungen verwendet und dadurch entsteht einfach eine höhere Vielfalt an Katalysatorkombinationen. Also die lagern sich dann alle an diesem Metallion an und das kann den Überschuss einer Händigkeit drastisch erhöhen.
4: Du hast Kagan schon erwähnt. Was war denn Soins Anteil daran?
6: Ja, der hat eben diese Autokatalyse erforscht. Also mit der lässt sich ja aus einer ganz kleinen Prise Händigkeit ein riesiger Überschuss, also nahezu 100% reine Händigkeit erzeugen. Und das ist natürlich ein bisschen nach dem Vorbild der Natur. Denn auch das haben wir ja schon gehört, viele Naturstoffe besitzen nur eine Händigkeit und kommen nur in einer Form vor. Und wie ist das passiert? Also wie konnte das quasi aus dem Nichts entstehen? Das ist die Frage, die man sich immer noch stellt. Und so ein Prozess, wie ihn Soai im Labor durchgeführt hat, könnte natürlich dahinter stecken. Also mit einer ganz kleinen Menge an Links- oder Rechtsspiegelbild eine fast 100%ige monochirale chemische Welt zu erschaffen.
4: Danke, Arndt. Wir haben Kenzo Suai am Anfang ja schon gehört und jetzt haben wir jemanden in der Sendung, der sowohl mit Kenzo Suai als auch mit Henri Kongo schon zusammengearbeitet hat. Carsten Bollm von der RWTH Aachen. Ihn habe ich gefragt, er kennt ja die beiden Preisträger persönlich. Was sind das für Menschen?
9: Also ich kenne beide aus persönlichen Begegnungen. Ich habe sie besucht in Tokio, sogar mehrfach. Da war der Gastgeber von mir, Herr Professor Soai. Ich war in Paris, habe Interaktion mit Professor Kagan gehabt. Beide waren auch schon hier. Ich war Gastgeber von ihnen. Ich kenne sie also persönlich. Und das aber schon sehr lange. Also die Begegnungen, die wir hatten, liegen einige Zeit zurück. Also letztlich Anfang des Jahrhunderts, kann man fast sagen. Und das waren immer sehr, sehr herzliche Begegnungen. Letztlich ist man eine Kollegenschaft auf einem sehr engen Gebiet. Und das führt natürlich dazu, dass man sich gut austauscht, nicht nur wissenschaftlich, sondern auch dann freundschaftlich. Ja, und zu beiden habe ich, obwohl sie jetzt erheblich älter sind als ich, habe ich eigentlich immer ein sehr gutes wissenschaftliches und freundschaftliches Verhältnis gehabt, beides.
4: Jetzt ist Henri Kagan ja schon lange als Nobelpreiskandidat gehandelt worden. Es gab auch schon Stimmen, die meinten, er hätte eigentlich schon früher diesen Nobelpreis kriegen sollen, bei anderen Nobelpreisen, die im Bereich der Katalyse vergeben worden sind. Und er sei übergangen worden. Wie verdient bekommt er Ihrer Meinung nach diesen Preis jetzt?
9: Also Kagan war immer letztlich jemand, der auf der Liste stand. Es gab in der Tat mal einen Nobelpreis, da hätte man erwarten können, dass er ihn auch bekommt. Da gab es allerdings schon drei Personen und wir wissen ja, dass es immer nur drei Ausgezeichnete gibt pro Nobelpreis. Und da ist er vielleicht nicht, wenn man sagt, übergangen worden, ist vielleicht zu drastisch, das ist schwierig auszudrücken. Aber er wäre ein ganz heißer Kandidat gewesen. Und mich freut ausdrücklich, dass er in diesem Jahr bedacht worden ist, noch dazu mit Soai, die beide eigentlich auf sehr, sehr hochaktuellen Gebieten der organischen Chemie forschen. Ja, das ist fantastisch. Die Auszeichnung ist hochverdient und ich bin sehr froh, dass beide ihn bekommen haben.
4: Jetzt haben ja die beiden ihn bekommen. Sie haben gerade schon gesagt, eigentlich können auch drei Leute einen bekommen. Ist es denn gerechtfertigt, dass diese beiden und auch nur diese beiden diesen Preis bekommen?
9: Ja, das kann man immer diskutieren. Sicherlich gibt es auch andere potenzielle Preisträger, die man hätte hier nennen können. Ich glaube, dass die zwei einfach so wesentlich mit Abstand die herausragenden Arbeiten gemacht haben, dass es zwei sind, die ohne Zweifel ihn verdient haben. Jeder Dritte könnte dazukommen, aber ich glaube, dass die zwei wirklich dadurch richtig ausgezeichnet worden sind.
10: Und warum ist Ihre Arbeit so nobelpreiswürdig? Also was haben die beiden wirklich bewirkt?
9: Ich glaube, das hat kurz nach der Vergabe des Nobelpreises der Kollege Somfy, der in dem Nobelpreiskomitee sitzt und die Diskussion auch mitgeleitet hat, sehr gut ausgedrückt. Er hat gesagt, eigentlich gibt es nicht unmittelbar von den Entdeckungen der beiden eine unmittelbare Konsequenz in der Umsetzung, sondern, und das hat er, glaube ich, sehr gut gesagt, es ist in dem Hinterkopf von uns Chemikern, das, was die beiden gefunden haben, ist immer präsent. Also es ist jetzt nicht unbedingt notwendig, um eine Art von Arzneimittel herzustellen. Ja, aber es ist der Weg dahin, den wir eigentlich als Chemiker immer im Hinterkopf haben. Ja, es ist also mehr konzeptionell.
10: Sie sagten, Sie haben gerade die Arzneimittel angesprochen. Das heißt, es ist ein Werkzeug, was man nutzen kann, um eben die richtigen Arzneimittel, die auch richtig wirken, zu nutzen.
9: Das ist richtig. Also die Bild- und Spiegelbild, was ich gerade schon ausführte, die haben unterschiedliche Eigenschaften. Da gibt es sehr einfache Moleküle, davon riecht eins nach Zitrone, eins nach Orange. Das ist an der Stelle vielleicht nicht so kritisch, aber wenn wir an Arzneimittel denken, dann müssen wir natürlich dafür sorgen, dass wir nur eine einzige Art haben. Entweder wir haben nur das Bild oder wir haben nur das Spiegelbild, aber wir wollen nur eines haben. Wir wollen nur den Wirkstoff haben. Und genau dafür sind diese Wege, die Soye und Cagon erarbeitet haben, so bedeutsam.
10: Woran forschen Sie selbst? Also wie viel hat Ihre eigene Forschung Berührung mit den ausgezeichneten Nobelpreisträgern und deren Arbeit?
9: Nun, ich bin organischer Chemiker und wir befassen uns sehr viel mit Katalyse, mit dem, was wir als asymmetrische Katalyse bezeichnen, wo wir also versuchen, über katalytische Verfahren ein Bild oder ein Spiegelbild herzustellen. Und möglichst nur eins. Das ist also eins meiner Hauptarbeitsgebiete. Daneben gibt es noch weitere. Aber die Hauptüberschneidung zu dem, was Cagon und Soye gemacht haben, ist halt die asymmetrische Katalyse, sind Chiralitätsverstärkungen, also genau diese Phänomene, die die beiden untersucht haben.
10: Carsten Bollm ist Professor für Organische Chemie an der RWTH Aachen. Als das Nobelkomitee heute Morgen begründet hat, warum Henri Cagon und Kansu Sai den Nobelpreis bekommen, war eine Erklärung, dass diese Forschung eine Rolle spielt für den Ursprung des Lebens. Und an dieser Stelle kommt unser nächster Interviewpartner ins Spiel, denn Oliver Trapp forscht an der LMU München genau zum Ursprung des Lebens.
11: Genau, das ist richtig. Also erstens muss ich dazu sagen, wir beschäftigen uns ja selbst auch mit der Soye-Reaktion und wir haben den Mechanismus der Soye-Reaktion eigentlich aufgeklärt und im Endeffekt vom Mechanismus her eben übertragbar auf den Ursprung des Lebens. Denn da stellt sich eigentlich die wichtige Frage, wie kam es zu der Homochiralität? Also wir leben eigentlich in einer homochiralen Welt und vor allem homochiral, weil wir haben im Endeffekt also linkshändige Aminosäuren, L-Aminosäuren und rechtshändige Zucker. Und die Frage ist die, wie kam es eigentlich zu diesem Symmetriebruch?
10: Und sind Sie dieser Frage schon näher gekommen oder der Antwort auf diese Frage?
11: Genau. Wir selbst, wir forschen intensiv genau auf diesem Gebiet. Wir haben vor einigen Jahren einen Katalysator entdeckt, der unter präbiotischen Bedingungen sich bildet. Und zwar, der braucht gar keine Metalle. Das ist ein sogenannter Organokatalysator. Und dieser Organokatalysator ist auch chiral und wir sehen da auch erste Hinweise eben dafür, dass praktisch so ein Selbstverstärkungsmechanismus dort auftritt.
10: Das heißt, in der Natur spielt sich etwas Ähnliches ab wie bei Soye im Labor.
11: Genau. Aber es geht jetzt wirklich darum, eigentlich diesen Mechanismus, den man da aufgeklärt hat, den man da gefunden hat, den zu übertragen, dass man da praktisch effizientere katalytische Wege findet.
10: Und warum wollen Sie das herausfinden?
11: Das Ziel ist, dass man sozusagen aus unbelebter Materie ein System schafft, ein chemisches System schafft, das zum Beispiel seine eigenen Bausteine erstmal generiert, aber nicht nur das, sondern auch meinetwegen seine eigene Zelle, also einen abgeschlossenen Bereich generiert, wo dann diese Reaktionen ablaufen können und sich dann in dem Sinn ja selbsterhaltend eigentlich dann weiterentwickeln.
10: Das heißt, es geht darum, Leben zu erschaffen.
11: Genau, es geht darum, vielleicht den Mechanismus zu verstehen, wie Leben entstanden ist und warum die Natur eigentlich diesen Weg gewählt hat, dass sozusagen das Bild oder Spiegelbild, und ich sage jetzt wirklich zufälligerweise, referiert wird. Das ist wirklich sehr, sehr wichtig zu verstehen, warum das eigentlich passiert ist. Aber unterm Strich ist es eigentlich eine Vereinfachung, weil die Natur möchte möglichst effizient sein. Und wenn wir sozusagen nicht Bild oder Spiegelbild aussortieren, also die 50% aussortieren, dann wären wir eigentlich sehr, sehr ineffizient, weil wir würden 50% Abfall generieren. Und das macht die Natur nicht. Die Natur ist in der Hinsicht hocheffizient und hat Wege gefunden, um praktisch nur eine Händigkeit bei Aminosäuren und Zuckern hervorzubringen.
10: Und diese Vereinfachung besteht darin, wenn wir es jetzt auf zum Beispiel die Küche übertragen würden, Links- und Rechtshänder dort haben, man müsste dann linkshändige Sparschäler und rechtshändige Sparschäler vorhalten. Und genau, so braucht genau. man nur
11: also
10: eine, wenn man nur eine
11: nicht hat. Das ist eigentlich ein schönes Beispiel. Oder man muss praktisch rechte und linke Handschuhe natürlich produzieren. Es wäre vielleicht einfacher, man würde nur rechte Handschuhe in dem Sinn produzieren oder linke Handschuhe, je nachdem.
10: Ist Ihrer Ansicht nach der Preis gerechtfertigt von Fursuay und Cagon?
11: Absolut. Ich habe es eigentlich lange erwartet, dass beide dafür ausgezeichnet werden. Zum einen Henri Cagon, weil er mathematisch eigentlich das sehr früh rationalisiert hat. Also es war bereits in den 1960er Jahren, 1968, die ersten Publikationen, die das mathematisch eigentlich beschrieben haben. Und dann auch gezeigt wurde an bestimmten Reaktionen. Das wurde häufig übersehen, dass solche nichtlinearen Effekte eigentlich auftreten. Also die sind wahrscheinlich häufiger, als man denkt. Und die Soye-Reaktion an sich, die am besten laufende Soye-Reaktion, die wurde 1995 publiziert. Und das ist eine unheimlich faszinierende Reaktion, wenn man eben selbst geringe enantiomeren Überschüsse amplifizieren kann bis hin zu 99,99%+ enantiomeren Reinheit.
10: Oliver Trapp war das. Er leitet die Forschungsgruppe Supramolekulare Katalyse und Präbiotische Chemie an der LMU in München. Und hier im Studio ist immer noch mein Kollege Arndt Reuning. Arndt, das ist natürlich, wir haben es jetzt mehrfach gehört, alles Grundlagenforschung. Aber warum ist diese Forschung so wichtig?
6: Naja, es ist Grundlagenforschung, aber damit werden ja Werkzeuge für die organische Chemie erschaffen, werden auch geschärft, werden verfeinert und damit kann man eine ganze Menge von Reaktionen dann durchführen. Wichtig natürlich für die gezielte Synthese von pharmazeutischen Wirkstoffen. Also die Natur kennt eben nur diese eine Händigkeit. In unserem Körper gilt das auch für die Rezeptoren, also die molekularen Schalter, wo die Wirkstoffe aus den Medikamenten angreifen können, wo normalerweise irgendwelche Botenstoffe festdocken. Und diese Schalter reagieren natürlich eben auch unterschiedlich darauf, ob das Bild oder Spiegelbild ist. Also ein einfaches Beispiel, das Limonen ist eine organische Verbindung, einfacher Kohlenwasserstoff, so einfach gar nicht, zyklisch, ungesättigt. Und der duftet rechtshändig leicht nach Zitrusfrüchten und linkshändig, da stinkt er nach Lösungsmitteln. So, das wäre jetzt natürlich nicht wirklich ernst, aber ernst wurde es in den 1960ern, beim Contergan-Skandal. Das war ein Schlafmittel mit dem Wirkstoff Thalidomid. Und einige Schwangere, die das genommen haben, deren Kinder hatten dann Missbildungen. Und das sagt daran, dass auch dieser Wirkstoff Thalidomid in zwei unterschiedlichen Spiegelformen auftritt. Und im Medikament war eben eine 1:1-Mischung. Da hat man sich eben nicht diese Mühe gemacht, das nach enantiomer Nachhändigkeit zu trennen. Und die eine Form, die wirkt sedierend, die andere Form teratogen, also fruchtschädigend. Und daher ist es eben so wichtig, dass man hier sehr genau, sehr sauber auch nur die eine Form synthetisiert.
10: Das ist ein Beispiel. Wir haben jetzt mehrfach in der Sendung vom Ursprung des Lebens gehört. Kann denn diese Forschung von den beiden wirklich dabei helfen, die Frage nach dem Ursprung des Lebens zu beantworten?
6: Ich finde das ein bisschen zu hoch gegriffen. Das ist ein Aspekt eben dieser Händigkeit in der Natur. Es ist ein wichtiger Aspekt, natürlich, aber es gibt ja noch viele andere Fragen, die offen sind, wie sich eben die ersten Moleküle überhaupt gebildet haben, diese ersten kohlenstoffbasierten Moleküle. Und wie haben sich die zusammengelagert in Zelltröpfchen? Was ist mit dem Stoffwechsel? Was ist mit der Reproduzierbarkeit, mit der Fortpflanzung, mit Erbgut und so weiter? Also diese Händigkeit ist hier nur ein Seitenaspekt, finde ich. Aber ja, natürlich, es ist ein Puzzle und die einzelnen Puzzleteile kommen eben nun langsam zusammen.
10: Ganz kurze Zusammenfassung, ist der Preis gerechtfertigt?
6: Ja, aus meiner Sicht natürlich schon, auch wenn ich sagen muss, ich habe so ein bisschen Schreck bekommen, als ich es gesehen habe, dass Stereochemie ist so ein bisschen ein Angstthema seit meinem Studium bei mir.
4: Vielen Dank an Arndt Reuning.
12: Sternzeit, 7. Oktober. James Webb, NASA-Chef und Teleskop. Hubble und Webb sind die Topstars unter den Weltraumobservatorien. Ihren Namen kennt fast jeder. Das eine heißt nach dem Astronomen Edwin Hubble, das andere nach dem ehemaligen NASA-Chef James Webb. Der kam vor 120 Jahren in North Carolina zur Welt. Nach seinem Jurastudium arbeitete er im Außen- und Finanzministerium der Vereinigten Staaten und wurde unter Präsident Kennedy Boss der NASA. Dort sorgte er für den reibungslosen Ablauf der Raumfahrtprogramme, die schließlich zu den Apollo-Mondlandungen führten. Zudem formte er die NASA zu einer wichtigen Forschungseinrichtung mit Weltraumteleskopen und Missionen im Planetensystem. Dennoch wäre sein Name weitgehend vergessen, hätte die NASA nicht ihr größtes Weltraumteleskop nach ihm benannt. Rund um dessen Start sorgte eine kleine, recht laute Gruppe von Astronominnen und Astronomen für Aufsehen. James Webb, so wurde behauptet, sei homophob gewesen und damit kein geeigneter Namenspatron. Das NASA-Management räumte ein, dass der damalige Umgang der Weltraumbehörde mit einzelnen Mitarbeitern nicht den heutigen Wertvorstellungen entsprach. Da sich in den Archiven aber keine Belege für persönliches Fehlverhalten

17 Uhr, die Nachrichten. Bundeskanzler Merz hat sich zur Wahl des AfD-Politikers Rausch zum Landtagspräsidenten in Sachsen-Anhalt geäußert. Er sagte in Berlin, wer genau für Rausch gestimmt habe, wisse wegen der geheimen Wahl zwar niemand. Gleichwohl gelte, dass jemand, der seine Stimme der AfD gebe, das Spiel der Extremisten spiele und Glaubwürdigkeit zerstöre. Mit den Werten seiner Partei, der CDU, vertrage sich das nicht. Merz betonte, Deutschland sei darauf angelegt, Macht zu teilen und Kompromisse zu erzwingen. Es gebe aber Kräfte, die diese DNA der Demokratie außer Kraft setzen wollten. Der Extremismus, so der Kanzler, dringe mit Wucht in die Parlamente ein. Merz appellierte zudem an Grüne und SPD in Berlin, keine Regierung mit der Linkspartei zu bilden. Er erinnerte daran, dass auch eine schwarz-grün-rote Koalition möglich wäre. Am dritten Jahrestag des Terrorangriffs auf Israel ist an die Opfer erinnert worden. In Berlin versammelten sich hunderte Menschen auf dem Bebelplatz, unter ihnen der israelische Botschafter Poussin und Bundesinnenminister Dobrindt. In der Hauptstadt war am Abend aber auch eine anti-israelische Demonstration geplant. Bundespräsident Steinmeier bezeichnete den Überfall als schlimmsten Anschlag auf jüdisches Leben seit dem Holocaust. Das deutsche Staatsoberhaupt warnte, dass auch in Deutschland seit dem 7. Oktober 2023 antisemitische Hetze auf unerträgliche Weise wieder aufgeflammt sei. Auch in Israel wurde heute bei zahlreichen Veranstaltungen der Opfer gedacht. Am 7. Oktober 2023 hatten Terroristen unter anderem der Hamas rund 1200 Menschen getötet, 251 wurden in den Gazastreifen verschleppt. Der Überfall löste den Gazakrieg aus. Nach Angaben der von der Hamas kontrollierten Gesundheitsbehörde wurden dabei mehr als 74.000 Menschen durch israelische Angriffe getötet. Der frühere BND-Präsident Hanning ist in Untersuchungshaft. Ein Ermittlungsrichter des Bundesgerichtshofs in Karlsruhe hat nach Angaben der Bundesanwaltschaft einen Haftbefehl gegen den 80-Jährigen in Vollzug gesetzt. Hanning steht unter anderem unter Verdacht der geheimdienstlichen Agententätigkeit und des versuchten Landesverrats. Hanning soll sich nach seinem Ausscheiden aus dem BND Zugang zu streng geheimen Dokumenten verschafft und sie teilweise weitergegeben haben. Hannings Anwalt erklärte, sein Mandant sei zwar im Besitz vertraulicher Unterlagen gewesen, unzutreffend sei allerdings der Vorwurf, er habe darin enthaltene Informationen zum Nachteil der Bundesrepublik Deutschland weitergegeben. Nach Berichten über einen möglichen zweiten Lungenpestfall in Sibirien fordert die Weltgesundheitsorganisation Russland zu Transparenz auf. WHO-Chef Tedros teilte mit, man habe von Moskau Informationen dazu angefordert. Eine Sprecherin der EU-Kommission sagte, man erwarte von Russland verlässliche epidemiologische und mikrobiologische Daten. Auch die US-Regierung verlangte Aufklärung von Moskau. Kreml-Sprecher Peskow erklärte, der überwiegende Teil dessen, was die Medien in diesem Zusammenhang berichteten, seien Falschinformationen. Die russische Gesundheitsbehörde teilte mit, es gebe keinerlei epidemische Risiken. Mehr als ein Drittel der Studenten in Deutschland ist einer Auswertung des Paritätischen Gesamtverbands zufolge von Armut betroffen. Bei Alleinlebenden sei die Armutsquote sogar noch höher. 82% hätten im Monat weniger als 1.445 Euro zur Verfügung. Grundlage der Auswertung sind Daten des Mikrozensus. Eine besondere Belastung stellten die Wohnkosten dar. Die Polizei ist gegen eine international operierende Goldschmugglerbande vorgegangen. Durchsucht wurden rund 40 Objekte, vor allem Juweliere, in Nordrhein-Westfalen, Berlin und den Niederlanden. Die Polizei und Staatsanwaltschaft in Köln teilten mit, man habe drei Verdächtige festgenommen und neben Gold auch mehrere 10.000 Euro Bargeld sichergestellt. Ermittelt wird wegen Verdachts auf Geldwäsche. Demnach soll Geld, das vor allem aus Drogengeschäften stammte, in Goldbarren eingetauscht und dann in die Türkei gebracht worden sein. Das Wetter. Meist heiter, im Norden und später auch im Westen dichtere Wolken mitunter etwas Regen, abends im Südwesten gebietsweise Gewitter. Höchstwerte 17 bis 26 Grad. Morgen überwiegend stark bewölkt und teils länger anhaltender und kräftiger Regen, im Nordwesten einzelne Gewitter, 13 bis 21 Grad. Und die weiteren Aussichten: am Freitag bedeckt und von Nordwesten Richtung Donau ausweitender Regen, im Südosten lange Zeit heiter bei 12 bis 17 Grad. Das waren die Nachrichten.

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1: Mit Sebastian Moritz, herzlich willkommen. Lesen bildet, Bücher sind Kultur, aber eben auch Wirtschaft. Schließlich wird mit Büchern Geld verdient. Der Wirtschaftsfaktor Buch ist zum Start der Frankfurter Buchmesse ein Thema in dieser Sendung. Außerdem die neue Zukunftsstrategie des Sportwagenbauers Porsche und der Auftakt der Tarifverhandlungen in der Metall- und Elektroindustrie. Deutschlands Wirtschaft war und ist immer noch abhängig von China. Seit vielen Jahren warnen Ökonomen, dass uns das irgendwann auf die Füße fallen wird. Und dass es genau so kommt, wird immer mehr deutlich. Die Krise der deutschen Autokonzerne, des Maschinenbaus und anderer Branchen hat auch mit den Handelspraktiken der chinesischen Führung zu tun. Morgen ist EU-Handelskommissar zu Gast in Peking. Heute hat sich der Wirtschaftsausschuss des Bundestags schon mit dem Thema befasst. Eine Sonderkommission zu China hat den Abgeordneten einige Hiobsbotschaften vorgelegt. Steffen Wurzel berichtet.
2: Deutschland und Europa müssen ihre Wirtschaftspolitik gegenüber China dringend ändern, und zwar grundlegend. Das lässt sich aus dem ersten Bericht der China-Sonderkommission des Bundestags herauslesen. Ein Beispiel: der bisher immer wieder mantraartig vorgetragene Dreiklang, wonach China Partner, Wettbewerber und systemischer Rivale sei, der funktioniere so nicht mehr. Denn entscheidend sei inzwischen der Aspekt der Rivalität. Wörtlich heißt es in dem Bericht:
3: zu sehr überschatten Rivalität und wachsende Risiken andere Aspekte der Beziehungen.
2: Der Bundestag hatte das wirtschaftspolitische Fachleutegremium Ende vergangenen Jahres eingesetzt. In ihm sitzen 13 Frauen und Männer aus den Wirtschaftswissenschaften, aus der China-Forschung, von Arbeitgebern und von Gewerkschaften. In ihrem Bericht kommen sie zum unmissverständlichen Ergebnis: die wirtschaftliche Verflechtung mit China mache Deutschland zunehmend sicherheitspolitisch verwundbar. So höhle etwa unfairer Wettbewerb durch China Europas Industriebasis aus. Schuld daran seien insbesondere die durch die Politik der Staatsführung verursachten Überkapazitäten. Von einem China-Schock 2.0 spricht das China-Fachleute-Gremium. Insgesamt sei Deutschlands Wirtschaft heute noch schlechter aufgestellt gegenüber China als Ende vergangenen Jahres. Die Unternehmen seien noch abhängiger von Lieferketten aus der Volksrepublik. Der Einfluss chinesischer Firmen auf kritische Infrastruktur und Technologie in Deutschland bleibe hoch.
4: Die Kommission leistet wertvollste Arbeit und der Bericht kommt genau zur richtigen Zeit,
2: sagt Sandra Detzer, wirtschaftspolitische Sprecherin der Bündnisgrünen.
4: Der China-Schock hat laut der Wissenschaft seit 2019 über 400.000 Industriearbeitsplätze gekostet in Deutschland. Und darauf braucht es eine konsequente Antwort der Bundesregierung, die sie bisher schuldig geblieben ist.
2: Was die Bundesregierung und der Rest der EU nach Ansicht der China-Fachleute tun sollte: nicht mehr nur die Abhängigkeiten analysieren und besprechen, sondern in Deutschland strategisches De-Risking wirklich betreiben. In den vergangenen Monaten ist deutlich geworden, die schwarz-rote Bundesregierung trägt einen robusteren wirtschaftspolitischen Kurs gegenüber China im Rahmen der EU mit, etwa durch Zölle auf chinesische Einfuhren. Bundeswirtschaftsministerin Katharina Reiche von der CDU wurde in den vergangenen Wochen allerdings immer wieder vorgeworfen, eine härtere Gangart gegenüber der kommunistischen Führung in Peking auszubremsen. Der Bericht der China-Kommission des Bundestags dürfte den Druck auf die Wirtschaftsministerin nun erhöhen. Der CDU-Außenpolitiker Nicolas Cepelius sagt im Gespräch mit dem Deutschlandfunk, die Unionsfraktion stehe hinter der Arbeit des Gremiums.
5: Wir unterstützen das aus dem Bundestag. Gerade unsere Fraktion ist da bereit, diese Schritte auch mitzugehen und sehr schnell mitzugehen. Und deswegen alle an einen Tisch bringen und einen gemeinsamen Willen erzielen, dass wir dort schneller werden und dass wir bestmögliche Maßnahmen umsetzen, um weniger abhängig zu sein.
2: Dass die China-Kommission des Bundestags ihren ersten Bericht gerade jetzt vorstellt, passt ins Bild. Denn in den nächsten Tagen reist der EU-Handelskommissar Maroš Šefčovič nach Peking, um mit der Staats- und Parteiführung über den unfairen Wettbewerb mit China zu verhandeln. Frankreich und Deutschland haben Anfang der Woche vorgeschlagen, der EU-Kommission mehr Kompetenzen zu geben. Sie soll die Volksrepublik künftig innerhalb von 24 Stunden vom europäischen Markt ausschließen dürfen. Fachleute sprachen von einer wirtschaftspolitischen Nuklearwaffe im Umgang mit China.
1: Deutschland und Europa müssen ihre Wirtschaftspolitik gegenüber China dringend ändern, so eine zentrale Botschaft der China-Sonderkommission des Bundestags. Hintergründe waren das von Steffen Wurzel. Und genau diese Abhängigkeiten in kritischen Bereichen spielen auch bei einem geplanten Geschäft im Hamburger Hafen eine Rolle. Einem Geschäft, bei dem die Bundesregierung jetzt eingeschritten ist. Die chinesische Staatsreederei COSCO darf keine Anteile an einem Hamburger Logistikunternehmen kaufen. Volker Fintermer berichtet.
6: Warum die Übernahme heute vom Bundeskabinett untersagt wurde, lässt sich schnell beantworten. Es sind in erster Linie Sicherheitsbedenken. Der angestrebte Erwerb hätte die Abhängigkeiten vertieft und die Widerstandsfähigkeit von Lieferketten in Deutschland und der EU gefährdet, sagte ein Sprecher des Bundeswirtschaftsministeriums. Die chinesische Reederei COSCO, die 80% des Straßen- und Schienenlogistikers Zippel übernehmen wollte, gehört zu den größten der Welt. COSCO ist bereits mit 24,99% am Hamburger Containerterminal Tollerort beteiligt. Aber schon diese Beteiligung am Hamburger Hafen war politisch umstritten und wurde deshalb auf weniger als ein Viertel beschränkt, um eine Sperrminorität von COSCO zu verhindern. Mit der Übernahme von Zippel wollte die chinesische Reederei ihre Logistikkette in Deutschland ausbauen. Zippel transportiert mit Zügen, Binnenschiffen und Lastwagen Container mit Waren, die an den Seehäfen Hamburg und Bremerhaven ankommen oder verschifft werden. Das Bundeskartellamt hatte bereits im Februar mitgeteilt, dass aus wettbewerbsrechtlichen Gründen nichts gegen eine Beteiligung sprechen würde. Ende April wurde jedoch bekannt, dass das Bundesamt für den Verfassungsschutz Bedenken gegen die Übernahme habe. Denn chinesische Unternehmen sowie deren Töchter sind dazu verpflichtet, Daten an die Sicherheitsbehörden in China weiterzugeben.
7: Daten, die eventuell wir dem chinesischen Staat nicht geben wollen würden, werden so übermittelt. Und Abhängigkeiten, und das hat China ja auch gezeigt, werden auch von China politisch genutzt,
6: sagt Wolfgang Müller von der Universität der Bundeswehr in Hamburg. Und das wird in diesem Fall besonders in einer Hinsicht relevant. Denn das Unternehmen Zippel nimmt eine wichtige Rolle für die logistische Unterstützung der Bundeswehr ein. Etwa bei der Materialversorgung zur deutschen Ostgrenze bei einem Konfliktfall. Zwar heiße Deutschland als größte Volkswirtschaft Europas ausländische Investitionen weiterhin willkommen, heißt es aus dem Bundeswirtschaftsministerium. Gleichzeitig könne es aber Investitionen geben, die die Sicherheit des Landes gefährden. Die Bundesregierung prüft pro Jahr rund 300 Übernahmen oder Beteiligungen ausländischer Investoren an deutschen Unternehmen. Dabei ist es bislang in 8 Fällen zu einer Untersagung gekommen.
1: Die Bundesregierung hat den Verkauf von Anteilen eines Hamburger Logistikunternehmens an die chinesische Staatsreederei COSCO verboten, Volker Fintermer berichtete. Und um eine Bedrohung aus dem Ausland, wenn auch anderer Natur, geht es auch im nächsten Bericht. Die russische Hackergruppe Quilin soll bei Unternehmen und öffentlichen Einrichtungen weltweit 120 Millionen Euro erpresst haben. Nun haben Ermittler nach monatelangen Ermittlungen ein Mitglied dieser Hackergruppe festgenommen. Jonas Panning berichtet.
8: Der nordrhein-westfälische Innenminister Herbert Reul war auch heute um kein Wortspiel verlegen. Am Nachmittag gab der CDU-Politiker in Düsseldorf die Auslieferung eines Mannes bekannt, den seine Behörden für ein Mitglied einer russischen Hackergruppe halten.
9: Eigentlich wollte der Mann Urlaub in Japan machen, aber statt Sushi gibt's jetzt Käsebrot in einer deutschen JVA.
8: Festgenommen worden war der 28-jährige Russe bereits im Mai. Die japanischen Behörden lieferten ihn nach Deutschland aus, obwohl es zwischen beiden Ländern kein Auslieferungsabkommen gibt. Das nordrhein-westfälische Landeskriminalamt und die Zentral- und Ansprechstelle Cybercrime, kurz ZAK, hatten die Gruppe namens Quilin infiltriert und monatelang beobachtet, so NRW-Justizminister Benjamin Limbach von den Grünen.
10: Sie haben die Infrastruktur der Täter analysiert, Zahlungsströme in Kryptowährungen nachverfolgt und aus unzähligen digitalen Spuren ein Bild zusammengesetzt. Am Ende stand ein Name hinter dem Pseudonym.
8: In den vergangenen 4 Jahren soll die Gruppe fast 3 Milliarden US-Dollar Lösegeld gefordert haben. Mehr als 140 Millionen Euro sollen tatsächlich gezahlt worden sein. Nach Angaben von NRW-Innenminister Reul waren weltweit 4.000 Unternehmen, Behörden und Kliniken von den Hackerangriffen betroffen. In Deutschland unter anderem die Deutsche Bischofskonferenz und die Partei Die Linke. Reul sprach von einer der aktivsten und skrupellosesten Hackergruppen, der man auf die Schliche gekommen sei.
1: Ermittlern in NRW ist ein Schlag gegen eine russische Hackergruppe gelungen, Jonas Panning berichtete. Weniger Bürokratie und ein modernerer Staat, das hat sich die Bundesregierung auf die Fahne geschrieben und sogar ein neues Ministerium für Digitales und Staatsmodernisierung geschaffen. Digitalminister Carsten Wildberger sieht die Bundesregierung hier auf Kurs. Vieles sei umgesetzt, vieles aber auch noch in Arbeit, sagte er heute. Kritische Töne kommen aus der Industrie. Tanja Gönner vom Bundesverband der Deutschen Industrie fordert gegenüber dem Deutschlandfunk mehr Tempo bei der Staatsmodernisierung.
11: Der Handlungsdruck bleibt hoch. Mit mehr als 7000 Berichts- und Dokumentationspflichten und Bürokratiekosten von rund 7% des Jahresumsatzes belasten die Unternehmen weiterhin Jahr für Jahr. Das angekündigte Entlastungsgesetz muss ohne Verzögerung kommen.
1: Auch das Deutsche Handwerk drängt darauf, dass die Betriebe im Alltag weniger Bürokratie spüren. Der Zentralverband des Deutschen Handwerks fordert ein ambitioniertes Gesetz zur Reduzierung der Berichts- und Dokumentationspflichten. Und vom Digitalverband Bitkom heißt es heute, die Modernisierungsagenda müsse nun in der Breite ankommen, indem aus Pilotprojekten Alltag wird. Porsche galt lange Zeit als Vorzeigeunternehmen der deutschen Automobilindustrie. Zuletzt war der Sportwagenbauer jedoch eher ein Problemunternehmen. Der Umsatz sank um 10%, der Gewinn um fast 100%. Höchste Zeit also gegenzusteuern. Seit Januar hat Porsche einen neuen Chef und der muss nicht zuletzt die Gründerfamilien Porsche und Piëch davon überzeugen, wie er den Sportwagenbauer wieder fit machen will. Einzelheiten dazu gab es heute beim Kapitalmarkttag des Unternehmens. Thomas Wagner war dabei.
12: Ein Auto, ein Startgeräusch, der legendäre 911er aus dem Hause Porsche.
13: Niemals. Es wird niemals einen 911er als Elektrofahrzeug geben. Das Fahrzeug ist so ikonisch, ist verbunden mit so einer hohen Emotionalität und ist verbunden auch mit dieser Technologie.
12: Sagt Michael Leiters, seit Januar Vorstandschef der Porsche AG. Der klassische 911er mit E-Antrieb, für ihn undenkbar und längst einkassiert auch das unter seinem Vorgänger Oliver Blume einst ausgegebene Ziel, bis zum Jahr 2030 um die 80% aller neuen Porsches mit elektrischem Antrieb auszuliefern. Michael Leiters setzt dies ein wichtiger Baustein seiner Zukunftsstrategie bis 2035 auf einen Dreiklang von Verbrennern, Plug-in-Hybriden und eben auch batterieelektrischen Autos.
13: Wir haben heute klar gezeigt, dass insbesondere bei unseren, sag ich mal, Einstiegssegmenten, in denen wir tätig sind, die Batterietechnologie eine ganz, ganz wichtige Rolle spielen wird.
12: Unter anderem soll bis in 2 Jahren ein vollelektrischer Boxster 718 vom Band rollen. Darüber hinaus wollen Leiters und sein Vorstandsteam Produktion und Entwicklung deutlich verschlanken. Die Entwicklungskosten sollen um 20% sinken, vor allem durch kürzere Entwicklungszeiten. Die Materialkosten will Porsche um 10% nach unten drücken, vor allem durch die Erhöhung des Gleichteileanteils, also mehr gleiche Basisteile, die in verschiedenen Modellen verbaut werden. Durch Prozessoptimierung und mehr KI will der Sportwagenkonzern die Personalkosten um rund 20% senken. Der Abbau von 9000 Jobs ist in der Pipeline, quer durch alle Hierarchieebenen, kündigt Michael Leiters an.
13: Bei uns wird die Treppe von oben nach unten geputzt. Wir haben den Vorstand verschlankt. Wir bauen bei Managementstrukturen 40% ab. Wir bauen im indirekten Bereich 30% ab. Und dann overall im Gesamtunternehmen kommen wir dann auf eine Summe von 25%.
12: Weniger Geld fürs Personal, gleichzeitig aber, so die neue Strategie, mehr Geld fürs einzelne Auto, heißt, Porsche will höhere Preise durchsetzen. Michael Leiters.
13: Wir werden keine puren Preiserhöhungen machen, ohne nicht auch elementar Produktsubstanz beizusteuern.
12: Heißt zum Beispiel ein deutliches Mehr an individueller Ausstattung.
13: Weiterhin haben wir ja auch gesagt, dass die Preiserhöhungen, die wir im Durchschnitt dann über die gesamte Modellpalette erzeugen wollen, auch dadurch generiert wird, dass wir in höhere Segmente vorstoßen.
12: Der Anteil der besonders teuren Fahrzeuge im oberen Luxussegment an der Gesamtzahl der verkauften Porsches will der Konzern um 45% erhöhen. Wenn das alles nur mal gut geht, so der kritische Einwand von Autoexperte Ferdinand Dudenhöfer.
14: Nach meiner Einschätzung ist das eher eine riskante Strategie. Porsche war in der Vergangenheit immer erfolgreich, als man in Volumen gegangen ist. Jetzt macht man Value for Volume und macht sich kleiner. Und wenn man kleiner ist, hat man vielleicht eine bessere Marge. Aber der Gesamtgewinn, der wird nach meiner Einschätzung eher schwieriger sein. Nach meiner Einschätzung ist die Strategie eher brüchig und risikoreich.
1: Porsche will nach einem heftigen Gewinneinbruch mit einer neuen Strategie wieder zurück in die Erfolgsspur, Thomas Wagner berichtete. Und wir bleiben in der Autoindustrie. Nicht nur Deutschlands größter Autobauer VW will die gesamte Industrieproduktion in Deutschland auf den Prüfstand stellen. Öffentliche Diskussionen um die Arbeitskosten und die Zukunftsfähigkeit des Industriestandorts Deutschland, die begleiten uns seit Monaten. In diesen angespannten Zeiten verhandeln die Arbeitgeber mit der IG Metall über neue Tarifverträge für die rund 3,7 Millionen Beschäftigten, die in der Metall- und Elektroindustrie arbeiten. Los gingen die Verhandlungen heute unter anderem im Autoland Baden-Württemberg. Und zugeschaltet von dort ist Moritz Ferle. Ist es heute schon zu ersten Ergebnissen gekommen, dieser ersten Verhandlungsrunde?
15: Nein, also das wäre jetzt auch sehr überraschend gewesen. Wir haben das ja gerade auch bei Porsche gehört. Also diese Verhandlungen finden wirklich in einer wirtschaftlich sehr schwierigen Lage an. Und ja, also die Positionen von Arbeitgebern und Arbeitnehmern, die waren auch maximal weit voneinander entfernt. Also die IG Metall, die fordert ja aufgrund der gestiegenen Kosten in Deutschland eine Lohnerhöhung von 5%. Und die Südwestmetall, das ist der Arbeitgeberverband hier, die sagt eben mit Blick auf die Branche, es gibt nicht nur keinen Raum für irgendwelche Lohnerhöhungen, die sie sieht, sondern eigentlich sollte man darüber reden, wie die Arbeitskosten in Deutschland zurückgehen sollen. Ja, und tatsächlich hat es dann heute auch kein Angebot der Arbeitgeber gegeben.
1: Wie war denn die Stimmung zu Beginn der Verhandlungen heute?
15: Auch angespannt. Also dazu trägt ja auch bei, dass diese Tarifrunde von wirklich sehr lauten Debatten aus der Industrie auch begleitet wird. Also Mercedes zum Beispiel, da würde ja mit Blick auf die Wettbewerbsfähigkeit der deutschen Produktionsstandorte gefordert vom Vorstand, dass Beschäftigte für den gleichen Lohn zukünftig mehr arbeiten sollen. Der Vorstand hat Druck gemacht, dass entweder die Arbeitskosten runtergehen oder zwei Werke in Deutschland machen die Türen zu. Auch sein Abfindungsprogramm hat Mercedes ja vergangene Woche wieder aufgesetzt. Ja, und diese Forderung nach einer Verlängerung der wöchentlichen Arbeitszeit, die hat Südwestmetall jetzt nicht explizit übernommen, weil sie auch wissen, das ist ein rotes Tuch. Die 35-Stunden-Woche ist eine Errungenschaft der IG Metall, die wollen sie nicht losgeben, aber sie haben es halt doch als ein Instrument benannt, um Arbeitskosten für Unternehmen zu senken. Und sonst hat der Verhandlungsführer Peter Krause von Südwestmetall eben sehr deutlich gemacht, dass die wirtschaftliche Lage der Branche in seinen Augen keine Diskussionen über Lohnerhöhungen erlaubt. Also Metall und Elektro erlebe die größte Strukturkrise seiner Geschichte. 350.000 Arbeitsplätze seien da in der Branche seit 2018 verloren gegangen. Und deswegen sagt
16: er, Runde nicht primär mit dem Potenzial für Lohnerhöhung auseinanderzusetzen, sondern mit der Frage, wie wir die Situation stabilisieren und dafür sorgen, dass es auch weiterhin in Zukunft industrielle Arbeitsplätze in großer Zahl in Baden-Württemberg und Deutschland geben kann.
15: Ja, und das sagt eben Peter Krause, der Vorsitzende von Südwestmetall, vor Beginn der Verhandlungen heute, dass er mahnt, dass ohne Kostensenkung für die Unternehmen eben sich der personelle Kahlschlag, den wir auch schon gesehen haben, zu verschärfen drohe. Und auch die IG Metall hat das benannt, diese Krise für die Autoindustrie, betont aber auch, dass es für andere Bereiche, etwa Medizintechnik, doch schon deutlich besser aussehe und betont eben auch, dass für sie auch diese Frage nach der Sicherheit der Arbeitsplätze in der Industrie auch das beherrschende Thema dieser Verhandlungsrunde ist.
17: Die Zeit tickt für diesen Industriestandort Baden-Württemberg. Wir wollen endlich ein klares Bekenntnis hören der Arbeitgeber zu diesem Industriestandort. Das erwarte ich jetzt in der ersten Tarifverhandlung.
15: Das war IG Metall-Verhandlungsführerin Barbara Resch vor der Verhandlung heute. Aber wie gesagt, es gab keine Annäherung heute. Oder wie Barbara Resch es dann danach gesagt hat, es gab nur eine Annäherung bei der Problembeschreibung.
1: Also bei der Problembeschreibung ist man sich offenbar einig. Wie geht's denn jetzt weiter?
15: Also die Verhandlungen der Branche, die beginnen ja mit diesen regionalen Runden. Also eben neben Baden-Württemberg wurde heute auch in Nordrhein-Westfalen verhandelt. Morgen starten dann noch die Verhandlungen auch in Bayern oder Sachsen-Anhalt. Und hier in Baden-Württemberg ist jetzt in 3 Wochen die zweite Verhandlungsrunde geplant. Und wenn man sich da auch nicht einigt, was ich jetzt sagen würde, was angesichts der wirtschaftlichen Lage eher wahrscheinlich als unwahrscheinlich ist und auch deswegen, weil es ja kein Angebot der Arbeitgeber heute gab, könnten die Verhandlungen dann auch nochmal deutlich schärfer werden. Ende Oktober endet nämlich die Friedenspflicht. Das heißt, da wären dann auch Warnstreiks bei den Industriebetrieben möglich.
1: Auftakt der Tarifverhandlungen in der Metall- und Elektroindustrie. Informationen waren das von Moritz Ferle. Bücher, das sind oft literarische Kunstwerke, aber sie sind eben auch Produkte. Die Branche ist Teil unserer Kulturwelt, aber eben auch ein Markt, auf dem Geld verdient wird. Seit heute ist die Frankfurter Buchmesse geöffnet, erstmal fürs Fachpublikum. Und wie sich der Buchmarkt entwickelt, hat sich Gregor Lischka vor Ort umgeschaut.
18: Die Stimmung ist fröhlich. Verleger treffen auf Buchhändler. Autoren setzen sich zu Speeddates mit Agenten zusammen. Es werden Bücher und Formate gepitcht, Lizenzen verkauft und sich miteinander vernetzt. Am Freitag öffnet die Frankfurter Buchmesse dann auch für Privatleute ihre Tore.
19: Publikumsanstürme sind zu erwarten. Signierschlangen, klingelnde Kassen und piepende und glühende EC-Geräte.
18: Freut sich Sebastian Gugolz anlässlich der Eröffnung der Messe. Er ist Vorsteher des Börsenvereins des Deutschen Buchhandels, dem Dachverband der Branche, der auch die Frankfurter Buchmesse veranstaltet. An den insgesamt 5 Messetagen im Jahr herrscht in der Branche so etwas wie Partystimmung. An den 360 anderen Tagen im Jahr allerdings, da nicht. Fast 3% weniger Umsatz verbuchte die Branche im zurückliegenden Geschäftsjahr. Sie verlor fast 5% ihrer Gesamtkundschaft und insbesondere bei jüngeren Zielgruppen kollabierte der Umsatz regelrecht. Es sind Zahlen, die der Börsenverein des Deutschen Buchhandels bereits im Juli veröffentlicht hat. Und auch für das erste Halbjahr 2026 zeichnet sich der Abwärtstrend fort.
19: Dies alles trifft auf eine Branche mit ohnehin knappen Mitteln.
18: Doch es gibt auch Lichtblicke. Der Markt für Hörbücher etwa wächst. Der Absatz von E-Books kann sein Niveau zumindest halten. Und auch im Bereich der klassischen, gedruckten Bücher gibt es weiterhin ein Segment, das sich dem Abwärtstrend widersetzt. Young und New Adult.
20: Das sind eben Bücher für junge Frauen ab 16 plus mit ein bisschen Romance. Das ist weiter ein gutes Thema.
18: Berichtet eine Mitarbeiterin des Löwe Verlags auf der Buchmesse.
20: Uns brechen so ein bisschen die Leserinnen und Leser ab 12 bzw. 14 Jahre weg. Aber das ist das Problem aller Verlage, glaube ich.
18: Auch beim S. Fischer Verlag erinnert man daran, dass mit Radio, Fernsehen, Streaming und Social Media ein Konkurrenzkampf um Medienzeit ausgebrochen ist.
21: Heute können Sie halt in jeder Minute ein anderes Medium in Anspruch nehmen und dass der Kuchen, der immer gleich bleibt, weil wir alle nur 24 Stunden am Tag Zeit haben, dass dann jedes Stück irgendwie kleiner wird, finde ich ganz normal. Aber das ist halt auch Verlagsarbeit. Man muss Titel entdecken, man muss sie an die Leser herantragen und hoffen, dass sie sie gutieren und lesen und lieben und weiterempfehlen und verschenken.
18: Sebastian Gugolz vom Börsenverein des Deutschen Buchhandels jedenfalls glaubt, dass sich die Branche in einer Polykrise befindet. Die Sparneigung der Verbraucher sei aufgrund der konjunkturellen Unsicherheiten hoch. Diverse Studien dokumentieren alarmierende Entwicklungen bei den Lesefähigkeiten von Kindern und schließlich befänden sich KI-Konzerne auf einem Raubzug, wie Gugolz es ausdrückt, indem sie die Werke und Bücher der Branche ohne Erlaubnis zum Training ihrer Algorithmen ausnutzen.
19: Wer seine Rechte geltend machen will, muss aktuell selbst aufwendig Indizien sammeln und langwierige, kostspielige Rechtsstreitigkeiten mit den weltweit marktmächtigsten KI-Konzernen ausfechten.
18: Und so kommt es, dass auf der großen Party der Literaturbranche, der Frankfurter Buchmesse, nicht nur bei einem Kaffee oder einem Glas Wein über Bücherdeals, den Wert der Literatur und Signierstunden gesprochen wird, sondern auch über Krisen, die Konjunktur und KI-Konzerne.
1: Die wirtschaftliche Lage des Buchmarktes, Gregor Lischka berichtete. Und wir bleiben in Frankfurt am Main, schalten jetzt aber in den Börsensaal zu meinem Kollegen Samir Ibrahim. Beim deutschen Aktienindex ist es in den vergangenen Tagen ein Auf und Ab. Wo steht der DAX an diesem Mittwochabend?
22: Bei 25.273 Punkten. Das sind 377 Punkte weniger oder 1,5%. Heute geht es also nochmal abwärts. Der Ölpreis ist noch einmal angestiegen, deutlich über die Marke von 100 US-Dollar. Das ist immer diese magische Marke. Und am Anleihemarkt tut sich wieder was. Wir haben es ja gestern schon prophezeit. Wir hatten recht, beziehungsweise die Händler hier auf dem Parkett. Das war nur so ein kurzes Durchatmen, was speziell französische Anleihen anlangt. Die Rendite sind jetzt wieder kräftig nach oben geschossen. Man sieht es an der Umlaufrendite für deutsche Anleihen. Auch hier ein klares Plus, 3,44% aktuell.
1: Zu den großen Verlierern zählen die Wohnungsbaugesellschaften heute. Was steckt dahinter?
22: Ja, unter anderem die Zinsentwicklung. Hohe Zinsen sind Gift für die Wohnungsbaukonzerne. Dazu gibt es eine Branchenstudie, die den Konzernen Schwierigkeiten prophezeit. Einzelne wurden im Kursziel sogar heruntergestuft. Und das drückt eben die Konzerne auch im DAX. Vonovia mit einem Minus von 1,6% aktuell. Die Deutsche Wohnen zum Beispiel heruntergestuft bei einem Minus von 2,3%.
1: Die neue Strategie beim Sportwagenbauer Porsche war vorhin schon Thema in der Sendung. Wie kommt das bei den Anlegerinnen und Anlegern an?
22: Ja, man ist ja so uneins gewesen. Also die Aktie im Plus gestartet, nachdem die Pläne so vage bekannt geworden sind. Pläne machen es immer erstmal gut, das wird am Finanzmarkt auch begrüßt. Aber dann hat am Nachmittag der Finanzvorstand gesprochen und hat erklärt, also 2027 wird ein sehr hartes Jahr, das wird nochmal schlimm werden. Und erst 2028 wird es dann wieder besser als 2027. Und das ist dann dem einen oder anderen doch ein bisschen lange hin. In der Zwischenzeit kann viel passieren, wie wir inzwischen gelernt haben. Das dauert also alles zu lange, die Aktie. Hier verliert noch mal kräftig und ist inzwischen bei einem Minus von 1,3% angelangt.
1: Und dann schauen wir noch auf den Euro-Kurs und auf den Goldpreis.
22: Ja, hohe Anleiherenditen drücken den Euro. Der Referenzkurs jetzt bei einem Dollar 11,17, also noch mal klar weniger als gestern. Und auch der Goldpreis gerät unter Druck bei 4.105 US-Dollar. Jetzt die Feinunze.
1: Vielen Dank, Samir Ibrahim, live im Frankfurter Börsensaal. Und damit endet die Sendung Wirtschaft und Gesellschaft. Hier im Programm geht es nach den Nachrichten weiter mit der Kollegin Enne Seidel und der Sendung Kultur heute. Noch dort ist die Frankfurter Buchmesse noch einmal Thema. Ich bin Sebastian Moritz und wünsche Ihnen einen schönen Abend.
0: 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Zum dritten Jahrestag des Überfalls der Hamas auf Israel hat eine zentrale Gedenkfeier in Berlin an die Opfer erinnert. Der israelische Botschafter Prosson sagte, der Angriff habe Auswirkungen bis nach Deutschland. In Berlin würden Juden auf der Straße, in der Universität oder der U-Bahn attackiert. Bundesinnenminister Dobrindt sagte, der 7. Oktober 2023 habe tiefe Wunden geschaffen. Antisemiten dürften nie wieder an die Macht kommen. Der CSU-Politiker verwies darauf, dass ein AfD-Politiker Landtagspräsident in Sachsen-Anhalt ist. Er verwies ebenso darauf, dass das Amt des regierenden Bürgermeisters in Berlin von der Linkspartei bekleidet werden könnte, die, so Dobrindt, offen Antisemiten in ihrem Umfeld dulde. Kurz vor dem Koalitionsausschuss der schwarz-roten Bundesregierung heute Abend hat Bundeskanzler Merz auf die Umsetzung der Beschlüsse zu Rente und Arbeitsmarkt gepocht. Beschlüsse werden von der Sitzung heute zwar nicht erwartet, es sollen aber Fahrpläne für die Umsetzung der Reformen aufgestellt werden. Merz verwies insbesondere auf das Vorhaben, das Arbeitszeitgesetz zu flexibilisieren. Die Union wirft dem SPD-geführten Arbeitsministerium vor, dazu keine Gesetzentwürfe zu liefern. Auch bei der geplanten Abschaffung der abschlagsfreien Rente nach 45 Beitragsjahren gibt es unterschiedliche Meinungen in der Koalition. Hier wollen CDU, CSU und SPD einen Kompromiss finden, indem man etwa Härtefallregeln für langjährig Versicherte einführt. Ein Streit zwischen der Deutschen Umwelthilfe und der Bundesregierung um das nationale Luftreinhalteprogramm wird den Gerichtshof der Europäischen Union beschäftigen. Das Bundesverwaltungsgericht in Leipzig legte dem EuGH mehrere zentrale Fragen zur Beantwortung vor. Dabei geht es vor allem darum, welche Prognosedaten für die alle 4 Jahre vorgesehene Änderung des Luftreinhalteplans genutzt werden müssen. Der Rechtsstreit beschäftigt schon seit mehreren Jahren die deutschen Verwaltungsgerichte. Die Umwelthilfe hält das Luftreinhalteprogramm für ungenügend. Die vorgelegten Daten seien nicht aktuell genug. Ein Mitglied der russischen Hackergruppe Chilin ist festgenommen und nach Deutschland ausgeliefert worden. Wie das nordrhein-westfälische Innenministerium in Düsseldorf mitteilte, hatten Ermittler die Gruppe infiltriert und über Monate beobachtet. Chilin gilt als eines der aggressivsten Hackernetzwerke weltweit. Der nordrhein-westfälische Innenminister Reul sprach von einem historischen Erfolg. Seinen Angaben zufolge wurde der Mann in Japan festgenommen. Am vergangenen Freitag sei er nach Deutschland überführt worden. Der 28-jährige Russe soll für einen Ransomware-Angriff auf ein deutsches Logistikunternehmen verantwortlich sein. Dabei soll er die Firma mit der Veröffentlichung gestohlener Daten erpresst haben. Mehr als ein Drittel der Studenten in Deutschland ist einer Auswertung des Paritätischen Gesamtverbands zufolge von Armut betroffen. Bei Alleinlebenden sei die Armutsquote sogar noch höher. 82% hätten im Monat weniger als 1.445 Euro zur Verfügung. Grundlage der Auswertung sind Daten des Mikrozensus. Eine besondere Belastung stellten die Wohnkosten dar. Mehr als die Hälfte der alleinlebenden Studenten müsse mindestens die Hälfte des verfügbaren Einkommens für die Miete ausgeben. Der Paritätische Gesamtverband und das Studierendenwerk kritisierten, das BAföG halte mit den Lebenshaltungskosten nicht Schritt. Nach Berichten über einen möglichen zweiten Lungenpestfall in Sibirien fordert die Weltgesundheitsorganisation Russland zu Transparenz auf. WHO-Chef Tedros teilte mit, man habe von Moskau Informationen dazu angefordert. Eine Sprecherin der EU-Kommission sagte, man erwarte von Russland verlässliche epidemiologische und mikrobiologische Daten. Die EU verfolge die Lage sehr genau. Kreml-Sprecher Peskow erklärte, der überwiegende Teil dessen, was die Medien in diesem Zusammenhang berichteten, seien falsche Informationen. Die russische Gesundheitsbehörde teilte mit, es gebe keinerlei epidemische Risiken. Das Wetter. In der Nacht im Westen Regen, vereinzelt mit Gewittern, im Osten und Südosten oft trocken, Tiefstwerte 15 bis 7 Grad. Morgen überwiegend stark bewölkt und teils länger anhaltender und kräftiger Regen, im Nordwesten einzelne Gewitter bei 13 bis 21 Grad. Und die weiteren Aussichten. Am Freitag bedeckt und von Nordwesten Richtung Donau ausweitender Regen, im Südosten lange Zeit heiter, Temperaturen 12 bis 17 Grad. Das waren die Nachrichten.
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4: Mit Enne Seidel, guten Abend. Seit heute läuft in Frankfurt am Main die Buchmesse. Und schon gestern Abend auf der Eröffnungsfeier wurde klar, künstliche Intelligenz ist das Thema der Stunde in der Buchbranche. Der Vorsteher des Börsenvereins des Deutschen Buchhandels, Sebastian Gugolz, der sagte zur Eröffnung der Messe, der Buchmarkt wird von KI-Schrott überschwemmt.
5: Von Werken, die auf Basis unserer Inhalte auf Knopfdruck ausgespuckt werden und keinem unserer Qualitätsstandards entsprechen, aber über einschlägige Plattformen massenhaft in den Markt drängen und ihn beschädigen.
4: Was die Buchbranche fordert, damit das in Zukunft nicht mehr passiert, das hören Sie gleich hier in Kultur heute. Und wir fragen, wie geht es jüdischen Verlagen und jüdischen Autorinnen und Autoren 3 Jahre nach dem Überfall der Hamas auf Israel? Zuerst aber nach Sachsen-Anhalt, wo gestern 2 AfD-Politiker an die Spitze des Landtags gewählt wurden. Politiker also eines AfD-Landesverbands, der vom Verfassungsschutz Sachsen-Anhalt als rechtsextremistisch eingestuft wird. Beide Politiker haben nicht nur Stimmen von der AfD bekommen, sondern auch aus anderen Parteien. Von wem ist unklar, die Abstimmung war geheim. Tobias Rausch heißt also der künftige Landtagspräsident in Sachsen-Anhalt und Hans-Thomas Tillschneider wird einer der beiden Vizepräsidenten. Tillschneider ist auch kulturpolitischer Sprecher der AfD-Fraktion im Landtag und er hat in der Vergangenheit zum Beispiel mit fragwürdigen Äußerungen zum Bauhaus provoziert. Welches Kulturverständnis dahinter steckt, das kommentiert Lars-Hendrik Beger.
23: Dass Vizepräsidenten auch mit Stimmen anderer Parteien gewählt werden, ist nicht unüblich. Alles normal, normalerweise. Doch hier alles andere als das. Denn Till Schneider ist nicht irgendein AfD-Vertreter. Der kulturpolitische Sprecher und stellvertretende Landes- und Fraktionsvorsitzende ist ohne zu übertreiben einer ihrer einflussreichsten Ideologen. Ein Rechtsextremer, der der Überzeugung ist, dass eine gesellschaftliche und politische Veränderung möglich wird durch eine Veränderung des kulturellen Raumes, durch Verschiebungen des Sarg und Denkbaren. Es ist die viel beschriebene Metapolitik, ein Konzept, das von Rechtsextremen und Identitären weltweit genutzt wird, um Gesellschaften für ihre Ideen zu öffnen. Till Schneider ist einer von ihnen, gut vernetzt mit dem ehemaligen rechtsextremen Think Tank Institut für Staatspolitik, mit neurechten Vordenkern wie Götz Kubitschek und Martin Sellner. All das zeigt sich in Till Schneiders politischen Positionen. Eine vom Staat geförderte Kultur solle sich zu einem deutschen Patriotismus im Sinne der AfD bekennen. Deutsch sei sowieso nicht, wer nur einen deutschen Pass habe, denn Nationen und Völker und damit auch die Zugehörigkeit zu jenen seien Gott gegeben. Und was die Kultur angeht, Till Schneider bezeichnet das Bauhaus als Irrweg der Moderne, eine Formulierung in Anlehnung an den NS-Kunsttheoretiker Paul Schulze Naumburg. Weniger kritisches Theater und zeitgenössische Malerei, dafür mehr Heimatbilder, mehr deutsches Identitätstheater. Wer nicht mitmacht, soll kein Geld mehr bekommen. Es geht dabei nicht nur um eine Abwägung gesellschaftlicher, künstlerischer und damit auch demokratischer Freiheiten. All diese Ideen beziehen sich immer auf eine vermeintliche deutsche Erhabenheit, die die NS-Diktatur kleinredet und die Erinnerung daran aktiv zu verhindern versucht. Mehr Bismarck, weniger Hitler, weniger Gedenkstättenbesuche und ein Ende der, wie Till Schneider es formuliert, Sakralisierung des Holocaust. Wer so spricht, will nicht bloß ein Angebot zum Aufbruch machen, wie man es der AfD im Wahlkampf attestierte. Dieser perfide Geschichtsrevisionismus hat ein Ziel: die gesellschaftlich-moralischen Hürden abzubauen, um eine rassistische und autoritäre Politik in Sachsen-Anhalt und später womöglich auch im Bund denkbar und damit politisch möglich zu machen. Wer auch immer aus welcher Fraktion heraus ihn mit seiner Stimme zum Landtagsvizepräsidenten gewählt hat, muss sich dessen bewusst sein und kann sich nicht hinter Gepflogenheiten einer noch intakten Demokratie verstecken. Denn die gerät nicht nur, jedoch nicht zuletzt, durch diese Wahl massiv ins Wanken. DemokratInnen müssen das erkennen und endlich Schlüsse daraus ziehen. Denn so lassen sich die Freiheit und Gleichheit aller Menschen in Sachsen-Anhalt und auch im Bund nicht verteidigen.
4: Der kulturpolitische Sprecher der AfD in Sachsen-Anhalt, Hans-Thomas Tillschneider, wurde gestern zum Vizepräsidenten des Landtags gewählt. Das war ein Kommentar dazu von Lars-Hendrik Beger. Seit heute läuft in Frankfurt am Main die Buchmesse. Gestern Abend wurde sie feierlich eröffnet mit Reden unter anderem von Kulturstaatsminister Wolfram Weimer und von Gästen aus Tschechien, das diesjährige Gastland der Messe. Für die Rede der tschechischen Autorin Radka Denemarkova gab es viel Jubel. Für den Auftritt des tschechischen Kulturministers eher nicht. Stattdessen Pfiffe und Zwischenrufe aus dem Publikum. Anne Basak über die Eröffnungsfeier der Frankfurter Buchmesse.
2: Wellen der Empörung verursacht der tschechische Kulturminister Otto Klempisch mit seinem Auftritt.
6: Kupříkladu Václav Havel, Ludvík Vaculík či Alexander Kliment.
2: Denn der Rechtsaußenpolitiker ist hoch umstritten. Der Leiter der Prager Buchmesse erklärt seine Protestrufe so. Ich habe gerufen, dass er früher bei der Stasi in Tschechien war. Er ist ein Antikulturminister. Die Regierung cancelt alles und will Zensur. Und ähnliche Vorwürfe kommen später am Abend auch von der tschechischen Schriftstellerin Radka Denemarkova.
7: Die Staatsminister für die Kultur, die die Kultur vernichten, kommen und gehen. Aber die Literatur bleibt.
2: Die Autorin hielt eine bemerkenswert kämpferische Rede für die Literatur und gegen den zunehmenden Druck, unter dem sie aktuell steht.
7: Ich habe es satt, was ich in letzter Zeit so oft gehört habe. Man muss Politik und Literatur trennen. Alles ist Politik. Die Frage von heute ist ganz einfach. Offene Demokratie oder geschlossene Gesellschaft? Die Literatur kennt die Antwort. Deshalb ist sie so gefährlich.
2: Dafür gab es Standing Ovations. Ein anderes wichtiges Thema am Eröffnungsabend, künstliche Intelligenz, Social Media und die Macht der sogenannten Tech-Bros hinter den Konzernen. Deutschlands Kulturstaatsminister Weimar sprach sich, wie schon letztes Jahr, für strenge KI-Regeln in Europa aus, um das geistige Eigentum hier zu schützen. Und schützen will er auch Kinder und Jugendliche vor digitaler Sucht. Weimar forderte, dass Meta und Co. ihre Algorithmen ändern.
9: Es ist wie, wenn vor 50 Jahren eine schmutzige Fabrik den Fluss verdreckt hat. Dann können wir politisch darauf reagieren, dass wir den Kindern verbieten, in diesem Fluss zu baden. Aber eigentlich sollten wir den Verursachern verbieten, den Fluss zu verdrecken.
4: Kulturstaatsminister Wolfram Weimar gestern Abend bei der Eröffnungsfeier der Frankfurter Buchmesse. Und wir haben es gerade gehört, künstliche Intelligenz ist auf dieser Messe ein bestimmendes Thema. Nicht nur Wolfram Weimar beschäftigt das, sondern auch viele Verlage. Über 120 Verlage haben zum Auftakt der Messe einen Appell veröffentlicht an die Politik. Darin fordern sie, KI-Unternehmen stärker in die Pflicht zu nehmen und die Urheberrechte von Autoren und Verlagen besser zu schützen. Ich habe darüber vorhin gesprochen mit Peter Kraus vom KLEF. Er ist Hauptgeschäftsführer des Börsenvereins des Deutschen Buchhandels, der die Frankfurter Buchmesse ausrichtet. Ich habe ihn vor Ort auf der Buchmesse erreicht und erstmal gefragt, wie viele Gespräche über KI haben Sie heute in den ersten Messestunden schon geführt?
24: Ziemlich viele und zum Glück habe ich schon viele geführt, weil uns treibt das Thema natürlich als gesamte Branche um. Denn wir erleben gerade den doppelten Raubzug der KI-Unternehmen. Erst die Bücher, dann das Denken. Also was man einfach feststellen muss, ist, dass sämtliche Inhalte, die Sie heute in diesen so eloquenten, so klugen, so schnell ankunftgebenden KIs erleben, basieren auf dem größten Diebstahl geistigen Eigentums in der Geschichte. Weil hier ungefragt über verschiedenste, teils dubiose Quellen diese Large Language Models, also diese großen generativen KI-Maschinen, trainiert wurden mit ursprünglich urheberrechtlich geschützten Werken, ohne dass irgendeiner, weder die Autorin noch die Rechteinhaber, gefragt wurden.
4: Was bräuchte es womöglich an gesetzlichen Regelungen, um das zu verhindern? Also das ist ja auch Inhalt gewesen dieses Appells der Verlage, die da ganz klare Forderungen formulieren. Was bräuchte es Ihrer Meinung nach?
24: Es bräuchte auf EU-Ebene und dann auch auf jeweiliger Mitgliedslandsebene klare Transparenzregelungen. Das heißt, die Plattformen müssen verpflichtet werden, anzugeben, womit denn ihre Maschinen trainiert werden. Es bräuchte, und das ist uns auch sehr wichtig zu betonen, ein sogenanntes Opt-in. Das heißt, dass man aktiv fragen muss, darf ich diese Werke zum Training benutzen? Und wenn man nach Benutzung fragt, muss natürlich auch eine faire Lizenzvergütung her. Denn das ist ein Milliardengeschäft. Ich kann das jetzt schon prophezeien, dass die sogenannten Tokens, also die Quantität an KI-Abfragen, die jede von ihren Hörerinnen und Hörern macht, wird teurer werden. Und die Haftung muss auch geklärt werden, denn die KI-Plattformen machen sich da einen ganz schlanken Fuß und die müssen haften für das, was die Maschinen ausspucken.
4: Jetzt wurde auf EU-Ebene dieses Jahr ja bereits ein KI-Gesetz verabschiedet, der AI Act. Warum reicht das noch nicht?
24: Der AI Act geht uns nicht weit genug, weil da sogenannte Codes of Practices drin sind, also praktische Umsetzungshandhabungsvereinbarungen, die keine Gesetzescharakterfestigkeit haben. Und das greift einfach zu kurz. Deswegen muss jetzt gehandelt werden. Und ich freue mich auch, dass wir einige Gerichtsverfahren erleben. Aber der Gesetzgeber darf sich hier nicht zurückziehen. Er muss seinen Gestaltungsspielraum nutzen, damit wir nicht mühsam immer über Gerichte klären müssen, was zu klären ist und endlich Recht bekommen.
4: Es gibt größere Verlage, die solche Klagen gerade anstrengen. Aber problematisch ist es wahrscheinlich vor allem für die kleineren Verlage, die sich sowas gar nicht leisten können.
24: Genau, das ist ja immer das Thema, dass man Geduld haben muss, gute Anwälte haben muss und dann Recht haben und Recht bekommen, sind ja immer noch zwei Paar Schuhe. Deswegen freuen wir uns sehr, dass über 100 Verlage unseren Frankfurter Appell, den wir gestern veröffentlicht haben, gezeichnet haben. Und es werden auf dieser Messe noch viel mehr werden, die einfach gemeinsam auffordern, dass der Gesetzgeber jetzt tätig wird, um eben diese klaren Transparenzregeln zu haben, um sicherzustellen, dass man vorher gefragt wird, ob überhaupt mit meinem Inhalt trainiert werden darf und das fair lizenziert wird. Und hier ist die EU, glaube ich, auch zum Schutz, muss man sagen, ihrer eigenen Verfasstheit und einer offenen demokratischen Gesellschaft jetzt aufgerufen zu handeln.
4: Jetzt richtet sich Ihr Appell hier gerade ganz klar an die EU. Gestern auf der Eröffnungsfeier hat auch Kulturstaatsminister Wolfram Weimar gesprochen und auch er hat nochmal bekräftigt, dass man die großen Tech-Unternehmen stärker regulieren müsse. Müsste er selbst dafür womöglich auch noch mehr tun?
24: Ich habe mich sehr gefreut, dass Staatsminister Weimar seine Idee, die er letztes Jahr ja aufbrachte, jetzt nochmal wiederholt hat. Ich glaube, er muss innerhalb der Bundesregierung, da er ja parteilos ist, ist das sicher gar nicht so leicht, eine Mehrheit finden. Und man darf ja nicht vergessen, dass Deutschland ein ganz wichtiges Mitgliedsland der EU ist. Also das heißt, man kann sich keinen schlanken Fuß machen und nur nach Brüssel gucken, sondern sie haben eben in den drei Instanzen, Europarat, Europaparlament und Kommission, ein großes Mitspracherecht. Und hier setzen wir sehr darauf, dass Herr Weimar hier umsetzt, was er selber als Idee gestiftet hat.
4: Andererseits gibt es ja auch Autorinnen und Autoren, die selbst künstliche Intelligenz nutzen. Also es gibt immer häufiger Debatten um Bücher, die womöglich mithilfe von KI geschrieben wurden. Jetzt zuletzt gerade hatten wir so eine Debatte in Frankreich. Ein französischer Autor, dessen Debütroman eigentlich sehr gefeiert wurde, dem jetzt aber vorgeworfen wird, er habe diesen Roman mit KI verfasst. Wird auch das ein Thema sein auf dieser Buchmesse?
24: Es gibt klar einen unterschiedlichen Anspruch an das, was KI ausspuckt. Wir erleben ja eine unglaubliche Flut von komplett KI-generierten Schrottbüchern, die man vor allen Dingen übers Internet bekommt. Und KI als Werkzeug eingesetzt von kreativen Menschen kann ja durchaus hilfreich sein beim Erstellen von Inhalten, beim Recherchieren, beim Entwerfen von Umschlägen und so weiter. Aber es sind letztendlich immer Menschen, die kreativ sind. Und man kann sehr davon ausgehen, dass renommierte Verlage mit ihrem Markennamen stehen, dass da Profis sitzen, die dafür sorgen, dass klar ist, dass hier nicht komplett KI-generierte Werke sind. Deswegen brauchen wir diese Transparenzregeln, denn wie will man etwas mit einem Label eindeutig auszeichnen, wenn noch nicht mal klar ist, was in den zum Einsatz gekommenen Werkzeugen eigentlich als Inhalt drin ist?
4: Peter Kraus vom KLEF, vom Börsenverein des Deutschen Buchhandels, über künstliche Intelligenz. Bestimmendes Thema auf der diesjährigen Buchmesse in Frankfurt. Bis Sonntag läuft die Messe noch und wir werden hier natürlich weiter berichten. Und dieser erste Tag der Frankfurter Buchmesse ist auch der Jahrestag des Überfalls der Hamas auf Israel. Am 7. Oktober vor 3 Jahren haben Hamas-Kämpfer in Israel rund 1200 Menschen getötet. Viele weitere wurden als Geiseln verschleppt. Und dieser brutale Terrorangriff, der hat bis heute massive Folgen auch für die Kulturwelt. Wir haben hier in den letzten Jahren immer wieder darüber berichtet. Es ging um gecancelte Kulturveranstaltungen und Ausladungen, um Rücktritte und Entlassungen oder um eine Antisemitismus. Klausel, die in Berlin erst eingeführt und dann schnell wieder abgeschafft wurde. Und mit Blick auf die Frankfurter Buchmesse waren jetzt zuletzt auch wieder Stimmen zu hören, die sagen, für jüdische Autorinnen und Autoren ist es seit dem 7. Oktober deutlich schwerer geworden, Bücher zu veröffentlichen. Ich habe darüber vorhin mit der Verlegerin Nora Pester gesprochen. Ihr gehört der Hendrich und Hendrich Verlag. Das ist ein Verlag für jüdische Kultur und Zeitgeschichte. Und ich habe sie gefragt, was können Sie berichten aus Ihren Gesprächen mit jüdischen Autorinnen und Autoren? Was hat sich für Sie verändert seit dem 7. Oktober?
8: Ja, Frau Seidel, es hat sich gesamtgesellschaftlich natürlich sehr viel verändert. Aber wie Sie auch schon anmoderiert haben, ganz speziell auch im Kulturbetrieb. Weil das Veröffentlichen von Büchern ist das eine. Und ich denke, es gibt immer noch genügend Verlage wie wir, die auch großen Wert darauf legen, jüdische Stimmen und die Vielfalt jüdischer Stimmen sichtbar und hörbar zu machen. Aber diese Texte müssen und wollen dann natürlich auch in die Welt. Und es ist nicht mehr so einfach, Medien und vor allem auch Veranstalter zu finden, die ihre Räume, ihre Programme für jüdische Autorinnen und Autoren öffnen. Und ich spreche hier explizit nicht nur von denjenigen mit einer israelischen Staatsbürgerschaft, sondern eben alle Jüdinnen und Juden werden damit konfrontiert, dass sie entweder sich positionieren müssen, ein Bekenntnis abgeben müssen für oder gegen Israel oder dass eben auch Veranstalterinnen und Veranstalter schlichtweg Sorge haben, wenn sie Jüdinnen und Juden eine Plattform bieten.
4: Was genau würden Sie sagen, hält Veranstalter davon ab, jüdische Autorinnen und Autoren einzuladen? Ist das dann die Angst vor einem möglichen Shitstorm? Ist das der größere Sicherheitsaufwand? Was würden Sie sagen, sind da die Gründe?
8: Das ist eine sehr komplexe Gemengelage. Es gibt sicher Veranstalter, die aufgrund ihrer eigenen politischen Haltung zurückhaltender sind, jüdischen respektive israelischen Stimmen eine Bühne zu bieten. Aber, und das sehe ich eigentlich viel öfter, ist eine Verunsicherung. Und das kann ich gerade bei kleineren Veranstaltungsorten auch durchaus nachvollziehen und würde mir da etwas mehr Unterstützung und Solidarität wünschen, dass Veranstalter ermutigt werden, auch gestärkt werden, zu sagen, ja, bitte gebt diesem Buch eine Bühne, einen Raum. Und wir geben euch aber auch zusätzlich die Möglichkeit, mit einem Sicherheitsdienst oder mit einem kleinen Coaching vorab, wie man mit Konfliktsituationen umgeht, also da selbstbewusster hineinzugehen. Also das, denke ich, ist eher die Mehrheit. Eine Verunsicherung, und die dann aber leider oftmals auch zum Rückzug führt. Also wir nennen das im Verlag hier schon die stille Unsichtbarkeit. Mhm. Es sind nicht die großen Absagen, die großen Boykotte, die es dann in die Medien schaffen und dort diskutiert werden, sondern es sind die vielen Autorinnen und Autoren, die eben gar keine Einladung mehr bekommen, weil eben diese Zweifel und Ängste im Vorfeld schon überwiegen.
4: Ein stiller Boykott, eine stille Unsichtbarkeit, das ist etwas, was das amerikanische Penn-Zentrum in diesem Sommer auch berichtet hat. Die haben Stimmen von jüdischen Autorinnen und Autoren veröffentlicht, die zum Beispiel sagen, dass ihnen Verlage dazu geraten haben, jüdische Figuren aus ihren Skripten zu entfernen, damit sich die Bücher besser verkaufen lassen. Hören Sie sowas aus Deutschland auch?
8: Naja, nun bin ich Verlegerin eines Verlages für jüdische Themen. Das heißt, bei uns kommen per se sehr, sehr viele Anfragen an, aber ich habe schon das Gefühl, es werden mehr. Und auch wenn ich nicht oft die Hintergründe sehe, aber wir bekommen bis zu 5 Projektanfragen pro Tag. Und ich glaube schon, dass mehr Autorinnen und Autoren dann doch auch den geschützten Raum eines jüdischen Verlags suchen, wo sie sich nicht erklären müssen, wo sie ihre Protagonistinnen und Protagonisten nicht erklären müssen, wo es noch eine Selbstverständlichkeit ist, aus jüdischer Perspektive zu erzählen. Deswegen, ich möchte jetzt meine anderen Verlagskollegen, die auch ganz wunderbare Bücher und Autoren verlegen, da gar nicht kritisieren. Aber ich sehe an der Menge an Anfragen, die uns erreichen, dass sich diese Räume verengen.
4: Andererseits gibt es in Deutschland ja zurzeit auch sehr erfolgreiche Bücher von jüdischen Autorinnen. Also Dana Vohwinkel zum Beispiel stand mit ihrer Liebesgeschichte Anton und Alma gerade auf der Shortlist zum Deutschen Buchpreis. Würden Sie sagen, das sind dann ja vielleicht wenige Ausnahmen, die es doch noch schaffen, auch bis ganz nach oben?
8: Ich glaube, dass diejenigen, die auch schon bekannt sind, eine gewisse Prominenz haben, dass diese auch aufrechterhalten wird. Aber ich habe den Eindruck, dass bisher unbekannte Stimmen es sich sehr viel öfter auch überlegen, gehen sie aus der Anonymität. Ja. Also ich spreche auch immer öfter mit vielleicht nicht so ganz bekannten Autorinnen und Autoren, die schon länger darüber nachdenken, mache ich überhaupt noch öffentliche Veranstaltungen, zeige ich mein Gesicht, meinen Namen im öffentlichen Raum. Also ich bin den prominenten jüdischen Stimmen sehr, sehr dankbar und auch den Verlagen dahinter, dass sie weiter diese Präsenz haben. Aber wir sehen eben nicht die vielen dahinter, die oftmals diesen Schritt gar nicht mehr wagen oder er ihnen auch verwehrt wird.
4: Ihr Verlag Hendrich und Hendrich ist in diesen Tagen auch auf der Frankfurter Buchmesse. Sie selbst sind zwar nicht dort, aber Sie haben Kontakt zu Ihren Kolleginnen vor Ort. Was berichten die? Wie groß ist das Interesse an jüdischen Themen, jüdischen Autoren auf dieser Messe 3 Jahre nach dem 7. Oktober?
8: Ja, ich habe vor ein paar Minuten noch mit den Kollegen am Stand gesprochen und bin selbst sehr positiv überrascht, eigentlich sogar ein bisschen gerührt, dass sie mir berichtet haben, wie viele heute am 7. Oktober zu Ihnen an den Stand kommen und nachfragen, wie geht es Ihnen? Wie ist die Lage der Literatur jüdischer Autorinnen und Autoren? Wir haben die aktuelle jüdische Allgemeine mit dem Schwerpunkt 7. Oktober auslegen, die sehr nachgefragt wird. Das Interesse und auch die Empathie in Frankfurt ist da. Und das freut und überrascht mich 3 Jahre nach diesem schlimmen Verbrechen doch sehr. Es ist präsent bei den Menschen, sie fragen nach und sie zeigen Interesse. Ich hoffe, dass das auch so bleibt.
4: Das sagt die Verlegerin Nora Pester vom Hendrich und Hendrich Verlag über die Situation jüdischer Autorinnen und Autoren 3 Jahre nach dem 7. Oktober. Und in den Kulturnachrichten mit Susanne Lurweg geht es jetzt auch nochmal um die Wahl des neuen Landtagspräsidenten in Sachsen-Anhalt.
10: Bis heute wird ja gerätselt, von wem die Stimmen für den AfD-Landtagspräsidenten Rausch in Sachsen-Anhalt stammen und wer für seinen Vize Till Schneider gestimmt hat. Auch die Direktorin des Kunstmuseums Magdeburg, Annegret Labs, zeigt sich beunruhigt über die Wahl der beiden. Sie gibt sich aber kämpferisch, denn in Sachsen-Anhalt haben sich mehr als 500 Kultureinrichtungen zusammengeschlossen, um gemeinsam gegen Kürzungen durch eine mögliche AfD-Regierung gewappnet zu sein.
11: Wenn eine AfD sagt, kein Steuergeld mehr für nicht-patriotische Kultur, ja, was soll denn patriotische Kultur sein? Ja, kein zeitgenössisches Theater, keine zeitgenössische Kunst, viele freie, offene, vielfältige Angebote sind weg. Und wenn ich höre, Kunst darf nicht politisch sein, mein Gott, selbst der alte Rubens ist politisch gewesen, als er gegen den 30-jährigen Krieg angemalt hat. Insofern werden wir das auch nicht anbieten können und vor allen Dingen auch nicht wollen. Und das erwartet im Übrigen ja auch unser Publikum von uns, dass wir das nicht anbieten.
10: Annegret Labs, Direktorin vom Kunstmuseum Magdeburg, in unserer Sendung Fazit. Nicht nur in Sachsen-Anhalt macht man sich Sorgen um die Unabhängigkeit der Kultur. So wollen die Grünen die Vergabe des Deutschen Buchhandlungspreises und des Deutschen Verlagspreises neu organisieren. Sie schlagen vor, die Förderung unabhängiger Buchhandlungen und Verlage stärker von politischen Eingriffen abzuschirmen. Sie fordern ein objektives, transparentes und kriteriengeleitetes Fördersystem. Hintergrund ist unter anderem der Streit um den Buchhandlungspreis. Kulturstaatsminister Weimar hatte 3 von einer Jury nominierte Buchhandlungen ausgeschlossen und dies mit Erkenntnissen des Verfassungsschutzes begründet. Gegen die Entscheidung laufen Gerichtsverfahren. Und wir bleiben beim Thema Buch. Die Frankfurter Buchmesse hat gerade begonnen, da macht auch schon die Leipziger Buchmesse von sich reden. Dort werden 2027 Polen, Frankreich und Deutschland gemeinsam als Gastländer auftreten. Unter dem Titel beziehungsweise Europa soll das sogenannte Weimarer Dreieck als kulturelles Projekt Begegnung und Dialog fördern. Im Mittelpunkt stehen die Begegnung von Sprachen, literarischen Perspektiven und Leserinnen und Lesern. Sie war eine von Hitchcocks Blondinen und genau wie alle anderen Schauspielerinnen, denen dieses Etikett verliehen wurde, war Eva-Marie Saint sehr viel mehr. Bevor sie im Hitchcock-Thriller Der unsichtbare Dritte an der Seite von Cary Grant auftrat, gewann sie schon einen Oscar, und zwar als beste Nebendarstellerin. Und zwar in ihrem Debütfilm Die Faust im Nacken, wo sie neben Marlon Brando zu sehen war. Nun ist Eva-Marie Saint im Alter von 102 Jahren gestorben.
4: Die Kulturnachrichten mit Susanne Lurwig. Vielen Dank. Und das war Kultur heute. Hier im Deutschlandfunk geht's gleich nach den Nachrichten weiter mit den Informationen am Abend. Ich bin Enne Seidel. Ich wünsche Ihnen noch einen schönen Abend.

durch ihre Partei. Neben der CDU-Generalsekretärin Hoppermann verwies auch Bundeskanzler Merz bei einer Veranstaltung in Berlin darauf, dass die Wahl geheim gewesen sei und man nicht wisse, von wem der AfD-Kandidat seine Stimmen erhalten habe. Der CDU-Vorsitzende mahnte jedoch, wer einen Abgeordneten einer rechtsextremen Partei zum Landtagspräsidenten wähle, müsse das mit seinem Gewissen vereinbaren. Mit den Werten der CDU sei dies nicht vereinbar. Der Unionsfraktionschef im Bundestag Frei hatte es gestern als Spekulation zurückgewiesen, dass CDU-Abgeordnete der AfD geholfen haben könnten. Der neu gewählte Landtagspräsident Rausch erklärte dagegen beim Online-Portal News, auch mit Stimmen der CDU gewählt worden zu sein. Rausch deutete an, man könne bei der Wahl des AfD-Spitzenkandidaten Siegmund zum Ministerpräsidenten ebenfalls mit Stimmen aus der Fraktion der Christdemokraten rechnen. Der CDU-Fraktionschef in Sachsen-Anhalt Schulze wollte sich auf Anfrage nicht dazu äußern. Der AfD-Politiker Rausch hatte bei seiner Wahl 4 Stimmen mehr bekommen, als AfD und BSW zusammen haben. AfD und BSW im Landtag von Sachsen-Anhalt fordern einen Stopp der deutschen Hilfen für die Ukraine. Die Fraktionen der beiden Parteien brachten in den Landtag einen entsprechenden Antrag ein. Darin wird gefordert, die Lieferung von Waffen aus Deutschland an die Ukraine ebenso einzustellen wie Finanzhilfen für das Land. Zudem sollen die Wirtschaftssanktionen gegen Russland sofort aufgehoben werden. Für die Außen- und Energiepolitik in Deutschland sind allerdings nicht die Landesregierungen, sondern die Bundesregierung zuständig. AfD und BSW haben aber angekündigt, ihre gemeinsame Mehrheit im Landtag von Sachsen-Anhalt zu nutzen, um Druck auf die Bundesregierung auszuüben. Die AfD ist mit ihrem Antrag zur Auflösung des Thüringer Landtags gescheitert. Er erhielt nicht die nötige Zweidrittelmehrheit der Abgeordneten. Fraktionschef Höcke hatte den Antrag mit dem Zerfall der BSW-Fraktion begründet, womit die CDU-geführte Landesregierung keine Legitimation mehr habe. Die AfD wollte mit der Auflösung des Parlaments eine Neuwahl ermöglichen. Die Partei dringt bereits seit längerer Zeit auf den Sturz von Ministerpräsident Vogt, CDU, und forderte wiederholt eine Neuwahl. Am 3. Jahrestag des Terrorangriffs auf Israel ist an die Opfer erinnert worden. Unter anderem in Berlin gab es mehrere Gedenkveranstaltungen. In der Hauptstadt war am Abend aber auch eine anti-israelische Demonstration geplant. Bundespräsident Steinmeier bezeichnete den Überfall als schlimmsten Anschlag auf jüdisches Leben seit dem Holocaust. Das deutsche Staatsoberhaupt warnte, dass auch in Deutschland seit dem 7. Oktober 2023 antisemitische Hetze auf unerträgliche Weise wieder aufgeflammt sei. EU-Kommissionspräsidentin von der Leyen teilte mit, die Europäische Union wolle weiter dazu beitragen, dass aus dem derzeitigen fragilen Waffenstillstand ein dauerhafter Frieden auf Grundlage einer Zwei-Staaten-Lösung werde. Auch in Israel wurde heute bei zahlreichen Veranstaltungen der Opfer gedacht. Am Morgen wurde am Ort des Nova-Musikfestivals im Süden des Landes eine Schweigeminute abgehalten. Am 7. Oktober 2023 hatten Terroristen unter anderem der Hamas rund 1200 Menschen getötet, 2251 wurden in den Gazastreifen verschleppt. Der Überfall löste den Gazakrieg aus. Nach Angaben der von der Hamas kontrollierten Gesundheitsbehörde wurden dabei mehr als 74.000 Menschen durch israelische Angriffe getötet. Bundeskanzler Merz pocht vor dem Koalitionsausschuss der schwarz-roten Bundesregierung am Abend darauf, an den vereinbarten Reformen zu Rente und Arbeitsmarkt festzuhalten. Der CDU-Vorsitzende bezeichnete das Ende der abschlagsfreien Frühverrentung, auch Rente mit 63 genannt, bei einer Veranstaltung in Berlin als einen Beitrag zur sozialen Gerechtigkeit. Merz erinnerte an die Beschlüsse vom 1. Juli, in denen man außerdem verabredet habe, den Arbeitsmarkt zu flexibilisieren. Das Bundeskabinett hat den von Bundesjustizministerin Hubig vorgelegten Entwurf für ein Gesetz gegen digitale Gewalt beschlossen. Dieser sieht Änderungen im Straf- und Zivilrecht vor. So sollen der Besitz, die Herstellung sowie die Verbreitung von Videos, die eine Vergewaltigung zeigen, unter Strafe gestellt werden. Für den privaten Gebrauch gilt bisher kein pauschales Verbot. Auch nicht jede Weitergabe ist automatisch strafbar. Verboten werden soll unter anderem auch bereits die Herstellung sogenannter sexualisierter Deepfakes. Das sind mittels künstlicher Intelligenz erstellte Bilder oder Videos, die den Anschein erwecken, eine bestimmte Person nackt

0: bzw. bei sexuellen Handlungen zu zeigen. Die Einsetzung der Pflegekommission ist verschoben worden. Aus dem CDU-geführten Bundesgesundheitsministerium hieß es, die Beratungen innerhalb der Regierung seien noch nicht abgeschlossen. Es liefen aber konstruktive, fortgeschrittene Gespräche und es werde zeitnah ein Ergebnis geben. Laut dem parlamentarischen Geschäftsführer der SPD-Bundestagsfraktion Wiese wird die Einsetzung in der kommenden Woche erfolgen. Wiese betonte, dass die SPD darauf bestehe, dass ein sogenannter Pflegedeckel für die Kosten in Pflegeheimen sowie ein Risikostrukturausgleich von der privaten zur gesetzlichen Pflegeversicherung Teil des Prüfauftrags sein müssten. Die Kommission soll Vorschläge ausarbeiten, um die Pflegeversicherung strukturell umzubauen. In der vergangenen Woche waren Schritte auf den Weg gebracht worden, die kurzfristig die akute Unterfinanzierung lindern sollen. Der frühere BND-Präsident Hanning ist in Untersuchungshaft. Ein Ermittlungsrichter des Bundesgerichtshofs in Karlsruhe hat nach Angaben der Bundesanwaltschaft einen Haftbefehl gegen den 80-Jährigen in Vollzug gesetzt. Hanning steht unter anderem unter Verdacht der geheimdienstlichen Agententätigkeit und des versuchten Landesverrats. Er war gestern festgenommen worden. Hanning soll sich nach seinem Ausscheiden aus dem BND Zugang zu streng geheimen Dokumenten verschafft und sie teilweise weitergegeben haben. Nach Darstellung des Generalbundesanwalts hatte er dabei einen Komplizen innerhalb der Behörde. Hannings Anwalt erklärte, sein Mandant sei zwar im Besitz vertraulicher Unterlagen gewesen, unzutreffend sei allerdings der Vorwurf, er habe darin enthaltene Informationen zum Nachteil der Bundesrepublik Deutschland weitergegeben. Ein Mitglied der russischen Hackergruppe Chilin ist festgenommen und nach Deutschland ausgeliefert worden. Wie das nordrhein-westfälische Innenministerium in Düsseldorf mitteilte, hatten Ermittler die Gruppe infiltriert und über Monate beobachtet. Chilin gilt als eines der aggressivsten Hackernetzwerke weltweit. Der nordrhein-westfälische Innenminister Reul sprach von einem historischen Erfolg. Seinen Angaben zufolge wurde der Mann in Japan festgenommen. Am vergangenen Freitag sei er nach Deutschland überführt worden. Der Nobelpreis für Chemie geht in diesem Jahr an den Franzosen Henri Cagan und den Japaner Kenzo Suai. Sie werden ausgezeichnet für ihre Erforschung entscheidender Grundlagen für die Entwicklung von Medikamenten, wie die Königlich Schwedische Akademie der Wissenschaften in Stockholm mitteilte. Konkret geht es um chemische Reaktionen bei sogenannten Spiegelmolekülen. Das sind Moleküle, die in zwei Varianten existieren, mit unterschiedlichen Eigenschaften. Bedeutung hatte das Phänomen beim Contagan-Skandal der 1960er Jahre. Vereinfacht gesagt, während die eine Form des Contagan-Wirkstoffs Thalidomid Entzündungen hemmt, führt sein Spiegelbild zu Missbildungen bei ungeborenen Kindern. Und hier noch einmal die Übersicht. Bundeskanzler Merz hat die Wahl des AfD-Politikers Rausch zum Landtagspräsidenten in Sachsen-Anhalt kritisiert. In Israel und weiteren Ländern ist an die Opfer des Terrorangriffs vor 3 Jahren erinnert worden. Der unter Spionageverdacht festgenommene frühere Präsident des Bundesnachrichtendienstes Hanning ist in Untersuchungshaft. Abschließend das Wetter. In der Nacht im Westen Regen, vereinzelt mit Gewittern. Im Osten und Südosten oft trocken. Tiefstwerte 15 bis 7 Grad. Morgen überwiegend stark bewölkt und teils länger anhaltender und kräftiger Regen. Im Nordwesten einzelne Gewitter. 13 bis 21 Grad. Und die weiteren Aussichten? Am Freitag bedeckt und von Nordwesten Richtung Donau ausweitender Regen. Im Südosten lange Zeit heiter. 12 bis 17 Grad. Das waren die Nachrichten.
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2: Am Mikrofon ist Tobias Armbruster. Ich wünsche Ihnen einen schönen guten Abend. Sachsen-Anhalt hat seit gestern den ersten AfD-Landtagspräsidenten der Republik. Viele sehen das als gefährliche Zäsur. Und weil die SPD vermutet, dass bei der Wahl auch CDU-Stimmen mit im Spiel waren, sind die Warnungen in der Partei, also in der SPD, besonders laut.
3: Dass Demokratinnen und Demokraten, Rechtsextremisten und Faschisten als Steigbügelhalter gedient haben, liebe Freunde. Wer das zugelassen hat, hat sich an der Demokratie unseres großartigen Landes vergangen.
2: Boris Pistorius, der SPD-Verteidigungsminister, war das gestern Abend bei einer Kundgebung in Berlin. Die aktuellen Entwicklungen in Magdeburg spielen auch eine Rolle heute beim Treffen der Koalitionsspitzen. Wir hören gleich mehr dazu. Außerdem in den kommenden 30 Minuten das Gedenken an den 7. Oktober 2023, der Überfall der Hamas auf Israel. Vor allem in Berlin gibt es aus Anlass dieses Jahrestags heute gleich mehrere sehr unterschiedliche Kundgebungen. Und der Innenausschuss des Bundestags befasst sich mit dem Fall des ehemaligen BND-Präsidenten August Hanning, der seit heute in Untersuchungshaft sitzt. Thema heute in unserer Reihe Hintergrund, der Friedensnobelpreis, eine Auszeichnung mit Zündstoff, hören Sie im Anschluss an diese Sendung, also ab 18.40 Uhr, 20 vor 7. Die Entwicklungen in Sachsen-Anhalt, die Wahl eines AfD-Landtagspräsidenten dort, das alles hallt auch heute noch nach, einen Tag später. Der AfD-Kandidat Tobias Rausch hatte da gestern bei seiner Wahl 4 Ja-Stimmen mehr als erwartet bekommen. Viele gehen davon aus, dass diese Stimmen von CDU-Abgeordneten in Magdeburg gekommen sind. Darüber wird seit gestern auch in Berlin spekuliert, auch im Koalitionsausschuss. Die Spitzen der Koalition, die sitzen heute im Kanzleramt zusammen. Vor der Sendung habe ich Katharina Hamberger in unserem Hauptstadtstudio gefragt, wie sehr die Wahl im Magdeburger Landtag dieses Treffen heute in Berlin überschattet.
4: Das wird auf jeden Fall Thema sein heute beim Koalitionsausschuss. Das hat die SPD gestern auch schon angekündigt. Matthias Miersch, der Fraktionsvorsitzende, hat das gefordert. Wir haben es heute Morgen auch gehört von Wiebke Esther, der stellvertretenden Fraktionsvorsitzenden der Sozialdemokraten, dass man eben darüber nochmal spricht, dass man auch darüber spricht, woher möglicherweise die zusätzlichen Stimmen für den Landtagspräsidenten Rausch der AfD kommen könnten und wie man auch jetzt mit Blick auf dann die Wahl des Ministerpräsidenten in Sachsen-Anhalt im Dezember dann auch damit umgehen möchte als Parteien. Wir haben mittlerweile jetzt auch Äußerungen der CDU-Generalsekretärin und auch des CDU-Vorsitzenden. Das hat ja jetzt doch einen Tag gedauert, bis man sich von der Parteispitze der CDU dazu geäußert hat. Friedrich Merz hat bei einer Veranstaltung von Handelsblatt und Wirtschaftswoche sich geäußert und hat nochmal gesagt, bei einer geheimen Wahl sei nicht aufzuklären, wer genau der AfD zur Mehrheit verholfen habe. Aber gleichzeitig betont er auch, die Wahl eines AfD-Landtagspräsidenten sei nicht mit den Werten der CDU vereinbar, weil seine Stimme der AfD gebe, zerstöre Glaubwürdigkeit. Also das dürfte auch an die Parteifreunde in Sachsen-Anhalt gehen.
2: Die SPD ist ja jetzt seit gestern ziemlich aufgebracht wegen dieser Entwicklung in Magdeburg. Wir haben da auch gestern die spontane Kundgebung in Berlin natürlich im Blick gehabt, auch den Auftritt von Boris Pistorius. Wie viel Druck übt denn die SPD jetzt in dieser Situation gerade auf die Union aus?
4: Ja, ich glaube, die SPD wird da schon nochmal einiges an Druck aufbauen, jetzt eben nochmal genau hinzuschauen in Magdeburg, in die CDU-Fraktion, was da los ist, was da möglicherweise passiert ist. Man wird es halt eben nicht ganz aufklären können, weil die Wahl dort geheim war. Aber die wird sicher nochmal der CDU deutlich machen, dass sie möchte, dass da auch nochmal drüber gesprochen wird. Jetzt kann der Bundesvorsitzende der CDU, Friedrich Merz, das nicht alles regeln. Das ist auch Teil des Landesverbandes in Sachsen-Anhalt, der ja auch schwer angeschlagen ist, wo der Fraktionsvorsitzende, noch Ministerpräsident Sven Schulze, das hat man gestern bei der Wahl gesehen, auch nicht mehr ganz die Kontrolle über seine Fraktion hat. Also das wird sicher heute nochmal ein großes Thema eben sein. Man wird drüber sprechen und es geht wirklich dann auch um die Frage, kann eine Bundes-CDU in irgendeiner Form auch verhindern, dass ein, zumindest mit den Stimmen der CDU, ein Ministerpräsident Ulrich Sigmund gewählt wird.
2: Jetzt hat diese Koalition ja noch einige andere Baustellen außer diesen Entwicklungen in Sachsen-Anhalt. Was steht denn bei diesem Koalitionsausschuss noch auf der Agenda?
4: Ich glaube, man muss vorweg schicken, dass dieses Mal keine großen Beschlüsse erwartet werden. Das ist schon mal angekündigt worden, bereits gestern, um auch so ein bisschen den Erwartungsdruck da rauszunehmen. Man hat sich jetzt eine Zeit lang nicht mehr getroffen. Und es geht um viel Atmosphärisches, weil sich dann doch so einiges angestaut hat. Dieser Koalitionsausschuss ist ja eigentlich von dieser Koalition zumindest mal so geplant worden, dass man ihn nicht mehr als Kriseninstrument nimmt, sondern als ein Instrument, um sich mal regelmäßig auszutauschen. auszutauschen, auch wenn es eigentlich ganz gut läuft. In letzter Zeit musste man aber sehr viel die Wogen glätten und das ist jetzt auch wieder der Fall. Wir haben gerade nach den Landtagswahlen in Berlin, in Mecklenburg-Vorpommern und eben in Sachsen-Anhalt erlebt, dass da doch sehr groß die Nervosität ist in den jeweiligen Parteien, dass die Frage im Raum steht, wie geht man mit den Reformen um. Da haben wir gesehen, dass die SPD die Pflegereform bis kurz vor Kabinett blockiert hat. Dann hat die Zuckersteuer, das Kanzleramt da ein Stoppschild reingehauen und das Ganze öffentlich. Das wiederum fand die SPD nicht so schön. Also über solche Dinge wird gesprochen werden, viel über Atmosphärisches. Aber gleichzeitig geht es natürlich auch, und das ist gestern zumindest so angekündigt worden, darum, wie man jetzt den Zeitplan angeht, wie man gewisse Dinge auf den Weg bringen kann. Beim Thema Rente beispielsweise, großer Streitpunkt da ja noch, die sogenannte Rente mit 63, die abschlagsfrei nach 45 Jahren, bleibt die oder in welcher Form wird sie möglicherweise abgeschafft werden? Da gibt es noch nicht mal Gesetzentwürfe. Wann werden die kommen? Wann bringt man das ins Parlament? Wann will man was durchkriegen? All das sind Dinge, über die man sich ja heute Abend auch nochmal sprechen wird.
2: Katharina Hamberger aus unserem Hauptstadtstudio. Und wir halten Sie natürlich auf dem Laufenden über die Ergebnisse dieses Koalitionsausschusses. Auch heute Abend in unserer Spätausgabe, das war der Tag ab 23.10 Uhr. Für die AfD war der Tag gestern natürlich ein Triumph. Heute hat die AfD-Fraktion in Magdeburg gemeinsam mit dem BSW nun einen weiteren politischen Akzent gesetzt. Beide haben für nächste Woche eine Sondersitzung des Landtags von Sachsen-Anhalt beantragt. Sie verlangen einen Stopp der Waffenlieferung an die Ukraine und kritisieren außerdem eine einseitige Parteinahme des Westens im Ukraine-Krieg. Niklas Ottersbach.
5: Unter dem Motto Mehr Köthen statt Kiew fordern BSW und AfD die geschäftsführende CDU-Landesregierung auf, eine Bundesratsinitiative zu starten. Tenor: Aufnahme von Friedensverhandlungen mit Russland und ein sofortiger Stopp von Waffenlieferungen und Finanzhilfen für die von Russland angegriffene Ukraine. BSW-Fraktionschef Thomas Schulze sagt, wegen der Ukraine-Hilfen der Bundesregierung drohe ein sozialer Kahlschlag.
6: Also hier in unserem Staat wird alles gekürzt, alles den Menschen zugemutet. Und woanders treten wir auf mit einem großen Koffer und zeigen, dass Deutschland zu allem bereit ist. Und mit jedem Euro, den wir dort ausgeben, nähern wir uns einem Krieg. Ich sage das so deutlich, wie es ist.
5: Die AfD Sachsen-Anhalt spricht in einer Pressemitteilung von der Verhinderung einer weiteren Eskalation in der Ukraine und von einer friedensschaffenden Politik. BSW-Fraktionschef Thomas Schulze kritisiert vor allem die jüngste Ukraine-Reise von Bundeskanzler Merz.
6: Und es wird immer auf Herrn Putin geschimpft. Wir brauchen da uns auch gar nicht darüber zu streiten, dass es ein völkerrechtswidriger Krieg ist. Kriege sind immer völkerrechtswidrig. Darum geht es auch gar nicht. Es geht darum, dass der Krieg beendet werden muss.
5: Für eine Sondersitzung braucht es ein Viertel der Abgeordneten im Magdeburger Landtag. Die 39-köpfige AfD-Fraktion erreicht dieses Quorum allein. Bei der eilig anberaumten Pressekonferenz hat aber nur das BSW gesprochen. Es sei ihr Wunsch gewesen. Beim Thema Frieden und Russland sei man sich einig, so Fraktionschef Thomas Schulze.
6: Ein bisschen unterschiedlich denken wir vielleicht in den Ausgaben der Rüstung und der Rüstungsindustrie, aber das Friedensthema liegt beiden Parteien.
5: AfD-Fraktionschef Ulrich Siegmund hatte kurz nach der Wahl verkündet, dass man die Ansiedlung von Rüstungsindustrie nicht pauschal verteufeln dürfe.
7: Weil wir bei späteren Remigrations- und Abschiebeoffensive natürlich auch entsprechende Hilfsmittel brauchen, natürlich auch im Sinne der inneren Sicherheit, der eigenen Stabilität und auch der Landesverteidigung. Das ist uns bewusst, das fällt nicht vom Himmel.
5: Rüstungsansiedlungen sind für das BSW, das eine Minderheitsregierung mit der AfD anpeilt, wiederum eine rote Linie. Claudia Wittig, die stellvertretende Fraktionschefin des BSW, will mit der Sondersitzung und der Bundesratsinitiative auch den geschäftsführenden Ministerpräsidenten Sven Schulze von der CDU unter Druck setzen.
8: Sie halten es aber durchaus auch für ein ganz charmantes Zeichen, dass Sven Schulze, der ja in dieser Hinsicht sehr klar mit der Bundespartei auf einer Linie liegt, dass er nun losgeht und im Bundesrat diesen Antrag einbringen muss. Das sollte auch sozusagen symbolisch auch dafür stehen, dass wir hier in Sachsen-Anhalt den Kurs auch drehen werden.
5: Die Sondersitzung des Landtags soll kommenden Mittwoch stattfinden. Zwei Tage später findet die nächste Bundesratssitzung statt. Für diesen Termin käme der Magdeburger AfD-BSW-Antrag nicht mehr rechtzeitig, Aber spätestens im November soll der geschäftsführende CDU-Ministerpräsident in Sachsen-Anhalt den AfD-BSW-Antrag im Bundesrat einbringen.
2: Niklas Ottersbach. Im Bundesnachrichtendienst, dem deutschen Auslandsgeheimdienst, da werden seit gestern viele Fragen gestellt. Der ehemalige Präsident des BND, August Hanning, der war gestern festgenommen, sein Haus durchsucht worden. Inzwischen sitzt er in Untersuchungshaft. Der Vorwurf, Hanning soll für einen ausländischen Geheimdienst tätig gewesen sein. Und dabei soll er auch geheime Dokumente aus dem BND genutzt haben. Heute hat sich nun der Innenausschuss des Bundestags mit dem Fall befasst. Frank Capellan sagt uns mehr.
9: Gerhard Schindler kennt seinen Vorvorgänger gut. August Hanning wird nach seinem Ausscheiden Staatssekretär im Bundesinnenministerium. Da hatten beide viel miteinander zu tun. Und auch Manfred D., der noch bis März dieses Jahres im BND tätig war und Informationen weitergegeben haben soll, war Büroleiter von Hanning und Schindler.
10: Und insofern macht es das Ganze noch ein Stück weit emotionaler, dass man die Personen, um die es gerade geht, eigentlich auch ganz gut kennt.
9: So der ehemalige BND-Präsident am Morgen in einem langen Gespräch mit Deutschlandfunk Kultur. Ob sich da gerade einer der größten Spionageaffären der deutschen Nachkriegsgeschichte anbahnt, dazu äußert sich Schindler zurückhaltend. Erst einmal müsse abgewartet werden, welches Material tatsächlich abgeflossen sei. Transparenz ist nun gefragt, bekräftigt der 2016 aus dem Amt geschiedene BND-Chef. Nur dann lässt sich seiner Ansicht nach zerstörtes Vertrauen zurückgewinnen.
10: In jeder Organisation geschehen Fehler. Die werden natürlich nicht so breit getreten wie bei einem Geheimdienst. Aber insofern, der Bundesnachrichtendienst ist eine lernende Organisation und er hat das Vertrauen verdient.
9: Das bekräftigt auch Marc Henrichmann. Der Christdemokrat ist Vorsitzender des Parlamentarischen Kontrollgremiums. Er muss sich darum sorgen, dass befreundete Geheimdienste nun vorsichtiger werden mit der Weitergabe ihrer Informationen an deutsche Stellen. Gerade in Zeiten der wachsenden hybriden Bedrohung durch Russland könnte das zum Problem werden. Die Affäre Hanning kommt auch insofern zur Unzeit, da im Innenausschuss des Bundestages gerade noch einmal über die Reform der Geheimdienste beraten wird. Der BND ist selbst zum Sicherheitsrisiko geworden, klagt die Linkspartei. Im Deutschlandfunkgespräch versucht Henrichmann dagegen zu halten und zu beschwichtigen.
11: Ich glaube, dass in der internationalen Zusammenarbeit vor allem eines klar ist, dass am Ende kein einziger Dienst der Erde davor gefeit ist, dass sowas passiert. Wie gesagt, schlimm genug und wir werden es mit aller Konsequenz jetzt auch nochmal unter die Lupe nehmen und versuchen zu verhindern. Nach menschlichem Ermessen muss man aber auch ehrlicherweise sagen, ganz ausschließen kann man es nicht.
9: Doch Lehren sind schon jetzt zu ziehen. SPD-Innenpolitikerin Sonja Eichwede fordert eine lebenslange Karenzzeit für ehemalige führende Geheimdienstmitarbeiter. Auch Bundestagsvizepräsident Omid Nuripur von den Grünen fordert entsprechende Gesetzesverschärfungen. August Hanning hatte nach dem Ausscheiden aus dem aktiven Dienst eine Beratertätigkeit aufgenommen, wohl auch aufgrund finanzieller Schwierigkeiten. Aus Sicht von SPD-Fraktionsgeschäftsführer Dirk Wiese kommt es nun darauf an,
12: genau hinzuschauen, ob diejenigen, die aus dem Amt geschieden sind, in entsprechenden Funktionen, die dann Nebentätigkeiten eingehen, ob man das noch restriktiver einschränken muss. Weil das ist schon ein Skandal, der hier stattgefunden hat. Übrigens auch betrifft das auch Hans-Georg Maaßen, der ja auch mittlerweile in dubiosen Kreisen unterwegs ist.
9: Hans-Georg Maaßen war nach dem Ende seiner Amtszeit als Verfassungsschutzpräsident immer wieder durch seine Nähe zu Rechtsextremen, zu Verschwörungstheoretikern und zur AfD aufgefallen. Dass die Vorwürfe gegen Ex-BND-Chef Hanning das Vertrauen der Deutschen in den Auslandsgeheimdienst erschüttern könnten, sorgt viele Politiker in Berlin. Mit der Reform sollen die Befugnisse schließlich ausgeweitet werden. Aus dem Nachrichtendienst soll ein echter Geheimdienst werden, heißt es. Dass die Abgrenzung zu polizeilichen Aufgaben dabei verschwimmen könnte, fürchtet Ex-BND-Chef Gerhard Schindler nicht.
10: Was ja auch gestärkt wird in diesem Gesetzentwurf, ist die Kontrolle des Bundesnachrichtendienstes. Insofern braucht man sich keine Sorgen zu machen.
2: Aus Berlin war das der Bericht von Frank Capellan. Und wir gehen ins Ausland um 18.25 Uhr, 5 vor halb sieben. Heute vor genau 3 Jahren hat Israel das erlebt, was viele Beobachter im Land inzwischen als größte Katastrophe seit dem Holocaust bezeichnen. Der Überfall der Hamas am 7. Oktober 2023 auf mehrere Orte in Israel und auf das Nova Musikfestival. Mehr als 1.000 Menschen wurden an diesem Tag umgebracht, Hunderte als Geiseln in den Gazastreifen verschleppt. Überall in Israel wird heute an diesen Tag erinnert. Viele Mütter, Väter und Geschwister sind auch 3 Jahre später noch immer in Trauer.
13: Es gibt das Leben vor dem 7. Oktober und es gibt das Leben nach dem 7. Oktober. Ich glaube, ich als Mensch, wir als Familie, ich denke, wir als Volk sind nicht wieder dieselben, die wir waren. Ich lerne seit 3 Jahren neu zu leben und hierher zu kommen ist schwer, denn das ist der Ort.
2: Eine Mutter eines der Opfer heute Morgen auf dem ehemaligen Gelände des Nova Musikfestivals, das heute eine Erinnerungsstätte ist. Die Verbrechen dieses 7. Oktober, die waren auch der Beginn des Gaza-Kriegs mit Zehntausenden von Todesopfern. Auch an diesen Tag wird heute erinnert, nicht nur in Israel, überall auf der Welt, auch in Berlin, genau wie an den 7. Oktober. Es ist eine ganz unterschiedliche Reihe, eine Reihe von sehr unterschiedlichen Veranstaltungen und Demonstrationen, die da heute geplant sind. Sebastian Engelbrecht beobachtet das alles für uns. Wir erreichen ihn jetzt gerade in Berliner Stadtteil Kreuzberg. Was ist da heute los in Berlin?
14: Die Polizei sichert hier verschiedene Veranstaltungen in Berlin mit mehr als 1000 Kräften. Eine zentrale Gedenkkundgebung hat schon stattgefunden in Mitte und jetzt gerade beginnt eine pro-palästinensische Demonstration in Kreuzberg. Im vergangenen Jahr war diese pro-palästinensische Demonstration verboten worden. In diesem Jahr ist sie nun zugelassen worden. Jedenfalls die am 7. Oktober war verboten im vergangenen Jahr. Ansonsten gibt es eine Installation mit 500 leeren Stühlen am Brandenburger Tor. Auf den Tischen liegen dann Fotos der Opfer des Massakers vom 7. Oktober 2023, eine Installation der Jüdischen Studierendenunion Deutschlands. Und es gab heute schon Gedenkveranstaltungen in einer Synagoge. Und heute Abend findet ein interreligiöses Gebet in der Kaiser-Wilhelm-Gedächtniskirche statt.
2: Worum geht es denn, Herr Engelbrecht, bei der pro-palästinensischen Demonstration, auf der Sie gerade sind?
14: Ja, da geht es um das Motto Down with Colonialism, nieder mit dem Kolonialismus. Hier auf dem Oranienplatz in Kreuzberg haben sich etwa 200 Menschen versammelt. Die wollen nach Neukölln laufen, in eine Hochburg der pro-palästinensischen Bewegung in Berlin. Ich habe hier eben auch Greta Thunberg gesehen, die Klimaaktivistin und Palästina-Aktivistin. Im Internet riefen die pro-palästinensischen Gruppen zu der Demonstration auf unter dem Motto Until Total Liberation, bis zur vollständigen Befreiung. Gemeint ist die Befreiung Palästinas vom Fluss Jordan bis zum Mittelmeer. Da sieht man in dem Aufruf einen Bagger, der den Zaun zwischen Gaza und Israel einreißt. Das ist eine Szene, die sich so am 7. Oktober ereignet hat.
2: Und Sie haben auch die anderen Kundgebungen heute in Berlin erwähnt, auch die zentrale Gedenkkundgebung zu diesem 7. Oktober. Was wurde dort gesagt?
14: Ja, auf dem Bebelplatz in Mitte, da versammelten sich nach Polizeiangaben etwa 1700 Menschen. Unter starken Sicherheitsvorkehrungen zu sehen waren da Fahnen Israels und Fahnen der Opposition im Iran. Und zum Gedenken an die Opfer des 7. Oktober entzündeten da prominente Redner Kerzen, darunter der israelische Botschafter Ron Prosser, der betonte, der 7. Oktober sei ein Genozid an Juden gewesen, nicht umgekehrt. Es seien Juden gejagt, gequält und in Brand gesteckt worden. Und auch die Deutschen, so Prosser, müssten sich vor den Islamisten in Acht nehmen, denn die Israelis seien nur die Ersten in der Schusslinie der Islamisten. Prosser sagte wörtlich, die uns hassen, die hassen auch euch. Und Bundesinnenminister Alexander Dobrindt bezog sich dann sehr ausführlich auf die Lage in Deutschland. Antisemiten dürften in Deutschland nicht wieder an die Macht kommen, sagte er. Wer meine, er könne Juden in Deutschland angreifen, den werde der deutsche Staat mit allen Mitteln des Rechtsstaates bekämpfen. Der Staat werde immer stärker, um sich gegen den Antisemitismus zur Wehr zu setzen.
2: Mein Kollege Sebastian Engelbrecht war das live aus Berlin, wo heute mehrere höchst unterschiedliche Veranstaltung rund um diesen Jahrestag des 7. Oktober stattfinden. Vielen Dank für diese Informationen und Eindrücke. Wir kommen weiter zur deutschen Innenpolitik. Sexualisierte Gewalt im Internet, Deepfakes, die mit Hilfe von KI ganz normale Videos und Fotos zu Hardcore-Pornos machen. Das alles soll künftig strafbar sein. Ein Gesetz dazu hat heute das Bundeskabinett auf den Weg gebracht. Milan Prosek verfolgt das für uns. Was genau soll dieses neue Gesetz regeln?
15: Ja, vieles ganz Unterschiedliches, das eben unter dem Stichwort digitale Gewalt zusammengefasst wird. Zum Beispiel das Erstellen und Verbreiten von Deepfakes. Sie haben es eben schon erwähnt. Und eben das Erstellen und Verbreiten solcher Deepfakes, ohne dass die Abgebildeten ihr Einverständnis dazu gegeben haben. Das sind also KI-generierte, aber täuschend echt aussehende Fotos oder Videos von echten Menschen, meistens Frauen, die sie zu Sexobjekten machen. Das Beispiel hat die Justizministerin Stefanie Hubig von der SPD heute bei der Vorstellung des Gesetzesentwurfs erwähnt. Es gibt aber viele Arten von digitaler Gewalt. Wir hören Stefanie Hubig.
16: Wir reden vom digitalen Voyeurismus, von heimlichen Spanneraufnahmen, zum Beispiel in der Sauna, im Schwimmbad oder auf einem Volksfest. Wir reden von Identitätsmissbrauch, vom Anlegen von Fake-Profilen, um unter dem Namen einer anderen Person anstößige Nachrichten zu schreiben. Und wir reden eben auch von Vergewaltigungsvideos, von Bildaufnahmen realer Vergewaltigungen, die im Netz kursieren oder in Chatgruppen ausgetauscht werden.
15: So die Bundesjustizministerin Stefanie Hubig.
2: Herr Prosek, sexualisierte Gewalt im Internet. Wie groß ist dieses Problem, über das wir da reden?
15: Durchaus groß und zunehmend größer. Laut der polizeilichen Kriminalstatistik haben sich zwischen 2020 und 2024 die Fälle digitaler Gewalt gegen Frauen fast verdoppelt. Auf 18.000 solcher Fälle alleine im Jahr 2024. Und laut einer Studie unter Beteiligung des Bundeskriminalamts hat in den letzten 5 Jahren jede 5. Frau digitale Gewalt erlebt. Stefanie Hubig will das Problem im neuen Gesetz vor allem mit neuen Straftatbeständen bekämpfen. Einer davon richtet sich gegen die Verletzung der Intimsphäre durch Bildinhalte. Damit sollen unter anderem eben Deepfakes, aber auch digitaler Voyeurismus und der Besitz, die Herstellung und die Verbreitung von Vergewaltigungsvideos bestraft werden. Doch nicht nur mehr Straftatbestände gegen die Täter, auch die Betroffenen selbst will Hubig stärken. Die sollen es leichter haben, herauszufinden, wer eigentlich die Täter sind. Denn oft verstecken die sich hinter anonymen Accounts.
2: Gibt es denn an diesem Gesetzesplan, gibt es daran auch Kritik?
15: Ja, Annemieke Bremer, Sprecherin für digitale Infrastruktur von der Linkspartei, der geht der Entwurf nicht weit genug. Sie sagt, solange Betroffene ihre Rechte selbst durchsetzen müssen, selbst Anklage erheben müssen und Verfahren selbst bezahlen müssen, würde ihnen eine unzumutbare Last aufgebürdet. Sie fordert daher unter anderem eine kostenlose Rechtsberatung. Und die Gesellschaft für Freiheitsrechte fordert, dass auch digitale Gewalt gegen Gruppen, also zum Beispiel rassistische digitale Gewalt, im Strafgesetzbuch besser geregelt wird. Der Entwurf zum Gesetz gegen digitale Gewalt muss jetzt noch durch Bundestag und Bundesrat. Wird dort nicht mehr allzu viel daran verändert, sollte das Gesetz Mitte nächsten Jahres in Kraft treten.
2: Ein Gesetzentwurf gegen digitale Gewalt im Internet. Milan Prosek hat uns das genauer erklärt. Vielen Dank. Wie die Pflegeversicherung reformiert werden soll, was sich ändern soll und was nicht, darüber ist sich die schwarz-rote Koalition in Berlin immer noch nicht einig. Eigentlich sollte eine Kommission Lösungsvorschläge liefern, aber der Start dieser Kommission, der wurde jetzt erstmal verschoben. Carlo Hallasch.
17: Laut Bundesgesundheitsministerium sind die Beratungen nicht abgeschlossen. Die Beteiligten führten konstruktive und fortgeschrittene Gespräche. Ein Ergebnis werde es zeitnah geben. Das Ziel ist jetzt, die Kommission kommende Woche einzusetzen. Das bestätigte auch die SPD. Der parlamentarische Geschäftsführer Dirk Wiese betonte, die Kommission müsse den Pflegedeckel prüfen, also die Idee, den Eigenanteil für die Kosten im Pflegeheim zu begrenzen. Vor einer Woche hatte die Bundesregierung eine erste Stufe der Pflegereform beschlossen. Die soll kurzfristig die finanziellen Probleme lindern, also verhindern, dass gesetzlich Versicherte mehr zahlen müssen. Die Kommission soll bis Januar Vorschläge für strukturelle Reformen machen.
2: Informationen aus Berlin waren das von Gabor Hallasch. Bundespräsident Frank-Walter Steinmeier, der beginnt heute Abend mit ersten Gesprächsterminen in Paris, einen Staatsbesuch in Frankreich. Es ist eine Reise in einem Moment, der für beide Länder politisch durchaus bedeutsam ist. Meine Kollegin Friederike Sittler begleitet den Bundespräsidenten.
18: Arbeitstreffen gab es einige, aber es ist der erste Staatsbesuch nach 13 Jahren und zugleich ein Abschiedsbesuch. Die Amtszeiten sowohl des deutschen Bundespräsidenten Frank-Walter Steinmeier als auch des französischen Präsidenten Emmanuel Macron enden im kommenden Frühjahr. Vor dem Abflug am Nachmittag sagte Steinmeier am Flughafen in Berlin:
19: Gelegentlich sollten wir vielleicht an die Zeiten zurückdenken, in denen General de Gaulle und Konrad Adenauer das Werk der Versöhnung in Gang gebracht haben. Zeiten, in denen Städte zerstört waren, Familien zerrissen und Feindschaft zwischen unseren Völkern noch gelernt war. Das ist mehr als ein historisches Wunder, dass aus dieser Situation heraus nicht nur Versöhnung, sondern Partnerschaft und wirkliche Freundschaft geworden ist.
18: Begleitet werden Steinmeier und seine Frau Elke Büdenbender von einer hochrangigen Delegation aus Politik, Wirtschaft und Gesellschaft. So reisen der deutsche Verteidigungsminister Pistorius, Forschungsministerin Beer, aber auch die Ministerpräsidenten der an Frankreich angrenzenden Bundesländer mit. Also Anke Rehlinger für das Saarland, Cem Özdemir aus Baden-Württemberg und Gordon Schnieder Rheinland-Pfalz. Für die Opposition nimmt die Grünen-Parteichefin Franziska Brandner an der Reise teil. In Frankreich und in Deutschland schauen viele Menschen mit Sorge auf die Verschiebungen der Wahlergebnisse hin zu rechten Parteien, sowohl im eigenen als auch im Nachbarland. Zumal wenn Deutschland seine Verteidigungsfähigkeiten ausbaut, die AfD mit ihrer Absage an die Unterstützung der Ukraine aber an Stimmen zulegt. Franziska Brandner fordert, in schwierigen geopolitischen Zeiten Europa weiter zu stärken. Dafür seien Frankreich und Deutschland zentral.
20: Und mir geht es darum, das immer wieder auch einzufordern, dass man eben nicht ein französisches Kampfflugzeug baut und ein deutsches, sondern dass man sich zusammenrauft und sagt, wir kriegen das gemeinsam hin. Wir überkommen unsere jeweiligen nationalen Interessen im Sinne Europas und der gemeinsamen Verteidigungsfähigkeit, der gemeinsamen Souveränität, der gemeinsamen Wettbewerbsfähigkeit, um hier gut in Zukunft und sicher leben zu können.
18: Stationen der Frankreich-Reise sind wichtige nationale Orte, so der Triumphbogen und das Pantheon in Paris. Zeichen der Wertschätzung seitens Frankreichs für den deutschen Präsidenten. Emmanuel Macron und er kennen und schätzen sich seit vielen Jahren. Teil der Delegation sind auch Künstler, so der deutsch-französische Kabarettist Alphonse, der mit seinen Straßenumfragen als französischer Reporter mit orangefarbener Trainingsjacke und Puschelmikrofon bekannt wurde. Er ist Nachkomme einer französischen Holocaust-Überlebenden und er nennt die deutsch-französische Freundschaft etwas sehr, sehr Großes.
21: Meine Großmutter war Auschwitz-Überlebende, mein Urgroßvater wurde in Auschwitz ermordet. Und ich als Franzose bin nach Deutschland gekommen. Zuerst dachte ich bleibe nur eine Weile und schnell habe ich verstanden, nein, ich bleibe für immer. Es ist mein Platz. Ich will Teil dieser Versöhnung sein. Also Sie können sich vorstellen, als ich die Einladung vom deutschen Bundespräsidenten bekam. Ich kann Ihnen sagen, das bedeutet mir wirklich sehr viel.
18: Am Abend nimmt der Bundespräsident an einem Empfang in der deutschen Botschaft in Paris teil. Der eigentliche Staatsbesuch findet am Donnerstag und Freitag statt.
2: Friederike Sittler berichtete, wir sind mitten in der Woche, in denen die Namen der Nobelpreisträger bekannt gegeben werden. Heute waren es die Nobelpreise für Chemie und die gehen an Forscher aus Frankreich und aus Japan. Christian Stichler.
22: Beim diesjährigen Nobelpreis für Physik gehe es um geisterhafte Botschafter aus dem All. So hat es das Nobelkomitee der Königlich-Schwedischen Akademie der Wissenschaften in seiner Begründung erklärt. Der in Belgien geborene Astrophysiker Francis Helsen hat sich mit der Erforschung von Elementarteilchen beschäftigt, sogenannten Neutrinos. Diese sind elektrisch neutrale Teilchen mit einer extrem geringen Masse. Im Volksmund werden sie wegen ihrer winzigen Wechselwirkung mit Materie auch als Geisterteilchen bezeichnet. Der in den USA lehrende Helsen erkannte, dass man mit Hilfe von Eis am Südpol nachweisen kann, woher besonders energiereiche Neutrinos aus dem Weltall in Richtung Erde fliegen. Die Forschung des 82-Jährigen legte die wissenschaftliche Grundlage für das 2011 eingeweihte IceCube-Neutrino-Observatorium am Südpol. Francis Helsen präsentierte erstmals 1988 seine Vision für ein solches Observatorium. Seine Beharrlichkeit und wissenschaftliche Vision haben den Weg für eine neue Art von Astronomie geebnet, sagte der Vorsitzende des Nobelkomitees für Physik. Nun erhält er dafür den mit 12 Millionen schwedischen Kronen dotierten Nobelpreis.
2: Christian Stichler berichtete, 18.39 Uhr ist es, seit 17 Uhr steht bereits unser Podcast Der Tag online, überall wo es Podcasts gibt. Heute darin unter anderem das Gedenken in Israel an den 7. Oktober 2023 und Stimmen aus Berlin nach der Wahl gestern eines AfD-Landtagspräsidenten im Landtag von Magdeburg. Das waren bis hierher die Informationen am Abend. Mein Name ist Tobias Armbruster. Vielen Dank für Ihr Interesse.
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3: Berlin-Friedrichshain. Das Büro der deutschen Sektion der IPPNW, der Internationalen Ärzte für die Verhütung des Atomkriegs. Das Schloss des Wandtresors hakt. Eine Mitarbeiterin dreht den Schlüssel immer wieder hin und her. Als die Tresortür endlich aufspringt, nimmt Franka Brüggen, Vorstandsmitglied der IPPNW Deutschland, mit erwartungsvollem Blick eine dunkle Schachtel entgegen. Darin, in Samtpapier eingeschlagen, befindet sich ein goldglänzendes Replikat einer Friedensnobelpreismedaille. Sie wurde der Organisation im Jahr 1985 verliehen.
23: Ein bisschen Gänsehaut-Feeling. Also ich bin nicht sehr frei von Selbstzweifeln, aber dass man weiß, dass mein Engagement auf sozusagen dieser Geschichte beruht und dass das auch schon vor jetzt 40 Jahren mal so ausgezeichnet wurde und dass es sozusagen gesehen, gewertschätzt und vielleicht auch irgendwie das Richtige war, das ist vermittelt, finde ich, die Medaille schon.
3: Die IPPNW wurde 1980 zu Hochzeiten des nuklearen Wettrüstens gegründet, von 6 Ärzten aus den USA und der Sowjetunion. Sie klärt bis heute über die medizinischen und humanitären Folgen eines Atomkriegs auf und setzt sich für nukleare Abrüstung und Frieden ein. Das Osloer Nobelpreiskomitee befand in seiner Begründung damals, dass
24: diese Organisation durch das Verbreiten verlässlicher Informationen und durch die Erzeugung eines Bewusstseins für die katastrophalen Konsequenzen atomarer Kriegsführung einen bedeutenden Dienst an der Menschheit geleistet hat.
3: Die IPPNW ist einer von bis heute 140 Gewinnern dieser in den Augen vieler Beobachter bedeutendsten politischen Auszeichnung der Welt. An jedem Freitag der ersten vollen Oktoberwoche wird seit 1901 Jahr für Jahr bekannt gegeben, welche Person oder Organisation mit dem Friedensnobelpreis ausgezeichnet werden soll. In diesem Jahr fällt dies auf den 9. Oktober. Die Idee für den Preis geht auf Alfred Nobel zurück, den schwedischen Erfinder des Dynamits. In seinem Testament von 1895 entschied er: 5 vom norwegischen Parlament, dem Storting, zu wählende Personen sollten in jedem Jahr darüber befinden, wer, so der Urtext,
24: das meiste oder beste für die Verbrüderung der Völker, die Abschaffung oder Verminderung der stehenden Heere sowie für die Bildung und Beförderung von Friedenskongressen geleistet hat.
3: Dass einer der von ihm gestifteten Preise dem Frieden gewidmet war, soll mit Nobels Freundschaft zu der Friedensaktivistin Bertha von Suttner zu tun gehabt haben. Warum er aber verfügte, dass die Norweger und nicht die Schweden, seine Landsleute, den Friedenspreis verleihen sollten, ist nicht ganz klar. Henri Dunant, Begründer des Roten Kreuzes, war 1901 der erste Preisträger. Später folgten die Pazifisten Bertha von Suttner und Karl von Ossietzky, die Nothelfer Albert Schweitzer und Friedhof Nansen, die Bürgerrechtler Martin Luther King und Andrei Sacharow oder der Dalai Lama. Einige Preisträger waren umstritten, etwa Henry Kissinger 1973, US-Außenminister während des Vietnamkrieges. Andere historische Friedenspersönlichkeiten wie Mahatma Gandhi haben den Preis dagegen nie bekommen.
25: Anfang, als der Preis ausgelobt wurde, ging es eigentlich um 3 Dinge: Verbrüderung der Völker, Verminderung der stehenden Heere und Friedenskongresse,
3: sagt der Bonner Friedensforscher Andreas Heinemann-Grüder.
25: Da ist man natürlich auch von manchen Illusionen mittlerweile befreit. Die Völker sind nicht per se friedfertig, sondern sie sind häufig nationalistisch, sie sind chauvinistisch. Sie sind an ihrem eigenen Volk interessiert, aber nicht unbedingt an der Völkerverständigung. Dann ging es um Dissidenten, um Menschenrechtler, die vielleicht sichtbar gemacht werden sollten, geschützt werden sollten, die jetzt aber nicht unmittelbar Friedensbemühungen angestoßen haben. Dann wurde es thematisch auch ausgeweitet auf Frauenrechte, Kinderrechte, auf Klimaschutz, auf internationale Organisationen.
3: Es ist nicht allein diese Ausweitung des Friedensbegriffs, die das fünfköpfige Nobelpreiskomitee, meist bestehend aus ehemaligen norwegischen Politikern, Akademikern und Kulturschaffenden, wieder und wieder in die Kritik bringen, meint Heinemann Grüder. Hinzu kommt eine Welt, in der das Völkerrecht immer weniger zählt und Krieg zur Durchsetzung von Interessen nicht mehr per se geächtet wird, sagt der Politologe.
25: Es gibt keine Angst mehr vor dem großen Krieg, also in der Bevölkerung schon, aber die anderen sind alle scheinbar bereit, bis an den Abgrund zu gehen. Und das kann das Friedensnobelkomitee natürlich moralisch bewerten, aber das kann es nicht verhindern.
3: Die Frage, wer oder was Frieden schafft, ist schwierig zu beantworten und war auch in der Geschichte des Nobelpreises immer wieder umstritten. Etliche Entscheidungen des Nobelkomitees stießen auf Kritik. Zum 125. Jubiläum des Friedensnobelpreises in diesem Jahr stellt sich daher die Frage, wie aussagekräftig ist der Friedensnobelpreis eigentlich noch und ist sein hohes Ansehen noch gerechtfertigt?
4: Good morning.
3: Jedes Jahr Anfang Oktober schaut die Welt auf eine weiße Holzvilla, gleich hinter dem Osloer Schlosspark. Hier, am Sitz des norwegischen Nobelinstituts, wird dann der diesjährige Gewinner verkündet. Vom Vorsitzenden des Nobelkomitees, derzeit der norwegische Politikwissenschaftler Jørgen Vatne Fridnes.
5: The Norwegian Nobel Committee has decided to award the Nobel Peace Prize for 2025.
3: Monatelang haben die Mitglieder des Nobelkomitees zuvor beraten, an einem ovalen Mahagonitisch im ersten Stock. Die Entscheidung soll im Konsens fallen. Zur Not entscheidet die einfache Mehrheit. Kandidatenvorschläge müssen jeweils bis zum 31. Januar eingereicht werden. Das Recht dazu haben alle Parlamentarier, Regierungsmitglieder und Staatschefs weltweit, außerdem frühere Preisträger sowie ausgewählte Juristen und Professoren. Die Nominierungen sind hochpolitisch. Gezielte Kampagnen versuchen immer wieder, das Komitee durch eine Flut von Einsendungen und öffentlichen Druck in eine bestimmte Richtung zu bewegen. Andere setzen auf direkte Eigenwerbung, wie US-Präsident Donald Trump im September 2025 in einer Rede vor der UN-Vollversammlung.
6: Everyone says that I should get the Nobel Peace Prize.
3: Tatsächlich soll das Nobelkomitee seine Entscheidungen unabhängig von politischen Einflüssen treffen. Doch es soll immer wieder Versuche politischer Einflussnahmen gegeben haben. Etwa rund um die Verleihung 2010 an den chinesischen Dissidenten Liu Xiaobo. Der wurde für seinen langen und gewaltfreien Kampf für die grundlegenden Menschenrechte in China ausgezeichnet. Im Vorfeld soll die chinesische Botschaft das Komitee vor den Konsequenzen gewarnt haben. Das berichtet Geir Lundestad, damals Direktor des Osloer Nobelpreisinstituts, in einem Buch. Auch der damalige Außenminister und jetzige Ministerpräsident Norwegens, Jonas Gahr Støre, soll aus Sorge um die chinesisch-norwegischen Wirtschaftsbeziehungen interveniert haben. Das erste Mal, so Lundestad, vor dem UN-Gebäude in New York, gegenüber dem damaligen Komiteevorsitzenden Torbjørn Jagland.
7: Niemand zweifelte daran, dass dies ein Versuch war, die Verleihung eines Preises an einen Dissidenten zu verhindern. Das Ergebnis war natürlich das Gegenteil dessen, was diese Leute wollten. Falls das Komitee zuvor Zweifel gehabt hätte, war es nun umso entschlossener.
3: Doch so geschlossen war das Nobelkomitee nicht bei jeder Entscheidung. Immer wieder drangen Nachrichten von Streit aus den eigentlich streng vertraulichen Sitzungen nach draußen. Es gab Rücktritte. Abweichende Meinungen wurden nach langen Diskussionen am Ende überstimmt. So soll es auch bei der Entscheidung für den damaligen US-Präsidenten Barack Obama 2009 zu heftigen Zerwürfnissen unter den fünf Mitgliedern gekommen sein. Obama war erst seit 9 Monaten Präsident, als die Entscheidung mehrheitlich für ihn fiel, und er war gerade einmal 11 Tage im Amt, als er vorgeschlagen wurde. Eine unverständliche Entscheidung, findet Friedensforscher Andreas Heinemann-Grüder. Manchmal, sagt er,
25: sind Hoffnungsträger prämiert worden, ohne dass sie schon Taten nachweisen konnten. Das heißt, man hat gute Absichten oder irgendwelche Politikerklärungen hat man schon für bare Münze genommen.
3: Berit Reiss-Andersen weist das zurück. Die Juristin war in der Zeit von 2017 bis 2023 Vorsitzende des Nobelkomitees. In ihrer Amtszeit fiel der umstrittene Preis an den äthiopischen Präsidenten Abiy Ahmed im Jahr 2019. Ahmed hatte nach jahrzehntelangen Feindseligkeiten die Aussöhnung mit dem Nachbarland Eritrea möglich gemacht. 2020 dann sandte Ahmed Truppen in die abtrünnige Region Tigray. Ein blutiger Bürgerkrieg war die Folge. Reiss-Andersen verteidigt die Auszeichnung dennoch.
4: Wir können nicht in die Zukunft blicken. Wir folgen dem testamentarischen Willen Nobels und verleihen den Preis an eine Person, die jeweils im vorangegangenen Jahr einen größtmöglichen Beitrag zum Frieden geleistet hat. Und ich bin nach wie vor überzeugt, dass Abiy Ahmed dieses Kriterium erfüllte, als er den Preis erhielt. Es handelt sich bei dem Preis nicht um eine allgemeine politische Würdigung der jeweiligen Person. Es handelt sich um eine Würdigung einer konkret geleisteten Arbeit, die zum Zeitpunkt der Preisverleihung Bestand hat.
8: Neue Prisen werden wird.
3: Reiss-Andersen weist darauf hin, dass auch schon Persönlichkeiten ausgezeichnet worden seien, die Gewalt befürwortet oder angeordnet hätten. Die Preisträger von 1993 beispielsweise, Nelson Mandela und Frederick Willem de Klerk.
4: Einer der Gründe, warum dies der wichtigste Preis der Welt ist, liegt genau darin, dass er Debatten auslöst. Wäre es ein Konsenspreis, bei dem sich alle einig sind, dass diese oder jene Person oder Organisation den Preis gewinnen müsste, dann würde das die Bedeutung des Preises schwächen. Der Preis ist mitunter kontrovers. Er darf auch sehr gewagt sein. Ich denke, das ist langfristig seine Stärke.
3: Als Stärke des Friedensnobelpreises sieht Reiss-Andersen auch, dass er angesichts seiner internationalen Bedeutung Preisträgerinnen und Preisträger vor politischer Verfolgung und Inhaftierung schützen könne. Der 2022 ausgezeichnete und in einem Straflager inhaftierte belarussische Dissident Ales Bialyatski etwa kam durch anhaltenden diplomatischen Druck im Dezember 2025 vorzeitig frei. Wenn auch im Rahmen eines Abkommens mit den USA. Durch den Friedensnobelpreis ist sein Fall zuvor aber bereits weltweit bekannt geworden. Doch es gibt auch Beispiele, in denen der Preis den Ausgezeichneten eher geschadet hatte. Zum Beispiel der iranischen Frauenrechtlerin Narges Mohammadi. Sie wurde 2023 mit dem Nobelpreis geehrt und nachfolgend von der iranischen Justiz sogar zu weiteren Haftstrafen verurteilt. Allein aufgrund ihrer schweren Krebserkrankung hat sie mittlerweile Haftverschonung bekommen. Doch einige Beobachter sagen, insbesondere die letztjährige Auszeichnung hat dem Ansehen des Preises geschadet.
9: The Nobel Peace Prize for 2025.
7: Der Friedensnobelpreis für 2025 geht an Maria Corina Machado. Sie erhält den Friedensnobelpreis für ihre unermüdliche Arbeit für die demokratischen Rechte der Menschen von Venezuela.
9: For the people of Venezuela.
3: Die venezolanische Oppositionspolitikerin Maria Corina Machado konnte die Medaille bei der feierlichen Verleihung am 10. Dezember nicht selbst in Empfang nehmen. Sie befand sich zu diesem Zeitpunkt in Venezuela im Untergrund. Das Risiko einer Festnahme durch das diktatorische Regime von Nicolás Maduro drohte. Wenige Wochen später, am 3. Januar 2026, wurde Maduro bei einer Militärinvention der USA verschleppt. Kritiker der Nobelpreisentscheidung weisen darauf hin, dass die erzkonservative Politikerin Machado in der Vergangenheit Militärinterventionen in ihrem Heimatland befürwortet hat. Besonders scharfe Reaktionen rief hervor, dass sie ihre Nobelpreismedaille später an Donald Trump weitergegeben hat. Das Nobelpreiskomitee sah sich genötigt, darauf hinzuweisen, dass Titel und Auszeichnung nicht übertragbar seien.
10: Ich weiß, dass das Komitee an seiner letztjährigen Entscheidung festhält. Das heißt aber nicht, dass die gesamte Kritik unberechtigt ist. Es mag Gründe geben, Maria Corina Machado zu kritisieren. Einer meiner Vorgänger pflegte zu sagen, der Friedensnobelpreis ist keine Auszeichnung für Heilige, sondern für Menschen, die etwas bewegen.
3: Christian Berg-Hartwiken ist seit 2 Jahren Direktor des Nobelinstituts und damit zugleich Sekretär des Nobelkomitees. Damit ist der Soziologe verantwortlich dafür, zu allen Kandidaten, die in die engere Wahl kommen, umfangreiche Dossiers vorzubereiten. Über die Preisträger entscheidet er am Ende aber nicht. Kaum hatte sich der Streit um die Verleihung des Nobelpreises an Maria Corina Machado gelegt, wurde das Nobelkomitee von den Auswirkungen des Epstein-Skandals getroffen. Der verurteilte amerikanische Sexualstraftäter Jeffrey Epstein hatte, wie Anfang des Jahres bekannt wurde, auch enge Kontakte zu führenden norwegischen Politikern und Diplomaten, darunter der ehemalige sozialdemokratische Ministerpräsident Torbjørn Jagland. Jagland war viele Jahre Vorsitzender des Nobelkomitees und wird nun von der norwegischen Justiz der Korruption beschuldigt. Der Vorwurf, er soll mehrere Reisen auf Epsteins Kosten unternommen haben. Das alles habe Auswirkungen auf seine Arbeit, sagt der aktuelle Direktor des Nobelinstituts Christian Berg-Hartwiken.
10: Wir haben uns gründlich angeschaut, ob in der Vergangenheit noch irgendein anderes Komiteemitglied problematischen Umgang gehabt oder Geschenke angenommen haben könnte. Wir haben uns dann im Frühjahr neue Ethikregeln gegeben, die solche Dinge ausschließen sollen. Und wir haben beschlossen, dass alle Mitglieder in Zukunft regelmäßig über berufliche oder ehrenamtliche Aktivitäten, Kontakte, Geschenke, Aufwandsentschädigungen oder Konferenzteilnahmen eine umfassende Eigenerklärung abgeben müssen.
3: Eine weitere Frage beschäftigt die Verantwortlichen auch schon seit längerer Zeit. Zwar hatte Alfred Nobel in seinem Testament verfügt, dass die Mitglieder des Nobelkomitees vom Storting, dem norwegischen Parlament, bestimmt werden sollten. Dass diese auch norwegische Staatsbürger sein müssten, steht dort dagegen nicht. Sollte ein so großer internationaler Preis also nicht auch von einer international besetzten Jury vergeben werden, wie immer wieder gefordert wird? Nobelinstitutsdirektor Hartwiken ist skeptisch.
10: Der erste praktische Grund ist schlichtweg, dass wir auf persönliche Treffen angewiesen sind, manchmal auch kurzfristig. Da wäre es schwierig, wenn unsere Mitglieder über die ganze Welt verteilt sind und wir uns aus Sicherheitsgründen nicht digital treffen können. Der zweite Grund ist, wenn im Komitee 2 oder 3 Plätze für Ausländer reserviert wären, käme es sehr schnell zu einer Diskussion darüber, wer diese Plätze besetzen sollte. Wen sollten sie repräsentieren? Ich denke, das wäre sehr herausfordernd und konfliktbehaftet.
3: Doch unabhängig von organisatorischen und personellen Aspekten stellt sich für immer mehr Beobachtende mittlerweile die Frage, welche Bedeutung hat der Friedensnobelpreis überhaupt noch in einer Welt, in der kriegerische Gewalt mehr denn je akzeptiert ist und der Wille zur internationalen Zusammenarbeit schwindet? Christian Berg-Hartwigens Blick ist weniger düster.
10: Ich glaube, wir befinden uns in einer Übergangsphase und niemand von uns kann mit Sicherheit sagen, wie die Welt in 3, 5 oder 10 Jahren aussehen wird. Aber dass neue Formen der Zusammenarbeit und neue Formen der Diplomatie entstehen werden, davon bin ich ziemlich überzeugt. Es mag sein, dass einiges davon eher regional, spontan und weniger institutionalisiert und global sein wird als das, was wir in der Zeit vom Kalten Krieg bis zum Beginn des 21. Jahrhunderts gesehen haben. Doch in einer Zeit wie dieser ist es vielleicht wichtiger denn je, diejenigen hervorzuheben, die gute Arbeit leisten.
1: Das war der Hintergrund. 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
14: Die Nachrichten. Im Kanzleramt in Berlin sind am Abend die Spitzen von Union und SPD zur ersten Sitzung des Koalitionsausschusses nach der Sommerpause zusammengekommen. Beschlüsse werden für heute nicht erwartet. Es sollen aber Fahrpläne für die Umsetzung der Reformen aufgestellt werden. Kurz vor dem Treffen hatte Bundeskanzler Merz noch einmal auf die Umsetzung der Beschlüsse zu Rente und Arbeitsmarkt gepocht. Er verwies insbesondere auf das Vorhaben, das Arbeitszeitgesetz zu flexibilisieren. Die Union kritisiert gegenüber dem SPD-geführten Arbeitsministerium, dass es dazu noch keinen Gesetzentwurf gibt. Ein weiteres Thema dürften die gestrigen Vorgänge im Landtag Sachsen-Anhalt sein.

0: Rausch hatte bei seiner Wahl gestern 4 Stimmen mehr bekommen, als die AfD sowie das BSW, das ihn ebenfalls wählte, zusammen hatten. Gutverdiener müssen sich für das kommende Jahr auf deutlich höhere Sozialabgaben einstellen. Das Bundeskabinett beschloss in Berlin die jährliche Verordnung des Arbeitsministeriums zur Anhebung der Beitragsbemessungsgrenzen, also jeder Gehaltsgrenzen, bis zu denen Sozialbeiträge abgezogen werden. In der gesetzlichen Krankenversicherung steigt sie demnach von rund 5.800 auf 6.375 Euro im Monat. In der Renten- und Arbeitslosenversicherung wird sie von 8.450 auf 8.850 Euro angehoben. Für einen Arbeitnehmer mit einem Einkommen oberhalb dieser Grenzen ergibt sich bei ansonsten gleichbleibenden Beitragssätzen eine monatliche Mehrbelastung von knapp 102 Euro. Für Kinderlose droht eine noch höhere Belastung, da ihr Zuschlag zur Pflegeversicherung ebenfalls steigen soll. Für die überwiegende Mehrheit ändert sich nach Angaben des Arbeitsministeriums nichts. Die Beitragsgrenzen werden jährlich nach gesetzlichen Vorgaben an die Lohnentwicklung angepasst. Mehr als ein Drittel der Studenten in Deutschland ist einer Auswertung des Paritätischen Gesamtverbands zufolge von Armut betroffen. Bei Alleinlebenden sei die Armutsquote sogar noch höher. 82% hätten im Monat weniger als 1.445 Euro zur Verfügung. Grundlage der Auswertung sind Daten des Mikrozensus. Eine besondere Belastung stellten die Wohnkosten dar. Mehr als die Hälfte der alleinlebenden Studenten müsse mindestens die Hälfte des verfügbaren Einkommens für die Miete ausgeben. Der Paritätische Gesamtverband und das Studierendenwerk kritisierten, das BAföG halte mit den Lebenshaltungskosten nicht Schritt. Nach Berichten über einen möglichen zweiten Lungenpestfall in Sibirien fordert die Weltgesundheitsorganisation Russland zu Transparenz auf. WHO-Chef Tedros teilte mit, man habe von Moskau Informationen dazu angefordert. Eine Sprecherin der EU-Kommission sagte, man erwarte von Russland verlässliche epidemiologische und mikrobiologische Daten. Die EU verfolge die Lage sehr genau. Auch die US-Regierung verlangte Aufklärung von Moskau. Kreml-Sprecher Peskow erklärte, der überwiegende Teil dessen, was die Medien in diesem Zusammenhang berichteten, seien Falschinformationen. Die russische Gesundheitsbehörde teilte mit, es gebe keinerlei epidemische Risiken. Die Pest ist eine durch Bakterien ausgelöste Infektionskrankheit, die in verschiedenen Formen auftritt. Die Lungenpest gilt als am ansteckendsten. Sie kann im schlimmsten Falle zum Tod führen. Abschließend das Wetter. In der Nacht im Westen Regen, vereinzelt mit Gewittern. Im Osten und Südosten oft trocken, Tiefstwerte 15 bis 7 Grad. Morgen überwiegend stark bewölkt und teils länger anhaltender und kräftiger Regen, im Nordwesten einzelne Gewitter, 13 bis 21 Grad. Am Freitag bedeckt und von Nordwesten Richtung Donau ausweitender Regen, im Südosten lange Zeit heiter, 12 bis 17 Grad. Das waren die Nachrichten.
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2: Unsere Themen: Der dritte Jahrestag des Hamas-Überfalls auf Israel und die Wahl des AfD-Politikers Hans-Thomas Tillschneider zum Vizepräsidenten des Landtags in Sachsen-Anhalt. Israel hat am dritten Jahrestag des Hamas-Überfalls der Opfer gedacht. Der Gedenktag fällt in diesem Jahr in die Zeit des israelischen Wahlkampfs. Der 7. Oktober werde so zunehmend Teil des politischen Machtkampfs, meint Julio Segador in seinem Kommentar.
3: Es ist ein schwerer, ein bitterer Tag für Israel. 3 Jahre ist es her, dass die Terroristen der Hamas das Land ins Mark trafen. Mehr als 1.200 Menschen wurden ermordet, Hunderte verschleppt. Der 7. Oktober hat sich tief in das kollektive Gedächtnis des Landes eingebrannt. Das Trauma wirkt bis heute nach. Doch dieser heutige Jahrestag steht nicht nur im Zeichen des Erinnerns. Er fällt mitten in einen erbitterten Wahlkampf. Am 27. Oktober wählen die Israelis ein neues Parlament. Und längst geht es dabei um weit mehr als um Parteiprogramme. Die Wahl ist zu einem Referendum über die politische Zukunft des Landes geworden, vor allem aber über die Zukunft von Benjamin Netanyahu. Wer derzeit durch Israel reist, trifft auf ein zutiefst gespaltenes Land. Viele Angehörige der Geiseln und Hinterbliebenen der Opfer haben das Vertrauen.

0: Vertrauen in ihre Regierung verloren. Sie fühlen sich im Stich gelassen. Sie werfen der politischen Führung vor allem um ihren eigenen Machterhalt bemüht zu sein, statt die Lehren aus der größten Katastrophe in der Geschichte des Staates Israel zu ziehen. Genau hier liegt das eigentliche Problem. 3 Jahre nach dem schwersten Sicherheitsversagen der israelischen Geschichte hat Ministerpräsident Netanjahu bis heute keine persönliche Verantwortung übernommen. Militärs, Geheimdienstvertreter und andere Verantwortliche haben Fehler eingeräumt oder Konsequenzen gezogen. Der Regierungschef dagegen vermeidet jede eigene Schuldzuweisung. Dabei gehört Verantwortungsübernahme zu den Grundprinzipien einer demokratischen politischen Kultur, gerade in Krisenzeiten. Wer ein Land führt, trägt am Ende auch Verantwortung, gerade politisch und moralisch. Stattdessen dominiert im Wahlkampf die Polarisierung. Kritiker werden diskreditiert, die Gesellschaft wird weiter gespalten. Der 7. Oktober, ein Tag nationaler Trauer, wird zunehmend Teil des politischen Machtkampfes. Israel steht deshalb vor einer Richtungsentscheidung. Die Wahl am 27. Oktober wird nicht nur darüber entscheiden, wer künftig regiert, sie wird auch zeigen, wie dieses Land mit seinem tiefsten Trauma umgeht, ob es den Weg zur Aufarbeitung wählt oder den der Verdrängung. Denn ein Land kann nur heilen, wenn es bereit ist, die Wahrheit über eigenes Versagen auszuhalten. Dazu gehört auch politische Verantwortung an der Spitze. Solange Benjamin Netanjahu dieser Verantwortung ausweicht, bleibt der 7. Oktober nicht nur eine offene Wunde der israelischen Gesellschaft, er bleibt auch eine offene Wunde der israelischen Politik.
1: Nach der Wahl des AfD-Politikers Rausch zum Landtagspräsidenten von Sachsen-Anhalt hält die Debatte darüber an. Bundeskanzler Merz sprach bei einer Veranstaltung in Berlin von einem historischen Einschnitt. Auch die Wahl des AfD-Politikers Till Schneider zum Landtagsvizepräsidenten sorgt für Diskussionen. Denn, so unser Kommentator Lars-Hendrik Beger, Till Schneider sei einer der einflussreichsten Ideologen der AfD.
2: Nach den Regeln demokratischer Konstituierung wurde Hans-Thomas Till Schneider, AfD, in dieser Woche zum Vizepräsidenten des Landtags von Sachsen-Anhalt gewählt. Dabei bekam er mindestens 5 Stimmen jenseits der AfD, von wem ist unklar. Dass Vizepräsidenten auch mit Stimmen anderer Parteien gewählt werden, ist nicht unüblich. Alles normal, normalerweise. Doch hier alles andere als das. Denn Till Schneider ist nicht irgendein AfD-Vertreter. Der kulturpolitische Sprecher und stellvertretende Landes- und Fraktionsvorsitzende ist ohne zu übertreiben einer ihrer einflussreichsten Ideologen. Ein Rechtsextremer, der Überzeugung ist, dass eine gesellschaftliche und politische Veränderung möglich wird durch eine Veränderung des kulturellen Raumes, durch Verschiebungen des Sarg und Denkbaren. Es ist die viel beschriebene Metapolitik, ein Konzept, das von Rechtsextremen und Identitären weltweit genutzt wird, um Gesellschaften für ihre Ideen zu öffnen. Till Schneider ist einer von ihnen, gut vernetzt mit dem ehemaligen rechtsextremen Think Tank Institut für Staatspolitik, mit neurechten Vordenkern wie Götz Kubitschek und Martin Sellner. All das zeigt sich in Till Schneiders politischen Positionen. Eine vom Staat geförderte Kultur solle sich zu einem deutschen Patriotismus im Sinne der AfD bekennen. Deutsch sei sowieso nicht, wer nur einen deutschen Pass habe, denn Nationen und Völker und damit auch die Zugehörigkeit zu jenen seien Gott gegeben. Und was die Kultur angeht, Till Schneider bezeichnet das Bauhaus als Irrweg der Moderne, eine Formulierung in Anlehnung an den NS-Kunsttheoretiker Paul Schulze-Naumburg. Weniger kritisches Theater und zeitgenössische Malerei, dafür mehr Heimatbilder, mehr deutsches Identitätstheater. Wer nicht mitmacht, soll kein Geld mehr bekommen. Es geht dabei nicht nur um eine Abwicklung gesellschaftlicher, künstlerischer und damit auch demokratischer Freiheiten. All diese Ideen beziehen sich immer auf eine vermeintliche deutsche Erhabenheit, die die NS-Diktatur kleinredet und die Erinnerung daran aktiv zu verhindern versucht. Mehr Bismarck, weniger Hitler, weniger Gedenkstättenbesuche und ein Ende der, wie Till Schneider es formuliert, Sakralisierung des Holocaust. Wer so spricht, will nicht bloß ein Angebot zum Aufbruch machen, wie man es der AfD im Wahlkampf attestierte. Dieser perfide Geschichtsrevisionismus hat ein Ziel: die gesellschaftlich-moralischen Hürden abzubauen, um eine rassistische und autoritäre Politik in Sachsen-Anhalt und später womöglich auch im Bund denkbar und damit politisch möglich zu machen. Wer auch immer aus welcher Fraktion heraus ihn mit seiner Stimme zum Landtagsvizepräsidenten gewählt hat, muss sich dessen bewusst sein und kann sich nicht hinter Gepflogenheiten einer noch intakten Demokratie verstecken. Denn die gerät nicht nur, jedoch nicht zuletzt, durch diese Wahl massiv ins Wanken. DemokratInnen müssen das erkennen und endlich Schlüsse daraus ziehen. Denn so lassen sich die Freiheit und Gleichheit aller Menschen in Sachsen-Anhalt und auch im Bund nicht verteidigen.
1: Die Wahl des AfD-Politikers Rausch zum Landtagspräsidenten in Sachsen-Anhalt beschäftigt auch die Bundesregierung in Berlin. Die SPD-Bundestagsfraktion versammelte sich am Dienstagabend am Bebelplatz in Berlin, dem Ort der Bücherverbrennung der Nazis. Sie wollte dort ein Zeichen gegen die Zusammenarbeit mit der AfD setzen. Dazu der Kommentar von Georg Schwarte.
3: Da stehen sie also, die Sozialdemokraten. 93 Jahre, nachdem hier auf dem Bebelplatz in Berlin die Bücher brannten und singen die Nationalhymne. Einigkeit und Recht und Freiheit gegen rechten Hass und Extremismus. Das Bild wird bleiben und vielleicht auch wirken. Ein SPD-Politiker Pistorius, der vom Tag der Wut spricht, von der Geschichtsvergessenheit, vom einzigartigen Tabubruch, Rechtsextreme in Ämter zu wählen. Die Steigbügelhalter, sie sind nach 1933 wieder unter uns. Nicht ohne Grund nennt Pistorius all jene in Sachsen-Anhalt so, die als Demokraten, Faschisten und Rechtsextreme zur Macht verhalfen. Zu emotional, zu dick der Pinsel, mit dem der Verteidigungsminister da in einem Gänsehautmoment diese Republik malte? Im Gegenteil. Vielleicht geht es nur noch so, mit Momenten voller Emotionen. Reformen allein, Argumente, Fakten helfen bei einer AfD, die selbst meisterhaft die klebrige Emotion zu bedienen weiß, erkennbar längst nicht mehr. Vielleicht also brauchte es dieses ikonische Bild der SPD auf dem Bebelplatz, wo die Nazis damals Bücher verbrannten. Eine SPD, zu deren DNA der Kampf gegen Faschisten gehört. Vielleicht braucht es die SPD tatsächlich wieder, genau dafür. Vielleicht, und es wäre ein Treppenwitz der Geschichte, brauchte es auch ausgerechnet diesen AfD-Moment in Sachsen-Anhalt, um dem tief verstörten Haufen SPD wieder Sinn und Richtung zu geben. Wir gegen die Extremisten. Und die CDU? Niemand kann zur Stunde beweisen, dass es CDUler waren, die in einer geheimen Wahl einen AfDler zum Landtagspräsidenten und den AfD-Ideologen Hans-Thomas Tillschneider zum Stellvertreter machten. Die CDU spricht von unbelegter Unterstellung. Es war der Kanzler und CDU-Chef, der einst jedem Parteimitglied den Ausschluss androhte, sollte er mit der AfD kooperieren. Es ist aber auch der Kanzler, der noch als Oppositionsführer gemeinsam mit der AfD im Bundestag stimmte und damals das vom Sozialdemokraten Mützenich bemühte Tor zur Hölle aufstieß. CDU-Chef Merz muss jetzt Farbe bekennen oder, wie die stellvertretende CDU-Vorsitzende Prien sagt, jetzt geht es ans Eingemachte. Was gilt in der Merz-CDU? Sein Problem? Er und seine Macht gelten in der Partei nur noch wenig. Wie man im Kampf gegen einen wild gewordenen CDU-Landesverband erst Einfluss und später sein Amt verlieren kann, hatte übrigens einst CDU-Chefin Kramp-Karrenbauer in Thüringen erlebt. Am Ende war sie weg. Merz steht gerade erneut vor diesem Thüringen-Moment und die Koalition in Berlin zusammen vor der Aufgabe, wir gegen die Extremisten. Am besten macht es zusammen. Nicht als Koalition der Mitte, als Koalition der Demokraten im Land. Die AfD will diese CDU zerstören. Wer ihr dabei hilft, hat nicht nur nichts gelernt, sondern wird wie einst in Weimar irgendwann wieder als Steigbügelhalter in den Geschichtsbüchern auftauchen.
1: Sie hörten Kommentare von Georg Schwarte, Lars Hendrik Bieger und Julio Segador. Die Redaktion hatte Sina Fröndrich. 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
5: Für diese Ausgabe von Zur Diskussion haben wir das Studio verlassen und sind auf der Frankfurter Buchmesse gewesen. Vor Publikum haben wir diskutiert, und zwar am Mittag des 7. Oktober 2026. Es ging um die Frage, was konservativ sein in der heutigen Zeit eigentlich bedeutet und was konservative Politik den Menschen bieten kann in einer Welt voller Umbrüche. Das alles hat der Schweizer Publizist Roger Deweck im Blick. In seinem neuen Buch Glanz und Elend der Konservativen analysiert er, warum es in einer Demokratie konservative Parteien braucht, selbst wenn sie an Popularität verlieren. Auf unserer Deutschlandfunkbühne ist außerdem der Journalist Justus Bender von der Frankfurter Allgemeinen Zeitung zu Gast gewesen. Er sagt, die konservative Partei hierzulande, die Union, befinde sich ganz klar in der Krise. Das gelte aber nicht für die ideologische Haltung des politischen Konservatismus. Und Nora Zabel hat mitdiskutiert. Als Autorin beschäftigt sich die gebürtige Mecklenburgerin mit der Generation Z in den ostdeutschen Bundesländern. Sie ist aber auch CDU-Mitglied und als sie vor rund 15 Jahren in die Partei eingetreten ist, hat sie konservative Politik als Politik auf Augenhöhe mit Menschen kennengelernt. Ob sie das immer noch so sieht, wollte ich von ihr wissen. Und an Nora Zabel ging auch meine erste Frage in der Runde.
6: Frau Zabel, ich möchte zunächst auf Sachsen-Anhalt schauen. Also wir haben im Magdeburger Landtag das erste Mal in der Geschichte der Bundesrepublik einen Landtagspräsidenten von einer rechtsextremen Partei. Wir haben einen Vizepräsidenten in seinem Präsidium ebenfalls von der rechtsextremen AfD. Wie schauen Sie auf die Wahl in Magdeburg?
7: Ja gut, also es wurde ja eigentlich als Vorzeichen für die richtige Wahl zum Ministerpräsidenten gesehen, um die Mehrheiten auszuloten, wie stimmt die CDU, wie stimmt die AfD. Und es war am Ende schon ein bitterer Tag für die Christdemokraten, weil es mehr oder weniger offensichtlich war, dass da christdemokratische Stimmen einen AfD-Landtagspräsidenten gewählt haben. Insofern braucht es jetzt eine Reaktion von oben.
6: Rein rechnerisch gibt es zumindest die Spekulation, sagen wir es mal so, dass Christdemokraten entscheidende Stimmen gegeben haben für den zweiten Wahlgang für den Vizepräsidenten Hans-Thomas Tillschneider von der AfD. Aber für Sie ist das klar?
7: Also erstmal ist der Schaden da. Wir haben einen AfD-Landtagspräsidenten und es wird ja eigentlich alles versucht, in dieser Demokratie die Machtkonzentration zu verhindern. So. Und jetzt haben wir ein Präsidium aus zwei AfDlern und ein CDUler, was halt eben nicht mehr überparteilich ist und was halt einfach kein guter Stand für den Landtag in Sachsen-Anhalt ist. Und ich schaue auf meine Partei und da muss man kritisch sagen, es gab einfach Zeichen dafür, dass Leute umkippen werden.
6: Herr Bender, der neue Landtagspräsident heißt Tobias Rausch. Er ist in der Vetternwirtschaftsaffäre in der AfD verwickelt gewesen und sein Vize, ich nannte ihn eben schon, Hans-Thomas Tillschneider, hat zum Beispiel den völkischen Flügel mit aus der Taufe gehoben vor einigen Jahren, der ja mittlerweile nicht mehr existiert. Er hat wesentlich am AfD-Wahlprogramm für Sachsen-Anhalt mitgeschrieben. Ist diese Wahl eine Zäsur in der Geschichte dieser Demokratie in Deutschland?
8: Ja, also absolut. Ich finde, es war ein historischer Tag, denn das Versprechen der Brandmauer wurde ja in jedem Fall gebrochen. Also entweder von der CDU oder von den linken Parteien. Und dass es möglicherweise an der CDU liegen kann, sieht man ja schon an dem Versprechen der CDU-Führung, dass die Fraktion sich in Gänze enthalten wird. Das wären 14 Enthaltungen gewesen. Es gab aber nur 5 Enthaltungen. Also irgendwas ist da schiefgegangen bei der CDU. Und dass man jetzt schon anfängt, AfD-Politiker in solche Positionen zu wählen, ist ja wirklich eigentlich eine Form der Zusammenarbeit. Denn die AfD behauptet auch, und man weiß nicht, ob das stimmt, dass es Absprachen gab vorher. Und das ist eigentlich, also so würde ich das interpretieren, ein Verstoß gegen den Beschluss des Bundesparteitages der CDU, der eine solche Zusammenarbeit gerade verbietet, explizit. Also insofern finde ich das schon ein historischer Tag, an dem die Brandmauer erste Risse bekommt.
6: Edewick, sehen Sie das auch so? Passiert hier gerade eine Öffnung zwischen Christdemokraten, die Sie eigentlich als konservativ verstehen, und Rechtsextremen von der AfD?
9: So ist es, und Teile der ostdeutschen CDU spielen mit dem Feuer. Wenn die Partei von Konrad Adenauer, die Partei der Westbindung, sich plötzlich öffnet, einer Partei der Orientierung nach Osten und in Anführungszeichen einer Putin-Partei, dann verheißt das schlimmste Zerreißproben innerhalb der Union. Und einzelne der Urgesteine dieser Union, wie beispielsweise der langjährige Innenminister in Baden-Württemberg und Landtagspräsident Thomas Strobel und andere, haben gesagt, das wäre dann nicht mehr meine Partei, ich würde austreten. Also hier wird die CDU richtig gefährdet, und sollte sich diese Bewegung verstärken, würde die CDU zunächst einmal implodieren.
6: Stimmen Sie ihm zu, Frau Zabel?
7: Ja, also man sieht, glaube ich, seit der Wahl von Friedrich Merz, dass sich diese Gräben vertiefen zwischen den Liberalen und zwischen den Konservativen. Aber dieser Konflikt, der gärt schon sehr, sehr lange. Ich glaube, das begann mit Merkel 2015, mit der Migrationskrise, wo man wirklich auch öffentlich gemerkt hat, dass sich da was bewegt, gerade um Maaßen herum. In Mecklenburg-Vorpommern wurde der konservative Kreis ins Leben gerufen, weil man eben nicht mehr einverstanden war mit Merkels Politik. Und das hat sich in den letzten 10 Jahren nicht wirklich befriedet. Und ich glaube, dass in Sachsen-Anhalt ist jetzt einfach der Ausdruck dessen, was in den letzten 10 Jahren nicht ins Reine gebracht wurde.
6: Je nachdem, wohin diese Entwicklung noch führt, Frau Zabel, wäre das noch Ihre Partei, die CDU, wenn wir wirklich eine, ich sag mal, regelmäßige Zusammenarbeit ab Dezember sehen sollten in Sachsen-Anhalt? Oder sagen Sie, gut, das ist nicht mein Landesverband in Sachsen-Anhalt, weil ich bin aus Mecklenburg-Vorpommern?
7: Ja, also ich glaube, es wird nicht darauf hinauslaufen, dass es eine Zusammenarbeit geben wird. Sollte es sie geben, ist da auch meine Grenze überschritten, dass ich austrete. Aber jetzt bin ich eben in der Position, dass ich sage, ich kann nicht austreten. Also die CDU braucht ja auch den liberalen Flügel. Die braucht die Leute, die die Mitte nach vorne bringen. Und deswegen möchte ich auch, also ist ja auch meine Partei, ich möchte mich da auch nicht irgendwie rausdrängen lassen.
9: Eine Christdemokratie,
6: hätte weg, ja, gerne.
9: Das ist, Christdemokratie ist Maß und Mitte und die AfD ist Radikalität und Polarisierung. Christdemokratie ist der Respekt vor den demokratischen Institutionen, die übrigens von der Christdemokratie teilweise eben errichtet worden sind, wohingegen die AfD das Misstrauen in die demokratischen Institutionen sieht. Und wie Sie es vorher, Nora, ganz richtig gesagt haben, Christdemokratie, das ist Verteilung der Macht und AfD, das ist alle Macht in einer Hand, wie das alle Reaktionäre immer wieder sich wünschen. Christdemokratie, das ist, so mühsam das immer ist, Lösungsorientierung, Kompromissorientierung. Und die AfD, das ist das Gegenteil. Jeder Kompromiss ist ein fauler Kompromiss. Ich wüsste gar nicht, wo die Schnittstellen sind zwischen diesen beiden Parteien. Auf kommunaler Ebene kann man sich das noch vorstellen, darüber hinaus nicht.
6: Naja, aber wir hatten ja schon ein Beispiel, den Entschließungsantrag vor der Bundestagswahl, wo die Union ja auch einen Migrationsentschließungsantrag geschlossen hat mit Stimmen der AfD und es auch darauf ankommen ließ.
9: Und der Schuss ist hinten hinaus. Konservative Parteien, die die Migrationspolitik der Reaktionäre nachahmen, verlieren immer. Konservative Parteien, die anfangen ins Rechtspopulistische zu driften, erholen sich davon nicht. Man sieht das bei den britischen Tories, man sieht das in Frankreich bei den alten, stolzen Les Républicains, das war die gaullistische Partei, die ist fast nichts mehr derzeit. Frankreich. Und der Beispiele gibt es viele andere noch.
6: Herr Bender.
8: Es ist ja auch der Verrat, der hier im Raum steht, als Verdacht jetzt erstmal nur. Aber der Fraktionsvorsitzende hat ja gesagt, die Abgeordneten haben mir schriftlich und mündlich zugesichert, das nicht zu tun. Und statt jetzt mit offenem Visier da eine Richtungsdebatte zu machen innerhalb der Fraktion, was man ja hätte tun können als Abweichler, wurde ja möglicherweise, sage ich nur als Verdacht, gelogen in Richtung der Fraktionsführung. Und dann noch wurde der AfD dabei geholfen, genau dieses Spiel zu spielen, was jetzt natürlich in der Debatte stattfindet. CDU-Leute werden gefragt, wollen sie nicht austreten? Wo ist die Führung aus dem Bund zum Beispiel? Wann wird Friedrich Merz sich jetzt äußern zu der Sache? Also das ist ja alles eine ganz tiefgreifende Sabotagehaltung letztlich dieser betreffenden Abgeordneten, wenn es sie gibt. Ich bin sehr vorsichtig, ich weiß, dass bei geheimen Abstimmungen können die Konstellationen auch irgendwie anders sein, aber der Verdacht liegt ja schon nahe, finde ich.
6: Herr Dyweck, in Ihrem aktuellen Buch vertreten Sie unter anderem eine These ganz prominent, und zwar, dass es Konservative braucht in einer Demokratie, in einem Parteiensystem, um Rechtspopulisten, um äußere rechte Kräfte zurückzudrängen. Warum denken Sie so?
9: Ich beobachte zunächst einmal ganz aktuell, wie es ein Konservativer war und sogar ein Erzkonservativer, wie in Ungarn Peter Magyar, dem es gelang, das autokratische Ungarn. Regime von Viktor Orbán zu überwinden. Und 2 Jahre zuvor in Polen war es ein liberal-konservativer Donald Tusk, dem es gelang, das Kaczynski-Regime zunächst einmal, so fragil das ist, zu überwinden. Linke Parteien hätten niemals einen Großteil der Wählerinnen und Wähler reaktionärer Kräfte zurückholen können. Und ich beobachte, wie oft in der Geschichte konservative Kräfte, christdemokratische Kräfte, und das ist ein Paradox, die Neuerer waren, die großen Aufräumer. Ich meine, ganz abgesehen davon, eine der größten Modernisierungen, die wir überhaupt in Deutschland hatten, das ist die Bundesrepublik. Und das haben ein Konrad Adenauer, ein Ludwig Erhard, der auch die soziale Marktwirtschaft eingeführt hat, sozusagen ganz wesentlich dazu beigetragen. Es war ein Charles de Gaulle, der Nationalist Charles de Gaulle, der Algerien in die Unabhängigkeit entlässt und die postkoloniale Ära für Frankreich einleitet. Es war der erzkonservative US-Republikaner und Präsident Richard Nixon, der den Frieden mit Vietnam schloss und diesen furchtbaren Vietnamkrieg zu beenden begann. Es war der israelische Falke Menachem Begin, der Frieden schloss mit Ägypten. Wenn die Zeit reif ist und Konservative den Schritt tun, die Linke haben sie dann sowieso auf ihrer Seite, dann können sie sehr viel bewirken.
6: Aber Herr de Weck, Sie haben gerade eben gesagt, dass da eine Annäherung zwischen konservativen Christdemokraten und AfD-Politikern stattfindet. Ist das, was wir in Magdeburg gestern beobachten konnten, die Wahl eines rechtsextremen Landtagspräsidenten, die Wahl eines rechtsextremen Vize-Landtagspräsidenten, widerspricht das nicht Ihrer These,
9: die Sie vertreten? Das widerspricht derzeit meiner These. Ich meine, dass Konservative, die konservativ bleiben, die demokratisch gesinnt bleiben, die nicht ins Reaktionäre kippen oder zumindest ins Reaktionäre abdriften, dass die eine wichtige Kraft sind. Ich meine, ein beträchtlicher Teil der Bevölkerung in jedem Land ist beharrend, ist konservativ. Und solange dieser wichtige Teil der Bevölkerung durch demokratisch gesinnte Konservative repräsentiert ist, ist das eine Stütze der Demokratie. Sobald diese Konservativen meinen, sie müssten sich untreu werden, die Reaktionäre imitieren, um die Treue ihrer Wählerinnen und Wähler zu erhalten, dann schwächen sie sich selbst und dann schwächen sie auch die Demokratie. Und die einzigen Profiteure, das sieht man quer durch Europa und die westliche Welt, das sind dann die reaktionären, die rechtsautoritären Parteien.
6: Mein FAZ-Kollege Justus Bender nickt.
8: Genau, also und es ist ja auch eine Falle, in die die CDU tappen würde. Also in der Sekunde, wo sie eine Zusammenarbeit mit der AfD eingeht, hat sie ja erstmal ganz viele verloren, auch die möglicherweise austreten, also vom Sozialflügel der Union. Und gleichzeitig ist sie dann der AfD ausgeliefert. Sie kann ja dann nicht mehr rausgehen. Sie wird ja dann in den Umfragen sinken sofort. Sie kann also gar nicht Neuwahlen billigend in Kauf nehmen und muss dann letztlich alles tun, was die AfD will. Denn die anderen, die noch in der CDU übrig sind, werden ja alle Hoffnungen in eine Entzauberung in der Verantwortung dann, alle Hoffnungen darin setzen und würden sozusagen auch nicht zulassen, dass man rausgeht. Also es wäre eine echte Falle, aus der die CDU gar nicht mehr heil rauskäme, glaube ich.
6: Aber Ihr Punkt ist ja auch, Herr de Weck, es braucht ja auch eine starke, eine relevante Partei eigentlich, wenn ich mich nicht irre.
9: Und deshalb wende ich mich auch als engagierter Beobachter, bin ja Schweizer und nicht Christdemokrat, gegen die Untergangsstimmung, die derzeit in der Bundesrepublik da und dort überwiegt. Es geschehen dramatische Dinge. Aber die CDU, die Christdemokratie, ist nach wie vor die stärkste Kraft in der rechten Mitte in ganz Europa. Und sie hat dadurch auch, dass sie vielfältig bis jetzt geblieben ist, mit ihrem sozialen Flügel, mit ihrem wirtschaftsliberalen Flügel, mit ihrem nationalkonservativen Flügel, diese drei Beine machen ihre Stärke aus. Das sagte schon Kurt Biedenkopf von einem Bundesparteitag.
6: Das war jetzt die Einschätzung von einem Schweizer Politikbeobachter. Teilen Sie diese zuversichtlichen Worte, wenn wir über die Union sprechen, Frau Zabel, Sie als CDU-Mitglied?
7: Die Jugend würde ich da jetzt erstmal rausnehmen, weil Sie haben schon richtig gesagt, dass es immer Konservative waren, die die Bundesrepublik mit aufgebaut haben. Nun komme ich aus Mecklenburg-Vorpommern. Da war die Bundesrepublik erst seit 1990 irgendwie aktiv. Das heißt, diese ganzen Leute, diese Konrad Adenauer, damit können die Menschen im Osten speziell eher weniger anfangen. Und ich habe auch das Gefühl, dass es in der Bundesrepublik schwindet, dass man diesen Erfolg, diese Demokratie, was wir nach 45 alles aufgebaut haben, dass man das nicht mehr so richtig auf die Volksparteien projizieren kann, sondern dass es irgendwie durch Tagespolitik ins Vergessen gerät. Und insofern, ja, die Christdemokraten sind noch da, man braucht sie, aber sie schwinden und das sieht man ja in ganz Europa. Und deshalb müssen wir uns, glaube ich, wieder auf die Basics zurückbesinnen, was Sie am Anfang gesagt haben, Politik auf Augenhöhe, soziale Politik, dass man eben auch schaut, dass Menschen in Mecklenburg-Vorpommern mit 38.000 Euro brutto über die Runden kommen müssen. Und da hilft es halt eben irgendwie auch nicht, über die AfD den ganzen Tag zu reden.
6: Wie weit ist Ihre Partei davon gerade entfernt, von diesen Standpunkten?
7: Es gibt diese Stimmen. Karin Prien, Dennis Radke, eine Franziska Hoppermann. Aber wir sind, glaube ich, gerade uns einfach nicht einig, was wir sein wollen. Und das ist das Problem.
6: Spart da die Partei, Ihre Partei, vielleicht auch eine Grundsatzfrage aus, wer sie sein möchte?
7: Wir haben ja Grundsatzprogramme, wir haben es ja alles schriftlich festgelegt, nur jetzt sieht man ja auch gerade, wie viel das Papier wert ist in Sachsen-Anhalt. Das ist vielleicht auch eher das Problem.
6: Sie haben gerade eben eine Einschränkung gemacht und den Begriff Jugend erwähnt. Warum? Also sehen Sie das nicht als nachhaltig, dass die Union verankert ist in der Gesellschaft mit Blick auf die Wahlergebnisse?
7: Ja, also erstmal bin ich bei der Jugend optimistisch, weil 2021 hat der Großteil FDP und Grüne gewählt. Jetzt war es allerdings so, dass sie AfD und Linke gewählt haben, aber ich glaube, dass das alles sehr volatil ist. Also ich meine, mit 16, 17, da wählt man das, was man irgendwie auf TikTok gesehen hat und oder was die Eltern erzählen. Insofern bin ich da optimistisch, dass sich das auch wieder wandeln kann. Aber was ich als Problem sehe, ist, dass da eine Jugend mit einer AfD aufwächst, mit einer Loyalität zur AfD, mit einer Normalität der AfD. Und das war bei mir noch nicht so.
6: Macht Ihnen das auch Sorge, Herr Bender?
8: Ja, absolut. Und ich bin aber deshalb optimistisch, weil ich finde, das Konservative ist ja nicht nur eine negative Erzählung, sondern hat wirklich eine positive Position anzubieten. Und das ist die ideologiekritische Haltung. Also eine konservative Haltung ist zum Beispiel, liebe Grüne, dass ihr die Atomkraftwerke weghaben wollte, war nicht so schlau, wenn man mal den Klimawandel betrachtet. Und eine ideologiekritische Haltung ist einerseits, finde ich, eine sehr attraktive Erzählung in diesen Zeiten, in denen alle blindwütig herumschreien und es so laut ist und auch unangenehm in der Gesellschaft, in der politischen Debatte. Und es ist aber auch einfach eine richtige Haltung, die dann auch, finde ich, selbst in den sozialen Medien attraktiv sein kann, auf der emotionalen Ebene, dass man sagt, geht es euch auch so, dass ihr euch unwohl fühlt, dass ihr das Geschrei nicht mehr ertragen könnt. Also ich bin irgendwie da optimistisch und es ist ja gleichzeitig auch ein Grund, dass es gar keine Kompatibilität geben kann zur AfD. Denn ich habe das auch rein menschlich immer erlebt, wenn man am rechten Flügel der CDU unterwegs war, in der MIT zum Beispiel, und dann anfingen mit Werteunion-Leuten zu reden, als die noch in der CDU waren. Das waren völlig andere Charaktere. Das waren sozusagen revolutionär gesinnte Leute, die einfach mal was rausgehauen haben. Und man hat gemerkt, bei den wirklichen CDU-Leuten gibt es sehr, sehr konservative Menschen, aber die bremsen sich auch ab einem gewissen Punkt. Die sagen dann irgendwann, wenn wir jetzt die Frau Merkel stürzen, das bringt uns auch nicht weiter. Jetzt mal Maß und Mitte, wie Sie gesagt haben. Und das ist wirklich eine charakterliche und eine ideologische Unvereinbarkeit mit der AfD, die ich sehe.
6: Ein kurzer Hinweis, weil Sie gerade eben Atomkraft und Grüne genannt haben. Merkel war ja keine Grüne, als wir den Atomausstieg vollzogen
8: Eine Christdemokratin. Aber sie war auch keine Konservative vielleicht.
6: Könnten wir auch noch in einer anderen Runde diskutieren. Frau Zabel.
7: Ja, ich wollte nur sagen, dass die Konservativen damals dann noch Angela Merkel gestützt haben. Das ist ja auch ein Wert an sich. Und jetzt ist es ja so, dass Liberale wie ich den Kanzler Merz stützen, den sie eigentlich nie gewählt haben. So. Und ich finde, das macht ja auch noch eine staatstragende Partei aus.
9: Ich meine, wenn die Grundfrage ist, wie kommt die Christdemokratie in der Bundesrepublik wieder in die Offensive? Sie ist jetzt bedrängt, aber es ist ja eine Fehlschaltung in den menschlichen Gehirnen, dass wir immer meinen, der gegenwärtige Trend werde sich verewigen. Nein, kein Trend verewigt sich und diese Rechtsnationalen, die werden auch eines Tages selbst in die Defensive geraten. Ich glaube, es gibt drei Dinge. Das eine, die Christdemokratie hat nie was anfangen können mit Programmen. Es gab auch in der ganzen Geschichte der CDU nur 4 Grundsatzprogramme. Aber sie hatte immer große Projekte. Und das war die europäische Einigung, das war die Westbindung, das war die soziale Marktwirtschaft. Und heute haben wir es mit einer Politik zu tun, die sehr technokratisch daherkommt. Sie sucht nach Lösungen, aber sie bettet diese Lösung nicht in ein großes Projekt, das mitnimmt. Das ist das Erste. Das Zweite, Basisarbeit. Ich meine, der Erfolg der AfD in Sachsen-Anhalt, der Erfolg der Linken in Berlin, das war Basisarbeit. Die Linke hat 250.000 Haushalte in der Hauptstadt besucht, Klinken putzen. Und diese Basisarbeit, dieser persönliche Kontakt, der noch wichtiger wird in einer medialen Gesellschaft, den vernachlässigt ein Teil der Christdemokratie erst recht, wenn an der Basis die Leute recht demotiviert sind, die Mitglieder, die Parteifunktionäre. Und zum Dritten, nicht länger kopieren, was die Reaktionäre machen. Man sieht das an der Migrationspolitik. Mit Dobrindt, Innenminister Dobrindt, hat man jetzt wieder eine knallharte Migrationspolitik. Profitiert etwa die CDU davon? Nein, die AfD profitiert davon.
6: In den Umfragen
9: zumindest. Hier, glaube ich, sind 3 Kurskorrekturen wären produktiv.
6: Was Herr Bender ja gerade eben schon angefangen hat, dass er für sich definiert hat, was konservativ sein kann. Das ist ja ein Begriff, der sehr groß ist. Herr Düweck, wie würden Sie denn ableiten, vielleicht auch von Ihren 3 Punkten, die Sie gerade eben genannt haben, konservativ definieren? Was ist konservativ sein heute?
9: Was mich fasziniert am Konservativen ist, dass er davon ausgeht, dass der Mensch ein Bündel von Widersprüchen ist. In uns drin wirken doch verschiedene Kräfte in verschiedene Richtungen. Wir sind ja nicht aus einem Holz geschnitzt, wir sind aus krummem Holz geschnitzt, wie das ein großer Christdemokrat mal gesagt hat. Und Konservative wollen das krumme Holz nicht gerade biegen. Sie nehmen das krumme Holz, wie es ist. Und deshalb können Sie durchaus, das ist Ihre pragmatische Seite, Herr Bender, wie Sie es erwähnten, oft ganz gewaltige Schritte tun. Das ist das eine. Und das zweite, Konservative sagen nicht, hier bin ich und ich kann nicht anders, sondern sie sagen, hier bin ich und ich könnte ein bisschen anders. Sie sind kompromissbereit, sie gehen auf den anderen zu, sie verteidigen, was sie zuvor bekämpft haben. Und zwar in der gesamten Geschichte des Konservatismus. Anfangs waren sie gegen die Demokratie, jetzt sind konservative Parteien die besten Verteidiger oder mit die besten Verteidiger der Demokratie, wenn sie sich sozusagen treu bleiben. Anfangs waren sie gegen den Kapitalismus, kann man bei Theodor Fontane nachlesen, und dann haben sie angefangen, wirtschaftsliberal zu werden. Anfangs waren sie gegen die Industrialisierung, heute fürchten sie die Deindustrialisierung. Sie gehen mit der Zeit und möchten Neuerungen bremsen, aber wenn diese Neuerungen sich durchgesetzt haben, dann gehen sie mit. Und das sah man ganz stark bei Angela Merkel. Sie ist eine Konservative. Damals bei der Abstimmung im Bundestag stimmte sie gegen die Ehe für alle, würde sie heute nicht mehr tun.
6: Frau Zabel, finden Sie sich da in den Äußerungen wieder, wenn es darum geht, was ist konservativ?
7: Ja, größtenteils ja. Vielleicht würde ich noch ergänzen, dass es für mich immer sowas wie eine Haltung war. Also wie trete ich auf Augenhöhe, dieses ich weiß selber nicht alles besser, auch ich kann mich irren, auch ich zweifle an meinen Entscheidungen, aber ich nehme das mit, was die Menschen mir sagen. Und heutzutage, ich habe heute immer mehr das Gefühl, dass Politiker denken, wir gehen jetzt mal raus, halten eine Rede, verteidigen unsere Politik und dann gehen wir wieder. Und ich glaube, das kann halt nur scheitern. Ist vielleicht aber auch ein Ausdruck des Kontrollverlustes, dass man sich denkt, okay, wir beschallen die Leute einfach, bis sie uns wieder wählen. Aber das, was Sie gesagt haben, da sehe ich mich tatsächlich, aber wir brauchen trotzdem auch noch diese inhaltliche Selbstvergewisserung. Und ich glaube, die haben sehr viele CDU-Mitglieder einfach nicht mehr.
9: Darf ich das Stichwort Kontrollverlust aufgreifen? Mir scheint das Schlüsselwort für das Erstarken der Rechtsautoritären. Sie sagen ja auch Take Back Control, Kontroll wieder erlangen. Und wir leben in einer Welt, in der der Westen früher das Sagen hatte, ist vorbei. Die Asiaten, andere Kräfte haben mindestens so viel zu sagen auf der Welt wie wir. In einer Welt, in der der Mensch etwas zu sagen hatte und die Natur untertan war, das biblische Gebot macht euch die Erde untertan, und plötzlich regt sich die Erde in Gestalt von Erderhitzung, in Gestalt von Naturkatastrophen. Man hat die Kontrolle über die Natur nicht mehr. Der Mensch dachte, dank der Technik habe ich jetzt die Kontrolle, und plötzlich kommt die künstliche Intelligenz und der Mensch verliert die Kontrolle über diese Technologie. Und es kommt hinzu, seit archaischen Zeiten war der Vorrang des Manns über die Frau. Und das viel zu langsam, aber ändert sich das nach und nach im Sinne der Gleichstellung. Und viele Männer, viele Machos empfinden das als eine Demütigung, als einen furchtbaren Kontrollverlust. Und es ist ja auch bezeichnend, dass junge Männer vorwiegend rechte Parteien wählen und junge Frauen vorwiegend linke Parteien. Da haben wir einen sogenannten Gender Gap.
6: Aber kann der Konservatismus da eine Antwort liefern, um Menschen nicht in Autoritäres abdriften zu lassen? Also
9: genau,
6: über Männer beispielsweise?
9: Ich glaube, diese Ängste vor Kontrollverlust müssen auch demokratische Parteien adressieren. Und es ist verdammt schwierig, weil wenn so viele Ängste vor Kontrollverlust zusammenkommen, dann sind natürlich die Populisten im Element. Sie bewirtschaften Emotionen, sie bewirtschaften Ängste. Das können demokratische Parteien viel weniger. Trotzdem, sie müssen dieses Problem adressieren. Und anders formuliert, Mich erstaunt nicht, dass die AfD erstarkt ist in der Bundesrepublik. Die ist, also rechtsautoritäre Parteien sind in ganz Europa erstarkt. Was mich erstaunt, verblüfft, besorgt, ist etwas anderes. Nämlich, dass ausgerechnet in dem Land, in dem die Nazis herrschten, wir die extremste aller extremistischen Parteien haben. Als ob da Pfadabhängigkeiten waren, unterschwellige, die wir noch gar nicht begreifen. Ich glaube, darüber muss eine breite Diskussion auch einsetzen in der Bundesrepublik.
6: Man merkt ja auch, dass in Europa die Parteien, die am rechten Rand tätig sind, ja auch nicht unbedingt den Schulterschluss zur AfD in Deutschland suchen.
9: Ne? Und wir haben Rechtsextreme, die erstarken in gut regierten Ländern, in schlecht regierten Ländern, in Ländern, die von links regiert werden, in Ländern, die von rechts regiert werden, in Ländern, die egalitär sind, in Ländern, in denen es eine große Ungleichheit gibt, in Ländern mit harter Migrationspolitik, in Ländern mit weniger harter Migrationspolitik. Deshalb dieses Schwarz-Peter-Spiel, die Angela Merkel ist schuld, diese Partei ist schuld, das finde ich zu kurz gegriffen.
6: Ich habe eben die Frage gestellt, was ist das Konservativsein heute? Maß und Mitte, Selbstreflexion, auf Augenhöhe, das sind alles Beschreibungen, würde ich jetzt als Journalist sagen, die können genauso gut die SPD für sich beanspruchen, die Grünen, vielleicht ja auch die Linke. Ist das ein schwammiger Begriff konservativ, der doch auch irgendwie dann so ein bisschen Markenkern sein möchte von Parteien, aber der nicht so ganz sich vermitteln lässt, auch an Wählerinnen und Wählern? Sie schütteln schon mit dem Kopf, Frau Zabel.
7: Ja, also ich glaube, bei den Grünen und bei der SPD hat man erstmal andere Wahlkampfmethoden und auch eine ganz andere Sprache. Also
6: die sind nicht auf Augenhöhe, sagen Sie.
7: Ich will jetzt nicht sagen, dass die Grünen manchmal mit dem moralischen Zeigefinger kommen, aber das ist halt so, was bei dem Volk ankommt. So. Wir sind eben nicht die, die das Himmelreich versprechen, sondern wir sind die, die sagen, wir machen Politik in kleinen Schritten. Wir machen die, die erstmal schauen, kann man das umsetzen, wie viel kostet das, wie viel Personal braucht das und dann setzen wir es um. Und wir sind nicht die, die das halt ins Schaufenster stellen und deswegen gibt es da, glaube ich, schon Unterschiede.
6: Herr Bender, Sie zeigen schon auf.
8: Genau, es gibt da auch empirische Daten zu. Also Sozialpsychologen haben das untersucht. Wie sind CDU-Anhänger drauf, wie sind AfD-Anhänger drauf? Und da gibt es einen ganz entscheidenden Unterschied. AfD-Anhänger und CDU-Anhänger haben die große Gemeinsamkeit, dass sie einen stark gesteigerten Ordnungssinn haben. Also wirklich so das Klischee des Bürgers, der seinen Vorgarten schön ordentlich macht und immer das Jackett und so weiter. Ja. Aber der entscheidende Unterschied ist jetzt die in der Empfänglichkeit für Ängste, in der emotionalen Labilität sind AfD-Anhänger ganz stark und CDU-Anhänger eben nicht. Und es gibt also einen ganz entscheidenden Unterschied in der Persönlichkeit. Und wenn wir jetzt über dieses Ordnungsbedürfnis reden, das ist ja eine Sehnsucht nach Geborgenheit. Also das ist ja nicht immer etwas, wo man dann nur, wie Angela Merkel das zum Beispiel getan hat, durch kluges Agieren in den Krisen unserer Welt ein Ergebnis zu schaffen, das das Bestmögliche ist und so. Das ist ja kalt, das ist rational, sondern man hätte, finde ich, viel emotionaler über die Dinge sprechen müssen. Und ich glaube, wir holen uns jetzt gerade, oder wir holen uns auch nicht, mal sehen, von einer Zeit der Großen Koalition, die sehr technokratisch miteinander regiert haben, in der eine Quantenphysikerin an der Spitze sehr klug war, sehr umsichtig, immer vom Ende her gedacht hat, aber gerade nicht diese emotionale Qualität hatte, die dann einen Nachfolger hatte von einer anderen Partei, der als Scholz-Somat, als kühler, ich sage jetzt mal ein bisschen böse, Besserwisser, weil er so auch aufgetreten ist im Apparat. Er weiß es besser und er wusste es auch oft besser. Ich will das gar nicht kleinreden, aber das sind alles so rationale Faktoren. Da kommen Sie nicht weit bei jemandem, der Geborgenheit sucht, der eine emotionale Nähe sucht auch in seiner Persönlichkeit und einfach mal jemanden sehen will in der Politik, der so ist wie er selbst, auch in der Struktur seines Charakters. Und ich glaube, das ist sozusagen das eigentliche Versäumnis der letzten, sagen wir, 20 Jahre.
6: Und der aktuellen Koalition? Schafft ja, die da ist diese emotionale Ansprache als konservative?
8: Genau, also Friedrich Merz ist sehr viel emotionaler und das ist auch eine Stärke von ihm, finde ich.
6: Aber auch
8: also
6: auf Augenhöhe?
8: Ja, ich würde sagen, also ich höre immer den Vorwurf gegen ihn, er sei so arrogant und dann kommt er mit dem Privatflieger und versteht die Leute nicht, aber er hat jetzt gerade wieder öffentlich geweint und so. Und ich wette, also jeder, der das über den Kanzler sagt, dem würde ich nur raten, irgendwie es mal zu schaffen, den zu treffen, vielleicht bei irgendeinem öffentlichen Event oder so und dem irgendwas erzählen aus seinem Leben, vielleicht, weiß ich, eine Krankenschwester erzählt ihm, Herr Bundeskanzler, ich komme echt nicht über die Runden mit meinem Gehalt, ich habe ein Riesenproblem, ich bin alleinerziehend und so. Und dann will ich mal sehen, ob es einem gelingt, irgendeine arrogante Regung bei Friedrich Merz zu erkennen, dass der wirklich zeigt, dass es ihm egal ist. Ich glaube, man würde das genaue Gegenteil sehen, dass er oft sehr bewegt ist und dass er ja zu seinem großen, großen Nachteil in öffentlichen Reden auch oft sehr unüberlegt ist und einfach mal eine Debatte über die Zusammenlegung von privater und gesetzlicher Krankenversicherung anfängt, weil es ihm gerade einfällt. Ja? Und das ist also sozusagen Schwäche und Stärke zugleich. In jedem Fall ist es eine Zäsur, ein Umbruch zu den Kanzlern, die wir davor hatten und auch eine Verbesserung, finde ich.
6: Herr de Weck, Herr Bender verbindet konservativ sein mit einer emotionalen Ansprache. Würden Sie sagen, ja, das ist Teil von konservativ sein heute in der Politik? Ich kann nochmal meine Frage auch wiederholen, weil auch emotionale Ansprachen kann doch eigentlich jeder, oder? In der Bundespolitik.
9: Und,
6: oder nimmt es sich jeder vor, sagen wir es mal so.
9: Ich verstehe sehr, sehr wohl, dass Sie nachhaken, weil es wahrscheinlich keine politische Kraft ist so schwer zu definieren wie der Konservatismus. Die Sozialdemokraten haben eine klar definierte Aufgabe. Es soll denen, denen es schlecht geht, ein bisschen besser gehen. Die Grünen haben von ihren Ursprüngen her eine klar definierte Aufgabe. Wir wollen die Umwelt schützen. Bei den Konservativen ist natürlich schon immer gewesen, also denen es gut geht, soll es weiterhin gut gehen. Vertreten die Bürgerlichen, die Wohlsituierten, oft aber nicht nur. Das sieht man vielleicht am ausgeprägtesten in Bayern bei der Christlich-Sozialen Union. Das geht durch alle Bevölkerungsschichten. Und manchmal frage ich mich, ob der Konservatismus vielleicht mehr eine Lebenshaltung ist als eine reine politische Haltung. Abgesehen davon, dass es so etwas gibt wie einen konservativen Stallgeruch. Manchmal denke ich mir, die Konservativen bilden auch ein bisschen einen Stamm. Und entweder gehört man zum Stamm oder man gehört nicht zum Stamm. Und die Konservativen lassen außen vor andere Kräfte, die an und für sich auch sehr konservativ sind, aber nicht den Stallgeruch haben. Ich meine, was die Grünen wollen, die Schöpfung erhalten, Konservativeres gibt es nicht. Aber diese Allergie mündet dann oft in Kulturkämpfe gegen die Grünen, gegen die Gutmenschen. Viele, gerade auch der jüngeren Konservativen in der Christdemokratie, sind frustriert. Sie haben keine eigentliche Machtperspektive oder immer nur eine mit den Grünen, mit den Sozialdemokraten. Und sie brauchen ein Ventil, um ihrem Ärger Luft zu verschaffen. Und dieses Ventil, das ist der Kulturkampf. Und da gibt es in der Regierung einen, der ist dafür zuständig. Das ist der Kulturstaatsminister Wolfgang Weimer. Der bedient dieses Bedürfnis in den konservativen Reihen, im konservativen Stamm nach Kulturkampf. Das ist der Kitt der Konservativen. Aber es bringt niemanden weiter. Verteilungskämpfe, da findet man Kompromisse. Wenn Gewerkschaften und Arbeitgeber verhandeln, dann einigen sie sich bei einer Prozentzahl. Bei Kulturkämpfen gibt es keine Kompromisse und sind alle Verlierer.
6: Herr Bender, gerne.
8: Ich finde auch, die Handlungsebene ist für die Konservativen ja sehr wichtig. Sie wollen etwas tun und sie wollen nicht ideologisch träumen sozusagen von einer Utopie. Und was jetzt gerade passiert, ist, dass die CDU ihre Handlungsebenen verliert. Sie schafft es ja nicht mal mehr in die Parlamente zum Teil. Und welcher Erosionsprozess da entstehen kann, finde ich, da können wir noch sehr viel erwarten in den nächsten Jahren, wenn sozusagen Konservative, die ja auch immer als Kanzlerwahlverein abgetan wurden, das ist eben dieser Handlungsdrang. Wenn die das verlieren, dann kann es wirklich bergab gehen.
6: Sie haben gerade schon eben gesagt, konkrete Handlungsmöglichkeiten. Damit möchte ich gerne unsere Runde auch hier schließen. Was sind denn konservative Versprechen an Wählerinnen und Wähler, um wieder populärer zu werden, um vielleicht auch in Umfragen wieder zu steigen? Frau Zabel, neben der menschlichen Ansprache, wo würden Sie sagen, in der Welt voller Umbrüche, in der wir leben, KI-Revolution wurde schon genannt, Frieden ist keine Selbstverständlichkeit mehr in Europa. Wo sehen Sie da konkrete Optionen für Ihre Partei?
7: Ja. Ich habe ja vorhin schon angedeutet, dass diese Erzählung nicht mehr wirklich trägt, sondern ich glaube, dass wir wirklich die Herzen wieder ansprechen müssen, dass wir dafür auch das Personal stellen müssen, das heißt sympathisches Personal, der auch Minderheiten hervorhebt, der Minderheiten schützt. Er muss sie nicht hervorheben, aber mindestens schützen und sie gerade in der bedrohenden Gefahr irgendwie mit an die Seite nehmen und sagen, ich bin auch euer Kanzler. So. Und dann, glaube ich, braucht es halt einfach wieder diese Back to the Roots, Back to CDU-Inhalte. Damit meine ich nicht CDU pur, wie es ein Carsten Linnemann sagt, sondern sich die Gesellschaft angucken. Wir werden immer vielfältiger Und dementsprechend müssen wir auch eben schauen, wie wir für alle eben diesen Ausgleich schaffen. Also es gibt mehr Menschen mit Migrationsgeschichte. Jeder Vierte hat eine Migrationsgeschichte. Die können wir nicht mehr aus unserem Programm herauslassen. Sie haben gesagt, die Frauen werden immer linker und progressiver. Auch das müssen wir mit berücksichtigen.
6: Wie erreicht man diese Menschen?
7: Das Migrationsgeschichte?
6: Ist ja zum Beispiel, oder auch dann auch vermehrt dann Wählerinnen. Das ist ja ungehobenes Potenzial für ihre Partei, so verstehe ich sie.
7: Indem man diese Aufstiegsgeschichten hervorhebt. Also meine alte Chefin Serap Güler ist in Deutschland geboren, kommt aus der Türkei, hat eine wunderbare Aufstiegsgeschichte, wurde auch im CDU-Präsidium mit berücksichtigt, dass man das weiter hervorstellt, dass man auch Ostdeutsche wieder repräsentiert und halt eben einfach eine moderne Volkspartei im 21. Jahrhundert auch ausstrahlt.
6: Hätte weg, um ein konservatives Versprechen an Wählerinnen und Wähler zu machen. Welche konkreten Politikfelder sehen Sie da?
9: Also da möchte ich gerade anknüpfen, nämlich die CDU war seit Konrad Adenauer eine Partei, die deutlich mehr Wählerinnen als Wähler hatte. Und es gab eine Ausnahme, als Edmund Stoiber kandidierte, da gab es plötzlich als Kanzlerkandidat, da gab es plötzlich einmal ganz leicht mehr Wähler als Wählerinnen. Und das war bei der jüngsten Bundestagswahl, auch als Friedrich Merz kandidierte, auch so 0,2 Prozentpunkte mehr Wähler als Wählerinnen. Also das Wählerinnenpotenzial, das treueste Potenzial der CDU anzusprechen, mit Maßnahmen, wie Angela Merkel sie auch umgesetzt hatte, im Verbund auch mit Ursula von der Leyen, Kinderbetreuung und, das scheint mir extrem wichtig. Ich glaube, dass eine konservative Partei heute nicht auskommt ohne ein ökologisches Angebot. Erst recht nach diesem Hitzesommer sind auch viele Konservative damit beschäftigt. Und mein persönlicher Vorschlag, wenn das nicht anmaßend ist.
6: Nur zu.
9: In der Tradition der Westbindung, in der Tradition der europäischen Einigung, in der Tradition der sozialen Marktwirtschaft, finde ich, müsste im Vordergrund eines christdemokratischen Projekts heute stehen, europäische Souveränität. Und zwar nicht abstrakt, sondern sollen unsere Kinder, sollen unsere Enkel, ich habe 5 Enkel, sollen die auf einem stolzen, selbstbewussten, selbstbestimmten Kontinent aufwachsen? Oder auf einem Kontinent, der hin und her gerissen wird von dem totalitären China, dem diktatorischen, kriegerischen Russland, dem zusehends autoritär regierten USA und den libertären Big-Tech-Plattformen. Wollen wir schauen, dass unser Kontinent sich selbst bleiben kann oder nicht? Und von dem abgeleitet sieht eine Finanzpolitik anders aus, sieht eine Reformpolitik anders aus, sieht eine Gleichstellungspolitik anders aus. Das wäre wie eine Überschrift, ein Rahmen für eine Politik, die heute rein technokratisch daherkommt.
6: Das CDU-Mitglied in unserer Runde nickt, Frau Zahn.
7: Ja, ich würde es unterschreiben, aber man hatte in den letzten Landtagswahlkämpfen das Gefühl, dass die CDU sich für diese Inhalte versteckt. Also gerade auch mit dem Auftritt in Sachsen-Anhalt, als es darum ging, dass unser Kanzler als Kriegstreiber bezeichnet wurde. Also ich glaube, die CDU muss mutiger sein, diese Inhalte eben zu repräsentieren, statt zu verstecken.
6: Auch wenn es dann je nachdem in Umfragewerten kurzfristig erstmal nach unten geht, das ist ja nicht ausgeschlossen.
7: Ich glaube nicht, dass es nach unten viel weiter gehen kann erstmal. Aber strategisch gesehen glaube ich, dass das auch der Weg ist, um wieder Wähler zu überzeugen.
9: Ein Potenzial ist ja da. In Rheinland-Pfalz im Frühjahr erzielte die CDU 31%.
6: Mit Gordon Schmidt.
9: Also man sollte nicht das Ergebnis dreier Wahlen im Norden und Osten Deutschlands einfach 1:1 extrapolieren. Die Krise ist da. Es ist vor allem eine Identitätskrise der Christdemokratie. Aber wenn sie sich auffängt, wenn sie sich auch Zeit nimmt und ein halbes Jahr oder ein Jahr, und das Bedürfnis ist unter Bundestagsabgeordneten ganz stark, sich wieder Grundsatzfragen zu stellen, sich wieder zu positionieren, dann kann es wieder nach vorne gehen.
6: Nach vorne mit Frauen, mehr Ökologie und souveränes Europa, Herr Bender?
8: Ich glaube, die CDU muss diese Sehnsucht nach Geborgenheit ganz stark bespielen. Und die eigentliche Lüge der AfD ist keine, der man mit Faktenchecks oder so beikommt oder mit Gegenargumenten, sondern das ist die Behauptung, dass sie sich ernsthaft sehnen nach einer Idylle in der Vergangenheit oder nach einer Normalität, in der wir uns alle wohlfühlen und so. Und das stimmt einfach nicht. Das stimmt auch schon charakterlich nicht in der Persönlichkeit von AfD-Politikern. die bereit sind, größte Verwerfungen in Kauf zu nehmen in diesem Land. Chaos und was nicht alles. Und die CDU könnte viel authentischer und viel überzeugender diese Emotionen eigentlich selbst bespielen und das viel stärker hinterfragen bei AfD-Politikern, ob sie da nicht eigentlich dem Publikum Bären aufbinden.
6: Also Sie definieren dann eher schon nochmal die Chancen in Abgrenzung zur AfD, zum extrem rechten Rand. Aber egal, für was sich die Union, egal für was sich ja generell konservative Parteien entscheiden, welchen Weg sie einschlagen möchten, in der Regel funktioniert das ja hier in Europa dann doch auch in Koalition. Sehen Sie da die Chancen, dass in der aktuellen Koalition mit der Sozialdemokratie wir auch wieder einen starken Konservatismus in der CDU, im Parteiensystem in Deutschland sehen?
8: Ja, also ich glaube nicht, dass man mit der AfD irgendetwas machen könnte. Insofern ist man gezwungen, dann mit eher linken Parteien zu koalieren. Aber selbst da kann man ja seine Akzente setzen. Und ich bin ja, wenn wir so viel über Emotionen sprechen und auch über eher politische Ästhetik und so, werde ich immer mehr ein Freund von Minderheitsregierungen, weil man da sozusagen die reine Lehre sehen kann auf der Bühne des Kabinetts und dann natürlich über Mehrheiten verhandeln kann, wenn es um den Haushalt geht. Aber wenn wir dieses emotionale Problem haben in unserem Land, dann könnten Minderheitsregierungen tatsächlich helfen.
9: Ich bin da skeptischer, weil Deutschland, das größte Land in Europa mit 9 Nachbarn, die stärkste Volkswirtschaft, das Land, von dem die NATO abhängt, das Land, von dem die EU zu beträchtlichen Teilen abhängt. Ich wüsste nicht, wie es mit einer Minderheitsregierung durch Kriegszeiten, und zwar wirkliche Kriegszeiten, hybride Kriegszeiten, Handelskriegszeiten, zu führen werde. Ich wüsste nicht, wie Berlin in Brüssel seine Interessen vertreten könnte. Ich wüsste nicht, wo die deutsche Glaubwürdigkeit wäre. Dass man sich das aus innenpolitischen Logiken heraus überlegt, leuchtet mir ein. Hier habe ich den Außenblick.
6: Frau Zabel, Sie haben das Schlusswort. Eine Minderheitsregierung für die konservative Volkspartei, CDU, um sich selbst besser profilieren zu können wieder?
7: Auf keinen Fall, auf keinen Fall.
6: Warum?
7: Weil es dafür, glaube ich, Profis braucht, die sehr gut mit den Leuten organisieren können und auch Mehrheiten organisieren können. Und ich glaube, daran fehlt es gerade auch in der jetzigen Regierung an Leuten mit politischem Handwerk und das wäre eine Katastrophe.
6: Sie haben gehört, Nora Zabel, Autorin und CDU-Mitglied, Roger de Weck, Schweizer Publizist und politischer Beobachter, was die Politikverhältnisse in Deutschland anbelangt, und der FAZ-Kollege, der Journalist Justus Bender, war hier auf der Bühne. Vielen Dank für Ihren Besuch und für Ihre Gedanken.
5: Das war zur Diskussion zum Thema, was heißt es noch, konservativ zu sein? Aufgezeichnet auf der Frankfurter Buchmesse am 7. Oktober 2026. Ich bin Christoph Schäfer und bedanke mich fürs Zuhören. Tschüss.

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5: Uhr, die Nachrichten. Zunächst die Übersicht. Im Kanzleramt in Berlin beraten die Spitzen der Koalition unter anderem über die gestrige Wahl im Landtag Sachsen-Anhalts. In Israel und anderen Ländern ist an die Opfer des Terrorangriffs vor 3 Jahren erinnert worden. Der frühere BND-Chef Hanning ist wegen des Spionageverdachts in Untersuchungshaft gekommen. Die Meldungen im Einzelnen. Im Kanzleramt in Berlin sind am Abend die Spitzen von Union und SPD zur ersten Sitzung des Koalitionsausschusses nach der Sommerpause zusammengekommen. Unter anderem sollen Fahrpläne für die Umsetzung der Reformen aufgestellt werden. Kurz vor dem Treffen hatte Bundeskanzler Merz noch einmal auf die Umsetzung der Beschlüsse zu Rente und Arbeitsmarkt gepocht. Er verwies insbesondere auf das Vorhaben, das Arbeitszeitgesetz zu flexibilisieren. Die Union kritisiert, dass das SPD-geführte Arbeitsministerium dazu noch keinen Gesetzentwurf vorgelegt hat. Ein weiteres Thema dürften die gestrigen Vorgänge im Landtag Sachsen-Anhalt sein. Nach der Wahl des AfD-Politikers Rausch zum Präsidenten des Landtags in Sachsen-Anhalt hat Bundeskanzler Merz angedeutet, dass dieser auch von SPD, Grünen oder der Linken Stimmen erhalten haben könnte. Der CDU-Vorsitzende verwies auf einer Veranstaltung in Berlin auf die Möglichkeit einer sogenannten False-Flag-Aktion.

Die SPD in Sachsen-Anhalt will nicht erneut zu Gesprächen über eine überparteiliche Landesregierung einladen. Die Sozialdemokraten erklärten, die Ereignisse seit der gestrigen konstituierenden Sitzung hätten einen solchen Versuch die Grundlage entzogen. SPD, Grüne, Linke und BSW waren Ende September zu einem ersten Austausch über eine mögliche Koalition unter einem überparteilichen Ministerpräsidenten zusammengekommen. Die Gespräche sollten eigentlich nach der gestrigen Sitzung fortgesetzt werden. Gutverdiener müssen sich für das kommende Jahr auf deutlich höhere Sozialabgaben einstellen. Das Bundeskabinett beschloss in Berlin die jährliche Verordnung zur Anhebung der Beitragsbemessungsgrenzen, also jener Gehaltsgrenzen, bis zu denen Sozialbeiträge abgezogen werden. In der gesetzlichen Krankenversicherung steigt die demnach von rund 5.800 auf 6.375 Euro im Monat. In der Renten- und Arbeitslosenversicherung wird sie von 8.450 auf 8.850 Euro angehoben. Für einen Arbeitnehmer mit einem Einkommen oberhalb dieser Grenzen ergibt sich bei ansonsten gleichbleibenden Beitragssätzen eine monatliche Mehrbelastung von knapp 102 Euro. Für Kinderlose fällt die Belastung noch höher aus, da ihr Zuschlag zur Pflegeversicherung ebenfalls steigen soll. Für die überwiegende Mehrheit ändert sich nach Angaben des Arbeitsministeriums nichts. Die Beitragsgrenzen werden jährlich nach gesetzlichen Vorgaben an die Lohnentwicklung angepasst. Für 2027 ist der Anstieg der Bruttolöhne und Gehälter je Arbeitnehmer um 4,38% maßgeblich. Die Ermittlungen gegen den niedersächsischen SPD-Fraktionschef Politze stehen offenbar im Zusammenhang mit Vorwürfen gegen den Berliner SPD-Politiker Krach. Der Anwalt von Politze sagte, die Verbindung zu diesem Ermittlungskomplex sei eindeutig. Gegen Krach, der Spitzenkandidat der SPD bei der Wahl zum Berliner Abgeordnetenhaus war, besteht nach Angaben der Staatsanwaltschaft Hannover der Anfangsverdacht auf Vorteilsannahme in zwei Fällen. Die Taten sollen sich während Krachs Amtszeit als Regionspräsident in Hannover zugetragen haben. Gegen Politze steht nun der Verdacht im Raum, hierzu Beihilfe geleistet zu haben. Am Vormittag hatte der Niedersächsische Landtag seine Immunität aufgehoben. Politze erklärte, vollumfänglich mit der Staatsanwaltschaft kooperieren zu wollen. Sowohl er als auch Krach weisen alle Vorwürfe zurück. Der frühere BND-Präsident Hanning ist in Untersuchungshaft. Ein Ermittlungsrichter des Bundesgerichtshofs in Karlsruhe hat nach Angaben der Bundesanwaltschaft einen Haftbefehl gegen den 80-Jährigen in Vollzug gesetzt. Hanning steht unter anderem unter Verdacht der geheimdienstlichen Agententätigkeit und des versuchten Landesverrats. Er war gestern festgenommen worden. Hanning soll sich nach seinem Ausscheiden aus dem BND Zugang zu streng geheimen Dokumenten verschafft und sie teilweise weitergegeben haben. Nach Darstellung des Generalbundesanwalts hatte er dabei einen Komplizen innerhalb der Behörde. Hannings Anwalt erklärte, sein Mandant sei zwar im Besitz vertraulicher Unterlagen gewesen, unzutreffend sei allerdings der Vorwurf, er habe darin enthaltene Informationen zum Nachteil der Bundesrepublik Deutschland weitergegeben. Am dritten Jahrestag des Terrorangriffs auf Israel ist an die Opfer erinnert worden. Unter anderem in Berlin gab es mehrere Gedenkveranstaltungen. Bundespräsident Steinmeier bezeichnete den Überfall als schlimmsten Anschlag auf jüdisches Leben seit dem Holocaust. Das deutsche Staatsoberhaupt warnte, dass auch in Deutschland seit dem 7. Oktober 2023 antisemitische Hetze auf unerträgliche Weise wieder aufgeflammt sei. EU-Kommissionspräsidentin von der Leyen teilte mit, die Europäische Union wolle weiter dazu beitragen, dass aus dem derzeitigen fragilen Waffenstillstand ein dauerhafter Frieden auf Grundlage einer Zwei-Staaten-Lösung werde. Auch in Israel wurde heute bei zahlreichen Veranstaltungen der Opfer gedacht. Am Morgen wurde am Ort des Nova-Musikfestivals im Süden des Landes eine Schweigeminute abgehalten. Allein dort waren 370 Menschen getötet und zahlreiche Geiseln genommen worden. Am 7. Oktober 2023 hatten Terroristen unter anderem der Hamas rund 1.200 Menschen getötet, 251 wurden in den Gazastreifen verschleppt. Der Überfall löste den Gazakrieg aus. Nach Angaben der von der Hamas kontrollierten Gesundheitsbehörde wurden dabei mehr als 74.000 Menschen durch israelische Angriffe getötet.

0: Bei russischen Angriffen auf die Ukraine sind nach dortigen Angaben mindestens 24 Menschen getötet worden. Allein 18 Tote gab es bei einem Raketenangriff auf ein mehrstöckiges Wohnhaus in der nordukrainischen Stadt Priluki. Weitere 50 Menschen wurden verletzt. Bei weiteren Angriffen, unter anderem in der Zentralukraine und auf die Hauptstadt Kiew, wurden 6 weitere Menschen getötet. Der ukrainische Präsident Selenskyj bezeichnete die jüngsten Attacken mit Dutzenden Raketen und mehr als 100 Drohnen als einen der abscheulichsten Angriffe seit Kriegsbeginn. Die Polizei in Bayern hat in der Nähe des Flughafens München eine groß angelegte Suchaktion nach einer möglicherweise entlaufenen Großkatze gestartet. Gestern Abend hatte ein Jäger mit einem Nachtsichtgerät ein Tier gesehen und die Großkatze vermutet. Wie die örtlichen Behörden mitteilten, hält ein Experte für möglich, dass es sich um einen Puma handelt. Das Gebiet wurde inzwischen mit Hilfe eines Polizeihubschraubers und mehrerer Drohnen aus der Luft durchsucht. Auch am Boden gab es eine große Suchaktion, bisher jedoch ohne Ergebnis. In der Nacht soll eine Wärmebildkamera eingesetzt werden. Woher die mögliche Großkatze stammen könnte, ist nach Angaben einer Sprecherin des Landratsamtes in Erding völlig unklar. Der Nobelpreis für Chemie geht in diesem Jahr an den Franzosen Henri Cargan und den Japaner Kenzo Sohai. Sie werden ausgezeichnet für ihre Erforschung entscheidender Grundlagen für die Entwicklung von Medikamenten, wie die Königlich Schwedische Akademie der Wissenschaften in Stockholm mitteilte. Konkret geht es um chemische Reaktionen bei sogenannten Spiegelmolekülen. Das sind Moleküle, die in 2 Varianten existieren, mit unterschiedlichen Eigenschaften. Bedeutung hatte das Phänomen beim Contagan-Skandal der 1960er Jahre. Vereinfacht gesagt, während die eine Form des Contagan-Wirkstoffs Thalidomid Entzündungen hemmt, führt sein Spiegelbild zu Missbildungen bei ungeborenen Kindern. Und hier noch einmal die Übersicht. Im Kanzleramt in Berlin beraten die Spitzen der Koalition unter anderem über die gestrige Wahl im Landtag Sachsen-Anhalts. In Israel und anderen Ländern ist an die Opfer des Terrorangriffs vor 3 Jahren erinnert worden. Der frühere BND-Chef Hanning ist wegen des Spionageverdachts in Untersuchungshaft gekommen. Abschließend das Wetter. In der Nacht im Westen Regen, vereinzelt mit Gewittern. Im Osten und Südosten oft trocken, Tiefstwerte 15 bis 7 Grad. Morgen überwiegend stark bewölkt und teils länger anhaltender und kräftiger Regen. Im Nordwesten einzelne Gewitter, 13 bis 21 Grad. Das waren die Nachrichten.
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3: 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Von uns selbst vor uns hergetrieben, streifen wir ohne Sitzfleisch durch unsere Wohnzimmer. Ruhelose Nomaden, kein Fundament kann uns halten. Bleibe finden wir einzig und allein in jener Sehnsucht mit den Wurzeln nach oben, himmelwärts.
2: Mit Gott im Plattenbau. Der Priesterpoet Andreas Knapp von Burkhard Reinhardt.
4: Ich bin ja von Beruf katholischer Priester und habe sehr gerne in den Aufgaben gearbeitet, die mir anvertraut wurden. Das war in der Hochschulseelsorge, das war Priesterausbildung. Und dann habe ich aber zugleich gemerkt, dass mir noch etwas Wichtiges fehlt, nämlich die Frage nach dem Lebensstil. Ich wollte einfacher leben, ich wollte auch in einer Gemeinschaft leben, in der das Leben geteilt wird, das Geld geteilt wird. Ich wollte gerne auch in einem Umfeld leben, das nicht sehr bürgerlich ist, sondern eher mit einfachen Menschen. Und ich wollte auch von meinen eigenen Händen Arbeit leben. Also das ist etwas, was nicht so ganz in das kirchliche Schema passt, von einem Pfarrer Und deswegen habe ich mich dann entschieden, nach langem Hin und Her in eine kleine Ordensgemeinschaft einzutreten, wo diese Elemente gepflegt werden.
2: Andreas Knapp hat einiges aufgegeben, um seiner inneren Stimme zu folgen. Alles lief auf eine mustergültige Kirchenkarriere hinaus. Er hatte in Rom an der päpstlichen Universität Gregoriana Theologie studiert. 1988 wurde er mit einer Dissertation über das Menschenbild in der Soziobiologie promoviert. Die Arbeit wurde international rezipiert und als Buch veröffentlicht und gilt in der Forschung noch heute als Standardwerk. Mit Ende 40 entdeckte Knapp die Ordensgemeinschaft der kleinen Brüder vom Evangelium. Deren Leitlinien: brüderlich in einer Gemeinschaft mitten unter einfachen Menschen leben, beten und arbeiten. Nach insgesamt 5 Jahren, in denen Andreas Knapp als Mönch in sozialen Brennpunkten von Paris, Neapel und dem bolivianischen Cochabamba wirkte, zog es ihn 2005 zurück nach Deutschland, um auch hier als Armer unter Armen zu leben. In einer Plattenbausiedlung mit 50.000 Einwohnern in Grünau im Westen von Leipzig.
4: In unserem Stadtteil ist der Anteil derjenigen, die jetzt nicht kirchlich gebunden sind oder sich als nicht kirchlich oder nicht religiös bezeichnen würden, sehr hoch. Das sind vielleicht 85-90%. Aber ich lebe ja mitten in so einem Plattenbau und da gibt es Nachbarschaft. Da gibt es im gleichen Treppenhaus Menschen, mit denen wir ganz gute Kontakte haben.
2: Um sich nicht in äußeren Aktivitäten zu verlieren, bilden Phasen der Stille und des Gebets das, was Knapp als sein Lebensfundament bezeichnet. Zu diesem Lebensfundament gehören auch Erfahrungen in der Natur, wie das kleine Gedicht Lichtwärts zeigt.
3: Noch hat der Keimling keinen einzigen Strahl vom Licht der Welt erblickt. Und räkelt sich doch schon der unsichtbaren Sonne unbeirrbar entgegen. Als habe sie ihn in tiefster Erdennacht bereits geheimnisvoll geküsst.
2: Andreas Knapp kennt harte Arbeit und weiß, wie anstrengend sie ist. Ob als Packer im Leipziger Amazon-Lager oder in einem sozialen Brennpunkt in Bolivien.
4: Die Ausübung einer praktischen Tätigkeit, eines einfachen Berufes, gehört zu den Grundregeln unserer Gemeinschaft. Die Grundidee, die dahinter steht, ist, dass Jesus in Nazareth ja auch viele Jahre als Handwerker gearbeitet hat. Und dann ist die Idee, ja, so ähnlich wie er, durch eine Arbeit auch dem ganz gewöhnlichen Alltag nahe zu sein und die entsprechenden Beziehungen aufzubauen zu Kolleginnen und Kollegen, mit den Menschen des Viertels, in dem wir leben.
2: Gleichzeitig genießt der Ordensmann erholsame Zeiten jenseits der Arbeit und feiert sie in dem Gedicht Loblied der Hängematte.
3: Von dir gerne umgarnt im Netzwerk der Gemütlichkeit. Völlig abhängen, gespannt und entspannt zugleich. Sich leichten Sinnes der Schwerkraft überlassen. Das Wandern der Wolken genießen im Faultiermodus. Geschaukelt werden wollen wie ein verspieltes Kind. Vom säuselnden Wind in den Schlaf gesungen. Sich träumen lassen zwischen Himmel und Erde.
2: Nach dem Umzug in die Grünauer Plattenbausiedlung begann Knapp geistliche und sozialkritische Gedichte zu schreiben. 2006 erschien sein erster Gedichtband »Tiefer als das Meer – Gedichte zum Glauben«. Heute zählt Andreas Knapp zu den bekanntesten christlichen Dichtern Deutschlands.
4: Ich habe immer gerne Lyrik gelesen, schon als Schüler und dann später während des Studiums und auch viele Gedichte auswendig gelernt. Das war auch so eine Schule für meine eigene Sprache. Ich habe mich darin auch wiedergefunden und mein eigenes Erleben konnte ich in den Worten großer Dichterinnen und Dichter wiederfinden. Ja, ganz wichtig ist für mich Hilde Domin, Nelly Sachs, Rose Ausländer, aber natürlich auch Rilke, Paul Celan. Und irgendwann hat es dann mal so Klick gemacht. Dann habe ich auch angefangen, selber Texte zu schreiben, habe die für Freundinnen, für Freunde geschrieben. Und so wuchs dann so eine kleine Sammlung. und dann ergab sich daraus, die Sammlung mal zu veröffentlichen.
2: Als katholischer Priester habe er immer gerne gepredigt, erzählt Knapp. Aber seit 20 Jahren favorisiere er eine andere Form der Sprache, die Lyrik.
4: Für mich sind Gedichte eine Form, in der ich meinen eigenen Glauben formulieren kann und in der ich auch mein Suchen und Fragen mit anderen teilen kann. Im Unterschied zu einer Predigt sind Gedichte natürlich sehr kurz und knapp. Eine Predigt wendet sich ja auch zunächst einmal an ein ganz bestimmtes Publikum und hat eine bestimmte Stilform. Lyrik ist weiter und offener. Und mir entspricht diese lyrische Ausdrucksweise sehr, weil ich darin versuchen kann, in ganz verdichteter Form etwas auf den Punkt zu bringen.
3: Gott. Unwort der Jahrtausende. Blut besudelt und missbraucht und darum endlich zu löschen aus dem Vokabular der Menschheit. Redeverbot von Gott. Getilgt werde sein Name, die Erinnerung an ihn vergehe, wie auf Erden, so im Himmel. Wenn unsere Sprache aber dann ganz gottlos ist, in welchem Wort wird unser Heimweh wohnen? Wem schreien wir noch den Weltschmerz entgegen? Und wen loben wir für das Licht?
4: Das Wort Gott ist ein Wort, das oft auch missbraucht wurde. Ich glaube, bei Martin Buber habe ich das mal gelesen, dass es das besudelste aller Menschenworte ist. Und wenn wir in die Geschichte hineinschauen, wie oft wurde im Namen Gottes auch Unheil angerichtet, es wurden Kriege angezettelt, es wurden Menschen verurteilt. Und gleichzeitig brauchen wir aber auch ein Wort, in dem wir das zum Ausdruck bringen, was uns so in der Tiefe berührt.
3: Wir sind ein Gedanke Gottes, der selber denken kann. Ein Wort Gottes, das für sich selber sprechen darf. Ein Abbild Gottes, das ich selbst zu malen vermag. Ein Wille Gottes, der selber wollen will. Eine Leidenschaft Gottes, die selber leiden muss. Ein Liebling Gottes, der selbst zu lieben liebt.
2: Im Zentrum der geistlichen Gedichte des Priesterpoeten steht die paradoxe Einheit von Mensch und Gott. Das, was Mystikerinnen und Mystiker wie Teresa von Avila und Meister Eckhart den Gleichklang von göttlicher und menschlicher Liebe nennen. Für diese Verbindung findet Knapp zärtliche, irdisch anmutende Sprachbilder.
3: Umkehr der Beweislast. Endlos zweifelnd verlangte ich von dir einen Liebesbeweis. Bis mir endlich beim Blick in deine Augen unzweifelhaft aufging, du bist mein Gottesbeweis. Die letzte Offenbarung. Im Tod kein Absturz, sondern aufgefangen. O ewig schöne Überraschung, ich schaue Gottes Antlitz im Gesicht meiner Geliebten.
4: Die Frage nach Gott ist ja immer verbunden mit der Frage nach dem Menschen. Und unsere menschlichen Erfahrungen sind es ja, die uns auch über uns selber hinausdenken und suchen lassen. Und die wesentlichste und intensivste und intimste Erfahrung, die wir Menschen machen, ist ja der Fang von Beziehung, von Freundschaft, von Zuneigung und Zärtlichkeit, von Liebe. Und deswegen sind für mich solche Texte, in denen die menschliche Liebe als ein Grundwort für Gott zum Ausdruck gebracht wird, so wichtig. Und zugleich weisen diese Erfahrungen eben noch einmal über das ganz Konkrete hinaus, als Sehnsucht, dass das, was ich erfahre, dass das bleibt, dass ich darauf auch angemessen antworten kann, dass ich damit sorgsam umgehe, dass ich das Kostbare einer menschlichen Liebe nicht gefährde, sondern immer als Geschenk annehme.
3: Wenn deine Liebe zu Gott nicht durch das Feuer der heftigsten menschlichen Leidenschaften getrieben wurde, blutleer bleibt sie. blutleer stirbt sie. Aber im Begehren eines Körpers, in der Ausgelassenheit des Spiels, hingerissen von einem Kinderlachen, aufgewühlt von Schmerz und Ekstase, wird das Brennholz bereitet für glühende Liebe. Gottmenschlich in eins.
2: Georg Langenhorst, Professor für Religionspädagogik in Augsburg, nennt Andreas Knapp eine Synthese von katholischem Priester, mystischem Gotteslehrer und geistlichem Dichter.
4: Naja, das sind dann schon auch große Worte, wenn man als mystischer Gottessucher bezeichnet wird. Ich kann das insofern für mich unterschreiben, weil ich davon überzeugt bin, dass jeder Mensch eine mystische Seite hat. Mystisch im Sinne von nach innen gehen, eine Innerlichkeit haben, eine Sehnsucht spüren, nicht sich zufrieden geben mit dem Vorläufigen, sondern dass wir Menschen immer auch getrieben sind, über uns selber hinauszuwachsen.
2: Auf dieser Spur stößt die formelhafte, oft blutleere Sprache der Theologie an ihre Grenzen, sagt der Priesterpoet. Heute brauche es eine andere, angemessene Form der Rede von Gott, die Theopoesie. Eine lyrische Bildersprache, die den Alltag umfasst und zugleich transzendiert.
4: Wir können von Gott nicht mehr so reden wie in anderen Zeitaltern, als für die meisten Menschen relativ klar war, was mit Gott gemeint ist, indem er der Lebenshintergrund war. Und vieles davon ist zerbrochen oder verdunstet und ist heute nicht mehr so greifbar. Und deswegen braucht es vielleicht eine andere Form, über Gott zu reden, die tastender ist, die nicht Gewissheiten verkündet, sondern die versucht, so das zu erspüren, was Menschen immer bewegt und umtreibt, nämlich die Frage nach einem erfüllten Leben, nach einem Sinn des Ganzen, aber auch die Frage nach, was tröstet uns in einer Welt, in der so vieles auch zerbricht? Wohin mit meiner Angst? Was gibt mir denn da noch Hoffnung? Und Theopoesie ist ein Versuch, für diese Fragen behutsame Antworten vorzubereiten. Keine Antworten zu geben, sondern diese Suche selber zur Sprache zu bringen und vielleicht einen Horizont zu eröffnen, in dem eine Antwort mir entgegenkommen kann.
2: Bei aller Grundierung im christlichen Glauben kennt auch Andreas Knapp Phasen von Unsicherheit und Zweifel.
4: In meinem Leben gab es und gibt es immer Phasen, in denen für mich mehr Fragen da sind, auch in Bezug auf Gott und auf den Glauben, als Antworten. Und ich denke, dass im Gesamt meiner doch vielen Gedichte es auch diese andere Seite immer wieder gibt.
3: Warum so weh? Ein kleiner Kratzer rührt an tiefere Wunden. Unter der Narbe west das Schmerzgedächtnis. Und immer tiefer die Wunde unter der Wunde. Unter der Wunde die Erbwunde der Sterblichkeit und der Angst vor dem Nichts.
4: Wir Menschen tragen tief in uns eine Angst, weil wir spüren, dass wir so verletzlich und endlich sind. Und immer wieder erleben wir ja auch, dass wir verletzt werden. Dann gibt es solche Kratzer. Und wenn wir dann tiefer spüren, dann merken wir, ja, unsere Urangst ist präsent. Und die Angst vor dem Nichts, das ist, dass eben mein Leben letztlich vergeblich ist, dass mich niemand trägt, dass ich mich auf niemand verlassen kann, dass das, was ich tue, wieder ins Nichts zurückfällt. Und gleichzeitig sind wir auf dem Weg, dieser Angst durch den Glauben zu begegnen. Der Gegensatz zu Glauben ist ja nicht Unglaube, sondern die Angst. Die Angst, dass ich verloren bin, dass ich nichts wert bin, dass es nicht gut ist, dass ich da bin. Was hält mich denn in dieser Angst? Gibt es eine Kraft, eine Erfahrung, die mir in dieser Angst noch Halt und Zuversicht schenkt?

0: Andreas Knapp wagt einiges. Etwa im Gedicht Gekreuzigt. Darin kehrt er die Perspektive von Gott und Mensch auf radikale Weise um.
1: Auf aller Kerbholz festgenagelt, von Missblicken durchbohrt, entblößt bis unter die Haut, dornig der letzte Blick ins Leere. Mein Mensch, warum hast du mich verlassen? Und die Lichtspur ins Lebendige so gnadenlos durchkreuzt. Der Schmerz brüllt mir ins Ohr. Und ich bitte nur um eines, dass ich an meiner Liebe niemals irre werde.
2: Es ist der sterbende Jesus am Kreuz, der aber jetzt nicht die Verlassenheit von Gott zum Ausdruck bringt, sondern das sozusagen aus der Perspektive Gottes nach der Nähe des Menschen schreit. Und bei all diesen schmerzlichen Erfahrungen, verraten werden, verlassen werden, verletzt werden, da kann man ja auch zynisch werden. Das erlebe ich ja, dass ich manchmal wirklich sage, ja, an Gott zu glauben, aber kann ich noch an den Menschen glauben, wenn der Mensch so zerstörerisch, so brutal sein kann? Und deswegen dieser letzte Vers, ja, ich möchte an meiner Liebe, an meiner Verbundenheit zum Menschen nicht irre werden. Meine letzte Bitte, ich möchte meiner Liebe treu bleiben.

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1: Mit Wiebke Poromka und der herzlichen Einladung in die Welt der Literatur, in die Welt von Stoffen und feinen Tüchern. Eine Einladung nach Frankreich, Japan, Wien und Berlin. Und ich freue mich sehr über und auf den Gast der heutigen Lesezeit, der uns zu all dem mitnehmen wird in seinem neuen Roman. Das ist Hans Zischler. Schön, dass Sie da sind. Herzlich willkommen.
2: Danke, danke, Frau Poromka. Bin sehr gerne gekommen.
1: Sie sind ja Schriftsteller, Fotograf, Schauspieler, Übersetzer. Gerade haben bestimmt viele unserer Hörerinnen und Hörer Sie als Thomas Mann gesehen in dem Film Vaterland von Pavel Pawlikowski. Und heute werden Sie aus Ihrem neuen Roman lesen. Yumikos Paravent ist dessen Titel. Ich frage Sie jetzt nicht, obwohl ich mich das wirklich frage, wie Sie all diese Künste in einem einzigen Leben zusammenbringen, das ja auch nur, also jeder Tag hat ja nur begrenzte Zeit, aber vielleicht können Sie etwas dazu sagen. In Ihrem Roman kommt auch noch ein Maler vor, es kommt eine Gewandmeisterin vor, wie diese ganzen Künste, Film, Schauspiel, Fotografie, Übersetzung, Schreiben, wie passt das zusammen? Vernähen Sie das? Setzen Sie das nebeneinander oder überlagern diese verschiedenen Kunstarten sich?
2: Ja, ich finde das jetzt gar nicht so verwunderlich. Also für mich selbst meine ich. Nämlich, man kann es vielleicht mit Zöpfe flechten mal beschreiben. Also wenn Sie drei Stränge haben, die man entwickelt hat oder die man gesponnen hat, und dann kann man die drei Stränge nebeneinander hängen oder legen oder man kann sie ineinander verschlingen. Und eigentlich ist dieses Wechselspiel der Tätigkeiten genau das, dass ich die miteinander verschlinge. Das heißt, ich versuche mir die Zeit für das jeweils andere zu nehmen und dabei einigermaßen noch die Übersicht zu behalten. Also das dauert ja auch alles sehr lange. Und meine Bücher brauchen immer sehr viel Zeit. Es gibt Autoren, die jährlich einen Roman schreiben können. Für mich kaum vorstellbar. Und ja, und so kommt es dann eben manchmal geballt. Natürlich, das ist unvorhersehbar. Jetzt zum Beispiel, dass für mich überhaupt nicht absehbar war, dass der Roman genau fast zur selben Zeit erscheinen würde wie Vaterland, weil das konnte ich nicht koordinieren oder auch nicht auseinanderhalten. Nun ist es halt so passiert und ich hoffe, dass es sich nicht gegenseitig beeinträchtigt.
1: Wie ist es denn, wenn Sie einen Roman beginnen? Gibt es da so einen auslösenden Moment, einen Augenblick? Gehen Sie durch die Straßen von Berlin und sehen ein Bild, eine Gestalt? Oder sind Sie ein Archivar, der sich sowieso vielleicht mal erst einmal für alles interessiert, alles sammelt und dann irgendwann abends auf dem Sofa sitzt und so durch das Archiv blättert und dann ein Fundstück, eine Seite herauszieht und zu schreiben beginnt?
2: Also in diesem Fall von Yumikos Paravent gibt es einen im Roman selbst enthaltenen Kern, der Auslöser war. Nämlich ist ein Comic, den Friederike Groß gezeichnet und ich geschrieben habe, aus der Nachwelt. Und in dieser Nachwelt geht es um den Traum eines Malers, der träumt oder eine Erscheinung hat. Man weiß nicht, ob es ein Traum ist oder eine wirkliche Erscheinung ist. Nämlich indem ihm ein junger Mann einen Katalog zu seiner 100-Jahr-Feier überreicht und er überhaupt nicht sich erklären kann, es ist ein erfolgloser Maler, wie es dazu kommt, dass er jetzt als gefeierter 100-Jähriger oder schon längst nicht mehr Lebender plötzlich sich seiner selbst inne wird.
1: Sie haben auch vor einigen Jahren einmal ein Essay geschrieben zu einer Ausstellung im Grassi-Museum in Leipzig, in dem ein Paravent ausgestellt wurde aus dem Japan des 17. Jahrhunderts. Und da beschreiben Sie diesen Paravent und schreiben, das sei eine Art chaotischer Ordnung, die Sie da entdecken auf diesem Paravent, der ja wie ein Wimmelbild sich auch Ihnen darstellt. Ist dieses Prinzip der chaotischen Ordnung auch so ein, ja vielleicht so ein Aggregatzustand, der zum Schreiben ganz passend ist,
2: gut ist? Ja, also schön, dass Sie mich daran erinnern, weil tatsächlich ist das ein sehr, sehr stimmiges Bild für mich, nämlich dass man sozusagen auf einem Gesamttableau die Einzelheiten oft nicht mehr erfassen kann. Und dann lässt man sich eben auf Szenen ein und sagt, aha, wenn ich die zusammensetze, muss ich nicht das ganze Bild komplett erzählen, sondern ich kann sozusagen durch die einzelnen Mosaike oder Steine oder sozusagen versuchen, den gedachten Zusammenhang im Leser zu erzeugen. Und die Herausforderung, und das ist ja das Schöne dabei, ist natürlich, dass man selbst irgendwie noch versuchen will, der Sache Herr zu werden. Das gelingt nicht immer.
1: Und so ein Paravent im Zimmer teilt einen Raum und verbirgt auch etwas. Das kann man ja eigentlich auch ganz schön auf so einen Schreibprozess oder eine Poetologie übertragen. Sie sind derjenige, der diesen Paravent immer neu auffaltet.
2: Ja, man kann ihn auffalten, man kann Räume vergrößern, man kann Räume verkleinern, man kann sie durchscheinend machen. Also die Möglichkeiten, mit einer einfachen Vorrichtung, nämlich einem faltbaren Paravent, der auch noch bemalt ist oder auch noch eine Geschichte selbst erzählt und immer ein Dahinter hat. Das ist ja das Entscheidende. Es geht immer um das Dahinter. Und in diesem Fall hier ist es eben ein Paravent, dessen zweiter Flügel fehlt. Und da das ein Paravent aus der Edo-Zeit ist, ist es eigentlich sehr naheliegend, dass es eine sehr erotische Szene ist, die sich da verbirgt, aber von der wir nichts wissen. Es ist nicht erhalten, sagt der Japanologe Screech, bei dem ich das entdeckt habe. Und das als Medium ist es natürlich was sehr, sehr Vielversprechendes, glaube ich. Und ja, man muss natürlich auch die Zeit der Betrachtung nehmen. Das kommt schon dazu.
1: Hans Zischler, in Ihrem Roman verbirgt sich auch eine erotische Szene in der Geschichte. Zu der werden wir heute aber nicht kommen, aber Sie werden jetzt den Anfang des Romans Yumikos Paravent für uns lesen.
2: Yumikos Paravent. Der neugierige Wind. Post für Sie, Madame. Hanaka wandte sich um. Monsieur de Merville winkte aus seiner Portiersloge mit einem Brief. Sein rechter Ärmel stak in der Jackentasche. »Schöne Marke, Bellhomme«, sagte der Concierge und überreichte ihr mit dem Brief eine größere Buchsendung. Schräg gegenüber der Loge am Eingang zum Archiv war auf einer Marmortafel das Schicksal von 18 kanadischen Kriegsgefangenen verzeichnet, die im Juni 1944 von der SS-Division Hitlerjugend ermordet worden waren. Die Bombardierung durch die deutsche Luftwaffe zerstörte schließlich erhebliche Teile der Abtei. 10 Jahre nach dem Krieg hatte der junge Armand de Merville beim Spielen mit herumliegender Munition auf dem großen Gelände der Abtei seinen Arm verloren. Die Leiterin des Archivs, Madame de la Simone, hatte es Hanaka gegenüber erwähnt, als diese an ihrem ersten Arbeitstag nachdenklich vor der Tafel stand. In die ehemalige Abtei war nach dem Wiederaufbau seit dem Jahr 2000 ein groß angelegtes Archiv mit den Nachlässen französischer Schriftsteller und Künstler eingezogen, das IMEC, l'Institut Mémoire de l'Édition Contemporaine. Madame de la Simone sagte einmal seufzend, sie befinde sich in einem Dauerzustand euphorischer Resignation angesichts der schieren Masse der zu bewältigenden Dokumente, Druckfahnen, Typoskripte und Manuskripte, Tagebücher, Briefe etc. Es sei ein wahres Papiergewitter. Äußerlich schien die Abtei in ihre mittelalterliche Raumordnung zurückgefunden zu haben, während das Archiv selbst, die Lesesäle, die Verwaltung, die Depots, die Ausstellungsräume, die Restaurationswerkstatt, die Reprographie etwas Modernes, Zukunftsweisendes ausstrahlte. Für Hanaka war der Gang in das Archiv jeden Tag von Neuem ein Schwellenglück. So schrieb sie es ihrer Freundin Katja nach Wien. Sie hatte kurz nach ihrem Abitur ihr Elternhaus in Kobe verlassen, war zum Studium nach Oxford gegangen und zu Restaurationsproblemen der florentinischen Sintflut im Jahr 1966 promoviert worden. Nach verschiedenen Forschungsprojekten, unter anderem an der Wiener Albertina, hatte Hanaka vor 3 Jahren ein Angebot nach Caen angenommen, das sie nicht ausschlagen wollte. So kam es, dass sie den Aufbau der reichhaltigen, von Jean-Christophe Bailly 2016 kuratierten Ausstellung Ligne Fassé, das Unauslöschliche, Skizzen, Fragmente, Schlaglichter, aus der Nähe miterleben konnte. Ein begeisterter Kritiker verglich die Präsentation der Handschriften aus dem Depot mit einem unverhofften Freigang für die in dunklen Zellen schmachternden Gefangenen. Mitten auf dem weiten Hof starrte Hanaka auf den Briefumschlag und blieb abrupt stehen. Die mittlere der 3 Marken mit dem Kopf des Botanikers Philipp von Siebold wirkte postfrisch. Die beiden äußeren waren von Rautenstempeln bis zur Unkenntlichkeit geschwärzt, sodass von dem anmutigen Halbprofil nur noch ein fragmentierter Umriss, Auge, Stirnlocken, Stehkragen zu sehen war. Siebold, der Japanreisende, 2-mal ausgelöscht, überlebt, jetzt geehrt. Ein Kopf wie der von Eichendorff. Auf der Rückseite des Kuverts über dem Emblem des Schneiderateliers ihrer Mutter Johanna, The West Eastern Gentleman, stand in Druckbuchstaben der Name von Kondo Yumiko, der Mitarbeiterin und engsten Freundin ihrer Mutter. Hanaka konnte sich nicht erinnern, von Yumiko jemals eine längere Nachricht, geschweige denn einen Brief erhalten zu haben. Allenfalls war den immer seltener werdenden E-Mails ihrer Mutter ein herzlicher und sehr persönlicher Gruß angehängt. Der Brief war am 20. September in Kobe, Nippon, aufgegeben worden. Am liebsten hätte sie das Kuvert einfach aufgerissen, doch ein abergläubischer Impuls hielt sie davon ab, als würde sie den Brief entwerten, noch bevor sie ihn gelesen hatte. Eine Hand zupfte sie am Ärmel. »Madame?« Sie wandte sich um. »Ach, du!« Hinter einer leicht getönten Brille blickten sie blassblaue Augen an. Ein kleines Muttermal punktierte die linke Wange, schulterlanges, rötliches Haar. Es war die Nichte von Madame de la Simone, die hier seit einigen Tagen zu Besuch war und sich ohne Spielfreundinnen sichtbar langweilte. Sie hatte das Mädchen vorgestern im Hof gesehen, als sie selbst in ihrem Studio auf einer Trittleiter stand und ein Mobile an die Wohnungsdecke pinnte. Neugierig verfolgte sie Hanakas Handgriffe. Mit ausgebreiteten Armen prüfte Hanaka, ob alles im Lot war, dann verfolgten beide, wie sich die schwarz-weiß gestreiften Flügelchen zwischen blauen Flächen zu drehen begannen. »Sollen das Möwen sein?« Hanakas Antwort ging im Lärm eines näherkommenden Hubschraubers unter. Kaum war er abgeklungen, war das Mädchen verschwunden. Jetzt stand sie wieder vor ihr. Der ist ihnen aus der Tasche gerutscht. Sie hielt Hanaka den fleckigen Baumwollhandschuh hin. »Danke, Gilbert. Danke, Gilbert. Aber den kann ich im Archiv nicht mehr benutzen.« Sie zog den 2. Handschuh aus ihrer Tasche. »Kann ich die haben?« »Nun ja, merci.« Gilbert riss ihr die weißen Handschuhe fast aus den Händen, stülpte sie sich über, streckte die Arme mit gespreizten Händen von sich und deutete wie eine Blinde mit kreisenden Tastbewegungen eine Wand an. Mit tänzelnden Schritten entfernte sie sich von der verdutzten Archivarin, tippelte auf Zehenspitzen an der immer länger werdenden Wand entlang, setzte ihre Pantomime quer durch den großen Hof fort, öffnete eine unsichtbare Tür und verschwand hinter dem mächtigen Stamm der Esche. Hanaka lachte und blickte der Verschwundenen nach. In ihrem Studio angekommen, hatte sie plötzlich schrecklichen Durst. Sie griff, noch ehe sie das Kuvert mit ihrem Briefmesser öffnete, nach einem Mineralwasser aus dem Kühlschrank. Der Schatten einer gellenden Möwe flitzte durch den Raum. Hanaka zuckte zusammen. Der Brief war auf Japanisch geschrieben. Schon bei den ersten Worten hörte sie Yumikos Stimme. Kobe, September 2018. Liebe Hanaka, was gäbe ich darum, diesen Brief nicht schreiben zu müssen? Ich komme erst heute dazu, weil offenbar niemand deine Adresse hatte und das Passwort von Johannas Rechner selbst mir nicht bekannt war. wie sie auch meines nicht kannte. Beim Suchen bin ich auf einen Katalog mit einer Widmungskarte für Johanna und einer französischen Adresse gestoßen. Hoffentlich die richtige. Nun, liebe Hanaka, die schreckliche, die traurige Nachricht: Johanna, deine Mutter ist am 17. August nachmittags hier im Atelier unerwartet gestorben. Der Brief fiel Hanaka aus der Hand. Sie sank auf ihren Stuhl. Vor ihr klaffte ein Abgrund. Der Warnton aus dem offenen Kühlschrank riss sie hoch. Benommen stand sie auf und schloss die Tür. Sie klaubte die Post zusammen und setzte sich. Wie blind griff sie zu ihrem Mobiltelefon, um Yumiko im Atelier anzurufen. In dem Brief war außer dieser Nummer nur ihre Mailadresse angegeben. Aber wen wollte sie im fernen Kobe jetzt um Mitternacht erreichen? Sie starrte auf ihren Rechner. Der Cursor blinkte. Es gibt nichts zu tun. Ausharren. Die Nacht abwarten. Es ist doch gar nicht möglich, dass dort niemand meine Adresse hatte. Katja! Hanaka, hast du etwa schon meine Post? Deine Post? Katja! Um Gottes Willen, was ist los? Johanna. Sie ist tot. Ich habe heute einen Brief aus Japan bekommen. Von Yumiko. Einen Brief. Keinen Anruf. Keine Mail. Einen Brief. Johanna schreibt, Yumiko ist vor 6 Wochen gestorben. Hier, ich übersetze. Das helle Kratzen eines Fächerbesens über den Kies drang über den Hof herein. Gedankenstriche klingen so. Der lange Schatten des Gärtners rückte näher. Ein Luftzug kämmte das gelb glühende Laub der Esche vor ihrem Fenster und durchwühlte mit unsichtbarer Hand die Blätter auf dem Schreibtisch. Hanaka? Bist du noch da? Yumiko schreibt, ich übersetze, hier. Sie war gerade dabei, Schablonen, die Schere, Johanna am Boden, ich neben ihr, Hals befühlt, kein Puls, plötzlicher Herztod, sagte der Arzt. Johanna war nie krank. Und am Schluss, so bald wie möglich nach Kobe, Atelier aufgelöst, ihr Nachlass. Aber es kann doch nicht sein, dass dort niemand... Ich weiß es nicht. Das heißt, ich weiß es. Wir hatten kaum mehr Kontakt miteinander. Aber das weißt du doch. Eigentlich fing das schon mit dem Umzug nach Japan an. Die Jahre in Berlin kommen mir heute vor wie ein großes, buntes Bild, aber die Farben sind verblasst. Wolltest du nicht beruflich bald nach Wien kommen? Hörst du? Hanaka? Ja, ich höre. Ich wäre jetzt gern bei dir. Wann hast du Johanna zum letzten Mal gesehen? Vor 5 Jahren. Bei Takeos Beerdigung und in den 3 Wochen danach, die ich noch bei ihr in Kobe bleiben konnte. Sie wirkte sehr verloren im Kreis von Takeos Bekannten, die meisten aus der Firma. Sie hatte seine Kollegen eigentlich kaum persönlich kennengelernt. An andere Bekanntschaften wie die Eltern einer deutschen Schule kann ich mich kaum erinnern. Ich glaube, dass sie sich seit dieser Zeit mehr denn je zusammen mit Yumiko auf ihr neues Konzept der Crossover-Kreation konzentriert hat. »Ich lebe jetzt mit dem Rücken zur Stadt«, hat sie mir in einer Mail einige Monate später geschrieben. »Yumiko ist meine Stütze. Sie ist mein Trost und mein Glück. Willst du auf FaceTime wechseln? Hanaka? Ich schreibe dir, Katja. Ich rufe dich später nochmal an, ja? Ich bitte darum.« Johanna, das Atelier in Kobe, der lange Tisch, die Lichtkegel, die tiefhängenden Emaillampen, die gestapelten Stoffe, die Schneiderpuppen, das Ritschen der Schere. Sie legte Yomikos Brief neben das Bücherpaket. Der Fingerhut. Wo ist der Fingerhut? Johanna hatte ihr zum Abschied, als sie vor fast 20 Jahren zum Studium zurück nach Europa aufbrach, einen Fingerhut geschenkt. Er kann nicht weg sein. Sie schüttete den Inhalt einer Schmuckschatulle auf den Tisch. Eine Hartbrosche, zwei Paar Ohrringe, ein Bernsteinarmband, zwei Perlenketten, ein Sportabzeichen, eine Fujiyama-Nadel, drei gläserne Murmeln, ein Lederbecherchen mit winzigen Würfeln, ein verschlossenes Medaillon. Vom Fingerhut keine Spur. Sie klappte das ovale Medaillon auf. Eine sehr junge Johanna, fast noch ein Mädchen, blickte mit einem angedeuteten Lächeln über den Betrachter hinweg, als hätte sie in der Ferne etwas erspäht. Hanaka legte alles wieder in das Kästchen. Sie ging in die Küche ein Glas Wasser trinken. Im Flur streifte sie ihr Spiegelbild. Sie erschrak, als blickte sie in ein fremdes Gesicht. Dann griff sie nach der Büchersendung. Aus Österreich? Katjas Post! Sie riss die Perforation auf. Wasserzeichen. Vor einer Woche hatte Katja ihr gemailt, Betreff treuloses Taifunkind. Nach ewig langer Zeit, ein halbes Jahr, schickst du mir ein durchsichtiges Lebenszeichen, ein Lesezeichen, ich verlese mich gern. Deinen Kongressvortrag über Thermographie, das ist Zauberei, mit Hilfe eines technischen Verfahrens eine beschriftete Oberfläche unsichtbar zu machen, um das Wasserzeichen ans Licht zu holen. Als ich das gelesen habe, fiel mir wieder dieser Band mit Luftbildfotografien ein. Bei einem Foto bin ich hängen geblieben. Ich konnte es kaum glauben, dass wir beide schon einmal genau dort gewesen sind. Ja, dort. Du wirst es sicher gleich entdecken. Denk an die Schmutter. Natürlich haben wir diesen Ort nicht aus der Luft gesehen, aber dass wir damals auf Schritt und Tritt über die unterirdischen Mauern eines Gebäudes hinweggegangen sind, finde ich aufregend. Ich schicke dir das Buch mit der Post. Online gibt es sowas nicht. Es sind archäologische Aufnahmen, die aussehen wie farbige Röntgenbilder. Und du weißt, ich sehe. Ich sehe. Ich sehne mich nach dir. Das weißt du. Küsse, Katja. Wie ein Schmerz ging die Sehnsucht durch Hanaka. Katja in diesem Augenblick wiederzusehen. Nach einigen Blättern fand sie in dem Fotoband das unterirdische Bayern, den Ort, das Schullandheim Mertingen. Sie überflog die ausführliche Legende, hier hat die Schmutter aus den sie im Westen begleitenden Steilhängen einen hakenförmigen Bergsporn herausgewaschen, der sich auf drei Seiten unvermittelt aus den Ebenen von Donau, Lech und Schmutter erhebt. Zu einem weit aufgeschlagenen Fächer breitete sich die Agrarlandschaft aus. Der Gutshof am unteren Bildrand wie ein Drehpunkt, gesäumt von einer dichten Baumreihe und bildfüllend darüber schüttergrünende Felder, ein Teppich, in dem sich das dunkle Muster eines großen Gemäuers abzeichnete. Zu sehen waren aber nicht nur die dunkel durchscheinenden Überreste, sondern auch die schattigen Hecken und Mulden am Waldrain, zu denen Hanaka und Katja sich einmal von der Klasse abgesetzt hatten, um allein zu sein. Unbeschwerte, lange Augenblicke. In das Luftbild fantasierte Hanaka den Abdruck ihrer beiden Körper im Gras. Vom Überschwang ihres Beisammenseins fortgerissen, hatte sie Katja damals leichthin, einfach so, damit es heraus und irgendwie auch schon überwunden und nur noch halb so schlimm wäre, nach wochenlangem Herumdrucksen gestanden, dass ihre Eltern, sie zögerte, umziehen würden. Umziehen? In welchem Bezirk denn? Steglitz oder wo? Nein, ich meine weg. Aus Berlin? Ja. Und wohin? nach Kobe. Kobe? Ist das in Westdeutschland oder im Osten? Nein, ja, in Japan. Takio hat... Katja warf sich auf sie und heulte los. Du spinnst wohl, nach Japan. Und ich? Hanaka wurde flau im Magen. Das alles würde wirklich geschehen. Sie würde Katja verlieren. Am nächsten Tag machten die beiden Klassen einen Ausflug zum Lech. Der Lech! Wie laut der ist, schrie Katja plötzlich, als müsste sie ihrem Groll über Japan Luft machen. Die Berliner Flüsse nannte der schwäbische Heimlader Herr Dörp träge Gewässer. Sie fuhren weiter bis zur Donau. Hanaka und Katja entfernten sich unauffällig von der Klasse. Sie legten sich auf die Uferböschung und starrten gebannt auf den Strom, auf das drängende Geschiebe des Wassers. Es war nicht nur das Treibgut, die Äste, die Plastikstücke, die sie zeitvergessen ausharren ließen, sondern die Strömung selbst, das unaufhörlich Fließende, von dem sie ihren Blick nicht abwenden konnten und selbst mitgerissen wurden, bis ihnen schwindlig wurde. Der massige und wie atmende Körper des Flusses mit den gischtig aufkeimenden Arabesken auf seiner schmutzigen, ockergrünen Haut machte sie sprachlos vor Glück. Katja schmiegte sich an Hanaka, beschnupperte die Freundin an Hals und Nacken und blies ihr einen unsichtbaren Grashalm von der Stirn. Rieche ich komisch? Nein. Gut, dachte Katja. Mandel, Zimt. Katja war, wie sie einmal sagte, gestraft mit ihrem extrem ausgeprägten Geruchssinn. Dein unersättliches Aroma, sagte sie. Doch dieser Versprecher war vor allem Ausdruck ihrer eigenen Unersättlichkeit. Auf eine ihnen selbst rätselhafte Weise konnten Hanaka und Katja ihre innige Freundschaft über die Zeit retten, als hätte die Zeit sich in ihr Schneckenhaus zurückgezogen. Nachdem sie sich sporadisch nach ihrem Abitur in Oxford gesehen hatten, trafen sie sich, wann immer es möglich war, in Wien wieder. Anfangs wollte Hanaka nur für einige Tage bleiben, doch es wurden immer häufiger Wochen daraus und die zufälligen Begegnungen verstetigten sich im Lauf der Jahre zu einem Ritual. Ihr Erfindungsreichtum, diese Begegnungen allen beruflichen und übrigen Verpflichtungen zum Trotz aufrechtzuerhalten, wuchs mit jedem Rendezvous. Wer sich verliebt, mit dem geht die Fantasie durch, der ist nicht zu retten, hatte Katja ihr einmal geschrieben. Sie war freiberufliche Cutterin beim Film. Eines Tages, als Katja schon nach 3 Tagen in einer an allen Fairnessen vorbeigeplanten und lustvoll anhebenden Wiedersehenswoche vorzeitig von dem Festival Il Cinema Ritrovato in Bologna abreisen musste, wohin Hanaka sie eingeladen hatte, es ging um die Restaurierung von japanischen Papierfilmen, war offenkundig, dass sie ihr Ritual nicht länger an ihrem Alltag vorbeischmuggeln konnten. Und so warfen sie die faden Ausreden und Notlügen über Bord und verbrachten alle nur erdenkliche Zeit zusammen. »Wir vagabundieren«, sagte Katja.
1: Sie hörten eine Lesung von Hans Zischler aus dem Roman »Yumikos Paravent«. Ich danke Ihnen sehr, Herr Zischler.
2: Gerne.
1: Das war der Anfang des Romans, der gerade im Galliani Verlag erschienen ist. 176 Seiten umfasst der Roman und der Preis der gebundenen Ausgabe beträgt 23 Euro. Das war die Lesezeit für heute. In der kommenden Woche ist Hans Zischler schönerweise noch einmal bei uns zu Gast in der Lesezeit. Hans Zischler, ich wünsche Ihnen einen guten Abend und freue mich, dass wir uns noch einmal wiedersehen.
2: Ja, ich freue mich auch wieder hier zu sein. Danke, Frau Borumka.
1: Ihnen auch einen guten Abend. Hier im Programm geht es jetzt weiter mit den Querköpfen und schalten Sie doch in der kommenden Woche wieder ein. Mittwoch um 20.30 Uhr. Mein Name ist Wiebke Boromka. Vielen Dank fürs Zu- und auch fürs Weiterhören.
0: 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Nach der Festnahme des ehemaligen BND-Präsidenten Hanning prüft das Bundesinnenministerium mögliche Verstöße gegen Geheimhaltungsvorschriften auch in dessen Zeit als Innenstaatssekretär. Mit der Untersuchung werde unverzüglich begonnen, sagte eine Sprecherin der Nachrichtenagentur dpa. Näher äußerte sie sich nicht. Hanning war nach seinem Ausscheiden als BND-Präsident im Jahr 2005 in das Ministerium gewechselt. Gestern war er festgenommen worden und heute in Untersuchungshaft gekommen. Gegen ihn besteht unter anderem der Verdacht der geheimdienstlichen Agententätigkeit und des versuchten Landesverrats. Ein ehemaliger Mitarbeiter wird der Beihilfe verdächtigt. Er soll Hanning, der später als Sicherheitsberater tätig war, gegen Geld mit geheimen Unterlagen aus dem BND versorgt haben. Hannings Anwalt wies die Vorwürfe heute zurück. Zwar sei sein Mandant im Besitz vertraulicher Unterlagen gewesen, habe die Informationen aber nicht zum Nachteil der Bundesrepublik Deutschland weitergegeben. Im Kanzleramt in Berlin sind am Abend die Spitzen von Union und SPD zur ersten Sitzung des Koalitionsausschusses nach der Sommerpause zusammengekommen. Unter anderem sollen Fahrpläne für die Umsetzung der Reformen aufgestellt werden. Kurz vor dem Treffen hatte Bundeskanzler Merz noch einmal auf die Umsetzung der Beschlüsse zu Rente und Arbeitsmarkt gepocht. Er verwies insbesondere auf das Vorhaben, das Arbeitszeitgesetz zu flexibilisieren. Die Union kritisiert, dass das SPD-geführte Arbeitsministerium dazu noch keinen Gesetzentwurf vorgelegt hat. Ein weiteres Thema dürfte die gestrige Wahl des AfD-Politikers Rausch zum Landtagspräsidenten in Sachsen-Anhalt möglicherweise mit Stimmen der CDU sein. Die SPD will in Sachsen-Anhalt nicht erneut zu Gesprächen über eine überparteiliche Landesregierung einladen. Die Sozialdemokraten erklärten, die Ereignisse seit der gestrigen konstituierenden Landtagssitzung hätten einem solchen Versuch die Grundlage entzogen. SPD, Grüne, Linke und BSW waren Ende September zu einem ersten Austausch über eine mögliche Koalition unter einem überparteilichen

0: verantwortlich sein. Dabei soll er die Firma mit der Veröffentlichung gestohlener Daten erpresst haben. Bundespräsident Steinmeier hat die Menschen in Europa angesichts der aktuellen Krisen zu mehr Besonnenheit und Menschlichkeit aufgerufen. Zum Auftakt seines dreitägigen Frankreich-Besuchs sagte er in Paris, Europa brauche wieder Vernunft und Herz. Man befindet sich in einer Zeit der Kriege und Krisen, in der die Demokratien sowohl in Deutschland wie auch in Frankreich angefochten seien wie seit dem Zweiten Weltkrieg nicht mehr. Dennoch hätten Vernunft und Herz die deutsch-französische Annäherung nach dem Weltkrieg überhaupt erst möglich gemacht. Morgen will Steinmeier zusammen mit seinem französischen Amtskollegen Macron das Pariser Pantheon besuchen und den von den Nationalsozialisten ermordeten jüdischen Widerstandskämpfer Marc Bloch ehren. Der Autohersteller Audi will Teilen des Personals anbieten, übergangsweise für Rüstungsbetriebe tätig zu sein. Ende des Monats sollen erste Beschäftigte die Möglichkeit erhalten, Gespräche mit Unternehmen wie Diehl oder KNDS zu führen, wie eine Sprecherin mitteilte. Das Interesse in der Belegschaft sei groß. Es handelt sich laut Audi um einen befristeten regionalen Personaleinsatz in Bayern. Die sogenannte Arbeitnehmerüberlassung bedeutet, dass die Beschäftigten ohne Abstriche beim Gehalt bei Audi angestellt bleiben. Zunächst soll das Programm Ingenieuren, Projektmanagern und Werkstattpersonal in Ingolstadt angeboten werden. Audi steht wie andere deutsche Autohersteller unter Druck. Tausende Stellen sollen in den kommenden Jahren wegfallen. In der Rüstungsindustrie werden hingegen die Kapazitäten ausgebaut. Abschließend das Wetter. In der Nacht im Westen Regen, vereinzelt mit Gewittern. Im Osten und Südosten oft trocken, Tiefstwerte 15 bis 7 Grad. Morgen überwiegend stark bewölkt und teils länger anhaltender und kräftiger Regen. Im Nordwesten einzelne Gewitter 13 bis 21 Grad. Und die weiteren Aussichten? Am Freitag bedeckt und von Nordwesten Richtung Donau ausweitender Regen. Im Südosten lange Zeit heiter, 12 bis 17 Grad. Das waren die Nachrichten.
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3: Warum nimmt man Geld an? 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
9: Der eine redet übers Wetter, die andere vom Klimawandel. Noch ein anderer thematisiert die Vetternwirtschaft in der AfD und wieder eine gräbt in der Psyche Wladimir Putins. Themen gibt es mehr als genug, denn die Weltlage ist ernst. Davon wollen sich inzwischen gut 100 Kulturschaffende allerdings nicht runterziehen lassen. Sie versuchen, Hass und Lügen im Netz satirisch zu begegnen. So entstand ein neuartiges Internet-Nachrichtenformat gegen Fake News und Weltuntergangsstimmung.
10: Das ist der pure Wahnsinn.
11: Aber wir heißen ja auch Fun Facts, also der Spaß kommt nicht zu kurz bei der Arbeit.
10: Ja, das stimmt.
11: Das heißt, bei uns ist es sehr factslastig, aber ich bin lustiger geworden.
9: Maya Matthäus und Robin Aleph haben Fun Facts mit aus der Taufe gehoben. Seit März 2026 haben sie die Organisation von bisher knapp 150 Ausgaben verantwortet. Ein weiteres Gründungsmitglied ist Sebastian Rabsal, auf deutschen Kleinkunstbühnen bekannt als Sebastian 23. Mit Humor seien die Krisen der Welt besser zu ertragen.

0: Er hält es mit dem US-amerikanischen Schauspieler, Moderator und Sänger RuPaul, der als Drag Queen in den 1990er Jahren weltberühmt wurde.
1: RuPaul hat mal sehr schön gesagt, man muss in den Abgrund gucken, aber nicht starren. Das versuche ich auch in Anbetracht der durchaus schlimmen Entwicklungen, die wir da gerade haben, nicht das Licht zu verlieren, das Innere, den Spaß nicht zu verlieren, den Humor nicht zu verlieren. Und ich glaube, es ist wichtig, dass wir wissen, wir kämpfen nicht nur irgendwo gegen, sondern wir kämpfen auch wofür, für eine bessere Zukunft. Und das ist dadurch nicht verloren gegangen.
0: Fun Facts Geschäftsführer Robin Aleph war vorher Pressesprecher bei Fridays for Future. Dort kümmerte er sich um Kontaktpflege und die Organisation von Großdemos. In dieser Zeit lernte er zahlreiche Prominente kennen, die er jetzt für Fun Facts gewinnen konnte. Seine Kollegin Maya Matthias ist von Hause aus Philosophin. Alternativen Wahrheiten und Hassrede im Internet kontert sie mit Vernunft und mit Humor.
2: Indem man sich mit lustigen Menschen umgibt. Wir waren 4 Wochen lang auf Tour durch Sachsen-Anhalt und Mecklenburg-Vorpommern und waren 24 Stunden am Tag von lustigen Menschen umgeben und haben versucht, dem Wahnsinn mit Humor zu begegnen, weil das meiner Meinung nach der einzige Weg ist, wie man mit den momentanen Zeiten umgehen kann.
3: Ich glaube, wenn man keinen Spaß bei der Arbeit hat, dann geht man auch mit einer anderen Motivation daran und aus Spaß entsteht auch immer Humor.
2: Wir sind für die Demokratie, wir stehen dafür, dass die Klimakrise existiert, dass etwas gegen die Klimakrise getan wird. Natürlich müssen wir ab und an mal Nachrichten löschen. Wir löschen aber ganz explizit nur Hass, Hetze und Desinformation in unseren Kommentaren. Und was wir stehen lassen, sind konstruktive Kritik. Wir sind offen für Diskussionen. Das spiegelt sich auch in unseren Folgen wieder. Da kann eine Folge mal die Position aufgreifen und eine andere Folge greift eine andere Position auf. Es ist doch viel schöner, als gegen was zu sein. Und das spiegelt sich auch dieses Für in unserer Community wieder.
0: Diese Community finanziert das Projekt Fun Facts. Doch welchen eingängigen Namen gibt man einem Gemeinschaftsprojekt, das keinen Sender oder Konzern im Hintergrund hat? Sebastian Rabsal und Robin Aleph haben lange nach etwas Griffigem gesucht.
1: Wir machen das nicht mit einem Medienkonzern dahinter, nicht mit irgendeiner Firma, die uns sponsert, sondern wir möchten das mit den Leuten, die sich das angucken, gemeinsam gestalten. Und bei der Überlegung, wie man das dann nennen kann, sind wir dann auf den Namen Bande gestoßen. Und das hat, finde ich, so ein bisschen den Anklang von etwas, das so außerhalb der Normen tanzt, das so ein bisschen vielleicht auch mit ein paar Regeln bricht, die man sonst für so die Gestaltung von so einem Format einhält. Und gleichzeitig, finde ich, hat Bande immer auch so ein bisschen so einen niedlichen Anklang. Das klingt ein bisschen nach Verbrechern, aber nach den Verbrechern aus einem lustigen Taschenbuch.
3: Meine erste Bande habe ich im Kindergarten gegründet. Ist wirklich so. Aber vor 2 Jahren, glaube ich, war das ungefähr, war ich in Hamburg und habe ein Graffiti gesprüht, völlig legal auf eine Vinylplatte. Und die hängt in meinem Zimmer immer noch und da drauf steht, bildet euch, bildet andere und bildet Banden. Und das ist kein Spruch, den ich mir ausgedacht habe, den gibt es natürlich schon und ich finde den wahnsinnig wichtig.
0: In sogenannten Writers' Rooms schreiben mittlerweile über 80 Leute für die Fun Facts. Pro Folge arbeiten 4 bis 5 Drehbuch- oder Comedy-Autoren und Journalistinnen zusammen, meistens einen kompletten Tag lang. Alle Folgen sind online dokumentiert. Sebastian Rabsal hat als Autor an gut 50 Folgen mitgearbeitet. Jeder solle beisteuern, was er könne, sagt er. Schreiben kann der Verfasser etlicher Bücher gut. Und performen kann er auch als Comedian Sebastian 23. Er hat schon mehrere Ausgaben moderiert. Gleich in der Folge 5 präsentierte er eine Übersicht zur AfD-Vetternwirtschaft, die im Frühjahr 2026 ein vielbeachtetes Nachrichtenthema war.
4: Rechte tun, was die anderen vorwerfen.
5: Wunderschön. Die AfD hat ja jahrelang behauptet, wir sind gegen das Establishment. Wir sind gegen den Filz der Altparteien. Huch! In der AfD flogen in den letzten Wochen einige Fälle von Vetternwirtschaft auf. Deswegen zoffen die sich gerade intern. Es gibt sie also noch, die guten Nachrichten. Also die streiten sich über Verwandtenaffären. Man fragt sich da doch schon, sind Tino Chrupallas Eltern Geschwister? Sind Björn Höckes Geschwister Eltern? Und kann man in der AfD auch aufsteigen, wenn man keinen rechtsextremen Cousin hat, der einem die Praktika zuschiebt? beim AfD-Ministerpräsidentschaftskandidaten für Baden-Württemberg, Markus Frohnmeier, brennt gerade richtig die Reichstagskuppel. Er hat nämlich wohl seinem Vater, seiner Frau und seiner Schwester Jobs bei anderen AfD-Abgeordneten klargemacht. Und bevor jetzt jemand sagt, naja, jeder braucht halt einen Job. Erstens bin ich Kleinkünstler und bezweifle das. Und zweitens, der Vater ist schon in Rente gewesen. Kann der nicht Flaschen sammeln, so wie alle anderen Rentner auch? So, es knackst also heftig. Auch weil Markus Frohnmeier als enger Vertrauter von Alice Weidel gilt. Und die schiebt gerade ihre ganz eigenen Filme. Sie lässt sich gerade zitieren mit 2015 darf sich nicht wiederholen. Aber was meint sie damit? Was aus 2015 darf sich nicht wiederholen? A. Quizduell. B. Stefan Raabs erstes Karriereende. C. Selfie-Sticks. Keine Ahnung. C. Nein, natürlich geht es um den Krieg im Iran. Da hat Alice Weidel mal wieder Angst vor potenziellen Schutzsuchenden, die im Nachbarland ihres Wohnortes, der Schweiz, Hilfe brauchen könnten. So wenig überraschend wie das ist, so undurchsichtig ist Weidels grundsätzliche außenpolitische Haltung. Ob sie gerade Trump- oder Iran-Fan ist, das hängt bei der von der Tagesform ab. Oder es wird einfach übernommen, was gerade der meistgelikte Kommentar auf rechten Portalen ist. Heute war einer der meistgelikten Kommentare auf einem rechten Portal übrigens, dass man Fun Facts die staatliche Förderung streichen soll. Und das kann ich an der Stelle ganz transparent zugeben, das wäre ein harter Schlag, wenn auf einmal die ganzen 0 Euro staatliche Förderung weg wären. 0 Euro!
1: Die Idee ist eine, die von uns allen gemeinsam gegriffen wurde, die so ein bisschen im Raum hing und der Tropfen, der, glaube ich, das Fass zum Blühen gebracht hat, um mal die Redewendung zu verdrehen, war, dass wir gesehen haben, wie letztes Jahr in USA Late-Night-Hosts wie Stephen Colbert oder Jimmy Kimmel aufgrund der Verstrickung der Sender, für die sie ihre Formate produzieren, mit der US-Regierung dann auf einmal von ihrem Sendeplatz gedrängt wurden oder rausgeschmissen wurden. Und da haben wir uns dann schon die Frage gestellt, sollte man nicht versuchen, dieses super gut funktionierende Vehikel Humor einzusetzen, um politische und gesellschaftlich relevante Themen zu transportieren, wie wir es zum Beispiel eben auch in den US-Late-Night-Shows ja jeden Tag sehen können, ob man das nicht nehmen kann und das aber unabhängig von jeglichem Sender, von jeglicher Firma, von jeglicher möglicher Einflussnahme von außen selbst zu organisieren. Und das ist die zweite Grundidee hinter Fun Facts. Auf der einen Seite die Themenvielfalt und die Vielfalt der Perspektiven und auf der anderen Seite die Unabhängigkeit.
0: Alle vorgetragenen Fakten werden von dem Recherchenetz korrektiv vor der Ausstrahlung überprüft. Besonders notwendig war das auch bei der Sendung über die Plastikverschmutzung. Da müssen die Zahlen stimmen, wenn Moderator Bodo Wartke dem Publikum eine Grafik präsentiert, auf der der Plastikmüllberg fast dreimal so hoch ist wie der Kölner Dom.
6: Guck mal, wenn wir uns eine gelbe Tonne holen würden, in die der ganze Plastikmüll passen würde, der pro Jahr in Deutschland anfällt, dann wäre das die Tonne. Und das wäre im Verhältnis dazu der Kölner Dom. Oh, niedlich, ne? Ja, ganz schön große Tonne, ne? Ja, ich merke schon, das ist ein Downer. So wird es nix. Ihr seid ja jetzt schon hart gelangweilt. Wir machen es mal anders. Vielleicht so. Yo, Leute, seid ihr bereit für eine Fun-Fact-Sonderfolge zum Thema Sondermüll? Na dann! Es gibt heute weit über 200 Kunststoffarten und man unterteilt sie in drei Untersparten. Und zwar nach ihrem thermischen Verhalten, beim Erwärmen und beim Erkalten. Die einen sind hart, die anderen plastisch oder werden erst, wenn sie warm werden, elastisch. Die allermeisten entstammen der Kaste der sogenannten Thermoplaste. Polyurethan, Polyethylen, Polyester, Elastan, Polypropylen. Es gibt Polystyrol sowie Polyamid. Es gibt PVC, Polyvinylchlorid, Polycarbonat, Polymethylmethacrylat. Und Polyethylen, Terephthalat. Das Wort Poly kommt in fast allen Kunststoffen vor. Wer Plastik liebt, ist Polyamor. Plastik, Plastik. Ich sage es mit unpopulärer Drastik. Wir ertrinken in einem Meer aus Plastik, einem Polymer. Und es ist sehr morastik. Plastik, Plastik. Alles hier ist mega plastiklastik. Es braucht, um zu erkennen, keine Gehirngymnastik. Wenn das so weitergeht, kommt es irgendwann krastik. Plastik, Plastik. Ein Plastikboom voller Boom Boom Bastik. Was für ein unfassbarer Plastikballast. Ich raste aus vor lauter Plastik. Fast jeder Kack wird, das ist Fakt, heute in Plastik verpackt, das ist krass vertrackt. Es erkennt sogar die Stochastik, Hastik. Die ganze Welt ist im Mann voller Plastik. Es könnte passieren, dass ich vor lauter Plastik hier noch einen Hastik weg. Die Bombe macht bereits krass Tick Tick, denn wir werden massenhaft von Plastik.
0: Aufgezeichnet werden die Fun-Fact-Folgen regelmäßig vor einem Live-Publikum in 4 Kleinkunsttheatern. Dem Zentralkomitee Hamburg, der Lach- und Schießgesellschaft in München, der Kölner Comedia und dem Mehringhof-Theater in Berlin. Dort war die Aufzeichnung von Bodo Wartke sofort ausverkauft, erzählt Andreas Wahl, einer der Gesellschafter der kleinen Kreuzberger Bühne.
7: Das muss man wirklich sagen, dass die Leute, die hierher kommen, diesem Format extrem wohlwollend gegenüberstehen. Also die finden das richtig klasse und feiern, glaube ich, fast mehr das Format als die Künstler, Künstlerinnen. Klar gibt's immer wieder Highlights, irgendwie wo natürlich Leute, zum Beispiel jetzt Bodo Wartke war hier, wo klar war, Bodo Wartke gibt's momentan sonst in Berlin keine Karten. Wenn dann aufploppt, wow, Bodo spielt im Mehringhof-Theater, sind die Tickets natürlich schnell weg. Und dann kommen die natürlich auch, um große Ausschnitte aus dem Programm von Bodo zu sehen, was er im Anschluss an die Aufzeichnung gespielt hat. Das war natürlich toll für die Leute. Aber insgesamt, und da kann ich auch nochmal auf die Reaktionen unter den Videos da in den Kommentarspalten verweisen. Also das ist so krass positiv, das hätte ich nicht erwartet. Also ich habe da tatsächlich deutlich mehr Gegenwind erwartet, gerade aus der rechten Szene, dass wir da irgendwie relativ schnell in den Fokus geraten. Die sagen, boah, wieder so eine linksextreme Scheiße. Aber bleibt bis jetzt im Großen und Ganzen aus und das Format wird wirklich gefeiert. Und es wird gefeiert als notwendig und das finde ich irgendwie gut.
0: Alle Folgen werden online mit Quellenangaben dokumentiert und können auf der Funfacts-Seite angeschaut werden.
7: Was dieses Format besonders macht, ist, dass es sich von so einem, naja, wie man zum Beispiel aus dem Fernsehen kennt, so ein üblicher Late-Night-Opener-Stand-Up oder so ein Jan-Böhmermann-Format, wo man praktisch einen festen Anchorman hat, der das Gesicht der Sendung oder das Gesicht des Formats ist. Und diese Entscheidung musste natürlich bei Fun Facts am Anfang auch getroffen werden. Da war aber, glaube ich, ziemlich schnell klar, dass das so nicht passieren wird, sondern dass es zu jedem Thema auch in Anführungszeichen das passende Gesicht geben wird. Das heißt, eine wahnsinnige Bandbreite von Leuten, also nicht nur der klassische Unterhaltungssektor. Also wir haben hier nicht nur Leute sitzen, die wir aus dem Kabarett, Comedy oder Stand-up-Bereich kennen, sondern es ist angefangen über Influencerin, Politikerin. Also wirklich die komplette Bandbreite ist enorm.
0: Für die Kapitänin der deutschen Basketball-Nationalmannschaft ist eine Kleinkunstbühne ungewohntes Terrain. Sie hatte ihren Auftritt im Mehringhof-Theater, während in den USA die Männer-Fußball-WM stattfand.
8: Seid ihr auch so im WM-Fieber? Endlich wieder Trikot tragen, mitfiebern, Nationalhymne singen und das auch noch hier vor der Haustür in Berlin. Ist zwar noch ein bisschen hin, aber hey, im September geht es ja dann endlich los. Ja, ihr schaut alle ein bisschen verwirrt. WM läuft schon, die Männerfußball-WM in den USA, aber ich rede von der Basketball-WM in Deutschland. Aber dann lasst uns doch mal darüber reden, warum so viele nicht davon gehört haben. Mein Name ist Marie Gülich, ich bin studierte Sportpsychologin und Profi-Basketballerin und Kapitänin des deutschen Nationalteams und das ist Fun Facts.

0: Männerbasketball, Männerrudern, Männerboxen, Männerhockey, Männercurling. Findet ihr es nicht auch komisch, beim Sport ständig zu gendern? Könnten wir nicht einfach Basketball, Rudern, Hockey, Boxen und, keine Ahnung, Eisschrubben sagen? Und wenn ihr bei der Basketball-WM nicht sofort an die WM der Frauen denkt, seid ihr dann etwa alle Sexisten? Nein. Also weiß ich nicht. Ich hoffe nicht. Aber vor allem seid ihr einfach beeinflusst davon, wie die Realität des Profisports nun einmal aussieht. Männlich. Denn Frauen sind im Leistungssport strukturell benachteiligt. Keine Pointe. Die Frage ist, warum eigentlich? Werfen wir doch mal einen Blick in die Geschichte des Frauenprofisports. Im Jahr 1900 dürfen bei den zweiten Olympischen Spielen der Moderne zum ersten Mal Frauen teilnehmen. 22 Athletinnen. Gegenüber 975 Männern. Das sind 2,21% der Teilnehmenden. 2,21%. Sowas nennt die FDP mittlerweile ein Umfragehoch. Die ersten Olympiafrauen zeigen beachtliche sportliche Leistungen und die Seglerin Hélène de Portalet gewinnt sogar die Goldmedaille im gemischten Wettbewerb. Auch in den folgenden Jahren nehmen immer mehr Frauen erfolgreich an den Spielen teil. Trotzdem ist der Begründer und zweite Präsident des Internationalen Olympischen Komitees der Meinung, Folgendes von sich geben zu müssen. Olympische Wettkämpfe von Frauen sind unpraktisch, uninteressant, unästhetisch und wir scheuen uns nicht, hinzuzufügen, falsch. Ja. Das damalige Olympische Komitee vertritt übrigens auch die Ansicht, Frauen könnte die Gebärmutter herausfallen, wenn sie zu schnell laufen. Ich meine, wer kennt's nicht, wie oft wir uns beim Sport die Gebärmutter wieder reindrücken müssen.
1: Außer für ihren Podcast hat Marie Gülich wenig Kameraroutine und schon gar keine Erfahrung darin, von einem Teleprompter abzulesen. Überhaupt kein Thema für den Anchorman der Heute-Show.
2: Der Ball ist rund, das Spiel dauert 90 Minuten und am Ende gewinnt die FIFA. Und zwar 10 Milliarden zu 0. Mein Name ist Oliver Welke und ihr schaut Fun Facts.
1: In seiner Folge befasste sich Gastgeber Oliver Welke mit dem Unterhaltungswert Donald Trumps und seines Freundes Gianni Infantino.
2: Das wissen viele gar nicht. Der FIFA-Boss ist nebenbei auch noch ein begnadeter Komiker. Wirklich. Hier, bester FIFA-Gag ever.
3: Wo immer wir hingehen in dieser Welt, stellen wir den Schutz der Menschenrechte in den Vordergrund.
2: Haut der so raus, du. Gianni Infantino und ein Ausschnitt aus seinem neuen Stand-Up-Programm I'm Johnny, I'm Funny. Sein Lieblingswitz lautet übrigens, der Fußball ist unpolitisch. Und das ist, jetzt mal juristisch wasserdicht formuliert, eine kackdreiste Lüge. Infantinos Autokratenkumpels Putin und der Emir von Katar haben ihre Weltmeisterschaften erstens mal gekauft. Lupenreine Korruption. Gut. Zugegeben, wir Deutschen haben unsere letzte WM auch gekauft. Ey, aber danach hätte man das stoppen müssen. Das kann man ja auch gar nicht vergleichen, weil unsere ja noch super günstig war. Das war quasi ein Schnäppchen. Und zweitens, von wegen unpolitisch, selbstverständlich haben Russland und Katar die Turniere für sogenanntes Sportswashing genutzt. Genau wie der kleine Autokraten-Azubi Donald Trump seine WM zur persönlichen Propagandashow macht. Und ich sag mal so, die kommt ihm gerade recht angesichts unterirdischer Beliebtheitswert. Junge, Junge. Ja, ich meine, andererseits, nur 61% der US-Bevölkerung lehnen Donald Trump ab. Was heißt da bitterer Trend? Ich meine, das sind Werte, von denen können andere nur träumen. Ne? Ja. Ja, es ist ja so, Sport wird grundsätzlich immer mit Politik vermischt. Nur diesmal wird der Mix besonders peinlich. Der FIFA-Chef und Alleinherrscher Infantino hat seinen Posten nicht zuletzt den Amis zu verdanken. Und das zahlt er jetzt zurück. Ja. Deswegen hat Trump ja den eigens für ihn erfundenen FIFA-Friedenspreis gekriegt. Ja. Okay, fairerweise muss man sagen, seitdem hat er weniger als 10 Kriege angefangen. Also der Preis wirkt also offensichtlich. Jede Begegnung zwischen Infantino und Trump wird uns in den nächsten Tagen, prophezeie ich, neue Dimensionen der Fremdscham bescheren.
4: Because it's for winners only. And since you are a winner, of course you can as well touch it. It's pretty heavy. Yeah.
2: Die Frage, ist das noch Ausrutschen auf der eigenen Schleimspur oder doch die erste bemannte Darmspiegelung? Irgendwas dazwischen. Irgendwas dazwischen.
1: Die Stars aus der Kabarett-, Comedy- oder Lesebühnenszene sollen mit ihrer Prominenz für die virale Verbreitung sorgen. Die Funfacts-Verantwortlichen hoffen, über diese Humorebene Menschen zu erreichen, die längst keine Nachrichtensendungen im Radio oder Fernsehen mehr verfolgen.
5: Es ist durchaus Absicht, dass wir viele prominente Hosts dabei haben, aber es ist genauso Absicht, dass wir das eben nicht nur machen, sondern dass wir auch jemanden Funfacts-Folge moderieren lassen, wie die Sprecherin der BundesschülerInnenkonferenz, die eigentlich nicht im klassischen Sinne prominent ist, aber natürlich viel besser über die Belange der SchülerInnen reden kann, als es dann oft in anderen Formaten stattfindet, wo sich dann irgendwelche Politiker hinsetzen und versuchen, das zu erklären, was gerade für die Schülerinnen und Schüler im Land wichtig ist. Und wir dachten, wir machen das mal anders. Natürlich haben wir auch auf prominente Stimmen zugegriffen, weil das ein Reichweitenverstärker ist und Leute da erstmal eher zuhören. Es ging gerade am Anfang darum, auch Menschen überhaupt erstmal zu erreichen mit einem neuen Format, über eine neue Plattform, und das hat ganz gut funktioniert.
6: Die erfolgreichste Folge, die wir aktuell haben, ist die, die wir mit Olli Welke aufgenommen haben. Ich finde, das ist auch auf einer Metaebene einfach ein sehr, sehr schönes Zeichen, weil wir nicht uns als Konkurrenzprodukt zu den Öffentlich-Rechtlichen sehen, sondern da immer zur Handreichung gehen. Und wir finden es ganz toll, dass Menschen wie Olli Welke, aber auch Klaus von Wagner oder Max Uthoff von der Anstalt oder Maike Kühl von der Anstalt, dass die zu uns kommen und trotzdem bei Funfacts sind, obwohl wir so was bisschen Ähnliches machen wie die Heute-Show. Und das ist die erfolgreichste Folge aktuell. Ich glaube, die steht so bei knapp 700.000 Aufrufen. Und dann kommen auch schon die Folgen von Marc-Uwe Kling, von Till Reiners, von Moritz Neumeier, die natürlich eine wahnsinnige Fernseherfahrung auch mitbringen und Reichweite. Aber wir können nicht immer vorhersagen, welche Folge die erfolgreichste wird.
7: Muss Friedrich Merz, wenn er von seinem Besuch bei Trump zurückkommt, erstmal ein paar Monate in einem Asylzentrum an der EU-Außengrenze ausharren? Und wenn nicht, wieso nicht? Wäre das nicht eine gute Idee?
1: Lesebühnenstar Sarah Bosetti war Gastgeberin der zweiten Folge, kurz nach dem USA-Besuch von Friedrich Merz in Washington im ausverkauften Mehringhof-Theater. Dort sorgte sie auch im Sommer für ein volles Haus, als sie eine Folge über Männer als die wahren Opfer des Patriarchats nachlegte.
8: Und ich muss mal kurz aus meiner möchtegern-ironischen Haltung rauskommen, denn Männern geht es wirklich schlecht. Sie leben nicht so lange wie Frauen, sie landen häufiger im Gefängnis, werden eher drogenabhängig oder Opfer von Gewalt, sie werden oft beim Sorgerecht benachteiligt und schon Jungs schneiden schlechter in der Schule ab als Mädchen. Die meisten der anderen Probleme von Männern erklären sich auf ähnliche Art und Weise. Zum Beispiel haben Männer unter anderem eine geringere Lebenserwartung, weil sie nicht zum Arzt gehen, wenn jeder vernünftige Mensch zum Arzt gehen würde. Und sie haben eine geringere Lebenserwartung, weil sie sich einfach öfter umbringen. Die Suizidrate unter Männern ist in Deutschland 2,5-mal so hoch wie bei Frauen. In anderen Ländern ist das Verhältnis noch krasser. Interessant dabei ist aber, dass sehr viel mehr Frauen als Männer Suizidversuche starten. Die meisten dieser Versuche sind halt erfolglos. Frauen haben also eine höhere Lebenserwartung, weil sie zu doof sind, sich umzubringen. Nein! Nicht selten sind Suizidversuche ja vor allem Hilferufe, und Frauen rufen einfach häufiger um Hilfe, wenn sie sie brauchen. Und damit will ich nicht sagen, dass Männer zu blöd dafür sind. Ich will sagen, das Patriarchat ist ein Arschloch. Denn es flüstert Jungs... Denn es flüstert Jungs und Männern jeden Tag zu, dass Hilfe was für Pussys ist, dass Hilfe unmännlich ist, dass sie keine richtigen Männer sind, wenn sie nicht alles unter Kontrolle haben, wenn sie nicht erfolgreich sind und hart und stark und mächtig, wenn sie Gefühle haben. Das Privileg, zur Gruppe der Mächtigen zu gehören, ist halt auch der Zwang, den Anforderungen dieser Gruppe zu genügen. Und du kannst sowas von schnell da rausfliegen. Wenn du keinen Bartwuchs hast, raus. Wenn du Gedichte magst, raus. Wenn du Fußballscheiße findest, raus. Wenn du dich verletzlich zeigst, wenn du nicht genug Geld verdienst, wenn dir nicht alles egal ist, raus. Und Menschen sind soziale Wesen. Sie aus ihrer Bezugsgruppe rauszuschmeißen, ist mit das Schlimmste, was du ihnen antun kannst. Also wollen alle Männer Männer sein. Aber dass so viele Männer unter ihrer Rolle leiden, zeigt doch, dass nicht jeder Mann zum Anführer, zum Ernährer, zum Verteidiger, zum Alphatier geboren ist. Männer sind wie Hollywood. In Hollywood werden ja auch die Schönheitsideale gesetzt, unter denen dann Hollywood am meisten leidet. Und Männer machen die Regeln, unter denen dann sie selbst am meisten leiden. Naja, vielleicht nicht am meisten. Aber ihr seid genauso gefangen wie wir. Friedrich Merz ist ein Opfer des Patriarchats. Er könnte sich sonst eingestehen, dass er Bundeskanzler einfach nicht kann. Das wäre doch schön. Und ich bin mir sicher, dass er ganz andere Talente hat. Vielleicht töpfert er wirklich schöne Vasen. Vielleicht wäre er ein guter Gärtner. Das ist doch irgendwie ein versöhnliches Bild. Friedrich Merz, wie er sanft die Blüten seines Rosengartens streichelt und zu den lieblichen Klängen des Vogelgezwitschers über den Rasen tanzt. Wieso darf Friedrich Merz das nicht sein? Wieso? Seine Welt wäre besser, unsere Welt wäre besser, alle Welten wären besser.
1: Der Satiriker Oliver Kalkofe verriet, wie Milliardäre rechte Medien finanzieren. Herbert Grönemeyer ließ sich von der deutsch-polnischen Sängerin Balbina zur Verteilung der Spotify-Einnahmen befragen. Abracadabra verschwunden frohlockte das Magier-Duo Siegfried und Joy nach der Abwahl Viktor Orbáns. Die Schauspielerin Colleen Fernandes deckte die Korruption von Influencerinnen in Dubai auf und was an deutschen Schulen falsch läuft, versuchte die Stand-up-Comedian Hazel Brugger herauszufinden. Alle sitzen wegen des Wiedererkennungswertes vor der gleichen Kulisse mit den erleuchteten Häusern vor dem nachtblauen Himmel einer Stadt. Im Hintergrund eine Skyline mit dem Berliner Fernsehturm, dem Kölner Dom, der Elbphilharmonie und der Frauenkirche. Auch Luise Kinseher posierte in der Münchner Lach- und Schießgesellschaft vor der Nachrichtenstudio-Kulisse am Schreibtisch und referierte über Wladimir Putins wahre Ängste.
9: Am 9. Mai haben die Russen ihre Parade zum Sieg über Nazi-Deutschland abgehalten und vor lauter Friedensstimmung hat er sich zum Gedanken hinreißen lassen, ob der Krieg mit ihm gegen die Ukraine nicht bald besser vorbei wäre. Ja, hoppala! Und dann gibt's Stimmen, ja, so genau muss man das aus Sicherheitsgründen sagen, die sagen, Putin hat Angst. Angst um sein Leben. Das muss sich für ihn ja fast so anfühlen, als wäre er im Krieg. Und es ist ja nicht ganz unrealistisch. Überlegt's einmal. Venezuelas Ex-Capo Nicolas Maduro hat ja den Trainingsanzug auch zum Sport gekauft und dann durfte er mit der Air Force fliegen. Und im Iran, da waren sich die Führer auch ziemlich sicher, dass sie ziemlich sicher sind. Und es führt jetzt so weit, dass sich Putin diverse baugleiche Bunker hat errichten lassen, damit niemand weiß, wo er ist. Das kennt ihr auch von diesen vielen endlosen Videocalls. Ja, und der Putin, er versteckt sich, traut sich nicht mehr an die Sonne, drum ist er ja auch so blass. Aber er hat wie immer ein Ass im Ärmel. Jetzt hat er doch tatsächlich seinen Späßel Gerhard Schröder als Vermittler ins Spiel gebracht. Nach 4 Scheidungen weiß Schröder auf jeden Fall, wie man Konflikte löst. Mit Geld. Und vor Gericht natürlich. Warum nun auch über Merkel als mögliche Vermittlerin im Ukraine-Krieg spekuliert wird? Die Antwort, sie hat Zeit und spricht Russisch. Und, meine Lieben, die Merkel hat immer recht. Überlegt's mal, sie war ja schon gegen Friedrich Merz, da war der Schröder noch Kanzler. Regierung will weitere 377 Milliarden in Rüstung investieren. Ist verständlich. Intakte Schulklos und Turnhallen werden den Putin nicht vom Einmarsch abhalten. Nur mal ein Beispiel, für was das Geld in der Aufrüstung momentan so verwendet wird. Die Bundeswehr braucht digitale Funkgeräte. Ja, die alten sind nicht mehr zeitgemäß, die sind quasi Festnetz. Und jetzt wurden für 20 Milliarden neue angeschafft. Also ich glaube, wir sind nicht so gut im Einkaufen, ehrlich gesagt. Wo sind denn die ganzen Industriekaufleute, wenn man so jemand braucht? Also ich bestelle euch iPhones für weniger Geld. Mit inklusive Minuten und Handyhülle. Weißt? Aber es wäre dann noch besser. Die neuen Geräte, die angeschafft werden müssen, die passen nicht in die alten gepanzerten Fahrzeuge. Das heißt, Panzerdach aufsägen, Funkgeräte einbauen, und Dach wieder zukleben. Quizfrage, wie lange dauert das Einbauen? 400 Stunden brauchen 2 Techniker, um ein Funkgerät in einen Leopard 2 Panzer einzubauen. Zur Einordnung, in der Zeit, in der man 2 Panzer digital erneuert, kann man fast alle Lindenstraße-Folgen anschauen. Und für 20 Milliarden könnten wir über 600 neue Leopard 2 kaufen. Und zwar mit Digitalfunk, serienmäßig. So. Und wenn die dann umgebaut sind, ja gut, sie funktionieren wegen noch ungelöster Softwareprobleme zwar immer noch nicht, aber hey, alles ist besser als die faxbasierte Gefechtsfeldkommunikation der Gegenwart. Weil da kann ja nichts passieren, ne? Außer das Papier geht aus.
1: Als die Fun Facts begannen, war gerade der Krieg gegen Iran ausgebrochen. Am 28. Februar 2026 kam Ayatollah Khamenei, das geistliche Oberhaupt des Landes, bei einem Luftangriff ums Leben.
10: Eigentlich wollte ich mit einem Joke über Ali Khamenei anfangen, aber der Gag ist gestorben.
1: Holocaust-Leugner Khamenei war jahrzehntelang die zentrale Figur der iranischen Religionsdiktatur und verachtete westliche Werte. Die Kommunikationswissenschaftlerin und Autorin Daniela Seperi hat versucht, die Fakten zu sortieren. Was ganz witzig begann, änderte sich schnell, als die Deutsch-Iranerin aus Paderborn die Lage der Menschen in der Diktatur im Iran beschrieb, erinnert sich Andreas Wahl vom Meringhof-Theater.
11: Die Folge zeigt auch sehr diese Bandbreite von Fun Facts, dass man halt nicht ausnahmslos hierher kommt und sich kaputt lacht, sondern der Abend, der war toll, aber der war auch unglaublich schwer. Und hier war auch krasse Stille im Saal, aber auf in Anführungszeichen eine gute Art, weil sie einfach dieses Thema unglaublich toll präsentiert hat. Und ich weiß noch, dass damals irgendwie eine riesige Betroffenheit in dem Publikum war. Da war hier Stille und da waren manche Leute, wo du gemerkt hast, die fingen dann so an zu heulen und so. Das war schon ziemlich krass. Aber das muss man auch können. Da ist kein Raum, um irgendwie Satire oder Witz anzusetzen. Das ist dann einfach mal die brutale Wahrheit, aber das passt auch.
10: Ja, das ist, finde ich, genau der Kern, der uns ausmacht. Daniela Seperi hat eine Folge zum Iran gemacht, einfach weil sie Expertin auf dem Gebiet ist und eben selbst auch aus der eigenen Perspektive berichten kann, was uns auch immer wichtig ist, nicht über die Menschen zu sprechen, sondern die Menschen selbst zu Wort kommen zu lassen. Und da wurden am Anfang lustige Scherze zum Einstieg gemacht, aber am Ende gab es einen Poetry Slam, wo Daniela aus dem Set rausgetreten ist, nach vorne gegangen ist und ich habe Gänsehaut, wenn ich drüber nachdenke, und einen Poetry Slam gemacht hat, der überhaupt nicht mehr lustig war, einfach weil es ernst wurde. Und man kann Witze über alles machen, aber wir wissen ganz genau, wo es dann auch Zeit ist, ernst zu werden und den ernsten Themen auch den Raum zu geben, den sie verdient haben.
12: Und während die Straßen in Teheran beben, und Mütter ihre Kinder unter Tränengas heben, während Studenten verschwinden in Zellen aus Stein und keiner weiß, kommt er jemals wieder heim, während Frauen die Haare im Wind tragen und dafür Kugeln im Körper ertragen, während Richter mit kaltem Blick urteilen und Henker mit sauberen Hemden verteilen, während Krieg an den Grenzen eskaliert und jedes Regime seine Macht demonstriert, während Gefängnisse wachsen, Beton über Beton und Foltern ein Flüstern ist, offiziell ja nicht schön, während Namen zu Nummern werden im Haftrakt 2a, während draußen die Welt sagt, es ist kompliziert, na dann frage ich mich, was hat das mit uns zu tun? Was hat das mit uns zu tun, wenn in Ewin das Licht nicht mehr angeht? Was hat das mit uns zu tun, wenn ein Mädchen fürs Tanzen im Knast steht? Was hat das mit uns zu tun, wenn ein Journalist verschwunden heißt? Was hat das mit uns zu tun, wenn ein Regime auf die eigene Jugend scheißt? Alles. Es hat alles mit uns zu tun, denn Diktatur wächst im Schatten der Stille. Und Schweigen ist Wasser auf ihre Mühle. Wenn wir sagen, nicht unser Land, dann reicht ihr die Hand. Wenn wir sagen, zu weit weg, dann sind wir ihr Zweck. Wenn wir sagen, zu komplex, dann wird Unterdrückung Gesetz. Solidarität ist kein Trend, kein Wochenendevent, kein oh krass im Kommentar. Solidarität heißt Gefahr. Gefahr für die, die Macht missbrauchen. Gefahr für die, die auf Schweigen bauen. Solidarität heißt Druck. Druck auf Parlamente, Druck auf Minister, Druck auf jene, die Geschäfte machen mit Mördern und es nennen Diplomatie. Solidarität heißt Öffentlichkeit. Also teilt, schreibt, nennt. Nicht nur privat entsetzen, sondern öffentlich verletzen. Das Bild der sauberen Fassade mit Fakten, mit Zahlen, mit Namen. Solidarität heißt intersektional. Wenn Gaza brennt, brennt auch ein Teil von uns. Wenn Kurdistan blutet, blutet auch ein Teil von uns. Wenn Syrien leidet, leidet auch ein Teil von uns. Wenn Iran stirbt, stirbt auch ein Teil von uns. Unterdrückung ist vernetzt. Also muss es unser Widerstand auch sein. Sie sperren Frauen ein. Sie hängen Demonstranten. Sie foltern Anwälte. Sie verbieten Lieder. Und wir? Wir haben Mikrofone. Wir haben Straßen. Wir haben Wahlen. Wir haben Worte. Also nutzt sie. Wenn aus Protest nur Applaus wird, hat das System gewonnen. Wenn aus Empörung nur Emotion wird, hat das System gewonnen. Wenn wir alles wissen und trotzdem nichts tun, dann sind wir nicht neutral. Dann sind wir bequem. Und Bequemlichkeit war noch nie revolutionär. Also erhebt eure Stimmen. Schreibt, schreit, stört. Schreibt eure Abgeordneten, warum Deals wichtiger sind als Leben. Fragt eure Medien, warum Namen vergessen werden. Fragt euch selbst, wie laut ihr wirklich seid. Ich glaube, wir haben uns als Menschheit verrannt. Zwischen Wegsehen und Schweigen haben wir unsere Seelen verbrannt. Wir haben keine Zeit zu verlieren. Erhebt eure Stimmen, verdammt.
2: Yeah.
12: Vielen Dank.
1: Ein heikles Thema ist natürlich auch der Nahostkonflikt, speziell seit der Eskalation im Oktober 2023. Die palästinensische Hamas ermordete damals hunderte Menschen während eines Musikfestivals und verschleppte Geiseln in den Gazastreifen. Seitdem führt Israels Militär dort Krieg. Auch in der Fun Facts Community scheiden sich die Geister über dieses Thema. Pro-Israeli, pro-Palästinenser. Gerade deswegen wollte Robin Aleph es nicht ignorieren.
6: Die Folge ist ja nicht primär von Sebastian gehostet worden, sondern von Abdulkader Shahin, auch ein guter Funfacts-Freund aus NRW. Und wir haben die Folge so aufgebaut, dass wir im Prinzip mit Vorurteilen gearbeitet haben, die Sebastian23 vorgetragen hat. Und Abdulkader Shahin ist als Experte, der selbst auch palästinensischen Hintergrund hat, hat das dann erklärt aus seiner Perspektive. Und so haben wir zwei Perspektiven im Prinzip in die Folge eingebracht und haben das so künstlerisch gelöst.
13: Salam alaikum Deutschland. Die Folge, die jetzt kommt, wird kontrovers.
14: Moment mal, Abdul, was ist denn das Thema heute?
13: Gaza.
14: Du meinst Nahostkonflikt?
13: Nein, das Thema ist Gaza.
14: Du meinst, man darf das nicht so einseitig betrachten?
13: Nein, ich meine Gaza.
14: Aber darf man das? Darf ein Palästinenser über das eigene und das Leid seiner Familie sprechen, ohne dass ein Deutscher um die Ecke kommt und sagt...
15: Nee, also das darf man jetzt so nicht sagen.
14: Wieso hast du den Deutschen gemacht eigentlich?
13: Weil ich das besser kann als du.
14: Das finde ich echt schwierig. Man kriegt doch einen Shitstorm, egal was man dazu sagt. Und erst recht, wenn man gar nichts dazu sagt.
13: Und Leute werden sich auch über diese Folge hier beschweren.
14: Wenn wir über Gaza sprechen, müssen wir doch auch über den 7. Oktober sprechen, oder nicht?
13: Erstmal vielen Dank für die Frage, Frau Maischberger. Das Problem an dieser Frage ist ja, dass suggeriert wird, dass ein Sprechen über das Leid der Palästinenser bedeutet, dass man unempathisch gegenüber Jüdinnen und Juden ist. Und egal, was über mich gesagt wird, das war ich nicht, das bin ich nicht und das werde ich niemals sein. Und das lasse ich mir von den Grünen auch nicht nehmen.
14: Aber das beantwortet doch die Frage nicht, Abdul. Die Frage lautet, müssen wir nicht erstmal über den 7. Oktober sprechen?
13: Gerne. Wir können gerne erst über den 7. Oktober sprechen. Was am 7. Oktober passiert ist, ist schrecklich und in jeglicher Hinsicht zu verurteilen.
14: Endlich sagt das mal jemand.
1: Sebastian23 vertraut darauf, dass Humor geeignet ist, Ohren und Herzen von Menschen zu öffnen. Und er ist sicher, dass viele wieder lernen sollten, konträre Meinungen auszuhalten, ohne sich gleich zu beschimpfen. Schließlich gehe es darum, etwas für die Demokratie zu tun.
5: Und ich glaube, wenn man Menschen auf eine emotionale Art und Weise erreicht, und da ist Humor nur eine Sache, die man einsetzen kann, dann gelingt es sehr viel besser, auch Leute zu erreichen, die eine andere Überzeugung auf Meinungsebene haben. Weil ich glaube, es geht ganz viel in Politik um Gefühl, viel mehr, als man vielleicht denkt. Und ich glaube, das ist auch etwas, was wir gerade jetzt in diesen Tagen sehen, dass es fehlt, wenn sich PolitikerInnen über die Situation nach den Wahlen äußern, dann geschieht das auf eine fast kühle, unemotionale Art und Weise, die sicher oft richtig ist, aber von der sich Menschen auch nicht abgeholt fühlen. Da hat man vielleicht auch mit so einem Format, wie wir das machen, einen anderen Spielraum.
1: Massive Shitstorms zur Gaza-Folge sind tatsächlich ausgeblieben. Um die Diskussion zu beleben und um transparent zu bleiben, gibt es zu jeder Folge eine Übersicht über die Quellenlage und Links zu weiteren Fakten für diejenigen, die sich ausführlicher zum jeweiligen Thema informieren wollen.
16: Wann wird es endlich wieder Sommer? Ein Sommer, wie er früher einmal war.
1: Der Schauspieler Hannes Jenicke redet lieber über das Wetter. Was man dabei lernt, ist, dass auch der Wetterbericht richtig gelesen werden muss.
17: Das hat sich Rudi Carrell schon seit 1975 gewünscht. Da war ich 5.
16: 10 Jahre alt. Und auch 50 Jahre später ist die Sommernostalgie anscheinend noch ein Ding. Während Menschen bei 40 Grad in Dachgeschosswohnungen garen wie ein Rinderfilet im Webergrill, erinnern sich so manche Politiker ganz verträumt an früher. Wie hier zum Beispiel Beatrix von Storch. Ja, es ist warm. Früher nannten wir das Sommer. Wir hatten dann keine Angst vor Hitzetod und redeten auch nicht über Hitzeschutzpläne. Wir bekamen hitzefrei und freuten uns und gingen ins Freibad. Stellt sich natürlich die Frage, von welchem Frühjahr hier die Rede ist. Für jemanden, der direkt aus der Hölle kommt, sind 40 Grad im Schatten natürlich ein milder Sommertag. Aber nur ein Jahr nach Rudi Carrells Sommerhit bricht 1976 eine Hitzewelle über Deutschland aus. Man sollte aufpassen, was man sich wünscht. Die Hitzewelle von 1976 wird heute gerne als Beispiel dafür angeführt, dass es ja schon immer heiße Tage in Deutschland gab. Stimmt auch. Die Höchsttemperatur, die damals in Deutschland gemessen wurde, lag bei 36 Grad. Und das brachte auch echte Probleme. Der Sommer 1976 war vergleichsweise heiß. Aber eine einzelne Hitzewelle vor 50 Jahren widerlegt den Klimawandel nicht. Was man unter einem heißen Tag versteht? Der Deutsche Wetterdienst definiert das so. Ein heißer Tag ist ein Tag, an dem das Maximum der Lufttemperatur mindestens 30 Grad beträgt. Im Gegensatz zu früher ist es heute viel häufiger wärmer als 30 Grad. 1950 gab es nur 3 solcher heißen Tage. 2019 waren es schon über 20. Und dazu ein Fun Fact. Der Deutsche Wetterdienst hat erst in den letzten Jahren sein Wetter- und Klimalexikon erweitern müssen, weil es nun auch immer wieder Tage über 35 oder sogar 40 Grad gibt. Ich bin ja nun auch schon ein bisschen älter, ich weiß, man sieht es mir nicht an, aber ich bin durchaus schon Ü30, möglicherweise knapp 70, man weiß es nicht genau. Und ich habe in meiner Kindheit auch schon Nachrichten geschaut. Und ich erinnere mich deutlich daran, dass direkt nach den Schlagzeilen etwa Brüder Wright gelingt Motorflug oder Genghis Khan überwindet die chinesische Mauer. Unmittelbar im Anschluss an solche Schlagzeilen gab es den Wetterbericht in der Tagesschau mit einer Karte. Und diese Karte war früher ausschließlich in gedeckten Tönen gehalten. Ruhig, pastellig, sanft geradezu. Jedenfalls deeskalierend. Da standen genau dieselben Gradzahlen wie heute, aber alles war entspannt. Und heute ist das alles knallrot, tiefrot, todesrot. Das ganze Land verbrennt bei genau denselben Zahlen. Sagen zumindest User mit Namen wie Hans54 auf sozialen Medien und belegen das mit Bildern. Dabei ist es völliger Quatsch. Richtig ist vielmehr, hier werden unterschiedliche Karten miteinander verglichen. Oben 2009 Wetterkarte, die Bewölkung Niederschlag abbildet, und 2019 die Temperaturkarte, die eine Farbkodierung für Temperatur hat. 2022 ist die Mordor-Wetterkarte. Außerdem wurde die Farbdarstellung zwischen Tagesschau und Tagesthemen vereinheitlicht und an heutige Sehgewohnheiten und Bildschirmtechnik angepasst. Nicht nur das Rot wurde intensiver, sondern auch das Grün und das Blau. Und die Skala wurde erweitert, um die deutlich erhöhten Durchschnitts- und Maximaltemperaturen abbilden zu können. Aber das ist Hans 54 natürlich egal. Wenn mir die Karte rot ist, heißt das, die belügen uns.
10: Es ist kein Geheimnis, dass die Fake-News-Flut im Internet unfassbar stark ist. Fake-News lassen sich ja super leicht produzieren, weil man muss sich eigentlich nichts ausdenken, sondern das kommt einfach von selbst und wird dann vom Algorithmus auch hochgespült, weil es meistens interessant ist. Wenn man sich irgendwelche seltsamen Fakten ausdenkt, die scheinbare Fakten leider nur sind. Und da muss man eben dagegen halten, weil natürlich Fake News auch dazu führen, dass die Leute nicht informiert sind und demnach auch keine informierten Entscheidungen, sei es bei Wahlen oder auch im persönlichen Leben, treffen können. Das bedeutet, wir haben uns ganz bewusst dagegen entschieden und möchten mit Korrektiv zusammen nur Fakten Reichweite verleihen, die Fakten eben heutzutage nicht bekommen, weil sie den meisten Menschen zu trocken sind oder weil die Weltlage auch einfach zu komplex geworden ist. Und da hilft der Humor weiter, um diesen Fakten auch die Reichweite zu bringen, die sie verdient haben.
1: Gegen Promi-Deepfakes engagiert sich der Mediziner und Wissenschaftsjournalist Eckart von Hirschhausen seit geraumer Zeit. Oft genug ist er von KI gefälscht und für erlogene Werbeinhalte missbraucht worden. Er fragt deshalb, warum das Fälschen von Geldscheinen eine Straftat ist und das Fälschen von Persönlichkeiten nicht. Vor Gericht hat er einen Streit mit dem Internetkonzern Meta gewonnen, woraufhin zahlreiche Deepfake-Videos gelöscht werden mussten. Sich erfolgreich zu wehren, sei aber nicht so leicht.
17: Zum Glück habe ich ja Fans, die mich auf diese Sachen aufmerksam machen. Zum Beispiel diese sehr engagierte Frau schrieb mir, seit ca. 3 Wochen tauchen täglich auf Instagram Werbung für nachweisbar unwirksame Abnehmmittel unter Berufung auf Dr. Eckert von Hirschhausen und anderen gefälschten Promis auf. Ich habe ca. 20 Mal Widerspruch bei Instagram gegen diese KI-Promi-Fake-Werbung eingelegt, erhielt jedoch mehrfach die Rückmeldung, dass die Werbung nicht gegen die Richtlinien verstoßen würde. Inzwischen hat man mich für Widersprüche gesperrt. Genau das ist die Methodik der Plattform. Und an dieser Stelle auch Fun Fact, sie schreibt Instagram so, dass die nächste Pointe natürlich lauten muss, echt finster Insta. So geht man nicht mit Menschen um, dass man sie sperrt, wenn sie was Richtiges richtig stellen wollen und was Falsches anzeigen. Insta gehört zu Meta, genauso wie Facebook und WhatsApp. Und als diese ersten Fakes mich erreichten, dachte ich, naja, komm, da schreibst du eine Mail, dann wird das gelöscht und fertig. Nee, ich musste über mehrere Jahre und über mehrere Instanzen klagen, über einen Anwalt in Irland, wo sie sich verstecken, weil sie da auch keine Steuern zahlen müssen. Und ich habe Recht bekommen, vor dem Oberlandesgericht in Frankfurt. Was jeder Recht haben und Recht bekommen, sind zwei verschiedene Dinge. Aber was noch schlimmer ist, Recht bekommen und es ändert sich nichts. Das ist richtig scheiße. Aber das ist die Situation, in der wir sind. Und warum? Weil diese Jungs mit jedem Klick Milliarden verdienen. Und das sind inzwischen die reichsten Oligarchen der Welt. Ja? Und Mark Zuckerberg verdient, das sind geleakte eigene Dokumente von Meta, 16 Milliarden alleine 2024 mit Fakes. 10% ihres Umsatzes. Wir lassen im Digitalen Dinge zu, die würden wir im Analogen nie akzeptieren. Ja, du würdest doch nie in einen Supermarkt gehen, wenn du wüsstest, in jedem 10. Produkt ist irgendwas drin, was da nicht draufsteht. Und der Besitzer des Supermarktes weiß das sogar und sagt, da verdiene ich mehr mit. Meta müsste alle Fakes, die sie mit KI natürlich längst erkennen, löschen und sogar die sinngleichen. Das stand in meinem Urteil. Was sie stattdessen machen, sie erhöhen die Preise für die Betrüger, weil sie wissen, das sind die besten Kunden, die können an uns nicht vorbei, sie haben ja ein Monopol. Apropos, wenn es ein Amt gibt, was darüber wacht, dass keine Monopole entstehen, das Kartellamt, warum gibt es dann eigentlich nur ein Kartellamt? Die müssen doch endlich mal diese absurde Situation aufheben, denn die lachen sich doch ins Fäustchen.
1: Gut 50 Stunden Fun Facts mit Bonusmaterial sind bis heute aufgezeichnet worden. Als weiterer Theaterstandort ist jetzt auch der Stadtsaal in Wien dazugekommen. Das Team wächst ständig und die Themen gehen nicht aus. Andreas Wahl fühlt sich besser informiert, wenn er Fun Facts schaut. Wenn ihn etwas besonders interessiert, schlägt er einfach einen Schwerpunkt vor.
18: Ist natürlich auch ziemlich cool. Also ich darf Vorschläge machen, was Themen angeht, wie auch auf Künstlerinnenseite. Und da habe ich mich jetzt auch schon mit so ein paar Sachen eingebracht. Und das ist natürlich dann auch cool, wenn das dann irgendwann mal als Folge dann irgendwie aufploppt. Horst Evers war ja schon da und hat sehr viel über den öffentlichen Nahverkehr gesprochen, was eine sehr schöne Folge war. Und ich bin sehr interessiert an der Verkehrswende. Und das ist auch ein Thema, an dem Horst Evers sehr interessiert ist. Und mich würde es natürlich total freuen, wenn er dazu jetzt irgendwie nochmal eine Folge macht. Und so wie es aussieht, werden wir das auch irgendwann mal hinkriegen. Und da freue ich mich natürlich sehr drauf.
19: Ich bin Alpha Horst, also man kann sagen der Horst Everest. Warum Alpha? Pass auf, ich habe meinen eigenen Fahrer und nicht nur einen, ich habe auch Fahrerinnen. Mein Lieblingsgefährt hat 3263 PS, mehr als dein Lambo. Und in meinen Garagen stehen über 3500 Fahrzeuge, Riesenbrummer. Ne? Und ihr könnt das auch haben, denn ich verrate euch heute exklusiv, wie das geht. Nehmt den öffentlichen Personennahverkehr.
1: Bei seinem ersten Fun Facts Auftritt im Juni hat Horst Evers sich zu einer Utopie hinreißen lassen und gezeigt, es gibt sie eben doch, die guten Nachrichten. Oder es könnte sie zumindest geben. Er präsentierte die Fakten, warum sich der öffentliche Personennahverkehr tatsächlich rechnen würde, auch wenn die Tickets kostenlos wären. Hier ein Ausschnitt aus der ersten Folge Fun Facts Utopia.
19: Rund 12,3 Milliarden Euro werden jährlich deutschlandweit durch Fahrgelder eingenommen. Das heißt, Wir müssten eigentlich nur irgendwo 12,3 Milliarden finden. Dann könnten die Öffis kostenlos sein, finanziell gesehen. Das sind nicht mal zwei Sparen. Ich denke, es wäre ein Versuch wert. Also für Aufrüstung oder fossile Subventionen lassen sich ja auch immer ganz schnell sehr erstaunliche Summen finden. Denken wir es also mal konkret. Wir brauchen rund 1 Milliarde pro Monat. Fun Fact, der Tankrabatt führt zu 1,6 Milliarden Steuermindereinnahmen für 2 Monate. Wenn wir den hätten, wären wir für unser Projekt schon bei Mitte Februar. So. Jetzt können wir noch mehr Zahlen mit dazu nehmen. Die habe ich mal hier. Wir haben beispielsweise das Dienstwagenprivileg, das sind 5 Milliarden. Wir haben die Pendlerpauschale, das sind 6 Milliarden. Wir haben das Dieselprivileg, das sind 7 Milliarden. Wir haben auch eine fehlende Kerosinsteuer, das sind nochmal 7 Milliarden. Laut Umweltbundesamt summieren sich allein auf Bundesebene mehr als 40 klimaschädliche Subventionen auf rund 65 Milliarden Euro pro Jahr. In der Energiepreiskrise stieg dieser Wert sogar auf bis zu 85 Milliarden Euro. Also ganz ehrlich, machen wir uns nichts vor, es liegt echt nicht am Geld. Damit hat es nichts zu tun, dass die Öffis nicht besser und kostenlos sind. Der wesentliche Knackpunkt ist schon der politische Wille. Es gibt auch ein tatsächliches Problem, ohne Quatsch. Denn, jetzt ganz im Ernst, wenn man den öffentlichen Personennahverkehr wirklich von heute auf morgen gratis machen würde, würden vermutlich so viele Menschen auf den Nahverkehr umsteigen, dass der natürlich völlig überlastet wäre. Und das ist tatsächlich eine echte Schwierigkeit. Also wir haben das ja teilweise beim 9-Euro-Ticket auch schon erlebt. Im Prinzip bedeutet das aber, das Hauptproblem bei unserem Plan, kostenloser öffentlicher Nahverkehr, wäre quasi, dass er funktionieren würde.
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19: Und jetzt tut mir einen Gefallen, werde Teil der Bande, denn Fun Facts ist zwar umsonst, aber nicht ganz kostenlos. Also zu produzieren. Nur dank eurer Unterstützung gibt es den ganzen Quatsch hier. Vielen, vielen Dank dafür. Und jetzt bitte klappt den Laptop zu, legt das Handy weg, packt die Badehose ein, nehmt irgendeine Bahn oder Bus und fahrt dahin, wo es schön ist. Ciao.

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1: Uhr, die Nachrichten. Im Kanzleramt in Berlin sind am Abend die Spitzen von Union und SPD zur ersten Sitzung des Koalitionsausschusses nach der Sommerpause zusammengekommen. Unter anderem sollen Fahrpläne für die Umsetzung der Reformen aufgestellt werden. Kurz vor dem Treffen hatte Bundeskanzler Merz noch einmal auf die Umsetzung der Beschlüsse zu Rente und Arbeitsmarkt gepocht. Er verwies insbesondere auf das Vorhaben, das Arbeitszeitgesetz zu flexibilisieren. Ein weiteres Thema dürfte die gestrige Wahl des AfD-Politikers Rausch zum Landtagspräsidenten in Sachsen-Anhalt, möglicherweise mit Stimmen der CDU, sein. In Berlin ist weiter unklar, ob es Sondierungen von Linken, SPD und Grünen zur Bildung einer Landesregierung geben wird. Nach einem dritten Vorgespräch verließen Spitzenpolitiker der drei Parteien den Tagungsort, ohne sich zu den Inhalten zu äußern. Laut Medienberichten sucht man unter anderem weiter nach einer gemeinsamen Linie zum konsequenten Umgang mit Antisemitismus. Eine Verständigung darüber gilt als Voraussetzung für die Aufnahme von Sondierungsgesprächen. Bereits morgen soll es ein weiteres Vorgespräch geben. Bei der Wahl zum Berliner Abgeordnetenhaus am 20. September war die Linke mit fast 26% mit Abstand stärkste Kraft geworden. Eine Mehrheit hätte sie gemeinsam mit SPD und Grünen. Die Linke steht aber unter anderem wegen des Vorwurfs in der Kritik, Teile der Partei seien antisemitisch. Nach der Festnahme des ehemaligen BND-Präsidenten Hanning prüft das Bundesinnenministerium mögliche Verstöße gegen Geheimhaltungsvorschriften auch während dessen Zeit als Innenstaatssekretär. Mit der Untersuchung werde unverzüglich begonnen, sagte eine Sprecherin der Nachrichtenagentur dpa. Näher äußerte sie sich nicht. Hanning war nach seinem Ausscheiden als BND-Präsident im Jahr 2005 in das Ministerium gewechselt. Gestern war er festgenommen worden und heute in Untersuchungshaft gekommen. Gegen ihn besteht unter anderem der Verdacht der geheimdienstlichen Agententätigkeit und des versuchten Landesverrats. Ein ehemaliger Mitarbeiter wird der Beihilfe verdächtigt. Er soll Hanning, der später als Sicherheitsberater tätig war, gegen Geld mit teils geheimen Unterlagen aus dem BND versorgt haben. Hannings Anwalt wies die Vorwürfe heute zurück. Am dritten Jahrestag des Terrorangriffs auf Israel ist an die Opfer erinnert worden. Zum zentralen Gedenken auf dem Bebelplatz in Berlin-Mitte versammelten sich hunderte Menschen, darunter der israelische Botschafter Prosor sowie Politikerinnen und Politiker. Bundesinnenminister Dobrindt sagte, jeder in politischer Verantwortung müsse dafür sorgen, dass neuer Antisemitismus weder toleriert noch hoffähig gemacht werde. Bundespräsident Steinmeier verurteilte den Überfall in einem Beitrag in den sozialen Medien.

0: sagte Le Cornu in einer Ansprache. Der Forderung von Bildungsgewerkschaften nach etlichen zusätzlichen Milliarden für den Bildungsbereich erteilte er allerdings unter Verweis auf Sparzwänge der Regierung eine Absage. Nach den teils gewaltsamen Schülerprotesten der vergangenen Tage kam es heute lediglich zu einzelnen Blockadeaktionen an Gymnasien und Universitäten. Für morgen haben die Bildungsgewerkschaften zu neuen Demonstrationen, unter anderem in der Hauptstadt Paris, aufgerufen. Abschließend das Wetter. In der Nacht im Westen Regen, vereinzelt mit Gewittern. Im Osten und Südosten oft trocken, Tiefstwerte 15 bis 7 Grad. Morgen überwiegend stark bewölkt und teils länger anhaltender und kräftiger Regen. Im Nordwesten einzelne Gewitter, 13 bis 21 Grad. Am Freitag bedeckt und von Nordwesten Richtung Donau ausweitender Regen. Im Südosten lange Zeit Halter, 12 bis 17 Grad. Das waren die Nachrichten.
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2: Und dazu begrüßt sie Susanne L. Kassar. Guten Abend.
3: Ich wage jetzt mal diesen Satz: Ohne sie wäre Johann Sebastian Bach nicht der gewesen, der er war.
2: Diese These formuliert die Sopranistin Miriam Feuersinger. Auf ihrem aktuellen Album rückt sie Anna Magdalena Bach, die zweite Frau des Komponisten, in den Fokus. Mit ausgewählten Werken versucht sie, ein Bild der Sopranistin zu zeichnen. Hören Sie gleich ein Interview dazu mit Miriam Feuersinger. Wir stellen Ihnen außerdem heute im Anspiel das Debütalbum von Jonathan Rosemann vor. Der finnisch-holländische Cellist hat eine vielseitige und persönliche Auswahl von zeitgenössischen finnischen Kompositionen zusammengestellt. Auch der Pianist Daniel Trifonov zeigt Persönlichkeit auf seinem neuen Album. Er macht eine Klangreise durch Südamerika einschließlich der Karibik. Salsa, Merengue und andere Formen lateinamerikanischer Musik habe er schon immer geliebt, sagt Trifonov. Dieses Interesse habe sich zu einer regelrechten Leidenschaft entwickelt, als er während der Covid-Pandemie mehrere Monate lang in der Dominikanischen Republik bleiben musste, dem Heimatland seiner Frau. Musikalisch erleben wir auf diesem Album eine bislang wenig sichtbare Facette von Daniel Trifonov. Christoph Ratz hat sich auf die Hörreise begeben.
4: Der Start von Daniel Trifonovs Südamerika-Album liegt in Brasilien. Ein kurzes Vorspiel eröffnet Aquarela do Brasil, das spätestens durch den Walt-Disney-Film Drei Caballeros im Samba-Fieber berühmt wurde. Ursprünglich für Gesang und Klavier geschrieben, wählt Trifonov eine klavierkonzertähnliche Bearbeitung.

Dieses Eröffnungsstück zeigt direkt, dass Trifonow voll rhythmischem Drive und Spiellust steckt. Dass er dabei nicht über die Stränge schlägt und beispielsweise die Akzente behutsam setzt, um auch Nebenstimmen Raum zu bieten, zeugt von seiner Umsicht.

Frank ist zwar eine US-amerikanische Komponistin, doch ihr Werk weist eine Reihe lateinamerikanischer Bezüge auf. Trifonov erklärt im Beiheft, das Soloklavier erinnert an traditionelle bolivianische Trommeln und Stammesflöten und imitiert traditionelle lateinamerikanische Gitarren und Instrumente wie die Marimba.

Trifonow spielt das mit großem Selbstvertrauen, als sei er mit dieser Musik seit langem vertraut. Erneut fesseln seine rhythmische Gestaltung, die souveräne Verteilung der einzelnen Stimmen und die klar aufgefächerten Harmonien.

Eine weitere Ersteinspielung auf diesem Album ist Cuadros del Sur des argentinischen Komponisten Osvaldo Golijov. Ein Streifzug für Klavier, Kammerorchester und Schlagzeug in 15 Etappen, durchzogen von einzelnen sogenannten Promenaden, die an Mussorgskis Bilder einer Ausstellung erinnern.

Basierend auf Material seiner Passion nach Markus hat Golijow Quadros del Sur eigens für dieses Trifonow-Projekt erstellt. Dabei greift jede Episode auf unterschiedliche Elemente des lateinamerikanischen Kulturlebens zurück, von Anklängen an den Tango bis zu Flamenco und Samba. Mit dem Sao Paulo Symphony Orchestra unter Gonzalo Grau, der nicht nur dirigiert, sondern auch als Perkussionist zu hören ist, bildet Daniel Trifonow eine Einheit. Ein genaues Aufeinanderhören, ein Miteinanderagieren zeichnet ihr Zusammenspiel aus. Von Alberto Ginasteras zweiter Sonate und Musik von Aitor Villa-Lobos führt der Weg in die Dominikanische Republik zu Musik von Juan Francisco Garcia und Rafael Bulumba Landestoy. Zwei Namen, die im klassischen Musikbetrieb weniger prominent sind.

Bei diesem karibischen Walzer weiß man nicht genau, ob man den Rhythmus als Zweier- oder als klassischen Dreiertakt empfinden soll. Doch über solch ungelöste Fragen tröstet uns Trifonow mit seinem sinnlichen Spiel hinweg. Er tänzelt leicht und wie von innen heraus. Er möchte diese Musik nicht wie ein Dozent vermitteln, sondern damit unsere Seele berühren.

0: Etliche der hier versammelten Stücke sind hierzulande wenig oder gar nicht bekannt. Daher gleicht das neue Album Mi Historia Americana Sur einer Abenteuer- und Entdeckungsreise. Daniel Trifonov beschreitet ein weit gespanntes ästhetisches Feld von eingängigem bis neutönerischem, von Tanz und Volksmusik bis zur Form der Sonate. Die Grenzen von leichtem, unterhaltendem und ernstem verwischen. Genau das macht dieses Album so reizvoll, so anziehend. Trifonov erweist sich als spielfreudiger Solist, der sonnige Virtuosität und düstere Harmonien sorgsam auslotet und der diese Musik beherrscht wie eine Muttersprache.
1: Christoph Fratz über Mi Historia Americana Sur, das neue Album des Pianisten Daniel Trifonov, auf dem wir sehen können, dass er sich einen neuen Horizont jenseits des klassisch-romantischen russischen Repertoires erschlossen hat. Erschienen ist es beim Label Deutsche Grammophon. Trifonov komponiert auch selbst und eins seiner Werke, ein Tango, findet sich auf diesem aktuellen Album.

Ein Tango, komponiert und gespielt von Daniil Trifonow. Mit 20 hat Anna Magdalena Wilkens den Komponisten Johann Sebastian Bach geheiratet. Bis dahin war sie wohl eine vielversprechende und herausragende Sängerin. Nach der Hochzeit hatte Anna Magdalena Bach andere Aufgaben. Das Singen rückte nach und nach in den Hintergrund. Und doch können wir gerade durch Arien von Johann Sebastian Bach etwas über diese Frau erfahren. Das zumindest meint die Sopranistin Miriam Feuersinger. Ihr neues Album heißt schlicht Anna Magdalena und gleich hören Sie ein Interview mit der Sopranistin darüber. Zuvor hören wir die Arie »Sich üben im Lieben«, in Scherzen sich Herzen, aus der weltlichen Kantate Weichet nur betrübte Schatten, Bachwerkverzeichnis 202, einer Hochzeitskantate von Johann Sebastian Bach. Miriam Feuersinger wird begleitet vom Capricornus Konsort Basel.

0: Das 19. Jahrhundert und das Geschlechterverhältnis aus der Zeit hat ein verzerrtes Bild von Anna Magdalena Bach gezeichnet. Mittlerweile wissen wir, dass sie nicht nur eine ganze Reihe von Kindern zur Welt gebracht hat und diese erzogen hat, sondern dass sie eine tragende Rolle im Haushalt Bach hatte, als Dienstherrin, als Organisatorin, als Musikerin. Miriam Feuersinger, wie stellen Sie sich Anna Magdalena Bach vor?
1: Ich habe ein sehr für mich innerlich klares Bild von ihr, da ich in den wenigen Beschreibungen, die wir über sie haben, und auch in der Lebenszeichnung einiges erkennen kann. Sie muss eine unglaublich virtuose, hochmusikalische Frau gewesen sein, mit 20 Jahren an den Köthner Hof gekommen. Sie war, muss man sich in heutiger Zeit vorstellen, an dritter Stelle vom Dienstgrad mit der Bezahlung vor ihrer Hochzeit. Also sie war eine selbstständige Frau damals. Ich meine, für diese Zeit ist so etwas nahezu unglaublich. Und dann kam die Liebe dazwischen. Dann hat sie Johann Sebastian Bach kennengelernt und hat sich dann entschieden, ihn zu heiraten, was damals natürlich auch zur Folge hatte, dass man seinen Beruf aufgibt, dass man natürlich auch viel schwanger ist und Kinder bekommt und den Mann unterstützt im Haushalt, in der Kindererziehung, aber auch im Beruf, in der Berufung von Johann Sebastian. Und das hat sie gemacht und das finde ich unglaublich faszinierend. Also wenn ich mich da reinfühle, dann kommen ganz viele unterschiedliche Emotionen hoch.
0: Ja, Sie haben es jetzt umrissen, dass die Hochzeit mit Johann Sebastian Bach für Anna Magdalena Wilkens ein sozialer Aufstieg schon auch war, aber dass es natürlich ein Einschnitt für ihre Karriere war, spätestens als Bach dann 1723 nach Leipzig gewechselt ist. Mhm. Wenn wir quasi ab dem Zeitpunkt der Hochzeit auf ihre Karriere schauen, zu welchen Gelegenheiten ist denn Anna Magdalena Bach als Sängerin dann noch in Erscheinung getreten?
1: Wir wissen leider konkret viel zu wenig darüber, aber wir können erahnen, dass sie, solange sie in Köthen waren miteinander, schon noch aufgetreten ist, was möglich war. Aber mit dem Umzug nach Leipzig hatte das, glaube ich, ein ziemlich jähes Ende, da in Leipzig in den Kirchen ja Frauen nicht singen durften. Das war den Knaben vorbehalten, also alle Sopranpartien aus den Kantaten, die wurden ja von Knaben gesungen. Wir können uns vorstellen, dass Magdalena im Hause Bach gesungen hat. Also ich könnte mir gut vorstellen, wenn Bach komponiert hat, dass er gesagt hat, komm, sing das mal. Und dass er schon auch viel für sie geschrieben hat und im weltlichen Kontext in dem Sinn, wie es möglich war. Aber wie gesagt, viel Konkretes wissen wir nicht, das lässt sich nur erahnen. Und viele Partien, die er geschrieben hat, das ist schon sehr, sehr virtuos. Also da muss er eine sehr gute Sängerin zur Hand gehabt haben. Und das ist sehr naheliegend, dass das seine Frau war.
0: Auf ihrem Album findet sich zum einen eine weltliche Kantate, eine Hochzeitskantate, die Bach vielleicht für sich selbst und eben Anna Magdalena Wilkens und dann später Bach geschrieben hat. Und daneben einige Arien aus geistlichen Kantaten, obwohl, das haben Sie ja gerade erwähnt, Anna Magdalena Bach diese Arien sicher nicht öffentlich gesungen haben kann. Welche Verbindungen sehen Sie aber doch zwischen diesen Arien und der Sängerin und wollen Sie uns offenlegen?
1: Wie gesagt, kann ich mir eben gut vorstellen, dass Bach natürlich auch so eine innere Vorstellung der Musik hatte, wie es gesungen werden sollte. Und er wusste sehr wohl, wie seine Frau singen kann und hat sie auch sehr geschätzt. Da ist es wirklich vorstellbar, dass sie zu Hause dann diese Arien schon mal gesungen hat, während er komponiert hat. Es ist natürlich eine sehr romantische Vorstellung, aber ich glaube, es ist auch eine sehr naheliegende Vorstellung. Weiters war mir wichtig bei den Arien, die wir ausgewählt haben, auch ein bisschen so ihren vielleicht inneren Weg zu zeichnen, da ihr Leben ja von eben großer Sängerin am Köthner Hof, dann Ehefrau von Sebastian Bach bis hin dann am Ende in die Armut hineingeführt hat, mit viel Leid auch über das Sterben der Kinder, der eigenen Kinder, das stelle ich mir ganz, ganz, ganz schwierig vor. Das zu erleben in dieser Angst, wird dieses nächste Kind, das ich in mir trage, überleben, wird es das schaffen, mit diesem Schmerz auch umzugehen. Darum haben wir so Arien hinaufgenommen wie Bete aber auch dabei oder Die Seele ruht in Jesu Händen. Also sehr viel Gottvertrauen, was die Menschen damals noch sehr stark hatten.
0: Also es geht eher darum, die Charaktereigenschaften durch die ausgewählten Arien nachzuzeichnen.
1: Genau. Es ist tatsächlich mein Anliegen gewesen, nicht nur die Virtuosität von der Sängerin Magdalena Wilken zu zeichnen, sondern auch ihren inneren Prozess, den sie im Laufe ihres Lebens durchlaufen hat. Angefangen auch mit der Hochzeitskantate. Also ich finde dieses Bild sehr schön, wenn man sich vorstellt, dass Bach das für die eigene Hochzeit geschrieben hat. Weichet nur betrübte Schatten nach dem Tod seiner ersten Frau, nach dieser Trauerzeit, nach der sehr wahrscheinlich großen Verliebtheitsphase von Magdalena und Sebastian, dann hinein in diese Hochzeit. Das ist schon ein schöner Gedanke. Und abschließend auch mit der Arie von Gottfried Heinrich Stölzl, Bist du bei mir, die sich ja im Notenbüchlein für Anna Magdalena findet, welche Bach für sie geschrieben hat. Das ist für mich auch ein großer Liebesbeweis, seiner Frau Notenbüchlein zu schreiben mit den Stücken, die wir darin finden. Das spricht schon auch Bände.
0: Es ist schön, dass Sie das erwähnen, weil mir das auch aufgefallen ist als so ein Punkt, der zeigt, was für eine andere Art von Spurensuche Sie machen durften, mussten, weil es ja schließlich kaum Schrift Zeugnisse gibt, die irgendwie über Anna Magdalena Bach was sagen. Und daneben gibt es aber eben dieses Notenbüchlein, das uns, vielleicht ist es auch wiederum zu romantisch, aber wo man ja reindeuten könnte, dass auch in den Stücken, die eben in diesem Büchlein für sie gesammelt worden sind, auch eine gewisse Aussage steckt. Und ich stelle mir vor, dass das im Grunde die ganze Zeit so eine Art von Arbeit war, eigentlich in die Werke hinein zu horchen und sich zu fragen, was uns das verrät über diese Frau.
1: Genau, das war ein großer Teil davon. Und Bist du bei mir, gehe ich mit Freuden zum Sterben und zu meiner Ruhe. Das ist eine der schönsten Liebeserklärungen, wenn man sich bei jemandem so zu Hause fühlen darf. Und ich denke, Bach hat sicher dieses Stück musikalisch sehr wertgeschätzt. Aber ich glaube, bei Bach dürfen wir nicht unterschätzen, wie wichtig ihm der Inhalt war, der Werke, die er vertont hat. Also was ich persönlich auch in seiner Klangsprache sehr, sehr wiederfinde, für mich geht Bach ohne die Texte, die dabei sind, nicht bei seiner Vokalmusik. Und insofern finde ich das auch, also wenn wir diese Tat sehen von diesen Notenbüchlein, die er für seine Frau da zusammengestellt hat, dass er sie doch auch immer wieder im Musizieren ermutigen wollte und fördern wollte. Also es wurde ganz sicher viel gemeinsam musiziert im Hause Bach.
0: Mit welchen offenen Fragen gehen Sie jetzt aus diesem Projekt?
1: Es bleibt natürlich ein Erahnen von dem, was hätte sein können. Es ist ein Versuch, ihr Leben ein bisschen mehr zu beleuchten. Die offenen Fragen bleiben, wer war sie wirklich? Wie wurde sie beschrieben? Wie wurde sie wahrgenommen? Darüber wissen wir wirklich sehr, sehr wenig. Aber für mich ist sie so eine Frau, die auch mich persönlich in meinem Sängerinsein, in meinem Frausein sehr ermutigt. Sie zeigt auf, wie stark jemand sein kann in der Begeisterung des Tuns. Also einerseits sie als Sängerin, dann als Ehefrau und als Mutter, aber auch als Wirtschafterin, als unglaublich starke Frau, die viel ihren Mann unterstützt hat. Und ich wage jetzt mal diesen Satz, ohne sie wäre Johann Sebastian Bach nicht der gewesen, der er war. Das ist natürlich eine sehr mutige Aussage, aber ich glaube schon, dass sie ihn sehr, sehr freigesetzt hat und sehr unterstützt hat in allem. Und da finde ich einfach, dass es einfach mal Not tut, ihr auch diese Bühne zu geben und über sie nachzudenken.
0: Und dazu regen Sie an mit Ihrem aktuellen Album mit dem Titel Anna Magdalena. Vielen Dank für das Gespräch, Miriam Feuersinger.
1: Herzlichen Dank.
0: Im Anschluss an das Interview hören wir das darin erwähnte Stück von Gottfried Heinrich Stölzl, das sich im Notenbüchlein von Anna Magdalena Bach findet. Miriam Feuersinger wird vom Capricornus-Konsort Basel zartfühlend begleitet.

0: Das war »Bist du bei mir« von Gottfried Heinrich Stölzel. Das Album über Anna Magdalena Bach ist beim Label Note One erschienen. Der finnisch-holländische Cellist Jonathan Rosemann ist 1997 geboren und eigentlich bisher den recht geraden Weg des jungen Virtuosen gegangen. Jungstudium in Helsinki, diverse Wettbewerbserfolge und Debüts mit großen Orchestern. Nun aber hat er ein Solo-Debütalbum vorgelegt, auf dem er ein wenig aus diesem Weg ausbricht. Nur zeitgenössische finnische Werke finden sich auf dem Album mit dem Titel Kaiku, Echo. Rosemann hat eine subjektive Auswahl getroffen. Er setzt finnische Avantgarde neben die Komposition eines Heavy-Metal-Bassisten, der zugleich ein Verwandter von Jean Sibelius ist. Rita Aargauer stellt das Album vor.
1: Fast beiläufig geht es los. Mit getupften Pizzicato-Tönen gibt Jonathan Rosemann hier in Sauli Sinjovjevs Sustained einen sanften Puls für plätschernde Arpeggien am Klavier vor. Es ist ein Stück, das das Cello als ausdrucksstarkes und nicht romantisches Instrument zeigt. Die Spannweite reicht dabei vom grüblerischen Anfang bis hin zu fast brutalen Forte-Passagen. So entwickelt sich Rosemanns erster Bogeneinsatz auf dem Album dann auch eher in Richtung Motorengeräusch als etwa zu Saint-Saëns Schwan. Diese Musik, Sinjovjev Sustained, entstand auf die Initiative von Rosemann selbst als Auftragswerk für dieses Album. Es ist mehr ein Austesten der mechanischen Möglichkeiten der Instrumente als ein Zeigen von Tonalität, ein Aufspalten von Akkorden und Klängen, die sich dann am Ende zu einer großen erzählerischen Geste zusammenfinden.

Es ist ein kleines Stück am Anfang des Albums Kaiku. Darauf folgt die viersätzige Sonate für Cello und Klavier von Kalevi Aho. Ein halbstündiges Werk, komponiert 2019, das einer strengen Form folgt. Stilistisch vielfältig erinnert es im Ausdruck zum Teil an Gabriel Fauré, wirkt aber insgesamt abstrakter und bietet, wie in diesem Furioso, den Musikern Raum, die eigene Virtuosität zu zeigen.

Im zweiten Satz dieser Sonate von Kalevi Aho zeigt das Cello seine sangliche Seite. Jonathan Rosemann spielt das, begleitet von Johannes Pirto am Klavier, mit romantischem Sehnen und großem Körpereinsatz, der auf dieser Aufnahme auch nicht wegpoliert wurde. Tiefe Atemzüge vor großen Einsätzen des Solisten bleiben hörbar. Diese Sonate wirkt innerhalb dieses Albums aber auch ein bisschen wie ein Wettbewerbspflichtstück. Sie zeigt, was der Solist und der Pianist können, sowohl technisch am Instrument als auch in den interpretatorischen Gedanken. Rosemann führt durch dieses Werk wie durch ein Stück der Spätromantik, weitgespannte Bögen und ein nicht ganz zu erfüllendes Sehnen. Weit spannender ist aber, was der 29-jährige Rosemann dann danach spielt. 4 Stücke aus der jungen finnischen Musikszene, solo ohne Klavierbegleitung.

0: Das Kratzen und Schaben, Keuchen und Atmen, das die 1988 geborene Cecilia Damström in das Stück Aveo hineinkomponierte, hat dabei eine ganz konkrete Bedeutung. Die Komponistin suchte einen Ausdruck für die Erfahrung mit Long-Covid, klanglich, experimentell und gleichzeitig illustrativ. Als Gegenstück funktionieren dazu zwei Einzelstücke von Sebastian Fagerlund und Outi Taikiainen. Absolute Musik in einer absoluten Form, sich langsam steigernd und auf der Suche nach tiefen Emotionen im auch tonal Abstrakten. Rosemann spielt auch das mit großer Ernsthaftigkeit, um mit dem Schlussstück dann noch einmal in eine ganz andere Stilrichtung abzubiegen. Komponist Lauri Porrer ist eigentlich Bassist in der Power-Metal-Band Stratovarius. Ein Wortspiel aus Stradivarius und Stratocaster, einer ikonischen E-Gitarre der Marke Fender. Lauri Porrer spielt aber nicht nur E-Bass in einer Metal-Band, er ist auch der Urenkel von Jean Sibelius und komponiert Filmmusik und zeitgenössische klassische Musik. Er ist Musiker in vierter Generation. Seine Musik erklingt dabei sowohl an Orten wie dem Wacken-Festival als auch bei den BBC Proms. Sein erstes Instrument aber war das Cello. Dass Lauri Porrer dieses Instrument gut kennt, hört man dem zweisätzigen Werk, das Jonathan Rosemann nun eingespielt hat, an. We lie down only to get up again, heißt es. Es basiert auf einer Filmmusik und wurde hier erstmals in der kompletten Fassung aufgenommen. Es ist ein sentimentales Stück. Die Musik fühlt sich keiner Tradition mehr verpflichtet und kann deshalb mal ganz tonal sein, mal voller Energie sein, mal geräuschhaft, mal schwelgend und ohne Angst vor Kitsch. Das muss man mögen. Doch die Beiläufigkeit, mit der das Stück dann endet, quasi ohne große Geste einfach so verklingt, die ist schon charmant. Und in Summe anregend ist auch dieses Album. Durch den offenen Blick, den Rosemann für die Musik seiner Gegenwart hat, durch die Energie, die Ernsthaftigkeit, mit der er den Eigenheiten der einzelnen Stücke begegnet. Viele dieser Werke seien aus persönlichen Begegnungen und einem intensiven Austausch mit den Komponistinnen und Komponisten entstanden, berichtet der 29-Jährige. Er begreife diese Aufnahme als eine Erzählung seiner eigenen musikalischen Entwicklung. Und diese unverblümte Subjektivität nimmt ihre Hörerinnen und Hörer dann ganz schnell, ganz tief hinein in das musikalische Finnland der Gegenwart.
1: Kaiku Echo heißt das Debütalbum des Cellisten Jonathan Rosemann, das beim Label Biss erschienen ist. Rita Aargauer hat es vorgestellt. Daraus hören wir jetzt das Werk des Sibelius-Urenkels Lauri Porrer. Es heißt »We lie down only to get up again«. Im zweiten Satz hören wir mehrere Cellostimmen, die hat alle Jonathan Rosemann eingespielt im Overdub-Verfahren.

0: We lie down only to get up again, komponiert von Lauri Porra und hier interpretiert von Jonathan Rosemann. Das war Anspiel, Neues vom Klassikmarkt. Anfang des nächsten Monats erwartet Sie an dieser Stelle wieder das Anspiel, dann als munteres Diskussionstrio. Am Mikrofon heute verabschiedet sich die Redakteurin der Sendung, Susan El-Kassar. Danke für Ihr Interesse.
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5: Heute mit mir Jan Boré. Wie soll man umgehen mit FIFA-Präsident Gianni Infantino? Und wo findet sich ein Gegenkandidat? Diese Fragen stellen sich die Verantwortlichen der UEFA schon länger. Eine richtige Strategie ist kaum erkennbar, aber das soll sich ändern. Morgen lädt die UEFA ihre Mitgliedsverbände zu einem Treffen nach Berlin. Khaled Naha mit einem Blick darauf.
6: Bei dem Treffen werden Vertreter aller 55 UEFA-Mitglieder in einem Luxushotel am Potsdamer Platz erwartet. Der DFB wird mit Präsident Bernd Neuendorf, Generalsekretär Holger Blask und UEFA-Vizepräsident Hans-Joachim Watzke dabei sein. Seit Infantino seinen Investorendeal um die Vermarktungsrechte der Fußball-WM ausgerufen und dann nach massiver Kritik wieder abgesagt hat, drängt die UEFA mit Präsident Alexander Čeferin vergeblich darauf, den FIFA-Chef zum Verzicht auf eine Wiederwahl zu bewegen. Zuletzt verglich er Infantino mit der Märchenfigur aus des Kaisers neue Kleider.
7: We all know the story.
8: Wir alle kennen die Geschichte. Einem Kaiser wird eingeredet, er trage prächtige Gewänder. Gewänder, die, wie man ihm versichert, nur für Einfallspinsel oder Unfähige unsichtbar seien. Sein Hofstaat spielt das Spiel mit, bis ein Kind schließlich laut ausspricht, was jeder sehen kann. Der Kaiser ist nackt.
6: Doch der Kaiser ist immer noch im Amt. Für die Wahl am 18. März in Marokko hat die aus Europa angeführte Opposition noch keinen Gegenkandidaten nominiert. Die Frist dafür läuft am 18. November ab. Dass in Berlin ein Gegenkandidat präsentiert wird, bleibt unwahrscheinlich. Nach Informationen des Deutschlandfunks will die UEFA einen strategischen Zeitpunkt wählen und den möglichen Kandidaten keinen politischen Kampagnen der FIFA vor Ablauf der Frist aussetzen. Zugleich reist Infantino aber durch die Welt und sammelt von immer mehr Nationalverbänden öffentliche Unterstützungserklärungen ein. Weiterhin hofft man in der Opposition, Infantino doch noch zum Verzicht auf die Wiederwahl drängen zu können. Eine aktuelle Ethikbeschwerde von Norwegens Verband zum Fall Balogun bei der WM 2026 und zum FIFA-Friedenspreis, der an US-Präsident Donald Trump vergeben wurde, sollen neuen Druck auf Infantino erzeugen. Doch ein Abgang Infantinos ist bislang genauso wenig in Sicht wie ein Gegenkandidat.
5: Zum allerletzten Mal stand Lionel Messi gestern Nacht für die argentinische Nationalmannschaft auf dem Rasen. Eine große Karriere im Trikot der Nationalmannschaft geht damit zu Ende. Anne Herberg berichtet vom Abschiedsspiel.
9: Ole, ole, ole, ole, Messi, Messi.
10: Es gab kein anderes Thema, keinen anderen Plan an diesem Tag in Argentinien. Ein Land verabschiedet sich von Messi. Tausende sind zum Monumentalstadion in Buenos Aires gepilgert. Jeder wollte dabei sein, wenn die Nummer 10, ihr Kapitän Lionel Messi, sich von der Nationalmannschaft verabschiedet. Es sind viele Gefühle. Ich bin sehr glücklich, hier zu sein, ihn sehen zu können. Wir müssen diesen Moment genießen. Nach schmerzhaften Finalniederlagen, der Durchbruch erst bei der Südamerika-Meisterschaft 2021, die Copa America, dann 2022 Weltmeister. Nicolas Wiltshire aus Nordargentinien hat jedes von Messis 208 Länderspielen gesehen. Es ist eine Ehre, ihn sehen zu können, zu sehen, wie er es wieder und wieder versucht hat, nie aufgab. Dieser Typ hat uns beigebracht, dass nicht derjenige ein Versager ist, der scheitert, sondern der, der es nicht weiter versucht. Feuerwerk, euphorischer Jubel, ein gigantisches Nationaltrikot mit der Rückennummer 10 im Stadion. Das Spiel gegen Benin, Nummer 93 auf der Weltrangliste, eher mau, aber das ist völlig egal. 3:0 steht es am Schluss, natürlich dank Messi, der einen Elfer schoss und zwei Vorlagen servierte. Auch in seinen Augen am Schluss Tränen. Das ist ein sehr schwieriger Moment für mich. Ich hatte das große Glück, hier und überall auf der Welt zu spielen und eure Liebe von Anfang bis zum Ende zu spüren. Ich bin so dankbar für alles, was ich erleben durfte. 20 Jahre im Einsatz der Nationalmannschaft. Die Argentinier verabschieden einen ganz Großen und sind sicher, er wird nicht nur ihnen fehlen.
5: Lionel Messi beendet also seine Karriere in der Nationalmannschaft, spielt aber noch im Verein bei Inter Miami weiter. Die Radsportsaison neigt sich langsam dem Ende entgegen. Heute fand zum Abschluss der Radsport-EM das Zeitfahren der Frauen und Männer statt. Für die deutschen Starter reichte es nicht für eine Top-10-Platzierung. Holger Gerska.
7: Für Marco Brenner und Miguel Heidemann auf den Rängen 19 und 22 keine Überraschung. Sie gehören nicht zur Weltelite im Zeitfahren. Franziska Koch allerdings konnte vor 2,5 Wochen über WM-Bronze jubeln. Nur kam der deutschen Meisterin in Montreal die Strecke eher entgegen als der bergige Kurs in der Nähe von Ljubljana. Das war schon nach wenigen Kilometern klar, als die 2 Minuten nach ihr gestartete Zeitfahr-Weltmeisterin Marlen Reus aus der Schweiz an ihr vorbeizog. Kurz vorher schon die Straßenwelt- und Europameisterin Demi Wollering aus den Niederlanden. Diese beiden holten auch in dieser Reihenfolge Gold und Silber. Franziska Koch wurde mit fast 3 Minuten Rückstand Elfte. Bei den Männern verzichtete der Weltmeister in dieser Disziplin. Remco Evenepoel hatte am Sonntag in Slowenien das spannende Straßenrennen gewonnen. Jetzt konzentriert sich der Belgier schon auf das letzte große Rennen des Jahres, die Lombardei-Rundfahrt am Samstag. In seiner Abwesenheit konnten die Gastgeber jubeln. Der Altmeister Primoz Roglic holte Gold für Slowenien. Für den 36-jährigen Olympiasieger von 2021 ein Prestigeträger. Prächtiger Erfolg.
5: Ab Sonntag wird im slowenischen Ljubljana die Tischtennis-Europameisterschaft gespielt. Für die Spieler rund um den deutschen Mitfavoriten Patrick Franziska wird es dieses Jahr aber stressig. Warum, das erklärt Daniel Hör.
11: Während am Sonntag die Tischtennis-Europameisterschaft in Slowenien beginnt, läuft in Peking noch das mit 2 Millionen Dollar dotierte China-Smash, ein Leuchtturm-Event des Weltverbandes. Auch dort werden die europäischen Topspieler aufschlagen und sehen sich hohen Reisestrapazen und unmöglicher Vorbereitung auf die kontinentale Meisterschaft ausgesetzt. Das darf nie wieder passieren, machte Bundestrainer Jörg Roßkopf in einem Statement deutlich. EM-Mitfavorit Patrick Franziska ergänzt, das ist sehr schlecht geplant, eigentlich eine Katastrophe. Das Turnier in China auszulassen, um sich bestmöglich auf die Europameisterschaft vorzubereiten, ist indes keine Option. Die dort zu vergebenden Weltranglistenpunkte haben für die Europameisterschaft einen zu hohen Stellenwert.
5: Seit gestern ist es amtlich. Deutschland hat mit seiner Bewerberstadt München 6 Konkurrenten für Olympia 2036. Auch Katar, Indien, Südkorea, Ungarn, die Türkei und Südafrika wollen dann olympische und paralympische Spiele ausrichten. Das hat das IOC mitgeteilt. Wie es aktuell um den Planungsstand der Münchner Olympiabewerbung steht, darüber hat heute der Ausschuss für Sport und Ehrenamt debattiert. Aus Berlin, Wolf-Sören Treusch.
12: Wir freuen uns drauf. Wir holen jetzt endlich das Ding nach Hause.
13: Gewohnt zupackend gibt Tina Winkelmann den Ton vor.
12: Wir freuen uns auf Olympische, Paralympische Spiele in Deutschland.
13: Niemand im nüchternen Rund des Sitzungssaals widerspricht der sportpolitischen Sprecherin von Bündnis 90, die Grünen. Es herrscht große Einigkeit. Alle wollen die Spiele in Deutschland, in München. Auch der neue Staatsminister für Sport und Ehrenamt, der ehemalige Kanute Ronald Raue.
14: Wir wollen nicht nur Olympische Spiele in Deutschland haben, wir wollen vor allen Dingen auch erfolgreich sein hier im eigenen Land. Und wenn wir jetzt in die Zukunft schauen, sind genau die Kinder, die jetzt in den Schulen sind, diejenigen, die für uns Medaillen holen sollen.
13: Die Bundesregierung wolle und werde ihren Beitrag dazu leisten, dass die Bewerbung erfolgreich ist, fügt der Staatsminister hinzu. Aus München ist Oberbürgermeister Dominik Krause zugeschaltet. Er hofft auf Hilfe vom Gesetzgeber, zum Beispiel auf schnellere Planungsverfahren. Seine Stadt müsse diverse Infrastrukturmaßnahmen schon jetzt auf den Weg bringen. Den Bau des Olympischen Dorfes mit 4000 Wohnungen im Nordosten der Stadt und den öffentlichen Nahverkehr dorthin. Christian Görke, sportpolitischer Sprecher der Linken, ist skeptisch.
15: Alle Prognosen sagen, bis 2036 kaum zu schaffen. Ist es dann klug, sich zu bewerben für den Zeitraum 2030 oder sich nicht gleich auf das 2040-Zeitfenster zu einigen?
16: Wenn das IOC sagt, Europa ist dran, dann müssen wir bereit sein.
13: Antwortet Otto Fricke, Vorstandsvorsitzender des DOSB.
16: Man stelle sich nur vor, 36 Europa, und wir sagen, ja, die Münchner haben eine Schwierigkeit mit der U-Bahn, lassen wir mal lieber und dann können wir uns 2050 wieder bewerben. Deswegen nein, ausdrücklich nicht. Und das haben wir auch in dem Verfahren gesehen, dass die Münchner das können, aber das kann der OB wahrscheinlich besser bestätigen.
17: 2036 ist laut Einschätzung unserer Fachleute selbstverständlich möglich, ambitioniert.
13: Findet Münchens Oberbürgermeister Dominik Krause.
17: Aber nochmal, wir brauchen dafür die entsprechenden gesetzlichen Grundlagen. Wir glauben aber, dass eine Beschleunigung von Großprojekten auch über die Grenzen von München hinaus bei den Menschen in diesem Land sehr gut ankommen würde. Von 1966 bis 1972 waren es übrigens 6 Jahre, in denen man den U-Bahn-Bau vorangetrieben hat.
13: Damals, vor mehr als 50 Jahren, als München das erste Mal Gastgeber für Olympia war. Bis März 2027 muss der DOSB nun dem IOC Detailpläne und finanzielle Garantien für die Münchner Bewerbung vorlegen, um weiter im Rennen bleiben zu können. 2029 will das IOC dann entscheiden, wer 2036 die Olympischen und Paralympischen Spiele ausrichtet.
5: Und noch eine kurze Meldung vom Basketball. Alba Berlin ist erfolgreich in die neue Champions-League-Saison gestartet. Der Hauptstadtclub hat Slavia Prag klar mit 110 zu 86 besiegt. Damit endet Sport aktuell mit mir, Jan Boré. Nach den Nachrichten folgt hier bei uns im Deutschlandfunk Das war der Tag mit meiner Kollegin Bettina Kleid. Kommen Sie gut durch den Abend und bis bald.
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18: Uhr, die Nachrichten. Zunächst die Übersicht. In Berlin berät der Koalitionsausschuss unter anderem über die gestrige Wahl eines AfD-Politikers zum Landtagspräsidenten Sachsen-Anhalts. In Deutschland ist an die Opfer des Terrorangriffs auf Israel vor 3 Jahren erinnert worden. Der frühere BND-Chef Hanning ist wegen der gegen ihn erhobenen Spionagevorwürfe in Untersuchungshaft gekommen. Die Meldungen im Einzelnen. Im Kanzleramt in Berlin sind am Abend die Spitzen von Union und SPD zur ersten Sitzung des Koalitionsausschusses nach der Sommerpause zusammengekommen. Unter anderem sollen Fahrpläne für die Umsetzung der Reformen aufgestellt werden. Kurz vor dem Treffen hatte Bundeskanzler Merz noch einmal auf die Umsetzung der Beschlüsse zu Rente und Arbeitsmarkt gepocht. Er verwies insbesondere auf das Vorhaben, das Arbeitszeitgesetz zu flexibilisieren. Die Union kritisiert, dass das SPD-geführte Arbeitsministerium dazu noch keinen Gesetzentwurf vorgelegt hat. Ein weiteres Thema dürften die gestrigen Vorgänge im Landtag Sachsen-Anhalt sein. Nach der Wahl des AfD-Politikers Rausch zum Präsidenten des Landtags in Sachsen-Anhalt hat Bundeskanzler Merz angedeutet, dass dieser auch von SPD, Grünen oder der Linken Stimmen erhalten haben könnte. Der CDU-Vorsitzende verwies auf einer Veranstaltung in Berlin auf die Möglichkeit einer sogenannten False-Flag-Aktion. Diese gebe es nicht nur militärisch, sondern auch politisch, sagte er. Unter einer False-Flag-Aktion versteht man ein Täuschungsmanöver, um den Eindruck zu erwecken, dass eine selbst ausgeführte Aktion von anderen durchgeführt wurde. Merz betonte zugleich, wer einen Abgeordneten einer rechtsextremen Partei zum Landtagspräsidenten wähle, müsse das mit seinem Gewissen vereinbaren. Mit den Werten der CDU sei dies nicht vereinbar. Rausch hatte bei seiner Wahl gestern 4 Stimmen mehr bekommen als die AfD sowie das BSW, das ihn ebenfalls wählte, zusammen hatten. Er sagte heute gegenüber dem Online-Portal News, es gebe Absprachen mit 4 CDU-Abgeordneten, auch den AfD-Spitzenkandidaten Siegmund zum Ministerpräsidenten zu wählen. Das Bundeskabinett hat den von Bundesjustizministerin Hubich vorgelegten Entwurf für ein Gesetz gegen digitale Gewalt beschlossen. Dieser sieht Änderungen im Straf- und Zivilrecht vor. So sollen der Besitz, die Herstellung sowie die Verbreitung von Videos, die eine Vergewaltigung zeigen, unter Strafe gestellt werden. Für den privaten Gebrauch gilt hier bisher kein pauschales Verbot. Auch nicht jede Weitergabe ist automatisch strafbar. Verboten werden soll unter anderem auch bereits die Herstellung sogenannter sexualisierter Deepfakes. Das sind mittels künstlicher Intelligenz erstellte Bilder oder Videos, die den Anschein erwecken, eine bestimmte Person nackt bzw. bei sexuellen Handlungen zu zeigen. Weitere geplante Änderungen beziehen sich unter anderem auf den Identitätsmissbrauch, etwa über Fake-Profile im Internet und sogenanntes Cyberstalking. Der Bundestag muss nun über den Gesetzentwurf beraten. Nach der Festnahme des ehemaligen BND-Präsidenten Hanning prüft das Bundesinnenministerium mögliche Verstöße gegen Geheimhaltungsvorschriften auch während dessen Zeit als Innenstaatssekretär. Mit der Untersuchung werde unverzüglich begonnen, sagte eine Sprecherin der Nachrichtenagentur dpa. Näher äußerte sie sich nicht. Hanning war nach seinem Ausscheiden als BND-Präsident im Jahr 2005 in das Ministerium gewechselt. Gestern war er festgenommen worden und heute in Untersuchungshaft gekommen. Gegen ihn besteht unter anderem der Verdacht der geheimdienstlichen Agententätigkeit und des versuchten Landesverrats.

Verantwortung müsse dafür sorgen, dass neuer Antisemitismus weder toleriert noch hoffähig gemacht werde. Bundespräsident Steinmeier verurteilte den Überfall in einem Beitrag in den sozialen Medien als schlimmsten Anschlag auf jüdisches Leben seit dem Holocaust. Auch in Israel wurde bei zahlreichen Veranstaltungen der Opfer gedacht. Am 7. Oktober 2023 hatten Terroristen unter anderem der Hamas rund 1200 Menschen getötet, 251 wurden in den Gazastreifen verschleppt. Der Überfall löste den Gaza-Krieg aus. Nach Angaben der von der Hamas kontrollierten Gesundheitsbehörde gab es bei israelischen Angriffen mehr als 74.000 Tote. Am Jahrestag gab es in mehreren Städten in Deutschland auch pro-palästinensische und israelkritische Demonstrationen. In Berlin kamen nach Angaben der Polizei am Nachmittag nahe dem Checkpoint Charlie rund 70 Menschen zusammen. Am Abend gab es dann eine Demonstration mit rund 700 Menschen, die vom Stadtteil Kreuzberg ausging. Wie die Polizei berichtete, wurden mehr als 10 Menschen festgenommen. Grund sei die Verwendung verbotener Kennzeichen gewesen, darunter Symbole der Terrororganisation Hamas. Unter den Demonstrierenden war auch die schwedische Umweltaktivistin Greta Thunberg. Pro-palästinensische Kundgebungen gab es unter anderem auch in Köln, Münster und Hamburg. Zu der Veranstaltung in der Hansestadt hatte unter anderem die Gruppe Thaura Hamburg aufgerufen, die vom Landesamt für Verfassungsschutz beobachtet wird. Bei neuen russischen Angriffen auf die Ukraine sind nach dortigen Angaben mindestens 24 Menschen getötet worden. Allein 18 Tote gab es bei einem Raketenangriff auf ein mehrstöckiges Wohnhaus in der nordukrainischen Stadt Priluki. 50 Menschen wurden verletzt. Bei weiteren Angriffen, unter anderem in der Zentralukraine und auf die Hauptstadt Kiew, wurden 6 Personen getötet. Mit dem Herannahen des Winters sieht sich die Ukraine verstärkten russischen Angriffen ausgesetzt. Diese richten sich gegen die Energieinfrastruktur im Land und gegen Bahnstrecken und Straßen in Kiew, darunter auch gegen die Brücken über den Fluss Dnipro. Der ukrainische Präsident Selenskyj bezeichnete die jüngsten Attacken mit Dutzenden Raketen und mehr als 100 Drohnen als einen der abscheulichsten Angriffe seit Kriegsbeginn. In Spanien ist die aus ihrer Wohnung vertriebene Seniorin Mari Carmen Abascal gestorben. Sie starb in einem Krankenhaus, wie der spanische Mieterverband bekannt gab. Die 87-Jährige war Ende September bei einer Zwangsräumung auf einer Liege aus ihrer Wohnung getragen worden, in der sie rund 70 Jahre gelebt hatte. Sie konnte die Miete nicht mehr zahlen, die ein Investor um fast das Dreifache erhöht hatte. Vor einigen Tagen war dann eine Vereinbarung über ihre Rückkehr in die Wohnung erzielt worden, die mit ihrem Tod aber obsolet ist. Der Fall hatte landesweite Massenproteste gegen Mietwucher und Wohnungsnot ausgelöst und die politische Krise im Land verschärft. Nachdem die spanische Regierung im Parlament keine Mehrheit für geplante Maßnahmen für einen besseren Mieterschutz fand, hatte Ministerpräsident Sanchez am Montag vorgezogene Neuwahlen angesetzt. Der Nobelpreis für Chemie geht in diesem Jahr an den Franzosen Henri Cargan und den Japaner Kenzo Sohai. Sie werden ausgezeichnet für ihre Erforschung entscheidender Grundlagen für die Entwicklung von Medikamenten, wie die Königlich Schwedische Akademie der Wissenschaften in Stockholm mitteilte. Konkret geht es um chemische Reaktionen bei sogenannten Spiegelmolekülen. Das sind Moleküle, die in zwei Varianten existieren, mit unterschiedlichen Eigenschaften. Bedeutung hatte das Phänomen beim Contagan-Skandal der 1960er Jahre. Vereinfacht gesagt, während die eine Form des Contagan-Wirkstoffs Thalidomid Entzündungen hemmt, führt sein Spiegelbild zu Missbildungen bei ungeborenen Kindern. Und hier noch einmal die Übersicht. In Berlin berät der Koalitionsausschuss unter anderem über die gestrige Wahl eines AfD-Politikers zum Landtagspräsidenten Sachsen-Anhalts. In Deutschland ist an die Opfer des Terrorangriffs auf Israel vor 3 Jahren erinnert worden. Der frühere BND-Chef Hanning ist wegen der gegen ihn erhobenen Spionagevorwürfe in Untersuchungshaft gekommen. Abschließend das Wetter. In der Nacht im Westen Regen, vereinzelt mit Gewittern. Im Osten und Südosten oft trocken, Tiefstwerte 15 bis 7 Grad. Morgen überwiegend stark bewölkt und teils länger anhaltender und kräftiger Regen. Im Nordwesten einzelne Gewitter, 13 bis 21 Grad. Und die weiteren Aussagen.

0: Aussichten: am Freitag bedeckt und von Nordwesten Richtung Donau ausweitender Regen. Im Südosten lange Zeit heiter. 12 bis 17 Grad. Das waren die Nachrichten.
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2: Heute mit Bettina Kleiner, Mikrofon. Willkommen zum Journal vor Mitternacht. Während in Israel, aber auch andernorts heute an das Massaker der Hamas vor 3 Jahren erinnert wird, steht die deutsche Politik noch unter dem Eindruck der gestrigen Wahl im Landtag von Sachsen-Anhalt. Ein Landtagspräsident der AfD wurde gewählt mit mehr Stimmen, als rechnerisch erforderlich waren. Die SPD vermutet, auch mit Stimmen aus der CDU-Fraktion. Das Ganze schlägt Wellen bis nach Berlin, wo heute Abend wohl auch der Koalitionsausschuss darüber beraten hat. Ein Thema gleich, unter anderem im Interview mit dem Publizisten Albrecht von Lucke. Außerdem, ein ehemaliger BND-Chef sitzt seit heute in Untersuchungshaft. Bis hin zu Landesverrat reichen die Vorwürfe gegen August Hanning. Was sind die erforderlichen Konsequenzen? Auch dazu mehr. Und erneut wohl rund 20 Todesopfer und viele Verletzte nach russischen Angriffen auf die Ukraine in den vergangenen Stunden. Dies einige unserer Themen in dieser Sendung. Zunächst schalten wir aber direkt in die Hauptstadt zu unserer Korrespondentin Katharina Hamberger, die dort den Koalitionsausschuss von Union und SPD am Abend beobachtet hat. Was lässt sich denn zur Stunde über die Sitzung sagen?
3: Die Sitzung scheint offenbar beendet worden zu sein. Nach rund 4 Stunden ist man auseinandergegangen im Kanzleramt. Ergebnisse haben wir bislang nicht. Es hieß aber von vornherein schon, es geht vor allem um Atmosphärisches. Es werden jetzt keine großen Beschlüsse gefasst werden. Angeblich soll es morgen früh, so berichtet es zumindest die deutsche Presseagentur aus Koalitionskreisen, etwas Schriftliches geben. Also dann sind wir alle etwas schlauer. Aber man hat wohl eben über die Reformvorhaben gesprochen. Das war klar. Also die Rente, die zum Beispiel noch auf den Weg gebracht werden muss, der zweite Teil der Pflegereform, die strukturelle Gesundheitsreform, all das sind ja noch große Brocken, die diese Koalition vor sich hat. Auch der Haushalt dürfte sicher auch mit ein Thema gewesen sein. Man hat aber auch über die Wahl gestern in Magdeburg geredet, in Sachsen-Anhalt, im Landtag. Insgesamt heißt es, die Stimmung war gut, konstruktiv. Es war alles nicht spektakulär.
2: Klingt nicht so pessimistisch. Ich habe es angedeutet, Ärger gab es bei der SPD über die vermutlich von der CDU stammenden Stimmen für den AfD-Landtagspräsidenten in Magdeburg gestern. So wird es ja zumindest von ihr unterstellt. Wie belastet ist die Bundesregierung durch diese Entwicklungen im Bundesland Sachsen-Anhalt?
3: Ja, das ist schon etwas, was jetzt nochmal als weitere Belastung hinzukommt für diese Koalition, in der die Stimmung ja im Moment sowieso nicht ganz so gut ist. Deswegen musste man ja auch sehr viel Atmosphärisches eben besprechen, weil in den vergangenen Wochen jeweils der ein oder der andere Koalitionspartner das Gefühl hatte, dass doch etwas blockiert wird oder dass man eben nicht vorankommt oder man nicht zufrieden ist. Und jetzt kommt eben Magdeburg und diese Wahl noch dazu, wo die Frage tatsächlich ist, ob CDU-Abgeordnete den Landtagspräsidenten dort vor Ort gewählt haben. Sie haben es gesagt, die SPD hat den Verdacht oder hält es für wahrscheinlich, dass das so ist und erwartet jetzt eben Aufklärung von der CDU. Die wiederum hat ja dann doch einen ganzen Tag gebraucht, bis sie darauf reagiert hat. Gestern war der Fokus noch vor allem auf Berlin, auf eine mögliche Koalition der SPD und der Grünen mit der Linkspartei. Da hat man sich darauf konzentriert. Heute hat sich jetzt der Kanzler geäußert bei einer Veranstaltung des Handelsblattes, hat dann nochmal davon geredet, dass wer einen Abgeordneten einer rechtsextremen Partei zum Landtagspräsidenten wählt, muss das mit seinem Gewissen vereinbaren. Das würde auch nicht mit den Werten der CDU übereinstimmen, hat aber gleichzeitig angedeutet, dass es auch möglich hält, dass es eine sogenannte False-Flag-Aktion ist, also dass möglicherweise eine andere Partei außer der CDU diese Stimmen dem AfD-Kandidaten gegeben hat, um es der CDU in die Schuhe zu schieben. Ist die Frage, ob das jetzt bei der SPD wiederum so gut angekommen ist.
2: Stellt sich die Frage, was darüber hinaus vom CDU-Chef und Kanzler in dieser Situation jetzt erwartet werden wird in den nächsten Tagen und Wochen?
3: Ja, das ist tatsächlich so eine Frage, auch eine Gratwanderung für Friedrich Merz. Denn einerseits kann man sich in das, was Landesverbände tun, gar nicht so sehr einmischen. Das hat Annegret Kramp-Karrenbauer, eine seiner Vorgängerinnen, ja auch schon erfahren müssen, als in Thüringen der FDP-Politiker Kemmerich zum Ministerpräsidenten gewählt worden ist und sie sich eingeschaltet hat und dann am Ende doch als CDU-Chefin zurücktreten musste. Als Bundespartei hat man nicht so viel Einfluss auf einen Landesverband. Gleichzeitig stellt sich hier schon die Frage, erhöht sich jetzt die Wahrscheinlichkeit oder steht es zumindest im Raum, dass ein AfD-Ministerpräsident in Sachsen-Anhalt gewählt wird und dann eben vielleicht wieder mit derselben Anzahl an Stimmen. Das sind Dinge, mit denen sich die Koalition und vor allem jetzt der Kanzler auseinandersetzen muss. Und es ist auch die Frage, er hat eine verlorene oder er hat eine ja doch gelittene Autorität in der Partei. Kann er die überhaupt noch einsetzen, um da Dinge in Sachsen-Anhalt zu bewirken?
2: Informationen und Einschätzungen live aus Berlin von Katharina Hamburger. Vielen Dank. Von den Stimmen des BSW für den AfD-Politiker gestern wird heute nicht mehr viel Aufhebens gemacht. Dabei ließen beide Fraktionen nicht viel Zeit verstreichen, um bei einem Thema ihrer inhaltlichen Schnittmengen die sprichwörtlichen Nägel mit Köpfen vorzubereiten. Der Plan, die Unterstützung für die Ukraine zu beenden. Unser Landeskorrespondent Niklas Ottersbach berichtet.
4: Unter dem Motto Mehr Köthen statt Kiew fordern BSW und AfD die geschäftsführende CDU-Landesregierung auf, eine Bundesratsinitiative zu starten. Tenor: Aufnahme von Friedensverhandlungen mit Russland und ein sofortiger Stopp von Waffenlieferungen und Finanzhilfen für die von Russland angegriffene Ukraine. BSW-Fraktionschef Thomas Schulze sagt, wegen der Ukraine-Hilfen der Bundesregierung drohe ein sozialer Kahlschlag.
5: Also hier in unserem Staat wird alles gekürzt, alles den Menschen zugemutet. Und woanders treten wir auf mit einem großen Koffer und zeigen, dass Deutschland zu allem bereit ist. Und mit jedem Euro, den wir dort ausgeben, nähern wir uns einem Krieg. Ich sage das so deutlich, wie es ist.
4: Die AfD Sachsen-Anhalt spricht in einer Pressemitteilung von der Verhinderung einer weiteren Eskalation in der Ukraine und von einer friedensschaffenden Politik. BSW-Fraktionschef Thomas Schulze kritisiert vor allem die jüngste Ukraine-Reise von Bundeskanzler Merz.
5: Und es wird immer auf Herrn Putin geschimpft. Wir brauchen da uns auch gar nicht darüber zu streiten, dass es ein völkerrechtswidriger Krieg ist. Kriege sind immer völkerrechtswidrig. Darum geht es auch gar nicht. Es geht darum, dass der Krieg beendet werden muss.
4: Für eine Sondersitzung braucht es ein Viertel der Abgeordneten im Magdeburger Landtag. Die 39-köpfige AfD-Fraktion erreicht dieses Quorum allein. Bei der eilig anberaumten Pressekonferenz hat aber nur das BSW gesprochen. Es sei ihr Wunsch gewesen. Beim Thema Frieden und Russland sei man sich einig, so Fraktionschef Thomas Schulze.
5: Ein bisschen unterschiedlich denken wir vielleicht in den Ausgaben der Rüstung und der Rüstungsindustrie, aber das Friedensthema liegt beiden Parteien.
4: AfD-Fraktionschef Ulrich Siegmund hatte kurz nach der Wahl verkündet, dass man die Ansiedlung von Rüstungsindustrie nicht pauschal verteufeln dürfe.
6: Weil wir bei späteren Remigrations- und Abschiebeoffensive natürlich auch entsprechende Hilfsmittel brauchen, natürlich auch im Sinne der inneren Sicherheit, der eigenen Stabilität und auch der Landesverteidigung. Das ist uns bewusst, das fällt nicht vom Himmel.
4: Rüstungsansiedlungen sind für das BSW, das eine Minderheitsregierung mit der AfD anpeilt, wiederum eine rote Linie. Claudia Wittig, die stellvertretende Fraktionschefin des BSW, will mit der Sondersitzung und der Bundesratsinitiative auch den geschäftsführenden Ministerpräsidenten Sven Schulze von der CDU unter Druck setzen.
7: Sie halten es aber durchaus auch für ein also ganz charmantes Zeichen, dass Sven Schulze, der ja in dieser Hinsicht sehr klar mit der Bundespartei auf einer Linie liegt, dass er nun losgeht und im Bundesrat diesen Antrag einbringen muss. Das sollte auch sozusagen symbolisch auch dafür stehen, dass wir hier in Sachsen-Anhalt den Kurs auch drehen werden.
4: Die Sondersitzung des Landtags soll kommenden Mittwoch stattfinden. Zwei Tage später findet die nächste Bundesratssitzung statt. Für diesen Termin käme der Magdeburger AfD-BSW-Antrag nicht mehr rechtzeitig, aber spätestens im November soll der geschäftsführende CDU-Ministerpräsident in Sachsen-Anhalt den AfD-BSW-Antrag im Bundesrat einbringen.
2: Aus Magdeburg unser Landeskorrespondent Niklas Ottersbach. Welche Folgen haben die Entwicklungen in Sachsen-Anhalt seiner Meinung nach auf die Koalition aus Union und SPD in der Bundesregierung? Das habe ich vor der Sendung Albrecht von Lucke gefragt, Publizist und Redakteur der Blätter für deutsche und internationale Politik.
8: Ganz offensichtlich haben sie gewaltige Konsequenzen und Folgen, denn es ist ja die SPD, die hier den Ball regelrecht in Richtung Friedrich Merz spielt, kenntlich macht, dass sie diesen Tabubruch, der es ja ohne Frage ist, wenn man unterstellen darf, dass es tatsächlich CDU-Mitglieder gewesen sind, die Herrn Rausch gewählt haben. Das ist nach wie vor eine geheime, anonyme Wahl, keiner weiß es genau. Aber indem die SPD, wir haben die Bilder gesehen, Pistorius an der Spitze, auf den Bebelplatz schritt und dort sagte, singenderweise mit der Nationalhymne, das ist die große Zäsur, aus der Geschichte wurde nichts gelernt, hat man gewissermaßen diese Landtagsfrage zu einer bundespolitischen Frage gemacht. Und das muss man deutlich sagen, ist im Interesse der AfD. Denn ironischerweise sprechen wir gegenwärtig mehr über das Verhältnis von SPD und CDU/CSU im Bund als über die Tatsache, dass der Tabubruch im Landtag von Sachsen-Anhalt vonstatten gegangen ist. Übrigens noch mehr mit der Wahl von Hans-Thomas Tillschneider, dem absoluten rechten Ideologen der AfD.
2: Ich höre aus Ihren Worten so ein bisschen heraus, Herr van Lucke, dass Sie das Verhalten, Sie haben skizziert, Pistorius gestern Abend, dann dieser Protestzug im dunklen Brandenburger Tor, singt die Nationalhymne, dass Sie das eigentlich nicht als angemessen empfunden haben von Seiten der SPD.
8: Ich halte es zumindest für ausgesprochen problematisch, um es deutlich zu sagen. Die Worte von Pistorius lauteten explizit, es ist der Tag der Wut, der Enttäuschung. Nun muss man sich ja fragen, warum die Wut und die Enttäuschung so groß ist. Und übrigens auch das, was er ja zu Recht sagt. Was ist die historische Verantwortung in dieser Stunde? Und wenn wir mal die Parallele ziehen, und mittlerweile liegt sie wirklich fast auf der Hand, das ist die Parallele nicht zum oftmals angestimmten Jahr 1933, was manchmal daraus dann ist, ist das Jahr 1930, was das Entscheidende ist. Im Jahre 1930 war eine SPD gemeinsam mit einer bürgerlichen Partei in der Regierung nicht in der Lage, einen Kompromiss zu finden. Das war die letzte noch wirklich parlamentarisch legitimierte Partei, die Regierung Müller, die damals eben es nicht schaffte, das, was heute genauso erforderlich ist, vernünftig zu regieren, geschlossen im Bund jetzt das zu schaffen, was erforderlich ist, klare Reformen, durchaus sozial abgefedert, aber eben gemeinsam zu regieren. Das ist die Verantwortung. Und insofern ist die SPD genauso in der Pflicht wie die CDU/CSU und nicht primär in Sachsen-Anhalt, sondern jetzt im Bund. Und deswegen sehe ich diese Entwicklung, die über Sachsen-Anhalt, was natürlich genau das Interesse der AfD ist, einen weiteren Spalt des Misstrauens in die Bundesregierung zu tragen, als grundproblematisch an. Es ist an der SPD genauso wie an der CDU/CSU jetzt, und denn das ist ihre Legitimation übrigens noch auf 2,5 Jahre im Bund, jetzt endlich diese Reformen über die Bühne zu bringen, die das Land zukunftssicher macht.
2: Was ist denn aus Ihrer Sicht das Motiv für die SPD, das jetzt in der Weise genauso zu spielen?
8: Es ist gar nicht nur ein Spielen, ich will ihr das gar nicht nur unterstellen. Es ist mit Sicherheit im Falle von Boris Pistorius auch wahre Enttäuschung und nicht nur Enttäuschung, sondern Entsetzen gewesen. Ein Entsetzen darüber, dass tatsächlich, und das muss man ja als Tabubruch begreifen, zum ersten Mal eine so wichtige Position wie der Landtagspräsident in einem Bundesland von den Rechtsradikalen besetzt wird. Das heißt aber noch lange nicht, dass darüber die richtigen Konsequenzen gezogen werden. Und die müssen darin bestehen, zu begreifen, welche Verantwortung auf bundespolitischer Ebene existiert. Man kann Friedrich Merz vieles vorwerfen, übrigens vor allem im Wahlkampf die Tatsache der Abstimmung mit der AfD. Aber eines ist klar, er hat nie einen Zweifel daran gelassen, dass von seiner Seite aus keine Zusammenarbeit mit der AfD stattfindet. Das muss man tatsächlich zunächst einmal ernst nehmen. Ich bin durchaus der Meinung, dass in den Reihen der CDU jetzt sehr deutlich alles unternommen werden muss, um ein weiteres Abstimmen gemeinsam mit der AfD zu verhindern. Denn die wahre Entscheidung fällt ja erst im Dezember mit der Wahl von Ulrich Siegmundsson.
2: Ja, lassen Sie uns mal kurz beim Abstimmungsverhalten gestern bleiben, Herr van Lucke, weil mich das wirklich interessiert. Denn Sie haben es auch angedeutet, es ist eine geheime Wahl. Das heißt, wir werden möglicherweise nie wirklich rausfinden, wer da wie abgestimmt hat. Und zweitens, hätte es dieser 4 Stimmen gar nicht bedurft, rechnerisch, um Tobias Rausch ins Amt zu bringen. Also politisch war es in der Hinsicht ja gar nicht so entscheidend. Also nochmal nachgefragt, ist es eigentlich sozusagen legitim und jetzt gerechtfertigt, sich dermaßen auf diese 4 in Frage stehenden Stimmen zu konzentrieren, die eben über AfD und BSW hinaus für Rausch gestimmt haben?
8: Naja, zunächst muss man tatsächlich eines feststellen. Wir haben es offensichtlich mit der CDU in Sachsen-Anhalt in einer zutiefst zerrütteten Fraktion zu tun. Das sind nicht nur unsichere Kantonisten. Dort hat offensichtlich der Ministerpräsident, der es ja noch ist übrigens, muss man immer noch dran denken, Sven Schulze ist noch Ministerpräsident, der sich aber gleichzeitig in einem ziemlichen Hauruck-Verfahren zum Fraktionschef aufgeschwungen hat, was auch grotesk ist, weil es natürlich nicht einhergeht, Ministerpräsident zu sein und gleich in Ämterkumulation Fraktionschef. Diese Fraktion ist zerrissen und es gibt ganz ersichtlich Teile der Union, die zur AfD neigen. Mhm. Die müssen dann, wenn sie denn abgehen, tatsächlich auch aus der CDU geschmissen werden. Aber das zu einem bundespolitischen Riesenfall zu machen, der weiter, und das ist ja mein Problem, die doch entscheidende Frage immer dramatischer macht, ist diese Bundesregierung, diese große Koalition noch in der Lage, zu Kompromissen zu finden, zu klugen Entscheidungen, die das immer mehr erschwert. Das ist eine Verantwortung, die auch die SPD trifft. Und die CDU/CSU mit Friedrich Merz natürlich sowieso. Aber man muss aufpassen, dass wir hier nicht immer mehr eine landespolitische Dimension, die übrigens nach wie vor nur ein Bundesland von 2 Millionen betrifft, ja, quasi hochziehen zu einer 80-Millionen-Entscheidung über das Wohl und Wehe der Bundesrepublik.
9: Gut,
8: das
9: also
8: ist ein irrsinniger Fehler.
9: Ja, also in gewisser Weise, wenn ich richtig verstehe, ein wenig tiefer hängen bei allen verständlichen Sorgen und auch bei jedem sozusagen bedrohlichen Potenzial, das sich da möglicherweise entfaltet. Ich würde gerne nochmal nachfragen, über die Stimmen des BSW regt sich ja im Vergleich dazu im Augenblick niemand mehr auf. Dabei wurde diese Partei bei Gründung ja von einigen tatsächlich auch als Hoffnungsträgerin gesehen. Inhaltliche Schnittmengen mit der AfD wurden da eher bestritten. Gehen wir da vielleicht auch zu schnell drüber hinweg, dass AfD und BSW inzwischen in einem Atemzug genannt werden, auch beim Abstimmungsverhältnis, und das scheint auch keinen mehr zu stören?
8: Ja, selbstverständlich. Das BSW ist sowieso längst zum Steigbügelhalter geworden, und es ist noch viel ironischer. Das BSW mag tatsächlich, und wir werden es später nie wissen, im Dezember die entscheidenden Stimmen liefern, weil auch das natürlich eine geheime Wahl ist. Und selbst wenn das BSW ja für sich reklamierte, wir werden Herrn Siegmund gar nicht mitwählen, ist natürlich, wenn denn die Wahl im Dezember stattfindet, nie klar zu statuieren, ob es nicht das BSW dann doch war, was die entscheidenden Stimmen geliefert hat. Denn eines ist doch ganz klar, das BSW hat ein großes Interesse, dass die Wahl gelingt, damit es nicht Neuwahlen gibt und es dann möglicherweise aus dem Parlament fällt. Denn das ist die kluge Kalkulation von Herrn Siegmund gewesen. Ja, Siegmund hat klar gesagt, ich gehe nur in eine Wahl und diese Wahl muss gelingen. Und das BSW hat natürlich jetzt alle Gründe dafür, ja zu stimmen, weil der Verdacht dann im Raum sein könnte, es könnten ja CDU-Stimmen gewesen sein. Mit dem gestrigen Tag ist der Siegmund dem Sieg enorm viel näher gekommen, und das ist die Dramatik der Situation. Aber als Letztes, und das ist mir ganz wichtig, auf der bundespolitischen Ebene über Wohl und Wehe des Landes, es entscheidet die Tauglichkeit dieser Bundesregierung, und das ist die Verantwortung von CDU, CSU und SPD, in den nächsten Monaten zu vernünftigen Reformvorschlägen zu kommen.
9: Jetzt sehen wir schon erste Konsequenzen der Zusammenarbeit von AfD und BSW beim Thema russischer Angriffskrieg gegen die Ukraine. Mhm. Beide Parteien wollen eine Initiative starten, um die Unterstützung für die Ukraine zu beenden. Auch wenn das nicht im Landtag von Sachsen-Anhalt entschieden wird, wie viel Potenzial, denken Sie, kann das entwickeln, in der Sache selbst die Haltung Deutschlands zu verändern?
8: Das sehe ich als immer noch eine Landesangelegenheit an. Eigentlich müsste man sich ja vorstellen, dass all das Grund genug ist. Und das ist doch auch der Punkt, der noch einmal zurückführt. Gleichsam beide Parteien unter vernünftigen, also SPD und CDU, CSU zusammenschweißen. Ich will aber eine viel verheerendere auch Entwicklung deutlich machen. Es ist ja gerade so, dass wir gegenwärtig die Dramatik erleben, dass während die SPD, die CDU, CSU anklagt für die Unterstützung von Rechtsradikalen, die im Umkehrschluss erleben, dass die CDU, CSU zunehmend die SPD in gleichem Maße verantwortlich macht, dass sie Koalitionsverhandlungen mit der Linkspartei führt. Also wir gewissermaßen die Dramatik erleben, dass man jeweils den potenziellen Koalitionspartner, obwohl übrigens noch nach wie vor ein gewaltiger Unterschied besteht zwischen einer Linkspartei, die in Berlin wahrlich ein nicht gerade ansehnlicher, ja, gelinde gesagt, unsicherer Kantonist ist, was die Verfassungstreue anbelangt. Aber eine erwiesene rechtsextremistische AfD ist von einem anderen Kaliber. Aber wir erleben, dass beide Seiten sich wechselseitig den schwarzen Peter zuschieben und eben nicht geschlossen gegen diese Regierung aus BSW, denn das ist die Unterstützerpartei der AfD in Sachsen, beide nicht geschlossen gegen diese Entwicklung Front machen. Das ist das Fatale, denn auch das Sachsen-Anhalt, an Sachsen-Anhalt geht diese Republik nur dann zugrunde, wenn SPD und CDU, CSU sich dadurch im Bund spalten lassen und nicht zu mehr Einheit in der Lage sind. Das ist aber das Gebot der Stunde.
9: Sagt der Publizist Albrecht von Lucke, Redakteur der Blätter für deutsche und internationale Politik, und das Gespräch haben wir vor der Sendung aufgezeichnet. Und damit zum anderen großen Thema dieses 7. Oktober, der in Israel ganz im Zeichen des Gedenkens an den Angriff der Hamas vor 3 Jahren stand, als Terroristen der Organisation mehr als 1000 jüdische Israelis teils bestialisch ermordeten. Dass ihre grausamen Taten per Video filmten, hat den Horror dieses Tages nur noch vergrößert. In Berlin wird zur Stunde das Brandenburger Tor mit der israelischen Fahne angestrahlt. Es gab in der Stadt, in der der Holocaust der Nazis vorbereitet wurde, ebenfalls Gedenken, aber auch Protestdemonstrationen. Sebastian Engelbrecht hat die Veranstaltungen dort für uns verfolgt.
10: Und wenn mich einmal meine Enkel fragen, Sabale, wie war's in deinen Kindertagen? dann werde ich meinen Enkeln sagen, nie wieder lassen wir uns verjagen.
11: Der israelisch-deutsche Rapper Ben Salomo schafft eine kämpferische Atmosphäre zu Beginn der Gedenkveranstaltung zum 7. Oktober. 1700 Menschen versammeln sich auf dem Bebelplatz in Mitte am Boulevard unter den Linden. Israels Botschafter Ron Prosor ruft die Deutschen auf, die Drohungen von Islamisten ernst zu nehmen.
12: Diejenigen, die uns hassen, hassen auch euch. Sie hassen, wofür wir stehen. Demokratie, Freiheit und Individualismus. Wir Israelis sind nur die Ersten in dieser Schusslinie. Danach werden die Terroristen auch Deutschland treffen.
11: Der 7. Oktober sei ein Genozid an Juden gewesen. Sie seien gejagt, gequält und in Brand gesteckt worden, nicht umgekehrt, so Prosor. Bundesinnenminister Alexander Dobrindt von der CSU hält eine emotionale Rede. Noch heute wache er manchmal von den bestialischen Bildern auf, die er vom Massaker der Hamas am 7. Oktober gesehen habe. Wenn Pro-Palästina-Aktivisten von Befreiung sprechen, sei das für ihn nicht glaubwürdig.
13: Schaut auf den 7. Oktober. Hier geht es nicht darum, dass etwas befreit werden soll. Hier geht es darum, dass etwas vernichtet werden soll. Hier sollen Menschen vernichtet werden. Hier soll ein Volk vernichtet werden. Hier soll ein jüdisches Volk vernichtet werden. Das steht hinter diesen Parolen.
11: Jeder einzelne antisemitische Angriff, so Dobrindt, sei für ihn ein zusätzlicher Auftrag, weiter offensiv Partei zu ergreifen für Jüdinnen und Juden in Deutschland und für den Staat Israel.
13: Wer in Deutschland meint, er kann jüdisches Leben angreifen, er kann Israel delegitimieren, meine Damen und Herren, der erfährt unseren erbittersten Widerstand, egal ob diese Menschen Linksextremisten, Rechtsextremisten, Islamisten sind.
11: Am Abend ziehen nach Polizeiangaben etwa 700 pro-palästinensische Demonstranten durch Berlin-Kreuzberg und Neukölln, unter ihnen die schwedische Klima- und Palästina-Aktivistin Greta Thunberg. Bis zur totalen Befreiung. Unter diesem Motto riefen Aktivisten im Internet zu der Kundgebung auf. Offiziell ist der Protestzug unter dem Motto »Nieder mit dem Kolonialismus« angemeldet. Die anti-israelischen Demonstranten skandieren »Palästina ist arabisch«, »Fuck you Israel« und »Fuck you Germany«. Zu Interviews sind sie nicht bereit. Nur ein Mann, der aus Iran stammt und im Schutz der Polizei den Demonstranten eine israelische Fahne entgegenhält.
14: Die haben über 1200 Leute also geschossen, vergewaltigt, geraped und verbrannt. Die Kinder verbrannt, die Frauen vergewaltigt. Und heute wegen der Solidarität mit den Juden und dem israelischen Volk bin ich da.
11: Auf einem Transparent der pro-palästinensischen Demonstranten heißt es Glory to the Resistance, Ruhm dem Widerstand. Sie rufen There is only one solution, Intifada Revolution. Damit propagieren sie den gewaltsamen Aufstand gegen Israel als aus ihrer Sicht einzig mögliche Lösung des Konflikts zwischen Palästinensern und Israel.
2: Der 7. Oktober in Berlin, Sebastian Engelbrecht berichtete. Es ist ein einmaliger Vorgang in der Geschichte der Bundesrepublik. Mit August Hanning sitzt seit heute zum ersten Mal ein früherer Präsident des Bundesnachrichtendienstes in Untersuchungshaft. Ein Ermittlungsrichter des Bundesgerichtshofs in Karlsruhe setzte den Haftbefehl gegen den 80 Jahre alten früheren Chef des deutschen Auslandsgeheimdienstes in Vollzug. Die oberste Anklagebehörde wirft Hanning geheimdienstliche Agententätigkeit, landesverräterische Ausspähung, Auskundschaften von Staatsgeheimnissen und versuchten Landesverrat vor. Die politische Diskussion über notwendige Konsequenzen hat begonnen, Frank Kapellan berichtet.
15: Gerhard Schindler kennt seinen Vorvorgänger gut. August Hanning wird nach seinem Ausscheiden Staatssekretär im Bundesinnenministerium. Da hatten beide viel miteinander zu tun. Und auch Manfred D., der noch bis März dieses Jahres im BND tätig war und Informationen weitergegeben haben soll, war Büroleiter von Hanning und Schindler.
16: Und insofern macht das Ganze noch ein Stück weit emotionaler, dass man die Personen, um die es gerade geht, eigentlich auch ganz gut kennt.
15: So der ehemalige BND-Präsident am Morgen in einem langen Gespräch mit Deutschlandfunk Kultur. Ob sich da gerade einer der größten Spionageaffären der deutschen Nachkriegsgeschichte anbahnt, dazu äußert sich Schindler zurückhaltend. Erst einmal müsse abgewartet werden, welches Material tatsächlich abgeflossen sei. Transparenz ist nun gefragt, bekräftigt der 2016 aus dem Amt geschiedene BND-Chef. Nur dann lässt sich seiner Ansicht nach zerstörtes Vertrauen zurückgewinnen.
16: In jeder Organisation geschehen Fehler. Die werden natürlich nicht so breit getreten wie bei einem Geheimdienst. Aber insofern, der Bundesnachrichtendienst ist eine lernende Organisation und er hat das Vertrauen verdient.
15: Das bekräftigt auch Marc Henrichmann. Der Christdemokrat ist Vorsitzender des Parlamentarischen Kontrollgremiums. Er muss sich darum sorgen, dass befreundete Geheimdienste nun vorsichtiger werden mit der Weitergabe ihrer Informationen an deutsche Stellen. Gerade in Zeiten der wachsenden hybriden Bedrohung durch Russland könnte das zum Problem werden. Die Affäre Hanning kommt auch insofern zur Unzeit, da im Innenausschuss des Bundestages gerade noch einmal über die Reform der Geheimdienste beraten wird. Der BND ist selbst zum Sicherheitsrisiko geworden, klagt die Linkspartei. Im Deutschlandfunkgespräch versucht Henrichmann dagegen zu halten und zu beschwichtigen.
17: Ich glaube, dass in der internationalen Zusammenarbeit vor allem eines klar ist, dass am Ende kein einziger Dienst der Erde davor gefeit ist, sowas passiert. Wie gesagt, schlimm genug und wir werden es mit aller Konsequenz jetzt auch nochmal unter die Lupe nehmen und versuchen zu verhindern. Nach menschlichem Ermessen muss man aber auch ehrlicherweise sagen, ganz ausschließen kann man es nicht.
15: Doch Lehren sind schon jetzt zu ziehen. SPD-Innenpolitikerin Sonja Eichwede fordert eine lebenslange Karenzzeit für ehemalige führende Geheimdienstmitarbeiter. Auch Bundestagsvizepräsident Omid Nuripur von den Grünen fordert entsprechende Gesetzesverschärfungen. August Hanning hatte nach dem Ausscheiden aus dem aktiven Dienst eine Beratertätigkeit aufgenommen, wohl auch aufgrund finanzieller Schwierigkeiten. Aus Sicht von SPD-Fraktionsgeschäftsführer Dirk Wiese kommt es nun darauf an,
18: genau hinzuschauen, ob diejenigen, die aus dem Amt geschieden sind, in entsprechenden Funktionen, die dann Nebentätigkeiten eingehen, ob man das noch restriktiver einschränken muss. Weil das ist schon ein Skandal, der hier stattgefunden hat. Übrigens auch betrifft das auch Hans-Georg Maaßen, der ja auch mittlerweile in dubiosen Kreisen unterwegs ist.
15: Hans-Georg Maaßen war nach dem Ende seiner Amtszeit als Verfassungsschutzpräsident immer wieder durch seine Nähe zu Rechtsextremen, zu Verschwörungstheoretikern und zur AfD aufgefallen. Dass die Vorwürfe gegen Ex-BND-Chef Hanning das Vertrauen der Deutschen in den Auslandsgeheimdienst erschüttern könnten, sorgt viele Politiker in Berlin. Mit der Reform sollen die Befugnisse schließlich ausgeweitet werden. Aus dem Nachrichtendienst soll ein echter Geheimdienst werden, heißt es. Dass die Abgrenzung zu polizeilichen Aufgaben dabei verschwimmen könnte, fürchtet Ex-BND-Chef Gerhard Schindler nicht.
16: Was ja auch gestärkt wird in diesem Gesetzentwurf, ist die Kontrolle des Bundesnachrichtendienstes. Insofern braucht man sich keine Sorgen zu machen.
9: Ein Bericht von Frank Kapellan und nun weiteres in Kürze. Bei neuerlichen russischen Angriffen auf die Ukraine wurden in den vergangenen Stunden wiederum zahlreiche Menschen getötet. Nils Buhler.
19: Nach Informationen von Bürgermeister Vitali Klitschko sind Trümmerteile einer abgeschossenen Drohne auf ein fünfstöckiges Wohnhaus gestürzt. Rettungskräfte behandelten Verletzte vor Ort, so Klitschko. Währenddessen stieg die Zahl der Opfer in Priloki weiter an. In der kleinen Stadt östlich von Kiew sind mindestens 18 Menschen gestorben, unter ihnen 4 Kinder. Am frühen Morgen hatte eine Rakete ein mehrstöckiges Wohnhaus getroffen und vollständig zerstört. Die Stadt hat eine dreitägige Trauer ausgerufen. Der ukrainische Präsident Volodymyr Zelensky wies erneut auf einen Mangel an amerikanischen Patriot-Abwehrraketen hin. Dieser mache es schwer, russische Raketen abzuschießen.
9: In Frankreich sind auch heute die Schülerproteste weitergegangen. Caroline Diller.
20: Niemand kann den Ängsten der Jugendlichen gleichgültig gegenüberstehen, sagte Frankreichs Regierungschef Sébastien Lecornu wörtlich. In einem offensichtlichen Versuch, die lauten und wütenden Proteste der Schülerinnen und Schüler zu besänftigen. Wie eine konkrete politische Antwort auf die Proteste aussehen könnte, bleibt aber auch nach der Ansprache vage. Le Cornu verwies auf eine extra eingerichtete Online-Plattform der Regierung. Dort können Schüler Vorschläge und Forderungen festhalten. Le Cornu stellte in Aussicht, diese Vorschläge in die anstehende Debatte über den Bildungshaushalt einfließen und das Parlament darüber abstimmen zu lassen. Außerdem wolle die Regierung Ende des Monats erste Entscheidungen präsentieren, um auf Forderungen etwa nach mehr Lehrkräften einzugehen. In Sachen mehr Geld für Bildung, eine der wesentlichen Forderungen sowohl der protestierenden Schüler als auch der Gewerkschaften, machte der Regierungschef dagegen keine Zugeständnisse.
2: Die 87-Jährige, deren Fall die jüngsten Proteste in Spanien ausgelöst hatte, ist verstorben. Hans-Günther Kellner.
0: Die 87-jährige Rentnerin wurde zum Symbol für die Bewegung gegen die Spekulation mit Wohnungen und gegen Mieterhöhungen in Spanien, seit ihre Mietwohnung in der Madrider Innenstadt vor 2 Wochen zwangsgeräumt wurde. Polizeibeamte brachen die Tür ihrer Wohnung auf und Sanitäter trugen Mari Carmen Abascal schließlich aus dem Haus in einen Krankenwagen. Seither lag die von den Anstrengungen stark geschwächte 87-Jährige im Krankenhaus. Die Räumung löste landesweite Empörung über die rechtliche Situation von Mieterinnen und Mietern und die Auswüchse auf dem spanischen Wohnungsmarkt aus. In ganz Spanien gingen Menschen aus Protest auf die Straße, in mehreren Innenstädten bildeten sich Protestcamps. Die Gewerkschaften haben für den 11. November zu einem Generalstreik gegen die Situation auf dem spanischen Wohnungsmarkt aufgerufen. Nachdem sich das Parlament nicht auf Maßnahmen für mehr Mieterschutz einigen konnte, hat Spaniens Ministerpräsident Pedro Sánchez die für Sommer vorgesehene Parlamentswahl auf Ende November vorgezogen.
2: Die Weltgesundheitsorganisation WHO in Genf fordert wegen des Verdachts eines Falls von Lungenpest mehr Informationen von Russland. Sandra Bieger.
21: Die junge Wissenschaftlerin war in der vergangenen Woche in einem Krankenhaus in Sibirien an einer Lungenentzündung gestorben. Seither steht der Verdacht im Raum, sie könnte sich an ihrem Arbeitsplatz mit Lungenpest infiziert haben. Unbestätigten Internetmeldungen zufolge sollen rund 200 Menschen, die mit der verstorbenen Labormitarbeiterin Kontakt hatten, vorübergehend unter Quarantäne gestellt worden sein. Die Weltgesundheitsorganisation WHO in Genf hatte die Pestgefahr in Sibirien auf, Zitat, Basis der verfügbaren Informationen, Zitat Ende, zunächst als moderat bis niedrig eingestuft. Für eine bessere Risikobewertung sei man jedoch dringend auf weitere Informationen aus Russland angewiesen. Die fordern auch die USA und die Europäische Union.
2: Und damit zum Börsengeschehen. Aus Frankfurt am Main meldet sich Robert Minde.
22: Nach 3 zuletzt erfolgreichen Börsentagen ist es heute mit dem DAX bergab gegangen. Wieder anziehende Ölpreise wegen neuer Spannungen im Nahen Osten, aber auch die weiterhin wackeligen Märkte für europäische Staatsanleihen ließen die Anleger heute zurückhaltender werden. Am Ende verlor der DAX 1,35% auf 25.104 Punkte und rutschte damit wieder in Richtung der runden Marke von 25.000 Zählern. Besonderes Sorgenkind am europäischen Anleihemarkt ist derzeit Frankreich, die zweitgrößte Volkswirtschaft in der EU und einer der größten Handelspartner für Deutschland. Die hohe französische Staatsverschuldung schürt die Sorgen der Investoren und treibt die Rendite für 10-jährige Schuldverschreibungen bis nahe an die Grenze von 5%. Zum Vergleich, deutsche Bundesanleihen mit der gleichen Laufzeit rentieren bei 3,5% deutlich tiefer. Ein weiteres Thema an der Börse war heute die Autobranche, eine der deutschen Schlüsselindustrien. Im Gespräch sind derzeit EU-Einfuhrbeschränkungen für chinesische Plug-in-Hybridautos, deren Marktanteil zuletzt deutlich gestiegen ist. Profitieren könnten dabei primär Massenhersteller wie Renault, Stellantis oder VW, weniger Premium-Hersteller wie Mercedes oder BMW. Thema an der Börse war auch ein neuer Sanierungsplan von Sportwagenbauer Porsche, der zum Volkswagen-Konzern gehört. Die Luxusschmiede will zukünftig weniger, dafür aber teurere Autos bauen, mit denen sie mehr Geld verdienen kann. Zudem sollen die Kosten drastisch gesenkt werden. Unter anderem bis zu 30% der Arbeitsplätze könnten dadurch perspektivisch beim Stuttgarter Konzern wegfallen.
2: In der Nobelpreiswoche sind wir bei Tag Nummer 3 und das bedeutet, der Preis für Leistungen im Bereich Chemie wurde heute bekannt gegeben. Geehrt werden jeweils ein Forscher aus Frankreich und aus Japan. Jana Sinram über ihre Entdeckungen.
23: Årets pris handlar om att få kemin att välja spegelbild.
1: Beim diesjährigen Chemie-Nobelpreis geht es um Spiegelbilder. So erklärt es die Generalsekretärin der Königlich-Schwedischen Akademie der Wissenschaften, Ellen Moons. Der Franzose Henri Kagan von der Universität Paris-Süd und der Japaner Kenzo Soai von der Tokyo University of Science haben eine Lösung für das Rätsel der sogenannten chemischen Asymmetrie gefunden. Heiner Linke, Vorsitzender des Nobelkomitees für Chemie, bei der Verkündung in Stockholm. Viele Moleküle kommen in zwei verschiedenen Varianten vor. Wie meine Hände sind sie das Spiegelbild voneinander. Sie sehen gleich aus, sind aber nicht identisch. Wenn Chemiker im Labor Moleküle, also winzige Bausteine, herstellen, bekommen sie fast immer beide Versionen. Lebende Organismen enthalten aber nur eine Version des Spiegelbilds, zum Beispiel die linke Version einer Aminosäure. Das nennt man Homochiralität. Ein großes Problem, weil es Chemikern lange nicht gelang, nur eines dieser Spiegelbilder zu erzeugen, erklärt Linke im Interview.
3: Super wichtig, wenn es um Medikamente geht, weil oft nur die eine Version die ist, die man, die Wirkung hat, die man wirklich haben will. Die andere vielleicht keine Wirkung hat oder sogar schädlich ist im schlimmsten Fall.
1: Henri Kagan und Kenzo Soai haben mit ihrer Forschung eine jahrzehntealte, grundlegende Frage der Chemie gelöst, sagt Linke.
3: Wie kann man überhaupt erreichen, dass man nur die eine Art des Spiegelbildes bekommt, so wie das in der Biologie ist? Und das ist die Lösung, die diese Preisträger dieses Jahr geliefert haben. Die haben verstanden, wie das im Prinzip entstehen kann.
1: Und mit ihrer Forschung dazu beigetragen, dass Chemiker Medikamente gezielter herstellen können. Einer der beiden Preisträger, der Japaner Kenzo Soai, war bei der Verkündung zugeschaltet.
5: Well, I'm very excited to receive the very nice news.
1: Er freue sich sehr über die schöne Nachricht, den Nobelpreis zu bekommen, so der 76-Jährige. Erreicht habe sie ihn beim Einkaufen. Soai hofft, dass der Nobelpreis für ihn und Kagan zu weiterer Forschung in ihrem Fach beiträgt. Wir sind sehr froh, dass wir eine organische Reaktion gefunden haben, die die Homochiralität erklärt. Aber natürlich ist dies nicht die endgültige Antwort. Das Gebiet sollte weiter vorangetrieben und noch intensiver erforscht werden, um das Leben besser zu verstehen. Die beiden Wissenschaftler teilen sich den Chemie-Nobelpreis zu gleichen Teilen. Wie alle Nobelpreise ist er in diesem Jahr mit 12 Millionen schwedischen Kronen dotiert, umgerechnet gut 1 Million Euro. Verliehen werden die Auszeichnungen am 10. Dezember, dem Todestag des Stifters Alfred Nobel. Nach den drei naturwissenschaftlichen Preisen wird morgen in Stockholm der Literaturnobelpreis verkündet. Am Freitag folgt in Oslo der Friedensnobelpreis.
2: Jana Sinram über den heute bekannt gegebenen Nobelpreis für Chemie. Bundespräsident Steinmeier hat am Abend einen zweitägigen Staatsbesuch in Frankreich begonnen. Friederike Sittler blickt voraus.
23: Arbeitstreffen gab es einige, aber es ist der erste Staatsbesuch nach 13 Jahren und zugleich ein Abschiedsbesuch. Die Amtszeiten sowohl des deutschen Bundespräsidenten Frank-Walter Steinmeier als auch des französischen Präsidenten Emmanuel Macron enden im kommenden Frühjahr. Vor dem Abflug am Nachmittag sagte Steinmeier am Flughafen in Berlin:
24: Gelegentlich sollten wir vielleicht an die Zeiten zurückdenken, in denen General de Gaulle und Konrad Adenauer das Werk der Versöhnung in Gang gebracht haben. Zeiten, in denen Städte zerstört waren, Familien zerrissen und Feindschaft zwischen unseren Völkern noch gelernt war. Das ist mehr als ein historisches Wunder, dass aus dieser Situation heraus nicht nur Versöhnung, sondern Partnerschaft und wirkliche Freundschaft geworden ist.
23: Begleitet werden Steinmeier und seine Frau Elke Büdenbender von einer hochrangigen Delegation aus Politik, Wirtschaft und Gesellschaft. So reisen der deutsche Verteidigungsminister Pistorius, Forschungsministerin Beer, aber auch die Ministerpräsidenten der an Frankreich angrenzenden Bundesländer mit. Also Anke Rehlinger für das Saarland, Cem Özdemir aus Baden-Württemberg und Gordon Schnieder, Rheinland-Pfalz. Für die Opposition nimmt die Grünen-Parteichefin Franziska Brandner an der Reise teil. In Frankreich und in Deutschland schauen viele Menschen mit Sorge auf die Verschiebungen der Wahlergebnisse hin zu rechten Parteien, sowohl im eigenen als auch im Nachbarland. Zumal wenn Deutschland seine Verteidigungsfähigkeiten ausbaut, die AfD mit ihrer Absage an die Unterstützung der Ukraine aber an Stimmen zulegt. Franziska Brandner fordert, in schwierigen geopolitischen Zeiten Europa weiter zu stärken. Dafür seien Frankreich und Deutschland zentral.
25: Und mir geht es darum, das immer wieder auch einzufordern, dass man eben nicht ein französisches Kampfflugzeug baut und ein deutsches, sondern dass man sich zusammenrauft und sagt, wir kriegen das gemeinsam hin. Wir überkommen unsere jeweiligen nationalen Interessen im Sinne Europas und der gemeinsamen Verteidigungsfähigkeit, der gemeinsamen Souveränität. der gemeinsamen Wettbewerbsfähigkeit, um hier gut in Zukunft und sicher leben zu können.
23: Stationen der Frankreich-Reise sind wichtige nationale Orte, so der Triumphbogen und das Pantheon in Paris. Zeichen der Wertschätzung seitens Frankreichs für den deutschen Präsidenten. Emmanuel Macron und er kennen und schätzen sich seit vielen Jahren. Teil der Delegation sind auch Künstler, so der deutsch-französische Kabarettist Alphonse, der mit seinen Straßenumfragen als französischer Reporter mit orangefarbener Trainingsjacke und Puschelmikrofon bekannt wurde. Er ist Nachkomme einer französischen Holocaust-Überlebenden und er nennt die deutsch-französische Freundschaft etwas sehr, sehr Großes.
4: Meine Großmutter war Auschwitz-Überlebende, mein Urgroßvater wurde in Auschwitz ermordet. Also Sie können sich vorstellen, als ich die Einladung vom deutschen Bundespräsidenten bekam, ich kann Ihnen sagen, das bedeutet mir wirklich sehr viel.
23: Am Abend nimmt der Bundespräsident an einem Empfang in der deutschen Botschaft in Paris teil. Der eigentliche Staatsbesuch findet am Donnerstag und Freitag statt.
9: Friederike Sittler über den Staatsbesuch von Staatspräsident Steinmeier in Frankreich. Wie gut sind deutsche Unternehmen auf die Sicherheitsrisiken durch künstliche Intelligenz vorbereitet? BSI und TÜV haben heute eine neue Studie zur KI-Sicherheit in der deutschen Wirtschaft vorgestellt. Mehr dazu von Eftümis Angeludis.
6: Ein Unbekannter fragt den Chatbot eines Online-Händlers scheinbar harmlos nach dem Stand seiner Bestellung. Doch in der Chatnachricht steckt ein versteckter Befehl, der die Schutzregeln aushebeln soll. Und plötzlich liefert die KI interne Daten, die für Fremde gar nicht bestimmt sind. Thomas Kaspers, Vizepräsident des Bundesamts für Sicherheit in der Informationstechnik, kurz BSI, warnt vor solchen Fällen.
7: Mit Prompt Injection bin ich in der Lage, an solche Informationen zu kommen und das Modell auszutricksen. Und dagegen muss man sich aktiv schützen.
6: Wie gut sich deutsche Unternehmen tatsächlich vor KI-Angriffen schützen, hat eine Studie des TÜV-Verbands und des BSI untersucht. Nur etwa jedes zehnte Unternehmen hat sich gezielt darauf eingestellt. Thomas Kaspers fordert deshalb eine intensivere Auseinandersetzung.
8: Dass bisher nur 10% der Unternehmen sich explizit davor schützen, ist definitiv eine alarmierende Zahl.
6: Dabei hat bereits jedes sechste Unternehmen in den vergangenen 12 Monaten einen Angriff oder Betrugsversuch registriert, bei dem KI eine Rolle gespielt haben könnte. Nachgewiesen ist das allerdings nur bei 4% aller Unternehmen. Bei den übrigen beruht es auf einem Verdacht. Meist handelte es sich um täuschend echt aussehende Nachrichten, sogenannte Phishing-Mails. Gefahr droht nicht nur von Kriminellen. Im Sommer brachen KI-Agenten von OpenAI bei einem internen Test aus ihrer abgeschotteten Umgebung aus und drangen in die Entwicklerplattform Hugging Face ein. Eine Warnung auch für Firmen ohne eigene KI-Agenten.
7: Ich muss immer damit rechnen, dass sich so ein KI-Agent auch in meine Systeme verirrt. Vielleicht auch nicht verirrt, sondern vielleicht auch sehr gezielt dort gelandet ist und dann dort seine Angriffswirkung entfaltet.
6: Thomas Kaspers beschwichtigt.
8: Wir stehen sicherlich nicht am Rande des Weltuntergangs. Dennoch verändert KI die ohnehin extrem angespannte Cybersicherheitslage.
6: Dafür gerüstet sind viele Firmen allerdings noch nicht. Fast 3 von 10 Unternehmen, die KI nutzen, haben keinerlei organisatorische Vorkehrungen getroffen. Dirk Steenkamp, der Präsident des TÜV-Verbands, beobachtet das Phänomen bei Kunden.
10: Die beginnen eigentlich erst dann, sich wirklich intensiv um das Thema KI-Schutz zu kümmern, wenn es Vorfälle gab. Also Vorfälle mit signifikantem Impact auf das Unternehmen.
6: Auf staatlicher Seite baut der Bund mit BSI und Bundesnetzagentur seit Ende August ein KI-Sicherheitsinstitut auf, das leistungsfähige Modelle selbst untersuchen soll. Mit solchen Modellen versuchen auch die TÜV-Prüfer weiter Schritt zu halten. Dirk Steenkamp sieht das als Herausforderung.
12: Es ist dann immer ein Kopf-an-Kopf-Rennen, wie sicher und zuverlässig wir in der Lage sind, eben die neuesten Modelle auch auf Schwachstellen hin zu überprüfen.
6: Beide Seiten raten den Unternehmen, sich jetzt mit dem Thema zu befassen. Ein freiwilliges TÜV-Zertifikat für KI-Systeme soll Ende des Jahres verfügbar sein.
9: Und im Deutschlandfunk sind wir bei der Presseschau mit Lea-Marie Meyer.
26: Zunächst mit Kommentaren zum 3. Jahrestag des Terrorangriffs der Hamas am 7. Oktober 2023. Das Handelsblatt blickt nach Israel. Statt dass ein verwundetes Land an einem solchen Tag zusammenfindet, trauern Angehörige der Todesopfer und Geiseln getrennt von den offiziellen Gedenkveranstaltungen der Regierung. Den Preis für Netanjahus politisches Überleben zahlen die Israelis mit ihrem Frieden. Die Frankfurter Allgemeine Zeitung hält fest: Zu den Folgen des 7. Oktober gehört der Anstieg des Antisemitismus in vielen Teilen der Welt, auch in Deutschland. Wenn Kanzler Merz sagt, Juden müssten hier ohne Angst leben können, dann ist das mehr Anspruch als Wirklichkeit. Die deutsche Gesellschaft in ihren alteingesessenen wie eingewanderten Teilen hat hier erschreckend wenig aus der Geschichte gelernt. Die jüdische Allgemeine mahnt, vielleicht müsste man auch mal das Narrativ korrigieren, wonach die derzeitige Gaza-Empörung zwangsläufig Ausdruck linker oder sozialistischer Politik sei. Denn darin liegt das Problem. Solidarität mit den Schwächsten ist ein linkes Anliegen, aber die Verharmlosung von Terror ist es nicht. Antisemitismus ist es nicht. Die Zeitungen beschäftigen sich auch mit Bundesverteidigungsminister Pistorius, der in Berlin eine Rede während eines Protestmarsches gegen die AfD gehalten hat. Das Hamburger Abendblatt lobt: Der Sozialdemokrat Boris Pistorius erhob die Stimme. Er sprach von Wut, war kämpferisch. Die Zeit notiert: Ja, die Pistorius-Rede war reine Symbolik. Aber was waren denn dann die Simson-Ausfahrten von Ulrich Siegmund? Politik ist eben nicht bloßes Problemlösen, sondern eben auch symbolische Kommunikation. Umso mehr kommt es auf Politiker an, die situatives Geschick haben. Die Westdeutsche Zeitung aus Wuppertal wirft ein: Inhaltlich lag Boris Pistorius richtig. Wohl aber wird man den Sozialdemokraten ihren Anteil an diesen Entwicklungen vorhalten müssen. Auch der Zustand der CDU ist weiter Thema. Die CDU Sachsen-Anhalt ist eine tickende Zeitbombe für Kanzler Merz, meint die Sächsische Zeitung und erklärt, sollte sich tatsächlich erweisen, dass 4 CDU-Landtagsabgeordnete für den AfD-Mann Rausch gestimmt haben, dann wäre Merz' Autorität irreparabel beschädigt. Die Süddeutsche Zeitung blickt voraus. Für den AfD-Spitzenkandidaten in Sachsen-Anhalt, Ulrich Siegmund, bildet all das eine hervorragende Ausgangsbasis für die Ministerpräsidentenwahl, die er Mitte Dezember abhalten lassen will. Wohlweislich nach dem CDU-Landesparteitag, auf dem eine neue Spitze gewählt werden soll.
9: Das war die Presseschau mit Lea Marie Meyer. Die Redaktion hatte Florian Pustlauk. Und das war das Journal vor Mitternacht von diesem Mittwoch. Am Mikrofon war Bettina Klein. Danke für Ihr Interesse und haben Sie eine gute Nacht.

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1: Null Uhr. Heute ist Donnerstag, der 8. Oktober. Die Nachrichten. Im Kanzleramt in Berlin hat am Abend der Koalitionsausschuss erstmals seit der Sommerpause getagt. Über Ergebnisse soll die Öffentlichkeit morgen in schriftlicher Form unterrichtet werden. Aus Teilnehmerkreisen verlautete anschließend lediglich, man habe in einer guten Atmosphäre unter anderem über den Zeitplan für die weiteren Reformen gesprochen. Kurz vor dem Treffen hatte Bundeskanzler Merz noch einmal auf die Umsetzung der Beschlüsse zu Rente und Arbeitsmarkt gepocht. Er verwies insbesondere auf das Vorhaben, das Arbeitszeitgesetz zu flexibilisieren. Die Union kritisiert, dass das SPD-geführte Arbeitsministerium dazu noch keinen Gesetzentwurf vorgelegt hat. Ein weiteres Thema des Koalitionsausschusses dürfte auch die Wahl des AfD-Politikers Rausch am Dienstag zum Landtagspräsidenten in Sachsen-Anhalt möglicherweise mit Stimmen der CDU gewesen sein. Die SPD will in Sachsen-Anhalt nicht erneut zu Gesprächen über eine überparteiliche Landesregierung einladen. Die Sozialdemokraten erklärten, die Ereignisse seit der gestrigen konstituierenden Landtagssitzung hätten einem solchen Versuch die Grundlage entzogen. SPD, Grüne, Linke und BSW waren Ende September zu einem ersten Austausch über eine mögliche Koalition und einem überparteilichen Ministerpräsidenten zusammengekommen. Die Gespräche sollten eigentlich nach der gestrigen Sitzung fortgesetzt werden. Nach mehreren Gedenkveranstaltungen zum dritten Jahrestag des terroristischen Angriffs auf Israel hat am Abend in Berlin auch eine pro-palästinensische Demonstration stattgefunden. Der Protestzug mit rund 700 Menschen zog vom Stadtteil Kreuzberg los. Nach Polizeiangaben wurden mehr als 10 Menschen festgenommen. Grund war demnach die Verwendung verbotener Kennzeichen gewesen, darunter Symbole der Terrororganisation Hamas. Unter den Demonstrierenden war auch die schwedische Umweltaktivistin Greta Thunberg. Schon am Nachmittag hatte es in der Hauptstadt eine pro-palästinensische Kundgebung gegeben, ebenso in weiteren Städten. Zugleich hatten Gedenkveranstaltungen stattgefunden. Die zentrale Feier gab es auf dem Bebelplatz in Berlin-Mitte. Auf Ex verurteilte Bundespräsident Steinmeier den Überfall als den schlimmsten Anschlag auf jüdisches Leben seit dem Holocaust. Die Mitgliedsländer der Internationalen Energieagentur wollen die Freigabe von Ölreserven beschleunigen. Nach einem Treffen in Paris hieß es, zeitnah sollten rund 100 Millionen Barrel auf den Markt gebracht werden. Vor allem Dieselvorräte sollten Vorrang erhalten, um die Lage auf dem Weltmarkt zu entspannen. Im März hatten die IEA-Mitglieder die Freigabe von insgesamt 400 Millionen Barrel beschlossen. Die Staaten verfügen nach Angaben der Agentur noch über Notreserven im Umfang von rund 1,1 Milliarden Barrel. Die G7-Staaten hatten zuletzt die zügige Freigabe weiterer Reserven gefordert. Die US-Regierung drohte außerdem damit, Dieselexporte zu verbieten. Wegen der Lage am Persischen Golf ist der Transport von Öl und anderen Rohstoffen aus den ölreichen Ländern in der Region weiter nur eingeschränkt möglich. Die Schwedische Akademie der Wissenschaften gibt am Mittag bekannt, wer den Nobelpreis für Literatur erhält. Im vergangenen Jahr war László Grosznohorgoly aus Ungarn ausgezeichnet worden. Nach der Wahl eines männlichen Europäers könnte die Akademie nach Einschätzung von Experten diesmal auf eine Frau setzen. Spekuliert wird dabei auf eine Preisträgerin aus Lateinamerika. Die Akademie stand lange wegen ihrer Konzentrationen auf männliche westliche Autoren in der Kritik. Dotiert ist der Preis in diesem Jahr mit 12 Millionen schwedischen Kronen. Das sind umgerechnet rund 1 Million Euro. Überreicht wird er am 10. Dezember, dem Todestag des Preisstifters Alfred Nobel. In den vergangenen Tagen wurden bereits die Preisträger in den Kategorien Medizin, Physik und Chemie bekannt gegeben. Am Freitag wird der Friedensnobelpreis verkündet. Den Abschluss bildet die Bekanntgabe der Auszeichnung für Wirtschaftswissenschaften ab Montag. Das Wetter. In der Nacht im Westen Regen, vereinzelt mit Gewittern im Osten und Südosten oft trocken. Tiefstwerte 15 bis 7 Grad. Tagsüber überwiegend stark bewölkt und teils länger anhaltender und kräftiger Regen. Im Nordwesten auch einzelne Gewitter, 13 bis 21 Grad. Die weiteren Aussichten am Freitag bedeckt und von Nordwesten.

0: Der 7. Oktober vor 3 Jahren, bestimmendes Thema heute auch in Fazit. Schwer wiegen die Traumata durch das Massaker der islamistischen Hamas, bei der mehr als 1300 Israelis ermordet wurden. Die Antwort der Regierung von Benjamin Netanyahu war der Angriff auf den Gazastreifen. Im Zuge der Bekämpfung der Hamas starben nach einer Studie des Max-Planck-Instituts bis zu 100.000 Palästinenser. Die Zukunft des Gazastreifens ist nach wie vor ungewiss. Das alles hat auch Deutschland gespalten. Sebastian Engelbrecht über den heutigen Tag des Gedenkens, aber auch des Protests in der Hauptstadt.
1: Und wenn mich einmal meine Enkel fragen, Sabale, wie war's in deinen Kindertagen? Dann werde ich meinen Enkeln sagen, nie wieder lassen wir uns verjagen.
2: Der israelisch-deutsche Rapper Ben Salomo schafft eine kämpferische Atmosphäre zu Beginn der Gedenkveranstaltung zum 7. Oktober. 1700 Menschen versammeln sich auf dem Bebelplatz in Mitte am Boulevard unter den Linden. Israels Botschafter Ron Prosor ruft die Deutschen auf, die Drohungen von Islamisten ernst zu nehmen.
3: Diejenigen, die uns hassen, hassen auch euch. Sie hassen, wofür wir stehen. Demokratie, Freiheit und Individualismus. Wir Israelis sind nur die Ersten in dieser Schusslinie. Danach werden die Terroristen auch Deutschland treffen.
2: Der 7. Oktober sei ein Genozid an Juden gewesen. Sie seien gejagt, gequält und in Brand gesteckt worden, nicht umgekehrt, so Prosor. Bundesinnenminister Alexander Dobrindt von der CSU hält eine emotionale Rede. Noch heute wache er manchmal von den bestialischen Bildern auf, die er vom Massaker der Hamas am 7. Oktober gesehen habe. Wenn Pro-Palästina-Aktivisten von Befreiung sprechen, sei das für ihn nicht glaubwürdig.
4: Schaut auf den 7. Oktober. Hier geht es nicht darum, dass etwas befreit werden soll. Hier geht es darum, dass etwas vernichtet werden soll. Hier sollen Menschen vernichtet werden. Hier soll ein Volk vernichtet werden. Hier soll ein jüdisches Volk vernichtet werden. Das steht hinter diesen Parolen.
2: Jeder einzelne antisemitische Angriff, so Dobrindt, sei für ihn ein zusätzlicher Auftrag, weiter offensiv Partei zu ergreifen für Jüdinnen und Juden in Deutschland und für den Staat Israel.
4: Wer in Deutschland meint, er kann jüdisches Leben angreifen, er kann Israel delegitimieren. Meine Damen und Herren, der erfährt unseren erbittersten Widerstand, egal ob diese Menschen Linksextremisten, Rechtsextremisten, Islamisten sind.

0: Am Abend ziehen nach Polizeiangaben etwa 700 pro-palästinensische Demonstranten durch Berlin-Kreuzberg und Neukölln. Unter ihnen die schwedische Klima- und Palästina-Aktivistin Greta Thunberg. Bis zur totalen Befreiung. Unter diesem Motto riefen Aktivisten im Internet zu der Kundgebung auf. Offiziell ist der Protestzug unter dem Motto »Nieder mit dem Kolonialismus« angemeldet. Die anti-israelischen Demonstranten skandieren, Palästina ist arabisch, fuck you Israel und fuck you Germany. Zu Interviews sind sie nicht bereit. Nur ein Mann, der aus Iran stammt und im Schutz der Polizei den Demonstranten eine israelische Fahne entgegenhält.
1: Die haben über 1200 Leute also geschossen, vergewaltigt, geraped und verbrannt. Die Kinder verbrannt, die Frauen vergewaltigt. Und heute wegen der Solidarität mit den Juden und dem israelischen Volk bin ich da.
0: Auf einem Transparent der pro-palästinensischen Demonstranten heißt es Glory to the Resistance, Ruhm dem Widerstand. Sie rufen There is only one solution, Intifada Revolution. Damit propagieren sie den gewaltsamen Aufstand gegen Israel als aus ihrer Sicht einzig mögliche Lösung des Konflikts zwischen Palästinensern und Israel.
2: Aus Berlin berichtete Sebastian Engelbrecht. Julia Bernstein ist Professorin für Diskriminierung und Inklusion in der Einwanderungsgesellschaft. Sie lehrt in Frankfurt am Main und forscht auch zum Antisemitismus. Schönen guten Abend.
3: Guten Abend.
2: Neben viel Gedenken an die Toten in Israel gab es heute auch kleinere Pro-Hamas-Demos. Wie sehr fasst Sie das an?
3: Erstmal muss ich sagen, dass ich das ganz genau schon seit 3 Jahren beobachte, am 7. Oktober, aber auch zum 27. Januar oder 9. November offene Demonstrationen mit antisemitischen Parolen, mit Israel-Hass und man somit zum Teil Geschichte instrumentalisiert zu eigenen Zwecken und zum Teil wie heute ein Narrativ erzeugt, in dem Fälschungen und Entgleisungen stattfinden und man konkrete Fakten so umdreht, dass es überhaupt keine Empathie konkret für das Massaker, für die höchste Anzahl an ermordeten Juden nach der Shoah gibt und jüdisches Leid praktisch verblasst beziehungsweise so gerahmt wird, dass ausgesprochen das Massaker als Anlass genommen wird, Vernichtungsparolen zu rufen. Ich hätte mir gewünscht, dass Zivilgesellschaft darauf reagiert, die immer wieder, nie wieder und Israel Staatsräson ruft oder verspricht.
2: Josef Schuster, der Präsident des Zentralrats der Juden in Deutschland, hat heute in der FAZ geschrieben, 3 Jahre nach dem 7. Oktober sei in Deutschland der, Zitat, Judenhass in neuem Gewand zurückgekehrt. Oft nennt er sich Kritik an Israel, richte sich angeblich gegen den Zionismus und meine in den meisten Fällen doch das Gleiche wie immer. Frau Bernstein, stimmen Sie dem zu?
3: Nicht ganz. Ich würde sagen, dass es nicht zurückgekehrt ist, sondern dass es die ganze Zeit da war. Die Lautstärke ist unterschiedlich und tatsächlich kann man sagen, dass der 7. Oktober wie so ein Brennglas gewesen ist für die Enthemmung des Hasses. Aber wir haben durch und durch in den Forschungen antisemitische Formen auch davor festgestellt und auch israelbezogenen Antisemitismus, der von vielen gar nicht als solcher erkannt und benannt wurde. Die Dimensionen sind neu. Beispielsweise in der Forschung haben wir mindestens vor 3 Jahren nicht darüber gesprochen, dass wir die höchste Todesrate wegen Antisemitismus weltweit verzeichnen. Dieses Jahr ist das deutlich festgestellt worden und ich stimme dem Inhalt von Josef Schuster absolut zu. Ich würde sagen, dass es auch nicht tatsächlich um irgendwelche Kritik an konkrete Geschehnisse oder konkrete Akteure geht. Diese Kritik hat niemals jemand verboten oder eingegrenzt. Die gibt es die ganze Zeit und soll auch geben. Aber in einer pauschalisierten Hassform mit Projektion auf beliebige Juden im deutschen Kontext, egal ob sie religiös sind oder nicht, ob sie rechts oder links oder was auch immer, dass sie die ganze Zeit Rechnung tragen müssen für vermeintliche oder tatsächlich stattgefundene Ereignisse. Das ist unerträglich und das trifft beliebig Juden im deutschen Kontext. Und zwar die ganze Zeit. Und das ist eine neue Qualität und eine bittere Erkenntnis, kann man sagen.
2: Um beim deutschen Kontext zu bleiben, der Bundesverband der Recherche- und Informationsstellen Antisemitismus hat neue Zahlen vorgelegt. Antisemitische Vorfälle sind seit dem Oktober 2023 angestiegen. Gewalttaten gingen zurück. Was die Vorfälle anbelangt, liegen die Zahlen am meisten bei anti-israelischen Aktivisten, gefolgt von Rechtsextremisten und dann mit islamischem beziehungsweise islamistischen Bezug. Inwiefern spiegeln diese Zahlen wider, woran Sie auch zum Thema Antisemitismus in Deutschland forschen?
3: Das entspricht auf jeden Fall dem, was wir in den qualitativen Interviews hören. Dazu würde ich unbedingt noch die antiimperialistische Linke aufnehmen, der sehr viele antizionistische Parolen, anti-israelische Äußerungen sehr emotionalisierter Art mit Hass oft ausgedruckt werden. Und es geht nochmal nicht darum, dass man ein oder anderes Ereignis nicht kritisieren und nicht verurteilen darf, sondern es läuft oft darauf hinaus, dass bestimmte Parolen auch von dieser Gruppe oder auch von der Mitte der Gesellschaft toleriert wird. Davon die Rede ist, dass Intifada gerufen wird oder konkret Tod den Zionisten gewünscht wird. Und ja, Zionisten sind Menschen, die für jüdischen Staat einstehen oder From the River to the Sea toleriert wird oder Dreieck oder Rote Hände. Abgesehen davon, und teilweise sind sie verboten, teilweise sind sie nie verboten. Sie werden aber allesamt toleriert. Sie werden toleriert nicht von einer Gruppe, sondern von der Gesamtgesellschaft.
2: Ich muss da kurz mal nachfragen, habe ich Sie gerade richtig verstanden, dass Sie sagen, die Gesamtgesellschaft in Deutschland toleriert verbotene Symbole?
3: Nein, haben Sie nicht richtig verstanden. Ich habe gesagt, teilweise sind sie diese Symbole verboten, dann kann man sie nicht tolerieren, sind verboten. Aber teilweise sind sie erlaubt, nicht in allen Bundesländern. Slogan From the River to the Sea auch als antisemitisch gilt. Es gibt lauter Symbole, wo man Israel auf eine Art und Weise darstellt, dass es überhaupt keinen Platz für Israel da gibt, sondern nur als Palästina dargestellt. Und alle diese Dinge suggerieren, dass es keinen legitimen Platz für Juden als Juden gibt.
2: Sie haben Handreichungen erarbeitet gegen Stereotype und Mythen, um damit den Antisemitismus im allerbesten Fall aus der Welt zu schaffen. Wie ist das möglich? Wie können wir alle lernen?
3: Das wäre wichtig, glaube ich, wenn man tatsächlich in der ersten Linie sich die Frage stellt, warum man weniger Empathie hat, wenn es tagtäglich in Deutschland antisemitische Vorfälle passieren und keine Konsequenzen haben. Also jede Person muss sich die Frage stellen, warum erhebt man nicht die Stimme? Warum ist gerade die Zivilcourage bei dieser Gruppe, bei diesem Zustand, wo Juden nicht mehr mittlerweile sich trauen, offen jüdische Identität auszuleben? Warum gehen die nicht auf die Barrikaden? Was ist da los, dass man sozusagen das alles mitträgt, indem man nicht darauf reagiert?
2: Aber es wird doch nicht einfach hingenommen.
3: Ja. Tatsachen sprechen für sich, dass wenn Menschen heutzutage offen mit Kippa laufen, offen mit Davidstern laufen, offen Hebräisch sprechen, dann berichten sie uns, dass das auf jeden Fall als eine Provokation und Gefährdung für sie darstellt. Das bedeutet, dass auch einzelne Menschen die Zivilcourage zeigen. Es ist immer noch nicht ausreicht, um ein Klima zu schaffen, in dem Kinder ohne Angst in die Schule gehen können. Heute, glaube ich, ist der richtige Tag, darüber zu sprechen, dass das konkrete, reale Auswirkungen hat, nicht nur auf heute, sondern auch auf die jüdische Zukunft in dieser Gesellschaft.
2: Das heißt, was fordern Sie?
3: Ich kann nichts fordern. Ich hätte mir gewünscht, dass Menschen sich mit der Thematik näher auseinandersetzen und in jedem konkreten einzelnen Fall, wenn ein Vernichtungssymbol oder antisemitische Parole fehlt, dass man das einfach nicht hinnimmt, öffentlich dagegen protestiert. Es gibt unterschiedliche Formen, wenn man möchte, mit Sachen nicht einverstanden sich zeigt, auch wenn sie nicht strafbarrechtlich relevant sind. Denn die meisten Formen des Antisemitismus sind strafrechtlich nicht relevant. Und da ist die jüdische Bevölkerung auf die Zivilcourage angewiesen, auch wenn sie in einzelnen Fällen tatsächlich zum Glück stattfindet, nicht ausreicht, um hier eine jüdische Selbstverständlichkeit zuzusichern. Wenn man die gleichen Reaktionen auf antisemitische Vorfälle übersetzt auf andere Diskriminierungskategorien, dann wird es deutlich, dass Antisemitismus mit anderen Maßstäben gemessen wird. Und darüber kann man sich aufklären, damit diese Kluft zwischen dem Selbstbild und zwischen konkreten Reaktionen weniger wird. Das ist nur aber der Wunsch.
2: Sagt die Soziologin Julia Bernstein. Ich danke Ihnen sehr und wünsche Ihnen einen guten Abend. Vielen Dank für Ihre Zeit.
3: Dankeschön.

0: Eine Interpretation von Hesses berühmtem Satz: Jeder Anfang wohnt ein Zauber inne, hier von D. Joe. Sie begann vor 3 Jahren am Broadway in New York. Die Erfolgsgeschichte von Stereophonic, bis heute mit 27 Preisen ausgezeichnet. Was begeistert die Amerikaner, aber auch die Briten so, dass Mitte der 1970er Jahre eine Band in ein Tonstudio geht, um eine neue Platte aufzunehmen und sich dabei in unterschiedlichsten Konstellationen in die Wolle bekommt. Geschrieben von David Ajami, mit 14 Songs von Ex-Arcade Fireman Will Butler ausgestattet, ist das Stück heute Abend in Deutschland angekommen. Ob der Funken auch in der Berliner Schaubühne übergesprungen ist?
1: Ich habe mit Grover geredet wegen der Stelle in der Bridge.
2: Stellt uns eine scheiß Kaffeemaschine hin, die funktioniert, okay?
1: Weißt du, bei dun dun dun dun, we move.
3: Ich sag's dir.
2: Geil. Menschen werden müde.
4: Scheiße, ich komme da immer zu früh, kann das sein?
5: Und frieren.
1: Das ist kein Problem.
2: Und Reg friert.
1: Ich dachte nur, dass man da jetzt einfach einen Takt einfügt und stoppt.
6: Weißt du, es ist einfach echt hart.
1: Also einen Takt stoppt und dann wieder rein und geht auf die Eins bei
6: mir. Es ist einfach echt hart, wenn man hier 16 Stunden am Tag ist mit ohne Kaffee.
4: Ja, okay. Nee, ich werde es dir natürlich sagen.
6: Ja.
4: Natürlich. Du, ansonsten kann ich es auch einfach richtig spielen, ne? Also ja. Ich keine Ahnung, warum ich da mal zu früh komme.
7: Du. Alter, du kannst mich mit dem Zeug nicht alleine lassen. Du musst die Probleme auch mal kommen sehen.
3: Ja, Mann, tut mir leid.
7: Kennst du nicht die 4 Regeln des Toningenieurs?
3: Nee.
7: Du musst da sein, du musst aufpassen, du musst die Wahrheit sagen und du musst mit den Konsequenzen klarkommen. Okay?
3: Ja, Mann, okay.
4: Gut, Leute, alle bereit?
1: Yes.
4: Ja. Hilft ja nichts. Einmal von Anfang?

0: aus Stereophonic in deutscher Erstaufführung, inszeniert von Thomas Ostermeier. Und mein Kollege André Mumot ist gerade aus der Premiere in der Berliner Schaubühne gekommen. 7 Menschen und ein Tonstudio. Was passiert in diesem amerikanischen Publikumserfolg?
1: Es passiert vor allen Dingen die Produktion eines Albums und das über wirklich eine längere Zeit. Und wir erleben, wie diese Musik entsteht, wie sie eingespielt wird, wie diese Musikerinnen und Musiker der Band zusammenkommen, versuchen, diese Songs zu verbessern, miteinander einen Weg zu finden, sie möglichst gut einzuspielen und gleichzeitig ihre privaten Probleme auch noch zu lösen. Das geht mehr oder weniger schief. Es gibt 2 Paare in dieser Band, die eigentlich von einer Krise in die nächste schlittern und deren Streitereien, deren Probleme miteinander und mit der Band erleben wir. Und das immerhin, heute Abend hat es doch schon über 3 Stunden gedauert, also in länglicher Form, möchte ich mal sagen.
0: In den USA wurde live gesungen und in die Saiten, in die Tasten gegriffen, in Berlin auch?
1: Ja, und das ist, glaube ich, das, was den Erfolg dieses Stücks ausmacht, was auch zu diesem Sensationserfolg in Amerika geführt hat. Man erlebt wirklich, wie die Musik sich verändert, wie sie live gespielt wird, wie nochmal anders gesungen wird, wie nochmal das Schlagzeug anders einen Song anspielt. Man erlebt vor allen Dingen aber auch diese vielen kleinen Probleme. Also irgendwo gibt es eine Tonstörung, es gibt ein Störgeräusch beim Schlagzeug, dann muss 100 Jahre lang versucht werden, den Grund dafür zu finden, und dabei liegen die Nerven wirklich von allen Beteiligten blank. Und dann gibt es die Songs eben von Will Butler, die an Kernmomenten der Aufführung wirklich geradezu explodieren. Die dürfen sich dann ausspielen. Dann gab es natürlich auch Szenenapplaus vom Publikum, weil das dann schon sehr mitreißend ist. Ich glaube, es gibt stärkere Songs auf dem Theater zu hören, aber es ist schon toll, wenn man da mit erlebt, wie die Songs plötzlich zum Leben erwachen.
0: Hat die Inszenierung von Thomas Ostermeier, weil ja das Ganze in den 70er Jahren spielt, etwas melancholisch-nostalgisches oder wirkt das wie ein Schnappschuss in die Zeit?
1: Das ist ganz interessant. Ich konnte mit jemandem sprechen, der auch die Aufführung in New York gesehen hat, der mich da begleitet hat heute Abend, und er hat gesagt, das ist eigentlich so der Hauptunterschied. Diese Inszenierung in New York, die ging ganz auf in der Nostalgie der 70er Jahre. Gewaltige Schlaghosen, Pelzmäntel und auch diese ganze Studioatmosphäre, ganz authentisch den 70er Jahren nachempfunden. Bei Thomas Ostermeier ist es zeitlos. Da gibt es auch so ein paar Ansätze von Schlaghosen. Aber das ist eine Band, die könnte auch heute genauso im Studio zusammenkommen. Das hat also so einen leicht nostalgischen Effekt. Da gibt es auch keine Handys und nichts, was irgendwie mit der aktuellen Kultur wirklich zu tun hat. Aber es ist rausgehoben aus dieser 70er-Jahre-Zeit. Damit fehlt dem Ganzen vielleicht auch dieser nostalgische Faktor ein bisschen. Es wird neutraler, aber es hat dann vielleicht auch ein kleines bisschen etwas, was uns näher kommt. Kann.
0: Wie gesagt, diese Geschichte spielt ja im analogen Zeitalter, ja, und mit Parallelen zur Aufnahme der legendären Rumors-Platte von Fleetwood Mac. Die Band ist für Babyboomer ein Klassiker. Hat Thomas Ostermeier auch das jüngere Publikum im möglicherweise Retroblick?
1: Ich glaube schon. Ich glaube, dass es wirklich nicht sich schwerpunktmäßig an ein Publikum wendet, das sich noch an die 70er Jahre selber erinnert oder da den musikalischen Schwerpunkt legt. Das ist auch das Charmante, dass die vor allen Dingen die Darstellerinnen und Darstellerinszenierung an diesem Abend etwas sehr Frisches und etwas sehr Heutiges hat. Das sind Menschen auf der Bühne, das muss man mal sagen, die sind eigentlich nicht sonderlich sympathisch. Und je erfolgreicher sie werden und je länger sie an dieser schrecklichen Platte arbeiten, desto unsympathischer werden sie auch. Dieses Ensemble, wir haben ja viele Stimmen gerade auch schon gehört, macht es aber mit großer Herzlichkeit und Freundlichkeit, dass es sich in diese Figuren hineinbewegt und sie wirklich dann doch auch uns ans Herz wachsen lässt. Das ist wirklich eine Leistung, weil das sind Egoistinnen und Egoisten, das sind ziemlich kaputte Leute, die im Grunde genommen sehr nur an ihrem künstlerischen Erfolg hängen und eben an diesen kaputten Beziehungen. Das ist oft sehr anstrengend, das mitzuverfolgen, wie die sich in den Haaren liegen. Aber Marcel Kohler, Eva Meckbach, Thomas Witte, Moritz Gottwald, Magdalena Lermer, Stefan Stern und David Ruland, ich habe sie jetzt mal alle aufgezählt, machen das wirklich fabelhaft.
0: Bis Ende November sind alle Vorstellungen in der Berliner Schaubühne ausverkauft. Ob das anhält?
1: Ich glaube schon, auch wenn man wirklich sagen muss, das Stück von David Atchmi taugt jetzt meiner Meinung nach nicht so wahnsinnig viel. Wenn man die Songs abzieht, sind die Beziehungsdialoge und Situationen schon recht banal, die wir da erleben. Und dafür ist das Stück auch eigentlich ein bisschen lang. Es liegt an der musikalischen Qualität auch der Darstellerinnen und Darsteller, die ihre Instrumente toll spielen, die großartig singen und die, wie ich gesagt habe, mit so einer Herzlichkeit an die Figuren rangehen. Das wird dem Publikum gefallen und ich glaube schon, es wird ein Schaubühnenhit.
0: André Mumot nach der deutschen Erstaufführung von Stereophonic an der Berliner Schaubühne. Weiter geht's jetzt mit Jill Chevalier.
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3: Die Grünen wollen die Vergabe des Deutschen Buchhandlungspreises und des Deutschen Verlagspreises neu organisieren. Wie der Spiegel berichtet, haben sie dafür ein Papier erarbeitet. Die Grünen wollen, dass die Förderung unabhängiger Buchhandlungen und Verlage stärker von politischen Eingriffen abgeschirmt wird. Sie fordern deshalb ein objektives und transparentes Fördersystem. Nur so könnten Kunstfreiheit und Staatsferne gesichert werden. Hintergrund ist der Streit um den Buchhandlungspreis. Kulturstaatsminister Weimar hatte 3 von einer Jury nominierte Buchhandlungen ausgeschlossen und das mit Erkenntnissen des Verfassungsschutzes begründet. Gegen die Entscheidung laufen Gerichtsverfahren. Die Deutsche Nationalbibliothek hat Berichte von Zeitzeuginnen und Zeitzeugen des Hamas-Überfalls auf Israel am 7. Oktober 2023 in ihre Sammlung aufgenommen. Die 182 Interviews enthalten persönliche Erfahrungen und Perspektiven, wie die Bibliothek heute am Standort Leipzig mitteilte, anlässlich des 3. Jahrestages des Hamas-Terrorangriffs. Die Zeitzeugenberichte gehören zu einer Sammlung der USC Shoah Foundation. Diese in den USA ansässige Stiftung dokumentiert Erfahrungen von Antisemitismus seit 1945. Insgesamt mehr als 50.000 Interviews aus dem Archiv der Stiftung können in der Deutschen Nationalbibliothek mit ihren Standorten in Frankfurt am Main und Leipzig digital eingesehen werden. Die Übernahme des Film- und Medienkonzerns Warner Brothers Discovery durch den Konkurrenten Paramount Skydance ist vollzogen. Das neu entstandene Unternehmen Skydance vereint die Filmstudios Paramount Pictures und Warner Brothers Pictures, die Medienunternehmen CBS News und CNN sowie die Streaming- und Fernsehmarken HBO und CBS Television. Viele Beschäftigte der Unternehmen fürchten nun um ihre Jobs. Zudem besteht Sorge um die politische Unabhängigkeit der Medien. Konzernchef David Ellison sprach von einem historischen Tag für die gesamte Branche. Die Milliardärsfamilie Ellison hat enge Verbindungen zu Präsident Donald Trump. Das wird ein großartiges Unternehmen, sagte Trump zu der Übernahme. Eine Klage von 12 US-Bundesstaaten hatte diese nicht verhindern können. Sie hatten argumentiert, der Zusammenschluss der beiden Film- und Fernsehriesen führe zu höheren Preisen, geringerer Qualität und weniger Inhalten für das Publikum. Im Europaparlament in Straßburg sorgt eine Kunstaktion für Aufsehen. Der Däne Jens Galschiøt hat dort seine Skulptur Orange Plague enthüllt, auf Deutsch orangefarbene Plage. Die 2,5 Meter hohe Figur zeigt US-Präsident Trump, nackt und vergoldet, auf den Schultern eines Mannes. In der Hand hält Trump einen übergroßen Golfschläger. Die Skulptur soll bis morgen an dem stark frequentierten Verbindungspunkt zwischen 2 Parlamentsgebäuden stehen. Der dänische Europaabgeordnete Per Clausen hatte den Künstler Galschiøt eingeladen. Dieser kritisiert mit seinem Werk nach eigenen Angaben die Politik von Trump und dessen Haltung zum Klimawandel.
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0: Der Sommer ist vorbei, hier und dort noch ein letzter Hauch, bis die bunten Blätter von den Bäumen fallen. Was auch bedeutet, beste Zeit fürs Kino. Filmkritiker Jörg Taschmann hat sich diese Woche für 2 deutsche Produktionen entschieden. Lügen über meine Mutter und Alte Liebe. Das ist der neue Film von Andreas Dresen mit Dagmar Manzel und Joachim Krohl in den Hauptrollen.
4: Du liest nicht, du interessierst dich nicht, du verblödest langsam.
5: Ich lese jeden Tag Zeitung.
4: Ja, den Sport.
5: Sag mal, wenn du nicht zu Hause bist und ich habe eine Meinung, habe ich dann immer noch Unrecht?
6: Man wird alt, müde, langweilig.
7: Ich will aber nicht müde, alt und langweilig werden.
8: Schau mal, hat mir lange nicht schön mit Rahmsoß.
9: Davon bekomme ich Blähung. Leg wieder weg.
0: Jörg, ein alt gewordenes Paar, die Tochter vor der Hochzeit und jede Menge Marotten. Das ist nicht die ganze Geschichte, deren Vorlage der Bestseller von Elke Heidenreich und Bernd Schröder ist.
8: Na, was Andreas Driesen und seine langjährige Drehbuchautorin Leila Stieler gemacht haben, sie haben ein Westbuch sozusagen in den Osten verpflanzt und erzählen damit auch so ein bisschen eine Ost-West-Geschichte, weil die beiden Harry und Lore, die sich hier wunderbar streiten, die leben irgendwo im Osten Berlins am Stadtrand, sind typisch DDR-sozialisiert und man hat es ja auch schon gehört, sie sind sich bei nichts mehr einig. Das Grundproblem für Lore besteht darin, dass Harry nur noch sich für den Garten interessiert und seitdem er Rentner geworden ist, meint sie, sei er verbittert. Er wiederum ist darüber sehr ungehalten, dass sie eigentlich geplant hatten, gemeinsam in die Rente zu gehen, sie aber immer noch sehr engagiert in der Bibliothek arbeitet und da zum Beispiel Lesungen mit so Granden wie Christoph Hein organisiert. Das ist so ein bisschen das Grundproblem, was uns Andreas Driesen hier erzählt. Und als dann noch die Tochter, die einzige, die sie haben, einen Wessi heiraten soll in Leipzig, da sagt dann der Vater einfach nur, da fahre ich nicht hin.
0: Die letzten drei Filme, bei denen Andreas Driesen und Leila Stieler zusammengearbeitet haben, waren ja sehr politisch. Und dieser jetzt?
8: Ja, das ist das Interessante. Nun haben sie zwar die Geschichte irgendwie mit in den Osten verlegt, aber so wahnsinnig politisch ist das nicht. Das liegt auch daran, dass sie sich hier wirklich mehr auf diesen Alltag konzentrieren und ein paar Verbalattacken gegen den reichen Wessi, die dann von dem Harry, den Joachim Krull sehr, sehr überzeugend spielt, kommen. Dabei bleibt es auch schon. Das ist eine gewisse Unschärfe, die mich da auch ein bisschen überrascht hat. Als würde Andreas Driesen niemanden so wirklich verprellen wollen und jetzt in einem Deutschland, das es nun doch schon sehr, sehr lange wieder vereint gibt, nicht allzu viele Gremien wieder aufreißen wollen, obwohl ja gerade die politische Situation teilweise auch eine ganz andere ist.
0: Also letztlich ein Feel-Good-Film mit einer langen Liebe und großen Schauspielernamen?
8: Es ist auf jeden Fall ein Schauspielerfilm. Es ist ein Andreas Driesen-Film und ich bin ein sehr großer Fan von Andreas Driesen, weil die letzten drei Filme, die er gemacht hat, sowohl Gundermann wie Rabir Kurnaz gegen George W. Bush und auch in Liebe eure Hilde, für mich alle drei ganz unterschiedlich und trotzdem großartig waren, weil sie auch emotional waren, weil sie mich auch gepackt haben. Ich muss zugeben, dass mich diese Geschichte hier lange nicht so richtig mitgenommen hat. Das ist zwar gut gespielt, man guckt sich das gerne an, aber irgendwie hat es mich nicht gepackt. Und als der Film dann so einen Drive bekommt und die beiden dann doch noch so ein bisschen wieder mehr zueinander finden, wo es wieder emotionaler wird, wie man so mittendrin ist, da ist der Film dann auch schon fast vorbei und hat ein Ende, was er aus dem Buch übernommen hat, was mich aber nicht überzeugt. Und das fand ich dann wiederum ein bisschen schade, obwohl man das Ende ja hier nicht verraten soll. Aber insofern ist es für mich ein Driesen, der sich gut anschaut, den man gerne sieht, der aber keiner der ganz großen Andreas Driesen-Filme in meinen Augen ist.
0: Auch der zweite Film heute fußt auf einem Bestseller, Lügen über meine Mutter von Daniela Dröscher. Es geht zurück in die 80er Jahre in ein westdeutsches Dorf.
9: Muss das sein, dass das da so eng ist? Man könnte fast meinen, du wärst schwanger.
10: Mir ist heute eine Sache klar geworden. Ich werde niemals eine gehobene Stellung bekommen ohne eine vorzeigbare Frau.
11: Trennkost, Spargeldiät, Rohkostdiät, Brigitte-Diät. Nach jeder Diät nimmt man automatisch wieder zu, wenn man wieder normal ist.
12: Du versteckst dich hinter irgendwelchen windigen Theorien, anstatt dich einfach mal zusammenzureißen.
0: Golo Euler spielt den Ehemann, der seine Frau Rosalie Thomas zu dick findet. Ist der Film, Jörg, ein Drama oder eine Komödie?
8: Nein, er ist eher ein Drama, weil es geht schon in erster Linie ja um eine Art toxische Ehe, um eine toxische Beziehung. Da ist diese Mutter, die heißt Cornelia, gespielt von Rosalie Thomas, die eigentlich eine sehr lebenslustige Frau ist, die aufgehört hat zu arbeiten, weil sie eine gemeinsame Tochter bekommen haben und eigentlich will sie da wieder raus. Aber sie musste zu ihrem Mann ins Dorf ziehen, bei der fürchterlichen Schwiegermutter im Haus wohnen, die sie permanent tyrannisiert und maßregelt. Und es ist insofern eine Geschichte über die Provinz, weil es wirklich die BRD pur zeigt, wie sie teilweise eben auch in den 80er Jahren noch organisiert war. Frauen hatten nicht viel zu sagen, Frauen sollten auch nicht unbedingt arbeiten und insofern rebelliert sie dann auch gegen diesen Mann, aber sie versucht es ihm auch andererseits immer wieder recht zu machen und darin liegt eben auch dieses Menschliche irgendwie. Eigentlich will sie raus, eigentlich will sie sich befreien, aber meistens fehlt ihr die Kraft dazu.
0: Und es ist auch eine Rebellion gegen das damalige und langwährende Schönheitsideal?
8: Das sowieso. Also das ist insofern auch mal ein Film, der eben zeigt, wie ja, wie tradiert sowas auch ist. Und dieser Ehemann, der eigentlich ein Versager ist, der immer davon träumt, dass er eine bessere Karriere machen kann, dass er einen besseren Job kriegt. Und dann schiebt er all das, was ihm nicht gelingt, auf seine Frau, die zu dick ist, mit der er sich nicht sehen lassen kann. Also das ist auch ganz interessant eben, wie das erzählt wird, wie letztlich ein Mann hier scheitert und die Frau dafür verantwortlich macht und sich dann an diesen Äußerlichkeiten aufreibt.
0: Wie ist denn diese Geschichte aus der Perspektive der kleinen Tochter von Aaron Lehmann umgesetzt worden?
8: Na, man sieht wirklich, wie sie auf ihre Eltern schaut, auch mit einer gewissen Naivität, auch mit einer gewissen Gutmütigkeit. Also dieser Vater, den Golo Euer sehr, sehr gut spielt, der ist auch nicht nur böse und fies und gemein, der hat durchaus auch was Charismatisches, der hat auch ab und zu so etwas Rührendes. Manchmal mag man den sogar ein bisschen, bevor er dann wieder völlig über die Stränge schlägt. Und diese Tochter will natürlich erstmal nur, dass die Eltern zusammenbleiben, bevor sie dann irgendwann natürlich auch zur Mutter hält, weil sie einfach auch sieht, wie diese Mutter permanent gedemütigt wird. Und der Film hat auch optisch durchaus was zu bieten. Der ist sehr gut fotografiert, teilweise auch so ein bisschen aus dem Winkel des Kindes. Also das ist nicht nur so eine Art Fernsehdramaturgie, auch in den Bildern. Insofern hat mich der Film wirklich sehr überzeugt. Das klingt jetzt zwar nicht nach einer besonders originellen Story, aber er ist sehr schön umgesetzt. Und Rosalie Thomas, die übrigens auch am Drehbuch mitgeschrieben hat, die spielt diese Hauptfigur wirklich sehr, sehr kraftvoll, sehr sinnlich, auch sehr, sehr rührend und teilweise eben auch sehr tragisch.
0: Jörg Taschmann über seine Filme der Woche, Lügen über meine Mutter und alte Liebe, ab morgen im Kino ihres Vertrauens. Im Kinderchor der Mailänder Scala hat sie angefangen zu singen, Malika Ayan. Mit 42 fragt sie sich, ob die Zeit der Abenteuer vorbei ist. Detto Tranoi, unter uns gesagt, Musik in der Kultur.

0: Das Militärhistorische Museum der Bundeswehr. Neben den beiden Standorten in Berlin und auf der Burg Königstein in Sachsen ist Dresden das Zentrum eines der größten Geschichtsmuseen in Deutschland. Gegründet vor 150 Jahren mit einem gläsernen Keil durchstoßen von Architekt Daniel Liebeskind. Morgen wird dort die Sonderausstellung Kunst auf Kommando eröffnet. Alexander Moritz über Gemälde, Grafiken und Plastiken aus dem Kunstbestand der Nationalen Volksarmee der DDR, der seit 1990 zum Besitz der Bundeswehr gehört.
1: Ein Soldat sitzt auf einer zerschossenen Zielscheibe, den halbnackten Rücken zum Betrachter gewendet. Die Uniformjacke der DDR-Grenztruppen ist ihm halb von der Schulter gerutscht. Die Verantwortung, so der Titel des Gemäldes, hatte der Maler Horst Sakolowski selbst gespürt. Er musste bei den DDR-Grenztruppen Dienst leisten. Das Gemälde entstand einige Jahre später, 1984. Die Kuratorin Katja Protte hat es bewusst an den Anfang der Ausstellung über die NVA-Kunstsammlung gehängt.
2: Er wirkt sehr verletzlich, angespannt, wie jemand, der unter der Last der Verantwortung fast zusammenbricht. Da denkt man vielleicht sofort an den Schießbefehl an der Grenze. Man kann das aber auch ganz anders sehen. Nämlich im Hintergrund erkennt man so einen Kondensstreifen im Bild. Das wurde damals als NATO-Flugzeug, das die Grenze verletzt hat und auf die Weise sozusagen den Soldat für eine ganz andere Entscheidung über Krieg und Frieden stellt, verstanden.
1: Diese Ambiguität brachte dem Werk die Kritik der DDR-Oberen ein. Zu unklar, ob das nicht doch Regimekritik war. Dennoch zeigte die DDR es 1988 in ihrem Pavillon auf der Biennale in Venedig. Die meisten Gemälde in den abgedunkelten Räumen des Militärhistorischen Museums sind dagegen ideologisch eindeutiger. Soldaten der frisch aufgestellten DDR-Armee beim Fahneneid, ein strahlender NVA-Oberstleutnant Sigmund Jähn als erster Deutscher im Weltall, ein Militärmanöver mit Truppen des Warschauer Paktes als Ode an die sozialistische Waffenbrüderschaft. Die Skulptur eines napalmverbrannten Kindes prangert den US-Krieg in Vietnam an. Gezeigt werden über 200 Gemälde, Grafiken und Plastiken, darunter Arbeiten von Werner Tübke, Willi Sitte und Arno Rink. Entstanden sind sie größtenteils als Auftragswerke für die DDR-Armee. Für die war Kunst ein Mittel zur Steigerung der Kampfkraft und Gefechtsbereitschaft. Die NVA zeigte die Werke in eigenen Kunstausstellungen, verzierte damit Armeegebäude, Kunstdrucke hingen in Kasernenstuben. Die Westdeutsche Bundeswehr dagegen hatte keine solche eigene Kunstsammlung.
3: Aber die bildende Kunst gehört selbstverständlich zur Militärgeschichte und auch zu einer Kulturgeschichte der Gewalt.
1: Erläutert Museumsdirektor Oberst Rudolf Schlaffer. Ist diese Kunst auf Kommando also gleichbedeutend mit Propaganda? Nicht automatisch, sagt Kuratorin Protte.
2: Wir zeigen beides. Es geht um dieses Spannungsfeld, in dem sich Künstler und Künstlerinnen Handlungsräume erschlossen haben oder auch nicht.
1: Neben Auftragswerken sammelte die NVA auch Laienkunst von DDR-Soldaten und kaufte Werke. Zuständig war eine eigene Abteilung in der politischen Hauptverwaltung der NVA.
2: Es gab die Strukturen, die Kunst eingebunden haben in die Agitation, in die Propaganda. Es gibt sicherlich auch viele Werke, die einfach ideologischen Vorgaben folgen. Aber gerade in den 70er und 80er Jahren entwickelte sich da was sehr Eigenes raus. Da haben Künstler doch sehr individuelle Wege gewählt, sich mit dieser Thematik der militärischen Lebenswelten auseinanderzusetzen. Den Schwierigkeiten des Grenzdienstes, den, sag ich auch, menschlichen Herausforderungen, die mit dem Soldatsein gerade in diesen Situationen verbunden waren, die von der Ideologie sehr fern waren.
1: Heino Koschitzki etwa malte auf seinem Wehrpflicht-Triptychon ein distanziert wirkendes Pärchen. Die Stube seiner trübselig dreinblickenden Wehrpflichtigen trägt die Nummer 213, sowie der Paragraph, der im DDR-Recht die sogenannte Republikflucht unter Strafe stellte.
2: Diese Art, dass man Andeutungen macht, die war schon gerade in den 70er, 80ern sehr, sehr verbreitet in der bildenden Kunst. Es war auch möglich, Probleme darzustellen, solange man zeigen konnte, dass man fest auf dem Boden des sogenannten sozialistischen Realismus stand, dass man zur DDR stand. Wenn man das nicht tat, war man extrem gefährdet. Also die Stasi hat die Überwachung der Künstler in dieser Zeit auch noch mal viel, viel engmaschiger, viel stärker ausgebaut.
1: Manche, wie der Künstler Gerd Sonntag, wurden auf Betreiben der Stasi zur Armee eingezogen. Davon erzählt die Ausstellung ebenso wie von der Rolle von Frauen in der NVA. Anders als im Westen konnten in der DDR auch Frauen zum Militär gehen. Die staatlich gewollte Verflechtung von Militär und Gesellschaft versinnbildlichen auch die drei Figurengruppen am Eingangsweg zum Museum. Drahtige Soldaten spielen mit Kindern. Die Leichtigkeit der Figuren zierte Brunnen und Plätze in armeeeigenen Freizeitheimen an verschiedenen Orten der DDR. Auch im Urlaub war die Armee nicht weit. Diesen Kontrast thematisiert die Klanginstallation Nachhallen, für die Künstler Christoph Zwiener Kinderlieder eingespielt hat, durch Trommeln auf den hohlen Bronzekörpern der Skulpturen. Am Ende der Ausstellung hängt eine Leihgabe von Norbert Bisky. Junge Menschen in Aufbruchsstimmung, eine Mutter mit Kindern, ihnen gegenüber etwas ratlos ein junger Mann in Uniform der DDR-Grenztruppen. In knalligen Farben hat der Maler seinen eigenen Militärdienst verewigt, den er noch 1990 trotz Verweigerung antreten musste.
0: Kunst auf Kommando? Die neue Sonderausstellung im Militärhistorischen Museum der Bundeswehr in Dresden. Morgen Abend wird sie eröffnet. In Hans von Trotters Kulturpresseschau geht es jetzt um den deutschen Fußball und Literatur in Frankfurt am Main. Frisch in den Zeitungsfeuilletons.
4: Es ist Buchmesse, das lässt sich im Oktober nicht vermeiden. Und es ist KI, das lässt sich gar nicht mehr vermeiden. Also würde sie, die künstliche Intelligenz, wahrscheinlich, bäte man sie darum, die Frage an die Feuilletons generieren, wie sieht es mit KI-Verlagen aus? Es antwortet Jochen Zenthöfer in der FAZ. Auch wenn sich die Überschrift fast schon liest wie aus einer Bild-Literaturmesse-Beilage, KI-Verleger packt aus, so entstehen meine Bücher. Eine Leipziger Minifirma, 3 Mitarbeiter, hat bislang 1500 Sachbücher veröffentlicht, im Schnitt 2 pro Tag. Die KI schreibt alles. Jochen Zenthöfer analysiert ausgewählte Textpassagen, befragt den Börsenverein des deutschen Buchhandels und Rechtsanwälte, nützt alles nichts. Illegal ist es nicht. Ob man als Leserin oder Leser wirklich etwas davon hat, ist eine andere Frage. Die muss man, wie bei jedem Buch, blöderweise immer noch für sich selbst beantworten. Der FAZ-Autor meint allerdings, die Titel würden von Menschen geschriebene Bücher nicht ersetzen. Alles, was markante Autoren ausmacht, meint er, fehle der KI. Rettung lauert in der Sache selbst. Das neue Geschäftsmodell ist schon wieder bedroht, denn wer soll Geld für ein KI-Buch bezahlen, wenn er dessen Inhalt durch einen Prompt selbst generieren kann? Das fragt man am besten die KI. Vor der in der Süddeutschen die Bestseller-Autorin Bonnie Garmes warnt. Sie hat beobachtet, KI saugt die Originaltexte auf und gibt sie falsch wieder. Es mache ihr Angst, dass Leute diese Technologie programmieren, die selbst keine Schriftsteller oder Musiker sind, aber künstlerische Arbeit zusammengestückelt weiterverkaufen. Das Merkwürdige an KI sei, dass sie alles so gleich klingen lässt. Das mache sie aber auch anziehend, denn alle mögen das Bekannte. Leute, bei denen dieser Faible fürs Bekannte zum Fetisch wird, meinen bisweilen gar, an der Hautfarbe eines Menschen ablesen zu können, wer dazugehört und wer nicht. Das ist natürlich dumm. Deswegen will sich Jürgen Klopp damit nicht beschäftigen. Der habe, zitiert Elisabeth von Tadden, den Fußballtrainer in der Zeit, keine Zeit für Dummheit. Da hatte man, erklärt die Autorin dem nicht fußballguckenden Teil der Zeitleserschaft, ihn gefragt, ob er mitbekomme, dass im Netz die deutsche Nationalelf für zu wenig Deutsch, zu wenig Weiß befunden werde. Im Netz war vom großen Austausch die Rede, dem Great Replacement, wie die rechte Influencerin Naomi Seib das ausdrückt. Das ist der Slogan für die rechtsextreme Erzählung, die weiße Bevölkerung Europas werde gerade planmäßig durch Zuwanderer aller Farben ersetzt. So viel trifft zu, erinnert Elisabeth von Tadden. Die Weltmeistermannschaften von 1954, 1974 und 1990 waren komplett Fritz Walter und Andi Brehme Farben. Das Sommermärchen von 2006 war noch mehrheitlich schweinsteigerhaft, ähnlich milchig dann die Weltmeister von 2014, aber bald darauf war von Seiten Alexander Gaulands, AfD, zu hören, dass die Leute einen Boateng nicht als Nachbarn haben wollen. Nun, im Herbst 2026, zeigte das Foto von einer der Kloppschen Mannschaften lauter junge deutsche Männer, von denen nur Kimmich und Nübel die helle Hautfarbe vergangener deutscher Stadtbilder aufweisen. Die Zeit, die viel Zeit braucht, lesen wir in der Zeit, hat viel Macht über uns. Die Ur-Ur-Ur-Europäer, lernen wir alle mal herhören, sind vor circa 40.000 Jahren eingewandert, dunkelhäutig, und wurden mit der Zeit heller. Zum Abschluss zitiert sie dann noch den rechtsextremen Autor Martin Sellner, der das Globo Homo Sportsball nennt. Dazu, sagt jetzt wieder Elisabeth von Tadden, sieht man die Mannschaft, die man, ginge es nach der Hautfarbe, für beinahe Weltmeister halten könnte, wenn sie Franzosen wären. Dramatisch fällt dann noch der Blick nach Norwegen aus. Der dortige Nationaltrainer klagt nämlich, er habe zu wenige Spieler mit Migrationshintergrund und meldet diesbezüglich, Zitat, erschreckende Zahlen. Was die KI aus dieser verwirrenden Gemengelage wohl machen würde, ich werde dafür sorgen, dass ich das nie erfahre.
0: Hans von Trotha's Kulturpresseschau in Fazit mit Gabi Wurtgen. Eine gute Nacht.

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1: Ein Uhr, die Nachrichten. Im Kanzleramt in Berlin hat am Abend der Koalitionsausschuss erstmals seit der Sommerpause getagt. Über Ergebnisse soll die Öffentlichkeit morgen in schriftlicher Form unterrichtet werden. Aus Teilnehmerkreisen verlautete anschließend lediglich, man habe in einer guten Atmosphäre unter anderem über den Zeitplan für die weiteren Reformen gesprochen. Das BSW hat noch einmal betont, den AfD-Politiker Till Schneider nicht zum Landtagsvizepräsidenten gewählt zu haben. Der Generalsekretär der Partei Runert sagte dem MDR, man habe klar gesagt, dass man ihn wegen dessen inhaltlichen Einstellungen nicht mitwähle. Till Schneider, der als rechter Vordenker der Landespartei gilt, hatte 5 Stimmen mehr erhalten, als die AfD-Sitze im Landtag hat. Runert lenkte den Blick auf die CDU. Das Abstimmungsergebnis liege nahe, dass sich zumindest Teile der CDU eine Mehrheit mit der AfD vorstellen könnten. CDU-Fraktionschef Schulze verwies dagegen auf interne Absprachen, gegen Till Schneider zu stimmen und sich bei der Wahl des Landtagspräsidenten Rausch ebenfalls AfD zu enthalten. CDU-Chef und Bundeskanzler Merz warnte seine Partei, wer seine Stimme der AfD gebe, spiele das Spiel der Extremisten und zerstöre Glaubwürdigkeit. Derweil droht der CDU-Landtagsfraktion in Sachsen-Anhalt eine Spaltung. Nach Informationen des MDR erwägen mehrere Abgeordnete, die Fraktion zu verlassen. Bundesdigitalminister Wildberger hat einen Bericht zum Stand der Staatsmodernisierung im Kabinett vorgelegt. Vieles sei bereits umgesetzt, vieles noch in Arbeit, sagte der CDU-Politiker. So wolle man etwa die Berichtspflichten, die viele Unternehmen belasteten, um 30% verringern. Im Dezember sollten dazu Eckpunkte vorgelegt werden. Das Ministerium zieht eine positive Zwischenbilanz zum Stand der Staatsmodernisierung. Autos könnten bereits schnell und bequem vom heimischen Sofa aus angemeldet werden, heißt es. Der Bauturbo trage zu mehr Tempo beim Wohnungsbau bei. Unternehmen könnten künftig wesentlich zügiger und unbürokratischer gegründet werden. Die Koalition hatte das Ministerium für Digitales und Staatsmodernisierung bei ihrem Amtsantritt vergangenes Jahr geschaffen. Das Haus stellte eine Modernisierungsagenda auf mit rund 80 Maßnahmen für mehr Effizienz, Bürgernähe und Digitalisierung. Im Gesundheitsausschuss sind nach Angaben der SPD die vereinbarten Verbesserungen bei der psychotherapeutischen Versorgung auf den Weg gebracht worden. Der gesundheitspolitische Sprecher Pantazis teilte mit, man setze nun das um, was im Sommer mit dem Koalitionspartner vereinbart worden sei. Demnach sollen Therapien für Kinder und Jugendliche, schwer psychisch erkrankte Menschen und dringende Behandlungsfälle weiterhin ohne Budgetbegrenzung vergütet werden. Für dringende Fälle werden einheitliche Kriterien festgelegt. Bereits begonnene Psychotherapien dürfen bis zu ihrem vorgesehenen Abschluss weiterbezahlt werden. Hintergrund ist die im Sommer beschlossene Krankenkassenreform. Um Kosten zu sparen, stehen ab nächstem Jahr auch weniger Gelder für Psychotherapien zur Verfügung. Die jetzigen Beschlüsse sollen die Budgetbegrenzungen für Risikogruppen mildern. Die Bundespsychotherapeutenkammer begrüßte das, forderte aber weitere Verbesserungen. So sollten die Ausnahmen ausgeweitet und zudem Gruppentherapien von Budgetbegrenzungen ausgenommen werden. Frankreich und die USA haben eine Internetplattform stillgelegt, über die intime Aufnahmen von rund 17.000 Frauen und Mädchen verschiedener Nationalität zum Verkauf angeboten wurden. Wie die Pariser Staatsanwaltschaft mitteilte, stammte das Bildmaterial aus Hackerangriffen auf soziale Medien oder aus sogenannten Rache-Pornos. Hierzu werden zumeist private Erotikinhalte von Ex-Partnern verbreitet, um dem anderen zu schaden. Auch Darstellungen minderjähriger Opfer von Cybergrooming fanden sich auf der Plattform. Dabei erschleichen sich Erwachsene online das Vertrauen und bringen Nacktaufnahmen der Kinder und Jugendlichen in ihren Besitz. Die Frauen und Mädchen wurden nach Angaben der Ermittler vereinzelt unter ihren richtigen Namen erfasst und nach Alter, Wohnort, Beruf und einem angeblichen Schönheitsgrad katalogisiert. Nutzer seien angeregt worden, gegen Belohnung Identifikationsdaten der Opfer bereitzustellen. Das Wetter. Nachts im Westen Regen, vereinzelt Gewitter, sonst meist trocken, Tiefstwerte 15 bis 7 Grad. Am Tag überwiegend stark bewölkt, teils kräftiger Regen, 13 bis 21 Grad. Die weiteren Aussichten: am Freitag bedeckt von Nordwesten Richtung Donau sich ausbreitender Regen, im Südosten heiter, 12 bis 17 Grad. Das waren die Nachrichten.
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2: 1 Uhr in der Nacht. 5:05, um genau zu sein. Sie sind nicht allein, wenn Sie zum Beispiel Radio hören mögen in dieser Nacht. Live im Studio bis um 5. Marco Langer, herzlich willkommen.

0: Die Rede war vom Stahlpionier Friedrich Krupp, der nicht nur in Essen, etwa in der Villa Hügel in Bredeney, massive Spuren hinterlassen hat. Am Ende hinterließ er einen Konzern, ja, aber auch ein hochverschuldetes Unternehmen. Das Fundament für ein kommendes Industrieimperium wurde im Kaiserreich gegossen. Es entstand eines der größten Unternehmen Europas. Vor 200 Jahren starb Friedrich Krupp. Das Kalenderblatt von Matthias Hannemann.
1: Stahlfabrikant. Das schreibt der Pfarrer in Essen, als er am 8. Oktober 1826 den Tod eines 39-jährigen Familienvaters notiert. Er erwähnt nicht den Zustand des kleinen Betriebs. Friedrich Krupp, gestorben an einem Lungenödem, hinterlässt seiner Frau und den 4 minderjährigen Kindern einen Berg voller Schulden.
2: Die Karriere von Friedrich Krupp führt vom Millionär zum Tellerwischer, wenn man das so ausdrücken darf.
1: Ralf Stremmel leitet das historische Archiv Krupp. Er ist fasziniert vom Scheitern eines Mannes, der wohlhabend aufwächst und dann etwas ganz anderes als seine Familie zu machen versucht, etwas ganz Neues. Als Friedrich 1787 in Essen zur Welt kommt, betreiben die Krupps dort bereits seit Generationen einen Kaufmannsladen am Flachsmarkt.
2: Das ist Einzelhandel, das ist vor allem aber auch Großhandel, Fernhandel. Helene Amalia Krupp, die Großmutter von Friedrich Krupp, handelt mit Kaufleuten in London, in Amsterdam, in Hamburg, in Bremen. Das ist also nicht regional oder lokal beschränkt, sondern das ist schon ein, ja, man kann sagen, internationales Geschäft.
1: Die Großmutter führt das Geschäft auch noch in Friedrichs Jugend und sie investiert ihren Reichtum. 1807 lässt sie den Enkel, der früh den Vater verlor, eine Eisenhütte sanieren. Er scheitert, weshalb die Großmutter die Schenkung rückgängig macht. Sie verkauft die gute Hoffnungshütte an einen Schwager der Kaufmannsfamilie Haniel. Bald darauf stirbt Helene Amalie Krupp. Friedrich erbt nun viel Geld. Er schließt den alten Handelsbetrieb und baut 1811 an der Walkmühle am Flüsschen Berne eine kleine Fabrik für englischen Gussstahl.
2: Das ist jemand, der über den Tellerrand hinaus denkt. Napoleon verhängt eine Wirtschaftsblockade gegen England. Das heißt, der in England erfundene Gussstahl kommt nicht mehr auf den Kontinent. Und Friedrich Krupp ist so klug, nicht nur er allein, sondern viele andere in der Zeit, zu überlegen, na ja, wenn ich jetzt Gussstahl produziere, kann ich den europäischen Kontinent mit Gussstahl beliefern. Er sieht also eine Marktlücke und versucht, diese Marktlücke zu besetzen.
1: Der Weitsicht auf die Sprünge hilft die Hoffnung auf eine Belohnung, die Napoleon als Herrscher über weite Teile des Kontinents ausgelobt hat. Die Frage ist nur, wie man Gussstahl herstellt. Krupps Partner kennen angeblich die Antwort. Als er sie rauswirft und selbst eine findet, sind Napoleon und die Kontinentalblockade Geschichte.
2: Was Friedrich Krupp ja beispielsweise gelingt, ist, das technische Verfahren zur Produktion von Gussstahl umzusetzen. Also da scheitert er nicht, er scheitert eher so im kaufmännischen Bereich, im Vermarkten seiner Produkte. Er ist ein Visionär, dessen Tragik eigentlich darin besteht, dass er nicht mehr erlebt, wie sich seine Visionen in Realität umsetzen lassen.
1: Der Historiker Stremmel nennt die Firma Krupp, die kaum mehr als eine Handvoll Mitarbeiter besitzt, ein Start-up. Es braucht ständig Zuschüsse, die in Krupps Fall aus der Familie kommen. Produziert werden Werkzeuge und Prägestempel für Münzen. Nach dem Bau einer größeren Schmelzhütte im Westen von Essen bricht die Finanzierung dann aber zusammen. Krupp erkrankt und zieht mit der Familie in das kleine und wenig standesgemäße Aufseherhaus. Bei seinem Tod 1826 sind die Schulden enorm. Seine Witwe Therese setzt eine legendäre Anzeige auf.
3: Den geschätzten Handlungsfreunden meines Mannes beehre ich mich, die Anzeige zu machen, dass durch das frühe Dahinscheiden das Geheimnis der Bereitung des Gussstahls nicht verloren gegangen, sondern durch seine Vorsorge auf unseren ältesten Sohn, der unter seiner Leitung schon einige Zeit der Fabrik vorgestanden, übergegangen ist.
1: Das Geld für die Weiterführung des Startups durch den 14-jährigen Alfred und seine Mutter findet sich abermals in der Verwandtschaft. Jahrzehnte später, in den 1850er Jahren, kann der Sohn deshalb den nahtlosen Eisenbahnreifen aus Gussstahl erfinden. Er wird endlich den großen Durchbruch erzielen und mit dem Einstieg ins Waffengeschäft zum Kanonenkönig aufsteigen.

0: Die Firma Krupp, weiterhin benannt nach dem Vater, ist im Kaiserreich dann eines der größten Industrieunternehmen Europas.
1: Vor 200 Jahren starb der Konzerngründer Friedrich Krupp. Das war das Kalenderblatt von Matthias Hannemann.

0: Sie hören in Deutschland funktionieren die Radionacht 1 Uhr und 13 Minuten. Am Freitag wissen wir es. Wer bekommt in diesem Jahr den Friedensnobelpreis? Zum 125. Mal wird in diesem Jahr diese Auszeichnung verliehen an Akteure, die sich für eine Welt einsetzen, die eines Tages ohne Waffen auskommen könnte. Doch in unserer realen Welt, in der wieder häufiger das Recht des Stärkeren gilt, stellt sich die Frage, ist der Friedensnobelpreis noch zeitgemäß? Gunnar Köhne geht in seinem Feature diese Frage nach.
1: Berlin-Friedrichshain, das Büro der deutschen Sektion der IPPNW, der Internationalen Ärzte für die Verhütung des Atomkriegs. Das Schloss des Wandtresors hakt. Eine Mitarbeiterin dreht den Schlüssel immer wieder hin und her. Als die Tresortür endlich aufspringt, nimmt Franka Brüggen, Vorstandsmitglied der IPPNW Deutschland, mit erwartungsvollem Blick eine dunkle Schachtel entgegen. Darin, in Samtpapier eingeschlagen, befindet sich ein goldglänzendes Replikat einer Friedensnobelpreismedaille. Sie wurde der Organisation im Jahr 1985 verliehen.
2: Ein bisschen Gänsehaut-Feeling. Also ich bin nicht sehr frei von Selbstzweifeln, aber dass man weiß, dass mein Engagement auf sozusagen dieser Geschichte beruht und dass das auch schon vor jetzt 40 Jahren mal so ausgezeichnet wurde und dass es sozusagen gesehen, gewertschätzt und vielleicht auch irgendwie das Richtige war, das ist vermittelt, finde ich, die Medaille schon.
1: Die IPPNW wurde 1980 zu Hochzeiten des nuklearen Wettrüstens gegründet, von 6 Ärzten aus den USA und der Sowjetunion. Sie klärt bis heute über die medizinischen und humanitären Folgen eines Atomkriegs auf und setzt sich für nukleare Abrüstung und Frieden ein. Das Osloer Nobelpreiskomitee befand in seiner Begründung damals, dass
3: diese Organisation durch das Verbreiten verlässlicher Informationen und durch die Erzeugung eines Bewusstseins für die katastrophalen Konsequenzen atomarer Kriegsführung einen bedeutenden Dienst an der Menschheit geleistet hat.
1: Die IPPNW ist einer von bis heute 140 Gewinnern dieser in den Augen vieler Beobachter bedeutendsten politischen Auszeichnung der Welt. An jedem Freitag der ersten vollen Oktoberwoche wird seit 1901 Jahr für Jahr bekannt gegeben, welche Person oder Organisation mit dem Friedensnobelpreis ausgezeichnet werden soll. In diesem Jahr fällt dies auf den 9. Oktober. Die Idee für den Preis geht auf Alfred Nobel zurück, den schwedischen Erfinder des Dynamits. In seinem Testament von 1895 entschied er, 5 vom norwegischen Parlament, dem Storting, zu wählende Personen sollten in jedem Jahr darüber befinden, wer, so der Urtext,
3: das meiste oder beste für die Verbrüderung der Völker, die Abschaffung oder Verminderung der stehenden Heere sowie für die Bildung und Beförderung von Friedenskongressen geleistet hat.
1: Dass einer der von ihm gestifteten Preise dem Frieden gewidmet war, soll mit Nobels Freundschaft zu der Friedensaktivistin Bertha von Suttner zu tun gehabt haben. Warum er aber verfügte, dass die Norweger und nicht die Schweden, seine Landsleute, den Friedenspreis verleihen sollten, ist nicht ganz klar. Henri Dunant, Begründer des Roten Kreuzes, war 1901 der erste Preisträger. Später folgten die Pazifisten Bertha von Suttner und Karl von Ossietzky, die Nothelfer Albert Schweitzer und Friedrich Nansen, die Bürgerrechtler Martin Luther King und Andrei Sacharow oder der Dalai Lama. Einige Preisträger waren umstritten, etwa Henry Kissinger 1973, US-Außenminister während des Vietnamkrieges. Andere historische Friedenspersönlichkeiten wie Mahatma Gandhi haben den Preis dagegen nie bekommen.
4: Anfang, als der Preis ausgelobt wurde, ging es eigentlich um 3 Dinge. Verbrüderung der Völker, Verminderung der stehenden Heere und Friedenskongresse,
1: sagt der Bonner Friedensforscher Andreas Heinemann-Grüder.
4: Da ist man natürlich auch von manchen Illusionen mittlerweile befreit. Die Völker sind nicht per se friedfertig, sondern sie sind häufig nationalistisch, sie sind chauvinistisch. Sie sind an ihrem eigenen Volk interessiert, aber nicht unbedingt an der Völkerverständigung. Dann ging es um Dissidenten, um Menschenrechtler, die vielleicht sichtbar gemacht werden sollten, geschützt werden sollten, die jetzt aber nicht unmittelbar Friedensbemühungen angestoßen haben. Dann wurde es thematisch auch ausgeweitet auf Frauenrechte, Kinderrechte, auf Klimaschutz, auf internationale Organisationen.
1: Es ist nicht allein diese Ausweitung des Friedensbegriffs, die das fünfköpfige Nobelpreiskomitee, meist bestehend aus ehemaligen norwegischen Politikern, Akademikern und Kulturschaffenden, wieder und wieder in die Kritik bringen, meint Heinemann Grüder. Hinzu kommt eine Welt, in der das Völkerrecht immer weniger zählt und Krieg zur Durchsetzung von Interessen nicht mehr per se geächtet wird, sagt der Politologe.
4: Es gibt keine Angst mehr vor dem großen Krieg, also in der Bevölkerung schon, aber die anderen sind alle scheinbar bereit, bis an den Abgrund zu gehen. Und das kann das Friedensnobelkomitee natürlich moralisch bewerten, aber das kann es nicht verhindern.
1: Die Frage, wer oder was Frieden schafft, ist schwierig zu beantworten und war auch in der Geschichte des Nobelpreises immer wieder umstritten. Etliche Entscheidungen des Nobelkomitees stießen auf Kritik. Zum 125. Jubiläum des Friedensnobelpreises in diesem Jahr stellt sich daher die Frage, wie aussagekräftig ist der Friedensnobelpreis eigentlich noch und ist sein hohes Ansehen noch gerechtfertigt?
5: Good morning.
1: Jedes Jahr, Anfang Oktober, schaut die Welt auf eine weiße Holzvilla, gleich hinter dem Osloer Schlosspark. Hier, am Sitz des norwegischen Nobelinstituts, wird dann der diesjährige Gewinner verkündet. Vom Vorsitzenden des Nobelkomitees, derzeit der norwegische Politikwissenschaftler Jørgen Vatne Fridnes.
6: The Norwegian Nobel Committee has decided to award the Nobel Peace Prize for 2025.
1: Monatelang haben die Mitglieder des Nobelkomitees zuvor beraten, an einem ovalen Mahagonitisch im ersten Stock. Die Entscheidung soll im Konsens fallen. Zur Not entscheidet die einfache Mehrheit. Kandidatenvorschläge müssen jeweils bis zum 31. Januar eingereicht werden. Das Recht dazu haben alle Parlamentarier, Regierungsmitglieder und Staatschefs weltweit, außerdem frühere Preisträger sowie ausgewählte Juristen und Professoren. Die Nominierungen sind hochpolitisch. Gezielte Kampagnen versuchen immer wieder, das Komitee durch eine Flut von Einsendungen und öffentlichen Druck in eine bestimmte Richtung zu bewegen. Andere setzen auf direkte Eigenwerbung, wie US-Präsident Donald Trump im September 2025 in einer Rede vor der UN-Vollversammlung.
7: Everyone says that I should get the Nobel Peace Prize.
1: Tatsächlich soll das Nobelkomitee seine Entscheidungen unabhängig von politischen Einflüssen treffen. Doch es soll immer wieder Versuche politischer Einflussnahmen gegeben haben. Etwa rund um die Verleihung 2010 an den chinesischen Dissidenten Liu Xiaobo. Der wurde für seinen langen und gewaltfreien Kampf für die grundlegenden Menschenrechte in China ausgezeichnet. Im Vorfeld soll die chinesische Botschaft das Komitee vor den Konsequenzen gewarnt haben. Das berichtet Geir Lyndestad, damals Direktor des Osloer Nobelpreisinstituts, in einem Buch. Auch der damalige Außenminister und jetzige Ministerpräsident Norwegens, Jonas Gahr Støre, soll aus Sorge um die chinesisch-norwegischen Wirtschaftsbeziehungen interveniert haben. Das erste Mal, so Lyndestad, vor dem UN-Gebäude in New York, gegenüber dem damaligen Komiteevorsitzenden Thorbjørn Jagland.
8: Niemand zweifelte daran, dass dies ein Versuch war, die Verleihung eines Preises an einen Dissidenten zu verhindern. Das Ergebnis war natürlich das Gegenteil dessen, was diese Leute wollten. Falls das Komitee zuvor Zweifel gehabt hätte, war es nun umso entschlossener.
1: Doch so geschlossen war das Nobelkomitee nicht bei jeder Entscheidung. Immer wieder drangen Nachrichten von Streit aus den eigentlich streng vertraulichen Sitzungen nach draußen. Es gab Rücktritte. Abweichende Meinungen wurden nach langen Diskussionen am Ende überstimmt. So soll es auch bei der Entscheidung für den damaligen US-Präsidenten Barack Obama 2009 zu heftigen Zerwürfnissen unter den fünf Mitgliedern gekommen sein. Obama war erst seit 9 Monaten Präsident, als die Entscheidung mehrheitlich für ihn fiel, und er war gerade einmal 11 Tage im Amt, als er vorgeschlagen wurde. Eine unverständliche Entscheidung, findet Friedensforscher Andreas Heinemann-Grüder. Manchmal, sagt er,
4: sind Hoffnungsträger prämiert worden, ohne dass sie schon Taten nachweisen konnten. Das heißt, man hat gute Absichten oder irgendwelche Politikerklärungen hat man schon für bare Münze genommen.
1: Berit Reiß-Andersen weist das zurück. Die Juristin war in der Zeit von 2017 bis 2023 Vorsitzende des Nobelkomitees. In ihrer Amtszeit fiel der umstrittene Preis an den äthiopischen Präsidenten Abiy Ahmed im Jahr 2019. Ahmed hatte nach jahrzehntelangen Feindseligkeiten die Aussöhnung mit dem Nachbarland Eritrea möglich gemacht. 2020 dann sandte Ahmed Truppen in die abtrünnige Region Tigray. Ein blutiger Bürgerkrieg war die Folge. Reiß-Andersen verteidigt die Auszeichnung dennoch.
5: Wir können nicht in die Zukunft blicken. Wir folgen dem testamentarischen Willen Nobels und verleihen den Preis an eine Person, die jeweils im vorangegangenen Jahr einen größtmöglichen Beitrag zum Frieden geleistet hat. Und ich bin nach wie vor überzeugt, dass Abiy Ahmed dieses Kriterium erfüllte, als er den Preis erhielt. Es handelt sich bei dem Preis nicht um eine allgemeine politische Würdigung der jeweiligen Person. Es handelt sich um eine Würdigung einer konkret geleisteten Arbeit, die zum Zeitpunkt der Preisverleihung Bestand hat.
1: Reiß-Andersen weist darauf hin, dass auch schon Persönlichkeiten ausgezeichnet worden seien, die Gewalt befürwortet oder angeordnet hätten. Die Preisträger von 1993 beispielsweise, Nelson Mandela und Frederick Willem de Klerk.
5: Einer der Gründe, warum dies der wichtigste Preis der Welt ist, liegt genau darin, dass er Debatten auslöst. Wäre es ein Konsenspreis, bei dem sich alle einig sind, dass diese oder jene Person oder Organisation den Preis gewinnen müsste, dann würde das die Bedeutung des Preises schwächen. Der Preis ist mitunter kontrovers. Er darf auch sehr gewagt sein. Ich denke, das ist langfristig seine Stärke.
1: Als Stärke des Friedensnobelpreises sieht Reiß-Andersen auch, dass er angesichts seiner internationalen Bedeutung Preisträgerinnen und Preisträger vor politischer Verfolgung und Inhaftierung schützen könne. Der 2022 ausgezeichnete und in einem Straflager inhaftierte belarussische Dissident Ales Bialyatsky etwa kam durch anhaltenden diplomatischen Druck im Dezember 2025 vorzeitig frei, wenn auch im Rahmen eines Abkommens mit den USA. Durch den Friedensnobelpreis ist sein Fall zuvor aber bereits weltweit bekannt geworden. Doch es gibt auch Beispiele, in denen der Preis den Ausgezeichneten eher geschadet hatte. Zum Beispiel der iranischen Frauenrechtlerin Narges Mohammadi. Sie wurde 2023 mit dem Nobelpreis geehrt und nachfolgend von der iranischen Justiz sogar zu weiteren Haftstrafen verurteilt. Allein aufgrund ihrer schweren Krebserkrankung hat sie mittlerweile Haftverschonung bekommen. Doch einige Beobachter sagen, insbesondere die letztjährige Auszeichnung hat dem Ansehen des Preises geschadet.
8: Der Friedensnobelpreis für 2025 geht an Maria Corina Machado. Sie erhält den Friedensnobelpreis für ihre unermüdliche Arbeit für die demokratischen Rechte der Menschen von Venezuela.
1: Die venezolanische Oppositionspolitikerin Maria Corina Machado konnte die Medaille bei der feierlichen Verleihung am 10. Dezember nicht selbst in Empfang nehmen. Sie befand sich zu diesem Zeitpunkt in Venezuela im Untergrund. Das Risiko einer Festnahme durch das diktatorische Regime von Nicolás Maduro drohte. Wenige Wochen später, am 3. Januar 2026, wurde Maduro bei einer Militärinvention der USA verschleppt. Kritiker der Nobelpreisentscheidung weisen darauf hin, dass die erzkonservative Politikerin Machado in der Vergangenheit Militärinterventionen in ihrem Heimatland befürwortet hat. Besonders scharfe Reaktionen rief hervor, dass sie ihre Nobelpreismedaille später an Donald Trump weitergegeben hat. Das Nobelpreiskomitee sah sich genötigt, darauf hinzuweisen, dass Titel und Auszeichnung nicht übertragbar seien.
9: Ich weiß, dass das Komitee an seiner letztjährigen Entscheidung festhält. Das heißt aber nicht, dass die gesamte Kritik unberechtigt ist. Es mag Gründe geben, Maria Corina Machado zu kritisieren. Einer meiner Vorgänger pflegte zu sagen, der Friedensnobelpreis ist keine Auszeichnung für Heilige, sondern für Menschen, die etwas bewegen.
1: Christian Berg-Hartwiken ist seit 2 Jahren Direktor des Nobelinstituts und damit zugleich Sekretär des Nobelkomitees. Damit ist der Soziologe verantwortlich dafür, zu allen Kandidaten, die in die engere Wahl kommen, umfangreiche Dossiers vorzubereiten. Über die Preisträger entscheidet er am Ende aber nicht. Kaum hatte sich der Streit um die Verleihung des Nobelpreises an Maria Corina Machado gelegt, wurde das Nobelkomitee von den Auswirkungen des Epstein-Skandals getroffen. Der verurteilte amerikanische Sexualstraftäter Jeffrey Epstein hatte, wie Anfang des Jahres bekannt wurde, auch enge Kontakte zu führenden norwegischen Politikern und Diplomaten, darunter der ehemalige sozialdemokratische Ministerpräsident Torbjørn Jagland. Jagland war viele Jahre Vorsitzender des Nobelkomitees und wird nun von der norwegischen Justiz der Korruption beschuldigt. Der Vorwurf, er soll mehrere Reisen auf Epsteins Kosten unternommen haben. Das alles habe Auswirkungen auf seine Arbeit, sagt der aktuelle Direktor des Nobelinstituts Christian Berg-Hartwiken.
9: Wir
10: haben uns gründlich angeschaut, ob in der Vergangenheit noch irgendein anderes Komiteemitglied problematischen Umgang gehabt oder Geschenke angenommen haben könnte. Wir haben uns dann im Frühjahr neue Ethikregeln gegeben, die solche Dinge ausschließen sollen. Und wir haben beschlossen, dass alle Mitglieder in Zukunft regelmäßig über berufliche oder ehrenamtliche Aktivitäten, Kontakte, Geschenke, Aufwandsentschädigungen oder Konferenzteilnahmen eine umfassende Eigenerklärung abgeben müssen.
1: Eine weitere Frage beschäftigt die Verantwortlichen auch schon seit längerer Zeit. Zwar hatte Alfred Nobel in seinem Testament verfügt, dass die Mitglieder des Nobelkomitees vom Storting, dem norwegischen Parlament, bestimmt werden sollten. Dass diese auch norwegische Staatsbürger sein müssten, steht dort dagegen nicht. Sollte ein so großer internationaler Preis also nicht auch von einer international besetzten Jury vergeben werden, wie immer wieder gefordert wird? Nobelinstitutsdirektor Hartwiken ist skeptisch.
10: Der erste praktische Grund ist schlichtweg, dass wir auf persönliche Treffen angewiesen sind, manchmal auch kurzfristig. Da wäre es schwierig, wenn unsere Mitglieder über die ganze Welt verteilt sind und wir uns aus Sicherheitsgründen nicht digital treffen können. Der zweite Grund ist, wenn im Komitee 2 oder 3 Plätze für Ausländer reserviert wären, käme es sehr schnell zu einer Diskussion darüber, wer diese Plätze besetzen sollte. Wen sollten sie repräsentieren? Ich denke, das wäre sehr herausfordernd und konfliktbehaftet.
1: Doch unabhängig von organisatorischen und personellen Aspekten stellt sich für immer mehr Beobachtende mittlerweile die Frage, welche Bedeutung hat der Friedensnobelpreis überhaupt noch in einer Welt, in der kriegerische Gewalt mehr denn je akzeptiert ist und der Wille zur internationalen Zusammenarbeit schwindet? Christian Berg-Hartwigens Blick ist weniger düster.
10: Ich glaube, wir befinden uns in einer Übergangsphase. Und niemand von uns kann mit Sicherheit sagen, wie die Welt in 3, 5 oder 10 Jahren aussehen wird. Aber dass neue Formen der Zusammenarbeit und neue Formen der Diplomatie entstehen werden, davon bin ich ziemlich überzeugt. Es mag sein, dass einiges davon eher regional, spontan und weniger institutionalisiert und global sein wird als das, was wir in der Zeit vom Kalten Krieg bis zum Beginn des 21. Jahrhunderts gesehen haben. Doch in einer Zeit wie dieser ist es vielleicht wichtiger denn je, diejenigen hervorzuheben, die gute Arbeit leisten.
0: Der Friedensnobelpreis ist ja von gestern. Das war das Feature von Gunnar Köhne.

0: Gestern vor 3 Jahren haben die Terrororganisation Hamas und ihre Verbündeten vom Gazastreifen aus Israel angegriffen. Mehr als 1000 Menschen starben dabei, 250 wurden als Geiseln verschleppt und es folgten Krieg und viel Hass auf allen Seiten. Der 7. Oktober 2023, ein einschneidendes Datum auch für Jüdinnen und Juden in Deutschland, hier bei uns. Die jüdische Studierendenunion hat gestern in Berlin an den 7. Oktober und an die Opfer des Hamas-Terrors erinnert, mit einer Gedenkveranstaltung vor dem Brandenburger Tor. Mein Kollege Christian Röther hat darüber mit Ron Dicke gesprochen, dem Präsidenten der jüdischen Studierendenunion in Deutschland.
1: Wir hatten im letzten Jahr schon 1200 Stühle auf den Pariser Platz gestellt, um eben an die Ermordeten zu gedenken des 7. Oktober und natürlich auch an die Geiseln, und hatten diese Stühle mit den Bildern und Kurzbiografien der Menschen, die hatten wir dort angeklebt. Und in diesem Jahr wollen wir etwas ganz Ähnliches machen. Wir wollen 500 Stühle hinstellen, aber diesmal mit Tischen, mit leeren Tischen, die eben das Fehlen symbolisieren, das Fehlen dieser Menschen, das bis heute ja noch nachklingt. Und dazu wollen wir mit kleinen Videoinstallationen, die sich auf den Tischen befinden werden, auch Zeugnisse dieser ermordeten Person oder eben dann der Überlebenden, der Geiseln einholen, um das ja nochmal in Erinnerung zu rufen, die Schrecken des 7. Oktobers, weil, wie wir sehen, die Mehrheitsgesellschaft das immer wieder verdrängt und am Ende, ja, was übrig bleibt, sind tatsächlich ein Krieg, der jetzt, wenn man vergisst, wie der 7. Oktober ja stattgefunden hat, dann doch eher kontextlos wirkt. Und das gilt es jetzt wieder in Erinnerung zu rufen, die Schrecken des 7. Oktobers.
2: Diese Aktion vor einem Jahr mit den Porträts, die Sie auf Stühlen aufgestellt haben, auf dem Pariser Platz vor dem Brandenburger Tor. Welche Erfahrungen haben Sie damit gemacht vor einem Jahr?
1: Wir hatten überwiegend positive Erfahrungen. Das ist aber auch nicht verwunderlich bei dem Polizeiaufgebot, was bei so einer Veranstaltung, generell bei jüdischen Veranstaltungen nach dem 7. Oktober präsent sein muss. Natürlich gab es immer wieder auch Menschen, die gekommen sind, um zu stören. Wir hatten tatsächlich auch fundamentalistische Christen, die dort auf uns zugekommen sind, die laut Musik angemacht haben und versucht haben, tatsächlich auch Jüdinnen und Juden, die dort waren, zu konvertieren. Also es gab auch tatsächlich diese Art von negativen Ereignissen, Menschen auch, die da gekommen sind und auch antisemitische Rufe an den Kopf geworfen haben. Aber man muss doch am Ende festhalten, dass es positiv war. Viele Schulklassen, die dort ja immer unterwegs sind, die sich das angeschaut haben, viele Menschen, die das tatsächlich gar nicht mitbekommen hatten, was ja verwunderlich ist und auch ehrlich gesagt viel über die Gesellschaft aussagt, die nicht mitbekommen haben, was am 7. Oktober passiert ist, mit dem man ins Gespräch kommen konnte. Und es war ja auch einfach ein sehr eindrückliches Bild, wenn man dann eben diese 1200 Stühle so sieht, die dann ja auch diesen kompletten Platz auch einnehmen. Und da merkt man erst, was der 7. Oktober dann wirklich auch für so ein kleines Land wie Israel eben bedeutet. Und ich glaube, das war auch für viele Menschen, die das zwar schon mitbekommen haben, aber das dann nochmal ja in der Vehemenz dann gesehen haben, dann doch auch ein Bild, in dem klar geworden ist, wie groß das Ausmaß des Schreckens am 7. Oktober war.
2: Ja, und das wollen Sie dann auch jetzt wieder deutlich machen durch die 500 Tische, die Sie aufstellen. Denken Sie, Sie werden ähnliche Erfahrungen machen wie vor einem Jahr? Die Situation hat sich ja einfach nochmal verändert, weiterentwickelt. Viele würden sagen, nicht zum Positiven seitdem. Also glauben Sie, Sie werden andere Erfahrungen machen diesmal?
1: Nein, wir hoffen tatsächlich, dass es ähnlich wird. Wir sehen, dass sich der Diskurs weiterentwickelt hat. Wir sehen, dass der Antisemitismus ja weiterhin auf einem hohen Niveau geblieben ist. Wir sehen es vor allem an den Universitäten, wo es gerade kaum möglich ist, zu studieren, ohne eben Antisemitismus zu erfahren. Da kann man mit vielen jüdischen Studierenden reden, die werden ja dasselbe erfahren. Und die Gespräche, wir machen als jüdische Studierendenunion auch viel nach innen hin, wir machen Schabbatessen. Die Gespräche haben sich verändert aufgrund des aktuellen antisemitischen Klimas in Deutschland. Es wurde schon immer gefragt, ob es möglicherweise in Deutschland so schlimm werden könnte, dass Jüdinnen und Juden eben auswandern. Diese Frage hat sich geändert zu einem Wann. Wann wird es hier so schlimm, dass man hier eben gezwungen sein wird, auszuwandern. Und eben mit so einer Aktion gilt es auch irgendwie selbstwirksam zu sein. Also da werden viele jüdische Studierende sein, die an diesem Tag auch einfach nicht alleine sein wollen, die Familie in Israel haben und die ja irgendwas machen wollen, um diesem antisemitischen Klima in der Gesellschaft entgegenzusetzen. Und wir werden dort sein, wir werden mit den Leuten versuchen, ins Gespräch zu kommen, versuchen aufzuklären und wir hoffen, dass es dann auch auf Gegenseitigkeit beruht und dass man zumindest an diesem einen Tag, der ja wirklich für Jüdinnen und Juden in Israel, aber auf der ganzen Welt, auch hier in Deutschland, so einschneidend war, dass man dort ein bisschen Empathie und Mitgefühl auch zurückbekommt.
2: Zu dem, was Sie gerade erzählt haben über Jüdinnen und Juden an Hochschulen, da passt eine Studie, die am Montag vorgestellt wurde, eine Studie des Berliner Kompetenzzentrums Antisemitismuskritische Bildung und Forschung. Da geht es um die Auswirkungen des 7. Oktober und es ist die Rede von einer neuen antisemitischen Normalität für Jüdinnen und Juden in Deutschland, eben in den vergangenen 3 Jahren. 118 Menschen sind interviewt worden für diese Studie und die berichten eben von Antisemitismus in Kitas, Schulen, beim Arzt, auf der Arbeit. Sie haben eben Hochschulen angesprochen, im öffentlichen Raum natürlich und viele beschreiben den 7. Oktober als biografische Zäsur. Herr Dekel, geht Ihnen das auch so, eine biografische Zäsur, der 7. Oktober 23?
1: Ich glaube, nicht nur mir geht es so, ich glaube, den meisten Jüdinnen und Juden wird es so gehen, vor allem wenn wir an die Universitäten schauen. Diesen Griff an die Brust, um zu sehen, ob die Davidsternkette außerhalb des Pullovers hängt oder unsichtbar unter dem Pullover ist, den kannten, glaube ich, viele von uns vor dem 7. Oktober nur aus nächtlichen U-Bahn-Fahrten. Und seit dem 7. Oktober ist das tatsächlich auch im universitären Kontext, ehrlich gesagt, Alltag geworden. Viele Jüdinnen und Juden verstecken sich eben durch solche Maßnahmen. Man schaut, dass man nicht mehr dort studiert, was einen interessiert. Also ich wähle dann das Seminar oder andere jüdische Studierende nicht mehr dort im Hauptgebäude, wo das antisemitische Camp möglicherweise ist, wo Veranstaltungen sind, die einen bedrohen, sondern man guckt, dass man es vielleicht im Nebengebäude macht. Und es gibt nicht mehr wenige, die ihr Studium so ausrichten, dass sie es möglichst international halten. Also da wird dann nicht mehr Jura studiert, sondern International Law, um eben sich die Möglichkeiten offen zu halten, aus Deutschland auszuwandern, wenn es hier ja unerträglich wird. Und für einige ist es schon unerträglich geworden. Viele, ja, es sind keine Einzelfälle mehr, die dann gesagt haben, ich breche mein Studium hier in Deutschland komplett ab und wandere aus und setze es im Ausland fort, weil hier die Lage einfach ja nicht mehr sicher für Jüdinnen und Juden ist. Und trotzdem muss man sagen, jüdische Studierende zeigen sich resilient, sie wehren sich. In keinem anderen Land gab es eine Besetzung gegen Antisemitismus. Das gab es hier in Berlin, da sind jüdische Studierende in ihre Universität reingegangen und haben sich in das AStA-Gebäude gesetzt und haben gesagt, wir gehen hier erst wieder raus, wenn der AStA seine antisemitischen Positionen überdenkt. Es gab jüdische Studierendengruppen, die Gegenproteste vor Synagogen veranstaltet haben, die sich vor Synagogen gestellt haben, als sich studentische antisemitische Gruppen dort protestieren wollten und das eben vor Feiertagen, vorm Schabbat, vor hohen jüdischen Feiertagen und jüdische Studierende sich davor gestellt haben und gesagt haben, nein, das lassen wir uns nicht wegnehmen, wir lassen uns nicht unsere Synagoge wegnehmen, wir lassen uns nicht unsere Universität wegnehmen und vor allem lassen wir uns nicht Deutschland wegnehmen, nicht noch einmal.
2: Berlin steht besonders im Fokus im öffentlichen Diskurs in Deutschland, wenn es um Antisemitismus geht. Jetzt in den vergangenen Wochen, seit der Berlin-Wahl, aber im Grunde schon seit Jahren. Sie selber studieren in München. Sie haben gerade die Situation an Hochschulen beschrieben. Ist das in Berlin so, vor allem in Berlin so oder zum Beispiel auch bei Ihnen in München oder überall?
1: Berlin ist natürlich ein krasses Beispiel. Hier haben wir natürlich auch die gravierendsten Fälle gesehen, zum Beispiel vom Studenten Lav Shapira, der ja ein halbes Jahr nach dem 7. Oktober so zusammengeschlagen worden ist von einem Kommiliton, dass er fast ja gestorben ist. Das haben andere jüdische Studierende gesehen. Also es gab einen Effekt daraus. Lav Shapira hat sich dagegen öffentlich gewehrt, hat seine Universität verklagt, weil sie nicht ausreichend geschützt hat, hat den Angreifer verklagt. Und was die Konsequenz daraus war, war, dass er noch mehr angefeindet worden ist. Lav Shapira kann heute nur an die Universität gehen, mit Personenschutz. Und andere jüdische Studierende haben das gesehen. Es gibt tatsächlich mehr physische Übergriffe, die aber gar nicht öffentlich werden, weil man sich dann eben nicht mehr traut, sie öffentlich zu machen, weil man Angst hat, dann noch mehr angefeindet zu werden. Und das ist nicht nur in Berlin so, das ist in ganz Deutschland so. Egal ob in München, in Hamburg, in anderen Großstädten. Aber tatsächlich, ich habe von Universitäten erst erfahren, also von deren Existenz erfahren, als es dort antisemitische Vorfälle gab. Ein Beispiel dafür wäre die Universität Rhein-Waal, eine wirklich kleine Universität, in der es eine jüdische AStA-Vorsitzende gab, gegen die so eine Kampagne gefahren worden ist, wo in Gruppenchats geschrieben worden ist, Juden raus aus dem AStA, dass sie diesem Druck, diesem antisemitischen Klima nachgeben musste und dort tatsächlich zurückgetreten ist. Und das ist die Realität nicht nur in Berlin, München, Hamburg, in den großen Städten, sondern in ganz Deutschland. Man kann gerade, egal in welcher Universität, nicht studieren, ohne Antisemitismus zu erfahren.
2: Was müsste sich ändern, damit sich das wieder bessert?
1: Wir als Jüdische Studierendenunion haben im vergangenen Oktober klare Forderungen gestellt. Wir haben jüdische Studierende gefragt, was es braucht, um wieder sicher an Universitäten studieren zu können. Als wir diese Befragung erstellt haben, haben über 50% der Befragten die niedrigste Note ihrer Universität gegeben, also die niedrigstmögliche im Kampf gegen Antisemitismus. Und da muss sich etwas ändern. Über 80% haben angegeben, der jüdischen Studierenden hier wohlgemerkt, dass sie nicht wissen, was sie tun müssen, wenn ihnen Antisemitismus an Universitäten widerfährt. Und das muss sich ändern. Es braucht Antisemitismusbeauftragte, aber Antisemitismusbeauftragte, die eben geschult sind. Wir haben Antisemitismusbeauftragte an einigen, ehrlich gesagt an vielen Universitäten, die tatsächlich nicht nur nicht helfen, sondern kontraproduktiv sind und ihren Namen eben Antisemitismusbeauftragte zu ernst nehmen und damit selber beauftragt für Antisemitismus sind. Es kann nicht sein, dass man in Deutschland ein ganzes Lehramtsstudium begeht, ohne sich einmal mit dem Thema Antisemitismus oder Rassismus auseinandersetzen zu müssen. Das muss in den Curricula verpflichtend gemacht werden. Und natürlich, was auch nicht geht, ist, dass mit Steuermittelgeldern, mit staatlichem Geld, eben Veranstaltungen finanziert werden, in denen es zu Antisemitismus und Israelhass kommt. Es kann nicht sein, dass Asten unter der Tarnung der Wissenschaftsfreiheit, der Hochschulautonomie am Ende Veranstaltungen organisieren und finanzieren, indem es um sowas wie BDS geht, also in dem am Ende dann teilweise auch das Existenzrecht Israels geleugnet wird, in dem Parolen gerufen werden wie Yalla Yalla Intifada, also am Ende auch der Mord an Jüdinnen und Juden gefordert wird. Das muss sich alles ändern. Wir haben dazu ein Forderungspapier rausgegeben und ja, versuchen, dass das umgesetzt wird.
2: Das sagt Ron Dekel, Präsident der Jüdischen Studierendenunion Deutschland. Herr Dekel, vielen Dank für das Gespräch.
1: Ich bedanke mich.
2: Und die Aktion der Jüdischen Studierendenunion zum 7. Oktober soll in ein paar Minuten in Berlin vor dem Brandenburger Tor beginnen. Deshalb haben wir das Gespräch dazu gestern schon aufgezeichnet.

0: Tag für Tag ist hier im Deutschlandfunk und wir schauen jetzt nach Izmir in der türkischen Küstenstadt am Mittelmeer. Da gibt es eine vergleichsweise große jüdische Gemeinde. Das war schon zu osmanischen Zeiten so und auch heute noch. Rund 1200 Jüdinnen und Juden leben dort in Izmir. Es gibt einige alte Synagogen und insgesamt ein jüdisches Kulturerbe mit einer langen Tradition. Und das soll auch so bleiben, das soll erhalten bleiben, das will die Gemeinde vor Ort. Und das sieht auch die EU so und sie fördert deshalb ein entsprechendes Projekt. Mein Kollege Levent Aktoprak hat die jüdische Gemeinde von Izmir besucht.
1: Mizmor le David Adonai.
2: Şu an bulunduğumuz yer Çar Haşamayim, yani göklerin kapısı anlamına gelen bir sinagog.
3: Wir sind hier in der Synagoge Çar Haşamayim, was so viel wie Himmelstor bedeutet,
4: sagt der türkisch-jüdische Projektleiter Nesim Benjoya, der zwischen dem Torah-Schrein und Lesepult steht. Die Çar Haşamayim-Synagoge ist ein kleines Gotteshaus ohne Ornamente und Schmuck, einfach funktional und modern eingerichtet. Den historischen Charme einer mittelalterlich-osmanisch-spanischen Bauweise hat sie nicht. Für Nesim Benjoya ist es ein Traumprojekt, das jahrhundertealte sephardische Erbe im Stadtteil Konak sichtbar zu machen.
3: Diese Synagoge wurde 2019 im Stadtteil Al-Sanjak in Izmir wieder eröffnet. Die Fundamente der alten Synagoge waren baufällig, darum wurden sie abgerissen und an der Stelle hat man ein modernes fünfstöckiges Gebäude errichtet. Darin sind das Kultur- und Gemeindezentrum, die Stiftungsräume der jüdischen Gemeinde von Izmir und im Untergeschoss ist die aktive Synagoge Çar Haşamayim.
4: Nesim Benjoya ist seit vielen Jahren in der türkischen Film- und Kulturszene aktiv. In Izmir geboren, zog es ihn als 19-Jährigen Anfang der 70er Jahre nach Haifa in Israel. Er studierte dort Soziologie und Anthropologie, blieb viele Jahre dort und kehrte 2010 in seine Geburtsstadt zurück. Er leitete das sephardische Kulturfestival in Izmir und übernahm die Koordination des Izmir Jewish Heritage Projects, das Projekt zum jüdischen Kulturerbe in Izmir. Die Synagoge Çar Haşamayim steht in einem moderneren Stadtteil von Izmir. Früher lebten die meisten Jüdinnen und Juden jedoch in der historischen Altstadt, in den beiden jüdischen Viertel İki Çeşmelik und Karataş.
2: Burada eski Yahudi mahallesinde.
3: Das ehemalige jüdische Viertel İki Çeşmelik ist wie ein Freilichtmuseum, ein riesiges Areal. Es geht darum, diesen Ort im Bewusstsein der Menschen zu bewahren. Heißt, alte Synagogen und die sephardischen Holzhäuser Kortios zu restaurieren, sowie alte Plätze zu sanieren und die sephardisch-jüdische Gastronomie zu wiederbeleben, um dem Viertel von İki Çeşmelik ein bisschen von der frühen Atmosphäre zurückzugeben.
2: Atmosphäre bir nebze de olsa iade etmek.
4: Groß, verwinkelt, lebhaft und bunt ist der historische Basar von Kemeraltı. Unweit vom nördlichen Teil des historischen Basars ist die Havra Sokal, bekannt auch als die Synagogengasse. Mehrere traditionsreiche sephardische Gotteshäuser sind restauriert, wie etwa die Senyora-Synagoge. Jahrhundertelang schlug hier im İki Çeşmelik-Viertel das jüdische Herz Izmirs. Im 19. Jahrhundert verlagerte sich dann das sephardische Leben in das Viertel Karataş. Heute leben die rund 1200 Juden, aber überall verstreut in der Millionenstadt, sagt Erol Amado, der Vizevorsitzende der jüdischen Gemeindestiftung. Die Stiftung verwaltet die Liegenschaften der Gemeinde, kümmert sich um religiöse und kulturelle Belange und
5: bunun yanında sosyal ödevlerimiz de var.
6: Wir haben auch soziale Aufgaben. Wir bieten Kindern und Jugendlichen Möglichkeiten zum Spielen und Lernen und planen Veranstaltungen für Senioren, damit sie im Alltag soziale Kontakte pflegen können. Außerdem bieten wir unseren bedürftigen Gemeindemitgliedern finanzielle und medizinische Hilfe an, damit sie ein normales Leben führen können. Wir organisieren auch von Zeit zu Zeit für alle Gemeindemitglieder Ausflüge, Theaterbesuche und ähnliche Aktivitäten, damit sie gesellschaftlich integriert bleiben.
5: Topluma entegre tutmaya çalışıyoruz.

0: Wie sehr Jüdinnen und Juden die Stadt Izmir historisch geprägt haben, zeigt sich auch an eine von Izmirs Sehenswürdigkeiten, dem Asansör, dem Aufzug aus dem Jahr 1907 im alten jüdischen Viertel Karataş, finanziert vom sephardisch-jüdischen Geschäftsmann Nesim Levi Bayrakloğlu. Der Eingang zu dem historischen Fahrstuhl Asansör ist an der Dario Morena Straße. Sie ist benannt nach dem jüdisch-türkischen Sänger und Schauspieler, der zeitweise dort in der idyllischen Gasse lebte. Der Aufzug ist nach wie vor im Betrieb, ersetzt 155 Treppenstufen. Nur wenige Schritte davon entfernt ist die aktive Synagoge Beit Yisrael. Der Kantor der jüdischen Gemeinde ist Nesim Beruhil. Vor 10 Jahren kam er aus Istanbul nach Izmir.
1: Hier geht man normal seiner Arbeit nach, kommt zu Gebeten und zu Festen. Zu sehr konservative und orthodoxe haben wir in Istanbul und Izmir kaum. Wir sind alle traditionell und wir bleiben unseren Traditionen treu.
0: Der heute 78-Jährige war als Chasan bereits in anderen türkischen Städten tätig. Da es hier in der kleineren jüdischen Gemeinde in Izmir keinen Rabbiner gibt, übernimmt Nesim Beruhil auch weitere religiöse Aufgaben. Heißt, er ist nicht nur für den musikalisch-liturgischen Ablauf des Gottesdienstes zuständig, sondern unterrichtet auch Kinder.
1: Ich unterrichte die jüdischen Jugendlichen. Bei uns hat man mit 13 bis 14 Jahren das rituelle Bar oder Bat Mitzwa-Fest. Ich bereite sie darauf vor. Aber ich bin auch traurig, denn nach dem Fest bekommen wir sie kaum noch in die Synagoge. Es müsste eigentlich weitergehen dann. Natürlich, im Vergleich zu unserer Zeit sind die Zeiten heute anders. Bei uns gab es keinen Fernseher, Computer, Handys. Aber die Kinder von heute haben natürlich all das und machen außerdem ständig Sport. Da bleibt wenig Zeit. Wir können sie kaum in die Synagogen locken. Das ist eine sehr bittere Wahrheit.
0: Mit der Staatsgründung Israels 1948 zogen auch tausende Sepharden aus Izmir und Umland dorthin. Viele türkische Juden gingen auch nach Europa oder Amerika. Mit den Jahrzehnten ist die jüdische Gemeinde weiterhin geschrumpft. Die Alten sterben und die Jugendlichen wandern aus verschiedenen Gründen. Und die, die bleiben, müssen sich nicht nur um die Lehrer werdenden Synagogen kümmern, sondern erleben in Izmir auch zunehmend Anfeindungen, berichtet Nesim Benjoya vom jüdischen Kulturerbeprojekt.
2: Bei jedem Thema zwischen Israel und den Palästinensern werden wir irgendwie mitverantwortlich gemacht, wenn auch nicht offiziell, so doch in der öffentlichen Meinung. Und das bereitet uns Sorgen. Bislang ist in Izmir zwar nichts Konkretes passiert, aber in den sozialen Medien grassiert eine große antisemitische Welle.
0: Trotz all dem arbeitet Nesim Benjoya weiter an der Restaurierung des jüdischen Erbes. 7 von 9 Synagogen sind bereits saniert.

Soweit Tag für Tag unser Religionsmagazin mit Christian Röther. Gleich folgen hier im Deutschlandfunk die Nachrichten und danach machen wir meinungsfreudig weiter mit unseren Kommentaren.

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1: Zwei Uhr, die Nachrichten. Die CDU-Bundestagsabgeordnete Güler geht davon aus, dass der neue Landtagspräsident in Sachsen-Anhalt von der AfD auch mit Stimmen aus ihrer Partei ins Amt gewählt worden ist. Das müsse man jetzt nicht schönreden, sagte die Außenstaatsministerin den Sendern RTL und NTV. Wenn unter 14 CDU-Abgeordneten nur 5 Enthaltungen stünden, werde der eine oder andere diese Entscheidung mitgetragen haben. Auch Landtagspräsident Rausch selbst geht von Stimmen aus der CDU aus. Der CDU-Chef Merz hatte zuvor angedeutet, dass Rausch auch Stimmen von SPD, Grünen oder Linken erhalten haben könnte. Auf einer Veranstaltung in Berlin verwies Merz auf die Möglichkeit einer sogenannten False Flag-Aktion. Diese gebe es nicht nur militärisch, sondern auch politisch, sagte er. Unter einer False Flag-Aktion versteht man ein Täuschungsmanöver, um den Eindruck zu erwecken, dass eine selbst ausgeführte Aktion von anderen durchgeführt wurde. SPD-Chef Lars Klingbeil verlangte Erklärungen von den Christdemokraten. Die AfD stellt mit Rausch erstmals in Deutschland einen Landtagspräsidenten. Er erhielt 48 Ja-Stimmen. Die Fraktionen von AfD und BSW, die Rauschs Wahl angekündigt hatten,